0: Wahrscheinlich.
1: Wem kann man denn da Petition schicken? Ich würde sie gerne unterschreiben. Wen können wir denn anrufen?
2: War das Amazon oder hier die anderen,
0: also Musk, meins war mit
2: die
0: Blue
2: den Rundflug gemacht haben?
0: Meins war mit Blue Origin und um die Erde rumfliegt SpaceX.
3: Also, ich würde sagen,
2: Elon
3: wir
2: ist hin und wieder in Deutschland.
3: Ja, genau. Und ich, mit wem auch immer es stattfinden wird, könnten wir uns dafür verabreden, dass, wenn es passiert, dass sie dann zu uns kommen und darüber berichten?
0: Ja. Michaela Senter, danke schön.
4: Ich nehme einen Satz mit in meinen Alltag. Man wird stärker, wenn man muss. Von Michaela gerade gesprochen. Oh, toller Satz. Frau Schwesig, wir freuen uns, dass Sie hier sind in Bremen und dass Sie in die Sendung gekommen sind am Vortag des Festes der Deutschen Einheit. Wir haben 1000 Fragen an Sie, aber eine, die brennt mir besonders auf der Seele, nämlich, Sie haben einen mörderanstrengenden Wahlkampf hinter sich. Am nächsten Morgen standen Sie schon im Willy-Brandt-Haus in Berlin. Seitdem sind Sie pausenlos in Gesprächen, weil es muss ja auch eine neue Regierung geben. Ist das nicht wahnsinnig anstrengend?
0: Ja, kann man so sagen, ja.
4: Ja, ich glaube, alle, die hier sitzen, wissen, was anstrengende Arbeit ist. Aber es gibt einen Unterschied zwischen uns und Ihnen. Wir können sagen, wir sind todmüde. Es geht nicht mehr. Für eine Politikerin ist das eher schwierig, oder?
0: Also ich glaube, dass es ja ganz viele Leute gibt, die über ihr Limit gehen und auch viel arbeiten müssen. Und bevor ich jetzt über mich rede, will ich es auch noch mal einmal sagen. Ich war super gespannt auf Michaela und Tim, du hast es gesagt, sie sitzt hier mit dem strahlendsten Lächeln und wir lächeln eigentlich alle heute Abend. Das ist eine entspannte Runde. Und ich will sagen, ich war jetzt echt den Tränen nah, wenn man sich überlegt, dass so ein Unfall so dich in diesen jungen Jahren da einmal so weggerissen hat. Und dann zu sehen, was du da draus gemacht hast. Also ich steige schon ungern ins Flugzeug. Also insofern habe ich schon vor jedem Respekt, der ins All fliegt. Aber ich finde, das macht nochmal so Mut. Und ich wünsche mir, dass das heute Abend ganz viele sehen, die auch durchhängen, weil sie vielleicht krank sind, weil sie die Behinderung haben. Also ich finde es einfach mega.
4: Aber zurück zu Ihrer eigenen Anstrengung. Zu Ihrer eigenen Müdigkeit. Wo lassen Sie die? Wie überwinden Sie das?
0: Also ich bin auch wirklich jemand, wenn ich ein Ziel habe, dann ziehe ich durch und dann gehe ich auch über mein Limit. Und ich kann aber sagen, diese Woche hatte ich einen super tollen Mittwoch. Da habe ich mich jetzt mal nach dieser ganzen Strecke, weil es ist, wie Sie sagen, nach der Wahl geht es gleich nächsten Morgen weiter und die vielen Gespräche. Und gestern haben wir auch Gespräche bis fast Mitternacht geführt. Und am Mittwoch haben mir meine Leute einen Tag freigeschaufelt, nämlich morgens laufen gegangen. Dann war ich noch mal in meiner Osteopathin, wie die das immer machen. Die bringen einen nach einer Stunde wieder irgendwie ins Gleichgewicht. Und abends ist mein Traum in Erfüllung gegangen. Ich habe meinen Mann gebeten, können wir nicht heute Abend, weil beide Kinder sind da. Sommerabend haben wir einen Grill angeschmissen, habe ich erstmal eine richtige Portion Fleisch gegessen und Salat und dann bin ich wieder fit. Also
4: wow.
0: Das reicht mir.
4: Also, das ist ein beneidenswertes Naturell, muss man sagen.
0: Ja, meine Oma ist 100 geworden. Ist jetzt keine Drohung an politische Konkurrenten, aber meine Oma ist 100 geworden.
4: Na ja.
0: Und ich hoffe sehr, dass ich einen Teil ihrer Gene habe. Gott hab sie selig. Ja.
4: Und tauscht man sich wenigstens unter Kolleginnen und Kollegen aus, dass man müde ist, dass man angestrengt ist, dass man mal eine Pause bräuchte?
0: Also auf jeden Fall. Jetzt also das ist ja auch das Normalste der Welt und ich glaube, dass es auch nicht gut tut, gerade die Politiker, die immer bis tief in die Nacht verhandeln und dann irgendwie nach Riesenstreit nachts um 3 der Bevölkerung, wo die meisten zumindest schlafen, wenn sie nicht gerade selber Schicht schieben müssen im Pflegeheim, der Welt jetzt erklären, dass sie irgendwas erledigt haben, das halte ich für Quatsch. Ich arbeite eigentlich so, jetzt mal jenseits von Wahlkampf, wo es immer von morgens bis spätabends geht, wegen den vielen Terminen, arbeite ich eigentlich so, dass ich sage, wenn man was Wichtiges zu beraten hat, zu besprechen hat, ein Koalitionsausschuss, der kann auch vormittags um 11 tagen. Und dann kommt man nachmittags hoffentlich zum guten Ergebnis, kann es noch allen sagen, so geht es jetzt weiter, Leute. Und ich finde nicht, dass man das immer überziehen muss. Aber natürlich ist so eine Zeit des Wahlkampfs neben dem Amt, ich habe ja trotzdem weiter als Ministerpräsidentin gearbeitet, hatte trotzdem noch wichtige Termine. Wir hatten auch jetzt wirklich im Sommer einen guten Lauf mit großen Ansiedlungen. Darum muss man sich ja kümmern.

0: Kann man nicht sagen, lasse ich mal liegen. Und dann noch die vielen Termine. Aber ich mache auch wahnsinnig gerne Wahlkampf. Ich weiß nicht, ob sich so viele das vorstellen können. Aber es ist eigentlich die Zeit, da ist man total bei sich, bei dem, was der eigene Plan für die Zukunft des Landes ist, bei vielen Veranstaltungen, viel vor Ort. Das ist, was ich liebe. Also wirklich mit den Leuten zusammen zu sein, nicht so viel in irgendwelchen langwierigen Beratungen.
1: Wie eine Tournee. Klingt wie eine Tour, finde ich.
0: Nur, dass man nicht im Bus schlafen muss. Aber ich singe nicht. Ich singe nicht. Das kann ich nicht so gut wie ihr.
1: Naja, wir auch nicht. Wir reden ja auch noch.
0: Also. Aber wenn ich das noch mal sagen darf.
2: Ja, Sie sagen gerade, Sie haben gerade gesagt, Sie sind viel am Ort, vor Ort, wie Sie sagen, und reden mit den Menschen und dass Ihnen das eher Freude bereitet. Haben Sie deswegen am Montag nach der Wahl dem Bundeskanzler ins Stammbuch geschrieben, Sie haben das, ich zitiere, ich rate dem Bundeskanzler, dass er sich mit der Lage vor Ort auseinandersetzt. Was haben Sie damit gemeint? Was haben Sie ihm da gewünscht, um es ganz vorsichtig auszudrücken?
0: Das war ein guter Rat, weil wenn in ganz Deutschland nur noch 10% dem Kanzler zustimmen und in meinem Bundesland nur noch 5%, er verfügt nur noch über 5% Vertrauen, das sagen ja die Menschen, unabhängig jetzt von meiner persönlichen Meinung, und die Bundesregierung nur noch über 6%, im Gegensatz hatte ich 60% Zustimmung in der Bevölkerung, muss der Kanzler sich, glaube ich, schon fragen, auch nach der Stimmung, wie sie vor Ort ist, was er anders machen muss. Und das war meine
2: Botschaft. Was ist denn Ihre wichtigste Wahrnehmung, wenn Sie bei den Leuten sind? Was vermissen die am meisten bei den Politikern, die Sie auf Bundesebene regieren?
0: Also ich will jetzt vielleicht gar nicht so sehr über andere reden und denen jetzt Ratschläge geben, das muss sich jeder eben selbstkritisch fragen.
2: Ich habe ja nach Themen.
0: Ich will für mich sagen, seit meinem ersten Arbeitstag, und es ist der 5. Juli 2017 gewesen, mache ich Bürgerdialog vor Ort. Also wir mieten eine Tonhalle an, was gerade ist im ländlichen Raum, Sporthalle, Gemeindehaus, Schule, und da können alle kommen. Es kommen auch viele, es stimmt überhaupt nicht, dass die Leute sich nicht interessieren. Es kann übrigens auch jeder kommen, egal ob er zur Wahl geht, wen er wählt, welche Meinung er hat. Und dann wird querbeet diskutiert und das hilft, dass ich Dinge einordnen kann und erklären kann. Und es hilft aber auch mir mitzukriegen, wo drückt der Schuh. Manchmal ist es natürlich kleinteilig, aber für die Leute wichtig, was den Radweg angeht, die Schulsanierung. Aber man kriegt ein gutes Gespür und ich sage mal, ein Aufregerthema. Ich weiß nicht, ob man sich so in einer Stadt wie Bremen vorstellen kann. Ein Aufregerthema für uns im ländlichen Raum ist wirklich das Thema Spritpreis. Ich vertrete ein Bundesland, wo viele kleine und mittlere Einkommen haben.
2: Und
0: die pendeln. Die pendeln zur Arbeit, die Pflegekraft, die zum nächsten Dorf fährt, um jemanden zu pflegen, der Landwirt, der Handwerker. Und es ging nur noch darum, 2,50 Euro ist einfach für die Leute zu viel. Und wenn die dann in den Nachrichten jemanden sehen, eine Professorin, die sagt, lasst mal die Kirche im Dorf, ob man 50 Euro mehr hat oder weniger. Man muss einfach verstehen, es gibt ganz viele Leute, die
2: aber
0: gehen jeden Tag arbeiten
2: packt
0: und haben am Ende bleibt nichts übrig.
2: Ja.
0: Und das darf man nie vergessen, weil die machen auch eine wichtige Arbeit.
2: Ja.
0: Und das ist so.
2: Aber Entschuldigung, eine Nachfrage. Jetzt haben ja CDU und SPD was gemacht. Also wir haben ihnen eine Hilfe für die Leute gegeben. Packt sie nicht die nackte Wut, wenn sie merken, dass die Mineralölkonzerne die Preise trotzdem noch mal ein Stück erhöhen?
0: Total,
2: damit,
0: total. Ja, und deswegen bin ich ja auch eine Anhängerin davon, zu sagen, das, was wir 22 gemacht haben, zu sagen, wir machen so eine Art Übergewinnsteuer. Weil ein Beispiel Shell hat in den letzten Monaten den Gewinn verdoppelt auf 9 Milliarden Euro. Und man kann sagen, die sollen ihren Gewinn machen, aber nicht noch krisenbedingt was on top. Und das kann man abschöpfen. Das ist die sogenannte Übergewinnsteuer. Luxemburg ist kein kommunistischer Staat, macht einen Preisdeckel, verhandelt den. All das schlagen wir vor und zu all dem hat Herr Merz Nein gesagt. Und ich habe ihm im Sommer höchstpersönlich gebeten und auch angeschrieben, irgendwas zu machen, den Tankrabatt nicht auslaufen zu lassen, weil ich dieses Problem vor Ort gesehen habe. Und so eine Spediteure, wenn die dann 100.000 Euro Verlust machen im Monat, das können die nicht dauerhaft wegatmen. Und die haben ja auch Versorgungsauftrag. Und nichts ist passiert, man hat es laufen lassen. Und Entschuldigung, wenn man dann den Tankrabatt beschließt, einen Tag vor einer Wahl, also...
2: Das hilft Ihnen dann auch nicht.
0: Nein, und ich sage es Ihnen, das war ein Riesenthema. Mein Lieblingsbeispiel ist ein Kollege von mir, der ist ehrenamtlicher Bürgermeister. Ich habe vor allem in meinem Bundesland fast nur ehrenamtliche Bürgermeister, weil wir haben 6.000 kleine Dörfer, wir haben 400 Seelendörfer. Sie kennen es auf Rügen, viele kleine Orte. Und ein ehrenamtlicher Bürgermeister, der ist noch vor ein paar Monaten mit 75% gewählt worden, direkt. Und die gleichen Bürger, und er ist für uns
2: angetreten. In welcher Partei, in Klammern?

0: SPD.
1: SPD. Mhm.
0: Und er ist mein Kollege gewesen als Landtagskandidat und ist dort angetreten. Und jetzt bei der Landtagswahl haben die gleichen, die ja vor ein paar Monaten noch bei ihm direkt ein Kreuz gemacht haben, viele von denen jetzt AfD gewählt. Und die haben zu ihm gesagt, Marcel, du bist in Ordnung, aber solange wir 2,50 Euro an der Tanke bezahlen, wählen wir blau. Das können wir vielleicht selber nicht gut finden, aber man muss schon die realen Probleme der Leute ernst nehmen und die Leute erwarten nicht, dass man es komplett alles immer lösen kann als Politiker. Aber was sie erwarten ist, dass man ihr Problem sieht. Mhm. Und wenn dann da jemand ist, der den Eindruck erweckt, als ob er nicht das Problem sieht und der am Sonntagabend um 18.13 Uhr, wo seine eigene Partei droht, aus dem Landtag zu fliegen, rausgeht und den Leuten einfach sagt, und jetzt weiter so erst recht, dann sage ich mal, das geht an den Leuten vorbei. Und das habe ich versucht zu formulieren.
1: Das war Teil dieses Statements, was ich zitiert habe. Am Schluss sagen Sie, ein Weiter-so darf es nicht geben. Haben Sie nicht Angst, dass Sie da zusätzlich spalten in der Koalition, die sich eh nicht verträgt? Haben Sie überhaupt das Gefühl, dass auf Bundesebene CDU und SPD zusammenpassen?
0: Also ich habe keine Angst auszusprechen, was ist. Hm. Weil wenn gar keiner mehr sagt, wie die Stimmung vor Ort ist, was das Problem ist, dann ist ja auch kein Wunder, dass die meisten Bürger denken, die Politiker wissen nicht mehr, was los ist. Und sie können davon ausgehen, dass all das, was ich öffentlich sage, vorher der Person direkt sage und auch nicht öffentlich sage.
1: Okay.
0: Und mir ist es einfach...
1: Das hatten Sie dem Kanzler auch gesagt, was Sie...
0: Ich habe ja berichtet, dass ich über diese Geschichte zum Beispiel mit den Spritpreisen gesprochen habe. Und ich will eine Sache sagen. Ich war ja beteiligt an den Gesprächen zur Bundesregierung nach der letzten Bundestagswahl.
1: Zur Bildung.
0: Genau. Und damals hat ja schon in ganz Ostdeutschland die AfD als stärkste Kraft abgeschnitten. Da gab es ja schon diese Ergebnisse 35-37% auch in meinem Bundesland. Und ich habe wirklich alles unterstützt, dass diese Regierung zustande kommt. Und wir haben Dinge beraten, die auch gut sind. Wir brauchen wirtschaftliche Perspektive, sozialen Zusammenhalt. Und die Leute erwarten auch nicht, dass man alles verspricht und schon gar nicht was verspricht, was dann eh nicht kommt. Aber ich sehe schon kritisch, dass viele Bürger den Eindruck haben, sie strengen sich jeden Tag an. Das wird nicht gesehen und ihnen wird jeden Tag gesagt, ihr arbeitet nicht genug und macht mal noch dies und das. Und ich kann ja nur die Zahlen referieren. Wenn man nur noch 5% Zustimmung in einem Bundesland hat, dann muss man sich selber kritisch fragen, was nicht gut läuft. Und das anzusprechen, halte ich nicht für eine Spaltung, sondern ich glaube, dass man ehrlich über die Probleme reden muss.
1: Wenn Sie schon die 5% erwähnen... Die CDU in ihrem Bundesland hat es nicht ganz bis zu den 5% geschafft, sind also draußen geblieben im Landtag. Werden Sie die CDU vermissen?
0: Ich werde weiter mit der CDU zusammenarbeiten. Ich finde es wichtig, dass alle demokratischen Kräfte zusammenarbeiten. Und die CDU hat in meinem Bundesland einen guten Landrat, gute Bürgermeister. Und für mich ist sowieso unabhängig von der Parteizugehörigkeit wichtig, mit diesen Akteuren zusammenzuarbeiten und sehe mich als Ministerpräsidentin in einem Bundesland für alle Bürger, unabhängig davon, ob sie zur Wahl gehen und wen sie wählen.
1: Selber gerade Menschen erwähnt haben, die gesagt haben, ich wähle jetzt AfD, obwohl ich dich, Bürgermeister, eigentlich ganz in Ordnung finde. Ist Ihre Erfahrung, dass man mit AfD-Wählern reden kann?
0: Ja, das mache ich auch. Und das ist übrigens irgendwie so ein Ding, was die AfD erfolgreich hat geschafft, hat sich irgendwie festgesetzt, mit denen redet ja keiner. Ich will es einmal sagen, das stimmt nicht. Das stimmt schlicht nicht. In meinem Bürgerdialog können alle Bürger kommen und da sind auch Bürger dabei, die AfD wählen. Da kommen auch Leute mit solchen Positionen. Und es kommen auch in meinem Bürgerdialog, letztens waren zwei Stadtvertreter der AfD, die können ihre Frage stellen, die kriegen eine Antwort, man kann diskutieren. Für mich ist immer der Maßstab respektvoll und sachlich. Und die AfD hat in den letzten 5 Jahren über 1000 Anfragen an die Landesregierung gestellt. Sie kriegt auf jede Frage eine Antwort. Und ich habe einmal, es ist ja bekannt, dass ich selber ich unterscheide zwischen dem AfD-Wähler und dem Funktionär. Mhm. Der Bürger hat das gute Recht, dass man miteinander im Gespräch bleibt und dass man sich auch Gedanken macht, was ist jetzt dein Punkt. Aber die Funktionäre, die sind das Problem. Sie trennen sich nicht klar von Rechtsextremisten. Ich habe selber erlebt, dass ein AfD-Abgeordneter Gewaltandrohungen macht gegen die Ministerpräsidentin, Sexismus. Da sage ich mal ganz klar, das will ich nicht für mich, das will ich aber auch gar nicht für die anderen Frauen und Mädchen in meinem Land. Und da kann diese Partei nicht erwarten, dass man mit ihnen zusammenarbeitet.

0: Aber ich habe einmal selber bin ich über diese Position gesprungen, über meinen Schatten, würde ich jetzt sagen. Das war in der Corona-Pandemie. Ich weiß, 2020 war ich auch hier in der Sendung.
1: Da waren wir ein bisschen,
0: leider ohne Publikum. Heute ist viel schöner mit dem Publikum. Das ist eine ganz andere Stimmung, muss man sagen.
1: Ich wollte gerade sagen, wir waren ein bisschen unter uns hier.
0: Und ich will sagen, es war eine total krasse Zeit. Also man stand ja auf einmal da vor dieser Pandemie und konnte niemand auf dieser Welt fragen, wie habt ihr das mal vor 2 Jahren gemacht, sondern alle hatten dieses Problem. Und da habe ich die Landtagspräsidentin gebeten, alle Fraktionen müssen eingeladen werden, auch die AfD. Alle müssen von mir hören, was schätzen unsere Wissenschaftler ein, was ist das Problem, wie stark sind wir bedroht, unsere Bevölkerung, was sind unsere Antworten. Da war die AfD dabei. Und dann hat der zu mir gesagt, obwohl sein eigener Vater bei der Uni gearbeitet hat, der Fraktionsvorsitzende der AfD, der Vater hat bei der Uni gearbeitet, mich angeschrieben, mir ein Brandmail geschrieben, wie schlimm die Lage mit Corona ist und ich muss unbedingt handeln als MPin. Dann habe ich ihn gefragt, aber wenn die Lage hier ist, was ist Ihre Antwort? Ja, Frau Schwesig, in meiner Fraktion gibt es unterschiedliche Meinungen, da kann ich mich jetzt hier nicht dran beteiligen. Ich habe es einmal in meinem Leben probiert, bin über meinen eigenen politischen Schatten gesprungen und habe gesagt, die müssen mit an den Tisch. Und ich kann Ihnen sagen, was die AfD gemacht hat. In der schlimmsten Situation meines Landes, wo die Menschen bedroht waren, haben sie sich aus dem Staub gemacht. Und das will ich hier einmal öffentlich sagen, das ist einfach Quatsch zu denken, dass man mit diesen Funktionären irgendwas Vernünftiges fürs Land hinkriegt. Ich werde es auch nicht machen, aber mit dem AfD-Wähler, mit dem bleibe ich im Gespräch.
1: Ich merke, Sie bleiben die Frau. Letztlich gehen die Schlusskurve mit Ihnen. Sie hätten auch was anderes werden können als Politikerin. Also wir haben ja vorhin geredet, Sie hatten mal die Frau Balletttänzerin. Das war, glaube ich, nicht die erste oder längste Berufswunsch. Aber Sie hätten sich auch vorstellen können, Lehrkraft zu werden. Sie waren mal schon in der Ausbildung zur Steuerfahnderin. Sie haben in ganz jungen Jahren auch ein bisschen geschauspielert. Wenn man sich dann für einen bestimmten Beruf entscheidet, Politikerin zu werden, melden sich manchmal die anderen Seiten und sagen, eigentlich wäre es ganz schön gewesen, wenn du zu uns gekommen wärst.
0: Also ich habe mich ja nicht direkt entschieden, Politikerin zu werden. Das ist ja durch so ein Engagement gekommen, übers Ehrenamt praktisch. Ich war schon als Jugendliche immer engagiert. Ich habe getanzt, selber in einer Tanzgruppe und habe auch Kinder trainiert, habe dann deutsch-polnische Ferienlager betreut, war im Kinderverein. Also ich war immer so sozial engagiert und bin dann über das Ehrenamt in der Kommunalpolitik eigentlich in die Politik gekommen. Also als ich irgendwie nach der Wende wusste ich gar nicht, was Ministerpräsidentin ist und wäre gar nicht auf die Idee gekommen, das zu machen. Und deswegen gab es nie diese Entscheidung so direkt. Was ich gerne machen wollte, ist schon immer etwas mit Menschen. Und das kann ich jetzt ja auch viel mit Menschen für Menschen machen. So ist es eigentlich gekommen. Ich muss sagen, wenn ich die Ballettensembles sehe, alleine bei uns im Schweriner Staatstheater, dann ist so ein heimlicher Traum, mal mit denen zu tanzen, aber ich würde es nicht machen. Aber schade. Ich weiß, warum ich nicht angenommen worden bin. Also es ist einfach so, das können andere definitiv besser.
1: Aber als Steuerfahnderin wären Sie, glaube ich, der Hit gewesen.
0: Da war ich. Als Steuerfahnderin war ich nicht. Ja.
1: Ich weiß nicht, ob Ihnen aufgefallen ist, was in diesen Schildchen liegt. Da ist nämlich etwas, wonach Sie offenbar, also was Sie sehr, sehr gerne mögen.
0: Total, die Schokoflocken.
1: Und schauen Sie mal, das ist etwas, was Sie vielleicht auch an die Zeit vor der deutschen Wiedervereinigung erinnert. Wir haben Ihnen noch eine kleine Kiste vorbereitet. Nur Knusperflocken und nur für Manuela Schwede.
0: Dankeschön.
1: Vielen lieben Dank. Und das heißt, dass wenn Sie sagen, Sie seien ein disziplinierter Mensch, aber wenn Sie einmal anfangen, können Sie nicht mehr aufhören.
0: Genau. Stimmt das? Ich freue mich jetzt riesig, dass es wirklich die Tüte gibt, weil ich habe die natürlich vorhin gleich entdeckt. Die schicken Pralinen, alle schön, aber Knusperflocken. Denn da dachte ich, wer kommt auf die Idee, da 6
2: so
0: Knusperflocken?
2: Ja, auch
0: das. Wenn, dann macht man die Tüte auf und dann muss man durch die ganze Tüte.
1: Okay, jetzt, wir werden das beobachten. Vielen Dank.
3: Ich habe gerade probiert.
2: Jetzt habe ich die Knusperflocken im Mund und kann gleich die nächste Moderation machen. Die sind gut. Aber Jessica hat gerade schon gesagt, ich mag sie gar nicht so gerne.
4: Nee, ich mag sie nicht so gerne.
2: Nee. aber dafür mag ich eure Musik. Danke. So, super Überleitung. Denn seitdem ich weiß, dass Jessica Walz zu uns kommt, habe ich die ganze Zeit diesen Ohrwurm im Kopf, Daylight in Your Eyes. Und ich befürchte, liebe Zuschauerinnen und Zuschauer, wenn in

0: zwei Wochen die exklusive Doku läuft, im ersten, ja, dann werden wir das alle wieder singen und summen. Und hier sind die ersten exklusiven Bilder, bitteschön. Oh.
1: Ich finde diese Doku wichtig, um unsere Geschichte zu erzählen. Yeah! Zu sagen, wie scheiße wir behandelt worden sind.
2: Ein paar Sachen haben wir jetzt erst angesprochen.
3: Ich schäme mich nicht für Tränen, ich schäme mich nicht für Schmerz.
4: Mit 12 Jahren drogensüchtig, mit 16 schwanger, mit 18 war ich bei Popstars.
2: Ich war in der Ersatzfunktion.
5: Du hast so einen Arschtritt gekriegt von uns. Es war eine komplett toxische Maschinerie.
1: Keiner kann nachvollziehen, was wir erlebt haben.
6: Geil!
1: Pass auf jetzt, das lüften wir.
0: Jessica Walter ist bei uns von den No Angels. Jessica, jetzt sitzt du hier ganz allein und vertrittst die ganze Band. Als Last Woman Standing, weil eigentlich hatten wir ja auch Lucy eingeladen.
7: Ja, die ist leider krank und dann besser bleibt sie zu Hause.
0: Wir senden deshalb jetzt ganz, ganz liebe Besserungswünsche an Lucy. Ja. Wir sind alle da und wünschen für die Erkältung alles Gute. Sind aber natürlich froh, dass du trotzdem gekommen bist.
7: Sehr gerne.
0: Und jetzt hier quasi die ganze Band vertrittst. ist es komisch für dich, ohne die anderen da zu sein?
7: Also ich bin ja nicht das erste Mal in einer Talkshow. Aber es ist natürlich schöner, wenn wir über so ein großes Thema sprechen, wie unsere Doku und was wir alles aufbereitet haben. Unsere Wiedervereinigung vor 6 Jahren. Und dann ist es natürlich schöner, wenn noch jemand mit dabei ist, aber das Leben ist Leben.
0: Was sind denn die anderen für dich? Sind das Kolleginnen? Sind das Freundinnen? Wie würdest du sie bezeichnen?
7: Also ja. Und Familie, Netz und doppelter Boden. Also wir können das Schlimmste von uns auf den Tisch legen und wir wissen, dass wir aufgefangen werden. Und wir sind einfach, ich würde sagen, es ist so eine Seelenverwandtschaft, ja.
0: Ich konnte ja schon reingucken in die Doku, habe alle 3 Teile gesehen. Ich weiß, du hast sie noch nicht gesehen.
7: Ich habe ja noch nichts gesehen, ne?
0: Ja, ich habe alles schon gesehen. Und deswegen frage ich ja auch so nach, weil wenn eines so deutlich wird in dieser Doku, die du noch nicht gesehen hast, dann ist das, wie ihr zusammenhaltet. Also ich würde sogar sagen, das ist eine Schwesternschaft, die ihr habt.
7: Ja, schon ist
0: so. Es ist so eine enge Bindung. Und ich frage mich die ganze Zeit, weil man sieht die Höhen und Tiefen, man sieht eure ganze Bandgeschichte. Ich frage mich, wie ihr das geschafft habt.
7: Frage ich mich auch manchmal.
0: Ja, weil ihr wart ja quasi vom Reißbrett zusammengecastet. Ja. Also man hat euch zusammengewürfelt. Ihr habt euch ja nicht als Freundin im Kindergarten kennengelernt und habt dann irgendwie seid zusammen groß geworden. Und ihr seid so stark miteinander und ihr habt so eine enge Verbindung. Hast du eine Erklärung dafür?
7: Ich glaube, das hat sehr viel mit einfach mit Glück und Fügung zu tun auch. Wir wurden zusammengewürfelt, wir mussten zusammenhalten, wenn wir uns nicht völlig irgendwie zerreißen lassen wollten. Das hat schon angefangen mit der Single Daylight, die ja nicht unsere Single werden sollte. Und da haben wir direkt schon gesagt, nee, da gehen wir wieder, da hauen wir wieder ab und gehen woanders hin und das wird die Single, die oder keine. Und da haben wir schon gemerkt, dass wir da an einem Strang ziehen
0: und auch zusammen große Kraft
7: sehr stark sind. Ja. Also Detlef hat das auch immer sehr gut gesagt.
0: Er sagt Detlef D'Souza.
7: Detlef D'Souza.
0: Der Choreograf aus Popstars.
7: Und der war für uns mental auch schon wirklich gut, weil er hat auch gesagt, denkt immer daran, 5 Finger einfach kann man brechen, eine Faust hält immer und ist stark. Mhm. Und das haben wir einfach zu unserem Motto auch so gemacht und am Anfang, wie gesagt, mussten wir zusammenhalten und wir haben auch damals oft gesagt, wir sind wie Schwestern, aber ich fühle das jetzt erst so richtig.
0: Wir haben das getestet von 3 nach 9.
7: Oha.
0: Ja, und zwar, als wir hörten, okay, Lucy kann nicht, das kam ja gestern relativ überraschend, haben wir gedacht, jetzt gucken wir doch mal, wie die Mädels zusammenhalten und haben spontan gesagt, es wäre toll, wenn die anderen Bandmitglieder jetzt eine Grußbotschaft schicken könnten.
7: Ja.
0: Also sehr überraschend.

0: unseres Lebens uns verbindet. Nicht nur eine Freundschaft, wir sind Schwestern, wir sind Familie, wir stehen immer füreinander ein, wir stärken uns immer gegenseitig den Rücken.
1: Also ich kann auf jeden Fall sagen, dass jetzt nach 25 Jahren No Angels, die No Angels meine zweite Familie geworden sind. Und es gibt so viele Erfahrungen, die uns miteinander verbinden, die man als Außenstehender wirklich einfach nicht nachvollziehen kann, weil nur wir sie miteinander erlebt haben. Und ich bin sehr, sehr, sehr, sehr dankbar, dieses Privileg zu haben, seit 25 Jahren diese Frauen zu kennen und von ihnen begleitet zu werden.
2: Es zieht sich in alle Folgen.
3: Ja.
2: 3x45 Minuten.
3: Ja. Das Schöne ist ja auch, also ich weiß natürlich, ne, es kam die Mail mit der Frage, könnt ihr eine Videobotschaft machen, und dann kam dann in unseren Chat dann rein, weil ja, wir haben eine WhatsApp-Gruppe.
4: Kam dann rein. No Angels?
3: Das sage ich nicht. Die heißt tatsächlich Noah, ja.
5: Okay.
6: Mhm. Aha.
5: Mhm. Und könntest du reinschreiben, dass die Sendung 3 nach 9 heißt?
3: Jetzt sei doch mal nicht so. Auf jeden Fall haben beide dann reingeschrieben, wir haben
6: super.
3: Das aufgenommen.
6: Wegen der Zeitumstellung.
3: Ja, genau.
2: Ja, ja, natürlich.
3: Wir haben die Videos aufgenommen und beide, aber wir sind so müde, es sieht alles ganz schrecklich aus. Aber egal.
5: Wir haben sogar noch ein Video bekommen. Ich glaube, von dem weißt du nichts, und zwar von Nadja. Film ab.
1: Ich melde mich auch immer sehr gerne bei Jazz, weil Jazz einfach so ein zuverlässiger Mensch ist. Wirklich, also sie ist die zuverlässigste von uns allen. Sie ist immer erreichbar, sie meldet sich immer zurück. Und ich schätze an ihr wirklich ihre vernünftige, besonnene Art. Also gerade wenn die Emotionen mal hochkochen, ist sie wirklich jemand, der alles wieder so ein bisschen runterbringen kann. Und das schätze ich sehr an ihr.
3: Oh.
5: Kommt auch so ein bisschen raus in der Doku, was deine Rolle in der Band war und wahrscheinlich auch noch ist. Du hast sagst in der Band in einem O-Ton, ich war immer die, die Pläne gemacht hat, die den Kalender irgendwie geführt hat, die dafür gesorgt hat, dass irgendwie alles organisiert ist, weil das habe ich als meine Rolle in der Band empfunden. Ist das immer noch so?
3: Ja, jetzt im Hinblick auf unser Doku-Event auch natürlich. Also das hat natürlich auch, ich sag mal, das hat natürlich auch eine psychologische Komponente. So ein kleines Traumata, da ich ja damals aufgrund meiner Schwangerschaft, ne, aus der Band geschmissen worden bin. Mhm. Und das hat da bei mir als junger Mensch sehr mit eingespielt, dass ich keinen Platz und keinen Wert habe in dieser Band, ne? Und dann macht man natürlich oft Sachen, wo man sagt, naja, wenn ich das jetzt mache, dann kann man mich nicht so ersetzen. Ne? Das spielt natürlich auch mit eine Rolle. Das weiß ich ja alles so. Dann, das muss ich halt irgendwie dann aufarbeiten. Das geht langsam, aber sicher dann gut. Aber mir liegt es halt einfach auch. Also ich mache sehr gerne Pläne und gestalte irgendwas und organisiere irgendwas. Also das liegt mir schon im Blut.
5: Können wir noch mal 25 Jahre zurückgehen? Weil deine Tochter, von der du sprichst, ist mittlerweile 22 Jahre alt.
3: 23
5: schon. Sogar schon. Ja. Ja. Und wir gehen jetzt noch mal 25 Jahre zurück zum Casting.
3: Sehen wir ja jetzt was?
5: Nee.
3: Okay.
5: Du erzählst es uns. Wir sehen Fotos. Aber wir durften nicht so viel zeigen aus dieser Exklusive.
3: Ach so.
5: Nur diesen Trailer am Anfang.
3: Okay.
5: Du musst es uns erzählen. Nimm uns wieder mit zurück vor 25 Jahren. Was ist der prägendste Moment, den du erinnerst von diesem Casting?
3: Oh, wow.
5: Also gibt es so eine Schlüsselszene, die immer wieder, weißt du, wie bei so einer Platte, immer wieder kommt?
3: Nein, nicht vom Casting. Das ging so, ich bin ja da hingegangen, ich wusste ja überhaupt nicht, für was gecastet ist. So, ich habe das im Fernsehen gesehen, da war dieser Aufruf, und ich habe tatsächlich ja noch so einen Tagebucheintrag, so, ich habe in der Werbung gesehen, da gibt es ein Casting, meine Mama hat gesagt, geh da mal hin. Ich gehe da hin. So. Und dann bin ich also da hingegangen und bin da quasi so reingestolpert irgendwie. Und was sehr prägend für mich war, war dann unser erster großer Auftritt bei The Dome. Und wo wir da mit Federn im Haar und viel zu langen Wimpern und High Heels und weiß Gott nicht alles da Daylight performt haben. Und das war
5: ich wusste gar nicht, wie ich mich fühlen sollte. Also da hat eine Gänsehaut nach der anderen. Es war heiß und es

0: Es war kalt und wir haben geweint und wir haben gelacht und uns in den Armen gelegen. Und da hat man jetzt schon gespürt, da passiert gerade was ganz Großes.
1: Mhm. Wann war dir klar, mein Leben wird ein völlig anderes jetzt sein?
0: Oh,
1: war das in dem Moment das Schlimme?
0: Also da gab es mehrere Momente. Einmal, dass man in der Band ist und wir sind ja quasi eine Woche später nach München gezogen und haben in einem Haus gelebt. Und
1: begleitet von Kameras?
0: Begleitet von Kameras, also da hat es schon angefangen.
1: Oh, hinter uns kommt schon, stimmt, ja, wir erinnern uns. Oh, ja.
0: Und ich erinnere mich noch dran, das war sehr witzig, weil das war ja zeitversetzt. Also die Popstars waren noch nicht so weit und wir waren aber schon im Haus und haben dann trainiert und sonstige Sachen gemacht, das Album aufgenommen, also erstmal Songs ausgesucht natürlich. Und man durfte uns ja nicht zusammen sehen. Und ich erinnere mich aber, dass Vanessa und ich, wir haben uns immer rausgeschlichen und sind dann in München immer feiern gegangen, waren bis Uhr weg. Und das war auch immer okay, aber sobald dann entweder, ich sag mal, die Rote oder die Blonde dabei war, dann war aus. Dann hat uns jeder irgendwie erkannt.
1: Sandy oder Lucy.
0: Ja, und das ist auch heute noch so, wenn wir sagen, was weiß ich, Nadja und ich und so, wir müssen ganz mal kurz in die Drogerie und da sagt eine von den beiden, oh, ich komme mit, dann sagen wir, ach nö, ist gar nichts.
1: Ich glaube, wir haben einen Riesenfan in der Runde. Kann das sein?
2: Ja, also, früher, auf jeden Fall, also
1: Guilty Pleasure.
2: Wer,
1: Guilty Pleasure.
2: Ich durfte es halt lange Zeit nicht zugeben.
3: Warum nicht?
2: Ja, ich war ein Junge und wir hatten natürlich alle Girlies bei uns, waren krasse No Angels-Fan, haben das einchoreografiert. Ich wollte immer dabei sein, aber.
0: Als Detlef, oder?
2: Ja, das wäre aber von den Jungs auch so ein bisschen uncool gewesen. Deswegen musste ich das lange geheim halten.
0: Dass ich das war Guilty Pleasure.
4: Zu Hause vom Spiegel dann performen.
2: Genau, ja.
4: Und hattest du eine Favoritin in der Gruppe?
2: Das nicht. Also ich war natürlich auch noch sehr jung so, ne? Aber ich habe einfach so Daylight, das war so ein Ding, das mochte ich.
1: Ja. Ja, und Daylight war nicht der einzige Song, der hängen geblieben ist. Ich habe mal so versucht, das zusammenzufassen.
0: Oha,
1: ja.
0: Okay.
1: 4 Nummer-1-Singles, über 5 Millionen verkaufte Tonträger. Ihr wart die erfolgreichste deutsche Girlband. Von Daylight in Your Eyes musste nachgedruckt werden nach 2 Tagen.
0: Ja,
1: weil selbst die Plattenfirma nicht wusste, dass das so ein Riesenerfolg sein würde. Wenn man in Deutschland so einen Erfolg hatte, über doch eine relativ, es war jetzt nicht eine Eintagsfliege, ne? Hat man dann ausgesorgt finanziell?
0: Nee.
1: nein. Weil du hast nämlich vorhin, als du hörtest, dass Frau Schwesig mal in Richtung Steuerfahndung gegangen ist,
0: ich muss weg. Nein, man hat nicht ausgesorgt. Ich sage immer ganz gerne, ich war mal für 0,23 Sekunden Millionär und dann aber noch in D-Mark. Und das geht auch sehr schnell, das geht sehr schnell wieder weg. Vor allem, wenn es dann... Da kam ja sehr schnell dann die Trennung. Ich bin dann raus. Ich habe ein Kind bekommen. Da hat sich dann auch wieder das ganze Leben geändert. Dann hat sich auch das ganze Einkommen geändert. Wäre es jetzt kontinuierlich vielleicht gewesen, die ganzen 25 Jahre, vielleicht wäre das dann anders. Aber ich habe auch meine ganz schweren Zeiten gehabt. Ich war im absoluten Ruin, in der Insolvenz, habe mich sehr langsam wieder da rausgekämpft und bin... Deshalb dann auch nach Leipzig zum Beispiel gezogen, um da einen ganz tollen Job beim Radio anzunehmen.
1: MDR Jump.
0: Bei MDR Jump.
1: Ja. Und das finde ich so, das ist zum Beispiel an mir vorbeigegangen. Ich war natürlich Fan auch von euch früher. Wir sind ja ungefähr ein Alter. Wir sind ein Alter.
0: Ja, okay.
1: Ja, genau. Wir sind ein Alter.
0: Alles klar.
1: Und ich habe das nicht gewusst, dass du dir eine absolut neue zweite Karriere aufgebaut hast. Als Radiomoderatorin, als Moderatorin von Events, auch in der freien Wirtschaft. Du hast noch mal letztlich ja auch neu angefangen.
0: Mhm.
1: Zwar mit deinen Skills als Sängerin, ne, beim Radio, aber es ist eine zweite, ganz solide Karriere. War das schwer für dich, noch mal so neu anzufangen? Wenn man so ein großer Star war, dann zu sagen, jetzt gehe ich zum Radio, jetzt sitze ich hier am Schreibtisch, jetzt mache ich hier die Dinge, die im Alltag anfallen?
0: Ja. Nein, das war überhaupt nicht schwer. Das war super aufregend und spannend. Und ich konnte ja schon so einige Erfahrungen sammeln, auch bei Viva. Ich habe sehr viel mit Klaas bei Viva 17 oder Interaktiv, das hat ja mehrere Namen gehabt, durfte ich ein Jahr moderieren. Und jetzt bei Radio, bei Jump, bin ich eigentlich eher hinter den Kulissen. Also ich führe die Interviews mit den Stars. Also mittlerweile macht

0: Das vermehrt mein Kollege. Und ich bin halt Redakteurin, ich bin mit in der Planung und ich habe noch ein paar Beiträge, die dann auch on air laufen, aber da moderiere ich keine Sendung. Und das macht auch super viel Spaß. Und für mich war das so entspannend, einen 9-to-5-Job zu haben, 5 Tage die Woche. Regelmäßig kommt Geld rein und nicht irgendwie alle 6 oder 8 Monate und zwischendurch muss man gucken, wo man irgendwie steht und muss planen und irgendwie verschiedene Konten haben, um zu gucken, dass auch alles irgendwie
1: für die Steuer genug zurückgelegt ist.
0: Ja, es ist halt super wichtig und ich war damals als junger Mensch so überfordert mit vielen Dingen, ist alles so an mir vorbeigeflogen, unter anderem halt auch dieses Kümmern um die Zukunft und kümmern darum, dass das alles irgendwie läuft und Pläne machen und wie investiere ich mein Geld und das war mir alles zu, das hat meiner Kreativität im Weg gestanden und ja, habe den Preis dafür gezahlt. Also Kreativität, gut und schön, das gehört auch dazu und man soll sich auch ausleben, aber trotzdem immer so mal gucken, wie läuft es denn eigentlich und wie sehen denn die so die Zahlen aus? Das habe ich dann gelernt.
2: Letzte Frage, wenn deine Tochter...
0: Schon die letzte Frage?
2: Ja,
1: leider schnell.
2: Ich würde auch gerne länger. wenn deine 23-jährige Tochter jetzt vor dir stehen würde und sagen würde, du Mama, da ist so ein Casting im Fernsehen für eine Band. Unter welchen Bedingungen oder Umständen dürfte sie mitmachen? Würdest du ihr abraten?
0: Also darf ist ja wieder so, sie ist 23, sie kann machen, was sie will und sie interessiert sich da jetzt nicht so
2: Gott sei Dank.
0: Für. Ich, klar, die Zeiten haben sich ja auch irgendwie geändert und meine Tochter, die steht mit beiden Beinen im Leben und weiß ganz genau, was sie will. Die ist da sehr diszipliniert und ich glaube... Singen ist jetzt nicht so ihr Ding. Sie ist Cheerleader-Coach und ist auch so und arbeitet im Event. Also da ist sie so ein bisschen in meine Fußstapfen getreten. Sie ist, macht Eventmanagement und solche Sachen. Aber Casting weiß ich nicht. Vielleicht wird es mit Links irgendwie machen. Vielleicht würden ihre Nerven durchdrehen. Aber ich würde immer raten, mach den Schritt, der dir die aufregendste Erfahrung bringt.
2: Ja, und was du für und ihr für aufregende Erfahrungen sammeln konntet in den letzten 25 Jahren, das fasst die Doku also wirklich unglaublich zusammen. Ich habe mitgefiebert.
0: Oh Mann.
2: Ich kann sie absolut empfehlen und ich hoffe, dass ihr sie zusammen angucken könnt, weil es ist großartig.
0: Ja, wir gucken die ja zusammen an mit 100 anderen Menschen bei unserem Doku-Event am 13. Und wir sitzen vorne mit Live-Reaction und so. Und wir haben schon gesagt, wir müssen irgendwie so eine Tonne an Tempos oder sowas mitnehmen.
2: Möglicherweise
0: weil
2: ist das eine gute Idee.
0: Jeder
2: Schnäppchen empfehle ich noch.
0: Schnäppchen. Ja, aber wir sind ja, wir trinken ja nicht so. Also wir sind ja nicht so Trinker.
2: Jessica, vielen, vielen Dank, dass du dir alleine die Stellung gehalten hast. Danke für den Besuch bei uns. Ihr kommt dann wieder, ne? Zusammen. Ja.
3: Ich begrüße nochmal ganz herzlich den Fußballkommentator, Fußballweltmeister und Buchautor Christoph Kramer. Schön, dass Sie da sind. Gestern haben wir Sie noch in München gesehen beim Kommentieren. Abschiedsvorstellung mit Per Mertesacker, an die wir uns so gewöhnt haben, an Sie beide. Aber geht es mit Ihnen weiter?
4: Ja, ich habe gestern Nacht unterschrieben.
3: Alleine oder mit jemandem zusammen?
4: Alleine in einem Container. Ich habe keine Zeit gehabt, es mir durchzulesen. Also ich hoffe, dass es weitergeht. Mir wurde gesagt, es geht weiter.
3: Das ist eine tolle Auskunft, aber gemeint war, werden Sie wieder einen Partner haben?
4: Ach so, nee, ich habe...
3: also oder das dürfen weiß Sie alleine reden?
4: Das weiß ich nicht, genau. Also keine Ahnung, was der Plan ist. Ich freue mich über jeden, der dazukommt. Ich mache es auch alleine. Mal gucken.
3: Und waren das jetzt 3 schöne Spiele, die Sie mitkommentieren konnten?
4: Ja,
3: oder wo
4: bei uns
3: Sie zumindest dabei sein konnten, sagen wir mal so.
4: Genau, bei uns war es jetzt nur eins. Also ich muss sagen, wir müssen nicht drüber reden. Wir haben es alle irgendwie mitbekommen. Jürgen Klopp, es gibt keinen besseren Menschen, der das so moderiert,

0: wie er das tut. Er hat sich natürlich für die Mannschaft, für sich selbst enorm viel Zeit und enorm viel Credit erspielt, was gut tut, was dringend nötig war. Ich glaube, dass jeder in Fußball Deutschland so das Gefühl hat, jetzt ist wirklich ein Neuanfang geschafft mit viel Euphorie. Und Euphorie ist das Allerwichtigste, wenn man irgendwo anfangen will. Und von daher ist es bis hierhin erstmal gut. Wie die Ergebnisse jetzt erstmal sind, ist wirklich...
1: Man ist ziemlich wurscht, aber ja. So, weil Sie gerade gesagt haben, er hat sich enorm viel Zeit genommen. Die Reaktion war ja nicht so. Also nachdem die Niederlage da war gegen Griechenland, da ging sofort die Diskussion los über das Mittelmaß.
0: Ja. Und wir leben halt auch immer noch in Deutschland, ne? Und wir sind auch alles noch Deutsche, das ist auch gut so.
1: Was meinen Sie damit bitte?
0: Dass wir natürlich immer sehr, sehr kritisch sind. Ich habe noch gar nicht in einem anderen Land gelebt. Ich kriege es nur immer und ich kann nicht über die Musikbranche, über die Politik, ich kann darüber nicht urteilen. Ich sehe es nur immer im Sport und das ist natürlich auch immer so ein bisschen so ein Spiegelbild. Wir sind natürlich immer sehr kritisch. Wir sind auch natürlich fordernd und fördernd und ich glaube auch, dass ich liebe unser Land und auch das, was uns Deutschen immer nachgesagt wird, weil ich glaube, dass am Ende genau dieser kritische Geist uns dazu geführt hat, wo wir sind und wir sind in vielen Bereichen, auch wenn wir das gerade so ein bisschen abebbt, sind wir gut und waren auch immer gut und trotzdem, wenn so ein Neuanfang ist, dann braucht eine Mannschaft, die Politik, alles braucht Vertrauen und das muss man auch spüren und da leben wir gerade leider in einer Zeit, wo wenig Zeit gegeben wird. Und deswegen kann sich nicht so richtig etwas entwickeln, weil bevor sich etwas entwickeln kann, wird so lange draufgehauen, bis es schon wieder zerstört ist. Deswegen,
1: aber es ist gut, dass die deutsche Mannschaft gestern gewonnen hat.
0: Ja, gegen Serbien. Genau, aber es geht natürlich dann auch wieder so schnell dann runter. Deswegen, also ich plädiere immer einfach ein bisschen für Zeit. Das braucht immer Kommunikation, damit jeder abgeholt wird. Und das macht Jürgen Klopp natürlich wie kein Zweiter. Und deswegen glaube ich, dass er diese Zeit bekommt.
1: Kennen Sie seine Arbeitsweise ganz gut? Haben Sie Einblicke?
0: Nee, also leider nie unter ihm.
1: Glauben Sie, dass Trainer ganz wichtig sind?
0: Ist die wichtigste Person im Fußball. Es geht ja gar nicht mehr darum, in dem Bereich, wo er trainiert, dass man jetzt den Jungs unbedingt sagt, wohin sie laufen müssen oder wie taktisch es ist, sondern das ist ja wirklich einfach nur Menschenführung. Ich würde sagen, keine Ahnung, ich kann es schwer in Prozentzahlen bemessen, aber so 80-20. Und da ist er der richtige Mann.
1: Ist es für Sie, also für uns als Zuschauer sehr, aber für Sie als Profi-Kommentator, ist es nicht auch wahnsinnig aufregend zu sehen, wie viele Fußballer, die man noch nie gesehen hat, also bewusst wahrgenommen hat, plötzlich im Nationalkader stehen?
0: Und das ist natürlich das erste Mal so, dass es so extrem ist. Aber auch da ist es wichtig, dass, glaube ich, er diesen großen Kader gewählt hat, weil jeder deutsche Spieler jetzt das Gefühl hat, boah, so schnell wie jetzt kannst du nie wieder Nationalspieler
1: sein. Muss mich anstrengen.
0: Genau. Und das wird aus jedem nochmal so 3, 4, 5% mehr rauskitzeln. Und wenn aus Spitzensportlern nochmal 3, 4, 5% mehr rausgekitzelt wird, dann ist auch schon viel getan. Ne? Also ich glaube, dass es eine strategisch kluge Entscheidung war, allen Spitzensportlern im Fußball in Deutschland einzuimpfen. Wenn ihr euch richtig anstrengt, dann kann es ganz schnell gehen.
1: Okay, ich habe nur eine Frage zum Fußball, dann müssen wir über 1000 andere Sachen noch sprechen. Aber Jürgen Klopp, der hat mit Ihnen auch eine kleine Geschichte, weil Sie haben mal ein wahnsinnig lustiges, kurioses Eigentor geschossen.
0: Ja, für viele lustig.
1: Und da war der Trainer der gegnerischen Mannschaft, Sie haben damals für Mönchengladbach gespielt, gegen Dortmund, Klopp war der Trainer von Dortmund. Es war natürlich, Eigentor, glaube ich, ärgert jeden Spieler grün und blau. Vor allen Dingen, wenn man ihn aus 40 Meter Entfernung dann schießt.
2: Erklär es nochmal ganz genau.
1: Ich weiß nicht, sollen wir ihn quälen oder sonst nochmal
3: erzählen?
1: Mich interessiert, was Jürgen Klopp dann zu Ihnen oder darüber gesagt hat.
0: Kriegen wir einen Film oder?
1: Nee. Erinnerung?
0: Ich weiß gar nicht, ob der zu mir überhaupt was gesagt hat.
1: Der hat was gesagt. Der hat dann in der Pressekonferenz, wo der gesprochen hat, Dortmund hat ja wegen dieses Eigentors da gewonnen damals. Mhm. Und da hat er gesagt, das wird er sein Leben lang nicht vergessen, aber es ist überhaupt nicht schlimm, sinngemäß.
0: Ja.
1: Jürgen Klopp ist ein guter Typ, finde ich.
0: Ja, hat der auch noch irgendwas wie Danke gesagt, oder?
1: Nein.
0: Also dann, wenn er es gucken sollte, gern geschehen und ich werde es echt nicht vergessen.
1: Ich habe es gerade

0: nicht verstanden, weil mir jemand...
1: Wenn er es gucken sollte, gern geschehen und ich werde es wirklich nicht vergessen. Und ist auch wirklich nicht schlimm heutzutage, also aus heutiger Sicht.
0: Er hatte beiden Punkte.
1: Er hatte recht, genau.
0: Sie haben etwas gemacht, was kein anderer Fußballprofi bis dahin gemacht hatte. Sie haben es noch als aktiver Spieler erstens kommentiert fürs Fernsehen und zweitens haben Sie angefangen zu schreiben. Und wurde das irgendwie von den Mannschaftskameraden oder im Verein irgendwie misstrauisch beäugt, dass Sie sowas gemacht haben?
1: Nee, leider gar nicht so richtig beäugt. Also nicht mal misstrauisch, einfach gar nicht so liegen lassen. Also
0: Sie haben völlig im Verborgenen
1: kommentiert. Ich war natürlich voll stolz darauf und habe dann immer so am Frühstückstisch habe ich so angefangen, ja Leute, wieder nicht so viel geschlafen, ganze Nacht wieder geschrieben. Und da dachte ich, dass so...
2: Fishing for compliments.
1: Ja, genau. Und ich dachte, dass mal wieder einer auf die Idee kommt und einfach mal fragt, so wie ist das oder so, aber es hat einfach keinen gejuckt von daher.
0: Naja, aber umso größer war dann der Erfolg.
1: Ja, klar, aber da habe ich nicht mehr gespielt.
0: Aber ich meine, Sie haben gleich mit dem ersten Buch, das Sie geschrieben haben, waren Sie Nummer 1 in der Bestsellerliste, also das ist unfassbar. Und das ein Theaterstück draus geworden, jetzt soll es verfilmt werden. Und dann hat man also peu à peu erfahren, dass Sie so schreibunerfahren gar nicht waren. Mit 13 haben Sie angefangen, Tagebuch zu schreiben. Was haben Sie damals so aufgeschrieben?
1: Alles, also ich mache das auch heutzutage noch. Ich kann auch jedem empfehlen, egal wie alt er ist, anfangen zu schreiben, weil ich schreibe da jetzt nicht irgendwie jeden Tag irgendwelche Romane rein, aber meine Bücher heißen immer, ich will nicht vergessen das. Und dann schreibe ich mir einfach Sätze rein. Das können ganz kleine Beobachtungen sein, die ich einfach nicht vergessen möchte. Und dann, wenn ich eins der Bücher aufmache und das 20 Jahre her, habe ich immer einen guten Abend und Erinnerungen sind ja auch alle, ist ja auch viel von dem, was uns so bleibt und was wir haben. Und von daher habe ich immer schon Tagebuch geschrieben, habe dann irgendwann in meiner Jugend angefangen, Kurzgeschichten für mich zu schreiben. Und es war immer schon so ein kleiner Lebenstraum, einen Roman zu schreiben. Ich hätte jetzt nicht gedacht, dass ich das mit 33 mache, aber
0: ja, das würde ich auch schon mal machen. Also das zweite Buch jetzt mit 33.
1: Ja, nee, ich bin 35, aber ja.
0: aber
1: gut geschminkt heute.
0: Fließen denn die Inhalte des Tagebuchs auch in die Bücher ein?
1: Im ersten Buch voll, das ist schon sehr autobiografisch auch, obwohl ich es dann im Roman verpackt habe. Im zweiten Buch, also in dem, wollte ich unbedingt mal, weil mir bei meinem ersten Buch beim Schreiben voll bewusst geworden ist, auch durch die Tagebücher, was für ein leichtes und einfaches Leben ich hatte und wie privilegiert es zum Beispiel war, ganz groß zu träumen. Ich habe viele Schullesungen gemacht mit meinem ersten Buch und habe viele Kinder gesehen, die nicht so privilegiert groß träumen können. Die können nicht ihr Leben lang davon träumen, Fußballprofi zu werden. Die träumen davon, geliebt zu werden, anerkannt zu werden, im schlimmsten Fall gesehen zu werden. Das hat mich krass berührt und mir ist es erst dadurch so richtig, richtig, richtig doll bewusst geworden, was es für ein Privileg war, für mich so groß zu träumen.
0: Und, aber vielleicht müssen wir, damit die Zuschauerinnen und Zuschauer uns folgen können, sagen, dass ihr im zweiten Buch das wahnsinnig schönen Titel hat, Wolkenberührpunkt. Spielt dann auf einen stillgelegten Strommast an, auf dem sich Jugendliche, auf den Jugendliche hochklettern. Es ist die Geschichte eines jungen Mannes, den Sie beobachten, weil Sie also als Kramer, wie er ihr Buch kauft in einer Buchhandlung und dafür richtig Münzen hinlegt. Sie hatten das Gefühl, bis zum letzten Cent. Und den sprechen Sie an. Und dessen Geschichte fangen Sie an zu erzählen. Das verknüpfen Sie immer wieder mit Ihrer eigenen. Dieser Roman, der mich wirklich fasziniert hat, der hat eine ganz furchtbare Kindheit und Jugend. So habe ich es empfunden. Also ich war richtig traurig, als ich es gelesen habe. Weil als er zehn ist, in der Silvesternacht erzählt ihm sein Vater, ich bin gar nicht dein Vater, wir haben dich adoptiert, für ihn bricht eine Welt zusammen. Und ich habe, weil Sie gesagt haben, Sie hatten so eine privilegierte Kindheit und Jugend, wie können Sie sich in so eine Geschichte des Liebesentzugs so reinfuchsen?
1: Also ich habe natürlich eine wirklich große Fantasie, aber um so ein Thema zu behandeln, weil es mir auch einfach nicht zusteht, über Dinge zu schreiben, die ich nicht selber erlebt habe, habe ich viele Leute natürlich auch so ein bisschen interviewt. Ich habe im Bekanntenkreis, im entfernteren Bekanntenkreis, zwei Leute, die adoptiert sind, kenne jemanden, der weise war und ist.
0: Und den gibt es ja auch im Weißen Haus.
1: Genau.
0: Ja.
1: Und deswegen

0: habe ich natürlich viel mit denen auch darüber gesprochen. Klar ist das dann am Ende meine Fantasie, wo ich alles mit zusammensetze. Also es ist sehr fiktional, aber trotzdem muss ich mich in ein, um mich in ein paar Sachen hineinzufühlen, brauche ich einfach ein paar Anhaltspunkte, wie man wirklich fühlt, wenn sowas passiert. Mhm. Weil ich nochmal hatte so ein einfaches und leichtes Leben, dass ich darüber gar nicht urteilen kann und mich da auch nicht reinfühlen kann.
1: Christoph, Sie haben gerade gesagt, ein fiktionales Buch, aber machen Sie das wirklich, dass Sie den Bücherstand beobachten und gucken, ob die Bücher richtig stehen?
0: Ja, klar.
1: So wie Uli Hoeneß,
2: ja, klar.
1: Wie Uli Hoeneß mit seinen Würsten im Supermarkt?
0: Also es ist für mich ich hätte es auch nicht gedacht, aber es ist ein überwältigendes Gefühl, wenn man sein eigenes Buch so im Buchregal sieht, und dann wollte ich natürlich schon, dass es gekauft wird. Und wenn das dann dahinter irgendwelche.
3: Kann ich bestätigen.
0: Ja, genau.
3: Die erste Platte auch. In den Plattenladen gegangen, geguckt, wo steht die? Gucken Leute. Und habe ich gedacht, oh, das fühlt sich toll angefasst. Und dann aber auch so sortiert, dass man sie gleich sehen.
2: Ja, ja, vorne.
1: Ich muss gestehen, dass ich es einmal in meinem Leben gemacht habe und bin von der Buchhändlerin erwischt worden. Das war wirklich wahnsinnig
0: spannend. Ich glaube, dass das ja ganz normal ist. Also jeder, der das irgendwie mal erfahren hat, das macht
3: jeder, hat sofort
0: gewusst. Ja, das macht jeder und jeder. Also sind auch immer unangenehme Momente. Ich bin froh, dass es im Jahr 2025, 26 auch Selbstzahlerkassen gibt. Aber ich weiß, wie oft ich mein Buch gekauft habe. So. Also,
2: das mache ich aber auch.
3: Ja, hast du es auf Platz 1 geschafft. Genau. Ja,
1: gestern natürlich. War der Ersterscheinungstag. Sie schreiben, dass es ein Training geben muss für den Bedeutungsverlust. Wenn man mit etwas aufhört, was man sehr geliebt hat, wie Sie, Ihre Profikarriere, wie kann man das trainieren? Vielleicht ein Thema, was auch dich interessiert, Jess.
0: Ich weiß nicht, wie man es trainieren kann. Ich habe nur über mein ganzes Leben festgestellt, und ich bin noch nicht so furchtbar alt, dass jeder, der an dieser süßen Frucht, die auch Spaß macht, die möchte ich auch gar nicht irgendwie verurteilen, der Öffentlichkeit und der Bewertung von außen und der Applaus von außen, dass das irgendwie sehr toxisch ist und aber trotzdem leider süchtig macht. Ich habe viele Menschen beobachtet und dachte immer, boah, die haben den Absprung geschafft in ein vielleicht, in Anführungsstrichen, mir fällt kein besseres Wort an, friedlicheres Sein. Sie sind alle zurückgekommen, egal ob es Thomas Gottschalk war, egal ob es Stefan Raab nach keine Ahnung wie vielen Jahren war. Es gibt dafür keine Erklärung, weil sie brauchen kein Geld mehr. Es ist einfach diese Bestätigung vom Außen, die irgendwie süchtig macht. Und ich habe mir nach meiner Fußballkarriere schon vorgenommen, dass ich irgendwann in meinem Leben sagen möchte, ich möchte damit nichts mehr zu tun haben mit der Öffentlichkeit. Ich habe sie genossen, ich liebe sie und ich finde das auch alles in Ordnung. Aber ich möchte irgendwann so richtig glücklichen, ruhigen Frieden mit allem schließen und möchte nicht mehr das Gefühl haben, ich brauche Applaus. Und ich glaube nicht, dass das von heute auf morgen geht, weil ich mein ganzes Leben lang, seitdem ich klein bin, aus dem Außen bestätigt wurde. Nach jedem Wochenende schlage ich eine Zeitung auf und lese, wie ich gespielt habe und was das für eine Note war. Deswegen geht das nicht von jetzt auf gleich. Ich weiß, dass das ein sehr unpopuläres Thema ist, aber ich finde, dass man sich damit beschäftigen muss. Wir trainieren als Sportler unser Herz ab, aber die Bestätigung, glaube ich, muss man auch abtrainieren.
1: Christoph, aber da haben Sie ja noch einen Applaus. Ich stelle fest, Sie haben da noch einen langen Weg vor sich, denn jetzt sind Sie erstmal erfolgreich als Bestsellerautor und als Kommentator und es macht Ihnen offenbar Freude. Verlieren Sie bitte Ihren Witz nicht. Der ist toll. Vielen Dank.
0: Danke.
2: Und jetzt freuen wir uns auf zwei Gäste, die zum ersten Mal gemeinsam in einer Talkshow sind. Katharina und Tim Raue. Hallo nochmal. Ja. Am Ende des Abends. Katharina, Tim war schon dreimal, wenn ich richtig gezählt habe, bei uns zu Gast. Du bist jetzt zum ersten Mal da. Wie gefällt's dir denn bisher?
4: Bis jetzt wunderbar. Und ich muss sagen, also alle Geschichten, die ich bis jetzt gehört habe, berühren mich wahnsinnig. Und ich habe kein Imposter-Syndrom, aber ich muss sagen, wenn ich deine Geschichte höre und wenn ich ihre Geschichte höre und wenn ich deine Geschichte höre und das, was du erlebt hast in den letzten 25 Jahren, du in den letzten 50 Jahren, fühle ich mich tatsächlich so als ein bisschen klein. Das meine ich jetzt gar nicht schlecht, sondern ich finde, ich stehe jetzt gerade da am Anfang, wo ihr alle schon wart und bewundere das sehr, was ihr bis jetzt geschaffen habt und mit welcher Präsenz und mit welchem positiven Standing ihr das einfach rüberbringt.

0: Mir geht es selbst auch so, dass ich hier sitze und ganz bewundernde Blicke immer nur habe für alle Beteiligten. Aber weißt du, was mir bei dir auch aufgefallen ist? Die wohlwollenden und fast neidischen Blicke der Frauen, mich eingeschlossen,
1: auf meine
0: hier in diesem Studio, weil wir alle uns natürlich so Vorstellungen haben, was dieser Mann, ja, als Ehemann an der Seite, was gibt's da abends zu essen?
1: Das kann ich dir sagen, alles das, was die Köche in der Kantstraße für uns kochen und dann zu uns bringen.
2: Das sind die asiatischen Restaurants. Ja. Ich koche zu Hause nicht, seit einem Vierteljahrhundert nicht.
1: Was? Tut mir leid.
2: Nein, keine Chance.
1: Ja, ich hätte mir gedacht, heiratest du einen Koch, super, nie wieder Sorgen. Das stimmt. Er füttert mich immer ganz toll mit den besten Sachen der Welt, die kommen nur nicht aus seiner Küche.
3: Kantstraße heißt vom Chinesen.
2: Auch Thai.
1: Alles Mögliche.
2: Alles.
1: Gibt auch einen Österreicher übrigens. Ja,
0: aber Tim, du bringst
3: bei Raues
0: es mit.
3: Gibt's Bringdienst.
1: Ja.
2: Auch, ja.
0: Ja, das ist wie Lieferservice so ein bisschen, ne?
1: Ja.
0: Aber habt ihr euch so aufgeteilt, dass du zuständig bist für die Versorgung? Oder kochst du auch manchmal? Das
1: wäre ja mein Also Horror. Ist Folgendes. Die Aufteilung ist so, ich kümmere mich um die Wäsche und alles andere im Haushalt macht er.
0: Ja?
1: Alles.
2: Ja. Ich bin eventuell leicht pedantisch veranlagt.
1: Ich kann es nicht so gut, also macht er.
2: Und möchte, dass die Dinge ihren Platz haben. Das ist für mich ein ganz wichtiger Faktor. Ich habe auch irgendwann eben gelernt, Beruf vom Privaten zu trennen. Ich arbeite 6 Tage in der Woche, von montags bis samstags, von sehr früh morgens bis sehr spät abends. Und wenn wir dann zusammen Zeit haben, wir sind ja auch Berlin, Graz, jetzt, also wir pendeln, ich bin über 220 Tage im Jahr unterwegs. Und wenn wir Zeit zusammen haben, dann möchte ich nicht kochen müssen. Und ich möchte nicht, dass sie irgendwas macht, sondern dass wir dann wirklich Zeit füreinander haben.
1: Ja.
0: Katharina, als er gerade gesagt hat, alles hat seinen Platz. Ne? Jetzt wohnt ihr ja schon etwas länger zusammen, ja. Dann vermischt sich das ja schon so. Ne? Aber kannst du mal
1: sehr die Wohnung zu seinem Unbill.
0: Kannst du mal die Wohnung beschreiben, wie die war, als du ihn kennengelernt hast?
1: Ja, das kann ich sehr gerne machen. Habe immer noch Backflashes, muss ich ehrlicherweise sagen.
2: Wir wollten
1: sagen.
2: Heute eigentlich über das Buch sprechen. Ja,
1: aber ich finde das ganz gut.
3: Ihr habt ein Buch geschrieben? Das wusste ich gar nicht.
1: Auch das dritte.
0: Da kommen wir auch gleich noch zu.
2: Scheiße.
1: Ich komme dorthin und das Erste, was man natürlich macht, man schaut so ein bisschen, was so in den Kasteln drinnen ist. Man möchte auch wissen, in was man sich einheiratet.
0: Kastel sind Schubladen?
1: Ja, ja. Was
2: ist das? Sowas ja, du, wie Kommode? Du hast immer Angst gehabt, dass du im deutschen Fernsehen
1: ja,
2: untertitelt
1: wirst,
2: genau, jetzt als Österreicherin.
1: In das Badezimmer Kästchen hineingeschaut.
0: Ja.
1: Alles in 7-facher Ausführung, ganz, also wie in der Drogerie, hintereinander, alles sortiert. Jedes hat seinen eigenen Platz gehabt. Und wenn man nur den Labello so ein bisschen verschoben hat, 2 mm.
2: Sie hat ihn geklaut und nicht verschoben und das sehe ich.
1: Das ist, ja.
3: Tim, wir können sofort zusammenziehen.
2: Ja?
1: Also, meine muss ja jetzt ja aufräumen. Glücklich,
2: nein, aber was mich zum Beispiel stört, ist, dass das hier nicht so richtig...
1: Ich muss aufräumen. Er heißt Benjamin bei uns zu Hause.
0: Das ist ein bisschen was Monk-artiges, ja. Oder?
2: Nein, es ist die Struktur.
1: Nicht
2: also,
1: bisschen.
2: Ich bin ja komplett anders aufgewachsen als Christoph. Und für mich war ganz wichtig, da wo ich aufgewachsen bin, gab es keine Disziplin, es gab gar nichts. Und überhaupt das zu schaffen, was ich geschafft habe, habe ich mir Strukturen gebaut, an denen ich mich abarbeite. Ich habe auch wirklich für alles Termine. Ich kann auch nichts im Kopf behalten, das ist zu viel. Und deswegen ist mein Tag in 15-Minuten Abschnitte unterteilt und die arbeite ich ab. Und ich bin tatsächlich da sehr strukturiert, weil ich sonst Angst habe, dass ich eines Tages, also jetzt nicht mehr, aber eines Tages wieder in der Gosse lande und nichts habe. Und das ist mein Gegenmittel, um etwas zu schaffen und zu erreichen. Ich weiß, dass das schwierig ist und ich habe ihr das von Anfang an gesagt. Wir kannten uns ja schon ein paar Jahre, wo wir zusammengekommen sind. Sie war ja Chefredakteurin, hat mit mir über eine Cover-Story gemacht und alles. Und ich habe gesagt, ich bin eine Herausforderung, aber ich werde dich eben auch jeden Tag lieben, auf Händen tragen und schauen, dass es dir besser geht als mir. Und das schaffe ich seit fast 11 Jahren.
3: Oh.
1: Ja. Oh. Ich habe es gerade, ehrlicherweise.
0: Ich habe es gerade nicht so richtig gehört. Wie hast du dich selbst bezeichnet? Pedant?
2: Nein, sie. Nein, sie nennt mich Pedantoman. Wenn sie sagt, Pedantoman ist wieder, dann heißt es, dass
1: da
2: sie Ruhe haben.
1: Da lacht wer, da kennt sich wer aus.
2: Das bedeutet, dass sie Fernseh guckt, sich einfach am Sonntag entspannen
1: will. Nein, das bedeutet,
2: will.
1: Ich räume den Geschirrspüler aus und gibt die Schalen einfach ins Regal und er kommt 5 Minuten später und sortiert sie neu ein.
2: Oh, aber ich beschwere mich nicht.
1: Nein, aber und deswegen darf es gleich von Anfang an machen, mische ich mich gar nicht mehr ein.
4: Ja? Genau.
1: Keine Probleme
4: direkt raushalten.
1: Mehr.
0: Aber Tim, kannst du das vielleicht ein bisschen, was du als Chaos empfindest, wahrscheinlich gar nicht ganz ist, kannst du das genießen, was sie in dein Leben bringt?

0: Kannst du das willkommen heißen?
1: Big time. Ja. Nein, nein, absolut, weil was sie ausmacht, ist, dass sie jeden Tag mit einem Lächeln in den Tag startet. Sie ist dankbar für alles, was kommt. Wenn es regnet, sagt sie, ey, ist toll, wir können heute zu Hause kuscheln, wir müssen gar nichts machen, wenn die Sonne scheint, dann lass uns rausgehen. Wir haben auch glücklicherweise Hobbys, die wir teilen, shoppen zum Beispiel, haben wir ganz viel Spaß dran.
0: Ein Mann, der gerne shoppen geht.
2: Ja, Wahnsinn. Ja, und ja. Er sucht die besten Sachen aus, mega.
1: Ja. Ich habe auch keine Limits. Also ich muss so viel arbeiten, weil ich so viel Geld ausgebe. Ich habe unfassbar viel Spaß daran.
2: Mama hört zu.
1: Ja, das stimmt. Ja. Meine Schwiegermama ist sehr darauf bedacht, dass wir jetzt auch mal sparen, damit das im Alter noch reicht. Aber ich werde eh nie aufhören zu arbeiten, weil es für mich tatsächlich eine Erfüllung ist. Ich finde auch, wir haben ja aktuell auch eine Gesellschaft, wo Leistung, finde ich, nicht mehr so anerkannt wird, wie es eigentlich sich gehört, weil für mich ist Leisten, ne, das Schwäbische, schaffe, schaffe, Häusle baue, ist tatsächlich einfach auch die Möglichkeit, sozial akzeptiert zu sein, Teil der Gesellschaft zu sein, etwas beizutragen, Steuern zu zahlen und eben ein Teil dieser Gesellschaft zu sein. Das finde ich ganz positiv. Deswegen habe ich große Probleme, wenn dann junge Menschen die Geschichte erzählen, oh, so eine 4-Tage-Woche, 6 Stunden am Tag. Ich kenne niemanden, der erfolgreich in seinem Leben geworden ist, egal in welcher Sparte, der das in 4 Tagen mit 6 Stunden geschafft hat. Und ich finde vor allen Dingen nichts Negatives daran. Es ist ja deine Entscheidung. Und für mich ist das halt ganz, ganz wichtig. Wenn ich nicht mehr leisten kann, dann weiß ich auch nicht, was ich machen soll. Ich würde ihr so auf den Keks gehen, das geht gar nicht.
0: Wobei ich auch das Gefühl habe, dass das was ist, was euch beide verbindet. Dass ihr beide Macher seid. Ist das so? Also, wie habt ihr euch aufgeteilt? Ich habe das Gefühl, du bist so der kreative Part, der auch Ideen für neue Projekte hat.
2: Ich bin auch gespannt. Ja, da bin ich auch. Also, kreativ sind wir beide, weil er ist natürlich kreativ in der Küche und Gerichte kreieren und natürlich auch Konzepte kreieren.
0: Aber er sagt auch, für ganz viel Kreativität hat er gar keine Zeit,
2: Buchprojekte
0: also zum Beispiel zu entwickeln.
2: Beim Buchprojekt zum Beispiel. Das ist ganz klassisch. Die Rezepte sind sein Herz. Da steckt Berliner Küche drinnen und ich habe seinem Herz einen Liebesbrief dazu geschrieben. Und so ist eigentlich die Aufteilung.
1: Naja, also es ist so gewesen, wir waren das erste Mal auf dem Fernsehturm, weil wir mit dem besprochen haben, wie das Ganze, das wurde, das, der Fernsehturm wurde 9 Monate kernsaniert und wir mussten da erstmal rankommen. Die haben uns das angeboten, das mit zu betreiben. Und sie ist hochgefahren und ist ja keine Berlinerin, war noch nie da oben. Und hat einfach sofort gesagt, boah, das ist ja 360 Grad, du siehst komplett Berlin, du siehst Brandenburg, das ist so, da mache ich ein Buch
2: draus.
1: Dann war
2: Berlin auf einmal schön.
1: Und wir haben noch gar keine Stühle, Tische, wie sieht die Küche aus, keine Ahnung gehabt, und die wollte schon ein Buch machen. Und ich sage, ruhig, erst mal gucken, ob wir das überhaupt machen. Und dann sind wir in die Küche gegangen, 11 Quadratmeter für bis zu über 1000 Gäste am Tag, wo mein Küchendirektor zu mir gesagt hat, Chef, wir müssen es machen, aber es wird eine Höllenrittnummer. Und er hat bis heute recht behalten. Aber,
2: die Küche hat aber mittlerweile 20 Quadratmeter.
1: 19.
2: Ja,
3: okay. Gut, dass wir das
1: ja, aber ein Quadratmeter in der Küche ist ein Arbeitsplatz. Mhm. Und ob da 5 oder 6 reinpassen, das ist schon elementar. Ich weiß, aber es ist halt so.
2: Ja, er spricht total gerne über diese Herausforderung, aber worüber halt nicht spricht, und das möchte ich gerne an dieser Stelle sehr offiziell machen.
1: Achtung.
2: Ja, ich weiß. Er ist nie stolz auf sich selber. Er erreicht so viel und ist nie stolz. Und in dem Moment, wo er den Fernsehturm dann wirklich eröffnet hat und da gestanden ist und in einem ruhigen Moment mal rausgeschaut hat, und dann hat er gesagt, meine Oma, die wäre stolz. Und wegen solchen Momenten arbeiten wir halt auch gerne hart.
0: Ich finde das gut. Du bist nie stolz. Ich habe bei dir auch versucht nachzurechnen, wie bei euren Plattenverkäufen. Ist es richtig, dass du 11 Restaurants gerade führst? Bis in diversen TV-Shows,
1: 5.
0: Immer wieder neue Bücher, die übrigens alle so schön sind.
2: Danke.
0: Und auch grafisch so schön sind. Jetzt weiß ich warum.
1: Aber deswegen sitzen wir auch hier. Ich finde das so lustig, dass wir in der Gesellschaft darüber sprechen, so, wer wird mehr gesehen, Männer, Frauen, gleiche. Ich bin ja Kreuzberger. Also ich bin noch nicht mehr für mich Berliner oder Deutscher, ich bin Kreuzberger. Und für uns gab es in den 70er, 80er Jahren nur Menschen. Ich habe noch nie einen Unterschied gemacht, wie, also ob jemand Männchen, Weibchen, divers ist, mir scheißegal, das ist einfach Mensch. Und nichtsdestotrotz wird dann mein Name da drauf genagelt auf das Buch, obwohl ich es nicht gemacht habe. Es war ihre Idee, sie hat es realisiert. Und sie ist übrigens auch diejenige, die sehr gerne in der Öffentlichkeit ist, während ich mich vor allen Dingen gerne hinter ihr verstecke. Und das ist mein großes Glück, weil sie das auch handeln kann und sie eigentlich viel mehr Energie hat und auch immer vorantreibt und immer wieder neue Projekte anfängt.
2: Ja.
0: Ich finde es sehr interessant, jetzt mal nachzufragen bei einer Österreicherin, wie sie dazu kommt, im ersten Moment auf dem Fernsehturm

0: umstehend, eine Liebeserklärung an Berlin schreiben zu wollen. Weil das Buch ist nicht nur ein Kochbuch und ein Reiseführer, ich finde, es ist auch eine Liebeserklärung an
1: Berlin. Das stimmt. Also Berlin hat mich hier oft enttäuscht. Das erste Mal mit 16, wo ich gedacht habe, ich komme in diese Stadt und diese Stadt wird so wahnsinnig sein. So offen, so liberal. Ich habe Künstler und ich war ja ein sehr kreativer Mensch schon immer. Und dann komme ich dorthin und das war so wie überall. Und ich mir gedacht, ich war wahrscheinlich falsch im Bezirk, okay, aber in den 90er Jahren hat es noch keine Online-Reiseführer gegeben. Also ich war am Alexanderplatz, okay, es war vielleicht der falsche Platz. Dann bin ich nochmal nach meinem Baccalaureatstudium und wollte im Varieté Wintergarten ein Praktikum anfangen und war in dieser Stadt.
2: Wintergarten,
1: ja, Potsdam. Genau. Ja. War in der Stadt 3 Tage Sonnenschein, es war grandios, aber diese Vibes in der Stadt, die waren so negativ und ich habe gesagt, na, in dieser negativen Stadt möchte ich nicht sein. Und dann ist er gekommen, super, Koch, Hund, Berlin, alles wollte ich nicht, naja. Gut. Die Liebe hat überwogen und ich komme in diese Stadt und ich habe 2 Jahre gebraucht, um mich in der Stadt rechtfinden, also wirklich zurechtfinden zu können. Ich habe ein Sozialleben hinter mir gelassen, eine Karriere hinter mir, meine Familie und ich habe neu anfangen müssen. Und Berlin hat mich aufgenommen als der Mensch, der ich bin und der ich nicht sein möchte, sondern der ich sein kann. Und deswegen finde ich Berlin auch so grandios mittlerweile, weil Berlin erlaubt dir alles zu sein, wenn du nicht lügst.
3: Und nicht langweilig bist.
1: Und nicht langweilig bist.
0: Was, ich hänge an deinen Lippen, aber ich sehe auch, wie Tim dich die ganze Zeit anguckt. Guckt er immer so bewundernd, ja, und verliebt?
1: Wirklich kitschig. Jahren? Es ist wirklich traurig, aber es ist so.
4: Also, ich vergesse alles.
1: Sind schwer zum Aushalten.
4: Also mein großer Vorteil ist, ich vergesse alles. Ich weiß nicht, was ich vor 2 Wochen gemacht habe, weil ich so viel mache, so viel erlebe. Ich sollte übrigens Tagebuch schreiben, habe ich vorhin wirklich registriert.
2: Als Christoph gesprochen hat.
4: Ja, weil ich, ich trage viel im Handy ein und dann kann ich da beim Terminplan nachgucken. Aber um mich daran zu erinnern. Und das Schöne ist, dass ich jeden Morgen aufwache. Ich bin sehr dankbar für mein Leben, was ich heute führen darf. Ich bin sehr, sehr dankbar, dass sie in mein Leben gekommen ist und dass ich die Möglichkeit habe, auch dann im reiferen Alter nochmal komplett neue Erfahrungen zu machen. Und das ist einfach was ich finde auch wichtig, demütig zu sein. Meine Großeltern haben mir das beigebracht. Die sind die Generation, die eben nach dem Zweiten Weltkrieg Deutschland wieder aufgebaut haben, die super fleißig waren, Preußen waren, hart gearbeitet haben. Und das sind Werte, die ich einfach teile, die ich auch mitnehme und trage. Mhm.
0: Was ich nicht vergessen möchte, steht, glaube ich, ne, in dem Tagebuch, oder? Das ist der Satz. Ne? Wenn du einen Satz über Katharina schreiben würdest in dieses Tagebuch, nur einen einzigen, was ich nie vergessen möchte.
4: Puh, jetzt über bin sie. Ich über... Puh, was wäre
1: das? Wir haben 4 Stunden Autofahrt vor uns.
4: Nein. Ich hab ja als Kind keine wirkliche Familie gehabt und habe extreme Verlustängste. Das Schlimmste, was sein könnte im Leben, ist, dass ihr etwas passiert. Das wüsste ich nicht, wie ich das zu handeln hätte. Und ich möchte einfach keinen Tag in meinem Leben ohne sie sein. Keinen einzigen.
0: Was steht in deinem Tagebuch über Tim?
4: Ha, 4 Stunden Autofahrt.
1: Ich muss nichts reinschreiben, ich habe ihn ja an meiner Seite. Ja, das war's. Mehr kriegst du nicht.
2: Mehr gibt's nicht. Das kommt dann in den 4 Stunden zurück.
0: Ja, der Pedantoman.
4: Der kommt wahrscheinlich mit dem nächsten Projekt. Also,
1: es gibt schon was. Ich habe in meinem Leben, obwohl ich aus der liebevollen, also speziellen Familie, aber sehr liebevollen Familie komme.
0: Einer großen Familie.
1: Einer sehr großen Familie.
0: Du hast wie viele Geschwister?
1: 5.
0: 5.
1: Mhm. Er hat mir gezeigt, was Liebe sein kann und wie Liebe einen Menschen verändern kann.
4: Ha!
0: Jetzt gut, ja?
4: Wir haben tatsächlich nur einen einzigen Konfliktpunkt im Leben. Oh. Also wir haben nichts, Geld oder sowas, das spielt keine Rolle.
1: Also es spielt schon eine Rolle, aber wir ignorieren es.
4: Ja, ist der Flughafen. Der Flughafen ist so für mich als Vielreisender ein sehr schwieriges Terrain. Ich bin extrem zielorientiert, heißt rein, Koffer weg und dann Security Control und zack zum Gate. Ne? Und ich muss pünktlich sein, ich bin Preuße.
1: Pünktlich also, bedeutet 2 Stunden vor Abflug.
4: Ja, dann kann nichts passieren und das ist klar. Und sie ist Österreicherin, das heißt, sie
1: guckt sich das normal
4: an. Und dann gibt's ja, da kann man auch Zeitungen kaufen und sowas. Und was wir jetzt machen gerade...
1: Nein, irgendwann mal bin ich stehen geblieben, um zu merken, merkt er überhaupt, dass ich nicht mehr neben ihm bin? Ich war noch beim Duty Free, er war am Gate, ruft dann verzweifelt an: Gott, wo bist du?
0: Sag ich, in zwei Stunden macht ihr das Gate auf.
1: Du hast mich ja verloren, offensichtlich. Und wir haben einen Therapieplan entwickelt. Ja. Ich krieg die Pässe, ich krieg die Flugtickets und er muss immer hinter mir gehen.
0: Und stresst dich das, wenn sie dann so entspannt ist?
1: Nein, er stresst mich.
4: Das ist der einzige Moment, wo ich hier wirklich auf den Keks gehe und ich versuche einfach zu atmen. Ich mache seit ein paar Jahren Yoga, weil mir das sehr gut tut, zu balancieren. Und ich muss dann wirklich sehr, sehr langsam gehen und das ist dann so wie so ein Auffahrunfall.
1: Hörst du das?
4: Ich laufe dann so von hinten manchmal ran. Ne? Hilft aber gar nichts. Dann bleibt sie demonstrativ stehen
1: bin
4: und sagt,
1: ich richtig?
4: Langsamer, mein
1: bin
4: Freund.
1: Bin ich richtig? Ja.
0: Und weißt du, was das Schöne ist? Oder wisst ihr, was das Schöne ist? Ihr habt keine Flugreise vor euch, um zurückzukommen nach Berlin, sondern könnt mit dem Auto oder mit dem Zug fahren. Vielen Dank für den Besuch bei uns.
4: Danke.
0: Wir freuen uns auf die neuen Projekte.
2: Und ganz herzlichen Dank auch nochmal allen Gästen hier, unserem Publikum, hier im Studio und Ihnen, liebe Zuschauerinnen und Zuschauer.
0: Ja, schön, dass Sie wieder eingeschaltet haben. Wir sehen uns am 6. November wieder. Bis dahin.
2: Ciao und auf Wiedersehen. Gute Nacht.

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1: Einen schönen guten Abend, herzlich willkommen. Die Windindustrie auf hoher See, die wird ja immer gigantischer. Die Windräder höher, die Konverterplattformen breiter, die Kabel dicker. Das bedeutet natürlich auch, dass auf der Baustelle andere Gerätschaften anrücken müssen. Vor dem DAS, da schwimmt gerade dieser Koloss. Er wurde so vor unserer Küste noch nie gesehen.
2: Das ist das größte Arbeitsschiff der Welt, die Pioneering Spirit. Sie ist 382 Meter lang und 124 Meter breit. Ihr Deck so groß wie 4 Fußballfelder. Aktuell liegt der Koloss 15 Kilometer nördlich vom DAS am Windpark Gennaker. Die Aufgabe der Pioneering Spirit, der Bau von 2 Konverterplattformen. Hier wird einmal der Strom von 63 Windkraftanlagen gebündelt.
3: Das Schiff sieht aus wie ein riesengroßer Katamaran mit 2 Rümpfen, kann eine ganze Plattform zwischen den Rümpfen in die Mitte nehmen und dann die, wir nennen das Topsides, also diese ganzen Aufbauten, die man da oben drauf hat, die ganze Prozesstechnik und die Wohnquartiere mit einem Hub bis zu 4 Meter abheben und in einem Stück abtransportieren.
2: Von der Seebrücke Prero aus gesehen sind die enormen Ausmaße des Schiffes für manchen nur zu erahnen.
4: Sofort fällt ja ins Auge, wenn da so ein großes Schiff draußen liegt. Und ja, und dann haben wir gesagt, okay, wir gucken mal, wie das ist. Fernglas raus. Und, aber es ist schon sehr, sehr weit weg.
5: Was soll ich Ihnen erzählen? Im Hintergrund sehen Sie das größte Arbeitsschiff der Welt. Und jetzt hat es irgendwo in der Welt rumgelegen und gearbeitet. Und nun wird es Windparks hier bauen, also Plattformen. Das ist mir bekannt.
6: Es wäre mal nett gewesen, es anzuschauen. Aber man kommt ja nicht dicht daran. Also von hier jedenfalls nicht und von da hinten auch nicht. Und von daher, ja, schade eigentlich.
2: Bis zu 60.000 Tonnen kann das Schiff an den Haken nehmen. Das entspricht etwa der Leistung von 3.000 großen Baustellenkränen. Und damit das Riesenschiff überhaupt funktioniert, braucht es jede Menge Arbeitskräfte. Vom Ingenieur bis zum Nautiker, vom Schweißer bis zum Koch. Etwa 570 Besatzungsmitglieder arbeiten an Bord der Pioneering Spirit.
3: Das ist dann nicht mit den Annehmlichkeiten einer Kreuzfahrt verbunden dort an Bord. Aber es ist natürlich so, dass auf Arbeitsschiffen heutzutage auch viel für das Wohlergehen der Menschen gesorgt ist, die dort sind. Also da wird großen Wert drauf gelegt, auf Essen, auf Unterhaltung, auf gute Verbindung zum Festland, zu der Familie, dass die Menschen sich wohlfühlen an Bord und gerne dort arbeiten.
2: Je nach Wetterlage sollen die Arbeiten am Windpark Gennaker bis Ende Oktober abgeschlossen werden. Dann geht es für die Pioneering Spirit zurück in Richtung Nordsee.
1: Erinnern Sie sich noch an dieses Foto? Es war 1990, der erste gesamtdeutsche Wahlkampf. Und Angela Merkel besuchte Fischer auf Rügen. Und sie hat die Menschen an der Küste offenbar überzeugt. Jedenfalls begann damals die jahrzehntelange Dominanz der CDU in Vorpommern. Heute muss die CDU ihr klägliches Ende hier im Land bedauern. Kein einziger Sitz mehr im Landtag. Und nun fragen sich die Kreis- und Ortsverbände, was soll denn aus ihrer Partei in dieser Region noch werden?
7: Während Landtagskandidat Holger Kleve hier die letzten Wahlplakate einsammelt, denkt er an seine schlechte Quote. Früher bis zu 30, jetzt 10,2%. Seit 35 Jahren ist er für die CDU in der Kommunalpolitik hier auf Rügen. Dass seine Partei nun nicht mal mehr im Landtag ist, schreibt der ehrenamtliche Bürgermeister von Ummanz zu 2/3 der Bundespolitik zu.
8: Dieser Negativtrend, den kriegen wir, glaube ich, so schnell nicht aufgehalten, wenn wir nicht gravierende Sachen verändern. Und dazu gehört auch auf Bundesebene vielleicht auch, dass man auch mal über Personal reden muss.
9: Auch über den Bundeskanzler?
8: Wenn es sein muss, auch darüber.
7: Gleich wird sich Kleve mit einigen aus dem CDU-Gemeindeverband Westrügen treffen, will über das reden, was sie an der Basis ändern müssen, unabhängig von der Landes-CDU.
10: Man verliert auch Personal und Expertise, Sichtbarkeit. Das heißt, hier gab es 15 Wahlkreisbüros ungefähr. Es gab eine große Menge von qualifiziertem Personal in den Fraktionen. Und dieser Input für die Ausgestaltung etwa einer neuen Programmatik, der ist jetzt zwar noch da, aber der ist nicht mehr so leicht abgreifbar, wie das in der Vergangenheit der Fall war. Das ist schon eine Herausforderung.
8: Jetzt haben wir in Schwerin im Landtag nicht mal mehr so ein Ansprechpartner so mit Wirtschaftskompetenz. Da war früher, letztes Mal war noch die CDU drin, die FDP war drin.
11: Sie kommen ja einfach immer nur raus, wenn es schön ist. Wenn du deine Arbeit erledigt hast, die Gemeinde wieder nach vorne gebracht, was Fördergelder, einen neuen Weg gebaut hat, dann sind sie alle da. Und wenn dann einer über Probleme anfängt zu sprechen, dann wird gesagt, also Probleme habe ich selber genug, deswegen bin ich heute nicht hier.
12: Wir legen ein Projekt auf und dann ergründen wir erst, wenn die Probleme es alle geben könnte. Und dann werden es immer mehr Probleme. Ja? Und wenn wir dann mal anfangen, sind 5, 6, 7, 8 Jahre vergangen.
13: Basisarbeit, das ist das, was hier total auch über die Jahre hinweg eingeschlafen ist. Wir haben nicht mehr zugehört.
8: Unsere Ziele, die wir sicherlich auch aus der Bevölkerung mitnehmen, die an uns herangetragen werden, dass wir die in den Kreistag hineintragen.
7: Denn im Kreistag Vorpommern-Rügen, sagen sie, haben sie ja noch die einfache Mehrheit.
10: Das ist schon auch wichtig, dass man da am Ball bleibt und auch attraktiv bleibt für Personen, die sich überlegen, in eben dieser Partei aktiv zu sein. Das ist natürlich auch ein Punkt, wenn jemand jetzt Politik betreiben möchte, im Lokalen oder im Land, dann ist es so, dass die CDU vielleicht ein bisschen weniger attraktiv ist, als das vor ein paar Jahren der Fall war.
8: Hängt ja auch noch hier.
7: Mit der CDU-Plakataktion ist Holger Kleve gar nicht einverstanden gewesen. Kaum Wirtschaftsthemen, falscher Fokus. Für sein Direktmandat hat er deshalb eigene Botschaften auf 38 Großplakate drucken lassen.
8: Ich als Person, als Holger Kleve und alles, was ich seit den letzten 35 Jahren hier auch auf Rügen mit meiner ehrenamtlichen Tätigkeit in vielen Vereinen, auch in der Gemeinde, als Bürgermeister, auch 5 Jahre Landtag, alles, was man da auf den Weg gebracht hat, was man da hier für Rügen, ich sag mal, auch entwickelt hat und auch für die Region, hier, für die Gemeinde, hat bei dieser Wahl keine Rolle gespielt.
7: Sich und die anderen in der CDU hier auf Rügen motivieren mit Wirtschaftsthemen punkten, das hat sich Holger Kleve für die nächsten Monate vorgenommen.
8: So, das war's. Letzte Plakat ab. Endlich geschafft.
1: Mit zwei schlechten Nachrichten aus der Wirtschaft beginnt der Meldungsüberblick mit Steffen Baxalari.
14: Guten Abend. Die Eisengießerei in Ueckermünde muss zum Jahresende schließen. Das hat der Betreiber die Breden-Gruppe mitgeteilt. Betroffen sind rund 290 Beschäftigte. Sie wurden heute über die Pläne informiert. Demnach will die Unternehmensleitung nun mit dem Betriebsrat über einen Sozialplan verhandeln. Die Gießerei hat vor allem Gussteile für Autobremsen produziert. Bereits Anfang des Jahres klagte der Standortleiter über eine schlechte Auftragslage. Das Ziel, neue Kunden zu gewinnen, sei nicht erreicht worden, heißt es nun. Das Handelsunternehmen Galeria ist zum 4. Mal insolvent. Die Mitarbeiter der beiden MV-Standorte in Wismar und Rostock müssen damit zum wiederholten Male um ihre Arbeitsplätze bangen. Ob und wie es nun weitergeht, ist noch unklar. Der Filialleiter bei der Standorte Hülsmann konnte dem NDR dazu keine Auskunft geben. Zunächst werden die Kaufhäuser weitergeführt.

0: geführt, was bei Insolvenzverfahren erst einmal üblich ist. Die geplante Fußgängerbrücke über die Warnow in Rostock wird noch mal teurer. Die Stadt muss daher entscheiden, draufzahlen oder absagen und auf den Planungskosten sitzen bleiben. Nachdem die Baufirmen ihre Angebote eingereicht haben, steht fest, die Verbindung zwischen Stadthafen und Gielsdorf würde statt 63 nun 88 Millionen Euro kosten. Die Bürgerschaft der Hansestadt muss im November daher entscheiden, ob die Stadt weitere 25 Millionen Euro bereitstellt oder ob das Projekt beendet wird. Fast 9 Millionen Euro Planungskosten wären für Rostock dann aber unwiderruflich verloren. Die Rettungsaktion für den Buckelwal, der im Frühjahr vor Pöhl gestrandet war, sorgt für neuen Streit. Der Tauchunternehmer Fred Babbel hat Klage gegen Karin Walter-Mommert eingereicht und fordert 1,35 Millionen Euro. Sie hatte die Rettungsaktion beauftragt und zugesagt, die Kosten zu übernehmen. Davon distanziert sie sich nun, da sie Zweifel an der Rechnungshöhe hat. Sie fordert weitere Informationen zu dem Einsatz, sagte sie dem NDR.
1: Mittwochs bleibt die Küche kalt bei vielen Teterohren. Dann pilgern sie wahrscheinlich alle ins neu eröffnete Stadtbistro. Am Mittwoch ist dort nämlich immer Schnitzeltag und schauen sich das an, wie lecker die aussehen. Das ist der große Renner bei Jung und Alt. Das Stadtbistro sorgt nicht nur für eine Mittagsversorgung für die Stadtbevölkerung als kleiner Snack zwischendurch, sondern auch Schulspeisung für die umliegenden Dörfer.
2: Für Helga Appelt ist heute keine Zeit zum Durchschnaufen. Zur Mittagszeit stürmen die hungrigen Menschen aus Teterow und Umgebung sein Stadtbistro. Und damit nicht genug, Helge und sein Team liefern außerdem Essen an Schulen und Kitas.
3: Ist der Allergie-Johnny auch da? Super. Na dann, bis später.
2: Heißt, mehr als 500 Gerichte müssen insgesamt bis zum Mittag fertig sein. Das Schulessen allerdings eine ganz eigene Wissenschaft.
3: Die Eltern wünschen sich dann doch lieber Spinat mit Rührei. Machen wir auch. Und bei den Kindern steht dann Döner, Pizza, Nuggets. Und das sind Sachen, wo wir irgendwie so dazwischen müssen.
2: Heute erwartet Helge besonders viele Gäste. Im Stadtbistro ist schließlich Schnitzeltag. Nur wenige Stunden bis zur Öffnung. Aufgewachsen in Rostock, gekocht in Berlin, Österreich und der Schweiz, geblieben ist Helge in Teterow.
3: Das ist hier alles ein bisschen anders. Also ich kann das gar nicht beschreiben, aber als ich in Berlin gearbeitet habe, da kommst du irgendwie nicht zur Ruhe. Da liegst du nachts im Bett und hast Angst, irgendwas zu verpassen. Stehst wieder auf und gehst in den Club oder ich weiß es auch nicht. Aber hier ist es, hier tickt die Uhr anders. Aber schön, positiv anders.
2: Von Teterow aus fährt Helge zu Schulen und Kitas in den umliegenden Gemeinden. Täglich rund 360 Essen im Gepäck. Die Tour dauert etwa anderthalb Stunden.
3: Die Kids, wenn man die sieht und sich freuen und das Essen schmeckt, also ich brenne dafür. Das kommt vielleicht, weil ich komme aus der Gastronomie. Früher in irgendwelchen Sternenläden mit Champagner und Kaviar gearbeitet und die schwarze Emex da durchgehämmert. Aber jetzt ist es anders. Ich habe selber Kinder. Ich weiß, wie wichtig das ist mit der Ernährung.
2: Auf seiner Tour hält Helge aktuell bei einer Kita in Gielow.
4: Moin!
2: Am Schulcampus in Staffenhagen.
3: Guck mal, den habe ich noch eine flache. Alles. Also. Das da hinten bitte nicht.
2: Beim Gymnasium in Malchin.
3: Alleine ist das schwierig.
5: Einmal mir hinterher.
3: Ja.
2: Und in Remplin, bei der Benjamin-Schule. Damals die erste Schule, die Helge beliefert hat.
3: So, Ine, bis später. Tschüss.
2: Für die Kinder gibt es heute Hähnchenfilet, Karottengemüse und Kartoffeln.
6: Wir hatten vorhin Essenlieferanten aus Malchin. Der hat aber viel auch für Rentner gekocht, für alten Pflegeheime und so. Und das war nicht ganz das, was wir uns für unsere Kinder gewünscht haben.
2: Seitdem kochen Helge und sein Team für 5 Euro pro Portion, was das Kinderherz begehrt.
7: Nudeln mit Tomatensauce und Hackbraten.
8: Hefeklöße mit, ich glaube, Kirschsoße.
9: Gerne die Chicken Nuggets.
10: Hotdog. Ich mag alles, was es hier halt zu essen gibt.
6: Und wir haben kurze Kontaktwege. Das heißt, wenn uns mal was nicht gepasst hat oder wir Verbesserungsvorschläge haben, können wir mal direkt per Telefon oder wenn das Essen angeliefert wird, gleich ein Feedback geben.
2: Helge ist schon längst wieder im Stadtbistro. Alle Schnitzel sind weg. Sein Plan für die Zukunft?
3: Vergrößern. Das mit den Kinderessen, wir haben so viele Anfragen. Das muss ausgenutzt werden. Muss mit dem Vermieter sprechen. Tschüss! Und ansonsten muss ich

0: Bodin. Ein Unwetter im Juli hat auf den rund 220 Hektar großen Plantagen Spuren hinterlassen beim landesweit größten Produzenten von Tafeläpfeln.
1: Ja, ein Einschlag Hagelkorn mitten im Sommer, wo der Apfel, ich sag mal, ein Viertel so groß war. Und das wächst sich dann auf, verwächst sich nicht, trocknet nicht ab. Am Ende ist es ja dann ein Schalenfehler und ist für uns zweite Klasse.
2: Ja, wir sind um und bei 33% im Schnitt, also ein Drittel kannst du sagen. Ein Drittel getroffen, ja.
0: Ein Fall für die Saftpresse und damit ein Verlust für den Betrieb. Doch der Schaden könnte noch größer werden. Jetzt bei der Ernte muss darum gründlich aussortiert werden.
1: Wenn ich Hagelschaden einlagere und den, ich sag mal, bis Februar oder was im Lager behalte, dann habe ich auf der einen Seite das Problem, wenn der Hagelschaden zu doll ist, dass er mir die anderen Äpfel durch Faulheit ansteckt. Deswegen ist das schon mal der erste Grund, weshalb ich es nicht im Lager haben möchte. Und das zweite ist, ich eigentlich einen günstigen, minderwertigen Apfel, der ins Most gehört, in das teure Langzeitlager stelle.
0: Eine Herausforderung für die Pflückerinnen und Pflücker, die möglichst schnell arbeiten müssen, um eine Prämie zu bekommen. Die Qualität darf darunter aber nicht leiden.
1: Die Schwierigkeit dabei ist, gerade in Hageljahren, müssen sie während des Pflückens nicht nur nach Farbe und Größe gucken, sondern sie müssen den Hagel auch noch rausschmeißen. Und das ist natürlich, bremst gewissermaßen den Pflücker natürlich auch. Und von daher sind sie natürlich gewollt, sag ich mal so, die Äpfel möglichst schnell in die Kiste zu kriegen. Aber sie müssen ruhig bleiben, weil sie dann, wie gesagt, sowas eigentlich nicht reinpflücken sollen.
0: Einen Teil der Schäden übernehmen die Ernteversicherungen. Die größte von ihnen, die Vereinigte Hagel, hat in diesem Jahr nach eigenen Angaben bislang 5,5 Millionen Euro ausgezahlt. Allein für Hagelschäden in Mecklenburg-Vorpommern.
1: Das läuft eigentlich so, dass wir nach der Blüte ja sehen, wie viel Blüten durchgekommen sind, wie viel Apfelansatz wir haben. Daran müssen wir betriebsintern einschätzen und auch bewerten, wie wir die kommende Ernte einschätzen, auch auf dem Markt, also Verkaufspreis. Am Ende kann man sagen, man muss sich selber einen Wert pro Hektar, sich auf einen Wert pro Hektar festlegen und den kann man versichern. So, und das ist am Ende die, ich sag mal, ein Gefühl, die Kunst oder eben auch das Lotteriespiel im Jahr, das vernünftig einzuschätzen.
0: Sich vollumfänglich zu versichern für die Landwirte, aus Kostengründen nicht sinnvoll. Sie wollen lediglich verhindern, durch einen möglichen Totalschaden in Existenznot zu kommen. In diesem Sinne ist Hagel kein neues Problem. Allerdings werden extreme Wetterereignisse durch den Klimawandel immer unberechenbarer.
1: Also ich will jetzt hier auch nicht mich darüber beschweren, das ist das Naturereignis, womit wir leben müssen. Aber ja, es wird mehr. Also wir haben dieses Jahr dreimal Hagel gehabt. Drei verschiedene Varianten zu drei verschiedenen Zeiten, auch zu ungewohnten Zeiten. Die letzte Hagel war noch in der Ernte, also ist keine drei Wochen her. Und am Ende ist es für mich nur wichtig, dass der Kunde den Apfel trotzdem wertschätzt, auch wenn er eine Stelle hat, vielleicht bereit ist dazu, sowas auch einfach zu verbrauchen.
0: In einigen Supermärkten landen solche Äpfel schon jetzt in den Regalen. Zu günstigeren Preisen als sogenannte Wetteräpfel.
3: Also auch der Apfel mit einer kleinen Delle wird gewürdigt, erst recht an diesem Wochenende. Da kommen wir kaum aus dem Feiern raus. Morgen Tag der Deutschen Einheit und am Sonntag dann Erntedankfest. Überall in Deutschland. Die Landwirte sind ja nicht so sehr zufrieden mit ihren Erträgen. Gefeiert wird aber trotzdem. Das zentrale Erntedankfest für Mecklenburg-Vorpommern wird diesmal in Grabow ausgerichtet. Mit Festumzug und Erntekrone dann übermorgen. Aber die Party, die beginnt schon heute Abend auf dem Marktplatz in Grabow. Und dort ist unser Reporter Hannes Vogt. Was ist denn los heute Abend? Was können die Gäste erwarten?
4: Eingeläutet wird das Landesernte-Dankwochenende mit der heutigen Erntesause, auf der wir uns auch gerade befinden. Bisher ist es ein bisschen ruhig, aber die soll auch erst ab 20 Uhr losgehen. Und neben mir steht die Bürgermeisterin von Grabow, Kathleen Bartels. Hallo Frau Bartels. Hallo. Schön, dass Sie die Zeit genommen haben. Jetzt nach 30 Jahren ist es wieder soweit, dass Grabow Austragungsort vom Landesernte-Dankfest wird. Wie groß ist die Begeisterung in der Stadt?
5: Also wir sind einfach wahnsinnig stolz, dass wir das Landesernte-Dankfest dieses Jahr wieder ausrichten dürfen. Die Stadt hat sich rausgeputzt. Wir hatten zum Beispiel ehrenamtliche Frauen, die unsere Wimpelketten hier kilometerlang genäht haben in kleinster Fleißarbeit. Und ja, wir sind hier mitten in der ländlichen Region. Wir haben tolle, innovative Landwirte um uns herum. Und ich finde, wir sind der ideale Ort, dass wir das präsentieren und zeigen können und auch zeigen können, worum es bei Landesernte-Dank geht.
4: Und wie lange hat es jetzt gebraucht, das Ganze überhaupt umzusetzen? Also wie viele Menschen waren involviert und wie viel Arbeitsstunden hat man reingesetzt, das alles so zu organisieren?
5: Ich glaube, das ist gut, dass wir gar nicht wissen, wie viele Arbeitsstunden hier reingeflogen sind.

0: abgeschlossen sind, aber wir sind seit einem Dreivierteljahr ganz intensiv in den Vorbereitungen gemeinsam mit dem Landkreis. Also die Lupis halten ja hier zusammen mit dem Bauernverband, mit vielen engagierten Partnerinnen und Partnern, und es sind ganz viele Menschen auch dieses Wochenende im Einsatz, dass wir hier ein tolles Landesernte-Dankfest feiern können.
1: Und haben Sie ein Highlight an dem Wochenende?
0: Ich glaube, das absolute Highlight wird der Umzug, und wir schauen mal, wie viele Wagen zusammenkommen, ob wir den Rekord knacken.
1: Und vielleicht kannst du noch mal erzählen, was genau passiert denn alles an den kommenden Tagen? Ab morgen geht's ja los und Sonntag ist auch noch ein wichtiger Tag. Was ist so auf dem Programm?
0: Genau, also wir haben jetzt 2 Tage lang einen Regionalmarkt mit Ausstellern und Produzenten aus dem ganzen Land Mecklenburg-Vorpommern. Das war uns besonders wichtig, dass wir wirklich die regionale Ernährungswirtschaft hier präsentieren und dass die einfach ihr Können und ihre Produkte zeigen können. Und wir haben natürlich auch ein tolles Bühnenprogramm. Da ist, glaube ich, für Jung und Alt ganz viel dabei.
1: Vielen Dank, Frau Bartels. Ihnen viel Spaß. Und genau, jetzt langsam füllt sich der Marktplatz hier. Morgen um 10 Uhr wird der Regionalmarkt und das Landesernte-Dankfest eingeläutet. Am Sonntag, wie schon gesagt, ist der Umzug mit einer Landesernte-Krone, die vom Landfrauenverband gebunden worden ist. Da wurden ganze 400 Arbeitsstunden hineingesteckt. Aus 4 Getreidesorten wurde eben diese Krone gebunden und hat ein Gewicht von 30 Kilogramm ungefähr. Also da ist schon einiges los. Und ich würde sagen, mit der Musik im Hintergrund und einem leichten Kribbeln auf das Wochenende gebe ich zurück ins Studio.
2: Vielen Dank und viel Spaß, Hannes Vogt in Grabow. Jetzt gucken wir auf weitere Meldungen vom Tage mit Steffen Baxalari.
3: Im Prozess um die Explosionen der Nord Stream Pipelines in der Ostsee soll es keine Entscheidung über mögliche Schadensersatzforderungen geben. Das hat das hanseatische Oberlandesgericht in Hamburg mitgeteilt. Hintergrund ist die Ablehnung der beiden Betreibergesellschaften, also der Nord Stream AG und der Nord Stream 2 AG als Nebenkläger. Im Prozess gegen 2 Ukrainer in Hamburg soll es ausschließlich um die Frage der Tatbeteiligung vor 4 Jahren gehen. Das Verfahren beginnt in knapp 2 Wochen. Ein Mitglied der Freiwilligen Feuerwehr Neustrelitz soll menschenfeindliche Kommentare im sozialen Netzwerk Instagram verfasst haben, die insbesondere rassistisch und queerfeindlich waren. Meine Kollegin Bente Gossel aus dem Haff-Müritz-Studio zum aktuellen Stand.
4: Die Freiwillige Feuerwehr Neustrelitz habe die Vorwürfe zur Kenntnis genommen und unmittelbar Maßnahmen in Absprache mit der Stadtverwaltung eingeleitet. Das hat mir der Pressesprecher der Feuerwehr gesagt. Er sagt auch, die Feuerwehr distanziere sich von den Inhalten der Kommentare, möchte vor einer Prüfung der Vorwürfe aber keine Anschuldigungen erheben. Die Initiative Retter gegen Rechts hatte die Vorwürfe erhoben. Das ist eine Gruppe von Rettungskräften, die Rassismus im Rettungsdienst aufdecken will.
3: Der neue Standort der Wismarer Tafel ist eingeweiht worden. Vorher am Altstadtrand gelegen, öffnet die Tafel nun im Wismarer Stadtteil Friedenshof.
5: Damit endet eine rund 6 Monate dauernde Suche, nachdem der alte Standort aufgegeben werden musste. Der bisherige Vermieter möchte seine Immobilie anders nutzen. Die neuen Räume standen vorher leer. Bis 2013 befand sich darin ein Schlecker-Drogeriemarkt.
6: Wir haben etwa 20 bis 25 Objekte entweder besichtigt oder sind uns genannt worden, die eventuell hätten in Frage kommen können. Aber bei vielen stimmten die Rahmenbedingungen nicht. Entweder waren sie zu groß oder zu teuer.
5: Beim Auszug aus den bisherigen Räumen und beim Umbau des neuen Standortes haben viele freiwillige Vereine und Firmen mitgeholfen. Ab kommenden Montag beginnt hier auf 320 Quadratmetern der Tafelbetrieb. Täglich werden in den neuen Räumen dann mehr als 30 Lebensmittelkisten zusammengestellt und herausgegeben. Etwa 2000 Wismarer sind auf diese Hilfe angewiesen.
2: Der Sommer war lang und warm, aber einige können trotzdem nicht genug bekommen von Sommer, Sand, Strand und Meer. Und wenn Sie zumindest emotional die Saison noch ein bisschen verlängern wollen, dann sind Sie heute Abend bei uns im NDR Fernsehen genau richtig in unserer Nordstory über das Ostseebad, das angeblich nie schläft.
7: Bei Sonnenaufgang geht's raus zur ersten Tour. 4 Kilometer Strand, 350 Behälter und jede Menge Sammelabfall. Tüten, Dosen, Scherben.
8: Und das war so ein spezielles Ding immer hier mit ihren ganzen Haken hier. Die Heringe von den Zelten. Wenn die Kinder damit spielen, dann...
7: Verletzungsgefahr im weichen Sand. Furchtlos stürzen sich Vögel auf den Müll, obwohl die Behälter möwensicher sind.
9: Entweder wurden die Deckel nicht zugemacht und dann kommen natürlich die Möwen, ne, und hauen dann alles raus. Oder halt diese Plastiksäcke hier.

0: Möwen zerreißen uns alles. Also, ja. Zack, sogar Zahnbürste wieder mit drin.
1: Kollege Carsten hält Ausschau nach Übernachtungsgästen am Strand. In ihren Schlafsäcken oft schwer zu entdecken.
0: Natürlich ist das auch, ne, so wie jetzt zum Beispiel, muss man halt aufpassen, weil die so dicht an der Mülltonne dann halt auch liegen hier, ne?
1: Zwei Naturfans genießen den Schlaf der Gerechten. Aber für Marcel und Carsten ist dieser Morgen schon 2 Stunden alt. Und sie kommen langsam von der Müll- in die Sperrmüllphase.
0: Geht das denn halt alles weg?
1: Stühle, Schirme, Strandmuscheln.
0: Und weiter geht's.
2: Ja, wir haben in der Saison manchmal so 20, 30 Wurfzelte, die wir am Strand finden. Ja, die werden ja da stehen gelassen, weil das kostet ja alles kein Geld.
3: Und was macht ihr damit?
0: Die wegschmeißen. Wir können ja nicht alle sammeln.
2: Alle,
0: ne?
2: Also. Weil die kriegen sie wahrscheinlich nicht mehr zusammengebaut und dann bleiben sie stehen. Ne?
1: Siedlungs- und Gewerbeabfall heißt das im Fachjargon, was Carsten und Marcel vom Strand sammeln. Der kommt als Mix in Säcke. 1500 Kilo pro Tag.
0: Den schmeißen wir jetzt da oben rauf.
2: Und dann machen wir hier noch einen Sack voll und dann fahren wir rein.
0: 1, 2, 3.
1: Sie sind unterwegs im Auftrag der Tourismuszentrale Warnemünde, Abteilung Technik.
2: Ja, das reicht schon. Wir müssen ja noch ein paar Säcke hinstellen.
1: Mitfinanziert von der Kurabgabe. Jede Saison sammeln sie 350 Tonnen Müll vom Strand.
0: Carsten holt jetzt noch mal ein paar Müllsäcke, damit wir wieder aufmunitioniert sind.
3: Und dann?
0: Fahren wir wieder raus. Zur nächsten Runde.
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4: Ja, wir wussten nicht, was uns erwartet. Und David weiß es auch nicht, was ihn erwartet morgen auf der Dorfgeschichte. Der kennt ja noch nicht mal das Ziel. Das wird erst jetzt, wie immer, am Freitagabend festgelegt für ihn und das Team. Es geht, kleiner Tusch, nach Alt-Karin, Amt Kariner Land. Da sind wir doch schon mal gespannt, wo das liegt, wie das Dorf zu seinem Namen gekommen ist. All das wird uns David dann berichten am Montag in der Dorfgeschichte. Und wir verabschieden Sie ins Wochenende in ein hoffentlich sonniges mit diesem tollen Foto. Das hat uns Andi Bünning geschickt. Er war auf Usedom und hat dort dem Sonnenaufgang aufgelauert und uns diesen verlassenen Rettungsturm geschickt. Der hat wahrscheinlich ausgedient für diese Saison. Also, alles Gute, schönen Start ins Wochenende, bis morgen. Tschüss.
8: Schönen Feiertag morgen. Ciao.
4: Genau, richtig. Tag der Deutschen Einheit. Genau.
9: Das Wetter für uns in Mecklenburg-Vorpommern.
10: Das Wochenende und der Feiertag stehen vor der Tür und es gibt jede Menge Veranstaltungen, zum Beispiel den Kap Arkona Lauf, der morgen um 11 startet. An den Leuchttürmen geht's los und man läuft bis hier nach Julius Ruh, der den Halbmarathon macht. Der startet hier, läuft bis zu den Leuchttürmen und zurück. Am Sonntag gibt es dann noch den Bambini Lauf und ja, das Wetter, das wird auf jeden Fall deutlich herbstlicher, als es in dieser Woche bei uns war. Das merken wir schon heute Nacht. Wir starten verbreitet sternenklar, aber im Verlauf wird es einnebeln. Und wir sind es ja gar nicht mehr gewohnt. Die Nebelfelder können zum Teil sehr dicht sein. Die Sichtweiten sind gering, deshalb bitte Fuß vom Gas. Das Ganze bei auch schon etwas herbstlicheren Temperaturen an den Küsten, zwar 11 bis 10 Grad, aber im Landesinneren kann es runtergehen auf kühle 7 Grad. Morgen kann sich der Nebel, vor allem Richtung Vorpommern, zum Teil ziemlich lange halten. Ansonsten wird es im Laufe des Tages freundlicher. Sonne und Wolken teilen sich den Himmel. Das Ganze bei Höchsttemperaturen.

0: Von 17 Grad am Capacona und bis zu 21 Grad Richtung Elbe. Der Wind weht allgemein schwach, man merkt ihn kaum. Auch am Sonntag können wir mit Nebel starten. Im Laufe des Tages in Sonne-Wolken-Mix. Ein leichtes Schauerrisiko. Montag und Dienstag geht es ähnlich weiter. Die Temperaturen werden sich so bei 18 bis 20 Grad einpendeln.
1: Das Wetter für uns in Mecklenburg-Vorpommern.
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0: Fast Wochenende, hier ist das Schleswig-Holstein-Magazin am Freitagabend. Schön, dass Sie dabei sind.
1: Guten Abend, Großeinsatz für die Feuerwehr gestern am späten Abend in Hennstedt-Ohlsburg im Kreis Segeberg. Da standen ein Reetdachhaus und ein Stall komplett in Flammen. Mehr als 120 Einsatzkräfte waren angerückt, um das Feuer zu löschen.
0: Rund 30 Kälber sind nach Angaben der Feuerwehr in den Flammen ums Leben gekommen. Der entstandene Schaden wird auf insgesamt mehr als 1 Million Euro geschätzt.
2: Als die Feuerwehren anrückten, brannte das Reetdachhaus auf dem Hof schon lichterloh. Im Gebäude waren noch 2 Personen. 2 Ersthelfer hatten vergeblich versucht, die Menschen in dem brennenden Haus zu retten. Die Einsatzkräfte konnten sie dann in dem Gebäude finden und rausbringen.
3: Zum einen hatten wir eine relativ zügige Brandausbreitung. Das ist sicherlich das eine. Dann haben wir andere Objekte zu schützen und auch die Wasserversorgung hier. Und Nacht musste tatsächlich über eine lange Wegstrecke Schlauchmaterial verlegt werden, um eine kontinuierliche Wasserversorgung an der Einsatzstelle gewährleisten zu können.
2: Insgesamt haben sich 8 Menschen laut Polizei leicht verletzt. Darunter auch 2 Feuerwehrleute, die am Einsatzort behandelt wurden. Auch Tiere kamen zu Schaden, die im brennenden Stall waren. Nach Angaben der Feuerwehr verendeten 30 Kälber. Wie es zu dem Brand auf dem Bauernhof gekommen ist, muss noch geklärt werden. Die Kripo ermittelt.
4: Weil eben die Brandentstehung noch gänzlich unklar ist, werden hier Zeugen gesucht, die sachdienliche Hinweise geben können, die zur Klärung der Brandursache und der Entstehung beitragen können.
2: Der Einsatz ging bis zum Mittag, um letzte Glutnester zu löschen. Um die Brandruine und toten Tiere muss sich nun der Eigentümer des Hofes kümmern. Die Polizei schätzt den entstandenen Schaden auf über 1 Million Euro.
1: Kastanien, Kerzen oder Kürbissuppe, der Herbst hat ja durchaus seine schönen Seiten, aber mit Sicherheit zählt das Autofahren auf der Landstraße nicht dazu. Denn wenn es früher dunkel wird und mehr Wild unterwegs ist, dann steigt die Gefahr von Wildunfällen.
0: Allein im vergangenen Jahr gab es mehr als 18.000 solcher Unfälle hier im Land. Können wir irgendetwas tun, um das zu verhindern? Unser Reporter Onno Eick hat sich das mal genauer angeguckt.
5: Ja, also ein Tier kommt selten allein.
6: Eine wirklich deutliche Reduzierung der Wildunfälle haben.
7: Mit 100 über die Landstraße, das ist ja schon so ein Eiertanz. Auf der einen Seite weiß man es ja, aber das Wild hält sich nicht an Verkehrsregeln.
8: Mit der Dämmerung im Herbst steigt auch wieder die Gefahr für Wildunfälle, wie hier an der L285. In ganz Schleswig-Holstein ist die Zahl im vergangenen Jahr auf über 18.000 gestiegen. Was tun Jäger gegen Wildunfälle und was kann ich tun, um mich zu schützen? Das habe ich mir heute angeschaut. Solche blauen Reflektoren, angebracht an Leitpfosten, sind eines der gängigsten Mittel gegen Wildunfälle, aber umstritten.
9: Also der Reflektor funktioniert so, dass anfahrende Autos in der Dunkelheit mit ihren Scheinwerfern dafür sorgen, dass das Licht umgelenkt wird und das Wild eben dadurch den Verkehr besser wahrnimmt, was sonst für das Wild problematisch ist, das wahrzunehmen. Und gerade das blaue Licht wird dann gut wahrgenommen.
10: Also wo große Zweifel bestehen, sind die blauen Reflektoren, die jahrelang ja propagiert wurden, die auch in den Anfangsjahren immer Erfolge zeigen. Aber je länger die hängen, desto weniger zeigen die Erfolge.
8: Hier im Revier haben sie aber gute Erfahrungen mit den Reflektoren gemacht.

0: Das erklärt sich sicherlich durch die Revierstruktur. Das heißt, in einigen Revieren ist es so, dass das Wild oft tagsüber auch auf die Straßen läuft, wenn zum Beispiel viele Störungen, viele Spaziergänger sind. Und da helfen die Reflektoren nicht. Und in anderen Revieren, die sehr offen sind und eine offene Landschaft haben, ist es so, dass die Reflektoren deutlich besser wirken. Und so würde ich mir das erklären, dass da auch die Ergebnisse anders sind. Und auch die Wildarten sind unterschiedlich.
1: Regional ist die Häufigkeit von Wildunfällen sehr unterschiedlich. Mehr Wald im Osten des Landes bedeutet dort auch mehr Wildunfälle. Eigentlich wäre diese Stelle an der L285 ein Hotspot für Wildunfälle. Die sind hier aber selten. Christopher van Dollen hat in seinem Revier nicht nur die Reflektoren, sondern auch Zäune und einen Wildtunnel. Alle gefährlichen Stellen einzäunen ist allerdings keine Option.
0: Ja, grundsätzlich ist es so, dass man versucht ja auch Zäune zu reduzieren, um die Wechselbewegung möglich zu machen. Aber in Verbindung mit einer Wildquerung oder einer Brücke ist es natürlich eine gute Möglichkeit, trotzdem dann eben die Wildlebensräume zu vernetzen.
1: Auch Duftzäune sind ein Mittel gegen Wildunfälle. Dabei wird alle paar Tage ein Schaum, der nach Raubtieren riecht, auf einen Zaun gesprüht. Eine sehr zeitaufwendige Methode. Deshalb wird sie im Revier von Christopher van Dollen nicht eingesetzt.
2: Was gemacht werden kann, ist einfach, dass beim Planen von Straßen ein bisschen darauf geachtet wird, wie bewegen sich Tiere im Raum. Dass Sichtachsen nicht vergessen werden, das heißt sowohl Autofahrer zum Wild als auch Wild zum Autofahrer, sodass beide Chancen haben zu reagieren, das ist eine ganz wichtige Sache. Also das Beste, was hilft, sind Grünbrücken, aber die kann man sich nicht überall organisieren, weil sie auch sehr groß und sehr viel Platz beanspruchen.
1: Nicht jeder Wildunfall wird von der Polizei erfasst. Deshalb ruft der Landesjagdverband dazu auf, Funde in der Tierfund-Kataster-App zu melden.
3: Ja, die Tierfund-Kataster-App dient in erster Linie für uns dazu, Wildunfallhäufungspunkte zu lokalisieren und dann im besten Falle auch entschärfen zu können. Und man sieht, in erster Linie ist da Dammwild und man könnte jetzt natürlich überlegen, ob man vielleicht die Zäunung weiter zieht sozusagen, ob das sinnvoll ist oder ob man halt jetzt diese Daten nutzt und beispielsweise nochmal eine Temporeduzierung dort aufstellt.
1: Trotz Reflektoren, Zäunen und Schildern, so richtig verhindern lassen sich Wildunfälle nicht. Außer natürlich Augen auf und Fuß vom Gas. Von daher allzeit gute Fahrt.
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5: Ja, und damit würde sich jede Uni gern schmücken. Alle 7 Jahre entscheidet die Exzellenzkommission aus Wissenschaft und Politik, welche deutschen Hochschulen sich Exzellenzuniversität nennen dürfen. Diesen begehrten Titel bekommen maximal 15 Unis. 10 standen schon in der ersten Runde fest. Um die restlichen Plätze haben sich 11 Hochschulen beworben, unter anderem auch die Christian-Albrechts-Universität zu Kiel. Wird sie jetzt Exzellenzuniversität? Heute Nachmittag ist die Entscheidung in Bonn verkündet worden.
6: Jetzt kommt der magische Moment und ich beginne mit der Friedrich-Schiller-Universität Jena. Herzlichen Glückwunsch. Ja, und ein Platz war noch zu vergeben und gratulieren wir ganz, ganz herzlich der Universität Köln.
7: Auch im dritten Anlauf hat es Kiel nicht geschafft. Mit Connecting Horizons setzte die CAU bei ihrer Bewerbung auf den Ostseeraum. Sie wollte Kiel zu einem internationalen Knotenpunkt für Forschung machen. Der Titel hätte der CAU bis zu 15 Millionen Euro zusätzlich pro Jahr gebracht.
8: Ja, natürlich eine gewisse Enttäuschung. Wir haben ja lange auf diesen Moment hingearbeitet. Auf der anderen Seite, man muss sagen, es sind 11 sehr, sehr gute Konzepte gewesen und davon sind 5 ausgewählt worden und dann hat es leider bei uns nicht geklappt.
7: Ganz ohne Exzellenzförderung bleibt die CAU allerdings nicht. Eintrittskarte für die heutige Bewerbung waren 2 Spitzenforschungsverbünde, sogenannte Exzellenzcluster. Solche Cluster hat Kiel in der Entzündungsmedizin und in der Archäologie. Beide Forschungsverbünde werden unabhängig von der heutigen Entscheidung bis 2032 weiter gefördert. Die zusätzliche Förderung für die gesamte Universität bleibt nun allerdings aus.
8: Das ist bei einer Universität, die jetzt nicht übertrieben reich und gut gebettet dasteht, natürlich Geld, was gerade für strategische Entscheidungen dann schon auch fehlt.
7: Auch ohne den Titel soll die Bewerbung nachwirken. Die CAU will weiter auf interdisziplinäre Forschung im Ostseeraum setzen.
4: Krümmel im Kreis Herzogtum Lauenburg ist ab heute ganz offiziell Zwischenlager für schwach- und mittelradioaktive Abfälle. Umweltminister Tobias Goldschmidt hat heute am stillgelegten Atomkraftwerk symbolisch die Genehmigung dafür überreicht.
5: Dort sollen die radioaktiven

0: Abfälle, die keine Wärme entwickeln, aus dem Abbau des Kernkraftwerks Krümmel eingelagert werden, bis sie dann zum Endlagerschacht Konrad abtransportiert werden können.
1: Aber man muss jetzt nur auf OK drücken. Und das tue ich jetzt mal. Ein Teil der Turbine ist das, ne?
2: Das ist ein Turbinenteil, ja.
3: Der Umweltminister packt mit an beim Rückbau des AKW in Krümmel.
1: Mir ist gerade gesagt worden, das ist ja ein Teil der Turbine. Das wird jetzt 15 Stunden ungefähr dauern, um nur dieses Teil auseinanderzuschrauben. Daran kann man zu sägen. Daran kann man eben sehen, wie massiv hier auch gebaut worden ist und wie groß die Aufgabe eigentlich auch ist.
3: Rückbau im Reaktorgebäude. Hier lagern unter anderem noch Teile vom Wasserdampfabscheider. Die werden zerlegt und dann verladen in diese sogenannten Konrad-Container. Ab sofort dürfen die in Krümmel offiziell zwischengelagert werden, genehmigt vom Umweltministerium.
1: Hier ist auch noch Strahlung in dem Kraftwerk und die Aufgabe ist, schnell das robuste Kraftwerk platt zu machen und gleichzeitig für die Sicherheit der Bevölkerung zu sorgen, also dafür zu sorgen, dass keine Radioaktivität hier rausgeht. Und deswegen brauchen wir Endlager und Zwischenlager für die hochradioaktiven Abfälle in den Castor-Behältern einerseits, da haben wir das schon alles, aber auch für die schwach- und mittelradioaktiven Abfälle, zum Beispiel aus dem Reaktordruckbehälter. Und ich habe hier heute die Genehmigung für ein Zwischenlager gegeben, das dann auch künftig vom Betreiber genutzt werden kann, um mit diesen Abfällen umzugehen.
3: Das gesamte Kraftwerk wiegt 540.000 Tonnen. Laut Betreiber müssen 1-3% davon als radioaktiver Abfall gelagert werden. Der Rückbau läuft bereits seit anderthalb Jahren. Der Umweltverband BUND begleitet das Verfahren und überwacht unter anderem die Abwässer auf Radioaktivität.
4: Wir haben natürlich die Sicherheit im Hinblick auf Strahlenschutz. Sie sehen, wir haben hier spezielle Overalls, wir haben unsere Schutzausrüstung, wir haben auch unsere Dosimeter. Das heißt, wir sind immer kontinuierlich überwacht. Die größere Herausforderung ist natürlich auch die Arbeitssicherheit, das heißt Schutz vor konventionellen Gefahren. Und da haben wir ausgebildete Sicherheitsfachkräfte.
3: Der radioaktive Abfall wird hier im sogenannten LASMA, dem Lager für schwach- und mittelradioaktiven Abfall, abgestellt. In den 2030er Jahren soll er dann in das Endlager Schacht Konrad gebracht werden. Das AKW in Krümmel soll 2037 komplett abgebaut sein.
0: Gleich mehrere Unfälle haben heute für Sperrungen auf der A1 gesorgt. In der Nacht kam ein LKW in Richtung Süden bei Heiligenhafen von der Straße ab. Und heute Morgen gegen 7.30 Uhr ein weiterer im Baustellenbereich bei Bad Oldesloe.
5: Die Folge: Vollsperrung ausgerechnet. Mitten im Berufsverkehr und auch auf der Umleitungsstrecke kam es zu einem Unfall. Ein LKW-Auflieger war zu hoch für eine Unterführung und blieb stecken. Also musste auch die Umleitungsstrecke erst einmal wieder freigeräumt werden.
0: Eine Menge Chaos, lange Verzögerung, aber verletzt wurde bei den Unfällen glücklicherweise niemand. Laut Polizei soll die Sperrung auf der A1 bei Bad Oldesloe noch bis 22 Uhr andauern.
5: Wie sollen neue Unternehmen für Schleswig-Holstein als Standort begeistert werden? Das Land will jetzt seine Ansiedlungsstrategie an die Veränderungen in der Welt anpassen.
0: In Zukunft soll der Fokus unter anderem mehr auf der Sicherheits- und Verteidigungsindustrie liegen. Diese Pläne hat Wirtschaftsminister Klaus-Ruhe Madsen heute gemeinsam mit der Wirtschaftsförderungsgesellschaft WTSH vorgestellt.
6: Der Wirtschaftsminister ist mit dem Verlauf der Ansiedlungen im ersten Halbjahr zufrieden, sagt er. Dabei zähle nicht die Anzahl der Unternehmen, sondern die Wertschöpfung, zum Beispiel in Form von Arbeitskräften und Innovationen. Das betreffe zum Beispiel den Bereich der erneuerbaren Energien und damit auch Unternehmen, die Speicher entwickeln oder einzelne Komponenten bauen. Das Land will sich auch verstärkt um Unternehmen aus der Wehrindustrie kümmern. Die Branche könne auch einen Mehrwert für zivile Entwicklungen liefern.
7: Wir brauchen ohnehin Schutz. Und die Entwicklung von diesen Technologien findet natürlich sehr stark in den Wehrindustrien statt, weil hier geht es auch viel um Geschwindigkeit und nicht immer nur um Produktivität, wenn man so möchte. Und daher kann Technologien entwickelt werden, die wir dann später auch in einem normalen Schiffsbau gebrauchen können. Also ich persönlich bin da sehr überzeugt, dass die starke Wehrindustrie in Schleswig-Holstein viele weitere Arbeitsplätze und Technologien hier sichert.
6: SPD und FDP nannten die Überarbeitung der Ansiedlungsstrategie bitter nötig und überfällig.
0: Heute Abend beginnt ja die lange Nacht der Demokratie mit vielen Veranstaltungen. In den Zeiten, in denen sich politische Landschaften stark verändern, da müssen wir auch alle für eine starke Demokratie kämpfen.
5: Ein wichtiger Bestandteil ist die politische Bildung an Schulen. Und da kommt jetzt ein starkes Zeichen für Demokratie aus Dithmarschen.
8: Unterschriften für die Demokratie. Vertreter von 40 Schulen aus

0: Dithmarschen unterzeichneten im Stadttheater Heide eine Erklärung gegen Extremismus, Rassismus und Menschenfeindlichkeit. Dazu brachte jede Schule einen Wimpel mit den Werten mit, die gemeinsam im Schulalltag erarbeitet wurden und dort auch gelebt werden.
1: Wir sind sehr stolz auf die Region, dass alle mit an einem Strang ziehen. Das zeigt aber eben auch, dass ein Bedürfnis in der Gesellschaft ist, auf das wir reagieren müssen.
0: Dithmarschen zeigt also Flagge für politische Bildung. Wie wichtig Kommunikation in alle Richtungen ist, erleben Lehrkräfte, Schülerinnen und Schüler in ihrem Alltag.
2: Man darf nicht jeden mit einer anderen politischen, demokratischen Meinung ausgrenzen. Man muss mit denen sprechen und auch diskutieren. Aber die Leute, die es nicht gut mit unserer Demokratie meinen, die muss man ja klar den Kampf ansagen.
0: Der Dialog zwischen den Schulen für Demokratie soll auch in Zukunft aufrechterhalten werden. Gemeinsame Aktionen sind geplant.
3: Am Montag haben wir im Kinocenter Husum 20 Jahre NDR Nord-Reportage gefeiert. Und jetzt gibt es da wieder richtig volles Programm. Da laufen seit gestern die Husumer Filmtage.
4: Das ist eines der ältesten Filmfestivals in Norddeutschland. Noch bis kommenden Mittwoch werden da mehr als 30 Filme gezeigt. Jochen Dominikus ist für uns heute Abend in Husum. Und das ist ja ein echt breites Programm. Es gibt alte und neue Filme. Was sind denn die Highlights in diesem Jahr?
5: Ah, das hängt immer ab, was davon, was man gucken möchte. Das ist schon eine gemeine Frage. Also wenn ich mich jetzt entscheiden würde, würde ich mich fürs Schwerpunktthema in diesem Jahr entscheiden. Und zwar ein Film aus dem Bereich Küstenstreifen morgen Abend, nämlich Lange Gruselnacht hier. Nebel des Grauens. Aus der gleichen Rubrik kommt dann am Samstag Der weiße Hai, der hier gezeigt wird. Dann gibt es aber auch natürlich, und das ist ja auch für das Husumer Filmfest immer ganz wichtig, Filme, die hier entstanden sind in Schleswig-Holstein, Regisseure, Kameraleute oder eben die einen Schleswig-Holstein Bezug haben. Timo Jakobs, der Regisseur und Schauspieler, wird morgen dabei sein, wird seinen Film Tod meiner Jugend, da geht es um Kindesmissbrauch, ein hartes Thema, dabei sein. Und das ist ja auch das Gute hier in Husum. Man kommt mit den Menschen und den Filmemachern in Kontakt. Der Ehrengast in diesem Jahr steht neben mir. Dennis Redkowski ist in Husum geboren, ist Visual Effects Supervisor und nach 30 Jahren zum ersten Mal wieder hier in Husum Kino, glaube ich, ne?
6: Ja, sehr schön. Also ich bin hierher gekommen und habe mich echt gefreut. Ich habe auch vieles wiedererkannt und es ist wirklich schön, auch jetzt nach 30 Jahren all diese Filme mal zu zeigen in der Werkschau.
5: Du bist ja auch da am Wochenende, unter anderem mit Die Schule der magischen Tiere 4. Ihr arbeitet, glaube ich, am fünften Teil mittlerweile, ne?
6: Seit einer Woche rollt die Kamera.
5: Und du bist verantwortlich dafür, dass die Tiere auch so aussehen, wie wir sie jetzt einmal zeigen. Kleiner Ausschnitt.
7: Oh-oh. Leute, da sollen wir auf einen Schlag 100 Schüler hernehmen.
8: Ich bin der Beste im Schwimmen. Ah! Und ich kann verschwinden.
9: Ist das eine Disziplin?
10: Ich kann Breakdance.
11: Und was ich mit Klettern? Da siehst du alt aus.
12: Ich bin fit, so schnell wie der Blitz.
5: Wie wichtig ist das, mal mit den Menschen, die den Film sehen, in Kontakt zu kommen?
6: Es bringt auf jeden Fall mal sehr viel Spaß. Also gerade diese Filmreihe hat natürlich irgendwie eine ganze Generation Kinder sehr bewegt und sehr geprägt. Und ich muss sagen, am meisten bringt es Spaß, dann auch ab und zu mal in Grundschulen zu gehen und die Reaktionen zu bekommen. Aber auch hier ist es natürlich schön, einen Film einfach mal zu zeigen, nachdem man so lange weg war, und zu zeigen, was man in den letzten 30 Jahren gemacht hat.
5: Ein großes Thema wahrscheinlich bei euch in der Branche ist das Thema künstliche Intelligenz. Wie beeinflusst das die Arbeit?
6: Momentan noch ein hilfreiches Werkzeug. Noch schafft es keine Arbeitsplätze ab, noch macht es unsere mitarbeitenden Künstlerinnen und Künstler eher produktiver. Ob das noch so lange so bleibt, das weiß ich nicht. Also ich denke, im nächsten Jahr wird vieles in Trailer und ins Kino kommen, das KI generiert ist. Und dann wird man sehen, ob das Publikum das annimmt oder nicht und was das für unseren Arbeitsmarkt bedeutet.
5: Zeit noch, einen Film anzugucken oder geht das nicht?
6: Na, ich muss ja noch zwei vorführen oder präsentieren. Ich werde mir wahrscheinlich einen von denen mindestens anschauen.
5: Dann vielen Dank für das Gespräch. Ich muss jetzt schnell rüber zu dem Menschen, der das Ganze natürlich zusammenstellt. Also noch ist er kein offizielles Kuratoriumsmitglied, sondern erst im nächsten Jahr, aber ist zum Kuratorium gewählt worden, aber auch schon mitgearbeitet. Sven Jaks, Dokumentarfilmer, Kameramann, Regisseur, auch in diesem Programm schon mitgewirkt?
13: Ja, aber als Lehrling. Also ich muss wirklich sagen, ich bin die ganze Zeit dabei gewesen, aber guck mir das jetzt an, hat einen Wahnsinn Spaß gebracht und nächstes Jahr, dann bin ich dran.
5: Das Besondere am Husumer Film

0: Filmfest ist ja vor allen Dingen, dass es auch nicht unbedingt alles Blockbuster sind, die hier stattfinden, sondern dass eben auch kleinen, unbekannten Filmen in unterschiedlichen Kategorien Raum geboten wird, ne?
1: Ja, und das finde ich gerade toll. Also wir versuchen natürlich eine gute Mischung hinzukriegen, dass wir Filme zeigen, die, wo alle sagen, oh ja, tolle Schauspieler kennen wir, wollen wir sehen, aber auch Platz geben für Filme, die vielleicht woanders keine Chance gehabt hätten, die keine Förderung gekriegt haben und trotzdem toll sind oder irgendwo aus irgendeinem Format rausgefallen sind. Also eben haben wir gesehen, Paul Janowski, 20-Minuten-Film, ganz tolles Projekt, ist auch privat finanziert. Das hätte es so im Mainstream nicht geschafft und das wollen wir gerne fördern.
0: Ich wünsche euch viel Spaß bei der Arbeit für das Programm fürs nächste Jahr. Also noch sind übrigens Karten da, man kann kommen, das Programm ist pickepacke voll, bis zum 7.10. geht das Ganze hier ja noch.
2: Vielen Dank, Jochen, nach Husum.
3: So, von der West- an die Ostküste in Grömitz gibt es eine neue Touristenattraktion. Heute sind die Dünenwelten eröffnet worden. Das ist ein neues Freizeitzentrum direkt am Strand mit Indoor-Spielwelt, Bowlingbahn und Gastronomie.
2: Das Land Schleswig-Holstein hat die Dünenwelten mit 8,3 Millionen Euro gefördert. Die Gesamtkosten liegen bei 12,5 Millionen. Damit soll die Saison im Land verlängert und der Tourismus weiter ausgebaut werden, sagte Wirtschaftsminister Klaus-Ruhe Madsen.
3: Kinder sagen immer die Wahrheit, den Spruch kennen wir alle. Und weil das so ist, hatte eine vierte Klasse in Kiel einen ganz besonderen Job. Sie wurde zum Opernkritiker. Kurz vor der deutschen Erstaufführung der mobilen Oper Ant-Man, eine Kinderoper ist das, wollte der Komponist wissen, wie kommt das bei den Kindern an und was würden sie ändern?
4: Diese Jury ist 9 oder 10 Jahre alt. Heute auf dem Prüfstand die Kinderoper Ant-Man. Besteht das Stück den Viertklässler-Test? Ant-Man ist 9 und hat sich ausgerechnet in seiner eigenen Stadt verlaufen. Wo sein Zuhause ist, weiß er plötzlich nicht mehr. Auf seiner Suche nach dem richtigen Weg begegnet er Menschen, Monstern und immer neuen Hindernissen. Vor der Premiere sind die Viertklässler gefragt, was würden sie an Ant-Mans Geschichte verändern?

0: wenn Admin so mal Angst hat, einfach so die Tasche so runterfallen lassen.
1: So den Hintergrund, dass es so interessanter aussieht und vielleicht so einen Nebel machen beim Wald.
2: Wenn im Wald so Kartonbäume so basteln und dann da hinlegen.
3: Die Welt von Kindern ist eine ganz wichtige Welt für mich. Das ist immer selbst etwas, was man wie Erwachsene auch noch erkennt. Und für mich ist es dann wichtig, wenn ich wie Erwachsene etwas mache, dass die Kinder das auch kapieren, dass sie das auch nachfühlen können. Und dazu ist die Meinung sehr, sehr wichtig.
4: Und das Akkordeon war zu laut. Die mobile Kinderoper ist eine Produktion des Theater Kiels und feiert am Sonntag ihre deutsche Erstaufführung. Die 4a der Kieler Toni-Jensen-Grundschule begleitet die Inszenierung als Patenklasse. Und was war jetzt mit dem Akkordeon?
5: Eine Opernsängerin, so singt, das ist auch ganz schön laut. Wie war das von der Lautstärke für euch? War das okay?
6: Ja.
5: Sehr,
6: ja?
5: Sehr, sehr gut.
0: Es war cool,
7: weil es sehr spannend war und sehr lustig war und halt toll für Kinder ist.
8: Das mit dem Wasser hat mir gefallen und ihr Singen hat mir auch richtig toll. Also war toll.
9: Ja. Weil die halt Frau sehr gut getanzt hat.
10: Weil ihr habt sehr viele Details so dahin hinzugefügt und das war halt richtig gut.
3: Ich bin zum Beispiel ganz froh, dass die das alles hier in Klasse verstanden haben. Ein Akkordeon ist ziemlich laut. Die Sängerin darf auch ziemlich laut singen. Aber dass die das alles so in Großen verstanden haben, das freut mich sehr. Und das war für mich auch das Wichtigste eigentlich.
4: Am Sonntag folgt die Premiere im Kieler Schloss. Die erste Kinderkritik hat Edmund bestanden.
11: Und wir kommen zur ersten Dorfgeschichte im Oktober. Wo fahren wir denn morgen hin am Tag der Deutschen Einheit? Ich meine, theoretisch müssten ja alle zu Hause sein, ne? Denn einkaufen kann man nicht. Rasenmähen ist an gesetzlichen Feiertagen verboten.
12: Jawohl, also Zeit, um auf unser Dorfgeschichten-Team zu warten. Und das kommt morgen nach Sandbek im Kreis Schleswig-Flensburg. Das hat der Zufallsgenerator so entschieden.
11: Was in Sandbek los ist, das sehen wir dann wie immer am Montag hier im Magazin.

0: Heute früh gab es auf NDR 1 Welle Nord das große Finale von 6 gewinnt. Wir haben ja wochenlang 1.000 Euro an Vereine hier in Schleswig-Holstein verschenkt. Die letzten 1.000 Euro sind heute früh nach Wilster gegangen an das RFV-Team Pferdefreunde e.V. Nochmal herzlichen Glückwunsch.
1: Das gucken wir uns morgen an. Und auch in Husum konnte in dieser Woche gejubelt werden beim Spielmannszug Rödemis. Unser Reporter Paul Wessels hat die Gewinner besucht.
2: Na, das üben wir lieber nochmal.
3: Moin, wer seid ihr?
4: Hi, wir sind der Spielmannszug Rödemis.
3: Was genau macht ihr hier?
4: Wir treffen uns hier immer zum Üben.
3: Ich habe ja ein bisschen recherchiert, ihr seid ja ziemlich erfolgreich tatsächlich.
5: Also wir haben vor 2 Jahren die Landesmeisterschaften gewonnen und im letzten Jahr die Bundesmeisterschaften, also sind doppelter deutscher Meister in Marsch und Show und waren in diesem Jahr bei den Weltmusikfestspielen und waren dort mit dem Best Visual Award ausgezeichnet worden.
3: Wie bewertet man sowas denn überhaupt? Ich kann mir das irgendwie nicht so ganz vorstellen.
5: Ja, also es gibt eine Jury, die unterschiedliche Anzahl an Jurymitgliedern hat und die bewertet das Laufen, wie man läuft, wie man spielt, Zusammenspiel, gleichzeitig synchrones Laufen und Choreografie.
3: Ach, jetzt mitlaufen. Was habt ihr denn mit den 1.000 Euro jetzt vor?
4: Ja, man kann immer neue Instrumente gebrauchen und leider sind die auch immer recht kostspielig. Deshalb sind die 1.000 Euro da super angelegt.
3: Ihr habt ja durchaus viel Nachwuchs. Wie schafft man es denn, junge Leute von einem Spielmannszug zu überzeugen?
4: Ja, da hilft viel immer viel. Also möglichst viel Social Media, Mund-zu-Mund-Propaganda, aber auch wirklich immer im Ort präsent sein, dass man wirklich bei jedem Fest dabei ist.
6: Also ich persönlich interessiere mich sehr für Musik und ich habe es durch Freunde und Familie erfahren und bin deswegen hierher gekommen, habe es mir angeschaut und jetzt bin ich seit 6 Jahren hier und mir gefällt es sehr.
7: Also dass man überall zusammen ist und halt einfach so eine gute Teamgemeinschaft hat und nirgendwo ausgeschlossen wird.
8: Das ist gar nicht so leicht.
3: Also hier sind die 1.000 Euro auf jeden Fall auch gut aufgehoben.
4: Vielen Dank.
3: Wann kann man euch das nächste Mal sehen?
4: Am 23.10. in Milchstieb beim Laterne laufen.
3: Unbedingt vorbeischauen.
0: So, und weiter gilt, 19:30 gewinnt, wir freuen uns.
1: Bis zu einer kurzen Flöte sehe ich dich eigentlich auch.
0: Ja, absolut. Wir freuen uns, wenn Sie morgen wieder dabei sind. Wir sagen Tschüss heute mit diesem Foto von Elke Drasto aus Dreier. Vielen Dank fürs Bild.
1: Wie das Wetter am Wochenende wird, das sagt uns gleich Maike. Und wir wünschen Ihnen einen wunderschönen Abend. Nicht vergessen, morgen sind wir trotz Feiertag für Sie da um 19:30 Uhr. Chevy hat es ja schon gesagt. Also bis morgen hoffentlich.
0: Jo, ciao.
1: Das war schön.

0: Und jetzt Ihr Wetter für Schleswig-Holstein.
1: In vielen Regionen Schleswig-Holsteins wird an diesem Wochenende Erntedank gefeiert mit vollen Erntewagen und Dank für die Früchte des Jahres. Wobei die Erntebilanz 26 bei uns ja durch die teilweise extreme Hitze und anhaltende Trockenheit eher durchwachsen ausfiel. Für die Erntedankfeierlichkeiten freuen wir uns natürlich wieder über trockenes Wetter. Und das sieht auf dem Wolkenfilm auch eigentlich ganz gut aus. Zwischen Tiefausläufern über dem Norden und Nordwesten Europas liegt Schleswig-Holstein jetzt in hohem Luftdruck. Und damit gibt es bei uns erstmal wieder ruhiges, aber in feuchter Luft auch nebelanfälliges Wetter. In der kommenden Nacht ist es erstmal nur locker bewölkt, teilweise auch klar und trocken. Aber im Verlauf kann es vor allem im Norden und in den südlichen Landesteilen teilweise dichten Nebel geben. Die Temperaturen gehen heute Nacht auf 13 Grad im Westen und bis zu 6 Grad im Süden zurück. Ja, und morgen starten wir dann teilweise noch wolkig oder neblig trüb in den Tag. An den Küsten ist es aber schon von Beginn an freundlich. Und im Verlauf gibt es insgesamt morgen bei uns einen trockenen Sonne-Wolken-Mix. Wir sehen die Sonne dann 5 bis 6 Stunden lang bei niedriger UV-Belastung. Der Wind weht morgen auch nur schwach. An den Küsten ist er mäßig unterwegs, kommt aus südlichen bis südwestlichen Richtungen. Und an den Temperaturen ändert sich nicht viel. Wir bekommen morgen in der Spitze 18 bis 21 Grad. Das Wasser von Nord- und Ostsee hat weiter 16 Grad. Am Sonntag geht es mit vielen Wolken, etwas Sonne und trocken weiter.

0: Und in die neue Woche starten wir dann wieder etwas wechselhafter. Wir sehen uns morgen wieder. Einen schönen Abend Ihnen.
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5: Guten Abend und willkommen zum Hamburg-Journal vom Freitag.
6: Ja, und falls Sie gerade aus einem völlig überfüllten Supermarkt kommen, morgen ist ja Feiertag, dann umso schöner, dass Sie es geschafft haben. Und hier sind schon mal drei unserer Themen.
5: Die Last mit Lastern, keine konkreten Zahlen von der Kölbrandbrücke. Dann die List der Diebe mit Rammböcken zum Schmuck und die Lust am Feiern. Endlich wieder Oktoberfest im Spadenland. Ja, Juwelierläden mit gestohlenen Autos zu rammen, scheint unter Kriminellen immer beliebter zu werden. Letzte Nacht traf es gleich zwei Geschäfte in Eilbek und in Barmbek. Vermutlich waren dieselben Täter einfach von Stadtteil zu Stadtteil gezogen.
7: Voller verbogener Blechteile der Bürgersteig in Barmbek. Die Blitzeinbrecher machten kurzen Prozess mit dem Rolltor, rammten es offenbar mehrfach mit einem SUV. Morgens um 4.20 Uhr. Da war die Polizei aber längst alarmiert. Denn eine knappe Stunde zuvor hatten vermutlich dieselben Täter hier in Eilbek das Rolltor eines Juweliers mit der gleichen Methode traktiert. Hier allerdings erfolglos.
8: Ob ein Zusammenhang zwischen diesen Taten besteht, wird derzeit von unseren Ermittlerinnen und Ermittlern im Landeskriminalamt geprüft. Hierfür spricht unter anderem die zeitliche und die räumliche Nähe der Tatorte und dass in beiden Fällen ein schwarzer SUV zum Einsatz kam.
7: In Eilbek blieb es beim Blechschaden, plus gerissene Schaufensterscheibe. Aber die Täter erbeuteten hier nichts, fuhren möglicherweise frustriert durch die Stadt. Trotz längst laufender Fahndung mit rund einem Dutzend Streifenwagen schlugen sie offenbar im nur 3 Kilometer entfernten Barmbek erneut zu. Hier schafften sie es in den Juwelier, denn die Eingangstür gab nach. Viel gestohlen haben sie dennoch nicht, sagt uns ein Mitarbeiter.
9: Da ist nur Beschädigung, viel Beschädigung, ne, ist viel beschädigt. Ein paar Sachen sind weg, aber Gott sei Dank, ist okay. Was soll man machen?
7: Ja. Das heißt aber, die richtig teuren Sachen habt ihr lieber im Tresor gelagert?
9: Natürlich, ja. Das wird immer weggepackt. Am besten so.
7: Blitzeinbrüche mit gestohlenen Fahrzeugen nehmen zu. Bereits in diesem Jahr rammten die Einbrecher zweimal Juweliergeschäfte in Harburg, die nur wenige hundert Meter auseinander lagen. Aber auch in Billstedt und in der Innenstadt kam es in der Vergangenheit zu ähnlichen Taten. Die Vorgehensweise ist bei den oft ausländischen Tätern so beliebt, weil sie wenig Einbruchsgeschick erfordert und das Risiko, geschnappt zu werden, ist vergleichsweise gering. Auch im aktuellen Fall konnte die Polizei bislang keine Tatverdächtigen festnehmen.
8: Jedoch unweit des Tatortes an der Fuhlsbüttler Straße hat man in einer Nebenstraße das verlassene Fahrzeug aufgefunden.
7: Der größte Schaden für den Juwelier in Barmbek ist die zerstörte Ladenfront. Es könnte Wochen dauern, bis er sein Geschäft wieder öffnen kann.
5: Die ziemlich marode Kölbrandbrücke ist seit Mai dieses Jahres für Lkw mit mehr als 44 Tonnen Gewicht gesperrt. So soll sichergestellt werden, dass die Brücke bis zur Errichtung des geplanten Neubaus auch wirklich hält. Soweit, so gut. Nun werden sich einige vielleicht fragen, wie will man das denn kontrollieren? Schließlich hat doch so eine Brücke keine Waage. Doch, hat sie. Die Kölbrandbrückenwaage, 21 Buchstaben, wiegt und registriert. Nur die Zahlen, die scheinen top secret zu sein.
10: Die Kölbrandbrücke, sie birgt ein Geheimnis, das man von außen kaum sieht. An dieser Stelle im Innern der Ostrampe ist eine Waage verbaut. Eigentlich ideal, um zu erfassen, wie viele Lkw sich nicht an das Überfahrverbot von Lasten von mehr als 44 Tonnen halten. Die Polizei führt vor Ort keine regelmäßigen Gewichtskontrollen durch, dazu fehle an der Brücke der Platz. Die Wagendaten also von großem Interesse. Und das schon seit dem Sommer. Bereits im August fragte die CDU-Bürgerschaftsabgeordnete Antonia Goldner Senat und Hafenbehörde HPA, wie viele Überfahrten mit einem Gesamtgewicht von mehr als 44 Tonnen wurden seit dem 1. Januar 2024 registriert. Doch eine konkrete Antwort auf diese Frage blieb aus, selbst nach einer Beschwerde bei der Bürgerschaftspräsidentin vor 6 Wochen.
11: Das ist aus meiner Sicht gerade vor dem Hintergrund, dass es ja auch um das Überleben der Brücke geht, nicht hinzunehmen. Weil wir müssen daraus schließen, dass, wenn der Senat über die Daten verfügt, welche LKWs darüber fahren, mit welchem Gewicht, und er uns diese Daten nicht gibt, dass er etwas zu verbergen hat.
10: Auf Hamburg-Journal-Anfrage an Senat und HPA meldet sich heute die Hafenbehörde. Doch konkrete Zahlen nennt sie wieder nicht. Schreibt, die Waage dient in erster Linie der Erhebung statistischer Basisdaten, um die auf die Brücke einwirkenden Belastungen fundiert beurteilen zu können. Für die fahrzeuggenaue Zuordnung ist sie nicht eingerichtet worden. Dabei ist das ja auch erstmal zweitrangig, sagt Hafenexperte Ulrich Malchow. Es gehe darum, überhaupt mal zu erfahren, wie viele Lkw mit mehr als 44 Tonnen täglich über die Brücke fahren.
12: Die Hauptbelastung sind die LKWs. Sie können aber mit dem Porsche mit 200 rüberfahren. Das merkt die Brücke fast gar nicht. Aber wenn Sie mit einem 50-Tonnen-LKW mit 30 km/h rüberfahren, da ächzt die Brücke. Die Belastung aus einem LKW gegenüber einem PKW ist ungefähr 10.000 bis 50.000 Mal höher für die Brücke. Insofern ist das schon dramatisch.
10: Die CDU will nun in der Bürgerschaft einen Antrag einbringen, die Daten der Waage zu sichern, denn die können nach 6 Monaten gelöscht werden.
11: Das heißt, wenn wir jetzt ab 1. Mai zurückgehen, langsam fängt es an, sozusagen die ersten Daten verfallen. Und das kann aus unserer Sicht nicht im Interesse Hamburgs sein, dass wir die Brücke, die der Senat jetzt versucht zu schützen, was wir grundsätzlich auch nachvollziehen können, dass wir die Brücke dann aber sozusagen einem Verbot überlassen, das keine Wirkung zeigt.
10: Immerhin, Goldners Beschwerde über die ausbleibende Senatsantwort hat Bürgerschaftspräsidentin Carola Veit vorgestern stattgegeben. Senat und Hafenbehörde müssen konkrete Zahlen liefern. Eine konkrete Frist dafür gibt es jedoch nicht.
5: Morgen kann die Kölbrandbrücke durchatmen. Mehr dazu die Nachrichten mit einem.
6: Ja, am morgigen Tag der Deutschen Einheit findet der traditionelle Kölbrandbrückenlauf statt. Insgesamt 9000 Läuferinnen und Läufer werden Hamburgs wohl bekannteste Brücke dann zu Fuß überqueren. Für Autofahrer wird die Kölbrandbrücke dann teilweise bis in den Nachmittag gesperrt sein. Mehr Informationen finden Sie unter ndr.de. Der Warenhauskonzern Galeria hat erneut Insolvenz angemeldet. Es ist bereits das 4. Mal innerhalb von 6 Jahren. In Hamburg betreibt das Unternehmen noch Filialen in der Mönckebergstraße, in Eimsbüttel und im Alstertal-Einkaufszentrum. Rund 400 Menschen arbeiten dort. Grund für die Insolvenz sollen massive Umsatzeinbrüche sein. Die Gewerkschaft Verdi fordert schnelle Aufklärung darüber, wie es für die Beschäftigten weitergeht. Der im vergangenen Herbst abgelehnte Volksentscheid Hamburg testet Grundeinkommen wird nicht wiederholt. Das Hamburgische Verfassungsgericht hat die Beschwerden der Anmelderinnen und Anmelder zurückgewiesen. Diese hatten unter anderem den Versandtermin des Informationshefts zur Volksabstimmung kritisiert. Die Initiatoren wollten in einem Modellversuch 2000 Hamburgerinnen und Hamburger 3 Jahre lang mit einem Grundeinkommen ausstatten. Den Volksentscheid am 12. Oktober vergangenen Jahres verloren sie jedoch deutlich. Arztpraxen und Apotheken bereiten sich auch in Hamburg auf die gerade wieder beginnende Saison für Infekte vor. Menschen, die sich dagegen impfen lassen wollen, sollten sich zeitig um Termine kümmern. Die Ständige Impfkommission empfiehlt die Grippeschutzimpfung für Menschen ab 60 Jahren, für Vorerkrankte und Schwangere. Auch wenn die Grippewellen meist erst gegen Weihnachten richtig Fahrt aufnehmen, sollten besonders Ältere sich den Schutz schon im Oktober holen. Wer nicht zu den Risikogruppen gehört, kann sich trotzdem impfen lassen. Für Kinder gibt es in Deutschland zwar keine Impfempfehlung, viele Mediziner befürworten sie aber. Im vergangenen Jahr verlief die Grippesaison in Hamburg glimpflicher als noch im Jahr davor. Die Hamburger Grünen sind Opfer eines Hackerangriffs geworden. Wie die Partei mitteilte, sei der Mail-Server bei einem automatisierten Angriff gehackt worden. Es gäbe aber bislang keine Erkenntnisse darüber, ob auch Daten abgeflossen sind. Betroffen sind neben dem Landesverband auch die Kreisverbände und die Bezirksfraktionen der Grünen.
5: Danke, Eimen. Bis dahin. Wussten Sie, dass die Männer vom Kampfmittelräumdienst korrekt Feuerwerker als Berufsbezeichnung haben? gern geschehen. Und ja, es sind in Hamburg ausschließlich Männer, weil sie ihre Karriere oft bei den Minentauchern der Bundeswehr beginnen. Eine ganze Berufslaufbahn unter ständiger Lebensgefahr, die auch 80 Jahre nach Kriegsende wichtiger ist denn je.

0: Das schicke Outfit ist ungewohnt, aber für die Ausstellungseröffnung hat sich das Team vom Kampfmittelräumdienst in Schale geworfen.
1: Das ist eine typische Flugzeugmine bzw. auch Seemine. Sie sollten anscheinend den Hamburger Hafen treffen. Ging etwas daneben, sie sind aufs Festland gefallen und konnten damit durch den Kampfmittelräumdienst unschädlich gemacht werden.
0: Ein seltener Fund vor mehr als 20 Jahren, auch für die Feuerwerke aus Hamburg. Genau zwei solcher großen Seeminen sind in Hamburg bislang gefunden worden. Was wirklich an die Nieren geht, sind Fälle wie hier mitten in Eppendorf vor 2 Jahren. Chemische Langzeitzünder oft bei Bauarbeiten gefunden.
1: Die Bombe ist bewegt, die hat die Temperaturveränderung und keiner kann in den Zünder reingucken. Die Zeit läuft seit 80 Jahren und die läuft weiter. Die Gefahr im Einsatz ist vorhanden, das ist richtig, aber im Einsatz muss man professionell arbeiten und hat keine Zeit, darüber nachzudenken, wie gefährlich es sein könnte.
0: Viele Einsätze unter Lebensgefahr, jeden Tag die Familie zurücklassen mit dem Gedanken, dass es der letzte gewesen sein könnte. Im Gegensatz zu Minentauchern sei Feuerwerke ein ruhiger Job, sagen sie, hier schieße wenigstens keiner auf einen.
2: Meine Familie weiß, wann ich in den Einsatz fahre und ich melde mich nach dem Einsatz wieder. So, und meine Frau hat mich so kennengelernt mit diesem Job. Vorher als Minentaucher bei der Bundeswehr und jetzt beim Kampfmittelräumdienst. Und wir kommen damit klar.
0: Walter Merz war einer der ersten Sprengmeister in Hamburg. Fast 1400 von ihnen kamen bis 1960 im Dienst ums Leben. Die Entschärfung mit Rohrzange und Bohrmaschine war oft ein Glücksfall.
3: Ganz festhalten, nicht abrutschen.
4: Ja.
5: Mit dem Fräser zerschneidet der Sprengmeister den Zünder.
0: Viele von ihnen haben den Druck und die permanente Anspannung mit sich selbst ausgemacht, so der Enkel von Walter Merz heute.
6: Dieses sozusagen in sich reinfressen, dieses Drucks und nicht wieder abgeben im positiven Sinne, sondern es für sich zu behalten, das hat dann manchmal dazu geführt, dass er teilweise tagelang nicht gesprochen hat zum Beispiel. Also das ist so ein bisschen die Kehrseite der Medaille aus der Zeit.
0: Ihr Job ist noch lange nicht vorbei. Noch immer gibt es Schätzungen zufolge rund 2500 Blindgänger in Hamburgs Untergrund, die von Jahr zu Jahr unberechenbarer werden.
7: Wir sind ja auch keine Selbstmörder. Und wir wollen abends auch gern zu Hause sein. Aber man verlässt sich darauf, auf ein gutes Team, auf gutes Werkzeug, auf seine eigenen Fähigkeiten.
0: Die Ausstellung über die 80-jährige Geschichte von Hamburgs Feuerwerkern ist bis zum 23. Oktober in der Helmut-Schmidt-Universität zu sehen.
8: Hamburg hat per Volksentscheid beschlossen, bis 2040 soll die Stadt klimaneutral werden. Dafür muss sie noch deutlich mehr in erneuerbare Energien investieren. Da ist noch viel Luft nach oben. Aber das Potenzial ist riesig. Hamburger Solarenergie könnte in Zukunft bis zu 2/3 des Hamburger Jahresstrombedarfs decken. Hamburg Next Level.
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10: Was wäre, wenn Hamburg seinen Strom komplett selbst erzeugen würde? Wenn jede Fläche Sonnenenergie ernten könnte? Auch auf dem Wasser und in der Luft? Wäre die Stadt dann insgesamt attraktiver?
11: Ja, die Flächen der Luft sind noch nicht verbraucht, ist aber schwierig. Ne? Jetzt etwa ein Objekt in der Luft zu halten, das erfordert immer Energie. Ich will ja Energie erzeugen und jetzt nicht irgendwie noch wieder Energie verbrauchen, weil ich gerade Energie erzeuge.
10: Hier in Bergedorf gehören Windräder nahe des Energiecampus längst dazu. Im dicht bebauten Hamburg kein Platz dafür. Deshalb setzt der Energieexperte dort vor allem auf PV.
11: Vor allen Dingen brauchen wir viel Strom. Wir wohnen dicht zusammen, wir arbeiten alle dicht zusammen in so einer Stadt. Und da dann so viel Energie auch vor Ort zu erzeugen, wie da gebraucht wird, das ist erstmal eine Herausforderung.
10: Die Stadt ist dran. Sogar in Bund. Kann sich aber von anderen Städten was abgucken. In Kopenhagen ist ein ganzes Schulgebäude ein Kraftwerk. In Singapur schwimmen die Paneele. Und in Schweinfurt lassen sie sich über ein Klärbecken je nach Bedarf falten. In Hamburg rät der Experte, weitermachen.
11: Die großen Dachflächen von Hallen im Hafen. Da, wo wir früher gesagt hätten, nee, das geht hier nicht. Das ist tatsächlich ein Dach, bei dem ist die Statik nicht da. Da macht man jetzt halt Photovoltaikfolie. Man kann sie aufs Dach kleben.
10: Damit die gewonnene Energie bestenfalls immer verfügbar ist,

0: wenn so eine Ausfallstraße wie diese hier, wenn wir uns das angucken, dann haben wir hier ein ganz anderes Bild. Ne? Also ruhige Straße, Elektromobilität. Hier zum Beispiel könnte man jetzt so rendern, da oben auf dem Dach wird Photovoltaik sein. Wir werden hier bei den Parkplätzen deutlich mehr Ladesäulen sehen. Wir werden irgendwie tatsächlich sehen, dass einfach wir mehr öffentlichen Personennahverkehr haben in engeren Taktungen. Eine super Gelegenheit ist, wenn man hier in so einem Mehrfamilienhaus wohnt, dass man sich eben zu Energienachbarschaften zusammenschließt. Also dass man gemeinsam zum Beispiel dann die Energie nutzt von der Photovoltaikanlage auf dem Dach. Als Hamburger haben wir, glaube ich, alle davon, dass unsere Stadt sich insgesamt zu einer viel lebenswerteren Stadt entwickelt.
1: Das wär's jetzt. An diesem Wochenende findet was Seltenes statt, denn nur alle drei Jahre gibt's das Spadenländer Oktoberfest. Das versetzt den Hamburger Ministadtteil mit 500 Einwohnern in eine absolute Ausnahmesituation. Die Karten für das riesige Bierzelt sind immer weit im Vorhinein ausverkauft und die Vorbereitung dauert anderthalb Jahre. Unsere Reporter haben Schlange gestanden, von dort berichten zu dürfen. Tristan Dück hatte Glück.
2: Ja, Servus aus dem Süden, zwar nicht ganz aus Bayern, aber aus dem schönen Spadenland an der Elbe. Hier ist vor anderthalb Stunden sind hier die Türen aufgegangen und seitdem füllt sich das Festzelt. Und wie man sehen kann, tanzen auch schon die ersten Leute nicht ganz auf den Tischen, aber zumindest auf den Bänken. Das ist doch schon mal ein guter Anfang. Und ja, Live-Musik gibt es hier von Freddy Pfister aus dem Zillertal. Und auch der Bierdurst wird schon fleißig gelöscht. Und apropos löschen, ich stehe hier bei Torben Bartels. Das ist nämlich der Wehrführer der Freiwilligen Feuerwehr Spadenland, der das Ganze organisiert. Und ich will mal wissen, warum habt ihr überhaupt das Oktoberfest damals hier ins Spadenland geholt?
3: Ja, das mag ich dir gerne erzählen. Wir haben 93 hier unser 100-Jähriges auf dieser Wiese gefeiert. Und das kam so gut an, dass die damaligen Wehrmitglieder gesagt haben, wir müssen was anderes noch machen. Und da die damaligen Wehrmitglieder, die jetzt in der Innenabteilung sind, so gern Blasmusik gehört haben, haben sie gesagt, wir holen das Oktoberfest nach Norddeutschland. Und da haben wir 97 angefangen, das erste Fest hier zu feiern und sind jetzt seit 11 Jahren, also das 11. Mal dabei, dass wir jetzt hier die Wiesen feiern in Spadenland.
2: Also das Oktoberfest hier in den Norden geholt. Was ist denn ganz kurz, warum macht ihr das nur alle drei Jahre?
3: Ja, das hat eigentlich zwei Gründe. Das eine ist, dass es was Besonderes bleiben soll. Die Leute freuen sich, wenn man das jedes Jahr macht, dann ist auch irgendwann nutzt sich das vielleicht auch ab. Das ist fürs Dorf, für die Gemeinschaft immer ein Highlight. Aber auch, das jedes Jahr zu machen, ist ein Riesenaufwand für die Wehr. Wir sind 37 Kameraden, das schafft man nicht. Jedes Jahr.
2: Respekt für diesen Organisationsaufwand. Und ich habe hier gerade schon Jesse und Franzi kennengelernt. Die sind ganz normale Gäste hier. Was hat euch denn bewegt, hier zum Oktoberfest zu gehen, mitten in Hamburg?
4: Wir haben gehört, dass es das größte Norddeutschlands oder Hamburg-Umgebung sein soll.
2: Und wie fühlt es sich an, jetzt hier so mit Mars, Krug und Dirnde zu stehen als Hamburgerin oder als Norddeutsche?
4: Toll. Wir haben einfach eine schöne Zeit mit unseren Freunden und genießen das. Richtig.
2: Ist es irgendwie authentisch oder was macht diese Stimmung hier aus? Warum steckt euch das an, ganz kurz?
4: Alle machen mit. Also wirklich alle, die stehen hier auf den Bänken. Das ist so toll. Es macht einfach nur Spaß.
2: Ihr freut euch noch auf einen schönen Abend hier mit Partystimmung und bayerischer Musik?
4: Ja, richtig.
2: Okay, dann wünsche ich euch auf jeden Fall viel Spaß. Es wird hier, also heute gibt es sogar noch Plätze, wenn man spontan vorbeikommen will, ist das noch möglich. Morgen ist der Haupttag, da ist schon alles ausverkauft, schon weit im Vorhinein. Tracht ist keine Pflicht, kann man sich mal geben, kann man sich mal antun, ist auf jeden Fall auch für Norddeutsche ein modisches Wagnis, das man mal eingehen kann, würde ich sagen. Und damit wieder zurück zu euch in den Norden.
1: Super Burschi, danke und schöne Grüße ins Spadenland. Und jetzt aus dem Studio nochmal Nachrichten.
5: Nach den Wasserrohrbrüchen in der Amsingstraße und in der Fuhlsbüttler Straße sind wieder alle Haushalte an die Trinkwasserversorgung angeschlossen. Wichtige Straßen bleiben aber weiterhin gesperrt. Das führt auch heute wieder zu erheblichen Verkehrsbehinderungen. Anfang kommender Woche will die Verkehrsbehörde bekannt geben, wie es weitergeht. Sie geht aber bereits jetzt davon aus, dass die Reparatur an der Amsingstraße wohl mehrere Wochen dauern wird. Feuerwehr und Polizei sind am Morgen zu einem größeren Einsatz an den Jungfernstieg ausgerückt. Laut Polizei hatte eine Zeugin beobachtet, wie sich dort ein Mann hat, okay, da haben wir gerade einen Fehler drin, entkleidet hatte und anschließend in die Binnenalster gestiegen war. Die alarmierten Rettungskräfte

0: suchten unter anderem mit Tauchern und Drohnen nach dem Mann. Sie konnten ihn aber nicht finden. Laut Polizei wird nun unter anderem geprüft, ob jemand vermisst wird. Handball-Bundesligist HC Hamburg hat gestern Abend eine Niederlage erlitten. Die Mannschaft von Trainer Thorsten Janssen verlor gegen Lemgo Lippe mit 30:34. 4 Tage nach ihrem ersten Saisonsieg machen die Hamburger hier in den roten Trikots zu viele Fehler. Gastgeber Lemgo Lippe war von Mitte der ersten Halbzeit an das spielbestimmende Team. Für den HC Hamburg ist es bereits die 5. Saisonniederlage im 7. Spiel. Für die Mannschaft von Trainer Thorsten Janssen stehen jetzt 3 Auswärtsspiele an. Am 11. Oktober geht es als erstes zum Rekordmeister THW Kiel. Die Zahl öffentlich zugänglicher Ladepunkte für E-Autos hat sich in den vergangenen 2 Jahren mehr als verdoppelt. Im August waren es 5.976, so die Grünen Bürgerschaftsfraktion. Auch die Nachfrage nach Elektroautos stieg demnach an. Im August 2026 waren fast 21% aller neu zugelassenen Pkw reine E-Autos. Das entspricht einem Plus von 44,56% gegenüber dem Vorjahresmonat.
1: Danke dir, Armin. Derzeit feiern wir 25 Jahre König der Löwen, ein Jubiläum, auf das nicht nur das Theater, sondern auch Hamburg stolz ist. Und darum leuchtet es gerade sehr im Hafen. Gestern wurde der Golden Port eröffnet, eine Lichtinstallation vom Hamburger Lichtkünstler Michael Batz. Und über allem dieser Ruf.
2: So hallte der typische Sound vom König der Löwen gestern durch den Hafen. Und das Theater wirkte fast majestätisch im goldenen Licht. Ein Dreivierteljahr wurde auf diesen Moment hingearbeitet. Dass kurz vorher gefühlter Dauerregen einsetzte, war nicht Teil der Planung.
3: Wir nehmen es so, wie es kommt und sind positiv. Und ich glaube, dass das trotzdem eine tolle Show werden wird. Uns wurde versichert, dass die Drohnen auch bei jedem Wetter aufsteigen. Also wenn jetzt nicht noch ein starker Orkan vorbei weht, dann findet das auch heute Abend alles statt.
2: Der Orkan kam nicht, der goldene Startbuzzer wurde feierlich gedrückt und die Drohnen konnten starten. 750 Stück zauberten typische Bilder aus dem Musical an den wolkenverhangenen Himmel.

0: Der Auftakt zum Golden Port, einer Lichtkunstinstallation, bei der Michael Batz den Hafen rund um das Theater in warmes Licht getaucht hat. Rund 800 Leuchtmittel hat er verteilt. Nicht einfach.
1: Wir haben jetzt ungefähr 14 Tage dran gebaut. Das ist ja immerhin eine Strecke von 600 Metern, von Schellen bis zu den Hallen hier. Das ist schon einiges. Und es sind ja, der Teufel steckt ja immer im Detail. Also das ist ja nicht einfach eine plane Ebene oder so. Das ist Hafen. Und im Hafen, da muss man auf alles gefasst sein. Und da sind Ebenen mal schräg, da passt dieses und jenes nicht. Das macht es eben so spannend.
0: Golden Port und auch die Drohnenshow feiern das Jubiläum vom König der Löwen, aber auch die Hamburger selbst. Schließlich machen die es möglich, dass das Musical seit einem Vierteljahrhundert hier läuft. Und die Darsteller, von denen einige auch seit 25 Jahren dabei sind.
2: Ich hatte auch Pippi in den Augen, weil irgendwie war das sehr emotional und es erinnerte mich auch damals an die Premiere, was auch ein Großspektakel war. Und dann habe ich auch Zazu am Himmel gesehen, also mehr geht nicht. Ich bin wirklich gerührt, muss ich sagen.
0: Zwar nicht die Drohnenshow, aber die Installation Golden Port geht noch weiter. Bis zum 11. Oktober leuchtet es noch warm am Hafen, immer zwischen 19 und 23 Uhr.
3: Und wir bleiben in guter Stimmung. Dafür sorgt Benno. Moin.
4: Moin, ich bin Benno, komme aus Alsterdorf und wollte mich bei meinem Hamburger des Tages bedanken, Maurice. Er hat heute seinen letzten Tag bei uns und wollte mich bedanken für die schöne Zeit, die wir zusammen hatten und wünsche dir alles Gute auf deinem Weg.
3: Er ist sozusagen Stammgast auf dem Filmfest. Hamburgs Regisseurlegende Fatih Akin hier in seiner Heimatstadt hat er seinen allerersten Film gezeigt, seither so einige Premieren gefeiert. Und gestern nun hat er dem deutschen Publikum seinen 13. Spielfilm präsentiert.
5: Heimspiel für Hamburgs Filmemacher Nummer 1, Fatih Akin. Geister, so heißt sein neuestes Werk, mit Deutschlandpremiere auf dem Filmfest. Gut, das Wetter war vermutlich besser auf der Weltpremiere beim spanischen Festival in San Sebastian. Aber
6: das ist ein Hamburger Film. Also so jede Einstellung der Stadt spielt wirklich mit und ist so Teil des Gesamtdenkskonzepts. Wenn du halt einen Hamburger Film machst und du zeigst es einem Hamburger Publikum, das kann auch ein sehr kritisches Publikum sein.

0: Aber gleichzeitig sind die bestimmt dann sehr dankbar, wenn sie sagen, ah, das ist bei mir um die Ecke oder ah, das kenne ich und sowas.
1: Vertraut, doch gleichzeitig merkwürdig fremd wirkt die Stadt in den berauschenden Bildern des Films. Fast ein bisschen wie im Traum. Und genau das ist auch der Ort, an dem sich die beiden Hauptfiguren treffen. Für Faris und Farasha ist es Liebe auf den ersten Blick. Sie begegnen sich auf einer Party im Fernsehturm. In einem Club, den es nicht wirklich gibt. Was klingt wie der Beginn einer wunderbaren Romanze, markiert tatsächlich allerdings ihr tragisches Ende.
2: Ich bin verliebt.
3: In wen?
2: Das Mädchen, in das ich verliebt bin, ist gestorben. Sie besucht mich immer in Träumen.
4: Das war ein sehr schwieriger Film. Das war von allen der schwierigste. Ja, ich weiß. Man sagt das nur nach jedem Film und so, weißt du. Aber es hat auch damit zu tun, dass man älter wird. Dann wird das natürlich auch immer schwierig und so. Weißt du? Aber das war wirklich der fucking schwierigste Film. Dieses ganze Unterwasserzeug, weißt du? Diesen Turm nachbauen.
1: Doch das ist noch nicht alles. Eine Herausforderung sind für den deutsch-türkischen Regisseur aus Hamburg auch die Themen seines 13. Spielfilms gewesen. Geister dreht sich um Tod und Trauer. Religion und Spiritualität. Wie die weibliche Hauptfigur im Film hatte auch er den Verlust seines Vaters zu beklagen, während er noch am Drehbuch schrieb. Mit Geister fragt er, was bleibt von der Liebe, wenn das Leben endet.
2: Farasha kommt jede Nacht in meine Träume. Wenn mich jemand fragen würde, ob ich eine Freundin habe, ich würde sagen, ja. Fernbeziehung.
1: Ein Film, der die Grenzen zwischen Realität und Fantasie verschwimmen lässt. Sowie erneut eine Liebeserklärung an Hamburg. Fatih Akins Geister, ab dem 5. November bundesweit im Kino.
5: Das war's schon wieder von uns. Morgen ist Sonnabend und Feiertag, also nichts mit Shopping und Lebensmittel höchstens von der Tanke. Also werde ich mich jetzt wohl noch durch irgendeinen Supermarkt schieben, damit ich was zu kauen habe.
6: Dann können wir eigentlich zusammengehen. Ich muss auch noch einkaufen. Andere waren ein bisschen schlauer. Zum Beispiel die Menschen, die wir heute auf dem Wochenmarkt in Harburg getroffen haben. Die sehen Sie jetzt im Wetter und wir sehen uns dann hoffentlich morgen wieder. Tschüss.
5: Ist irgendwas im Angebot?
6: Was haben wir dann, ne?
5: Schauen wir mal. Schönen Abend. Tschüss. Bis dann.
7: Und nun das Hamburg-Wetter und die Aussichten für die kommenden Tage.
8: In Harburg war heute viel los. Denn morgen ist Feiertag und danach gleich Sonntag.
9: Also ich habe eben erst an der Kasse gehört, schön Feiertag. Und dann dachte ich, shit, morgen ist Feiertag. Und jetzt muss ich noch ein bisschen einkaufen.
10: Eigentlich habe ich es gestern alles erledigt, damit es heute nicht so stressig ist und so, weil ich ja arbeiten war. Aber jetzt kurz in der Pause noch Kleinigkeit erledigt.
11: Ich hatte das tatsächlich vergessen. Gestern hat das mein Mann erzählt. Er ist bei der Polizei und er weiß sowas. Ja, genau, er hat mir das erzählt. Deswegen sind wir auch heute hier in Harburg, wollten ein bisschen einkaufen.
8: Auch auf dem Wochenmarkt ist der Feiertagseinkauf zu spüren.
12: Die Kunden, die kaufen extra noch mal mehr, weil sie halt zwei Tage nicht einkaufen gehen können. Das ist wirklich, und es ist schön.
8: Die Vorräte sind also aufgefüllt. Bis Montag sollte alles reichen.
13: Ich brauchte Bier für meinen Mann, für einen Kühlschrank im Heim. Und er wartet jetzt.
8: Na dann, sein langes Wochenende ist gerettet. Die Wetteraussichten.
14: Morgens Nebel 8 Grad.
15: Mittags heiter 20 Grad.
16: Morgen oben war das wolkig und 16 Grad.
8: Am Sonntag gibt es Sonne, Wolken und ein kleines Schauerrisiko. Anfang der Woche gibt es Schauerregen.
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20: Guten Abend.
19: Abend und herzlich willkommen. So ein Wochenende, ja, das erlebt Bremen nicht alle Tage. Ab heute

0: Hört die Innenstadt quasi ganz Deutschland mit hunderttausenden Gästen, mehr als 700 Veranstaltungen, großer politischer Bühne. Und seit 16 Uhr läuft das Einheitsfest. 3 Tage lang steht Bremen im Mittelpunkt. Wer hier feiert, was das mit unserer Stadt macht und wo es vielleicht auch hakt, wir sind mittendrin. Bremens Bürgermeister eröffnet Einheitsfeier. Demonstration gegen die Feierlichkeiten und wie gut sind Ost und West zusammengewachsen? Bremen wird zur Hauptstadt in diesen Tagen. 16 Bundesländer präsentieren sich am Osterdeich der sogenannten Ländermeile. Bremen und Bremerhaven mit eigenen Themenwelten. Dazu Bühnen, Konzerte und jede Menge Programm. Seit 16 Uhr ist dieses riesige Bürgerfest gestartet. Ein Countdown und dann war es soweit. Bürgermeister Andreas Bovenschulte, der hat die Feierlichkeiten zum Tag der Deutschen Einheit offiziell eröffnet. Mit dem symbolischen Start einer Ariane-Rakete ging es also los. Bis zu 450.000 Besucherinnen und Besucher werden in den nächsten Tagen erwartet. Wie Bremen als Gastgeber in dieses besondere Wochenende gestartet ist, das zeigt Silvia Tschieke.
1: Der Osterdeich bei bestem Wetter. Auch auf der Ländermeile ist schon am Nachmittag viel los. Bremer und Besucher freuen sich auf die nächsten Tage.
2: Ich hoffe, dass es dieses Jahr genauso cool ist wie letztes Jahr in Saarbrücken.
3: Ich erwarte, dass wir viel, viel Spaß haben.
4: Eine gute Stimmung.
5: Unterwegs sein und Menschen treffen.
6: Schönen Nachmittag hier, schönen Abend haben.
1: An den Ständen stellen sich die einzelnen Bundesländer vor. Hier geht es auch um die Frage, was bedeutet denn der Tag der Deutschen Einheit?
7: Bedeutet mir schon was. Weil ich bin Ex-DDR-Flüchtling und ja, wenn der Tag der Deutschen Einheit oder wenn die Einheit nicht gekommen wäre, dann wäre das für mich anders ausgegangen.
8: Ich finde es schon gut, auch zu feiern, aber ich finde gut, es eigentlich kleiner zu halten.
9: Ich verbinde mit diesem Deutschen Einheit auch die europäische Geschichte. Ich verbinde nicht nur die Vergangenheit, sondern auch Gegenwart und Zukunft.
1: Politische Fragen bei Sonne und Partystimmung. Am Osterdeich gibt es in den nächsten Tagen viel zu entdecken.
10: Wir beide sind da unten langgelaufen, haben die ganzen großformatigen Fotos gesehen von den wunderschönen Menschen aus aller Herren Länder, die über Würde sich äußern.
1: Die Ausstellung vom Kulturladen Huchting ist selbst schon durch viele Bundesländer gereist. Am Sonntag wird es hier auch Führungen geben.
0: Und mittendrin ist mein Kollege Jan Meyer-Wente und hat die Eröffnung miterlebt. Jan, wie ist dein Eindruck? Was ist los in der Innenstadt?
11: Also die Leute sind entspannt drauf, Lea, das kann ich nicht anders sagen. Und das hat sich auch ein bisschen auf den Reporter ausgewirkt. Aber wie sollte es auch anders sein? Das ist ja so eine Art Spätsommerabend. Da vorne die Weser, hier die Ländermeile. Jetzt muss ich so ein bisschen aufpassen, dass ich den Schriftzug nicht kaputt mache. Nicht, dass es heißt, ich hätte Sachsen kaputt gemacht. Wir sind hier nämlich am Länderpavillon von Sachsen. Das ist der zweite in der Länderreihe. Und jetzt geht es hier den ganzen Osterdeich weiter runter. Als nächstes kommt das Saarland, dann die ganzen anderen. Weiter bin ich ehrlich gesagt noch nicht gekommen. Und die Stimmung ist sehr gelöst, sehr entspannt hier. Es hat so einen Volksfestcharakter. Und wenn wir einmal gucken, das kann ich auch noch mal zeigen, da vorne ist das Saarland. Nee, was rede ich denn? Rheinland-Pfalz ist da vorne. Da ist praktisch die Ländergrenze. Die ist geografisch nicht so ganz korrekt. Aber das ist so die Atmosphäre hier. Die Leute schlendern hier noch rum. Um 20 Uhr schließen die Pavillons hier auf der Ländermeile. Aber ein bisschen weiter runter ist noch eine Bühne. Da gibt es dann nachher noch ein Konzert.
0: Jan, das Motto ist ja viele Stärken, ein Land. Ist dieses Einheitsgefühl heute Abend schon spürbar?
11: Ich erzähle dazu eine kleine Anekdote. Da vorne tritt so ein Alleinunterhalter, Künstler auf und der macht total gute Stimmung und die Leute stehen da auch immer rum, bleiben lange stehen, haben auch eben ein bisschen mitgesungen und der strahlt so eine Positivität aus und hat vorhin so einen kleinen Scherz gemacht. Er kommt ja dann eben aus Sachsen und sprach nicht von den alten Bundesländern und den neuen Bundesländern, sondern er sprach von den gebrauchten Bundesländern. Und das ist die Atmosphäre, die hier die ganze Zeit so über dieses Einheitsfest geht. Es ist eine gelöste Stimmung, es ist eine lockere Stimmung. Jetzt kann ich natürlich auch nur meine Eindrücke schildern, die ich hier bis jetzt gesammelt habe, aber wir sind seit 14 Uhr da. Man merkt einfach, die Menschen sind entspannt. Es ist tatsächlich insgesamt eine gute Atmosphäre und jedes Bundesland schafft es hier in seinem Pavillon, in seiner Gegend hier, das darzustellen, worauf es besonders stolz ist, was es besonders gut kann. Und das nehmen die Leute

0: gut an und bis jetzt geht das Konzept hier, glaube ich, ziemlich gut auf tatsächlich.
1: Und heute Abend ist ja erst der Anfang. Vielen Dank, Jan, live von der Ländermeile. Ja, und während schon gefeiert wird, beginnt jetzt auch der politische Teil dieses Einheitswochenendes. Bremen bekommt hohen Besuch. Die Ministerpräsidentinnen und Ministerpräsidenten der Länder sind da, als Vorboten quasi des offiziellen Festakts morgen dann. Zu Fuß ging es am Abend Richtung Rathaus. Bürgermeister Andreas Bovenschulte, der hat die Länderchefs und Bundeskanzler Friedrich Merz auch hier in der Mitte als Gastgeber empfangen. Nur Bayern und Thüringen fehlten. Ab 20 Uhr dann wird gemeinsam in der oberen Rathaushalle gegessen. Unter anderem gibt es Hirschkalbsrücken und zum Nachtisch Klüten und Klaben. Also deutsche Einheit trifft Bremer Küche. Guten Appetit. Aber die Feierlichkeiten zur deutschen Einheit, die treffen nicht immer auf Zustimmung. Zur Stunde wird gegen diese Einheitsfeier demonstriert. Hinter dem Protest steht unter anderem die Basisgruppe Antifaschismus Bremen. Eine Gruppe, die der Verfassungsschutz dem Spektrum des gewaltorientierten Linksextremismus zuordnet. Erwartet werden etwa 300 Teilnehmerinnen und Teilnehmer. Hauke Hirsinger und Lena Lackmann berichten.
2: Und dann sind es doch viel mehr geworden. Rund 750 Menschen ziehen aktuell laut Polizei durch die Bremer Neustadt. Die Veranstalter sprechen sogar von 1000. Sie demonstrieren gegen den Tag der Deutschen Einheit und die Feierlichkeiten. Zur Demo aufgerufen hatte die Basisgruppe Antifaschismus, die der Verfassungsschutz beobachtet.
3: Die Einheit und Vielfalt, die dargestellt wird, ist ein Versuch, den Nationalismus in einer guten und glänzenden Formen darzustellen. Tatsächlich sehen wir aber nicht, dass der deutsche Staat sich mit den tatsächlichen Problemen und sozialen Krisen unserer Zeit auseinandersetzt, mit einem Sozialabbau, mit exponentiell höher steigenden Mieten zu weniger steigenden Löhnen.
2: Die Polizei ist mit einem Großaufgebot an Einsatzkräften vor Ort. Zuletzt gab es vermehrt Attacken aus der linken Szene.
3: Zu den Aktivitäten anderer kann ich nichts sagen. Unsere Wut auf die Straße zu tragen, ist die einer Demonstration.
2: Die Demonstrierenden sind auf dem Weg zur Endkundgebung am Goethe-Theater.
1: Ja, die Demonstrierenden, die sind um 18 Uhr am Brill gestartet und wollen über die Neustadt Richtung Kunsthalle laufen. Unsere Reporterin Maren Schubert, die begleitet den Protest heute Abend. Maren, wie ist die Situation gerade? Ist es bislang friedlich geblieben?
4: Also Lea, ich stehe hier in der Nähe vom Amtsgericht. Gerade sind die gut 1000 Teilnehmer an uns vorbeigezogen. Und ich würde sagen, die Stimmung ist angespannt und in der letzten halben Stunde auch durchaus angespannter geworden. Die Polizei hält sich bislang professionell zurück, kann man sagen, zeigt sich aber deutlich bereit. Hier sind gerade noch mal Bengalos gezündet worden. Während des Demozugs sind in der Neustadt immer mal wieder Feuerwerkskörper auch einer Richtung Polizei geflogen. Also es ist nicht groß, was passiert, aber es ist durchaus ein bisschen angespannt hier, ja.
1: Wie schätzt du ein, wird es denn weitergehen? Es gab ja Aufrufe aus der linksextremen Szene, die ganze Feierei eben auch zu stören.
4: Das ist natürlich total schwer einschätzbar. Die linksextreme Szene in Bremen, die ist relativ, nicht klar, ein bisschen divers, verschieden einfach. Und man kann überhaupt nicht sagen, was hier heute noch passiert. Klar ist, die Veranstalter, also die Basisgruppe Antifa, die diese Demo heute angemeldet haben, die rufen jetzt öffentlich nicht zu Gewalt auf, aber die distanzieren sich eben auch nicht von jeglicher Gewalt und sagen selbst, sie können, also wenn Menschen oder kleinere Gruppen später vielleicht noch was machen, wenn es irgendwie eskaliert, dann können sie da nichts für sozusagen. Ansonsten, ja, wird hier gleich Richtung, der Demozug endet gleich an der Kunsthalle. Und was danach passiert, ist schwer zu sagen. Also klar aber ist, im Ostertor und im Steintor wurde in den letzten Tagen die Polizeipräsenz schon massiv hochgefahren und heute Abend auch ist ultra viel Polizei hier einfach. Und was dann heute Nacht vielleicht noch im Viertel, da könnte es ja eskalieren, was dann da passiert, das werden wir sehen. Wir werden das auf jeden Fall beobachten weiterhin.
1: Danke, Maren. Und natürlich halten

0: wir Sie auch nach unserer Sendung auf buten-und-bin.de auf dem Laufenden, unter anderem in einem Live-Ticker zur Einheitsfeier. Ein besonderer Tag ist dieser Freitag auch für die Bremer Uni und das Wissenschaftsressort. Sie haben gespannt auf die Entscheidung gewartet, ob die Universität wieder den Exzellenzstatus erhält oder nicht. Michael Brandt.
1: Der Jubel findet anderswo statt. In Dortmund zum Beispiel oder in Freiburg. Für die Uni Bremen platzt am Nachmittag der Traum. Als die neuen Exzellenzunis verkündet werden, bleibt alles ruhig im Saal. Für Wissenschaftler wie Heiko Pelicke ein harter Schlag. Er hatte lange mit seinen Kollegen auf diesen Tag hingearbeitet.
2: Ja, natürlich war das im ersten Augenblick sehr enttäuschend und ein niederschmetterndes Erlebnis.
1: Auch für Unirektorin Jutta Günther ist die Pressekonferenz an diesem Nachmittag keine leichte Aufgabe.
3: Wenn man in so einen taffen Wettbewerb geht, dann muss man damit rechnen, dass man es entweder gewinnt oder verliert. Wir haben es nicht bekommen und das ist natürlich in diesem Augenblick enttäuschend, aber so ist der Wettbewerb.
1: Zuvor hatte Bundesministerin Dorothee Behr in Bonn die Sieger bekannt gegeben und die Verlierer schon mal getröstet.
4: Ich darf aber, ohne es hinauszögern zu wollen, nochmal allen, die heute nicht zum Zug kommen, ganz herzlich danken, auch für Ihre exzellente Arbeit, für die exzellente Vorbereitung, für die großartigen Ideen und auch Umsetzungen. Und nur weil Sie heute vielleicht nicht dabei sind, heißt es nicht, dass Sie nicht eine exzellente Arbeit vor Ort an Ihren Universitäten leisten.
1: Zum Beispiel hier am Meeresforschungsinstitut MARUM an der Bremer Uni. Heiko Pelicke, hier bei der Kontrolle eines Tiefseebohrers, ist trotz der Niederlage überzeugt. Allein schon die Bewerbung war eine positive Erfahrung.
2: Es hat viel Spaß gemacht, sich mit den neuen Kolleginnen auch aus Oldenburg zusammenzufinden und gemeinsame Ideen zu entwickeln. Und wir haben sehr viel Energie da reingesteckt.
1: Die Uni Bremen hatte sich gemeinsam mit der Karl-von-Ossietzky-Universität Oldenburg und der Uni Groningen um den Exzellenztitel beworben. Nötig waren dafür Forschungsbereiche, die bereits als exzellent anerkannt sind. Im Nordwestverbund ist das der Ozeanboden, die Marsperspektive, Tiernavigation und Hörforschung. Trotz der heutigen Entscheidung werden diese Bereiche weiter gefördert. Auf die erhofften zusätzlichen 149 Millionen Euro muss der Verbund allerdings verzichten. Sie fehlen jetzt den Universitäten bei der weiteren Entwicklung.
2: Die bestehenden Exzellenzcluster, die vier, die es zwischen Oldenburg und Bremen gibt, die sind schon da. Aber die Universitäten wollen natürlich das verstetigen und ausweiten auf weitere Spitzenfelder in der Forschung.
1: Nach der ersten Enttäuschung kommen deshalb heute schon die Durchhalteparolen.
3: Die Northwest Alliance, die wird auf jeden Fall ihre Arbeit fortsetzen. Das ist uns ganz, ganz wichtig.
2: Manchmal hat man Erfolge, manchmal hat man Niederlagen. Und wir machen aber weiter.
1: Einen neuen Anlauf um den Exzellenztitel können die Unis aber erst wieder in 7 Jahren unternehmen.
0: Morgen feiern wir 36 Jahre deutsche Einheit. Aber fühlt sich Deutschland nach 36 Jahren auch wirklich geeint an? Oder ist Ost und West im Kopf noch viel präsenter, als wir manchmal glauben? Die ganze Woche haben wir 3 Menschen begleitet, die im Osten aufgewachsen und heute in Bremen zu Hause sind. Zum Abschluss wollten wir von Ihnen wissen, sind wir ein Deutschland und was fehlt noch? Johanne Bischoff und Steffen Hudemann.
5: Heute ist das Gefühl, als wenn heute der Tag der deutschen Einheit ist. Es ist unbeschreiblich.
6: Die Mauer ist weg! Die Mauer ist weg!
7: Wir konnten es überhaupt nicht glauben und deshalb mussten wir uns davon überzeugen.
8: Ich will nur ganz einfach frei leben.
9: Freudentränen, Jubelschreie und die Hoffnung auf ein anderes Leben in einem wiedervereinigten Deutschland. Doch wie gut sind die Deutschen wirklich zusammengewachsen?
10: Ich würde einfach sagen, die komplette Wende ist noch nicht durch.
11: Ich finde es auf jeden Fall erstaunlich, dass es jetzt nach so vielen Jahren doch immer noch Unterschiede gibt. Dass ja auch immer noch viel darüber geredet wird.
9: Und das auch noch nach 36 Jahren, in denen sich zugegebenermaßen viel getan hat. 1,4 Billionen D-Mark öffentliche Gelder wurden allein bis 1997 in den Aufbau Ost investiert. Doch die Ungleichheit ist noch immer nicht behoben.
11: Vor allem auch, was die Lohnunterschiede

0: Ide auch angeht, das ist ja einfach Fakt, dass da noch viel, also dass die Leute viel weniger verdienen. Natürlich sind auch die Lebenshaltungskosten ein bisschen geringer, aber davon abgesehen ist das Lohngefälle ja trotzdem da und das macht natürlich was mit den Leuten. Ich denke mal, solange das nicht irgendwie angeglichen ist, wird das auch irgendwie immer einen Unterschied geben und machen.
1: Der durchschnittliche Bruttolohn etwa liegt in den alten Bundesländern bei 4.810 Euro, in den neuen nur bei 3.973. In Sachen Vermögen ist der Unterschied noch viel krasser. 35.900 Euro durchschnittlich im Osten. Im Vergleich dazu liegt das Durchschnittsvermögen im Westen bei 143.200 Euro. Das Zusammenwachsen brauche einfach noch mehr Zeit. Davon ist auch Peter Schröder überzeugt. Für ihn ist der 3. Oktober trotzdem jedes Jahr Grund zum Feiern.
2: Ich glaube, es geht viel um Begegnungen und weshalb auch der 3. Oktober, dieser Tag der Deutschen Einheit, für mich auch so ein wichtiger Feiertag ist. Also ich könnte halt einfach nicht in Bremen sein, wenn es diesen Tag nicht geben würde. Also mein ganzes Leben hätte sich ganz anders ausgefächert.
3: Das ist natürlich ein Glück, sonst hätte ich meine Frau nicht kennengelernt und mein derzeitiges Leben, so wie ich es habe, wäre nicht existent. Gleichzeitig weiß ich auch nicht, bei sonst mein Leben hätte. Aber bin ich ehrlich, ne? Ich habe das noch nie gefeiert. Also meistens muss ich arbeiten.
1: Anlass zu feiern oder nicht. Mehr Annäherung, mehr Interesse und mehr Zuhören, das wünschen sich alle drei.
0: Ich glaube, es müsste zum einen vielleicht noch mehr Interesse da sein, auch vom Westen für die Lebensrealität der Menschen im Osten.
2: Ich habe schon das Gefühl, dass Westdeutschland immer mehr noch nach Osten schauen müsste. Also ich meine, man trifft heutzutage immer noch Leute, die sagen, ich war noch nie in Ostdeutschland.
1: Langsam verblassen soll sie, die Narbe, die die deutsch-deutsche Grenze im Land hinterlassen hat. Und doch sollten die unterschiedlichen Lebenswelten und Erfahrungen anerkannt werden, findet Ferdinand Lehmann.
3: Natürlich würde ich mich freuen, dass einfach jeder seine Identität haben kann, eine ostdeutsche Identität, eine westdeutsche Identität und dass trotzdem, ohne gleichförmig zu sein, eine deutsche Identität in dem Sinne gibt oder eine europäische, also man sich einfach zueinander gehörig fühlt. Das würde ich mir wünschen, dass das trotz der eigenen Biografien ein Gemeinsamkeitsgefühl gibt. Ja.
1: Gemeinsamkeiten finden und feiern, die Unterschiede wahrnehmen und zulassen. Vielleicht kann so die Einheit ein Stückchen besser gelingen.
4: Und zusammenwachsen mussten nach der deutschen Einheit nicht nur zwei Gesellschaften, auch im Sport sind plötzlich zwei völlig unterschiedliche Welten aufeinander getroffen. Und damit zu Oliver Rau und Jana Sorgers-Rau. Das Bremer Ruderpaar, das verbindet seit mehr als 30 Jahren ziemlich viel und eben auch eine ganz besondere Ost-West-Geschichte. Finny Anton.
5: War das im Palast der Republik?
6: Dieses Paar verbindet zahlreiche Erinnerungen. Seit über 30 Jahren. Oliver Rau und Jana Sorgers-Rau waren beide Leistungssportler und haben ihr Leben dem Rudern gewidmet.
7: Leistungssportlerin war für mich erstmal ein riesengroßes Privileg. Viel Arbeit, viel Härte, viel Druck, aber auch ganz, ganz viel Freude.
8: Der Sport hat eigentlich eine ganz entscheidende, dominierende Rolle in meinem Leben. Also sowohl in meiner Zeit als Leistungssportler, als auch der Zeit danach.
6: Beide wachsen in unterschiedlichen Sportsystemen auf. Über Doping in BRD und DDR möchten sie in diesem Beitrag nicht reden. Es geht ums Zusammenwachsen der Sportnationen. Janas Weg in den Sport hat System. Vom Dorf bei Neubrandenburg aufs Sportinternat nach Berlin. Sie rudert sich in die Elite der DDR.
9: Mit insgesamt 4-mal Gold, 4-mal Silber und 1-mal Bronze wurde die DDR-Mannschaft erfolgreichste Vertretung dieser Titelkämpfe. Den einzigen DDR-WM-Sieg bei den Frauen erkämpfte der Doppelvierer mit Jana Sorgers, Jutta Hampe, Birgit
6: Peter. Geehrt von DDR-Staatschef Erich Honecker. Alles nur möglich, weil sie mit 14 Jahren bei einer Sichtung schon sehr groß war.
7: Auf einmal kommt dann der Brief, ja, herzlichen Glückwunsch, Familie Sorgers. Ihre Tochter Jana wird delegiert mit zum 1.9. An die Kinder- und Jugendsportschule Alexander von Humboldt, Berlin-Köpenick.
6: Der Bremer Oliver Rau findet mit 15 Jahren zum Leistungssport. Nicht durch den Staat, sondern durch den Vater. Nach der Wende gehört Oliver zum Nationalkader. Eine Sichtung in seiner Schulzeit hat er nie erlebt.
8: In der Sportart Rudern ist das in Westdeutschland, in der Bundesrepublik der damaligen, ist das nicht verfolgt worden. Das war einfach klassisch. Ich habe mich entschieden, rudern zu gehen, ohne dass mein Talent oder meine körperlichen Fähigkeiten dafür irgendwie sonderlich gescannt worden sind.
6: Jana Sorgers gewinnt für die DDR viermal WM-Gold. 1988 wird sie in Seoul Olympiasiegerin.
7: Wurde ja die Flagge auch gehisst und die Hymne wurde dann auch gespielt. Also mich hat das stolz gemacht.
6: Atlanta, 8 Jahre später. Neue Hymne, geeintes Land. Jana Sorgers gewinnt wieder Olympiagold im Doppelvierer. 4 ehemalige DDR-Ruderinnen im bundesdeutschen Boot. Janas größter Fan, ihr Lebensgefährte Oliver. Der geht nach der Wende zum Olympiastützpunkt Berlin-Potsdam, wird 3-mal WM-Dritter. Erfolgreich zusammengewachsen, seien Ost und West im Sport aber nicht.
8: Es gab eine Zeit, wo wir eben meinten, wo der Westen aus meiner Sicht übergriffig war und wo wir viele, gerade im Trainerbereich, viel Kompetenz weltweit verloren haben.
6: Durch das Rudern haben Oliver und Jana zusammengefunden, trotz der unterschiedlichen Biografien. Er leitet heute die Wirtschaftsförderung Bremen. Sie ist Fitnesstrainerin. Geeint sind sie bis heute durch die Liebe und den Sport.
4: Und ausgerechnet unsere Stammtischmusikanten, die haben da auch eine ziemlich konkrete Antwort darauf gefunden, wo wir auf jeden Fall noch geeint sind. Kleiner Tipp, er ist gut gefüllt, inzwischen ziemlich teuer und gibt's von Bremen bis Bayern. Theke frei.
10: Ich war ja gestern auf der Ländermeile und da ist mir was aufgefallen.
11: Was denn? Dass Mallorca gar nicht dabei ist?
10: Ja, so ähnlich. Dass da jedes Bundesland seinen eigenen Stand hat, aber oben drüber steht Deutsche Einheit.
12: Ja gut, Bremen ist ganz anders als Bayern und Sachsen ist ganz anders als Rheinland-Pfalz. Finde ich nicht schlimm.
10: Nee, ich auch nicht. Aber es muss doch irgendwas geben, was alle verbindet.
11: Also im Sinne von, was würde man auf einer Europameile am Deutschlandstand finden, oder was?
10: Genau.
13: Wie wär's mit Döner?
12: Oh, gerne. Salat komplett mit ohne Schaf.
13: Ich meine als gesamtdeutsches Integrationssymbol.
12: Was? Der Döner kommt aus der Türkei.
10: Nee, mein Lieber. Der wurde in Deutschland von Zuwanderern erfunden.
14: Tja, Einheit geht über den Magen. Und Dönerbuden findest du ja überall in Deutschland.
12: Aber auch nicht mehr lange bei den Preisen. 7,50 Euro soll ich letztens zahlen. Ich sag, ich will nicht den ganzen Laden kaufen.
13: Also die Preise gehen wirklich durch die Decke, du mein lieber Scholli. Ich warte nur noch auf einen Dönerladen mit Finanzierungsangeboten.
10: Auf jeden Fall verliert ein Döner, den sich keiner mehr leisten kann, seine Integrationskraft. Und dann gute Nacht.
11: Befürchtest du Dönerunruhen?
13: Du, so eine Gesellschaft ist ein ganz fragiles Gebilde. Und wenn das, was uns zusammenhält, zu teuer wird, dann kann das zu Dominoeffekten führen.
12: Wir brauchen eine Dönerpreisbremse. Da ist jetzt die Politik gefragt.
11: Wie wär's denn mit dem Grundrecht auf Döner?
13: Du, ganz ehrlich, ich glaube, die da oben, die interessieren sich gar nicht für Dönerpreise.
10: Dann gründen wir einfach eine Dönerpartei. Ist so eine schöne Geschichte. Die erste Dönerpartei, gegründet auf dem größten Demokratiefest Deutschlands.
12: Finde ich gut. Lass uns doch direkt einen Vorstand wählen. Wer kandidiert?
11: Ich könnte mal meinen Schwager fragen.
14: Na, das geht ja gut los.
12: Sonst lass uns doch erstmal als Bewegung starten und dann schauen wir nächste Woche nochmal.
10: Ja.
11: Jetzt mal was anderes. Wie nennt man einen ehrlichen Dönerladen?
13: Keine Ahnung.
11: Ist mir zu teuer.
4: Das lassen wir mal so stehen. An der Weser ist morgen Abend als Highlight eine Multimedia-Show geplant. Und die Proben gestern Abend, die konnten sich sehen lassen. Zwischen der Wilhelm-Kaisen- und der Bürgermeister-Smith-Brücke, da soll er stattfinden, der leuchtende Tagesabschluss. Gestern wurde die Show mit Licht- und Videoprojektion schon mal geprobt. Morgen Abend ab 8:30 kommt dann aber noch eine Schippe drauf. Da gibt es neben der Lichtshow auch Musik, Tanz und Akrobatik auf Schiffen, entlang der Ufer, auf den Brücken und Fassaden. Zweite Chance ist dann gegen 9:45. Da wird das Ganze dann noch mal gezeigt. Aber auch tagsüber ist natürlich schon eine Menge los. Es geht weiter mit Festreden und Feierlichkeiten beim Bürgerfest. Das alles finden Sie natürlich auch in unserem Programm. Hier noch einmal die genauen Zeiten.
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2: Und erleben Sie auch, wie tausende Menschen morgen den Tanz zur Deutschen Einheit aufführen. Zum Song Zusammen der Fantastischen Vier um 19 Uhr, kurz vor dem Auftritt der Fantas auf dem Domshof. Einen Tanz, der, na klar, aus der Weltmeisterschmiede des Grün-Gold-Clubs in Bremen kommt. Sie erinnern sich, Radio Bremen hat vor wenigen Wochen dazu aufgerufen, uns ihre Einsendungen zu schicken. Das gemeinsame Musikvideo, das wollen wir Ihnen jetzt zeigen. Ich verabschiede mich an dieser Stelle, sage Tschüss, bis morgen und sage 5, 6, 7, 8.

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0: Leitungen her. Außerdem sollen rund 2 Dutzend Bahnhöfe modernisiert werden. Das alles ohne Ausweichstrecke. Stattdessen Ersatzbusse, zum Beispiel zwischen Hannover und Braunschweig. Schlecht geplant, sagen Kritiker.
1: Grundsätzlich ist es schon richtig, dass die Strecke saniert werden muss. Aber natürlich ist die Art und Weise, wie sie jetzt gemacht werden soll, so hau ruck, wir ziehen das jetzt durch, nicht gut und wird einer Menge Leute viele schlaflose Nächte bereiten. Die Steigerung der Fahrzeiten, die dadurch droht, ist einfach völlig inakzeptabel und es gibt leider keine vernünftige Kompensation dafür.
0: Naja, vielleicht läuft's nach den Bauarbeiten rund zwischen Hannover und Berlin. Die Züge sollen dann zuverlässiger und pünktlicher sein. So zumindest das Versprechen der Bahn.
2: Bis dahin natürlich viel Stress und viel Warterei. So, es gab ein dramatisches Feuer im südlichen Schleswig-Holstein. Mehr unter anderem dazu jetzt im Nachrichtenüberblick von Chris Braun. Darüber spricht der Norden.
3: Helfer hatten noch versucht, die Kälber aus dem brennenden Stall zu retten. Doch für 30 Tiere konnten sie nichts mehr tun. Sie starben in den Flammen. Bei dem Großfeuer in Hennstedt-Ulzburg sind gestern Abend ein Stall und ein Reetdachhaus komplett ausgebrannt. Mehr als 150 Feuerwehrleute kämpften gegen das Flammenmeer. 2 Personen konnten sie noch rechtzeitig aus dem Haus retten. Sie und 2 weitere wurden verletzt. Auch 2 Feuerwehrleute mussten ambulant behandelt werden. Der Sachschaden geht in die Millionen. Wie es zu dem verheerenden Feuer kommen konnte, ist noch unklar. Die Polizei sucht nach Zeugen. Krümmel ist zwar längst abgeschaltet, der Atommüll aber bleibt und das jetzt ganz offiziell. Heute gab Umweltminister Goldschmidt grünes Licht für ein Zwischenlager auf dem Gelände des ehemaligen Kernkraftwerks im schleswig-holsteinischen Geesthacht. Dort sollen rund 8000 Tonnen schwach- und mittelradioaktive Abfälle aus dem Rückbau bleiben, und zwar bis das Endlagerschacht Konrad bei Salzgitter fertig ist. Das soll frühestens 2030 soweit sein. An der Strahlenbelastung ändere sich dadurch nichts, sagt das Umweltministerium. Der BUND will trotzdem genau hinsehen. Der Umweltverband hat angekündigt, die Abwässer auch künftig auf Radioaktivität zu kontrollieren. Auch im Norden bangen Galeria-Beschäftigte wieder einmal um ihre Jobs. Die Kaufhauskette hat heute Insolvenz angemeldet, zum 4. Mal in 6 Jahren. Schon im Juli standen 33 der 83 Filialen auf dem Prüfstand, darunter Oldenburg, Braunschweig, Wismar und Hamburg-Eimsbüttel. Zuletzt hatte die Pleite des damaligen Mutterkonzerns Sigma 2024 zur Insolvenz geführt. Seitdem hat Galeria neue Eigentümer. Die Filialen sollen nun vorerst geöffnet bleiben. Die Gewerkschaft Verdi wirft der Unternehmensführung schwere Fehler vor und fordert einen Zukunftsplan für die rund 12.000 Beschäftigten.
2: Ich möchte es mal so ausdrücken. Ein spannendes, geschichtliches Thema, was Sie mit Sicherheit begeistern und auch überraschen wird. Bestseller-Autorin und Historikerin Andrea Wulff heute Abend bei uns auf dem roten Sofa. Liebe Andrea, noch mal ganz herzlich willkommen. Bevor wir beide in diese wahnsinnige Geschichte des reisenden Georg Forster einsteigen, gibt es ein kurzes Porträt über dich, deine Arbeit und auch schon ein bisschen über Georg Forster von Andreas Moll.
4: Sie reist bis ans Ende der Welt auf den Spuren ihrer Protagonisten, Historikerin Andrea Wulff.
5: Das ist natürlich auch eine gute Ausrede, wenn man über einen Entdecker schreibt, dass man überall in der Welt rumreisen kann, alles im Namen der Recherche.
4: Nach ihrem internationalen Bestseller über Alexander von Humboldt geht es nun um den Entdecker Georg Forster, einen Deutschen, der im 18. Jahrhundert mit James Cook auf Expedition ging, auf der Suche nach dem mystischen Südkontinent. Einmal entlang der Antarktis und quer durch die Südsee. Ihm ist sie nachgereist.
6: Im Idealfalle finde ich so viele Sachen, dass ich eine Straße zum Beispiel riechen, schmecken, sehen kann. Also ich muss im Grunde genommen da durchgehen, als wenn das ein Film ist für mich.
4: Sie sucht die Story hinter der History, eine besonders britische Form der Geschichtsschreibung der Wahl-Londonerin, die in Pinneberg aufwuchs. Zu Hause ist sie in der ganzen Welt und immer auf Recherche. Die Reisende, Historikerin Andrea Wulff.
2: Die Reisende schreibt das Buch Der Reisende über Georg Forster. Eine tolle, tolle Beschreibung dessen, was du tust und was du getan hast mit diesem deinem neuen Buch. Sag mal, warum denn überhaupt Georg Forster?
5: Warum Georg Forster? Ich glaube, das hat was damit zu tun, wie er über die Menschen denkt. Also er hat
7: für mich ist sein wichtig.
2: Aber entschuldige, wenn ich da mal einhaken darf. Das wusstest du ja vorher in dem Ausmaß, wusstest du es ja gar nicht.
7: Also, doch.
2: Du hast es schon geahnt.
7: Also jemand, der von dem brillanten

0: Humboldt bewundert wird, das lohnt sich schon.
1: Da ahnt man schon.
0: Ja, da kann man schon mal ein bisschen genauer nachgucken. Und im Endeffekt war es seine eigene Stimme, die mich in seine Geschichte reingezogen hat. Wie er über die indigenen Völker zum Beispiel berichtet hat. Ganz, ganz ungewöhnlich, ganz anders als seine Zeitgenossen, mit einer Offenheit, ohne Vorurteile. Und ich wollte verstehen, warum kann jemand, der in einer Gesellschaft aufgewachsen ist, die tief rassistisch war, wie kann so jemand eine solche offene Einstellung haben zu anderen? Und dann war es seine... Also für mich ist sein wichtigstes Vermächtnis wirklich sein unerschütterlicher Glauben an die Menschheit. Seine tiefe Überzeugung, dass wir alle gleich sind, unabhängig von unserer Hautfarbe und von unserer Herkunft. Und das hilft natürlich schon, dass sich sein Leben auch wie ein Abenteuerroman liest. Also das war im Grunde genommen diese Kombination. Jemand, der ganz aufrichtig dachte, wir sagen heute ganz oft, rassistische Bemerkungen, Vorurteile, das war eigentlich unausweichlich im 18. Jahrhundert. Aber Georg Forsters Leben beweist genau das Gegenteil. Das war schon immer eine persönliche Entscheidung. Damals, genau wie heute, der Rassismus war und ist keine zwangsläufige Art, die Welt zu betrachten.
1: Vielmehr ist es sinnvoll, aus seiner Sicht die Vielfalt, auch die Unterschiede der Menschen zu entdecken, wenn ich das richtig interpretiere. Aber dieses Band der Menschlichkeit, das eben doch dann in dieser Unterschiedlichkeit doch dann alle eint. Du hast die Reise zum Beispiel von Georg Forster, die er gemacht hat mit James Cook um die Welt, gemeinsam auch mit seinem Vater, bist du in Teilen nachgereist. Das ist das eine, wie man das nachempfinden kann. Aber das andere sind auch die Briefe, die Georg Forster geschrieben hat. Wie viele waren das? Das war in meinen Augen eine sehr, sehr hohe Zahl von Briefen.
0: Tausende und Tausende von Briefen. Also das war jemand, der ganz viel korrespondiert hat. Und auch wieder in seinen Briefen zeigt sich eine ganz andere Stimme als die seiner Zeitgenossen. Seine Briefe zeigen eine Offenheit, eine Direktheit, eine Unmittelbarkeit, die ich selten in 25 Jahren Recherche erlebt habe. Ich glaube eigentlich nie. Er zeigt sich verletzlich, er tut seine Emotionen aufs Papier. Wir haben Briefe, die zum Beispiel, wo er seinen zahlreichen Freunden erklärt, wie kompliziert die Beziehung zu seinem sehr schwierigen Vater war. Wir haben zutiefst ergreifende Briefe an seine Frau, wo er ihr seine Liebe gesteht. Aber wir wissen, dass sie zur gleichen Zeit eine Affäre mit einem seiner Freunde hatte.
1: Also das war ein tragisches Verhältnis ganz, auch zwischen den beiden. Ne?
0: Ja.
1: Also sie war tatsächlich eine, man kann es vielleicht jetzt auch mal positiv ausdrücken, eine moderne, selbstbewusste Frau. Und er hat das zwar anerkannt, aber wurde dadurch auch von ihr verletzt, weil sie eben doch Affären und so weiter
0: ja,
1: hatte.
0: Ne? Also heute würde man ihn auch als Feministen bezeichnen. Also Georg Forster hat starke, unabhängige Frauen bewundert. Er hat eine geheiratet, das ist dann nicht so gut ausgegangen für ihn. Aber er war auch ein stolzer Vater zweier Töchter. Er glaubte an die Gleichberechtigung von Männern und Frauen. Also war ein wirklich unglaublich moderner Mann für seine Zeit.
1: Und jetzt aus diesen Briefen hast du auch eben schon erzählt, wurde auch klar über diese komplizierte Beziehung Vater-Sohn. Der Vater war Pfarrer oder Pastor und aber auch gleichzeitig Naturforscher. Nun wurde er von Katharina der Großen beauftragt, und zwar die Wolga-Deutschen sich mal anzusehen. Also wie die Deutschen an der Wolga in diesen Siedlungsgebieten leben und was für eine Natur, was für eine Fauna, Flora dort vorherrscht, da hat er seinen 10-jährigen Sohn damals mitgenommen. Das ist ein sehr, du schilderst das sehr eindrücklich, ein sehr, sehr hartes Erlebnis in diesen jungen Jahren für Georg Forster. Was sehen die beiden da?
0: Also Georg reist nicht nur als 10-Jähriger mit, sondern auch noch als Botaniker. Also der hat einen richtigen Job auf dieser Expedition. Das ist eine abenteuerliche Reise, wo während andere Jungen auf der Schulbank sitzen und zur Schule gehen, reitet Georg Forster mit den Kosaken über die russische Steppe und eben auch entlang der Wolga. Und dort sieht er deutsche Siedler, also die wir später Wolga-Deutsche genannt haben, deutsche Siedler, die in einer solchen Armut leben, dass sie in Erdhütten wohnen, die in den Boden eingebuddelt sind. Und er ist 10 Jahre alt, als er das erste Mal die harte Realität des Despotismus und der Ungleichheit sieht. Themen, die ihn für den Rest seines Lebens beschäftigen werden.
1: Also bisher dachte man immer, den Wolgadeutschen ginge es dort ziemlich gut. Dann haben sie halt festgestellt, dass sie eben doch auch unterdrückt wurden und überhaupt gar nicht dieses gute Leben hatten, was ihnen vorher versprochen worden war. Was ihn geprägt hat, wie du sagst. Wir wollen jetzt mal filmisch ein wenig in das Leben von Georg Forster einsteigen. Und zwar, Antje Althoff hat sich mit Georg Forster beschäftigt. Ein interessantes Porträt. Und danach wollen wir die Reise und besondere Highlights seiner Reise noch mal nachempfinden.
2: Aus Schatten wird Licht, aus einem Umriss ein Gesicht und aus einem jungen Mann einer der berühmtesten Deutschen seiner Zeit, Georg Forster. Geboren 1754 nahe Danzig, wird er schon als Kind zu einem kleinen Forscher. Notgedrungen. Sein Vater, ein strenger, oft zänkischer Gelehrter, nimmt ihn mit auf Reisen. Mit 11 geht es zu Bodenuntersuchungen an die Wolga, 6 Jahre später einmal um die ganze Welt. Vater und Sohn dürfen den berühmten Seefahrer Captain James Cook auf dessen zweiter großer Expedition wissenschaftlich begleiten. 3 Jahre sind sie unterwegs, von England bis in die Südsee, von Tahiti bis zur Osterinsel, sogar die Antarktis erkunden sie. Während dieser Zeit erweist sich der 17-Jährige als scharfer Beobachter und brillanter Zeichner. Er illustriert alles, was er sieht, vor allem exotische Tiere und Pflanzen. Mühelos lernt er die fremden Sprachen, nähert sich unbefangen dieser so neuen Welt.
3: Waldgekrönte Berge erhoben ihre stolzen Gipfel in mancherlei majestätischen Gestalten und glühten bereits im ersten Morgenstrahl der Sonne. Allmählich aber konnte man unter den Bäumen eine Menge von Häusern und Kanus

0: Boten von Booten.
1: Wieder zu Hause bringt er seine Erlebnisse zu Papier. Seine Reise um die Welt macht ihn schlagartig berühmt. Goethe ist begeistert, Wieland schätzt ihn und für den jungen Alexander von Humboldt ist er ein Idol. Und das Buch begründet eine neue Literaturgattung, den Reisebericht. Statt trockener Fakten gibt es nun anschauliche Einblicke in ferne Länder. 1789 fegt die Französische Revolution durch Europa. Georg Forster, inzwischen Universitätsbibliothekar in Mainz, ist begeistert. Er schließt sich den Jakobinern an und unterstützt den Sturz des Kurfürsten, als Revolutionäre die Stadt besetzen. Mainz wird Demokratische Republik, die erste auf deutschem Boden. Doch nur ein paar Monate später beenden preußische und österreichische Truppen seinen Traum von Freiheit, Gleichheit und Brüderlichkeit. Georg Forster flieht nach Paris ins Exil, darf nicht nach Deutschland zurück. Aber was würde ihn hier auch erwarten? Sein Besitz ist konfisziert, seine Ehe schon lange gescheitert. 1794 stirbt er an einer Lungenentzündung, einsam und verarmt mit gerade mal 39 Jahren. In Deutschland hat man ihn, nur wenige Jahre nach seinem Tod, fast vollkommen vergessen.
2: Und wenn man so will, Georg Forster war genau hier an dieser Stelle. Wir haben das versucht, ein wenig nachzuempfinden. Das ist der Dusky Sound auf der Südinsel im Süden von Neuseeland. Also auf der Südinsel auch im Süden. Vielleicht also gerade jetzt mal in Bezug auf diesen Baumstamm, den wir hinter dir sehen. Beschreib mal diesen Ort. Was war das für ein Ort für Georg Forster?
3: Also man muss erst mal sagen, dass sie mehrere lange Wochen, Monaten durch die Antarktis gesegelt sind. Eisekalt, gewaltige Eisberge. Und als sie an der Südspitze von Neuseeland ankommen im März 1773, ist die gesamte Besatzung natürlich total erleichtert. Es gibt frisches Essen, frisches Gemüse, Fische. Die sind total, Georg Forster ist total bezaubert von den Wäldern, von der Fremdartigkeit dieser Wälder. Und, aber die Resolution, also das Schiff, auf dem sie gesegelt sind, ist in einem ziemlich erbärmlichen Zustand. Also sie müssen erstmal ein paar Wochen auch dort bleiben. Das Schiff wird repariert, die Segel werden wieder zusammengenäht. Und Georg Forster und sein Vater nutzen die Zeit, um Pflanzen zu suchen, Tiere zu finden. Und dieser Baum, den wir hier sehen.
2: Das sehen wir im Hintergrund. Das ist genau dieser Baum. Genau, den gab es vor 250 Jahren etwa, gab es den genau so.
3: Und das war für mich ein ganz toller Moment, als ich dorthin kam. Und das ist eine ganz wilde und abgelegene Gegend immer noch heute. Ich musste mit einem Helikopter und einem Boot dorthin. Und dieser Baum ist in einem kleinen natürlichen Hafen, wo die Resolution geankert hat. Und als ich den gefunden habe, da ist für mich so ein bisschen eine vierte Dimension aufgegangen. Weil das ist der Baum, den die Resolution-Besatzung als Gangway zu dem Boot benutzt hat. Und wir wissen das, weil der Künstler William Hodges, der auf dieser Expedition dabei war, genau diese Szene gezeichnet hat. Und dieser Baum ist im Grunde genommen eine Brücke zwischen der Vergangenheit und dem Heute.
2: Was für eine Magie ist das für dich, wenn du ein Buch über Georg Forster schreibst und du berührst im Grunde die Stelle, die er möglicherweise auch schon mal berührt hat. Das ist ja, gehst den gleichen Baum entlang. Das ist doch schon das, was löst das aus?
3: Ja, das ist schon, als wenn Raum und Zeit irgendwie sich verschmelzen. Und das sind natürlich nicht Dinge, die direkt sich in das Buch reinschreiben lassen. Aber die machen ganz viel mit mir, um das Gefühl zu haben, so komme ich meinen Protagonisten näher. Also ich versuche, den Spuren zu folgen und lese dann an diesen Orten auch die Stellen aus den Tagebüchern oder den Reiseberichten oder den Briefen, um sie besser verstehen zu können und auch besser einordnen zu können.
2: Vielleicht können wir mal ein paar Bilder zeigen von Neuseeland, von dieser Gegend im Süden der Südinsel von Neuseeland. Übrigens kein warmes Paradies, da ist es auch eher ein bisschen kühl. Wie du das auch erlebt hast, wie du das eben, ja, das ist ja dann, das sieht man dann, so einen Landstrich sieht man dann ja auch mit ganz anderen Augen, wenn man sich vorstellt, dass hier Menschen im 18. Jahrhundert mit einem Segelschiff, einer Bark angekommen sind, völlig kaputt von den Strapazen der Reise. Wie fühlt man das dann noch mal anders?
3: Na, ganz kann man das natürlich nicht fühlen, weil ich natürlich nicht so hungrig bin und nicht so kalt bin. Aber es ist schon ganz wichtig, zum Beispiel war das, ich war noch nie vorher.

0: vorher in Neuseeland gewesen. Mhm. Und ich habe natürlich Baumfarne in botanischen Gärten schon mal gesehen. Aber wenn man einen ganzen Wald davon sieht und diesen Wald in Neuseeland, wo Minifarne und Moose auf den Bäumen noch mal wachsen, also ein Baum auf dem nächsten Baum irgendwo wächst, da ist mir noch mal ganz, ganz klar geworden, wie seltsam muss das für Georg Forster vor 250 Jahren gewesen sein. Weil ich konnte mich vorbereiten, ich konnte mir Videos angucken, ich konnte mir Fotos angucken, aber all das konnten sie natürlich damals nicht.
1: Wir schauen mal die Reiseroute an. Da gibt es historische Grafiken, an denen wir halt die Reiseroute kennen. Sie schauen, vielleicht beschreibst du das einfach mal. Es ging natürlich los da in England und dann immer jetzt, also Antarktis, entlang der Antarktis, sieht so sehr fix aus. Aber wie, ne?
0: Ja, das Ganze hat 3 Jahre gedauert. Ja. Die sind in England los, 1772, sind dann über Südafrika zur Antarktis, dann nach Neuseeland, Tahiti, Tonga, zurück an die Antarktis, im Zickzack durch den Südpazifik. Der Grund war, weil sie den sagenumwobenen Südkontinent finden wollen. Sie haben die gesamte Antarktis umrundet. Insgesamt sind sie 120.000 Kilometer gesegelt. Also als wenn sie dreimal um den Äquator, als wenn sie dreimal den Äquator umrundet hätten. Also eine riesengroße Strecke, eine dreijährige, sehr gefährliche Reise der Extremen. Also von den eisigen Gewässern der Antarktis bis zur Tropenwelt der südpazifischen Inseln, wie Tahiti oder
1: Tonga. Der Südkontinent, das war damals so die Vorstellung, dass es halt diesen Nordkontinent gibt und als Gegengewicht auf der Welt müsste es halt im Süden auch einen Kontinent geben. Sonst würde ja das alles so aus dem Gleichgewicht kommen. Ne? Wenn man sich das vorstellt, diese vereisten Taue, wenn man an der Antarktis entlang fährt, diese Entbehrung, monatelang kein frisches Fleisch, nichts Frisches zu essen, das ist ja...
0: Auf einem Segelboot, was 33 Meter groß war. Also das ist wirklich nicht groß. Mhm. Und die Temperaturen in den Kajüten waren nicht viel wärmer als draußen. Keine frischen Lebensmittel. Die haben sich monatelang von Schiffszwieback
1: schwieriges Wort,
0: ernährt, der von Kornkäfern befallen war. Die Taue waren steif gefroren. Und sie haben Wollkleidung getragen. Das kann man sich vorstellen, dass das in dieser feuchte, kalte Sturmwetter, dass das nicht unbedingt warm und trocken gehalten hat.
1: Georg Forster war ja an Bord einfach als Sohn seines Vaters. Das heißt, er war ja selber gar nicht Expeditionsleiter oder hatte einen bestimmten Auftrag. Das heißt, er konnte auch sehr viel freier agieren während dieser Reise?
0: Der war schon da als sein Vaters Assistent. Der Vater war der Naturforscher und Georg Forster war der Assistent des Naturforschers und er war Zeichner. Mhm. Und das war nur er. Also er ist auch zurückgekommen mit Hunderten von ganz wunderbaren Zeichnungen von Vögeln, Fischen und Pflanzen.
1: Eine besonders interessante Geschichte, wie ich finde, weil sie so diesen menschlichen Aspekt widerspiegelt, ist Tahiti. Als das Schiff nun Tahiti erreicht, wie begegnet Georg Forster zuerst den Menschen und wie ändert er auch seine Meinung über diese Menschen, während er mit diesen Menschen auch einiges gemeinsam erlebt?
0: Also Georg Forster fängt die Reise an als Kind der Aufklärung und sieht auch die Menschen zuerst durch diese Brille der europäischen Überlegenheit. Aber er ändert das. Das ändert sich ganz, ganz schnell. Innerhalb von 6 Wochen, wenn sie in Neuseeland angekommen sind, hat er 6 Wochen mit den Maoris verbracht, lernt sie als Mitmenschen kennen, lernt ein bisschen über ihre Sprache, sieht ihre kunstvollen Schnitzereien und fängt nach 6 Wochen an zu sagen, die Europäer bringen nur bringen Krankheit und Tod. Die Europäer, es wäre besser, wenn sie niemals hier gewesen wären. Und das geht natürlich in Tahiti dann weiter. Während die anderen in der Besatzung, Captain Cook auch und sein Vater zum Beispiel, über die Tahitianer nicht gerade begeistert sind, weil sie auch immer wieder Dinge nehmen, Messer, Werkzeuge, Kleidung, versucht Georg Forster ein offenes Herz zu behalten. Und er erkennt ganz instinktiv oder intuitiv, dass das Konzept oder die Vorstellung der Tahitianer von Eigentum ganz anders sein muss als das der Europäer. Also wo andere Diebe sehen, die bestraft werden müssen, versucht er dieser ganzen Situation offen entgegenzutreten.
1: Man muss auch dazu sagen, er lernt die Sprache, er singt Lieder, gemeinsame Lieder. Das heißt also, er hat einen ganz anderen Zugang zu den Menschen und wird von ihnen auch akzeptiert.
0: Für ihn, also ich glaube, was ganz wichtig ist, dass für ihn ist diese Expedition vor allem eine Reise der menschlichen Begegnung. Wo immer sie ankommen, beschreibt er das Aussehen der Menschen, er kostet die Sprachen, er schreibt die Bräuche auf und er ist ein intuitiver Ethnograf und bis heute zählen seine Berichte über die Begegnung und aber auch über die Kultur und die Bräuche als die besten Beschreibungen polynesischer Kultur vor dem ersten Kontakt mit Europäern.
1: Reisen hat ja was Magisches. Entdecken von neuen Welten, von anderen Menschen, auch Entdecken von sich selbst. Eine große Rolle spielt dabei auch natürlich das Pilgern. Nils Eigenwillig und die Geschichte dazu.
2: Können Sie es sich vorstellen zu pilgern?
3: Ja, natürlich. Ich würde gerne pilgern. Nee, ich habe es noch nicht gemacht.
4: Ich würde das dann nicht religiös sehen, sondern als eine kontemplative Übung eines Ungläubigen.
3: Ja, es ist einfach nicht so meins.
5: Aber jeder hat ja auch eine andere Einstellung dazu, ne?
6: Aber tatsächlich pilgern Menschen schon seit Jahrtausenden. Pilgern kommt vom lateinischen Wort pilgere, in der Fremde sein. Einen genauen Anfang gibt es nicht.
7: Also ich glaube, es gibt keinen Startpunkt von so etwas. Das sind Dinge, die irgendwie da waren.
6: Das Pilgern ein Phänomen, das in fast jeder Religion vorkommt. Auch im Christentum spielt Pilgern eine wichtige Rolle. Zum heiligen Jahr 2025 reisten rund 1 Million Gläubige nach Rom. Auch das größte Fest der Welt ist eine mehrwöchige Wallfahrt. In Nordindien feierten vergangenes Jahr rund 400 Millionen Hindus Maha Kumbh Mela, um sich rituell von ihren Sünden zu bereinigen. Doch warum machen Menschen das überhaupt, Pilgern?
7: Ja, da sind die Motivationen wahrscheinlich so zahlreich, wie die Pilger es sind. Es gibt das Bedürfnis nach verdichteten Orten und Zeiten, die aus dem Alltag und seinen praktischen Notwendigkeiten irgendwie rausgeschnitten sind und Dinge, wo nochmal die Frage des Lebenssinnes und das, was einem Kraft gibt und was einem trägt, noch einmal deutlicher auf den Punkt kommt.
6: Pilgerformen spiegeln auch die Religion wider. So ist die Hadsch nach Mekka eine der 5 Säulen des Islam und für jeden gesunden Muslim einmal im Leben Pflicht. Besonders bekannt ist heute der christliche Jakobsweg in Spanien. Das Ziel der meist hunderte Kilometer langen Route, eine heilige Grabstätte in der Kathedrale von Santiago de Compostela. Noch vor rund 50 Jahren kamen dort kaum Pilger vorbei.
7: Man kann eigentlich sagen, dass das bis Anfang der 1970er tot gewesen ist. Da gibt es so Statistiken, das sind 2-stellige Teilnehmendenzahlen.
6: Heute sind es Hunderttausende. 530.000 Pilger kamen allein 2025. Rekord. In Deutschland machte 2006 besonders eine Person den Weg noch populärer, Habe Kerkeling. Sein Buch »Ich bin da mal weg« verkaufte sich millionenfach.
8: Mein Wunsch war, dass die Leser nachvollziehen können, was dieser Weg mit mir gemacht hat, was ich mit diesem Weg gemacht habe und das relativ unkritisch, das heißt also mit einem liebenden Auge sich das Ganze mal angucken. Und irgendwie scheint das gelungen zu sein.
7: In den Jahren direkt nach der Veröffentlichung des Werkes gibt es einen leichten Anstieg, aber auch nur bei den deutschsprachigen Pilgern.
6: Auch Kerkeling-Effekt genannt. Heutzutage inspiriert unter anderem Social Media zum Pilgern. Viele teilen Eindrücke ihrer Reisen. Der Glaube spielt nicht immer eine Rolle, sondern vielmehr die Reise nach außen und nach innen.
1: Ja, Reisen ist einfach eine Entdeckung. Muss man selber für sich auslegen, was man entdecken möchte, und dann kann man das auch finden, und wenn es sich selber ist. Georg Forster, wie hat Ihnen dieses Reisen, diese Reise auf der Resolution gemeinsam mit James Cook und seinem Vater, diese 3 Jahre, wie hat Georg Forster diese Reise für sein Leben danach geprägt?
0: Ganz, ganz stark. Also er sagt es auch immer wieder, dass diese Reise ihn zu dem Denker gemacht hat, der er geworden ist. Das Reisen hat ihm den Geist und das Herz geöffnet. Er war stets ein Außenseiter, immer auf der Durchreise, hat sich nie an einen Ort zugehörig gefühlt. Er war ein Reisender ohne Wurzeln, noch nicht mal zu einer Nation. Aber ich glaube, dieses...
1: Hier übrigens muss ich mal eben sagen, das ist das Foto von James Cook, was wir gerade im Hintergrund sehen, mit dem er an Bord der Resolution war.
0: Das stimmt,
1: war,
0: ne? Das ist nicht Georg Forster, genau. Ne? Und dieses Reisen, also dieses sich anders fühlen als die anderen, immer ein Außenseiter sein, ich glaube, das ist einer der Gründe, warum er so empfänglich für das Anderssein der anderen war. Und das ist natürlich auch der Grund, warum ich das Buch Den Reisenden genannt habe, weil ich zeigen wollte, dass er nicht nur geografisch gereist ist, sondern er ist im Geiste gereist.
1: Ist eine mentale Reise.
0: Über Raum und Zeit.
1: Er hat sich nach der Reise ja auch von seinem Vater emanzipiert, muss man sagen. Er ist dann tatsächlich, um sich zu emanzipieren, ist er auch nach Deutschland gegangen. Hat dort als Übersetzer gearbeitet, als Bibliothekar hat er auch gearbeitet. Wie kam er dann zu dieser Verbindung zur Mainzer Republik?
0: Er war zwischendurch auch in Vilnius, also er ist so ein bisschen im Zickzack durch die deutschen Staaten und hat dann, er brauchte eine Anstellung irgendwann und hat den Job gekriegt als Bibliothekar an der Universität in Mainz, 1788. Ein paar Monate danach kam die Französische Revolution. Nur ungefähr 100 Kilometer weiter jenseits der französischen Grenze. Und die Französische Revolution war natürlich ein so dramatisches Ereignis, dass niemand in Europa davon so richtig nicht betroffen war. Für Georg Forster war das der Moment, wo seine Ideale der Freiheit und der Gleichheit zur Wirklichkeit wurden.
1: Freiheit, Gleichheit, Brüderlichkeit. Genau. Das ist ja das Motto der Französischen Revolution.
0: Und als die Franzosen dann, dann brach der Krieg irgendwann aus, und als die Franzosen dann Mainz eingenommen haben im Oktober 1792, hat Georg Forster die Besatzer nicht gefürchtet, sondern genau das Gegenteil, hat sie willkommen geheißen und hat dann inspiriert von der Französischen Revolution, dafür gekämpft, dass es eine Republik auch in Deutschland gibt, und wurde der Mitbegründer der Mainzer Republik.
1: Das Ganze wurde dann ein kurzes Intermezzo. Er ist dann auch nach Paris gereist, um halt in Paris dafür zu werben, dass Mainz vielleicht sich Frankreich anschließen könne. Während dieser Zeit kamen die preußischen Truppen und haben Mainz zurückerobert. So kann man es im Grunde auf einen kurzen Nenner.
0: Und damit war er Verräter und musste in Paris im Exil leben. Er konnte nicht wieder zurück, konnte nicht zu seinen Büchern, zu seinen Manuskripten zurück. Er hatte wirklich nur die Hose, die er anhatte, und die 6 Hemden und einen Mantel. Nichts anderes, weil er nur für 3 Wochen nach Paris wollte und konnte nie wieder zurück und ist dann auch natürlich in Paris verstorben. Nicht lange danach.
1: Ja, mit 39 ist das schon ein sehr, sehr,
0: sehr jung,
1: kurzes
0: sehr
1: Leben,
0: junges,
1: aber sehr
0: tragisches Leben.
1: Erfülltes Leben mit dem, was er uns zurückgelassen hat. Dieses Nachreisen, dieser Reise von Georg Forster, dieses Lebens von Georg Forster, wie hat dich das geprägt? Auch noch mal, vielleicht noch mal einen neuen Blick auf das Leben gegeben.
0: Ich weiß gar nicht, ob das nur das Reisen ist, aber ich glaube, also dieses Buch hat ganz viel mit mir auch gemacht. Er ist jemand, also dieser tiefe Glaube, den er an unsere Menschlichkeit hat. Und ich habe dieses Buch geschrieben zu einer Zeit, also ich habe das Buch angefangen, seitdem gibt es neue Kriege, unsere Demokratien sind bedroht. Wir leben in einer Welt, wo es mehr und mehr Politiker gibt, die auf eine rassistische Agenda setzen. Und wir leben in einer Zeit, wo Spaltung, wo Unterschiede so stark betont werden. Und sein Leben erinnert mich daran, wie wichtig die Menschlichkeit ist, wie wichtig die Liebe ist und wie wichtig das Mitgefühl ist. Also für mich hat dieses Buch mit dem Reisen, aber auch mit den Recherchen über ihn ganz viel getan. Und er hat einmal die Menschen verglichen mit den Saiten einer Harfe. Und er hat gesagt, weil diese Saiten alle unterschiedlich lang sind, können wir ganz viele Melodien und Harmonien erzeugen. Wären diese Saiten alle gleich lang, würden wir den Reichtum der Musik verlieren. Mhm. Also unsere Unterschiede erzeugen diese Symphonie, diesen Zusammenklang, den wir heute Menschheit nennen. Und das ist etwas, was man feiern sollte und nicht etwas, wo man gegen kämpfen sollte.
1: Du hast auch dadurch, dass du in England lebst, du schreibst auch zuerst auf Englisch.
0: Ich schreibe nur auf Englisch.
1: Du schreibst nur auf Englisch, das wird tatsächlich ins Deutsche übersetzt. Das wird ins Deutsche übersetzt. deswegen hast du einen anderen Stil, solche historischen, sagen wir mal,

0: tatsächlich historischen Romane, die auf Tatsachen beruhen, zu schreiben. Das ist eine andere, wie ist die Herangehensweise in England da?
1: Also, das ist kein Roman, es ist kein historischer Roman, es ist ein Geschichtsbuch.
0: Aber es wirkt halt so, es ist so, ne?
1: Wie ein Roman schreibe, aber alles ist auf Fakten basiert. Ja. Im Englischen, im Angelsächsischen ist das eine ganz große Tradition, das nennen wir Narrative Non-Fiction, also das narrative Sachbuch. Und das war für mich, als ich bin vor 30 Jahren nach England gezogen, das war so ein totaler Augenöffner. Also, dass man so schreiben kann, dass ein Sachbuch nicht trocken und langweilig sein muss, sondern dass das aufregend sein kann, dass man die Menschen wirklich kennenlernt, dass man spürt, ob es ihnen heiß oder kalt ist, wie ihre Häuser sind, wie fühlte sich das an, was sie anhaben, all diese Dinge. Dafür, das ist eine ganz große Tradition im Englischen und als ich diese Bücher gelesen habe, habe ich gewusst, so möchte ich gerne schreiben.
0: Es gibt eine Kollegin hier bei uns im Haus, nämlich Julia Nihari-Kazen von der Tagesschau, vom Hamburg-Journal. Alte, gute Freundin von uns, von mir auch selbstverständlich und von dir auch, weil ihr habt eine gemeinsame Vergangenheit. Du bist in Indien aufgewachsen und Julia hat da noch einen kleinen Gruß für dich.
2: Liebste Andrea, du weißt es ohnehin, ich bin jedes Mal wieder komplett mitgerissen. Ich fiebere mit, ich bin mit begeistert, ich bin mit aufgeregt, wenn dein neues Buch erscheint. Georg Forster, man muss ja fast sagen, die Entdeckung der Menschlichkeit. Und Menschlichkeit, ich glaube, es gibt nichts, was wir in diesen Zeiten mehr bräuchten. Insofern, wir brauchen mehr Georg Forster und ich brauche mehr von dir und ich freue mich riesig, dass wir am Montag das erste Mal gemeinsam auf einer Bühne in Hamburg stehen beim Haberfront Literaturfestival. Und ich glaube, das wird sehr, sehr schön und ich werde dich ganz, ganz intensiv befragen. Bis dahin erstmal mein Herz ein großes Herz für dich.
0: Kann ich kurz erwähnen, Haberfront Festival findet in Hamburg statt. Am 5. Oktober seid ihr gemeinsam, trittet ihr gemeinsam auf. Es wird eine Interview-Lesung geben, um es vielleicht mal so auszudrücken. Und da wird es das eine oder andere zu erfahren geben über Georg Forster, über das Buch, über dich und über Julia vielleicht auch. Das eine oder andere warum nicht. Also toll, viel Erfolg dafür.
1: Danke.
0: Dankeschön. Es ist Freitag und da schmeckt es bei uns auf dem Roten Sofa immer sehr. Suraklit mit einem besonderen, ausgesprochen leckeren Kürbis.
3: Moin und hallo zusammen. Endlich ist sie da, die Kürbissaison. Da haben wir doch alle schon lange drauf gewartet, oder? Und dann ist es natürlich klar, dass auch ich ein Kürbisrezept mache und zwar mit Pasta. Wir machen so eine richtig schön cremige Pasta und obendrauf kommt so eine spicy Streichwurst aus Italien. Nduja heißt sie. Getoppt wird das Ganze dann auch noch mit knusprigen Salbeiblättern. Hört sich das nicht lecker an? Und wir legen los. Wir reiben jetzt erstmal ein bisschen Kürbis. Mein Credo ist immer, dass die Soße nicht länger dauern darf als die Pasta selbst, außer bei Bolognese. Und deswegen kommen die Nudeln jetzt schon mal rein. Wir machen jetzt weiter mit der Soße. Dazu kommt jetzt erstmal ein bisschen Olivenöl hier in die Pfanne und auch zwei kleine Flöckchen Butter und unser geraspelter Kürbis. Ich habe den jetzt gerieben, weil ich die Form einfach total schön finde. Der gart sehr schnell, zerfällt so ein bisschen, wird ein bisschen soßig. Aber man hat trotzdem hier und da immer noch so ein paar Stückchen mit dabei. Und das mag ich persönlich immer total gerne. Und man spart sich die Schnibbelei. Der Kürbis ist jetzt hier so schön angeschwitzt. Dazu kommen jetzt ein paar Zwiebelwürfelchen. Und ein bisschen Knoblauch. Jetzt wird das Ganze gesalzen und gepfeffert. Und wenn der Kürbis jetzt so langsam anfängt zusammenzufallen, dann löschen wir das Ganze mit einem Schluck Weißwein ab. Und da kommt jetzt noch ein bisschen Sahne dazu. Etwas Brühe. Das kocht nämlich jetzt noch so ein bisschen ein. Und was ich auch immer schön finde, ein bisschen Pastawasser. Und das hier ist jetzt noch recht flüssig, aber keine Sorge, mit den Nudeln nachher wird das richtig schön cremig. Das kocht jetzt, ist schon fertig, unsere Nudeln aber noch nicht. Das heißt, wir haben jetzt aber noch Zeit, unser Topping schon fertig zu machen. Und dafür frittieren wir uns jetzt hier mal so ein bisschen Salbei aus. Jetzt kommen wir hier zu Nduja. Das kommt jetzt auch gleich noch in diese Salbeipfanne. Und das ist so eine Streichwurst. Man sieht es, ich kann das mit dem Löffel einfach so abstreichen. Die besteht aus Schweinefleisch, hat einen sehr, sehr hohen Fett.

0: Fettanteil, deswegen wird die nicht fest und die ist irre scharf, da ist ganz viel Chili drin. Wenn man sowas jetzt nicht bekommt, dann könnt ihr auch zum Beispiel eine Chorizo nehmen, die hat ja auch so einen schönen Paprikaanteil und einfach noch ein bisschen Chili dazu machen. Oder wenn ihr es nicht schärfer mögt, dann könnt ihr natürlich auch einfach so eine Streichsalami nehmen oder eine Salsiccia. Jetzt sind ungefähr so 8-9 Minuten vergangen und unsere Pasta ist jetzt so richtig schön al dente. Und die kommt jetzt aus dem Pastawasser direkt in die Soße rein. Hui. Die Pasta saugt sich jetzt so richtig schön mit dieser Kürbissoße voll. Und man sieht jetzt hier, man hat noch so richtig schöne Stückchen mit dabei. Das lässt man jetzt noch einen ganz kleinen Moment ziehen, dass die Nudeln jetzt noch richtig schön diese Flüssigkeit hier aufnehmen können. Und dann können wir anrichten. Wir haben jetzt diese herrlich cremige Kürbispasta. Getoppt habe ich das Ganze jetzt noch mit Parmesan, gerösteten Kürbiskernen und natürlich dem Salbei und unserer scharfen Nduja. So hat man beim Essen immer wieder was Neues, was man entdeckt. Das macht so Spaß, es ist so schnell gemacht. Also macht es nach, das schmeckt. Tschüss, bis bald.
1: Ich gucke Zora immer wahnsinnig gerne zu, wenn sie isst, weil das schmeckt dann immer, das schmeckt irgendwie mit. Toll. 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Andrea, was können wir mitnehmen für unsere Reisen, von den Reisen, die Georg Forster erlebt hat? Vielleicht ein anderes Bewusstsein, vielleicht eine andere Art des Reisens. Was würdest du uns da raten?
2: Ich glaube, einmal eine große Offenheit zu haben. Und das andere ist, nicht davon auszugehen, dass wir wissen, was da passiert, sondern dass man immer noch so diesen Entdeckergeist so ein bisschen da behält und nicht denkt, jetzt weiß ich genau, wo ich das Selfie machen will und da will ich hinfahren und dort will ich hinfahren, sondern einfach mal sich einfach ein bisschen treiben lassen und vielleicht auch nicht immer dorthin gehen, wo alle hinfahren.
1: Wir haben Anfang der Woche schon über das Thema Erwartungen gesprochen. Das ist ja beim Reisen genauso. Wenn du immer eine gewisse Erwartung an die Reise hast, dann ist die Reise im Kopf ja schon fertig. Und wenn man die nicht hat, diese Erwartung, einfach mal weglegt, dann ist man viel offener für Neues, was einen anspringen kann.
2: Genau, ein bisschen so den Entdeckergeist.
1: Ja, den Entdeckergeist. Das ist eine super Geschichte. Gibt es eigentlich schon eine Idee für ein neues Buch? Ich frage mal Alexander von Humboldt.
2: Nein, ich habe noch keine neue Idee, weil das eigentlich so eine Art Trilogie war. Die habe ich falsch rumgeschrieben, weil das nicht geplant war. Ich schreibe zurzeit ein Kinderbuch über Alexander von Humboldt. Und danach muss ich mir was Großes wieder ausdenken. Aber ich weiß leider überhaupt noch nicht, was.
1: Weck den Entdecker in den Kindern von dir. So in etwa kann man sagen, was da demnächst kommen wird. Andreas, war sehr schön mit dir. Ich danke dir ganz herzlich.
2: Ich danke dir.
1: Morgen unser Das Kochstudio und am Sonntag sehen wir uns dann wieder. Mensch, gestern haben Sie ihn vielleicht noch beim Fußball gesehen, als ZDF-Kommentator. Gerade den Vertrag verlängert, können wir schon mal sagen. Weltmeister Christoph Kramer kommt am Sonntag 18.45 Uhr zu uns aufs Rote Sofa. Jetzt gibt es die Neuigkeiten aus Ihrem Bundesland. Bis morgen Abend, übermorgen Abend. Also, wie auch immer. Tschüss.
3: Hallo Kollegen!
4: Discounter-Umzug XXL. Von einem alten Logistikzentrum in ein neues. Gleichzeitig Nachschub für die Filialen.
3: Jetzt müssen wir hier noch einmal laden. Und heute Mittag die Spätschicht, die fährt hier nicht mehr los.
5: Ich muss noch fahren weiter, Entschuldigung. Ich bin so weit hier nicht, noch nicht hier.
3: Null, okay. Ja, wie man sieht, ist das nicht so stabil. Ja, das können wir löschen. Da staut sich jetzt im Moment ein bisschen was an.
4: Für einige der Start in einen neuen Lebensabschnitt.
3: Oh, das ist schon emotional.
5: Ich glaube, die schlimmste Herausforderung wird nachher für mich, wenn ich das letzte Mal hier rausgehe.
4: Sievershausen bei Hannover, 7 Uhr. 22 Lkw-Fahrer und Fahrerinnen sind heute im Einsatz. Auch Stefan Runge. Das zentrale Lager für die Region Hannover, Wolfsburg und Braunschweig zieht um. In den Filialen darf das niemand merken.
3: Ja, wir ziehen ja um in das neue Logistikzentrum und müssen natürlich nebenbei auch noch unsere 77 Filialen beliefern. Und dadurch kommt das Ganze so ein bisschen zu Spitzen.
4: Gleich die nächste Tour.

0: Stefan muss Kühlware ins neue Logistikzentrum bringen. Milch, Butter und Käse dürfen nicht warm werden. Seinen LKW hat er schon vorgekühlt.
1: Worst Case. A2 Vollsperrung. Das wäre der Worst Case. Wie schon so oft passiert. Es gibt natürlich Umleitungen, die sind dann aber auch überlastet. Und ja, das ist dann ebenfalls ein Spagat.
0: Was in die Filialen kommt und was ins neue Lager, Logistikleiter Martin Vogt muss alles koordinieren.
2: Geklärt mit den Eiern?
3: Ja, aber vorher ist es alles. Jetzt ist Eier bleiben stehen.
2: Ja, genau. Also alles von den Eiern weg.
3: Alles, okay.
2: Alles was drumherum steht, genau. Das könnt ihr schon mitnehmen.
3: Alles.
2: Ja, super. Danke dir.
0: Ein halbes Jahr hat Martin den Umzug geplant. Bis 10 Uhr soll es im Kühlhaus leer sein. Nur was die Filialen jetzt noch brauchen, soll bleiben.
2: Jetzt haben wir hier ungefähr noch 160 Paletten in dem Bereich und dort hinten auch noch. Das müssen wir schauen, dass wir das auch dann hinkriegen wollen. Ecke? Habt ihr den LKW schon voll? Oder?
4: Das sind ja 10, 11 Paletten. Hat da noch Platz, aber wie gesagt, ich kann das ja jetzt alles raus.
2: Ja, okay, alles klar.
0: Kühlware. Aufgabe von Hubwagenfahrerin Elke Malik. Jetzt verlässt sie das Kühllager und bringt die Ware zu den Laderampen. Das Lager ist von 1971. Kühlware war damals nicht eingeplant. Das Kühlhaus nachträglich in die Halle gebaut.
4: Das ist schon kalt. Das ist schon kalt. Und wenn dann das Gebläse noch an ist? Deswegen habe ich immer ein Tuch, damit ich gar nicht erst kalt werde.
0: Maximal 5 Minuten dürfen die Kühlwaren vor dem Tor stehen. Elke weiß genau, wie schnell die Fahrer und Fahrerinnen laden. Sie ist seit über 40 Jahren im Betrieb.
4: Das ist auf jeden Fall ein sehr komisches Gefühl. Weil die vielen Jahre, die ich jetzt hierher gekommen bin, sind jetzt futsch. Und ich glaube, die schlimmste Herausforderung wird nachher für mich, wenn ich das letzte Mal hier rausgehe.
0: Elke hat ihr ganzes Berufsleben in diesem Logistiklager verbracht. 1989 war sie dabei, als von hier die ersten Lieferungen in die neuen Bundesländer gingen.
4: Die schönste und aufregendste Zeit war die Wende. Kann man sich heute gar nicht mehr vorstellen, aber es war wirklich so 10, 12 Paletten Bananen gekriegt. Was man früher immer so gehört hat, das war tatsächlich so. Ne? Es war vergriffen. Das sind so Sachen, die bleiben halt. Und da erinnert man sich auch gern dran, weil es war eigentlich schön, obwohl wir sehr, sehr viel zu tun hatten. Sehr, sehr viel.
0: An der Laderampe stellt Elke die Waren in Reihen. LKW-Fahrer Stefan lädt die Paletten, die vor seinem Tor stehen. 7 Jahre macht er den Job.
2: Ja, wenn man das ein paar Jahre macht, dann geht das eigentlich relativ fix.
0: Noch ist Stefan im Zeitplan.
2: Natürlich ist auch hier drauf zu achten, dass man kein umfährt und die Ware nicht beschädigt. Das kann sehr schnell passieren.
0: Getränke stehen meist auf kleinen Paletten. Die gehören in das Abteil rechts. Stefan muss sortieren. LKW-Tetris nennt er das.
2: Wir müssen bei der ganzen Geschichte auf das Gesamtgewicht achten und auf formschlüssige Ladung. Bedeutet, die kleinen Paletten natürlich nicht nach vorne. Wenn die großen dahinter stehen und wir würden stark bremsen, dann würde das alles nach vorne überklappen. Bei 33 Paletten darf der LKW um die 30 Tonnen wiegen dann.
4: Mein Lieber, das war's.
2: Ja, Elke, das ist dann auch alles. Dann sehen wir uns Montag.
4: Montag, würde ich sagen. Hast du Frühschicht?
2: Natürlich.
4: Ja, ich auch, Gott sei Dank. Dann sehen wir
2: uns. Wird das ja was mit uns beiden.
4: Natürlich.
2: Bis dann.
4: Wie immer.
2: Tschüss.
4: Alles klar. Knapp 41 Jahre, man muss sich das mal auf der Zunge zergehen lassen. Für mich wird es schwierig. Auf jeden Fall. Das war's. Ja. So einfach ist es. Ja, es ist komisch, aber auch schön. Es geht weiter mit ihm. Halt nur größer und ruhiger. Wir werden sehen.
0: Abfahrt für Stefan.
2: So. Jetzt ist der Laden voll. Jetzt können wir es zumachen.

0: ins neue Logistikzentrum. Stefan war Mechaniker an einem Salzbergwerk unter Tage. Könnte er noch mal wählen, hätte er sich sofort für den Job als Lkw-Fahrer entschieden.
1: Ich habe meine Ruhe hier. Ich bin mein eigener Herr hier in dem Führerhaus hier. Und ich will nichts anderes machen. Für mich ist das meine Bestimmung.
0: Das neue Lager in Alixe, gut 10 Kilometer entfernt.
1: Ich muss jetzt erstmal überlegen, wo ich runterfahre, dass ich da nicht dran vorbeirausche. Weil ich war persönlich selbst noch gar nicht da.
0: Das alte Lager hatte 60 Laderampen. Im neuen sind es 80.
1: Ja, wo kommen wir hier rein? Jetzt müssen wir erstmal schauen, wo wir abladen müssen und wo wir uns melden sollen. Müssen wir mal gucken. Öffnet sich.
0: Das Kühllager.
1: Hallo Kollegen!
0: Eigener Hallenbereich mit eigenen Toren.
1: So, dann machen wir mal unser Tor auf. Ja, so schwer scheint das ja nicht zu sein.
0: Hier kann Stefan die Kühlware direkt aus dem LKW ins Lager stellen. Eine Schleuse schirmt von außen ab.
1: Wir sind quasi fast von der Außenluft unabhängig, dass wir hier keine Kühlverluste haben während B- und Entladezeiten. Ne? Das war ja drüben leider nicht gewährleistet.
0: Dafür muss Stefan nun bei 4 Grad entladen.
1: Fährst du weg? Fährst du noch mal rüber? Gibst du mir deine Jacke? Du schwitzt ja eh gleich. Kriegst du gleich zurück. Danke. Das ist Kollege, ne? So. Das ist ein bisschen groß. Aber ich friere nicht mehr. Wir fahren Montag noch mal drüben, die letzten Reste. Und ab Montagmittag ist dann definitiv Schluss und dann geht's hier weiter. Und dann auf zu neuen Ufern.
0: Das neue Logistikzentrum. Rund 10 Jahre wurde geplant, 15 Monate gebaut, begleitet von Protesten der Anwohner. Die Sorge, Lärmbelästigung und durch Lastwagen verstopfte Ortsstraßen.
2: Wenn Sie sich vorstellen, wie klein unser Ort ist und sich umschauen, wie viele Menschen gekommen sind, dann spricht das eine ganz klare Sprache. Wir wollen das hier nicht.
0: Trotz Bürgerinitiative und Beschwerden stimmte der Rat der Stadt Lehrte für das Logistikzentrum. Es ist ein gutes Drittel größer als das alte. Was aus dem alten Lager wird, steht noch nicht fest. 6 Uhr. Die erste Schicht im neuen Lager. Auch für Hubwagenfahrerin Elke.
3: Jetzt geht's ja richtig los.
4: Morgen.
3: Und ja, da ist man aufgeregt.
4: Ich jedenfalls.
3: So, mal öffnen.
4: Guten Morgen.
3: Hi.
4: Ja, den Weg habe ich gefunden. Ich bin das vorher abgefahren. Ich bin nicht so der Autobahnfahrer. Und dann habe ich mir halt so die Wege ausgeguckt vorher. Ich hatte 3 Wochen Urlaub. Und dann so, ist hier auf? Jawohl. Morgen, Jens.
0: Welche Arbeit anliegt, das steht auf einer Tafel. So war es zumindest im alten Lager.
3: Hallöchen.
5: Hallöchen.
3: Wo, haben wir jetzt irgendwo einen Plan, was wir machen?
5: Ich habe noch keinen Drucker, deswegen muss ich den Laptop abschließen.
3: Achso, okay.
5: Und dann kann ich euch damit was sagen, aber jetzt liegt gerade hier noch ein Profil drauf.
3: Okay. Also hole ich mir erstmal meine Cargo und dann.
5: Jo.
3: Ja? Alles klar.
5: Das mach ich erstmal.
3: Sievershausen ist ja viel kleiner und da bist du reingekommen, den langen Gang, hast deine Umkleide und sofort von der Umkleide bist du dann in die Halle gekommen. Ich muss noch ein weiter, Entschuldigung, so weit bin ich noch nicht hier. Und ja, es ist alles viel weiter, ne? Ja. So, hier muss ich hin.
0: Auch neu, ihr Hubwagen.
3: Ups. Ja, das ist die Ladestation.
0: Einen Schlüssel braucht Elke jetzt nicht mehr. Das Gerät startet per PIN.
4: Die sind sehr viel neuer. Die haben ein anderes Lenksystem. Was noch? Ja, wir haben jetzt Sitzheizung. Wir haben so eine Lüftung für die Beine. Das hatten wir vorher alles nicht an den alten Geräten. Und wenn es dann kalt ist, ist das schon. Aber jetzt mal sehen, was der Winter so bringt. Jetzt fahre ich halt erstmal in die Halle und gucke, ob da schon was gepackt ist, ob ich schon irgendwelche Paletten habe, die ich fahren kann oder aufräumen. Also Arbeit gibt es immer. Ich finde schon was.
6: Monika 30, Natalia 30, Schiemal 20, Vitali 40, Frank 41.
0: Noch immer das Problem mit dem Drucker. Wer wo Dienst hat, heute muss es mündlich gehen. Bernd Schmidt ist Kommissionierer. Auch für ihn gibt es heute ein neues Gerät.
7: Das ist das Headset und das Pick by Voice, damit ich die Aufträge zugespielt kriegen kann und was ich mal packen muss. Ja?
0: Aber noch läuft es nicht.
5: Ich muss noch verbinden.
7: Ich kriege im Moment noch keine Verbindung. Ist ja nicht so wie im alten Lager, wo man alles, Dankeschön, wo man alles kannte. Und ich muss ja jetzt auch erstmal gucken, wie es neu ist und wo alles ist und, ne.
0: Bernd muss gleich die Waren für die Auslieferung am Dienstag packen. Jetzt muss alles funktionieren. WLAN, Geräte und Spracherkennung.
7: 0, 1, 2. Okay. 8530, okay. Ich musste mich mit Personalnummer einwählen und dann, welche Abteilung ich jetzt packen tue. Es ist die 30, also das große Trockenlager. Und jetzt holen wir meine Maschine. 3-0, okay. Ja. Ja.
0: Eigentlich hat jeder seine eigene Maschine. Bernd steht aber noch im alten Lager. Daher fährt er heute das Gerät von einem Kollegen. Der erste Auftrag für eine Filiale in Celle.
7: 6-5.
0: Was Bernd packen muss, das erfährt er von einer Computerstimme. Die liest jeden Posten der Bestellung der Filiale vor.
7: 4, okay. 09. Der gibt mir Anweisung, welcher Stellplatz, welche Menge und in welche Filiale. Ne? Also er sagt mir jetzt immer, wie viel ich von jenen nehmen muss und dann eben den nächsten Stellplatz, wenn ich fertig bin. Das ist ein großer Auftrag von 12 Paletten und das wird jetzt so weitergehen, dass fast jeder Artikel drankommt, wenn er vorrätig ist. 2, okay. 07. Nachschub. Ja.
0: Alle Filialen sind gleich aufgebaut. Nach Obst und Gemüse kommen zuerst Frühstücksprodukte, dann Konserven, dann Süßigkeiten. Die Produkte hier stehen in derselben Reihenfolge wie in der Filiale. So geht es beim Auspacken schneller.
7: 8,5. Zum Beispiel diese Kinderartikel. Wie man sieht, ist das nicht so stabil. Da kann ich keine schweren Sachen draufstellen. Das geht nicht.
0: Bernd ist gelernter Maurer. Seit 14 Jahren packt er nun Lebensmittel.
7: Ja, das können wir löschen. Das passiert immer wieder mal, aber schlimmer wäre es ja, wenn wir jetzt noch die ganz schweren Sachen oben drauf stellen würden, dann würde man nicht weit kommen. Das ärgert mich nicht, ich kann es ja nicht ändern. Es ist passiert, bloß es kostet eben Zeit. Ne?
0: Rund 24 Paletten muss er am Tag schaffen.
7: Es ist jetzt keine zwingende Vorgabe, aber im Schnitt sollte man ein gewissen Soll doch schaffen.
0: Zeitverlust. 5 Minuten fürs Aufräumen.
7: Das heißt ja nicht für ein sonst Sammellager.

0: Wieder in Siebershausen, beim alten Lager. Während Bernd schon für morgen packt, gehen heute ein letztes Mal Waren von hier an die Filialen. Lkw-Fahrer Stefan muss Nachschub nach Lehrte liefern.
1: Jetzt müssen wir hier noch einmal laden. Und heute Mittag die Spätschicht, die fährt hier nicht mehr los. Fährt dann drüben los. Fertig? Ich brauche das Gerät.
2: Ja, kriegst du einer Palette noch.
1: Wir sind ein bisschen im Stress. Kleinen Moment. 1, 2, 3, 4, 5, 6, 7, 8, 9, 13 Paletten. Plus Kühlung, passt drauf, auf jeden Fall. 33 Paletten passen ja drauf. Wir zählen das vorher mal ein bisschen durch. Falls es dann zu viel wird, müsste ein Kollege das vorwegfahren oder eben jemand hinterherfahren. Ne? Damit die Filiale jetzt ihre Ware bekommt, müssen wir ein bisschen draufdrücken. Wir brauchen jetzt ein Ladegerät, um die Ware auf den LKW zu verladen. Aber das steht ja alles schon im neuen Logistikzentrum. Jetzt muss ich mal gucken, dass ich mir hier eine besorgen kann. Aber das sieht ganz gut aus hier. Guido, ist das deine? Ich brauche die dann, ja. So, da haben wir unseren Ladeschein.
0: Insgesamt 17 Paletten. Vier muss Stefan noch aus dem Kühllager holen. Eigentlich gar nicht sein Job.
1: Ja, aber Elke ist ja schon drüben. Die ist heute nicht mehr hier. Und deshalb müssen wir uns das mal selber holen, zur Abwechslung.
0: Im Winter liefert Stefan viel Glühwein aus, besonders in die Filialen von Hannovers Innenstadt. Die Verkaufsstelle in Lehrte braucht heute dringend Muffins. Dazu jede Menge Blumenerde.
1: In den ländlichen Gebieten, da geht das wie geschnitten Brot. Ne? Also, ich meine, ich weiß jetzt nicht zum Herbst hin, ob das noch funktioniert, aber ich gehe mal davon aus, sonst hätten wir es nicht geordert.
0: Rund 800 Kilo Erde stehen auf einer kleinen Palette und die gehören eigentlich nach rechts, passen aber nicht.
1: Ist jetzt ein bisschen sehr breit. Dann stellen wir das eben in den breiteren Schlauch. Und dann sollte das passen. Also wir haben hier 82 cm. 80 cm hat eine Europalette und wir haben wie gesagt 1 cm links, 1 cm rechts. Wenn die Paletten jetzt zu breit gepackt sind, passen die natürlich da nicht mehr rein. Wenn wir sie mit Gewalt reinfahren, bekommen wir sie nicht wieder raus. Dann müssen wir das alles händisch abpacken. Und das wollen wir ja nicht. Wir werden das jetzt sichern seitlich, dass es nicht umkippen kann nach rechts. Und dann war's das.
0: Viele Filialen bekommen jeden Tag Nachschub. Größere sogar zweimal am Tag.

0: Zurück im neuen Logistikzentrum in Alexö.
1: Ich habe heute Morgen noch mal gesehen, die LKW-Fahrwege sind noch nicht ganz klar. Da sollten wir noch mal Karten erstellen.
0: Im Kühlhaus fehlen noch Paletten. Die Handwerker haben Material vergessen. Einige Zulieferer wissen nicht, wo sie abladen sollen. Und sein Büro ist auch noch nicht fertig. Logistikleiter Martin.
1: Oh, das ist schon emotional. Also wenn er jetzt auch über ein Jahr lang mit an der Planung auch beteiligt war, ist es schon was ganz Besonderes, hier heute das erste Mal, ich sag mal so, unter Regelbetrieb hinzufahren, hier zu sein und auch zu sehen, wie sich auch die Räume oben füllen, hier unten die Mitarbeiter dann in den jeweiligen Bereichen sind, macht einen schon stolz. Du Hendrik, kannst du mir eine Info geben, ob die Behälter heute bei uns ankommen? Aber die haben wir bisher nicht erhalten.
0: Noch ein Problem. Müll staut sich an.
1: Das wär klasse. Ich danke dir. Du, ciao. Die Herausforderung ist, dass jetzt die ganzen LKW, die laden ja ihr Leergut oder die Wertstoffe nicht mehr in Sievershausen ab, sondern die laden jetzt schon hier ab. Und das staut sich natürlich dann hier bei uns, weil aus den Filialen ja Folie und Pappe dementsprechend kommt. Und da müssen wir jetzt gucken, dass wir da ein bisschen Gas geben.
0: Das Verpackungsmaterial wird hier sortiert. Dafür fehlen aber noch die richtigen Behälter. Vorher kann die Presse nicht arbeiten. Lkw-Fahrer Stefan liefert Nachschub für die Filiale in Lehrte. Auf der A2 ist Stau. Er nimmt die Umleitung. Stefan will Zeit sparen, muss aber trotzdem vorsichtig sein.
2: Es hat ja auch keiner Lust auf Sammelei. Wenn einem die Paletten hinten kreuz und quer fallen, weil man fährt wie ein Henker, dann ist man Stunden im Gange, das wieder aufzuheben und zu sortieren. Und das möchte keiner. Es kann natürlich immer mal passieren, dass eine Tüte Chips ein bisschen zerknüllt ist. Ja, das ist dann ärgerlich, aber leider nicht zu ändern, weil wir bewegen hier schließlich Tonnen und wenn da mal ein bisschen was kaputt geht, ja.
0: Nur 15 Minuten Fahrt. Stefan ist heute pünktlich.
2: Alles stehen geblieben, so wie es sein soll. Hallo.
0: Filialmitarbeiterin Claudia Zurlo wartet bereits. Besonders auf die Muffins.
2: Ja, die standen ziemlich weit hinten jetzt. Ist ja immer so. Hätte ich die Muffins jetzt vorne gehabt, hättest du gesagt, du willst das Wasser. Dann hätte das nämlich hinten gestanden.
3: Es geht jetzt in den ersten Gang und da wird jetzt erstmal die Muffins verräumt und Schokolade. Erstmal von oben abpacken.
0: Milch, Butter, Obst und Gemüse müssen immer vorrätig sein. Wasser und Grillfleisch, wenn es besonders heiß ist. Jetzt um 11 Uhr, da dürfen die Muffins nicht fehlen.
3: Ja, erstmal das, weil es ja auch leer ist. Und dann muss das nachgeräumt werden. Viele Produkte werden halt auch von den Schülern gut gekauft. In den Pausen. So.
0: Aber einige Produkte fehlen immer noch.
4: Sie verräumt jetzt ja die Ware, die quasi im ersten Gang gepackt wird. Und jetzt haben wir ja beispielsweise jetzt hier zwei Artikel, die immer noch fehlen. Und da ist ja für uns wichtig zu ergründen, warum fehlen die jetzt.
0: Regionalverkaufsleiterin Luisa Therese Zahn. Laut System sind noch 11 Stück vorrätig.
4: Und das ist wahrscheinlich der Grund, warum die Ware heute nicht mitkam. Weil mein System denkt, es hat die Ware noch. Gründe dafür können Kassierfehler sein. Von der Bestandsverarbeitung war es tatsächlich einfach ein menschlicher Fehler.
0: Online-Einkäufe werden immer beliebter. Trotzdem, laut einer aktuellen Studie kaufen über 80% der Deutschen ihre Lebensmittel im Laden. Was dort über die Kasse geht, verzeichnet das Warenbestandssystem. Es ordert automatisch die Waren nach, die fehlen. Steht ein langes Wochenende bevor, bestellt das System mehr. Im neuen Logistikzentrum in Alexe. Hier kommen die Bestellungen an. Bei Tobias Hoffmann. Der gibt die Aufträge an die Kommissioniererinnen und Kommissionierer weiter. Er entscheidet auch, wer in welche Abteilung geht.
5: Im Obst zum Beispiel, da haben wir sehr schwere Kartons. Bananen, die wiegen über 20 Kilo, Melonen wiegen über 20 Kilo. Und jetzt zum Beispiel ältere Leute, die kurz vor der Rente stehen, die muss ich jetzt nicht unbedingt in die Obstabteilung packen. Oder Frauen, ja, müssen jetzt auch nicht unbedingt die schweren Kisten hochheben. Und darauf achten wir dann schon. Da machen wir die Einteilung dementsprechend, dass die dann eher ein Brot packen oder sowas, wo es ein bisschen leichter ist.
0: Das größte Lager ist das sogenannte Trockenlager. Hier packen gerade 16 Kommissionierer und Kommissioniererinnen. Bernd ist bei den Weinflaschen. Wertvolle Ware.
6: Ja, manchmal geht der Boden auf und deswegen muss man immer ein bisschen unterfassen. Ja, das war ich aber nicht.
0: Eine Stunde schon trägt Bernd die Waren für die Filiale in Celle zusammen. 12 Paletten werden das, schätzt das System. Wie viel Bernd auf eine Palette lädt, entscheidet er.
7: Abstellen, das wird mir dann auch zu windig, dass das gar nicht bis zum Tor dann mehr geht. Also packe ich jetzt lieber ab und fange dann mit schweren Sachen weiter von unten an.
0: Nicht alle Produkte sind überall in Deutschland gleich nachgefragt. In Niedersachsen sind Grünkohl, Bregenwurst und Mettenten beliebt.
7: Das ist einmal die Verkaufsstelle, zu welchem Tor es gefahren wird, Lieferzeitpunkt, Dienstag eine Zwischentour, wer es gepackt hat und hier nochmal Dienstag, dass die PT-Fahrer wissen, wo es denn hingeht. Ne? Muss ja wissen, welche Verkaufsstelle es ist.
0: Logistikleiter Martin hat noch immer das Problem mit dem Müll und den fehlenden Behältern. An einer anderen Presse stauen sich die Pfandflaschen.
1: Morgen.
0: Die kommen von den Filialen zurück.
1: Passt das soweit mit der Presse? Ja.
0: Es sind nicht genügend Mitarbeitende da, die die neue Presse bedienen können. Dafür ist eine spezielle Einweisung nötig.
8: Der Fels hat den Urlaub, ja.

0: Aber wir hatten ja noch andere bei der Einweisung.
1: Der war dabei, ja.
0: Ja, ich sag mal Tobias Bescheid, da waren ja auch mehrere dabei bei der Einweisung.
1: Ja.
0: Da staut sich jetzt im Moment ein bisschen was an, aber wir versuchen jetzt natürlich dementsprechend das alles schnell zu verpressen und den Platz auch wieder zu haben.
1: Ja.
0: Hallo Henrik. Alles klar.
2: Neuigkeiten zum LKW, der die Behälter für den Müll liefern soll.
0: Super. Weißt du ja, welche Spedition das ist? Danke dir. Ciao. Also der LKW soll jetzt bei uns auf dem Hof stehen mit den Behältern. Ging also relativ zügig. Genau, ich würde da jetzt mal hinschauen und gucken, ob der da ist.
2: Die Boxen sind da. Für die Pappe und für die Folie.
0: Ich freue mich, dass das so gut geklappt hat mit dem Umzug und wir jetzt in die Woche reinstarten. Sicherlich noch den einen oder anderen, die eine oder andere Stellschraube drehen können und werden. Aber für den ersten Tag war das schon sehr, sehr, sehr, sehr gut.
2: Hubwagenfahrerin Elke ist am Ende ihrer Schicht. Mit ihrem neuen Gerät. Bei den Getränken.
3: Also es ist eine wackelige Sache, ja. Aber man gewöhnt sich dran. Man weiß dann, wie man zu fahren hat. Und hier in der neuen Halle ist es natürlich viel angenehmer, weil man einen so schönen glatten Boden hat. Ich habe mich tatsächlich nicht einmal verfahren. Alles gut so, wie es ist, muss ich wirklich sagen, ja. Und ich denke, jetzt komme ich morgen auch beruhigter hierher. Und weil heute war ich doch ein bisschen aufgeregt, das gebe ich zu. Aber ja, doch, es war ein guter Tag.
2: Elke will hier bleiben. Bis zur Rente.
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17: Muss ich erstmal vor die Zeitung machen.
18: Seit 30 Jahren sind es die immer gleichen Handgriffe. Jeden Morgen kurz vor 7 im Dorfkonsum von Altwarp am Stettiner Haff.
19: Also den Abfall hast du eben. Muss ja jeden Morgen ein bisschen frisch aussehen. Ne? Und zwischendurch ja dann auch noch mal, wenn die ein bisschen liegen oder so, dann das sieht ja dann nicht schön aus. Würden sie ja nicht wiederkommen, wenn sie so eine Scheibenwurst kriegen, die Leute. Das geht nicht.
18: Der Laden von Sabine Knüttel ist etwas in die Jahre gekommen.
19: Das funktioniert nicht mehr. Eine Woche noch, bitte.
18: Aber jetzt wird alles anders. Alles muss raus. Die Knüttels bauen um. Der Anstoß dazu kam von Tochter Maika. Sie hatte gehört, dass das Land Mecklenburg-Vorpommern für solche Vorhaben Geld gibt.
19: Ich muss das am Wochenende alles rausschmeißen.
18: Also hat Maika Förderanträge geschrieben, abgegeben, nochmal überarbeitet, wieder neu eingereicht, am Ende mit Erfolg. Noch funktioniert hier kurz vor Polen Werbung so. Aber nicht mehr lang. Neues Ladenoutfit heißt auch neue Technik.
19: Wir kriegen dann eine Scannerkasse und wie das dann funktioniert, kann ich noch nicht mal sagen, ich habe gar keine Ahnung. Ich muss wirklich von Pike auf wieder neu lernen.
1: Mutti ist noch schlimmer, Papa.

0: Ich kenne den Laden in- und auswendig. Ich könnte genau sagen, wenn mich in der Nacht jemand fragt, wo hast du das stehen? Da könnte ich auf Pick an sagen, das steht da und da.
1: Anja, wir haben heute nicht viel, ne?
2: Nö.
3: Zwei Mal Brot noch. Bis Freitag.
2: Was? Bis Freitag.
3: Dann geht los, großer Umbau.
2: Ach, auf die Leute jammern schon. Ich aber auch.
4: So, die letzte große Lieferung vor dem Umbau.
5: So, bis nächste Mal.
2: Jawohl, bitte. Bis in drei Wochen. Hau rein, bis in drei Wochen.
5: Ja.
2: Wird komisch.
4: Peter ist Sabines Mann. Was da auf die beiden zukommt, beschäftigt sie seit Monaten.
2: Na klar, ist schon. Ich hab zwar nicht so viel Angst, es wird neu, aber wenn man nachts wach wird, ist irgendwie. Ja, dann wird man nachts wach und dann kann man nicht mehr einschlafen, weil man dran denkt, Hauptsache klappt alles. Ja, manche Leute werden noch merken, wie komisch das immer ist, wenn sie sonnabends nicht ihre Brötchen holen können. Das wird auch kommen. Denn jetzt nur noch Piep machen, dann brauche ich nicht mehr auspreisen, ist ja schön. Aber kommen wir damit klar, die Leute können mit Karte bezahlen, kommt ja alles. Aber mit fast 60, mit Technik haben wir uns nicht so, also das ist nicht so. Machen die Post ist ja auch alles über online, ne? Aber man hat immer Angst vor was Neues. Und ich glaube meine Frau noch mehr.
0: Ich konnte schon drei Wochen lang nicht mehr schlafen, aber ich glaube, es ist auch ein bisschen Wehmut am Wochenende. Ich glaube, ich habe auch bestimmt Tränen in den Augen. Ja, ich möchte nur nicht dran denken.
2: Die Chance haben wir nie wieder. Ne? Wenn es wirklich mal die Tochter längst nicht übernehmen sollte, das fällt uns auseinander.
0: Ja, das stimmt. Das schon.
2: Da habe ich schon geflickt und das Wasser, der Kondenswasser kam raus, wo ich ja nicht rauskommen sollte.
0: Ja.
2: Dann werde ich nicht, na gut, 63, 60 werde, sollen wir vielleicht in Rente gehen. Nur hat sie Angst, sie muss mit Rollator hier drinnen noch stehen.
0: Ja, wenn es hart auf hart kommt, muss ich so lange wie möglich machen, ne?
4: Aber Sabine Knüttel ist Verkäuferin mit Leib und Seele.
0: Guten Morgen!
4: In den 1980er Jahren hat sie hier angefangen. Zur Wende dann den alten Dorfkonsum übernommen.
0: Nee, das machst du!
6: Scheiße.
0: Denn erst am 23. wieder. Harald, möchtest du?
4: Ihr Laden hat noch diesen gewissen Charme. Von Super-Illu über Seife, Spee, Schokolade bis hin zu selbstgekochter Soljanka. Mehr als 1000 Artikel führen Peter und Sabine in ihrem kleinen Laden. Und so manches aus DDR-Zeiten ist immer noch in Betrieb. So wie diese Kühlzelle.
2: Aus DDR, so wie wir übernommen haben. Ja, wenn wir die nicht hätten, würden wir schlecht aussehen, ne? Bloß weil das heilige Stück schon 60 Jahre wird, so wie ich, hat schon zu tun. Und ich denke mal, ist innen drin immer noch der gleiche Motor, der Lüfter. Naja, aber wenn ich sie nicht verkleidet hätte, wäre sie schon stillgelegt.
0: Harald, möchtest du noch eine Tüte haben? Geht so? Gut. Bitte, danke ebenfalls.
4: Sabine Knüttel kennt ihre Kunden, ist rastlos unterwegs zwischen Wursttheke und Kasse.
0: 7,04 € bitte.
4: Und die Kunden wissen, was sie an den Knüttels haben. Zum nächsten Supermarkt sind es 15 Kilometer.
7: Das ist Treffpunkt. Für die älteren Leute ist es die einzige Möglichkeit, hier einzukaufen. Also eigentlich ist es der Mittelpunkt hier mit. Mit den Hafen zusammen ist das hier der Mittelpunkt. Also ich möchte nicht missen.
0: Tschüss!
4: Auch für die Knüttels ist ihr Laden der Lebensmittelpunkt. Selbst sonntags sind sie hier. Buchhaltung erledigen, Lager aufräumen, nach dem Rechten schauen.
0: Sind sie deine? Aha, gut. Und die Taschen bringen wir jetzt dann auch nach Hause. Ne? Das ist Rundum-Service, ne, bei uns, ne, Carsten?
8: Scheißladen ist das, ne?
2: Ja, ehrlich.
8: So.
4: Drei Wochen lang den Laden dicht machen, das schmerzt. Aber da müssen sie jetzt durch.
7: Mutti, kannst du mal kommen? Das ist doch nicht zu dunkel. Mit Weiß abgesetzt.
0: Also so dunkel möchte ich es nicht. Nee, das möchte das Haus entrückt.

0: weiß ich auch nicht. Ich wollte mal auch grau machen.
1: Die Decke wird grau.
2: Die Decke wird grau.
0: Die Decke wird grau. Wie sehen deine anderen Geschäfte aus?
2: Ja.
3: Der Knüttelsche Konsum liegt mitten in Altwarp. Etwa 450 Einwohner leben hier im äußersten Osten Mecklenburg-Vorpommerns am Stettiner Haff. Im Nachbardorf sprechen sie schon Polnisch. Jahrelang boomte hier die Butterschifffahrt. Seitdem Polen zur EU gehört, ist es aber in Altwarp ruhiger geworden. Touristen mögen das, kommen wegen der Natur hierher. Und irgendwann landen sie alle bei den Knüttels. Jetzt muss alles raus. Der große Umbau startet. Schwester, Schwager, Ratfreunde, Enkeltochter, alle wollen helfen. Das ist selbstverständlich auf dem Dorf. Dass die Regale schon vor dem Ausräumen so leer aussehen, dagegen nicht.
4: Wir haben also ganz schön gekauft. Wir machen nie wieder auf. Noch das über Vorrat geholt, ist wieder abgemacht. Und ja, ich meine, die schweren Sachen können wir, die alten Leute brauchen erstmal einen Pkw, damit sie überhaupt erstmal nach Ueckermünde kommen. Ja. Das habe ich auch gemacht. Ja.
0: Die Seele, die jetzt rausgeht nach 30 Jahren. Weiß nicht, wie das alles kommt, wenn es dann neu wird. Und ja, in einer Art schön, aber auf der anderen Art auch wehmütig. Komisches Gefühl. Und so gestern, die ganzen Leute, die gestern hier waren. Es war Wahnsinn. So viel habe ich noch nie verkauft.
5: Ja, die Ware bleibt ja erstmal drin im Laden. Die kommt ja nicht.
6: Hast du
5: die
6: alle?
5: Ja.
7: Ja, sieht aus, als wenn für immer ist, ne? Irgendwie. Wie Abschied. Dabei stimmt es ja nicht. Bernd, ich glaube, du kriegst alleine. Ne?
3: Die Gefriertruhe kommt noch nicht auf den Müll. Peters Devise, erstmal abwarten, ob der Platz in den neuen Kühlregalen überhaupt ausreicht.
8: Sie weiß, was sie tut. Also ist entgegen dem Unfall Schutz.
0: Ich hätte ja auch ein großes Messer, das sieht aber noch gefährlich aus. Das kommt damit. Ja, sag ich doch, mit dem Messer sieht es noch gefährlicher aus. Ah. Das hätte ich nie gekriegt.
7: Ich glaube, ich muss nachher erstmal zur Pause läuten hier. So schnell konnte ich nicht.
3: Das letzte Mal, als Sie hier alles auf den Kopf gestellt haben, ist mehr als 25 Jahre her.
0: Dann war die Wende und dann haben wir ja gewartet, dass die neue Westware kommt. Und nun kam ja nicht viel. Wir haben mal eine halbe Palette gekriegt. Jeder wollte die Fahrseife, jeder wollte was haben. Und die Regale waren leer. Konntest du eben genauso bloß vorschieben und alles andere. Ja, und das hat sich dann auch so hingezogen. Es wurde dann mal ein bisschen voller, aber bis zum Jahresende 91.
7: 29 Jahre her, wo wir erst die alten Regale vom Konsumzeiten übernommen haben. Und 1949 haben wir ja umgebaut. Ich habe die Kassette noch gefunden. Habe ich gesagt, 49? 94. So alt bin ich noch nicht. Nee. 94 haben wir umgebaut. Ich habe die Kassette noch gefunden, aber ich kann die nicht abspielen.
3: Wir schon. Die Aufnahmen hat Peter damals mit seiner neuen Westkamera gemacht. Fast alles ist noch am selben Platz. Die Brotecke oder die Wursttheke. Selbst die Schokolade rechts und der Sekt links im Regal. Nach 2 Stunden ist der Laden so gut wie ausgeräumt. Was so schnell nicht schlecht wird, Konserven, Getränke, Süßigkeiten, verstaut in mehr als 200 Kisten, landet in der Scheune, gleich hinter dem Laden.
0: Kommen wir ja nicht mehr ran hier. Ich denke mal, wenn 3-4 Mann zum Einräumen kommen, dann muss ich ja überall auch die Kisten wieder so ungefähr hinstellen, wo was ist. Deswegen. Da habe ich keine Anweisung gegeben. Naja, wir werden es schon durchfinden. Ja.
3: In nur 2,5 Wochen wollen sie schon wieder alles einräumen. Dann soll der Umbau fertig sein und auch die neue Technik stehen.
7: Ich sag gerade, wenn die neue Kasse nicht funktioniert, hole ich die wieder aus dem Lager und dann nehme ich diese hier. Wenn wir nicht klarkommen, ich denke mal, am Freitag, wenn so viele Leute sein, dann wechsle ich schnell die Kasse. Ne, Sonja? Ja, sollen Sie geht da nicht
1: ran. Neue Kasse. Ich hab Angst. Ihr müsst da alle ran.
9: Ja, ich weiß, ich habe ein bisschen Angst.
3: Sonja ist eine von Peters Schwestern. Sie hilft immer mal wieder aus. Nach 3 Stunden ist der Laden leer.
0: Also wir danken euch für die vielen fleißigen Hände, dass wir das so schnell geschafft haben, hätte ich nicht gedacht. Vielen, vielen Dank. Auf das Neue.
10: Auf euch.
0: Vielen Dank.
3: 2 Wochen später. Der Altwarper Konsum mit neuem Anstrich in blau-grau. Innen, Fußboden, Decke, Wände, auch alles neu. Ohne die Männer vom Großhandel Bela hätte das nicht so reibungslos geklappt.
0: Und wir hatten ja erst gedacht, kommt eine ganz helle Decke rein. Finde ich schon schön so. Ist schon ganz gut so. Auch die Fliesen finden wir, haben wir auch ganz gut gemacht. Mein Mann hatte ja Probleme mit den schwarzen Regalen. Der konnte gar nicht schlafen.
7: Die letzten Nächte habe ich nur die schwarzen Regale gesehen.
0: Immer schwarze Regale, konnte ja nicht. Ich sage, was hast du denn gegen die schwarzen Regale?
7: Man legt sie von rechts nach links und trotzdem kommen dann die dunklen Regale oder kommt das wieder mit dem Fliesenleger und ob sie es schaffen. Und das ist schon. Hätte ich nicht gedacht, ganz so schlimm.
11: Ja, wenn man davon ausgeht, das ist die Lebensgrundlage von Familie Knüttel. Die leben von dem Geschäft. Und wenn das Geschäft 14 Tage zu ist oder 3 Wochen zu ist, dann besteht immer die Angst, wie nimmt die Kundschaft den neuen Laden an?
0: Genau.
11: So, und wie wöhnen sich die Kunden an andere Einkaufsmöglichkeiten? Ja. Das ist die größte Gefahr.
3: Egal, was kommt.
7: Ach da.
0: Ach guck, ja.
3: Eine Sorge ist Peter ein für alle Mal los. Die Angst, dass seine alte Kühlzelle mitten im Sommer den Geist aufgibt.
7: Nee, da haben wir
0: Wenn wir dann immer reingegangen sind, Tür zu in der alten, oder? Ja. Dann war ich gerade mal drin, hab meinen Fuß noch draußen, machte schon die Tür zu.
7: Ja, das mache ich jetzt trotzdem. Also.
3: Apropos Tür, also Ladentür. Die neuen Kühlregale passen da nicht durch.
12: Das hier einmal rausnehmen und nach ca. einer Stunde wieder einsetzen.
0: Da hatte schon mal einen Sprung, einen Riss drin. Und dann haben wir die schon mal gewechselt. Das war schon so ein Theater.
7: Oh, Creme, kann ja nicht zugucken. Wie schwer. Jetzt haben wir Platz.
0: Klappt doch.
3: Neue Wursttheke, neue Kühlschränke, neue Regale. Rund 150.000 Euro kostet der komplette Umbau. Ohne Fördermittel hätten die Knüttels sich nie in dieses Abenteuer gestürzt.
0: Oh mein Gott, das ist aufregend.
7: Oh.
0: Ist da auch Licht drin? Hier oben drauf. Da, so. Und dann kommen oben drauf noch die ganzen Tetrapack und so.
7: Das wird 3 immerhin schön.
0: Ja, ne?
7: Machen wir her?
11: Noch her?
7: Du haltest ein bisschen Regen.
3: Diesmal bleibt die Scheibe heil.
7: Ich glaube, hier war schon jede Scheibe mal dran. Eben haben sie kaputt gekloppt, da eingebrochen. War gleich nach der Wende, wo sie dann, draußen stand eine Bank und haben sie drin und dann, der Schaden war größer als alles an Joghurt rausgenommen. Ne? Nur wegen Joghurt und so ein Zeug alles.
0: Nicht oben im Regal.
3: Bis zur Wiedereröffnung bleiben ihnen noch 3 Tage. Einräumen, auspreisen, sich mit all der neuen Technik vertraut machen. Kasse, Scanner und Waage. Im neuen Laden ist jetzt alles anders und irgendwie auch viel weniger Platz.
0: Die Tiefe von den Regalen ist nicht ganz so hier. Da kriege ich bloß eben 12 Gläser sind im Karton. Und hier kriege ich bloß 5 unter. Also muss ich die andere im Lager lassen, dass ich das dann wieder nachräumen muss. Ich hätte aber auch nicht größer machen können, weil mir der Weg fehlt hier. Die Gangbreite brauche ich ja.
5: Das könnte es sein.
3: Eine besondere Herausforderung, das neue Backregal.
12: Das ist ja nur einmal zum Bestücken und dann ist es ja auch gut.
0: Hallo.
3: Etwas gewöhnungsbedürftig, auch für die Kunden, wie sich später noch herausstellen wird.
0: Das gefällt mir nicht. Naja, an die gehen die Dinger aber nicht schön rein. Alles neu.
3: Alles akkurat und schlicht. Selbst die Werbung.
0: Mamaika.
5: Qualmt.
3: Tochter Maika fährt für ihre Eltern gerade doppelte Schicht. Ist sie nicht im Laden, arbeitet sie als Sozialbetreuerin.
0: Die Salate, ja. Die musst du dennoch haben hier. Ja, holst du dir, ne? Ja.
3: Irgendwann soll sie das Geschäft mal übernehmen.
4: Das sind jetzt alles die aus der Kühlung.
13: Genau.
4: Die müssen wir aber erst einmal einscannen, ne?
3: Technik-Crashkurs mit Herrn Meier. Jeden Artikel müssen Sie für die Kasse einmal auspreisen.
4: Wo ist denn hier ein?
13: Da.
4: Ach, da.
13: So.
4: So, und?
13: 1,20 hatten wir den.
4: Wie oft kommen Sie uns besuchen, um uns das immer wieder zu erklären?
13: Nee.
4: Nee?
13: Nein.
4: Sehen wir Sie heute das erste und letzte Mal? Nein.
13: Nein, ich muss ja noch den Kassentisch fertig machen.
4: Ja, den müssen wir auch noch. Oh. Eigentlich müsste Mutti das lernen, ja. Aber wir versuchen das Mutti nachher noch mal zu erklären. Wird schwierig für sie, glaube ich. Sich da zu merken, wo ich jetzt hier wirklich raufgehen muss, ich denke, da hat sie bestimmt ihre Probleme. Da braucht sie schon ein paar Mal, um das dann drauf zu haben. So, der kostet?
13: 99.
4: Haben wir.
3: Doch Mutti hat gerade andere Sorgen. Sie kämpft mit der neuen Waage.
14: Und jetzt den Preis. Genau. Und dann die Bedienertaste.
0: Schon wieder verkehrt.
14: Und jetzt den Preis.
0: Ich hatte doch schon die PLU, ne? Hatte ich nicht?
14: Den Preis. Ja, jetzt haben wir sie.
0: Ja, ich muss da oben erst gucken.
14: Und dann die Bedienertaste.
0: 1
14: PLU nochmal. Und jetzt den Preis. Der fehlt noch.
0: Sehr ungewohnt. Also ist nicht, noch nicht so meins. Das funktioniert nicht so schnell, wie ich das will.
3: Und ihre bessere Hälfte, Peter, hat wieder schlecht geschlafen.
7: Mein Magnesium hilft nicht mehr. Ich habe trotzdem Krämpfe im Bett gekriegt. Also so ist schon. Ach, Essen schmeckt nicht mehr. So schlimm hätte ich auch nicht gedacht. Ja, wenn man im Bett geht, dann schläft man 2 Stunden. Und dann wird man wach und hat nur den Laden. Ach nee, da hinten fällt auch noch eine Steckdose. Und ja, ist so. Hier passen schon wieder 2 oder 3 Sorten hin. Also ich kann auch meine Frau besser einräumen und so. Oder? Sie lernt es, sie lernt. Da ist der Fuchs drin.
0: Ich will nicht. Komm ja nicht rein. Oh, ich zitter an Händen und Füßen.
7: Ja?
13: Ich sag mal kurz was zur Technik.
0: Ja.
13: Wir haben hier die Kasse die mit der Tastatur. Es passt. Der Bongdrucker steht daneben dran. Hier haben wir das EC-Gerät.
0: Toll.
13: Das ist ein normaler Kassiervorgang. Lassen Sie mir mal. Kunde ist fertig. Die drücken jetzt die Summentaste. Hier unten steht dann der Betrag.
0: 2,83 musst du bezahlen.
13: Gell? Genau. Würde ich Ihnen jetzt 5-Euro-Schein geben zum Beispiel.
0: Ja.
13: Und dann auf Bar.
0: Also ich tippe dann immer hier ein, das Geld, was der Kunde mir gibt.
13: Ja. So. Und die Flasche, die war jetzt schon vom nächsten Kunden. Die muss er wieder raus. Denn. Gibt es denn hier die Storno-Taste? Wenn Sie die 2-mal drücken, dann machen Sie einen Sofort-Storno. Es gibt auch einen Zeilen-Storno.
7: Ich muss es aber auch irgendwann können.
13: Die Grundfunktion, das wird morgen innerhalb von einer ersten halben Stunde wird das laufen.
0: Kompliziert. Das erste ging ja noch, aber jetzt ist schon ganz schön viel. Das muss ich mir erstmal alles speichern heute Nacht.
3: Nach 3 Wochen Umbau. Neueröffnung im pommerschen Landmarkt Altwarp.
7: Gehaktet mal gestern, wenn Sie nachfragen. Ne?
0: Nee.
7: Was, gleich was durchlassen?
0: Ja. Maika, ich brauche noch einen Werbezettel, ja? Kannst du mal bitte?
7: So, Schnitzel.
0: Es sieht sehr schön aus. Es sieht schön voll aus. Es sieht ein bisschen wie bei Edeka. Ich muss mich wirklich überraschen. Dass ich bin eigentlich innerlich richtig aufgewühlt. Aber naja, ich denke mal, es wird schon werden.
7: Nun schätze ich mal, ist alles fertig. Besser geschlafen haben wir auch, also. Ich jedenfalls. Meine Frau war gestern Abend ein bisschen fix und fertig, aber musste ich mit Gewalt noch ein halbes Brötchen drin zwingen, sonst hätte sie ja nicht gegessen. Aber jetzt geht es schon. Also wir kommen so langsam wieder runter jetzt. Ich bin den überhaupt. Oh, muss noch was tun. Ich muss noch was tun.
3: Sonja hat's erwischt. Sie muss gleich an die Kasse.
0: Wenn jetzt keiner mehr kommt, dann also, da bin ich, also, da hatte ich schon heute so meine Befürchtung. Ich denke, na, denn die anderen zwei stehen immer früh draußen, 7:50 eigentlich immer. Ist schon? Nee, sag ich doch. Hab ich gedacht, oh Gott.
7: Keiner wir haben noch 3 Minuten.
0: Hä?
7: Guten Morgen.
0: Oh mein Gott.
7: Er geht halt automatisch jetzt. Mach aus.
0: Sonja, Maika nimmt das Blatt. Das ist Frau Krebs, wie gewohnt. Oh je, ach so.
7: So, auf los.
0: Guten Morgen. Guten Morgen. Frau Krebs, gehen Sie mir das bitte gleich rüber.
15: Besten Dank zurück.
0: Danke, da hat alles geklappt.
15: Mit dir hang, mit dir fangen.
0: Ne? Na gut.
15: Prost. Richtig, das ist schlecht.
0: Prost.
15: Prost.
7: Das hat schon gefehlt. 3 Wochen waren hart.
16: Nicht mal O-Saft?
15: Nein. Kein O-Saft? O-Saft ist gesund.
7: Wunderschön. Wunderschön. Das sieht viel größer aus, der Laden. Der kommt jetzt ein viel, viel größer vor. Irgendwie war das, ich weiß nicht. Naja, gut, wir werden jetzt ein bisschen gucken müssen erstmal, aber ist schön geworden. Gute Zeit.
0: Dankeschön. Dankeschön. So,
17: quatsch mal. Es muss wieder einiges weg, denke ich mir.
0: Es muss einiges weg, ja, genau.
17: Jetzt fangen wir mit dem Eiersalat an.
0: Genau.
17: Ich hätte einen Kompass mitbringen sollen, was?
0: Ja. So, dann hoffe ich, dass es auch alles so klappt.
17: 26 fertig ist gut.
0: Und außerdem noch was? Ein bisschen Heringssalat?
17: Der Heringssalat muss auch weg.
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16: Vielen Dank. Schönen Tag.
0: Du kriegst auch mal einen.
17: Vielleicht kennen wir uns hier bald besser aus als die Familie Schmitte.
15: Das kann passieren.
16: Ich hab schon was getrunken.
0: Davon hast du
17: 8 Stück.
0: Vielen Dank.
15: So, jetzt habe ich Flaschen. Mache ich jetzt Eingabe? Ja, ne?
0: Herr Meier!
13: Na, was los? Könnt ihr doch scannen, die Flaschen, oder nicht? Ja, da ist natürlich nicht drin. Okay, dann macht man 8 mal Getränke. Ne, wie ich mit den Einzelvorkommen.
15: Eingabe, ne?
13: Mhm. Und dann auch noch Pfand dazu noch, ne?
15: Muss ich auch zugeben?
13: Ja, klar. Ist dann nicht gescannt worden. Also. Genau.
15: 15,71.
17: Wo muss ich denn da drauf drücken?
0: So, bis nachher, ne? Tschüss.
15: Herr Meier,
13: ja?
15: Die kriege ich gar nicht auf.
13: Was denn?
15: Sie hat mir 1 Euro genau gegeben. Muss ich auch 1 Euro eingeben?
13: Nee, kann sie bar drücken.
15: Muss ich damit drücken? Dankeschön.
0: Bitte. Herr Schnitte.
7: So, ich hab aber was Vernünftiges.
18: In Vertretung für Ihre Frau gratulieren wir Ihnen zum Um- und Ausbau Ihres Ladens. Mögen Sie uns noch lange in Altbab erhalten bleiben.
7: Dankeschön. Dankeschön. Mit Kärtchen.
18: Mit Kärtchen. Und
7: wenn Danke. Wir uns dann mit der Technik wieder richtig auskennen und so, dann ist das auch schon.
0: Ja, Herr Meier.
7: Ja.
0: Nicht gefunden.
17: 4 Eingaben.
0: Vier Eingabe, genau. Also 4 und Eingabe.
13: Was?
3: Nicht nur die neue Kasse der Knüttels hat es in sich.
0: Und dann kannst du die hier
18: hochholen. Oder musst du von oben rein?

0: Von oben, nee, von oben. Mach mal. Das.
1: Ach du je.
0: Ja.
1: Das ist
0: nicht. Das macht mit der Hand. Das ist nur mit der Hand. Genau.
2: Wir sind doch glücklich, dass unser Konsum wieder auf hat.
3: Ich hoffe, dass es auch.
0: Guten Morgen.
4: Sag mal, wie gehst du hier rein?
2: Das ist so kompliziert, zwischen zwei Glasscheiben da die Brötchen rauszuziehen. Mal gucken. Wir lassen uns noch irgendwas einfallen. Mal sehen. Schauen wir mal.
0: Tschüss, Inge, danke schön.
2: Ich hatte zu Hause einen großen Zettel.
1: Ja.
2: Und immer wenn ich bemerkt habe, jetzt fehlt was, aufgeschrieben. Dann einmal die Woche in Richtung Stadt, weil man ja hier nicht konnte. Jetzt, wenn eine Tüte Mehl fehlt oder irgendwas, gehen wir wieder her. Herrlich.
1: Und wenn mal nichts fehlt und man geht mal runter zum Kleinen, ist auch schön.
4: Jetzt nochmal
0: einmal,
1: ne?
0: Ja. Ja, Hammer. Hammer.
1: Gut. 39,50
5: Euro. 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
2: Hallo zusammen. Puh, ist das mal wieder heiß. Gut, dass ich eine Abkühlung dabei habe. Feiner Wassernebel. Aus so einer Flasche mit einer Düse. Aber was ist mit Kühen? Kann man die im Hochsommer auch mit Wasser über eine Düse versorgen und abkühlen? Um herauszufinden, ob es so eine Düse gibt, dafür düse ich jetzt mal nach Metzingen.
3: Der Ort liegt am Fuß der Schwäbischen Alb.
2: Und hier gibt es eine Firma, die kennt sich aus mit Düsen aller Art. Hier werden über 45.000 verschiedene Düsen produziert und auch immer wieder neu entwickelt.
3: Unter anderem von Christian und Miriam.
2: In diesem Labor schauen wir uns an, wozu Düsen eigentlich gut sind.
4: Ja, und was wir hier sehen, ist eine ziemlich dreckige Wand und die versuchen wir jetzt mal zu reinigen. Miriam, kannst du bitte das Wasser anmachen?
5: Gerne.
4: Wir haben hier so einen Gartenschlauch, das kennst du vielleicht von zu Hause. Wenn wir hier mal das Wasser anmachen, dann siehst du, der Strahl ist nicht wirklich schön, wir erreichen auch nicht wirklich den Schmutz. Ja? Das kannst du mal selber probieren, wenn du den Daumen da drauf hältst, dann geht es schon viel besser. Weil du so einen Druck erzeugst, dann kommt der Strahl schneller raus. Aber so wirklich kontrolliert ist es nicht. Und genau dafür gibt es Düsen.
3: Probieren wir doch gleich mal eine aus. Diese Düse hat einen Schlitz, der verengt die Öffnung. Und das sorgt für mehr Druck und macht einen gezielten Fächerstrahl. Und Christian verrät mir noch einen Trick.
4: Und wenn du jetzt noch langsamer das Ganze machst, hast du noch ein besseres Ergebnis. Siehst du, wie der Schmutz jetzt weggeht?
5: Ja, cool. Ja?
4: Genau deshalb bauen wir in unsere Düse ein Getriebe ein. In dieser Düse hier steckt dieses Getriebe drin. Da kannst du mal von hier oben reinschauen.
5: Ja, das ist da drin.
4: Und das Getriebe funktioniert so, das Wasser strömt hier oben drauf. Und wenn das Teil beginnt zu rotieren, dann drehen sich die ganzen Zahnräder hier mit. Man sieht es hier, die drehen alle, sodass letztendlich hier unten dieses Teil hier dann 100-mal langsamer rotiert als hier oben. Dieses Wasserrad.
2: Und das führt dazu, dass sich dieser Düsenkopf langsamer dreht und man eigentlich mit weniger Wasser schneller reinigen kann.
4: Ganz genau.
2: Cool.
4: So, und hier schauen wir uns die Düse jetzt an.
2: Okay.
3: Dafür müssen wir auf ein über 2 Meter hohes Gerüst klettern.
2: Was müssen wir machen?
4: So, jetzt nehmen wir den Deckel hier hoch. Ah. Schauen wir einfach ranschrauben. Warum? Ja.
3: Und dann machen wir für unseren Test den sauberen Behälter schön dreckig mit so klebriger Soße.
4: Noch eine Runde.
3: Schön verschmieren. Und den Düsenkopf mit den 3 Schlitzdüsen einhängen.
2: Okay.
4: Und los.
2: Wow.
4: Dann siehst du schön, ist ja alles eigentlich jetzt schon sauber.
2: Ganz wenig Wasser.
4: Ganz wenig Wasser. Ja, und blitzeblank.
2: Cool. Miriam, du bist ja Doktorin der Agrarwissenschaften.
5: Ja.
2: Und du hast dir eine ganz besondere Düse überlegt, nämlich eine, die Kühe kühlt. Erzähl mal, wie geht man da vor?
5: Also zuallererst müssen wir verstehen, was die Kühe wollen. Mhm. Und zwar, die Kuh kann nicht so schwitzen wie wir Menschen, aber ihr ist trotzdem heiß. Und deswegen können wir sie entweder mit Luft kühlen und wenn das eben nicht mehr ausreicht, dann brauchen wir Wasser. Und wir brauchen große Tropfen, die bis auf die Haut runtergehen. Und dafür haben wir uns was überlegt, und zwar eine Düse mit Blende und diesen drei Löchern. Wenn hier der Wasserstrom reinkommt, kommt er mit hohem Druck an. Und hoher Druck heißt immer feine Tropfen. Und das wollen wir für die Kühe nicht haben. Deswegen gibt es hier diese Blende mit den drei Löchern. Da geht das Wasser durch und kommt unten mit wenig Druck raus. Dadurch gibt es die großen Tropfen.
2: Bevor die Düsen in Serie gehen, werden sie hier im Labor getestet. Und das machen wir jetzt auch mit der Kuhdüse.
4: Okay.
5: Okay, los.
2: Was genau ist das jetzt für eine Maschine?
5: Es nennt sich Rillenblech. Da messen wir die Strahlbreite von unserer Kuhdüse und auch, wie viel wo ankommt. Für die Kuhdüse ist jetzt wichtig, dass wir wissen, wie viele Kühe können wir damit treffen. Also mit der wollen wir drei Kühe abdecken. Und deswegen messen wir hier die Breite, ob wir das auch schaffen. Das sieht gut aus, genauso wie ich mir das vorgestellt habe. Und man sieht hier diesen Füllstand der Röhrchen, bedeutet hier in der Mitte kommt am meisten an und dann zum Rand hin etwas weniger. Und da wissen wir auch, wir müssen einen bestimmten Abstand noch eine Düse links und rechts anbringen, damit wir überall gleich viel Wasser hinbekommen und jede Kuh gleich viel gekühlt wird.
2: Ja, stimmt, weil so bei einer Düse würde nur die in der Mitte am meisten abgehen.
5: Genau, das wäre unfair.
2: Das wäre unfair. Was messen wir denn jetzt hier?
5: Wir messen hier mit Hilfe von einem Laser die Tropfengröße auf einer bestimmten Höhe. Und dafür müssen wir jetzt die Höhe einstellen.

0: feststellen. Mhm. Würdest du mir einmal kurz helfen?
1: Ja.
0: Und die Höhe messen?
1: Wie hoch müssen wir denn?
0: Das muss auf 2,30 Meter, das ist dann auch später die Höhe im Stall, wo die Düse angebracht wird. Perfekt. Peter, bitte Licht dimmen, Laser an und die Düse starten.
2: Unser Laser, der die Strahlen erzeugt, und in der Mitte, da treffen sich die Laserstrahlen und da wird dann die Tropfengröße ermittelt.
0: Und dadurch können wir eben oben in der Schaltzentrale sehen, wie groß die Tropfen sind.
1: Und braucht man jetzt kleine oder große Tropfen?
0: Also bei der Kuhdüse brauchen wir Tropfen etwa so groß wie Landregen. Die Kuh soll komplett nass werden bis auf die Haut und dafür brauchen wir diese großen Tropfen.
3: Im Testlabor tüfteln sie so lange am perfekten Wasserdruck und der Geschwindigkeit, bis es 1 Millimeter dicke Tropfen durch die Düsenöffnung regnet. In einem Stall auf der Schwäbischen Alb sind die Kuhduschen schon außerhalb des Labors in Betrieb. Jonas hat die Kuhdusche schon seit einiger Zeit im Einsatz. Hallo Jonas!
4: Hi!
1: Und wie läuft's mit der Kuhdusche? Bist du zufrieden?
4: Sehr zufrieden. Die Kühe freuen sich bei den heißen Temperaturen richtig. Sie haben deutlich weniger Hitzestress. Die Futterqualität bleibt eben erhalten, wenn es nicht nass wird. Und eigentlich nur die Kuh befeuchtet wird. Ab Schulter bis zum Becken hin. Also über den Rumpf und den Rücken, wo es eigentlich auch am heißesten ist bei der Kuh, weil dort die ganzen Organe sind. Und da die größte Hitzeentwicklung stattfindet bei der Kuh.
1: Ja, und die scheint es ja wirklich auch zu genießen, ne?
4: Ja, die genießen das richtig.
1: Sehr gut. Insgesamt soll es sich also für die Kuh anfühlen wie ein schöner, erfrischender Sommerregen. Und das tut es auch. Also, ziemlich coole Sache, die Kuhdusche. Stimmt's?

Es ist so schön, ein

0: aus, Bruno? Ich habe voll das coole Autogeschenk gekriegt. Also, die meisten Leute finden das wahrscheinlich nicht so cool, weil das ein Totalschaden ist und man darf damit nicht mehr auf der Straße fahren. Deswegen muss das verschrottet werden. Aber ich finde das super, weil ganz viele Sachen an dem Auto noch funktionieren, die ich vielleicht sogar für neue Projekte benutzen kann. Wie zum Beispiel Fensterheber. Funktionieren noch super. Oder die Hupe. Oder der Scheibenwischer. Ist da eigentlich noch Wasser drin? Warte mal, wo geht das Wasser an? Geht noch! Das ist ja eh das Coolste eigentlich, ne? Wenn ich hier an dem Hebel ziehe, dann spritzt vorne Wasser auf die Windschutzscheibe. Habe ich noch nie drüber nachgedacht, wie das funktioniert. Ich glaube, das muss ich mir mal angucken. Ich mache mal die Klappe auf. So, die kann ich hier feststecken. Und jetzt kann ich in Ruhe nachschauen. So, ja. Hier ist, glaube ich... Oh, jetzt habe ich mich hier voll in die Vogelkacke gefasst. Aber hier ist, glaube ich, schon dieser Tank. Hier ist auf jeden Fall das Scheibenwischerzeichen drauf. Da kommt das Wischwasser rein. Da wird dann auch irgendwo eine Pumpe sein. Hier wird es dann hochgepumpt. Hier teilt sich der Schlauch in zwei Schläuche, weil dann sind nämlich hier diese zwei Nupsis, wo dann das Wischwasser auf die Scheibe gesprüht wird. Ich denke, wir sollten das mal ausbauen, weil ich glaube, da kann man was ziemlich Cooles draus bauen. Und so sieht das Ganze dann ausgebaut aus. Viel größer, als ich dachte. Den Teil kennen wir schon. Hier oben kommt das Wasser rein. Ziemlich großer Behälter. Und hier unten sind dann sogar zwei Pumpen. Ich dachte, es wäre nur eine, aber es sind zwei Pumpen. Jede Pumpe ist mit der Autobatterie verbunden, damit die Strom kriegt. Das Ganze wird dann von innen mit diesem Schalter betätigt. Und dann wird das Scheibenwischwasser jeweils durch so einen Schlauch nach oben transportiert. Und das hier sind die beiden Nupsis, die dann das Scheibenspritzwasser auf die Scheibe gesprüht haben. Also voll die coolen Sachen und wir haben ja gerade auch gesehen, das funktioniert alles noch. Ich finde, das ist viel zu schade, das wegzuschmeißen. Ich glaube, da kann man noch was Gutes draus bauen und ich habe da auch schon eine Idee.
1: So, dafür muss ich erstmal eine der beiden Pumpen hier vorsichtig ausbauen. So, da ist sie. Boah, sieht aber ganz schön dreckig aus. Ich glaube, da muss ich erstmal ran.
0: So, jetzt ist die Pumpe schön sauber und alles ist abgebaut. Und jetzt brauche ich für meine Idee neuen Strom, einen neuen Schalter und vor allem einen neuen Tank.
1: Für den Strom nehme ich hier den Akku von meinem Akkuschrauber und so einen alten Schalter habe ich auch noch. Und jetzt kann ich mit diesem Kabel alles miteinander verbinden. Dazu isoliere ich an der einen Seite mit der Spezialzange hier das Plastik weg. Und dann verbinde ich die Pumpe mit dem Kabel, und zwar mit meinem Lötkolben. Und den Schalter kann ich dann einfach verschrauben.
0: So, die Elektronik ist soweit fertig, aber ich brauche noch einen neuen Tank. Der ist mir nämlich viel zu groß. Ich glaube, sowas hier reicht auch schon.
1: Die Pumpe war mit diesem Gummiring hier an dem alten Tank befestigt. Mal gucken, vielleicht kriege ich den Deckel von meiner Plastikflasche ja auch da drauf. Ich bohre vorsichtig ein Loch in den Deckel von meiner Flasche. Ja, hat gut geklappt. Und jetzt stecke ich das Gummi da rein. Passt perfekt. Das Gummi mit dem neuen Deckel kommt dann wieder auf die Pumpe.
0: Ja, ja, ist drauf. Okay. Ja, richtig gut. Das wird so gut.
1: Jetzt tausche ich noch den alten Schlauch gegen einen neuen, sauberen Aquariumsschlauch aus. Den kann ich einfach vorsichtig hier drauf schieben.
0: Upsi.
1: So, ein bisschen noch. So, ja, sitzt.
0: Und auf die andere Seite vom Aquariumsschlauch habe ich hier unsere Schnupsi-Düse gesteckt. Und das befestige ich auf dieser Platte. Und dann sind wir fertig.
1: Den mache ich einfach mit einem Kabelbinder hier drauf. Ja. Sieht gut aus. Jetzt fehlt nur noch Wasser. Ich lade den Tank auf. Und dann schraube ich alles zusammen.
0: Ja, ist dicht.
1: Okay, Strom dran. Und jetzt mal ausprobieren das Ganze.
0: Okay. Das große Finale. Gucken, ob's geht. What? Was? Nein! Was ist los?
1: Das Mono weiß es auch nicht.
0: Okay, das Problem habe ich erkannt, einfach gelöst. Man kennt das Phänomen vielleicht, wenn man versucht, aus einer Wasserflasche zu trinken und kein Luftloch an der Oberlippe lässt und irgendwann kommt einfach nichts mehr raus. Es braucht so ein kleines Lüftungslöchlein und dann kann das Wasser fließen. Ich glaube, das ist die Lösung. Also, ich mache hier oben ein kleines Löchlein rein. Na, ich will es auch nicht zu groß. Ja, das war's. Okay, zweiter Versuch, jetzt mit Luftloch. Ja, okay, das funktioniert. Okay, alle Einzelteile funktionieren. Soweit, so gut. Was jetzt genau meine Erfindung ist, das sage ich euch gleich. Das weiß nämlich auch das Team noch nicht. Und ich finde, erstmal machen wir ein schönes Teamfoto, oder? Wollen wir? Habt ihr Lust?
2: Ja.
0: Ja? Cool. Erstmal ein Foto.

0: Seid ihr bereit?
1: Ja.
0: Okay, gut. Ein bisschen näher zusammen. Perfekt. Und 3, 2, 1, lächeln.
2: Und hier die Fotos von meiner Wischwasser Quatschkamera.
0: Ich finde, das ist eine super Erfindung, weil die Kamera macht auf jeden Fall immer lustige Bilder.

0: besonders brav. Doch mögen wir das komische Tier. Ja, jeder liebt es schon, das Schaf.
1: Putin, man. 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

0: Herrschaften, was habt's schon wieder? Meiner Sinn mit Ihnen hat man heute Zeit fett.
1: Musik bestimmt mein ganzes Leben schon von Kindesbeinen an. Deswegen ist es für mich unvorstellbar, wie es ist, wenn man nichts hört oder fast nichts. Und genau das möchte ich herausfinden. Und deswegen bin ich mit einer Gruppe von jungen Leuten verabredet, deren Welt still ist.

0: Und das Verrückte ist, wir gehen zusammen auf ein Konzert. Es war sogar deren eigene Idee. Ich bin sehr gespannt, was man als gehörloser Mensch von so einem Konzert hat. Die vier Damen sind schon unterwegs hierher. Ich glaube, die da hinten sind es.
1: Ein bisschen unsicher fühle ich mich schon. Ich bin froh, dass Maxi hören kann und für mich dolmetschen wird. Sandra hört sehr schlecht. Jennifer und Georgina sind vollkommen gehörlos. Bei den Bierzeltkonzerten von Labras Banda soll es ziemlich abgehen. Ich freue mich schon sehr darauf.
0: Ich frage mich wirklich, wie ist euer Verhältnis zur Musik?
2: Also Musik für mich ist eigentlich hauptsächlich der Bass. Also bei ruhiger Musik hat eigentlich für mich keine Bedeutung. Also für mich ist zum Beispiel Michael Jackson ein sehr großes Vorbild. Ich habe als Kind oft geschaut, dadurch, dass eben der Tanz auch optisch zu sehen ist. Ich mag halt eher so Rockmusik, weil die halt richtig bebt, sozusagen.
1: Warum leben Hörende und Gehörlose eigentlich so aneinander vorbei? Uns trennt ja eigentlich nichts. Es gibt ganz unterschiedliche Arten der Kommunikation.
3: Wie gefällt's euch hier?
2: Super! Partystimmung!
3: Ja, ich würde echt gerne mal wissen, wie das in so einem Alltag ist.
2: Also, wir würden dich auch gerne zu uns nach Hause einladen, wenn du mir das zeigst, wie das so unser Lebensalltag aussieht.
3: Dafür habe ich Besuch, das würde ich gerne machen.
1: Warum wissen wir eigentlich so wenig über Gehörlose? Es wird echt Zeit, das mal zu ändern.
4: Gehörlosenbund.
5: Gehörlosenkultur?
4: Eigene Kunstformen, Gehörlosentheater, Gebärdensprachen, Poesie. Giuseppe Giuranna.
5: Oh, das sieht ja cool aus. Hab ich noch nie gesehen.

0: Markus sitzt da hinten. Ich heiße Malte. Hier, wegen meiner Haare, ne? Schon gut, habe ich schon einen Spitznamen.
1: Diesmal traue ich mich ohne Dolmetscher. Was für ein dummes Vorurteil. Gehörlose hätten keine Sprache. Gebärdensprache ist in Deutschland tatsächlich erst seit 2002 als eigenständige Sprache anerkannt.
0: Tada! Also jetzt machen wir hier echt Hochleistungssport. Jeder denkt sich eine Sportart aus, geht in die Mitte und stellt die pantomimisch dar.

0: Was heißt denn Gehörlosenkultur? Man gibt sich nicht die Hand, man gibt sich Küsschen. Nee? Ihr macht das? Direkt. Ihr seid direkt. Ja.
1: Dann frage ich nach ihren drei größten Wünschen.
0: Was wünscht ihr euch als erstes? Alle sollen Gebärdensprache können. Cool. Mehr Untertitel. Ja. Aha, im Kino auch. Ja, Untertitel. Gebärdensprachenpflicht für alle, ne? Das ist euch das Wichtigste.
1: Am nächsten Tag ist es soweit. Ulki, das Gehörlosen-Comedy-Festival, findet zum allerersten Mal statt. Als Sänger und Moderator habe ich einen riesen Respekt davor, sich ausschließlich visuell darzustellen.
0: Ja, irgendwie ist es schon komisch, so ziemlich der Einzige zu sein, der das hier nicht so richtig versteht. So ist es wahrscheinlich meistens andersrum. Für Gehörlose im Alltag mit Hörenden.
1: Es wird Zeit, die Einladung von Sandra und Jennifer anzunehmen. Die Patchwork-Familie lebt in Moosburg an der Isar.
2: Hallo!
3: Hi!
2: Soll ich dann vorstellen, meine Eltern?
0: Hallo! Hallo Kelly, ich bin Malte. Hallo Tom. Malte. Hallo Viktor.
4: Hui!
0: Das haut ihn um vor Freude. Also die Kelly, die macht jetzt hier einen Arzttermin aus und hat gerade die Telefonnummer durchgegeben, sozusagen. Und die Dame bei Tess ruft dann in der Praxis an und macht den Termin aus, soweit ich verstehe.
5: Ich rufe aus folgendem Grund an, und zwar, wann Sie einen Informationsabend zum Thema Geburt haben.
0: Das ist ja faszinierend, ne?
5: Jeder erste und jeder dritte Montag. Das heißt jetzt am Montag also nicht, sondern dann in zwei Wochen, richtig? Danke.
0: Tolle Sache. Und so kannst du immer Termine verabreden, ja?
1: Am Nachmittag treffen wir uns in München. Kelly ist im 7. Monat schwanger und hat einen Termin beim Frauenarzt.
0: Ihr geht zum Arzt, immer mit Dolmetscherin?
6: Ja, eigentlich schon. Also die meiste Zeit bin ich beim Arzt mit Dolmetscherin.
0: Super.
1: Hörende halten Gehörlose oft für hilfsbedürftig oder sogar behindert. Das haben die beiden schon bei der Geburt ihres ersten Kindes erlebt.
6: Damals wurde dann Viktor untersucht und die Krankenschwester, die das gemacht hat, war hellauf begeistert und meinte, ach wunderbar, ihr Kind kann hören. Also es war schon ganz klar auf ihrem Gesicht zu sehen. Und das war für uns beide jetzt als Gehörlose sehr eigenartig. Mhm. Ne? Und gerade für Tom, der in einer komplett gehörlosen Familie aufgewachsen ist. Ich habe das Gefühl,

0: man hat Angst, unter Anführungsstrichen, vor uns, vor unserer Kultur. Es wird versucht, mittels Cochlearimplantationen die Gehörlosigkeit auszulöschen, wenn man so möchte. Und wir Gehörlosen müssen uns anpassen an die hörende Welt.
1: Da sieht man das Herz. Der Kopf ist jetzt unten. Mit dem Jungen ist auf jeden Fall alles ganz in Ordnung.
2: Am Abend geht es dann noch weiter an die Uni. Kelly ist Dozentin und unterrichtet Medizinstudenten in Gebärdensprache.
3: Also Kelly ist eine super Lehrerin, finde ich, und man versteht sie ganz toll, auch wenn man eigentlich die Sprache noch gar nicht kann, so wie ich. Und ein paar Sachen merkt man sich auch ziemlich schnell. Und vieles habe ich natürlich überhaupt nicht verstanden. Also so Gesten, so Oma, das kann ich mir noch vorstellen, aber anderes Gewuschel und Gebärde.
2: Auch Tom darf ich zur Arbeit begleiten.
3: Hast du fürs Autofahren einen besonderen Führerschein?
4: Ganz normal Führerschein gemacht.
3: Ja? Aber ist das nicht gefährlich, wenn du nichts hörst? Krankenwagen, Hupen, Klingel.
4: Ich habe den Spiegel.
3: Aha.
4: Ich sehe mir.
5: Ja, dann fangen wir an.
2: Tom ist Servicetechniker. In der gehörlosen Welt hat es sich längst herumgesprochen, dass er zweimal die Woche berät.
1: 8.7. hat sich selber hier eine große Fanbase aufgebaut. Mhm. Viele Kunden hierher gelockt, selbstständig. Genau. Und jetzt kommen die Kunden aus der ganzen Welt, deutschlandweit zumindest.
5: Hast du schon Autogrammkarten? Nee, noch nicht.
1: Noch nicht. Kannst du planen.
3: Bist du gleichberechtigt im Beruf oder brauchst du viel mehr Power, viel mehr Energie?
4: Aber wenn angenommen, wenn ich nicht, gebe ich nicht gleichberechtigt.
3: Ja.
4: Ich arbeite doch 26 Jahre bei Telekom. Da muss ich zeigen, dass ich kann, bleibe ich Hörende bei dem Beruf. Da hat mich erst einmal gefragt, was ich möchte. Da habe ich gesagt, ich will Montage. Aber doch, ich will dreimal gebracht. Ich will, da lade ich okay, an mich Schad gegeben.
3: Hallo.
6: Kuckuck.
3: Hallo, Viktor.
2: Gehörlosen werden Kinder oft nicht zugetraut.
6: Okay. Der Viktor ist sehr fröhlich und liebevoll. Also, ist ja eh so ein Sonnenschein, aber das haben wir ja von Anfang an, war das ja schon so. Ja, Viktor hat großes Interesse an Musik. Bei uns kommt ja die Musikpädagogin. Da hat sie ein Xylophon gehabt und sie sagt, und er meinte dann, er hört. Hat das auf seine Ohren gezeigt, er hört. Er ist wirklich in allen Bereichen altersentsprechend entwickelt. Teilweise sogar noch ein bisschen weiter als vielleicht andere Kinder in seinem Alter.
3: Stößt du manchmal auf Vorurteile von Hörenden gegenüber gehörlosen Eltern? Hast du da schlechte Erfahrungen gesammelt?
7: Also ich kann mir vorstellen, dass es kommt. Damit muss ich jetzt mal rechnen, dass solche Vorurteile vorhanden sind. Je älter Viktor wird, desto mehr werden auch andere Kinder wahrscheinlich sich irgendwelche Sachen ausdenken, wie sie seine Schwächen sozusagen ausnutzen können. Aber wenn die Menschen, denen wir da begegnen werden, offen sind und tolerant sind, dann werden sie das wahrscheinlich auch schnell für sich verstehen und verinnerlichen. Und wenn sie das nicht sind, dann muss man da wieder kämpfen.
2: Mir gefällt, wie selbstbewusst und souverän Kelly und Tom mit Vorurteilen umgehen.
3: Ist Tom langweilig bei der Arbeit? Langweilig? Eindeutig. Oh, was hast du denn gemacht?
8: Was ist denn los?
3: Was hast du gemacht, Viktor?

0: wenn Viktor weint und irgendwo liegt, kannst du es nicht hören. Wie machst du das?
1: Ich salze.
0: Also bei allen lebenswichtigen Dingen gibt's Blinklicht. Bahn. Zug.
2: Eisenbahn.
0: Eisenbahn. Oh, die falsche Hose. Nochmal zurück. Wir müssen nochmal zurückgehen. Der Hase?
2: Ja.
0: Also vorlesen in Gebärdensprache, das finde ich auch mal cool. Und Viktor macht zweisprachig, ne? Warum kannst du Lautsprache? Ja?
3: Gezwungen.
0: Gezwungen?
3: Wo euch irgendwie.
0: Wer hat dich gezwungen?
3: Lehrer.
0: Wie alt warst du da?
3: 6 Jahre alt. War ich in der große Schule. Und der Lehrer konnte nicht gebärden.
0: Ja.
3: Bin gezwungen, laut zu sprechen.
0: Tat das weh?
3: Ich kenne keine Atemtechnik.
0: Tut dir das immer noch weh? Auch heute? Ja?
4: Und der heißt The Artist.
5: Tom heißt ja eigentlich Staubi, zumindest in Bikerkreisen. Jede freie Minute verbringt er auf dem Motorrad. Und stolz ist er vor allem darauf. Er ist Präsident der DEF Biker Franken.

0: So kann man sogar uns Jungs zum Einkaufen schicken.
1: Was geht? Ah, das sieht gut aus.
2: Was ist denn?
1: Sie können gebärden?
3: Ein bisschen.
1: Ja?
3: Ein kleines bisschen.
1: Wie kommt das?
3: Mein Sohn hat einen Freund in der Schule, dessen Eltern beide gehörlos sind.
1: Ah.
3: Und wir waren immer zusammen am Fußballplatz und ich habe das immer so schade gefunden.
1: Mhm.
3: Und dann habe ich sie einfach mal immer gefragt, ob sie mir ein bisschen was beibringen können.
1: Was lernen Sie denn gerade in Gebärdensprache?
3: Vor allem die Verkaufstätigkeiten, ne?
0: Und ich lerne besonders wichtige Wörter von Tom.
1: Bierschinken? Ja, das ist schon mal Bierschinken.
4: Kochschinken.
1: Ah, Kochschinken.
4: Kochschinken.
1: Ach, das ist hier.
3: Ja, ja.
1: Hier ist der Schinken.
3: Schinken ist da.
1: Das wissen Sie aber schon.
3: Ja,
1: ja, gut. Was Sie wahrscheinlich nicht so oft brauchen werden hier, ist das Vegetarier.
3: Ah!
1: Ne?
3: Echt?
1: Das
3: ist der
1: Vegetarier. Ah,
3: okay.
1: Habe ich gerade gelernt. Wiedersehen.
3: Wiedersehen.
0: Tom hat Geburtstag. Und mich eingeladen.
5: Hm. Welche Gäste kommen heute?
6: Wenig hörende Freunde.
5: Tom hat keine hörenden Freunde. Na, mich? Der Erste. Yes!
1: Was fragst du?
7: Ich habe gerade gefragt, warum hier kein Hörender ist. Also,
1: ja.
7: Er ist auch nicht unter hörender Gesellschaft. Immer. Er fühlt sich auch wohl in einer gehörlosen Gesellschaft.
1: Ja.
7: Deswegen.
1: Weil ihr alle die gleiche Sprache sprecht.
7: Ja.
1: Habt ihr denn auch schlechte Erfahrungen mit Hörenden gemacht?
8: Ja, zum Glück. Ich kann auch einigermaßen sprechen. Ne?
1: Ja.
8: Ich höre zwar sehr schlecht, aber reden kann ich ja. Ich habe Kollegen gesagt, pass mal auf, Kumpel, du kannst Gebärde lernen.
1: Mhm.
8: Aber ich kann nicht hören lernen.
1: Ja.
8: Ne? Was der gesagt hat, warum sollte ich? Du bist ja nur 1%.
1: Oh, okay.
8: Ja. Hm. Grausam, aber wahr.
9: Vorher habe ich mir gedacht, höre, das ist kein Zeitgebildet als Große.
1: Aha.
9: Aber wenn ich es oft sehe, wirklich auch nicht immer gebildet.
1: Nein.
10: Ich war mal in einer U-Bahn.
1: Mhm.
10: Bin dann hingesessen und dann habe ich mal aus dem Fenster geschaut und dann hat eine kleine alte Frau gekommen und hat mir irgendwas gefragt und ich habe nicht verstanden, ich bin taub. Und dann macht sie so, oh, gute Besserung.
1: Okay.
10: Ja, Rita, danke dir auch.
1: Ja, genau. Oh Mann. Das ist peinlich.
0: Kein Mensch möchte sich ausgegrenzt fühlen. Ich glaube, Gehörlose haben dieses Gefühl aber oft und bilden deswegen untereinander eine so starke Gemeinschaft.
1: Jetzt heißt es wieder Koffer packen, weil Simone Lönne hat ja neulich in Berlin erzählt, dass es einen Seniorenstammtisch gibt dort. Deswegen möchte ich auf jeden Fall nochmal dahin und mir den genau angucken. Und Giuseppe Giuranna, der Gebärdensprachpoet, hat sich auch gemeldet. Mit dem habe ich auch eine Verabredung. Also das wird nochmal eine coole Reise jetzt.
0: Die Tage mit Tom und Kelly haben mir zu denken gegeben. Ich wurde dort so herzlich aufgenommen und fühlte mich nie allein oder ausgeschlossen. Andersrum ist es für Gehörlose, glaube ich, brutal. Sie werden ständig ausgeschlossen. Ich treffe mich mit Holger. Er ist Kind gehörloser Eltern und wird beim Seniorenstammtisch für mich dolmetschen. Die Heimat vieler Gehörloser ist der Verein, erzählt mir Holger. Zweimal im Monat finden diese Treffen statt.
1: Manche gehen ja zu diesem Stammtisch seit 2, 3 Jahren, andere 20 Jahre. Wie wichtig ist das Treffen hier für Sie?
11: Die sind wichtig. Wir haben Unterhaltung, wir kriegen hier Dinge mit, was es Neues so gibt. Wir werden über Termine informiert. Es ist wie so eine kleine Familie.
1: Würden Sie sagen, Hörende und Gehörlose leben heute in völlig getrennten Welten?
11: Natürlich gibt es hörende Nachbarn und da hat man so den kleinen Kontakt, aber auch Hörende geben sich wenig Mühe uns Gehörlosen gegenüber. Ich habe früher zum Beispiel hörende Arbeitskollegen gehabt, aber heute als Rentner hat man diesen Kontakt nicht mehr.
5: Ich war schon mal hier vor 4 Monaten, war total aufgeregt und wusste, es gibt einen gehörlosen Comedy-Festival. Ich habe keine Ahnung von Gebärden. Ich wusste überhaupt nicht, wie das wird. Und jetzt fühle ich mich hier schon sehr wohl. Weil es irgendwie auch eine Kommunikation viel mit Augen ist und mit Mimik. Man muss gar nicht diese ganzen Gebärden wissen, um sich gut zu verstehen. Was würden Sie sagen? Ich finde, es hat eigentlich was mit Mut zu tun an erster Stelle. Man muss mutig sein, wenn man eine neue Welt kennenlernt. Und man muss offen sein und geduldig. Und dann verschwinden Ängste und Barrieren.
0: Ja. Mein T-Shirt sorgt schließlich auch noch für Freude. Humor ist, glaube ich, die beste Art der Kommunikation.
5: Kennst du den Giuseppe schon länger?
11: Ja. Also man muss ihn auch kennen als Dolmetscher. Der ist so bekannt in der gehörlosen Szene.
5: Echt?
11: Ja.
5: Ein richtiger Promi, oder wie?
11: Sozusagen.
5: Ah, gemütlich.
11: Das ist meine Wohnung.
5: Schön. Toll.
11: Ja.
5: Was ist denn Gebärdensprachpoesie?
11: Das ist so wie Musik.

Zum Beispiel, das ist die Gebärde für Blatt, wenn ein Blatt herunterfallen würde. So kann ich dieses Blatt machen, was sich bewegt und nach unten fällt und auf den Boden aufkommt, ganz sanft. Und vielleicht noch mal weh zur Seite. Und dann gleich der Übergang in eine Seite, wie eine Seite in einem Buch umgeschlagen wird. Also man kann hier wunderbare Übergänge, wie so ein Reim machen. Oder zum Beispiel ein Vogel. Ein Vogel, wenn er dann so fliegt dann, und ich in die Rolle schlüpfe. Und würde ich ihn aus der Ferne machen, dann ist das der Vogel. Oder noch kleiner. Und er ist dann nur noch ganz klein zu sehen, der Vogel. Ich denke, dadurch, dass ich mit der visuellen Wahrnehmung aufgewachsen bin als Gehörloser, habe ich ganz viele Bilder im Kopf, ganz viele Beschreibungen und kann das darstellen in der Form. Hörende sind akustisch ausgerichtet und ich habe quasi die Ohren in den Augen. So kann vielleicht jeder vom anderen etwas schön finden.

0: Bravo. Das ist aber echt eine traurige Geschichte.
1: Ja, richtig.
0: Ist es manchmal so, dass du dich fühlst wie so ein Vogel, der irgendwie den Baum immer wieder anstupst, den hörenden Baum, und der überhaupt nicht reagiert und mit seinen Ästen einfach ignorant irgendwo rumsteht und dich gar nicht versteht, obwohl du so viel erzählen möchtest?
1: Oh ja, ja. Ein bisschen schon, ja. Schön, dass du das auch so verstanden hast.

0: Inzwischen haben übrigens Kelly und Tom ihr Baby bekommen und mich noch mal eingeladen zu sich. Und deswegen mache ich mich jetzt noch mal auf nach Moosburg.
1: Hallo! Kelly!
0: Wie schön.
2: Hallo.
0: Schön, euch zu sehen. Ja, gut. Und du? Auch alles gut?
2: Hallo.
0: Gratuliere euch, ne? Super gemacht. Da ist er. Aaron Levy. Persönlich. Ja, hallo, mein Schatz. Du schläfst noch eine Runde, ne? Das ist vernünftig.
2: Wie war die Geburt?
3: Alles war hoch, aber am Ende war es nicht.
0: Aha, okay. Und er ist gesund?
3: Alles gut.
0: Alles gut?
4: Bisschen eincremen.
0: Bisschen eincremen?
4: Ja.
0: Den Aaron? Kriegt er immer Creme? Ah, eincremen. Ja. Das ist gut.
5: Aaron ist gerade mal 4 Wochen alt. Aber Tom ist gedanklich schon weiter.
0: Sicher, dass du das möchtest oder möchte er noch einen?
6: Ich bin bereit.
0: Du bist bereit.
6: Lieber rote Papier.
0: Hm, aber die ist schon ziemlich groß, oder?
6: Ja.
0: Die ist schon groß.
6: Letzte Malte.
0: Der letzte heißt Malte, ja. Die Frage ist, wann ist der letzte? Das weiß man ja nicht. Boah, kannst du hochschaukeln. Boah. Wisst ihr eigentlich, ob Aaron etwas hört? Also er hört was?
7: Geräusche, ja, hört er auch. Geräusche.
0: Und freut ihr euch oder ist es egal? Egal.
7: In der Familie sind auch Oma auch. Alle top. Wenn er auch top wäre, der Einzige.
0: Ja.
7: Der braucht auch ein bisschen.
0: Stimmt. Stimmt. Also für euch beide ist es egal. Aber für Viktor ist es ganz gut.

0: So. Vielen, vielen Dank. Tschüss, mach's gut, Tom.
1: Ciao, Kelly.
0: Dankeschön für alles.
1: Tschüss.
0: Ciao, ciao.
2: Unter Freunden ist es eigentlich egal, ob man hört oder nicht. Und eins habe ich in den vergangenen Monaten verstanden. Gehörlose können alles, außer hören.

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0: Let's go.
1: Ich fand, dass keiner lernt heute Kitesurfen. Ich habe das für mich nichts anderes mehr.
2: Morgens früh, 6 Uhr. Hier schläft noch alles. Aber wer nur noch kiten will im Leben, muss oft früh raus. Marit Zielke ist Kite-Lehrerin und die einzige Festangestellte in der Surfschule, die auf Friesisch aufgewachsen ist. Mit ihren Kolleginnen und Kollegen spricht sie Hochdeutsch.
3: Ich nehme noch mal 2 mit.
2: Leben vom Wind, im Rhythmus der Gezeiten. Ebbe und Flut verschieben sich jeden Tag um 1 Stunde. Und gerade haben sie Horrorwoche.
1: Das geht in den Morgen am 6. Ja, Olaf Söwen begann, an die ihn aber dann noch ans, wann er da aber liegt wieder as. Ja, das macht man dann. Aber ist ja bloß ein paar Dauer.
2: Nächste Woche können sie wieder länger schlafen.
1: Ich habe ja Jens und da bin ich ja mit dem Wasser. Und dann hat Alina ja Lukas in der ersten Stunde. Und danach kann ich dann auch ihren nehmen.
2: Marit ist auf Föhr geboren und aufgewachsen. Ihr Name kommt auch von hier. Marit ist die Führervariante von Margret.
1: Aber eigentlich ist es so 6 Uhr, irgendwie Pferd, dass ich heu, wenn ich mir förste, dass ich Missy sein. Und eigentlich auch noch länger, würde ich heu. Ich will ja auch

0: 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An irgendwann zart hatte mir, also mit den Kürzel, wir mordet eine Service, eine Missy an Izzy. An dann auf dir wird irgendein Missy. An ja, auch mit Ulwach, okay, die auch dann ein Missy. Ja, die haben irgendwas so anders. Annik mein Missy, lewe klewe. Klewe mois Missy.
1: Gleich nach dem Abitur auf Reisen gehen und 2 Jahre wegbleiben. Marit hat zum Beispiel als Barista gearbeitet und Kaffee zubereitet. Kitesurfen kannte sie da nicht mal.
2: Wir gucken mal, ob das so funktioniert. Und wenn ich aber sehe,
1: heute ist Marit Missy weit und breit bekannt für ihre Tricks und Stunts. Dabei kitet sie seit nicht einmal 6 Jahren.
2: Genau, lauf erst noch mal rückwärts und dann fährst du gleich erst mal ein bisschen Höhe. Ich sage immer zu meinen Schülern, was wir gerne Springern tulieren. Also man liert Springern A und E auf 1000 Dünen. Der das tatsächlich ein Manöver, was ein ganz bisschen brück. Hier aber eigentlich auch fast dern, an hier so einen ganz lustigen Gesell, an Mordet eigentlich auch echt super. An hier einfach Bock, kiten, an das finde ich natürlich, das ist natürlich genau mein Morn, ne?
1: Ihren Kite-Trainerschein hat sie in Spanien gemacht, in Tarifa. Das ist einer der Hotspots der Szene.
2: Ist schwierig, ich sehe schon. Du sagst, Missy, was meinst du, was soll ich tun? Es ist nicht so viel Wind. Ich sage, das klappt schon. Probier's einfach mal. Versuch mal, jetzt, wo du genug Speed hast, den Schirm hochzulenken. Ja.
1: In Tarifa hatte sie nie nötig, was Timo jetzt machen soll. Nach Wind fischen. Das heißt, auch den allerkleinsten Windhauch noch ins Segel holen. Heute nützt das aber auch nichts. Marit bricht die Schulung ab.
2: So ist das Leben an der Küste.
3: Gibt's früher Frühstück,
2: ja. Und am Morgen fangen wir erst um 10 an, also brauchst du nicht ganz so früh aufstehen. Weil Timo hat mir nämlich gesteckt, dass so im Urlaub früh aufstehen, ist nicht ganz so deins, ne?
3: Nee,
2: er sagt, vor 10 im Urlaub ist eine Qual.
3: Ja.
2: Soll nicht sein.
4: Ja.
2: Gut.
4: Na gut.
2: Trotzdem, danke fürs Aufstehen. Teamwork makes the dream work. Achso, Susi hast du schon.
5: No.
2: Susi und Knut haben zu mir gesagt, dass das für die, wenn die mieten wollen, morgen auch okay ist, wenn es nicht zusammen ist. Also die können auch quasi nacheinander. Also kann auch einer so, wenn das von den Kaltgrößen her nicht passt.
1: Planen mit dem Chef. Ben hat auch Kurse im Programm, die mit weniger Wind auskommen. Stand-up-Paddling zum Beispiel oder Wingfoilen. So können sie den Urlaubern immer was bieten. Die meiste Zeit aber brauchen sie für die Planung der Kite-Stunden.
6: Die Strömungen hier sind so krass, dass man immer rechnen muss, was für einen Kite man braucht, für welche Gewichte. Und dann nochmal extra planen muss, ob der fahren will, ob der einfach nur im Wasser steht und eine Kite-Kontrolle macht oder ob der schon viel weiter ist und springen will. Muss man alles ganz genau hinplanen. Ne?
1: Marits nächster Schüler ist unkompliziert. Er kriegt eine Landstunde und spricht Friesisch.
2: Her als üs Materialwagen, also Wande ans von mir und Urs gereiht fest, Jens Hartmann, du brauchst einen größeren Schirm. Das galt her ihn kämmen, weil her als nämlich.
7: Das galt mehr ihn kämmen, oder?
2: Ja, kämmen wir ihn. Wir taus süßen Schnappe üsens der Heere.
7: Ja.
2: Der Schickste. Da könntest du dir eins überrach mal her.
7: Okay.
2: Perfekt, dann Trapez und Öllerhorn.
7: Was will nur noch der Trapez?
2: Das her.
7: Aha, mach's dann mal.
2: Ein Kiteboard nehmen wir eins mehr. Fürs Gefühl. Dann.
1: Jens ist blutiger Anfänger.
7: Ja. Ich muss ehrlich gestern, ich san alles Öllere ist ein Bederrot. Ob man hier in Insel Bären wohnt, an hier an mein ganzes Leben Level, als weder das Element, mit dem ich am meisten klarkomme.
2: An deswegen tust du dir, ich kann mein weder scheu, aber springen, an das schaut so cool, was Marit macht, Missy, an deswegen moi wird das. Welcome to Ödersams Thron.
7: Der Witz, warte, ich lief, ich kann das ganze Jahr noch eh, der Doi, aber du meinst herwesen.
2: Na, look here. West End as the best end, right? So soll wir ja hier empfehlen.
7: Ja, ja.
1: Diese zwei sind alte Bekannte.
7: Wie sogar der Umrahmen. Okay.
2: An dann mal wie erstens so ein Lager. Das hätte könnt erstens alles, was du hast.
7: Fahrlädt.
2: Ja, einfach unter so ein Lei.

0: Also für uns ist es wichtig zu schauen, was man beachten, wenn wir hier begann mit Wassersport bei uns. Also so ein Spotcheck sozusagen. Wir schauen uns an, dass wir noch wieder haben, bevor wir wieder kommen. Mhm. An, wann wir gezeiten haben, nicht wieder haben bewegt. Was hättet? Was mordet?
1: Was?
0: Also, was hat man gezeiten, wenn es wieder eine Twistwahl herhinlebt oder dir hinlebt, was mordet
1: oder
0: wieder?
1: Kommt das oder das gungt? Also
0: ja, anhört das?
1: Fluriert? Keine Ahnung.
0: Richtig, Strömung.
1: Ja, sag ich doch.
0: Dann gucken wir uns her für unser Materialhaufen. An Luke ist da Windrichtung un. Dir könntest du uns den Irma so ausbreiten. Und dann dreist du uns genau in und nach Wien. So, der die Bieluhren raus hat. Genau. Sehr gut. Und dann können wir uns so einen Pfeil molen, den muss ich kaufen. Weißt du, was das hier für eine Windrichtung ist, wenn der Wien her?
1: Wenn du von dir kommst?
0: Ja.
1: Dann musst du so ungefähr Süden.
0: Sehr gut. Dann musst du dir ans den Rucksack schnappen, den Güleschlauch an den Pump.
1: Ach,
0: so,
1: an sitzt.
0: Dann könntest du dir hinstellen.
1: Und pumpen.
0: Guck mal, wenn man zum Beispiel Look auf irgendwo ein Lean verdreht ist. Aber eigentlich.
1: Wir haben es ja eigentlich Profis, anders was passiert, oder?
0: Was passiert nimmer. Der die kam Henlei. Und dann Jens, das Upweller wichtig, dass du genau unter Wien bist mit dem Herr Muddlestrut. Wenn ich kam absammle Wahl, mag Upweller ich so eine Hebelwirkung, in Hund Boven, in die Onna, und dann kann ich kam Weller Arm 3 an Abstell. Machst du das ins Verschück?
1: Ja.
2: Was Jens noch nicht weiß, bei der nächsten Schulung lässt Marit ihn allein aufbauen. Er soll dann genauso umsichtig sein wie jetzt. Kiten kann gefährlich sein.
0: Perfekt. Was schätzt du, wie lang du hier leiden sollst, Jens?
1: Wie lang ist das? Wenn ich mit der Zaun lucke, das sind das, was gehen 20 Meter.
0: Jens, 22. Zack, zack.
2: Dass ein Führer das Kiten lernen will, kommt selten vor. Was zum Greifen nah ist, ist einem ja oft nicht viel wert. Auch Marit war als Kind selten am Strand. Sie fängt an mit Handballspielen und geht später zum Reiten.
0: Wichtigste
1: generelle Abneigung in Lenken übrigens.
0: Ja, du nüriger wie selten. Nimmer hätte ich die Idee, gemeinsam Wassersport. Ich komme ja 8 Uhr bei Hücki ins Windsurfkurs mit meinen Zaster anderen Freundin. Aber das Thema. Hier ist so Ketchup. Das cool, dann 20 Uhr Leder, das Kiten weiß. Jens, ich wüsste, wie du das unknüpfen könntest. An ja, bei den her Linien, was zur Tanz an, hingert den ganze Leben.
2: Mit 24 angefangen, mit 30 Vollprofi im Kitesurfen.
0: Und dann machst du dir insistet Aua und schochst her fest. 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
1: Also ich finde ja, das ganz beängstigend, ganz ehrlich, Toyif, das Zorn, Lecken, Stacktums, mit einem galanten Tag und nicht Kilo, die auf der Tools. Gal, Ober, ich sage ja, die erst, was ich probiere. Und deswegen sind ich eigentlich auch guter Dinge, der das mir hält.
2: Okay. Marit hatte keine Bedenken damals. Schon nach den ersten Stunden kauft sie sich einen eigenen Kite. Gebraucht, bei Kleinanzeigen. Die ersten Leinen dazu findet sie am Strand, kostenlos. Und heute hat Marit einen Sponsor fürs Equipment. So gut ist sie in den paar Jahren geworden. Ein Glück für Jens. Sie weiß, wovon sie spricht.
0: Und üs Szenario, als der Kite ja genau her auerte. Das ja. 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Ja, also der Kite flocht im besten Fall immer her boven. 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Also wann hier genau boven der Kite auerte ist, was haben wir her?
1: 12 Uhr.
0: Ja, also heute ganz üb das her sieht.
1: 9 Uhr.
0: Genau, und dann dir. Also du könntest die Bielen ziehen und deinen Peacefinger nehmen. Ja, und du könntest im Prinzip auch kein Zor lenken.
1: Okay.
0: Das neuestwichtigste ist, dass du mit Kiten den Autokehr weil du weil ein so stüre. So, ja, ganz stumpf.
2: Jens Hartmann läuft gerne Ski und engagiert sich in der Feuerwehr. Was Neues lernen und dann noch von Marit, das sind vertauschte Rollen.
0: Also, ach, fair, wenn du irgendwo stürst, gell, wenn
2: eine Zeit lang hat er mal sie angelernt. Jens betreibt eine Käserei mit Hofladen. Marit fängt 2020 bei ihm an. Sie ist da gerade zurückgekommen von Australien und sucht Arbeit. Es ist die Corona-Zeit. Auf Reisen fühlt sie sich nicht mehr sicher. Und so wird Jens damals ihr Chef und irgendwie auch ihr Lehrmeister. Marit kommt gut zurecht damals im Laden und Covid kann ihr auf Föhr nichts anhaben. Aber sie steckt sich 2021 auf der Insel mit dem Kite-Virus an.
0: Der hat immer mindestens ein Safety Leash Herpe
3: ab. So, Corona ging eh so viel. Wir können auch wirklich was moi. Und auch viel von meinen Freunden und meinem Freundeskreis so, oh, eigentlich wie die am Wart, da können wir her moi. Vielleicht mal einen Kite-Kurs. Und einen von meinen Freundinnen hier dann so, ne, ne, ich bin mehr. Wir moi das ne. 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Und dann wird es immer all, wenn ich in den Hof lande, wie ich sehen habe, bücken weit an Wien, an Boskassan und Wuschlin. Da wohl ich ja eigentlich dann noch los, Jens, oder?
4: Da wohlst du los. Wiehst
3: du das noch? Damals? Noch. Für 6 Uhr?
4: Und da wirst du mal weg.
3: Und da wirst du mal weg, ja.
2: Weg aus dem Hofladen und weg von Föhr. Marit will wieder reisen und Kitesurfen an den besten Spots der Welt. Ihr Leben sieht heute so aus: 8 Monate lang dem Wind und der Sonne hinterher reisen, 4 Monate lang auf Föhr arbeiten.
0: 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Aber vor allem, wenn man haben so unschaut, wo so Öllerstädten über Welt, was die so aufgung, wir hortet her schon echt gut.
5: Wie geht's dir?
6: Oh, und dir?
5: Sehr gut. Ist nicht so viel geworden diesmal, aber ich dachte so ein paar Ohrringe vielleicht. Und
2: Marit hat eine neue Lieferung fertig. Sie macht gut, Schmuck. Ne? Ja, es läuft ganz gut.
5: Das war weg.
6: Ah, okay. Ist das eine Kette?
5: Ja, guck mal. Ich habe heute einmal was. Guck mal, cool, oder? Das hatte ich mir neu überlegt hier.
6: Ja, das ist richtig süß. Ja, perfekt. Gestern Perlenarmband, zwei nice. Perlenringe vor ein paar Tagen. Ja, in letzter Zeit vor allem noch mal Perlenarmbänder und Perlenringe.
5: Okay, gut.
6: Ich weiß ja, gar nicht,
4: perfekt, wie viel dann Muschelohrringe gemacht.
6: Ja, aber davon sind ja auch gleich nicht ja. Viele da. Davon waren auch ein paar verkauft.
2: Es ist einfach nur ein Hobby für Marit, Missy. Und noch kein zweites Standbein oder sowas, sagt sie. Noch braucht eine Marit Zielke, 30 Jahre alt, keinen Plan B.
0: Also ich verbringe am Mierstiet bei Astron. Und dann hieß es so was, was du Männern könntest, ey. Ja, das schon finde ich besonders.
7: Und wo hast du das für ihn? Wie ist das noch?
0: Ja, also das ist Tarifa, ich habe gefallen. Das ist das drin, wo wir, man fliegt ja nichts dann ja mehr Bus an der Woll. 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Also du machst quasi das Dörr eben anhäst direkt das Wederförde. 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Und dann Sonnenuntergang und dann glitzert es im Wasser an bitte Wasserkante und dann schaust du halt so ein Muscheldier. Ey. Und dann denkst du dir, das könnte ich ja vielleicht noch unhaar. Also, das ist schon ganz cool.
6: Ja.
0: Ich hätte vorher auch bei uns bei der Surf School Bärst drin, aber irgendwie hättet die ganz sauer postet. 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Aber hätte so ein Surmoor und Shopping Laune Bärst bei uns bei der Kite School, als man eher, ja, Kite-Kurs aus Troch, ich trank ein Bier.
2: Eine Kite-Stunde geht gerade nicht. Längst nicht genug Wind. Marit hat noch etwas Zeit. In Wiek, der Inselhauptstadt, kommen die Urlauber mit der Fähre an. Viele machen hier Ferien am Hauptstrand. Für die, die auf Föhr arbeiten, schmeckt eine Stunde hier auf der Mittelbrücke süß wie ein Bonbon.
0: 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Also Das Worst Oin von der Eilon und Ödersham ist schon eigentlich das Best.
2: Dort, am Weststrand der Insel, ist es ruhig. Und es gibt in Priel, selbst bei Niedrigwasser, Wassersportmöglichkeiten. Direkt vor der Tür der Surf- und Kiteschule. Marit ist wieder im Dienst.
8: Ich habe aber auch meine Videos.
2: Sie wollen Handys checken und Videos gucken. Missy hat ein Profil bei Instagram. Sie zeigt bei Insta ihre Sprünge übers Meer, auf Föhr und in Tarifa.
5: Das ist cool, ne?
8: So.
5: Ja, so.

0: Hintergrund haben wir es auch noch mal.
1: Ihre ersten Kite-Erfahrungen hat sie bei Ben gesammelt, vor knapp 6 Jahren, eben zusammen mit ihrer Freundin. Corona-Zeit, Frühjahr 2021, es ist noch richtig kalt.
2: Und dann habe ich gesagt, boah, ist aber viel Wind, die Tage. Und die sind beide richtig, richtig durch die Gegend geflogen. Es tat bestimmt auch weh, also es tat auf jeden Fall weh.
3: Ja,
2: aber es sollte sein, ne?
3: Tat weh mit anzusehen.
2: Ich hab ganz kurz gedacht, oh, das ist das Land, auf das sie gefallen ist.
3: Ja, ich wollte ins Fahren kommen und dachte, jetzt kann ich auch eine Hand loslassen und dir den hier zuschicken.
2: Genau, und dann wurde so, zack.
3: Und dann, piu.
2: Genau, ja. Das war, sie wollte sofort cool sein, gleich in der ersten Stunde.
3: Ja, du hast mir gesagt, es geht ums cool Aussehen.
2: Ja, das, Style
3: das.
2: Ist alles.
3: Und weißt du, cool, ne? Ich übertrage das in meine Schulung ja jetzt auch immer. Ich sage, weißt du, Ben hat mir in der ersten Stunde gesagt, ist scheißegal, du musst einfach nur cool aussehen. Und das sage ich jetzt meinen Schülern auch.
1: Erstmal richtig lernen, dann cool aussehen. Es ist Sonntagmorgen 7 Uhr. Jens ist früh aufgestanden.
3: So. Ja, die hast du auch ein Bett liegen.
4: Aber auch hier ist halt Taum in der.
3: Ja?
4: Mhm. Man mag doch. Und der Woi hört mir unschädlich, der geht fast atmen. Neumann. Oh, kleben nichts mehr ihn. Trotz dir West, Felix möglichst noch verzögerer. Was ich nämlich, was mache nämlich auch noch ihr Video, ihr könnt fast überhaupt nicht schwimmen.
1: Sie wollen es trotzdem durchziehen und Jens soll schon mal aufbauen.
4: Du guckst tatsächlich die von mir, die noch alles Video.
3: Ja, ich habe vollstes Vertrauen in dir. Aber ich habe nur Kontakt.
4: Das ist nicht schlau.
3: Ich bin nicht den Herrn, halt bald.
1: Maximale Eigenverantwortung. Von Anfang an für sich einzustehen, ist wichtig beim Kiten.
4: Ja, dann wandert Kite auf das Wechfloch. Das Verbucke wird das eben halt üs Fehlversuch. Wir haben noch ein paar Saturs, willkommen noch fest mal. Also ich habe mir nur gedacht, wie ich abgepumpt bin. Du wirst halt hier nur noch in der Drukuno war. Ich finde ja, das soll...
3: Nee, da muss noch.
4: Die ist gar noch nur ihn.
3: Das soll noch mehr.
4: Ich dachte, dass der Platz hat.
3: Nee, das Scorpers der Elf. Du bist zwar stark, aber ich gebe das Scorpers der Elf.
4: Na gut.
1: Ihm geht ganz schön die Flatter. Gut, dass er selbst anpacken muss, sagt er. Das hilft ihm gerade sehr.
4: Was mache ich?
3: Schaff eins, Rudi. Ja, ja.
4: Entleidung verkehrt, wo ich stopp auf der Boben.
3: Vorbildschüler.
1: Sie hilft ihm, den Kite zu starten. Denn alles, was jetzt kommt, ist Neuland für Jens. Und dieses Mal werden auch die Füße nass. Erstmal nur die Füße, denn das ist ja auch erst der Anfang. Gestern war es noch schön warm und trocken bei der Übungsstunde an Land. Heute holt Missy Jens aus der Komfortzone raus. Er muss die Theorie von gestern in die Praxis bringen. Vom Land in die Luft und ins Wasser.
3: Learning by doing, so ist das bei allen Sachen und Leben. Day. Das ist eine gute Übung für das Leben, finde ich so heute. Ne? Man muss Geduld haben, konzentrieren, an Raubli.

0: Marit, Missy, hat sich über das Kiten selbst gefunden, sagt sie. Als Schülerin hat sie sich oft unsicher gefühlt und unwohl in ihrem Körper. Das Reisen tut ihr schon mal gut, aber ihre Körperkraft einzusetzen, um sich im Wasser auf ein Ziel hinzubewegen, das hat ihr den Rücken gestärkt, erzählt sie.
1: Jetzt kannst du auch Sprache machen, eine Bitte würde hundern, und können jetzt Salaf auch herauer machen. An den ganzen Körper sieht das dann ganz angespannt. An arschkalt, ne? Okay. Verstehst du, wie man das Mäus geil?
2: Ja, ich verstehe.
0: Mit dem Wind umgehen zu lernen, ist lebenswichtig beim Kiten. Und richtig nass wird man auch dabei. Jedes Mal.
3: Und nun geht das ab in die Fluten.
2: Oh Gott.
3: Genau, kannst du gehen über Knöpfchen, Firme, Händlein. Hensat? Nein, das geht über Seite. Versteckt das an, die Kalappe. Ab geht's. Genau, man nimmt sicher, man nimmt sicher, man nimmt sicher. Schön auf die Seite. Flee! Free Willy!
0: Jens kann kaum schwimmen und er hat auch Angst vorm Wasser.
1: Arme lang.
0: Aber das soll jetzt endlich anders werden.
2: Ja, so ähnlich, ne?
0: Mit dem Üben kommt das Zutrauen. Auch bei Jens.
2: Das war aus wegen der Schwerstelta.
3: Aber du machst es eigentlich wirklich gut. Also, du hast eigentlich echt ein ganz gutes Gefühl.
2: Ja, das Gefühl habe ich jetzt noch, ey, aber das kommt ein bisschen. Also, ich lief, wenn man das ein paar so smart ist, das echt ein Ding. Wurde ein Gefühl für ein Witnessgeil für das Ganze. Und ich lief, wenn man das erstens rocht, wo ein Becher, da kann das echt so sein.
0: Die Saat ist gelegt. Marit hat schon viele mit dem Kite-Virus angesteckt. Nur ihre Familie noch nicht. Frauenspaziergang durch das Dorf Olzum. Mit ihrer Mutter spricht Marit Hochdeutsch, mit ihrer Schwester Friesisch. Friesisch haben die zwei vom Vater gelernt. Line ist 3 Jahre älter als Missy. Sie arbeitet als Bankkauffrau und baut gerade ein Haus mit Mann und Kind. Sonst hätten sie Marit vielleicht mal besucht im Winter in Spanien.
4: Wir hatten tatsächlich eins, aber leugnet, dann dachte ich, es gewusst sei, ob der TA so gut passt hat. Ja. Ob ich mal eben am Bus lieb. Ich glaube, ich würde dann an Ferien, wenn ich erstens nehmen.
0: 8 Monate lang in ihrem Bus leben, für Marit kein Problem. Sie hat mit 30 weder eine Ausbildung gemacht, noch ein Studium auch nur angefangen. Ein ganz anderer Lebensentwurf. Was sagen ihre Eltern zu ihrem Lifestyle?
5: Wir haben viele Diskussionen gehabt, ich dachte, sie muss was liefern. Was in diesem, Entschuldigung, konventionellen Sinne ist, das sehe ich überhaupt nicht. Ich finde, jemand muss glücklich sein. Und die ist glücklich. Sie strahlt aus allen Knopflöchern, fliegt durch die Luft, wunderbar. Und kann im Süden sein, da, wo sie will. Also wir sind als Eltern total zufrieden.
6: Ich will erst Tierwirtin wird, Schäferin, überbürstet, unagurt, Tierärztin. Ich will zu Kölnche an unseren Klamottenladen werke. Ich will Sportwissenschaften studiere. Ich will alles mögliche mal. Und ich sehe dann nur für 6 Jahre mit Kiten begann, habe ich das wirklich so mein Leben auch verändert. Aber ich dann auch so gemacht habe, eigentlich ist das so krass mit Passion, an dir mehr könntest du so viel begann, dass ich mir die ganze Drogerie meute. Und ich hatte dann auch so das Gefühl, aber ich dann auch befte die Sache so stunden, an Salaf macht, das ist das, was ich um mein Leben meu will, habe ich auch alle Liedarme so akzeptiert.
0: Jetzt noch ein bisschen feiern. Marit, Missy hat eingeladen zu einem Saunaabend am Strand. Hier im Bus wird sie gleich noch was kochen. Alle bringen was mit.
1: Ich mach dir dann mal an, oder?
3: Ja, perfekt.
0: Jeder Tag ist ein Geschenk, sagt sie.
6: Ich bin nur her, ich bin nur jung, ich könnte nur moi. Und dann moi ich alles, was ich moi. Ich lief, ich würde wirklich bereuen, wenn ich zur Völkrom Nein sort hat. Und ich mach mur und mur vor allem so letzte Taujuren. Wenn ich mur ja soll und mir mur übkrum ihn lädt, dann bleibe ich ganz schön voll gut Dinge. Und ich drop wirklich so toll Lied, das ist Wahnsinn.
0: Das Reisen, das Kiten, ihre Freunde und der Strand. Alles das bedeutet für Marit, Missy frei zu sein.
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6: Moin, ich bin Bettina Tietjen und ich liebe Camping. 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Wir starten auf Norderney, fahren durchs Emsland in die Niederlande, über das Eiselmeer nach Amsterdam. Danach geht's vorbei an Windmühlen, Grachten und endlosen Küstenlandschaften bis ans Meer. 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

0: Der letzte Tag unseres Roadtrips bricht an. Auf diesem naturbelassenen Hippie-Campingplatz im Süden der Hafenstadt Rotterdam werden wir von der Sonne geweckt und es liegt eine besondere Stimmung in der Luft.
1: Morgen!
2: Habt ihr gut geschlafen?
3: Ja.
1: Ja.
3: Jetzt, wo du es sagst.
1: Morgen! Guck mal, da ist auch die Eveline. Oh.
4: Guten Morgen!
2: Guten Morgen!
4: Na, wie habt ihr geschlafen?
1: Sehr gut. Und du?
4: Schön, beschissen.
1: Ja. Warum denn?
4: Du, ich schlafe hier an so einem, weiß ich nicht, was das ist, ein kleiner Bach. Und da waren, glaube ich, einfach 80.000 Frösche. Die gingen die ganze Nacht, wirklich. Die ganze Nacht.
1: Ach nee.
5: Das ist Natur pur hier.
2: Das ist aber wieder die traurigste Geschichte, die ich je gehört habe.
1: Aber die haben wir nicht gehört.
4: Du, aber es war trotzdem eine tolle Experience.
1: Mit dir ist es auch jede Minute eine tolle Experience.
4: Nee, ich lebe das Camping einfach wie keine andere.
5: Das fühlen wir.
4: Ja.
2: Ja, ja.
1: Ihr seht, dass ich hier stehe wie eine Lehrerin, ja? Weil wir haben was vor. Wir holen jetzt den Jochen ab, der hat was vorbereitet für uns.
4: Super.
1: So. Also bevor wir in den Tag dann starten, unseren letzten Tag.
2: Jetzt reißt euch mal zusammen, seid doch mal vernünftig.
1: Kommt, Kinder. Wir gehen zum Jochen.
2: Mit denen nirgendwo hingehen, die Leute gucken schon.
3: Ja, dann gehen wir auch nicht. Komm, Sven, lass es.
2: Ah.
3: Ja, wir machen unser eigenes Ding.
4: In diesem Teil. Mach mal, Sven,
1: ja, komm, das ist sehr tief.
4: Spring mal, das ist.
2: Oh, das ist ja echt.
4: Ja, eben.
2: Oh, das ist echt krass.
1: Du, jetzt springen wir noch drauf und dann geht er
4: komm,
1: hoch.
4: Junge.
2: Ah.
4: Ja, ja.
1: Das soll ja gut für alle Muskeln sein. Ne?
2: Ja, ich fand das auch gerade gut.
4: Ja auch genug,
2: für alle Muskeln war das gerade gut. Jetzt kommt gleich links, müsst ihr mal gucken, kommt der absolute Camper.
1: Da kommt der Bus gleich, ja. Guck mal, das ist dein neues Zuhause, Evelyn.

0: ist richtig groß.
1: Wie so ein Beduinenzelt.
2: Guck ja. mal, mit Kühlschrank und allem.
3: Das ist ein sogenanntes Hippie-Zelt.
4: Du hattest irgendwas für uns vorbereitet, hast du gesagt. Ne?
0: Also ich wollte mit euch mit einer kleinen Meditation in den Tag starten. Unser letzter Tag, damit wir noch mehr zusammenwachsen als
3: bevor wir getrennt schon. Werden.
4: Bin ich mal gespannt. Heute ist der schönste aller Tage.
0: Oder?
4: Ja.
0: Zum Abschluss noch mal.
4: Ja.
1: Guck mal hier, da kann man doch super drauf sitzen, okay. oder?
0: Ihr müsst euch halt halbwegs für 5 Minuten wohlfühlen. Aber wir können uns gerne auch darauf setzen.
1: Ich finde das super.
4: Okay. Ja.
0: Ich muss das ablesen. Ich habe sie jetzt nicht auswendig gelernt für euch. Gut. Also, wenn ihr mögt, dann schließt mal die Augen. Und atmet tief durch die Nase ein. Und langsam wieder aus. Und spürt mal den Boden unter euren Füßen. Okay, die Geräusche um euch herum könnt ihr natürlich auch wahrnehmen. Nehmt einfach wahr, dass ihr hier seid, an diesem Morgen, an diesem Ort. Unser letzter gemeinsamer Morgen. Gestern haben wir viel gelacht, der Abend war herrlich.
4: Ja, Evelyn, das ist, ich krieg's nicht mehr über den Hintern rüber. Oh, es geht kaputt, wir können es noch für einen guten Zweck.
0: Und jetzt stellt euch mal vor, ihr würdet den Tag nicht als To-Do-Liste betrachten, sondern als das, was Tietjen Camp ja für uns ist, ein kleines Abenteuer.
1: Oh, das wird knapp.
0: Mit Begegnungen, mit Überraschungen.
5: Ach du Scheiße.
4: Wie sieht das denn aus?
5: Es ist alles nass.
4: Oh.
5: No joke.
4: Oh nein. Da steht ja richtig das Wasser.
0: Mit Geschichten, die wir heute Abend vielleicht dann noch mal teilen.
4: Ach, das ist ja überhaupt nicht der Tank. Oh Gott, das ist ja wieder mega peinlich. Falsche Seite.
6: Andere Seite?
4: Andere Seite. Ich dachte, das ist in Lekt.
0: Ich bin hier. Ich bin wach. Ich bin bereit für diesen Tag. Ich muss nicht perfekt sein. Ich darf ihn einfach genießen. Und wenn ihr soweit seid, dann öffnet langsam die Augen. Schaut euch um. Gesundheit, perfekt.
4: Entschuldigung.
1: Weil ich heute mit Evelyn fahre, habe ich mich auf jeden Fall für Mut und Gelassenheit entschieden. It's gonna be a
4: good day. Danke, Jochen.
0: Danke euch.
1: Vielen Dank. Ja,
0: danke.
4: Das war toll. Wir sind ganz entspannt.
3: Und ich werde so gelassen sein.
6: Ich finde halt Gesundheit.
7: Was für ein sanfter Start in den Tag. Aber jetzt heißt es erstmal
1: on the road again. So, Friends, hier die Maschine, Evelyn, Sven. Ich fahre mal jetzt ein kleines Stück vor, damit ich mich dann besser bei euch einreihen kann.
8: Oh-oh.
3: Du bleibst stehen. Ja, genau, du bleibst jetzt stehen.
1: So geht's auch.
6: Okay. Wow, ist mutig.
1: Das war aber echt ein schöner Platz.
6: Ich würde hier wieder herkommen.
1: Ja, ich
6: auch wenn ich schlecht geschlafen habe, aber die Stimmung hier ist top.
1: Ja.
0: Fährst du viel Auto?
9: Ich fahre gerne Auto. Ich bin schon alles gefahren. Aber ein Camper noch nicht.
0: Aber ich finde, die fahren sich echt easy, oder?
9: Die fahren sich easy. Außer Bettinas Wagen.
3: Ey, das ist toll gemacht.
4: Ja, sehr liebevoll.
9: Tschüss.
3: Tschüss, ciao, danke.
1: Heute wird es warm.
6: Heute wird es warm und geil.
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7: Mit bester Laune starten wir in die letzte Etappe unseres Roadtrips. Wir fahren weiter gen Süden, an der Nordsee entlang. Das Ziel ist Westkapelle in der Nähe des beliebten Ferienorts Domburg in Seeland.
4: Wie findest du, wie der sich fährt?
3: Angenehm. Vor allem geht leicht lenken. Das ist schön.
4: Ja,
3: also ich kenne unser altes Wohnmobil. Da brauchst du Muskelkraft.
4: Das hat keine Servolenkung, ne?
0: Ich finde es so interessant, weil man, also ich habe das Gefühl, ich weiß eigentlich gar nicht so viel Privates über dich. Du hältst dein Privatleben eigentlich echt gut geheim, oder? Also was heißt geheim, aber...
9: Gar nicht geheim, aber es ist wirklich von mir eine bewusste Entscheidung gewesen, dass ich mich einfach nicht über meinen Partner definieren möchte. Und ich habe das lange Zeit gehabt, wo ich noch aktiv war, auch am Ring. Und da war das tatsächlich so, dass ich so oft Boulevard

0: Anfragen hatte. Und ich als so erfolgreiche, gestandene Frau habe dann gesagt, ja, wir können gerne eine Story machen, freue ich mich drüber. Und dann haben die zum Großteil wirklich gesagt, ja, aber wir machen nur eine Story über dich, wenn dein Partner, dein Mann mit dabei ist. Und dann habe ich gesagt, nee, das möchte ich nicht. Also ich habe total viel anderes und Spannendes zu bieten. Und dann haben die Boulevardmedien tatsächlich immer gesagt, oh nee, dann brauchen wir nichts schreiben.
1: Was ist jetzt das Nächste, was du machst?
2: Ich bereite gerade eine kleine Tour vor, aber die geht eher in die Jazzy-Richtung.
1: Okay.
2: Ja.
1: Also vorwiegend Musik bei dir?
2: Ja, ich mag mich jetzt gerade wieder, also ich mache immer alles so ein bisschen parallel und gemischt, aber ich habe jetzt gerade wieder irgendwie mehr Lust auf Musik.
1: Cool.
3: Ja, und trotzdem muss ich dir sagen, und das liegt vielleicht daran, dass ich ein schwuler Mann bin, der jahrelang ungeoutet war.
0: Ja.
3: Aber ich musste mich so viele Jahre verstecken.
0: Ja.
3: Und wenn ich mich jetzt wieder verliebe, dann kann ich mir schwer vorstellen, meinen Partner nicht zu zeigen.
1: Ich habe ja leider nie ein Instrument gelernt. Das hat mich so, das finde ich so traurig im Nachhinein.
2: Es ist nie zu spät.
1: Ja, aber so Klavier jetzt noch mal lernen.
2: Warum
1: oder
2: denn
1: Gitarre.
2: Nicht?
1: Ja, stimmt. Eigentlich hast
2: es war
1: du
2: wirklich,
1: recht.
2: Warum nicht?
1: Nicht? Ja.
2: Gerade du weißt doch auch, dass man voll spät noch irgendwie sich verändern kann oder
1: ja,
2: Dinge so checkt, ne?
1: Da hast du recht, Punkt für dich, das stimmt.
2: Deswegen ist es nie zu spät.
1: Ja, das, du hast recht, dann kann ich auch noch Klavier lernen.
2: Kannst du machen, kannst Akkordeon, dann kannst du machen, was du willst, du bist frei.
1: Ja, stimmt.
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1: Kannst du, guck mal, hier stehen die Camper direkt am Wasser. Toll ist das denn? Du kannst dich da wahrscheinlich einfach nur hinstellen und stellst den Camper ab und.
2: Das ist ja nicht, das ist aber nur in gewissen Ländern erlaubt, glaube ich.
1: Ja, in Spanien glaube ich gar nicht. Also in Mallorca, auf Mallorca zum Beispiel gar nicht.
5: Achtung, Achtung, hier spricht eure Reiseleitung. Hört ihr mich?
1: Ja, wir hören dich.
5: Wir fahren jetzt auf einen Parkplatz, weil. Habt ihr wahrscheinlich schon gemerkt, ne? Es kommt jetzt was, ne? Ich habe eine Überraschung für euch. Ihr dürft euch freuen.
6: Wir sind in Nordseenähe. Ich hoffe, es geht aufs Wasser, Frau Tietjen.
5: Das könnte wohl sein, ne?
1: Okay. Yachtclub. Wir sind an einem Yachtclub.
5: Ja, Marina Port Seeland.
7: Das ist ja cool, zwischen den Yachten hier durch, hä?
5: So, hier packen wir jetzt.
7: Hier?
5: Ja.
7: Okay.
5: Sehr hübscher Hafen hier.
2: Ja, das ist ja mal schön jetzt hier, ne?
3: Cool.
5: So.
3: Vielen Dank, du fährst auch sehr gut.
5: Sehr gerne.
8: Jetzt geht's erstmal mit dem Boot raus aufs Grevelingen Meer auf Seehundsafari. Unser Guide Carsten kennt sich damit aus. Wir sind alle ganz scharf auf diesen Adrenalinkick und hoffen, unterwegs ein paar der niedlichen Tiere zu entdecken.
1: Gut, seid ihr alle bequem?
7: Super. Ja.
1: Und dann würde ich sagen, viel Spaß.
9: Dankeschön.
10: Danke.
9: Dankeschön.
11: So, wer von euch war schon mal auf so einem Boot? Eine, zwei, oh, fast alle. Hat es auch schnell gefahren oder?
12: Ja, schnell.
2: Ja. Nee, na, ja. Aber erst mal so langsam anfangen vielleicht.
11: So wie jetzt? Ist das okay?
2: Ein bisschen, aber nicht so doll gleich, ne? Dass man
12: doch, doll.
2: Doll.
12: Ein Looping ist drin.

0: Aber ist das jetzt Meer oder ist das See?
1: Ist das, ist das die Nordsee hier?
2: Nee, das ist Grevelinge Meer.
1: Ach so, doch nicht.
3: Salzwasser?
2: Salzwasser.
1: Wo sind die Robben? Schwimmen die hier rum?
2: Eigentlich das ganze Grevelinge ist das Gebiet, wo die Robben leben.
1: Ach so, okay.
2: So, das sind ca. 120 Stück. So, das heißt, die können überall auftauchen. Wenn ihr gleich möchtet.
1: Ah. Ich sehe ihn.
3: Ja, ja.
2: Seht ihr, wo die Möwe drauf
3: ist? Dreht sich um, ja.
0: Ja, hier auch.
1: Siehst du?
0: Auf der Mole liegen sie.
1: Ja. Ja. Da liegen sie. Süß. Ja, ganz viele.
3: Gucken hier rüber.
1: Die sind wirklich süß. Oh, wie die rüber gucken.
3: Ich schwimme da.
1: Süß. Ja.

0: schöner Bootsausflug, alles.
1: Ja, sehr, sehr schön.
2: Ganz, ganz toll.
1: Das Wetter wie ausgesucht.
0: Hast du gut gemacht.
1: Vielen, vielen Dank.
3: Es war klasse.
0: Ja, es war richtig toll.
2: Vielen Dank.
4: Gerne, gerne.
2: Danke sehr.
3: Dankeschön.
4: Ciao.
1: Dankeschön. Ciao.
4: Ciao.
5: Dankeschön.
0: Hilfe.
3: Danke.
2: Kommen Sie, kommen Sie.
3: Yep. Jetzt ganz wackelige Beine, du auch.
4: Ja.
6: Noch ganz beeindruckt von unserem Bootstrip machen wir uns auf zur Weiterreise. Die Nordsee wartet.
3: Die Jochen, wirklich jetzt for real? Du guckst dann auch manchmal so ein bisschen mit, auch, ne? Wenn man zum Beispiel jetzt so einen Spurenwechsel aufs Parkett legt.
7: Also du gibst die Verantwortung ab sozusagen?
3: Also nee, aber also nur, dass man, also dass es schon auch so eine Teamgeschichte ist, so als wären wir halt Piloten. Also weißt du, das geht ja auch nicht alleine. Weißt du, was ich meine?
7: Ja.
3: Okay.
7: Fährst du Auto in Berlin?
3: Ja, ich fahre sehr viel Auto. Ich fahre auch sehr gut Auto. Aber das Ding ist, das ist halt so lang. Dafür habe ich jetzt gerade Respekt, dass ich dann nicht checke, so, kann ich da
7: fährst ja nicht rückwärts.
3: Kann ich da jetzt rüberziehen oder nicht? Das ist eher mein Problem.
0: Das war toll, oder?
1: Es war wunderschön und ich finde es schade, dass wir jetzt schon wieder fahren.
0: Ja.
8: Und dafür abnehmen? Wie lange ist das her?
1: Ich habe 2013 angefangen abzunehmen und habe ja, so 14 Monate gebraucht, meine 45 Kilo runterzukriegen. Also ich war eigentlich immer so, das ist mein Normalzustand.
8: Und dann war das eigentlich nur für den Sport, dass du so dick geworden
1: ja,
8: bist.
1: Ja, ja, ja. Da musst du die Eitelkeit beiseite schieben und sagen, okay, es gewinnt nicht der Schönste, sondern der Stärkste.
3: Hast du deinen Führerschein sofort bestanden?
7: Naja, ich habe ja meinen Führerschein in Amerika gemacht.
3: Na, ja, gut.
7: Ich hatte meinen Führerschein nach 3 Doppelstunden.
3: Hey, wie lange warst du dann in Amerika bei dem Austausch? Ein Jahr.
7: Und es war, also ich würde sagen, das Jahr, das ist jetzt übertrieben gesagt, aber das Jahr hat mir das Leben gerettet.
3: Warum?
7: Ich habe mich einfach nicht mehr wohlgefühlt zu Hause, weil ich ja so krass gemobbt worden bin.
3: Warum wurdest du so gemobbt eigentlich?
7: Ja, weil ich offenbar für gewisse Jungsgruppen zu feminin war vielleicht.
1: Ja, was schon Drama war für mich, war Klamotten kaufen. Du musstest dann plötzlich ins Übergrößengeschäft. Und dann geht's los, dass eine Lederjacke 400 Euro aufwärts kostet und das sieht trotzdem nicht gut aus, weil du einfach zu fett bist. Ja, du bist halt ein Kartoffelsack.
3: Oh.
1: Ein Hemd, damals 150 Euro aufwärts, alles, wenn ich sagen will, wie soll ich das bezahlen? Ich hatte kein Geld. Und war schon Wahnsinn.
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0: Richtig
1: Krasse
0: schön.
1: Natur. Und hier bleibe ich. Das ist traumhaft. Mein Gott, das ist schön. Schau doch mal bitte.
2: Wir sind am Ziel unserer Reise angelangt. I'm leaving home for the
0: coastline. Yeah. Aber auch ein bisschen traurig. Oh, das ist aber auch irgendwie traurig.
1: Ja.
3: Wirklich toll.
2: La Mer!
0: Ist ja auch wieder so ein süßer kleiner Ort.
4: Hat man echt Lust, noch ein paar Tage länger zu bleiben.
5: Westkapelle, Endstation unserer Reise. Direkt hinter dem Ort liegt unser letzter Campingplatz.
0: Der ist direkt am Wasser. Guck mal. Da sind wir und da ist direkt der Strand.
1: Oh mein Gott, ist das geil.
4: Unser Abenteuer geht heute zu Ende.
0: Ja, letzte Station.
5: Die Lage ist perfekt. Unmittelbar hinter den Dünen von Seeland mit direktem Strandzugang. Und wir sind nicht die Einzigen, die das zu schätzen wissen.
1: Das ist riesig.
0: Ja, guck mal, wie du da nebeneinander stehst, wie voll das ist. Aber wir haben die besten Plätze.
1: Kann man jetzt einfach durchfahren? Ja, machen wir jetzt einfach mal, ne? Ah! Entschuldigung, scheiße, Entschuldigung. Ich dachte, die Schranke geht wieder runter. Hast du es gesehen, Jochen?
0: Ja, ich
1: hab's
0: gesehen.
1: Oder bin ich jetzt bescheuert? Hab ich überreagiert?
0: Ja, du wolltest halt die Schranke noch mitnehmen. Du hättest halt eigentlich warten müssen. Es ist doch nicht schlimm, Evelyn. Es ist alles gut.
1: Das ist natürlich

0: Blöd jetzt für mich, hallo.
1: Das Gute ist, du musst ja nicht mehr fahren.
2: Ja, hier ist doch schon wieder ein bisschen enger.
1: Mhm.
2: Ja? Hier geht's auch zum Strand.
0: Okay, dann schauen wir mal.
1: So?
0: Ich warte jetzt mal ab. Hallo.
3: Achtung, Achtung, ach, stopp.
0: Oh, mein Gott, danke. Jochen, jetzt ist meine Zeit gekommen, wo ich gleich dieses Auto verlassen sollte, weil jetzt, it's not good. Wo kamen denn diese zwei Omas jetzt gerade da rausgeschossen?
1: Da, aus unserem Strand.
0: Ja, also in der Bravo.
1: Entschuldigung, ich wollte dich aber jetzt auch nicht.
0: Nee, aber Jochen, ich bin jetzt froh, weil ich hätte die jetzt über den Haufen gefahren. Okay. Danke, wirklich jetzt. Also, kann das.
4: Schön, ja. Also, ich fand das sah schon so toll aus, wie das Meer so geklickt hat und der Strand.

0: Ah, hier geht's zum Strand.
1: Hier.
0: Steht ja auch groß dran, Freunde.
2: Auf ans Meer, den Sonnenuntergang genießen und unsere wunderbare Reise noch mal Revue passieren lassen.
1: Oh, das wow. Meer! Oh, yeah. Wie schön!
3: Herrlich!
1: Guck mal!
3: Hey,
1: wie ist herrlich! Habe ich alles für euch so inszeniert.
4: Hast du extra die Ebbe kommen lassen, dass wir ein bisschen mehr Platz haben.
1: Ja, herrlich. Genau, damit wir ein bisschen mehr Platz haben.
4: Schön.
1: Und das am letzten Abend. Es könnte ja gar nicht besser sein, ne? Wollen wir da irgendwo an den Häuschen?
4: Ja, das ist doch super. Ja. Dann können wir uns anlehnen.
0: Hier ist doch gut.
5: Ich glaube so.
1: Ja, genau. So. Dann können wir es uns gemütlich machen. So, schöner geht es ja wohl nicht mehr, ne? Oder?
4: Ich bin richtig ein bisschen glücklich.
5: Aber es ist doch die geilste Stimmung, wenn man abends noch mal so, wenn die Sonne untergeht, ist einfach das Schönste.
0: Ach, geht's uns gut, ey.
1: Das war eine so schöne Reise mit euch. Also von Tag zu Tag schöner sozusagen.
4: Aber wir müssen auch einmal noch mal an Zora denken.
5: Ja.
4: Ja.
0: Das war das traurigste Abschiedslied, was ich je gehört habe.
6: Jetzt bin ich irgendwie doch froh, dass du gehst.
5: Also ich blicke jetzt sehr, sehr positiv auf die letzten drei Tage zurück. Nee, ich hatte wirklich ein bisschen Respekt vor der ganzen Sache. Ich war auch noch nie campen. Ich weiß ja auch so, was meine Problemchen sind. Das ist ja fast schon Glamping, muss man sagen, ne?
1: Das ist Glamping.
4: Wir wollen ja auch Glamping.
5: Nee. Hey, warte mal, stopp. Warte mal, was ist das denn? Hä?
4: Hast du kein? Hat man doch keinen Bart. Nee.
5: Bei der habe ich jetzt, keine Toilette, oder wie?
1: Wir müssen das Gemeinschaftsbad.
5: Dann würde ich doch bei dir schlafen, wenn es okay ist. Also aus mir wird keine Camperin werden, aber ich glaube, nee, wisst ihr was, das ist eigentlich auch Quatsch, weil ich habe jetzt, trotz dass es nur drei Tage waren, gecheckt, dass Campen mega vielseitig ist.
4: Zum Wohl.
1: Zum Wohl. Zum Wohl.
4: Tschüss.
1: Nochmal danke für diese Reise. Und ich muss sagen, ich werde mit Sicherheit jetzt nicht die Camperin, aber ich habe es auch überhaupt nicht bereut. Und ich könnte mir auch vorstellen, noch mal wirklich so eine Tour zu machen. Ich verstehe jetzt auch dieses Campinggefühl. Also ich habe schon gespürt, diese Freiheit, die man hat, diese Flexibilität. Also das ist schon wirklich was Tolles.
4: Da ich ja ein sehr naturverbundener Mensch bin, weiß ich, dass ich auf jeden Fall nicht zum letzten Mal auf dem Campingplatz war.
7: Und was man auch merkt und was man zu spüren bekommt, man braucht nicht viel.
5: Campen ist Freiheit, solange man nicht aufs Klo muss.
1: Also bei Sven habe ich das Gefühl, ja. du warst irgendwie, du hast dich da reingelegt in dieses Auto und es war das Normalste der Welt für dich.
7: Ja, so war es. Ich hatte auch überhaupt keine Erwartungen. Die sind absolut erfüllt worden. Also, nein, weil ich bin hier wirklich hergekommen. Ich dachte, das wird eine geile Zeit und es war eine geile Zeit.
1: Das war immer so einer, da habe ich das Gefühl gehabt, der lässt einen nicht so richtig an sich ran und der hat ja eine totale Lebenswende hinter sich. Und das finde ich so spannend, dass dieser Mann sich nicht nur äußerlich, sondern auch innerlich so verändert hat, dass der ganz offen geworden ist, ganz weich, ganz sensibel, erzählt auch über seine Schwächen und so.
7: Ich habe tatsächlich immer gelogen, dass ich die Balken bogen und betrogen wäre. Ne? Und das ist schon krass, wenn ich das so im Rückblick sehe, wenn ich mich dann betrachte. Ne? Ich war schon so ein ziemliches Monster, würde ich sagen.
1: Sven habe ich wirklich in den paar Tagen besser kennengelernt als in den 20 Jahren vorher.
7: Ich konnte jeden Meter entspannen. Also das hat mir einen Riesenspaß gemacht, auch mit Matthias beim Training.

0: Komm. Ein bisschen Beinchen anziehen.
1: Oh ja! Ist wie so eine kleine Family geworden. Das ist echt schön. Und das tut gerade so ein bisschen weh, dass es das Ende ist.
0: Ich hätte noch ein paar Tage draufsetzen können jetzt mit euch.
2: Ja, die Zeit ist ja immer leider ja, nicht.
0: Wirklich, ne? Wirklich schön. Aber was bei mir als gelernter Handwerker und vor allem Stahlarbeiter geblieben ist, ist tatsächlich die Werft.
3: Das ist das größte Tor, was ich je gesehen
4: habe. Ja, wir haben jetzt gleich den Blick in das größte überdachte Baudock der Welt.
0: War wirklich, wirklich, wirklich beeindruckend und überraschend, dass man das auf dieser Reise erleben war. Das war so mein tatsächliches Highlight, was im Kopf bleibt.
1: Also mein Highlight, na klar, also ich meine, ich konnte mit dem Olympioniken und so einem starken Mann trainieren gehen. Das war mit einer Weltmeisterin auch mal ein kurzes Training gemacht, das war super.
3: Und 30 Sekunden ab jetzt.
1: Komm. Also mit dir, Matthias, war das einfacher.
2: Ihr seid immer mehr zusammengewachsen. Ne? Ihr seid so ein richtiges Dream-Team geworden im Laufe der Woche.
1: Ja. Wirklich. Kann man so sagen.
5: Na, Halleluja.
1: Oh. Warte mal, das ist heftig hier.
6: Bist du Oh, das tut an den Füßen weh.
1: Yes!
5: Go, steht da, go.
1: Funktioniert. Los, go, go, go, go, go, go.
5: Wollen wir jetzt Geld sparen? Ich komme zu dir in die Dusche. Dann haben wir für 50 Cent geduscht.
1: Jetzt ist aber mal ein Punkt erreicht, Matthias.
7: Karaoke fand ich super. Das liebe ich auch einfach. Fand es auch geil, wie es einfach eskaliert ist. Ja.

0: was ich nie vergessen werde, als Sven da mit seiner Klaus.
1: Da, wo es nicht schon warm ist, da hinten.
2: Was ist denn da?
3: Mein persönliches Highlight war auf jeden Fall die Charade. Ich konnte kaum noch an mich halten vor Lachen.
0: Vollidiot!
1: Birne!
0: Blind!
1: Blitzbirne!
4: Astronaut!
5: Zwei Worte.
0: Kopf! Salat!
3: Ich fand auch immer Jochen toll, wie Jochen immer gesagt hat, das sieht man doch! Das sieht man doch! Was das ist! Was ist das denn? Was bin ich denn? Was bin ich?
0: Kälterkopf! Oh, bei Matthias
6: Steiner! Ich vor 20 Jahren.
3: Das war Dickkopf, Mann, wie dumm seid ihr denn?
0: Aber weißt du, wo wir auch so unheimlich viel gelacht haben? Das war in Giethoorn, wie wir da mit diesem Bötchen, das war so mein Highlight.
7: Ja, das ist komplett leichter geworden.
0: Oh! Hilfe! Das ist wahrscheinlich. Wieder links, wieder links, wieder links. Und jetzt wieder rechts. Wie besoffen sind wir alle gefahren. Ja. Einmal nach rechts, einmal nach links.
2: Bremse. Hey.
0: Hallo.
2: Hallo.
5: Hey. Was machen die da?
0: Also jeder hat so ein bisschen seine Energie mit reingebracht. Und zum Schluss hatte ich jetzt echt das Gefühl, das war einfach rund.
6: Gezogen mit Gesang von einem in das andere Restaurant.
0: Guck mal, er kann auch singen. Dann Regina Halmich ist meine persönliche Neuentdeckung des Jahres. Also die konnte ich gar nicht einschätzen vorher und die hat so mein Herz erwärmt, weil es ist einfach eine richtige Maus.
1: Du siehst ja auch jung aus.
0: Ja, aber halt, also ich sehe aber jetzt auch nicht aus, als wäre ich 18. Oder?
1: Ist wahrscheinlich nicht, aber.
0: Findest du nicht?
1: Nein, wie 18 siehst du nicht aus. Aber wie 28.
0: Oh Gott.
6: Wirklich?
1: Ja.
0: Läuft, ne?
5: Ich weiß noch, ich habe meine Unterkunft angeguckt, als ich dieses kleine Tiny House hatte. Mhm. Dann haben wir uns ja alle noch mal getroffen. Und das war ja der erste Abend, den wir dann auch so gemeinsam gefeiert haben.
0: Ja, das war richtig lustig.
5: Und das war richtig, richtig nett.
8: First time in San Juan, Mijo.
2: Mijo.
8: Puerto Rico.
5: Ich glaube, es gibt nichts Schöneres, als im Moment zu sein. Und wir waren sehr häufig, wenn wir natürlich auch viel auf Reisen waren und uns immer wieder weitergingen, waren wir trotzdem sehr häufig in dem Moment, der uns gegeben wurde. Und das war einfach richtig schön.
1: Und dann liebe ich es, von Tag zu Tag zu beobachten, wie die sich immer mehr annähern und wie sich dann auch mal hier so ein kleines Grüppchen bildet, da so ein kleines Grüppchen. Und am Ende haben sich alle lieb. Und es ist so, dass man richtig traurig ist, auseinanderzugehen.
5: Ich bin immer jeden Abend richtig ein bisschen glücklich ins Bett gegangen.
1: Oh, ist das schön.
0: Nee, und wenn man auch morgens aufwacht,

0: sich wieder auf alle freut. Ja, auch so, ne?
1: Ja. Und auch was du da, wie du als Gastgeberin, das ist einfach, kann ich nur sagen, kann ich mich nur verneigen. Danke dafür.
2: Ach, ihr seid ja süß.
1: Es war echt eine schöne Zeit.
0: Ja.
1: Wie sie auch die Truppe so zusammenhält. Ne? Das ist, ich sag mal so, es hat sowas, hat schon tatsächlich was Mütterliches.
3: Bettina ist so ein wunderbarer Mensch. Ich glaube, jeder kann sich glücklich schätzen, sie als Freundin zu haben. Und egal, ob sie es jetzt anders sieht, ab sofort ist sie auch meine Freundin.
4: Es ging zu schnell vorbei. Wir brauchen noch eine Woche.
3: Ich bedanke mich einfach dafür, dass wir so eine tolle Truppe waren. Und die hast du ja zusammengewürfelt. Insofern, du hast ein gutes Gespür dafür.
2: Ach, das ist so süß. Also, auf uns alle. Es hat wahnsinnig Spaß gemacht, mit euch zu reisen.
5: Also nochmal danke dafür.
1: Danke, danke, danke.
2: Vielen Dank. Tschüss.
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9: Einen schönen guten Abend, herzlich willkommen. Die Windindustrie auf hoher See, die wird ja immer gigantischer. Die Windräder höher, die Konverterplattformen breiter, die Kabel dicker. Das bedeutet natürlich auch, dass auf der Baustelle andere Gerätschaften anrücken müssen. Vor dem DARS, da schwimmt gerade dieser Koloss. Er wurde so vor unserer Küste noch nie gesehen.
2: Das ist das größte Arbeitsschiff der Welt, die Pioneering Spirit. Sie ist 382 Meter lang und 124 Meter breit. Ihr Deck so groß wie 4 Fußballfelder. Aktuell liegt der Koloss 15 Kilometer nördlich vom DARS am Windpark Gennaker. Die Aufgabe der Pioneering Spirit, der Bau von 2 Konverterplattformen. Hier wird einmal der Strom von 63 Windkraftanlagen gebündelt.
4: Das Schiff sieht aus wie ein riesengroßer Katamaran mit 2 Rümpfen, kann eine ganze Plattform zwischen den Rümpfen in die Mitte nehmen und dann die, wir nennen das Topsides, also diese ganzen Aufbauten, die man da oben drauf hat, die ganze Prozesstechnik und die Wohnquartiere mit einem Hub bis zu 4 Meter abheben und in einem Stück abtransportieren.
2: Von der Seebrücke Prero aus gesehen sind die enormen Ausmaße des Schiffes für manchen nur zu erahnen.
5: Sofort fällt ja ins Auge, wenn da so ein großes Schiff draußen liegt. Und und dann haben wir gesagt, okay, wir gucken mal, wie das ist, Fernglas raus. Und, aber es ist schon sehr, sehr weit weg.
8: Was soll ich Ihnen erzählen? Im Hintergrund sehen Sie das größte Arbeitsschiff der Welt. Und jetzt hat es irgendwo in der Welt rumgelegen und gearbeitet. Und nun wird es Windparks hier bauen, also Plattformen. Das ist mir bekannt.
15: Es wäre immer nett gewesen, es anzuschauen. Aber man kommt ja nicht dicht daran. Also von hier jedenfalls nicht und von da hinten auch nicht. Und von daher, ja, schade eigentlich.
2: Bis zu 60.000 Tonnen kann das Schiff an den Haken nehmen. Das entspricht etwa der Leistung von 3.000 großen Baustellenkränen. Und damit das Riesenschiff überhaupt funktioniert, braucht es jede Menge Arbeitskräfte. Vom Ingenieur bis zum Nautiker, vom Schweißer bis zum Koch. Etwa 570 Besatzungsmitglieder arbeiten an Bord der Pioneering Spirit.
4: Das ist dann nicht mit den Annehmlichkeiten einer Kreuzfahrt verbunden dort an Bord. Aber es ist natürlich so, dass auf Arbeitsschiffen heutzutage auch viel für das Wohlergehen der Menschen gesorgt ist, die dort sind. Also da wird großen Wert drauf gelegt, auf Essen, auf Unterhaltung, auf gute Verbindung zum Festland, zu der Familie, dass die Menschen sich wohlfühlen an Bord und gerne dort arbeiten.
2: Je nach Wetterlage sollen die Arbeiten am Windpark Gennaker bis Ende Oktober abgeschlossen werden. Dann geht es für die Pioneering Spirit zurück in Richtung Nordsee.
9: Erinnern Sie sich noch an dieses Foto? Es war 1990, der erste gesamtdeutsche Wahlkampf. Und Angela Merkel besuchte Fischer auf

0: Brügen. Und sie hat die Menschen an der Küste offenbar überzeugt. Jedenfalls begann damals die jahrzehntelange Dominanz der CDU in Vorpommern. Heute muss die CDU ihr klägliches Ende hier im Land bedauern. Kein einziger Sitz mehr im Landtag. Und nun fragen sich die Kreis- und Ortsverbände, was soll denn aus ihrer Partei in dieser Region noch werden?
1: Während Landtagskandidat Holger Kleve hier die letzten Wahlplakate einsammelt, denkt er an seine schlechte Quote. Früher bis zu 30, jetzt 10,2%. Seit 35 Jahren ist er für die CDU in der Kommunalpolitik hier auf Rügen. Dass seine Partei nun nicht mal mehr im Landtag ist, schreibt der ehrenamtliche Bürgermeister von Ummanz zu zwei Dritteln der Bundespolitik zu.
2: Dieser Negativtrend, den kriegen wir, glaube ich, so schnell nicht aufgehalten, wenn wir nicht gravierende Sachen verändern. Und dazu gehört auch auf Bundesebene vielleicht auch, dass man auch mal über Personal reden muss.
3: Auch über den Bundeskanzler?
2: Wenn es sein muss, auch darüber.
1: Gleich wird sich Kleve mit einigen aus dem CDU-Gemeindeverband Westrügen treffen, will über das reden, was sie an der Basis ändern müssen, unabhängig von der Landes-CDU.
4: Und man verliert auch Personal und Expertise, Sichtbarkeit. Das heißt, hier gab es 15 Wahlkreisbüros ungefähr. Es gab eine große Menge von qualifiziertem Personal in den Fraktionen. Und dieser Input für die Ausgestaltung etwa einer neuen Programmatik, der ist jetzt zwar noch da, aber der ist nicht mehr so leicht abgreifbar, wie das in der Vergangenheit der Fall war. Das ist schon eine Herausforderung.
2: Jetzt haben wir in Schwerin im Landtag nicht mal mehr so einen Ansprechpartner so mit Wirtschaftskompetenz. Da war früher, letztes Mal war noch die CDU drin, die FDP war drin.
5: Sie kommen ja einfach immer nur raus, wenn es schön ist. Wenn du deine Arbeit erledigt hast, die Gemeinde wieder nach vorne gebracht, was Fördergelder, einen neuen Weg gebaut hat, dann sind sie alle da. Und wenn dann einer über Probleme anfängt zu sprechen, dann wird gesagt, also Probleme habe ich selber genug, deswegen bin ich heute nicht hier.
6: Wir legen ein Projekt auf und dann ergründen wir erst, wenn die Probleme es alle geben könnte. Und dann werden es immer mehr Probleme. Ja? Und wenn wir dann mal anfangen, sind 5, 6, 7, 8 Jahre vergangen.
7: Basisarbeit, das ist das, was hier total auch über die Jahre hinweg eingeschlafen ist. Wir haben nicht mehr zugehört.
2: Unsere Ziele, die wir sicherlich auch aus der Bevölkerung mitnehmen, die an uns herangetragen werden, dass wir die in den Kreistag hineintragen.
1: Denn im Kreistag Vorpommern-Rügen, sagen sie, haben sie ja noch die einfache Mehrheit.
4: Das ist schon auch wichtig, dass man da am Ball bleibt und auch attraktiv bleibt für Personen, die sich überlegen, in eben dieser Partei aktiv zu sein. Das ist natürlich auch ein Punkt, wenn jemand jetzt Politik betreiben möchte, im Lokalen oder im Land, dann ist es so, dass die CDU vielleicht ein bisschen weniger attraktiv ist, als das vor ein paar Jahren der Fall war.
2: Hängt ja auch noch hier.
1: Mit der CDU-Plakataktion ist Holger Kleve gar nicht einverstanden gewesen. Kaum Wirtschaftsthemen, falscher Fokus. Für sein Direktmandat hat er deshalb eigene Botschaften auf 38 Großplakate drucken lassen.
2: Ich als Person, als Holger Kleve und alles, was ich seit den letzten 35 Jahren hier auch auf Rügen mit meiner ehrenamtlichen Tätigkeit in vielen Vereinen, auch in der Gemeinde als Bürgermeister, auch 5 Jahre Landtag, alles, was man da auf den Weg gebracht hat, was man da hier für Rügen, ich sag mal, auch entwickelt hat und auch für die Region, hier für die Gemeinde, hat bei dieser Wahl keine Rolle gespielt.
1: Sich und die anderen in der CDU hier auf Rügen motivieren, mit Wirtschaftsthemen punkten, das hat sich Holger Kleve für die nächsten Monate vorgenommen.
2: So, das war's. Letzte Plakat ab. Endlich geschafft.
0: Mit zwei schlechten Nachrichten aus der Wirtschaft beginnt der Meldungsüberblick mit Steffen Baxalari.
8: Guten Abend. Die Eisengießerei in Ueckermünde muss zum Jahresende schließen. Das hat der Betreiber, die Breden-Gruppe, mitgeteilt. Betroffen sind rund 290 Beschäftigte. Sie wurden heute über die Pläne informiert. Demnach will die Unternehmensleitung nun mit dem Betriebsrat über einen Sozialplan verhandeln. Die Gießerei hat vor allem Gussteile für Autobremsen produziert. Bereits Anfang des Jahres klagte der Standortleiter über eine schlechte Auftragslage. Das Ziel, neue Kunden zu gewinnen, sei nicht erreicht worden, heißt es nun. Das Handelsunternehmen Galeria ist zum 4. Mal insolvent. Die Mitarbeiter der beiden MV-Standorte in Wismar und Rostock müssen damit zum wiederholten Male um ihre Arbeitsplätze bangen. Ob und wie es nun weitergeht, ist noch unklar. Der Filialleiter bei der Standorte Hülsmann konnte dem NDR dazu keine Auskunft geben. Zunächst werden die Kaufhäuser weitergeführt, was bei Insolvenzverfahren erst einmal üblich ist. Die geplante Fußgängerbrücke über die Warnow in Rostock wird noch mal teurer. Die Stadt muss daher entscheiden, draufzahlen oder absagen und auf den Planungskosten sitzen bleiben. Nachdem die Baufirmen ihre Angebote eingereicht haben, steht fest,

0: Die Verbindung zwischen Stadthafen und Gielsdorf würde statt 63 nun 88 Millionen Euro kosten. Die Bürgerschaft der Hansestadt muss im November daher entscheiden, ob die Stadt weitere 25 Millionen Euro bereitstellt oder ob das Projekt beendet wird. Fast 9 Millionen Euro Planungskosten wären für Rostock dann aber unwiderruflich verloren. Die Rettungsaktion für den Buckelwal, der im Frühjahr vor Pöhl gestrandet war, sorgt für neuen Streit. Der Tauchunternehmer Fred Babbel hat Klage gegen Karin Walter-Mommert eingereicht und fordert 1,35 Millionen Euro. Sie hatte die Rettungsaktion beauftragt und zugesagt, die Kosten zu übernehmen. Davon distanziert sie sich nun, da sie Zweifel an der Rechnungshöhe hat. Sie fordert weitere Informationen zu dem Einsatz, sagte sie dem NDR.
1: Mittwochs bleibt die Küche kalt bei vielen Teterohren. Dann pilgern sie wahrscheinlich alle ins neu eröffnete Stadtbistro. Am Mittwoch ist dort nämlich immer Schnitzeltag und schauen sich das an, wie lecker die aussehen. Das ist der große Renner bei Jung und Alt. Das Stadtbistro sorgt nicht nur für eine Mittagsversorgung für die Stadtbevölkerung als kleiner Snack zwischendurch, sondern auch Schulspeisung für die umliegenden Dörfer.
2: Für Helge Appelt ist heute keine Zeit zum Durchschnaufen. Zur Mittagszeit stürmen die hungrigen Menschen aus Teterow und Umgebung sein Stadtbistro. Und damit nicht genug, Helge und sein Team liefern außerdem Essen an Schulen und Kitas.
3: Ist der Allergie-Johnny auch da? Super. Na dann, bis später.
2: Heißt, mehr als 500 Gerichte müssen insgesamt bis zum Mittag fertig sein. Das Schulessen allerdings eine ganz eigene Wissenschaft.
3: Die Eltern wünschen sich dann doch lieber Spinat mit Rührei. Machen wir auch. Und bei den Kindern steht dann Döner, Pizza, Nuggets. Und das sind Sachen, wo wir irgendwie so dazwischen müssen.
2: Heute erwartet Helge besonders viele Gäste. Im Stadtbistro ist schließlich Schnitzeltag. Nur wenige Stunden bis zur Öffnung. Aufgewachsen in Rostock, gekocht in Berlin, Österreich und der Schweiz, geblieben ist Helge in Teterow.
3: Das ist hier alles ein bisschen anders. Also ich kann das gar nicht beschreiben, aber als ich in Berlin gearbeitet habe, da kommst du irgendwie nicht zur Ruhe. Da liegst du nachts im Bett und hast Angst, irgendwas zu verpassen. Stehst wieder auf und gehst in den Club oder ich weiß es auch nicht. Aber hier ist es, hier tickt die Uhr anders. Aber schön, positiv anders.
2: Von Teterow aus fährt Helge zu Schulen und Kitas in den umliegenden Gemeinden. Täglich rund 360 Essen im Gepäck. Die Tour dauert etwa anderthalb Stunden.
3: Die Kids, wenn man die sieht und sich freuen und das Essen schmeckt, also ich brenne dafür. Das kommt vielleicht, weil ich komme aus der Gastronomie, früher in irgendwelchen Sternenläden mit Champagner und Kaviar gearbeitet und die schwarze Emex da durchgehämmert. Aber jetzt ist es anders. Ich habe selber Kinder, ich weiß, wie wichtig das ist mit der Ernährung.
2: Auf seiner Tour hält Helge aktuell bei einer Kita in Gielow.
4: Moin!
2: Am Schulcampus in Staffenhagen.
3: Guck mal, den habe ich noch eine flache. Alles! Also, das da hinten bitte nicht.
2: Beim Gymnasium in Malchin.
3: Alleine ist das schwierig.
5: Einmal mir hinterher.
3: Ja.
2: Und in Remplin, bei der Benjamin-Schule. Damals die erste Schule, die Helge beliefert hat.
3: So, Ine, bis später. Tschüss.
2: Für die Kinder gibt es heute Hähnchenfilet, Karottengemüse und Kartoffeln.
6: Wir hatten vorhin Essenlieferanten aus Malchin. Der hat aber viel auch für Rentner gekocht, für alten Pflegeheime und so. Und das war nicht ganz das, was wir uns für unsere Kinder gewünscht haben.
2: Seitdem kochen Helge und sein Team für 5 Euro pro Portion, was das Kinderherz begehrt.
7: Nudeln mit Tomatensauce und Hackbraten.
8: Hefeklöße mit, ich glaube, Kirschsoße.
9: Gerne die Chicken Nuggets.
10: Hotdog. Ich mag alles, was es hier halt zu essen gibt.
6: Und wir haben kurze Kontaktwege. Das heißt, wenn uns mal was nicht gepasst hat oder wir Verbesserungsvorschläge haben, können wir mal direkt per Telefon oder wenn das Essen angeliefert wird, gleich ein Feedback geben.
2: Helge ist schon längst wieder im Stadtbistro. Alle Schnitzel sind weg. Sein Plan für die Zukunft?
3: Vergrößern. Das mit den Kinderessen, wir haben so viele Anfragen. Das muss ausgenutzt werden. Muss mit dem Vermieter sprechen. Tschüss! Und ansonsten muss ich irgendwas Größeres planen.
2: Essen aus dem Stadtbistro Teterow für die Schulen in Teterow. So der Traum von Helge Appelt, der mit dem richtigen Rezept vielleicht in Erfüllung geht.
1: Es war der 13. Juli dieses Jahres, da schien in Westmecklenburg die Welt unterzugehen. Ein enormes Gewitter zog übers Land mit solchen Hagelkörnern und die Zerstörung.

0: zerstörten Scheiben, Autos, Dächer. Aber einige Schäden, die sind erst jetzt, Monate später, zu besichtigen, unter anderem in der Apfelplantage von Boddin.
1: Schadensanalyse auf dem Obstgut Korsen bei Boddin. Ein Unwetter im Juli hat auf den rund 220 Hektar großen Plantagen Spuren hinterlassen beim landesweit größten Produzenten von Tafeläpfeln.
2: Hier ein Einschlag Hagelkorn mitten im Sommer, wo der Apfel, ich sag mal, ein Viertel so groß war. Und das wächst sich dann auf, verwächst sich nicht, trocknet nicht ab. Am Ende ist es ja dann ein Schalenfehler und ist für uns zweite Klasse.
3: Ja, wir sind um und bei 33, 35% im Schnitt, also ein Drittel kannst du sagen. Ein Drittel getroffen, ja.
1: Ein Fall für die Saftpresse und damit ein Verlust für den Betrieb. Doch der Schaden könnte noch größer werden. Jetzt bei der Ernte muss darum gründlich aussortiert werden.
2: Wenn ich Hagelschaden einlagere und den, ich sag mal, bis Februar oder was im Lager behalte, dann habe ich auf der einen Seite das Problem, wenn der Hagelschaden zu doll ist, dass er mir die anderen Äpfel durch Faulheit ansteckt. Deswegen ist das schon mal der erste Grund, weshalb ich es nicht im Lager haben möchte. Und das zweite ist, ich eigentlich einen günstigen, minderwertigen Apfel, der ins Most gehört, in das teure Langzeitlagerstelle.
1: Eine Herausforderung für die Pflückerinnen und Pflücker, die möglichst schnell arbeiten müssen, um eine Prämie zu bekommen. Die Qualität darf darunter aber nicht leiden.
2: Die Schwierigkeit dabei ist, gerade in Hageljahren, müssen sie während des Pflückens nicht nur nach Farbe und Größe gucken, sondern sie müssen den Hagel auch noch rausschmeißen. Und das ist natürlich, bremst gewissermaßen den Pflücker natürlich auch. Und von daher sind sie natürlich gewollt, sag ich mal so, die Äpfel möglichst schnell in die Kiste zu kriegen. Aber sie müssen ruhig bleiben, weil sie dann, wie gesagt, sowas eigentlich nicht reinpflücken sollen.
1: Einen Teil der Schäden übernehmen die Ernteversicherungen. Die größte von ihnen, die Vereinigte Hagel, hat in diesem Jahr nach eigenen Angaben bislang 5,5 Millionen Euro ausgezahlt. Allein für Hagelschäden in Mecklenburg-Vorpommern.
2: Das läuft eigentlich so, dass wir nach der Blüte ja sehen, wie viel Blüten durchgekommen sind, wie viel Apfelansatz wir haben. Daran müssen wir betriebsintern einschätzen und auch bewerten, wie wir die kommende Ernte einschätzen, auch auf dem Markt, also Verkaufspreis. Am Ende kann man sagen, man muss sich selber einen Wert pro Hektar, sich auf einen Wert pro Hektar festlegen und den kann man versichern. So, und das ist am Ende die, ich sag mal, ein Gefühl, die Kunst oder eben auch das Lotteriespiel im Jahr, das vernünftig einzuschätzen.
1: Sich vollumfänglich zu versichern für die Landwirte, aus Kostengründen nicht sinnvoll. Sie wollen lediglich verhindern, durch einen möglichen Totalschaden in Existenznot zu kommen. In diesem Sinne ist Hagel kein neues Problem. Allerdings werden extreme Wetterereignisse durch den Klimawandel immer unberechenbarer.
2: Ich will jetzt hier auch nicht mich darüber beschweren, das ist das Naturereignis, womit wir leben müssen. Aber ja, es wird mehr. Also wir haben dieses Jahr dreimal Hagel gehabt, drei verschiedene Varianten zu drei verschiedenen Zeiten, auch zu ungewohnten Zeiten. Die letzte Hagel war noch in der Ernte, also ist keine drei Wochen her. Und am Ende ist es für mich nur wichtig, dass der Kunde den Apfel trotzdem wertschätzt, auch wenn er eine Stelle hat. Vielleicht bereit ist dazu, sowas auch einfach zu verbrauchen.
1: In einigen Supermärkten landen solche Äpfel schon jetzt in den Regalen. Zu günstigeren Preisen als sogenannte Wetteräpfel.
0: Also auch der Apfel mit einer kleinen Delle wird gewürdigt, erst recht an diesem Wochenende. Da kommen wir kaum aus dem Feiern raus. Morgen Tag der Deutschen Einheit und am Sonntag dann Erntedankfest. Überall in Deutschland. Die Landwirte sind ja nicht so sehr zufrieden mit ihren Erträgen. Gefeiert wird aber trotzdem. Das zentrale Erntedankfest für Mecklenburg-Vorpommern wird diesmal in Grabow ausgerichtet. Mit Festumzug und Erntekrone dann übermorgen. Aber die Party, die beginnt schon heute Abend auf dem Marktplatz in Grabow. Und dort ist unser Reporter Hannes Vogt. Was ist denn los heute Abend? Was können die Gäste erwarten?
4: Eingeläutet wird das Landesernte-Dankwochenende mit der heutigen Erntesause, auf der wir uns auch gerade befinden. Bisher ist es ein bisschen ruhig, aber die soll auch erst ab 20 Uhr losgehen. Und neben mir steht die Bürgermeisterin von Grabow, Kathleen Bartels. Hallo Frau Bartels. Hallo. Schön, dass Sie die Zeit genommen haben. Jetzt nach 30 Jahren ist es wieder soweit, dass Grabow Austragungsort vom Landesernte-Dankfest wird. Wie groß ist die Begeisterung in der Stadt?
5: Also wir sind einfach wahnsinnig stolz, dass wir das Landesernte-Dankfest dieses Jahr wieder ausrichten dürfen. Die Stadt hat sich rausgeputzt. Wir hatten zum Beispiel ehrenamtliche Frauen, die unsere Wimpelketten hier kilometerlang genäht haben in kleinster Fleißarbeit. Und ja, wir sind hier mitten in der ländlichen Region. Wir haben tolle, innovative Landwirte um uns herum. Und ich finde, wir sind der ideale Ort, dass wir das präsentieren und zeigen können.

0: und auch zeigen können, worum es bei Landeserntedank geht.
1: Und wie lange hat es jetzt gebraucht, das Ganze überhaupt umzusetzen? Also wie viele Menschen waren involviert und wie viel Arbeitsstunden hat man reingesetzt, das alles so zu organisieren?
0: Ich glaube, das ist gut, dass wir gar nicht wissen, wie viele Arbeitsstunden hier reingeflossen sind. Aber wir sind seit einem Dreivierteljahr ganz intensiv in den Vorbereitungen, gemeinsam mit dem Landkreis. Also die Lupis halten ja hier zusammen mit dem Bauernverband, mit vielen engagierten Partnerinnen und Partnern. Und es sind ganz viele Menschen auch dieses Wochenende im Einsatz, dass wir hier ein tolles Landesernte-Dankfest feiern können.
1: Und haben Sie ein Highlight an dem Wochenende?
0: Ich glaube, das absolute Highlight wird der Umzug. Und wir schauen mal, wie viele Wagen zusammenkommen, ob wir den Rekord knacken.
1: Und vielleicht kannst du noch mal erzählen, was genau passiert denn alles in den kommenden Tagen? Ab morgen geht es ja los und Sonntag ist auch noch ein wichtiger Tag. Was ist so auf dem Programm?
0: Genau, also wir haben jetzt 2 Tage lang einen Regionalmarkt mit Ausstellern und Produzenten aus dem ganzen Land Mecklenburg-Vorpommern. Das war uns besonders wichtig, dass wir wirklich die regionale Ernährungswirtschaft hier präsentieren und dass die einfach ihr Können und ihre Produkte zeigen können. Und wir haben natürlich auch ein tolles Bühnenprogramm. Da ist, glaube ich, für Jung und Alt ganz viel dabei.
1: Vielen Dank, Frau Bartels. Ihnen viel Spaß. Und genau, jetzt langsam füllt sich der Marktplatz hier. Morgen um 10 Uhr wird der Regionalmarkt und das Landesernte-Dankfest eingeläutet. Am Sonntag, wie schon gesagt, ist der Umzug mit einer Landesernte-Krone, die vom Landfrauenverband gebunden worden ist. Da wurden ganze 400 Arbeitsstunden hineingesteckt. Aus 4 Getreidesorten wurde eben diese Krone gebunden und hat ein Gewicht von 30 Kilogramm ungefähr. Also da ist schon einiges los. Und ich würde sagen, mit der Musik im Hintergrund und einem leichten Kribbeln auf das Wochenende gebe ich zurück ins Studio.
2: Vielen Dank und viel Spaß, Hannes Vogt in Grabow. Jetzt gucken wir auf weitere Meldungen vom Tage mit Steffen Baxalari.
3: Im Prozess um die Explosionen der Nord Stream Pipelines in der Ostsee soll es keine Entscheidung über mögliche Schadensersatzforderungen geben. Das hat das hanseatische Oberlandesgericht in Hamburg mitgeteilt. Hintergrund ist die Ablehnung der beiden Betreibergesellschaften, also der Nord Stream AG und der Nord Stream 2 AG als Nebenkläger. Im Prozess gegen 2 Ukrainer in Hamburg soll es ausschließlich um die Frage der Tatbeteiligung vor 4 Jahren gehen. Das Verfahren beginnt in knapp 2 Wochen. Ein Mitglied der Freiwilligen Feuerwehr Neustrelitz soll menschenfeindliche Kommentare im sozialen Netzwerk Instagram verfasst haben, die insbesondere rassistisch und queerfeindlich waren. Meine Kollegin Bente Gossel aus dem Hafmüritz-Studio zum aktuellen Stand.
4: Die Freiwillige Feuerwehr Neustrelitz habe die Vorwürfe zur Kenntnis genommen und unmittelbar Maßnahmen in Absprache mit der Stadtverwaltung eingeleitet. Das hat mir der Pressesprecher der Feuerwehr gesagt. Er sagt auch, die Feuerwehr distanziere sich von den Inhalten der Kommentare, möchte vor einer Prüfung der Vorwürfe aber keine Anschuldigungen erheben. Die Initiative Retter gegen Rechts hatte die Vorwürfe erhoben. Das ist eine Gruppe von Rettungskräften, die Rassismus im Rettungsdienst aufdecken will.
3: Der neue Standort der Wismarer Tafel ist eingeweiht worden. Vorher am Altstadtrand gelegen, öffnet die Tafel nun im Wismarer Stadtteil Friedenshof.
5: Damit endet eine rund 6 Monate dauernde Suche, nachdem der alte Standort aufgegeben werden musste. Der bisherige Vermieter möchte seine Immobilie anders nutzen. Die neuen Räume standen vorher leer. Bis 2013 befand sich darin ein Schlecker-Drogeriemarkt.
6: Wir haben etwa 20 bis 25 Objekte entweder besichtigt oder sind uns genannt worden, die eventuell hätten in Frage kommen können. Aber bei vielen stimmten die Rahmenbedingungen nicht. Entweder waren sie zu groß oder zu teuer.
5: Beim Auszug aus den bisherigen Räumen und beim Umbau des neuen Standortes haben viele freiwillige Vereine und Firmen mitgeholfen. Ab kommenden Montag beginnt hier auf 320 Quadratmetern der Tafelbetrieb. Täglich werden in den neuen Räumen dann mehr als 30 Lebensmittelkisten zusammengestellt und herausgegeben. Etwa 2000 Wismarer sind auf diese Hilfe angewiesen.
2: Der Sommer war lang und warm, aber einige können trotzdem nicht genug bekommen von Sommer, Sand, Strand und Meer. Und wenn Sie zumindest emotional die Saison noch ein bisschen verlängern wollen, dann sind Sie heute Abend bei uns im NDR Fernsehen genau richtig in unserer Nordstory über das Ostseebad, das angeblich nie schläft.
7: Bei Sonnenaufgang geht's raus zur ersten Tour. 4 Kilometer Strand, 350 Behälter und jede Menge Sammelabfall. Tüten, Dosen, Scherben.
8: Und das war so ein spezielles Ding immer hier mit ihren ganzen Haken hier. Die Heringe von den Zelten. Wenn die Kinder damit spielen, dann...
7: Verletzungsgefahr im weichen Sand. Furchtlos.

0: Los stürzen sich Vögel auf den Müll, obwohl die Behälter möwensicher sind.
1: Entweder wurden die Deckel nicht zugemacht und dann kommen natürlich die Möwen, ne, und hauen alles raus. Oder halt diese Plastiksäcke hier. Die Möwen zerreißen uns alles. Also, ja. Zack, sogar Zahnbürste wieder mit drin.
0: Kollege Carsten hält Ausschau nach Übernachtungsgästen am Strand, in ihren Schlafsäcken oft schwer zu entdecken.
1: Natürlich ist das auch, ne, so wie jetzt zum Beispiel, muss man halt aufpassen, weil die so dicht an der Mülltonne dann halt auch liegen hier, ne?
0: Zwei Naturfans genießen den Schlaf der Gerechten. Aber für Marcel und Carsten ist dieser Morgen schon 2 Stunden alt. Und sie kommen langsam von der Müll- in die Sperrmüllphase.
1: Geht das denn halt alles weg?
0: Stühle, Schirme, Strandmuscheln.
1: Und weiter geht's.
2: Ja, wir haben in der Saison manchmal so 20, 30 Wurfzelte, die wir am Strand finden. Ja, die werden ja da stehen gelassen, weil das kostet ja alles kein Geld.
3: Und was macht ihr damit?
1: Die wegschmeißen. Wir können ja nicht alle sammeln.
2: Alle,
1: ne?
2: Also. Weil die kriegen sie wahrscheinlich nicht mehr zusammengebaut und dann bleiben sie stehen. Ne?
0: Siedlungs- und Gewerbeabfall heißt das im Fachjargon, was Carsten und Marcel vom Strand sammeln. Der kommt als Mix in Säcke. 1500 Kilo pro Tag.
1: Den schmeißen wir jetzt da oben rauf.
2: Und dann machen wir hier noch einen Sack voll und dann fahren wir rein.
1: 1, 2, 3.
0: Sie sind unterwegs im Auftrag der Tourismuszentrale Warnemünde, Abteilung Technik.
2: Ja, das reicht schon. Wir müssen ja noch ein paar Säcke hinstellen.
0: Mitfinanziert von der Kurabgabe. Jede Saison sammeln sie 350 Tonnen Müll vom Strand.
1: Carsten holt jetzt noch mal ein paar Müllsäcke, damit wir wieder aufmunitioniert sind.
3: Und dann?
1: Fahren wir wieder raus. Zur nächsten Runde.
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4: Ja, wir wussten nicht, was uns erwartet. Und David weiß es auch nicht, was ihn erwartet morgen auf der Dorfgeschichte. Der kennt ja noch nicht mal das Ziel. Das wird erst jetzt, wie immer, am Freitagabend festgelegt für ihn und das Team. Es geht, kleiner Tusch, nach Alt-Karin, Amt Kariner Land. Da sind wir doch schon mal gespannt, wo das liegt, wie das Dorf zu seinem Namen gekommen ist. All das wird uns David dann berichten am Montag in der Dorfgeschichte. Und wir verabschieden Sie ins Wochenende in ein hoffentlich sonniges mit diesem tollen Foto. Das hat uns Andi Bünning geschickt. Er war auf Usedom und hat dort dem Sonnenaufgang aufgelauert und uns diesen verlassenen Rettungsturm geschickt. Der hat wahrscheinlich ausgedient für diese Saison. Also, alles Gute, schönen Start ins Wochenende, bis morgen. Tschüss.
9: Schönen Feiertag morgen. Ciao.
4: Genau, richtig. Tag der Deutschen Einheit. Genau.
10: Das Wetter für uns in Mecklenburg-Vorpommern.
11: Das Wochenende und der Feiertag stehen vor der Tür und es gibt jede Menge Veranstaltungen, zum Beispiel den Kap Arkona Lauf, der morgen um 11 startet. An den Leuchttürmen geht's los und man läuft bis hier nach Julius Ruh, der den Halbmarathon macht. Der startet hier, läuft bis zu den Leuchttürmen und zurück. Am Sonntag gibt es dann noch den Bambini-Lauf und ja, das Wetter. Das wird auf jeden Fall deutlich herbstlicher, als es in dieser Woche bei uns war. Das merkt merken wir schon heute Nacht. Wir starten verbreitet sternenklar, aber im Verlauf wird es einnebeln. Und wir sind es ja gar nicht mehr gewohnt. Die Nebelfelder können zum Teil sehr dicht sein. Die Sichtweiten sind gering, deshalb bitte Fuß vom Gas. Das Ganze bei auch schon etwas herbstlicheren Temperaturen an den Küsten, zwar 11 bis 10 Grad, aber im Landesinneren kann

0: Es runtergehen auf kühle 7 Grad. Morgen kann sich der Nebel vor allem Richtung Vorpommern zum Teil ziemlich lange halten. Ansonsten wird es im Laufe des Tages freundlicher. Sonne und Wolken teilen sich den Himmel. Das Ganze bei Höchsttemperaturen von 17 Grad am Cap Arcona und bis zu 21 Grad Richtung Elbe. Der Wind weht allgemein schwach, man merkt ihn kaum. Auch am Sonntag können wir mit Nebel starten, im Laufe des Tages in Sonne-Wolken mixen. Leichtes Schauerrisiko. Montag und Dienstag geht es ähnlich weiter. Die Temperaturen werden sich so bei 18 bis 20 Grad einpendeln.
1: Das Wetter für uns in Mecklenburg-Vorpommern.
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14: Guten Abend, Hamburg!
15: Nicht.
16: Guten Abend und willkommen zum Hamburg-Journal vom Freitag.
15: Ja, und falls Sie gerade aus einem völlig überfüllten Supermarkt kommen, morgen ist ja Feiertag, dann umso schöner, dass Sie es geschafft haben. Und hier sind schon mal drei unserer Themen.
16: Die Last mit Lastern, keine konkreten Zahlen von der Köhlbrandbrücke. Dann die List der Diebe mit Rammböcken zum Schmuck und die Lust am Feiern. Endlich wieder Oktoberfest im Spadenland. Ja, Juwelierläden mit gestohlenen Autos zu rammen scheint unter Kriminellen immer beliebter zu werden. Letzte Nacht traf es gleich zwei Geschäfte in Eilbek und in Barmbek. Vermutlich waren dieselben Täter einfach von Stadtteil zu Stadtteil gezogen.
17: Voller verbogener Blechteile der Bürgersteig in Barmbek. Die Blitzeinbrecher machten kurzen Prozess mit dem Rolltor, rammten es offenbar mehrfach mit einem SUV. Morgens um 4.20 Uhr. Da war die Polizei aber längst alarmiert. Denn eine knappe Stunde zuvor hatten vermutlich dieselben Täter hier in Eilbek das Rolltor eines Juweliers mit der gleichen Methode traktiert. Hier allerdings erfolglos.
18: Ob ein Zusammenhang zwischen diesen Taten besteht, wird derzeit von unseren Ermittlerinnen und Ermittlern im Landeskriminalamt geprüft. Hierfür spricht unter anderem die zeitliche und die räumliche Nähe der Tatorte und dass in beiden Fällen ein schwarzer SUV zum Einsatz kam.
17: In Eilbek blieb es beim Blechschaden plus gerissene Schaufensterscheibe. Aber die Täter erbeuteten hier nichts, fuhren möglicherweise frustriert durch die Stadt. Trotz längst laufender Fahndung mit rund einem Dutzend Streifenwagen schlugen sie offenbar im nur 3 Kilometer entfernten Barmbek erneut zu. Hier schafften sie es in den Juwelier, denn die Eingangstür gab nach. Viel gestohlen haben sie dennoch nicht, sagt uns ein Mitarbeiter.
19: Da ist nur Beschädigung, viel Beschädigung, da ist viel beschädigt. Ein paar Sachen sind weg, aber Gott sei Dank, ist okay. Was soll man machen?
17: Ja. Das heißt aber, die richtig teuren Sachen habt ihr lieber im Tresor gelagert?
19: Natürlich, ja. Das wird immer weggepackt. Am besten so.
17: Blitzeinbrüche mit gestohlenen Fahrzeugen nehmen zu. Bereits in diesem Jahr rammten die Einbrecher zweimal Juweliergeschäfte in Harburg, die nur wenige hundert Meter auseinander lagen. Aber auch in Billstedt und in der Innenstadt kam es in der Vergangenheit zu ähnlichen Taten. Die Vorgehensweise ist bei den oft ausländischen Tätern so beliebt, weil sie wenig Einbruchsgeschick erfordert und das Risiko, geschnappt zu werden, ist vergleichsweise gering. Auch im aktuellen Fall konnte die Polizei bislang keine Tatverdächtigen festnehmen.
18: Jedoch unweit des Tatortes an der Fuhlsbüttler Straße hat man in einer Nebenstraße das verlassene

0: wiegt und registriert. Nur die Zahlen, die scheinen top secret zu sein.
1: Die Kühlbrandbrücke, sie birgt ein Geheimnis, das man von außen kaum sieht. An dieser Stelle im Innern der Ostrampe ist eine Waage verbaut. Eigentlich ideal, um zu erfassen, wie viele Lkw sich nicht an das Überfahrverbot von Lasten von mehr als 44 Tonnen halten. Die Polizei führt vor Ort keine regelmäßigen Gewichtskontrollen durch, dazu fehle an der Brücke der Platz. Die Wagendaten also von großem Interesse. Und das schon seit dem Sommer. Bereits im August fragte die CDU-Bürgerschaftsabgeordnete Antonia Goldner Senat und Hafenbehörde HPA, wie viele Überfahrten mit einem Gesamtgewicht von mehr als 44 Tonnen wurden seit dem 1. Januar 2024 registriert. Doch eine konkrete Antwort auf diese Frage blieb aus, selbst nach einer Beschwerde bei der Bürgerschaftspräsidentin vor 6 Wochen.
2: Das ist aus meiner Sicht gerade vor dem Hintergrund, dass es ja auch um das Überleben der Brücke geht, nicht hinzunehmen. Weil wir müssen daraus schließen, dass, wenn der Senat über die Daten verfügt, welche LKWs darüber fahren, mit welchem Gewicht, und er uns diese Daten nicht gibt, dass er etwas zu verbergen hat.
1: Auf Hamburg-Journal-Anfrage an Senat und HPA meldet sich heute die Hafenbehörde. Doch konkrete Zahlen nennt sie wieder nicht. Schreibt, die Waage dient in erster Linie der Erhebung statistischer Basisdaten, um die auf die Brücke einwirkenden Belastungen fundiert beurteilen zu können. Für die fahrzeuggenaue Zuordnung ist sie nicht eingerichtet worden. Dabei ist das ja auch erstmal zweitrangig, sagt Hafenexperte Ulrich Malchow. Es gehe darum, überhaupt mal zu erfahren, wie viele Lkw mit mehr als 44 Tonnen täglich über die Brücke fahren.
3: Die Hauptbelastung sind die LKWs. Sie können aber mit dem Porsche mit 200 rüberfahren. Das merkt die Brücke fast gar nicht. Aber wenn Sie mit einem 50-Tonnen-LKW mit 30 km/h rüberfahren, da ächzt die Brücke. Die Belastung aus einem LKW gegenüber einem PKW ist ungefähr 10 bis 50.000 Mal höher für die Brücke. Insofern ist das schon dramatisch.
1: Die CDU will nun in der Bürgerschaft einen Antrag einbringen, die Daten der Waage zu sichern, denn die können nach 6 Monaten gelöscht werden.
2: Das heißt, wenn wir jetzt ab 1. Mai zurückgehen, langsam fängt es an, sozusagen die ersten Daten verfallen. Und das kann aus unserer Sicht nicht im Interesse Hamburgs sein, dass wir die Brücke, die der Senat jetzt versucht zu schützen, was wir grundsätzlich auch nachvollziehen können, dass wir die Brücke dann aber sozusagen einem Verbot überlassen, das keine Wirkung zeigt.
1: Immerhin, Goldners Beschwerde über die ausbleibende Senatsantwort hat Bürgerschaftspräsidentin Carola Veit vorgestern stattgegeben. Senat und Hafenbehörde müssen konkrete Zahlen liefern. Eine konkrete Frist dafür gibt es jedoch nicht.
0: Morgen kann die Kühlbrandbrücke durchatmen. Mehr dazu in den Nachrichten mit einem.
4: Ja, am morgigen Tag der Deutschen Einheit findet der traditionelle Kühlbrandbrückenlauf statt. Insgesamt 9000 Läuferinnen und Läufer werden Hamburgs wohl bekannteste Brücke dann zu Fuß überqueren. Für Autofahrer wird die Kühlbrandbrücke dann teilweise bis in den Nachmittag gesperrt sein. Mehr Informationen finden Sie unter ndr.de. Der Warenhauskonzern Galeria hat erneut Insolvenz angemeldet. Es ist bereits das 4. Mal innerhalb von 6 Jahren. In Hamburg betreibt das Unternehmen noch Filialen in der Mönckebergstraße, in Eimsbüttel und im Alstertal-Einkaufszentrum. Rund 400 Menschen arbeiten dort. Grund für die Insolvenz sollen massive Umsatzeinbrüche sein. Die Gewerkschaft Verdi fordert schnelle Aufklärung darüber, wie es für die Beschäftigten weitergeht. Der im vergangenen Herbst abgelehnte Volksentscheid Hamburg testet Grundeinkommen wird nicht wiederholt. Das Hamburgische Verfassungsgericht hat die Beschwerden der Anmelderinnen und Anmelder zurückgewiesen. Diese hatten unter anderem den Versandtermin des Informationshefts zur Volksabstimmung kritisiert. Die Initiatoren wollten in einem Modellversuch 2000 Hamburgerinnen und Hamburger 3 Jahre lang mit einem Grundeinkommen ausstatten. Den Volksentscheid am 12. Oktober vergangenen Jahres verloren sie jedoch deutlich. Arztpraxen und Apotheken bereiten sich auch in Hamburg auf die gerade wieder beginnende Saison für Infekte vor. Menschen, die sich dagegen impfen lassen wollen, sollten sich zeitig um Termine kümmern. Die Ständige Impfkommission empfiehlt die Grippeschutzimpfung für Menschen ab 60 Jahren, für Vorerkrankte und Schwangere. Auch wenn die Grippewellen meist erst gegen Weihnachten richtig Fahrt aufnehmen, sollten besonders Ältere sich den Schutz schon im Oktober holen. Wer nicht zu den Risikogruppen gehört, kann sich trotzdem impfen lassen. Für Kinder gibt es in Deutschland zwar keine Impfempfehlung, viele Mediziner befürworten sie aber. Im vergangenen Jahr verlief die Grippesaison in Hamburg glimpflicher als noch im Jahr davor. Die Hamburger Grünen sind Opfer eines Hackerangriffs geworden. Wie die Partei mitteilte, sei der Mail-Server bei einem automatisierten Angriff gehackt worden.

0: Es gäbe aber bislang keine Erkenntnisse darüber, ob auch Daten abgeflossen sind. Betroffen sind neben dem Landesverband auch die Kreisverbände und die Bezirksfraktionen der Grünen.
1: Danke, Eimann. Bis dahin. Wussten Sie, dass die Männer vom Kampfmittelräumdienst korrekt Feuerwerker als Berufsbezeichnung haben? Gern geschehen. Und ja, es sind in Hamburg ausschließlich Männer, weil sie ihre Karriere oft bei den Minentauchern der Bundeswehr beginnen. Eine ganze Berufslaufbahn unter ständiger Lebensgefahr, die auch 80 Jahre nach Kriegsende wichtiger ist denn je.
2: Das schicke Outfit ist ungewohnt, aber für die Ausstellungseröffnung hat sich das Team vom Kampfmittelräumdienst in Schale geworfen.
3: Das ist eine typische Flugzeugmine bzw. auch Seemine. Sie sollten anscheinend den Hamburger Hafen treffen. Ging etwas daneben, sie sind aufs Festland gefallen und konnten damit durch den Kampfmittelräumdienst unschädlich gemacht werden.
2: Ein seltener Fund vor mehr als 20 Jahren, auch für die Feuerwerke aus Hamburg. Genau zwei solcher großen Seeminen sind in Hamburg bislang gefunden worden. Was wirklich an die Nieren geht, sind Fälle wie hier, mitten in Eppendorf vor 2 Jahren. Chemische Langzeitzünder oft bei Bauarbeiten gefunden.
3: Die Bombe ist bewegt, die hat sich Temperaturveränderung und keiner kann in den Zünder reingucken. Die Zeit läuft seit 80 Jahren und die läuft weiter. Die Gefahr im Einsatz ist vorhanden, das ist richtig, aber im Einsatz muss man professionell arbeiten und hat keine Zeit, darüber nachzudenken, wie gefährlich es sein könnte.
2: Viele Einsätze unter Lebensgefahr, jeden Tag die Familie zurücklassen mit dem Gedanken, dass es der letzte gewesen sein könnte. Im Gegensatz zu Minentauchern sei Feuerwerke ein ruhiger Job, sagen sie, hier schieße wenigstens keiner auf einen.
4: Meine Familie weiß, wann ich in den Einsatz fahre und ich melde mich nach dem Einsatz wieder. So, und meine Frau hat mich so kennengelernt mit diesem Job, vorher als Minentaucher bei der Bundeswehr und jetzt beim Kampfmittelräumdienst, und wir kommen damit klar.
2: Walter Merz war einer der ersten Sprengmeister in Hamburg. Fast 1400 von ihnen kamen bis 1960 im Dienst ums Leben. Die Entschärfung mit Rohrzange und Bohrmaschine war oft ein Glücksfall.
5: Ganz festhalten, nicht abrutschen.
6: Ja.
7: Mit dem Fräser zerschneidet der Sprengmeister den Zünder.
2: Viele von ihnen haben den Druck und die permanente Anspannung mit sich selbst ausgemacht, so der Enkel von Walter Merz heute.
8: Dieses sozusagen in sich reinfressen, dieses Drucks und nicht wieder abgeben im positiven Sinne, sondern es für sich zu behalten, das hat er manchmal dazu geführt, dass er teilweise tagelang nicht gesprochen hat zum Beispiel. Also das ist so ein bisschen die Kehrseite der Medaille aus der Zeit.
2: Ihr Job ist noch lange nicht vorbei. Noch immer gibt es Schätzungen zufolge rund 2500 Blindgänger in Hamburgs Untergrund, die von Jahr zu Jahr unberechenbarer werden.
9: Wir sind ja auch keine Selbstmörder. Und wir wollen abends auch gern zu Hause sein. Aber man verlässt sich darauf, auf ein gutes Team, auf gutes Werkzeug, auf seine eigenen Fähigkeiten.
2: Die Ausstellung über die 80-jährige Geschichte von Hamburgs Feuerwerkern ist bis zum 23. Oktober in der Helmut-Schmidt-Universität zu sehen.
1: Hamburg hat per Volksentscheid beschlossen, bis 2040 soll die Stadt klimaneutral werden. Dafür muss sie noch deutlich mehr in erneuerbare Energien investieren. Da ist noch viel Luft nach oben. Aber das Potenzial ist riesig. Hamburger Solarenergie könnte in Zukunft bis zu 2/3 des Hamburger Jahresstrombedarfs decken. Hamburg Next Level.
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11: Was wäre, wenn Hamburg seinen Strom komplett selbst erzeugen würde? Wenn jede Fläche Sonnenenergie ernten könnte? Auch auf dem Wasser und in der Luft? Wäre die Stadt dann insgesamt attraktiver?
12: Ja, die Flächen der Luft sind noch nicht verbraucht, ist aber schwierig. Ne? Jetzt etwa ein Objekt in der Luft zu halten, das erfordert immer Energie. Ich will ja Energie erzeugen und jetzt nicht irgendwie noch wieder Energie verbrauchen, weil ich gerade Energie erzeuge.
11: Hier in Bergedorf gehören Windräder nahe des Energiecampus längst dazu. Im dicht bebauten Hamburg kein Platz dafür. Deshalb setzt der Energieexperte dort vor allem auf PV.
12: Vor allen Dingen brauchen wir viel Strom. Wir wohnen dicht zusammen, wir arbeiten alle dicht zusammen in so einer Stadt. Und da dann so viel Energie auch vor Ort zu erzeugen, wie da gebraucht wird, das ist erstmal eine Herausforderung.
11: Die Stadt ist dran. Sogar in Bund. Kann sich aber von anderen Städten was abgucken.

0: Kopenhagen ist ein ganzes Schulgebäude, ein Kraftwerk. In Singapur schwimmen die Paneele. Und in Schweinfurt lassen sie sich über ein Klärbecken je nach Bedarf falten. In Hamburg rät der Experte, weitermachen.
1: Die großen Dachflächen von Hallen im Hafen. Da, wo wir früher gesagt hätten, nee, das geht hier nicht, das ist tatsächlich ein Dach, bei dem ist die Statik nicht da. Da macht man jetzt halt Photovoltaikfolie, man kann sie aufs Dach kleben.
0: Damit die gewonnene Energie bestenfalls immer verfügbar ist, werden immer mehr Speicher ans Netz gehen. Der größte in einer deutschen Großstadt, in Hamburg-Bergedorf.
1: Ja, und jetzt haben wir da einmal alte Welt, Öltanks. Und hier entsteht die neue Welt. Großer Batteriespeicher. Wir bezahlen im Moment so 80 Milliarden Euro für die fossilen Brennstoffe jedes Jahr, die Deutschland verbraucht. Also jedes Jahr wieder. Ja, wir kaufen Öl, Gas, Kohle und dann verbrennen wir das und dann ist das Geld weg. Und wenn wir da entschlossen Kurs halten, ganz egal, an welcher Stelle der Welt gerade eine Krise ist, ob die Straße von Hormuz gesperrt wird, das interessiert uns an der Stelle dann, wenn wir das Energiesystem fertig umgebaut haben, nicht mehr. Wenn so eine Ausfallstraße wie diese hier, wenn wir uns das angucken, dann haben wir hier ein ganz anderes Bild. Ne? Also ruhige Straße, Elektromobilität. Hier zum Beispiel könnte man jetzt so rendern, da oben auf dem Dach wird Photovoltaik sein. Wir werden hier bei den Parkplätzen deutlich mehr Ladesäulen sehen. Wir werden irgendwie tatsächlich sehen, dass einfach wir mehr öffentlichen Personennahverkehr haben in engeren Taktungen. Eine super Gelegenheit ist, wenn man hier in so einem Mehrfamilienhaus wohnt, dass man sich eben zu Energienachbarschaften zusammenschließt. Also dass man gemeinsam zum Beispiel dann die Energie nutzt von der Photovoltaikanlage auf dem Dach. Als Hamburger haben wir, glaube ich, alle davon, dass unsere Stadt sich insgesamt zu einer viel lebenswerteren Stadt entwickelt.
2: Das wär's jetzt. An diesem Wochenende findet was Seltenes statt, denn nur alle drei Jahre gibt's das Spadenländer Oktoberfest. Das versetzt den Hamburger Ministadtteil mit 500 Einwohnern in eine absolute Ausnahmesituation. Die Karten für das riesige Bierzelt sind immer weit im Vorhinein ausverkauft und die Vorbereitung dauert anderthalb Jahre. Unsere Reporter haben Schlange gestanden, von dort berichten zu dürfen. Tristan Dück hatte Glück.
3: Ja, Servus aus dem Süden, zwar nicht ganz aus Bayern, aber aus dem schönen Spadenland an der Elbe. Hier ist vor anderthalb Stunden sind hier die Türen aufgegangen und seitdem füllt sich das Festzelt. Und wie man sehen kann, tanzen auch schon die ersten Leute nicht ganz auf den Tischen, aber zumindest auf den Bänken. Das ist doch schon mal ein guter Anfang. Und ja, Live-Musik gibt es hier von Freddy Pfister aus dem Zillertal. Und auch der Bierdurst wird schon fleißig gelöscht. Und apropos löschen, ich stehe hier bei Torben Bartels. Das ist nämlich der Wehrführer der Freiwilligen Feuerwehr Spadenland, der das Ganze organisiert. Und ich will mal wissen, warum habt ihr überhaupt das Oktoberfest damals hier ins Spadenland geholt?
4: Ja, das mag ich dir gerne erzählen. Wir haben 93 hier unser 100-Jähriges auf dieser Wiese gefeiert. Und das kam so gut an, dass die damaligen Wehrmitglieder gesagt haben, wir müssen was anderes noch machen. Und da die damaligen Wehrmitglieder, die jetzt in der Innenabteilung sind, so gerne Blasmusik gehört haben, haben sie gesagt, wir holen das Oktoberfest nach Norddeutschland. Und da haben wir 97 angefangen, das erste Fest hier zu feiern und sind jetzt seit 11 Jahren, also das 11. Mal dabei, dass wir jetzt hier die Wiesen feiern in Spadenland.
3: Also das Oktoberfest hier in den Norden geholt. Was ist denn ganz kurz, warum macht ihr das nur alle drei Jahre?
4: Ja, das hat eigentlich zwei Gründe. Das eine ist, dass es was Besonderes bleiben soll. Die Leute freuen sich, wenn man das jedes Jahr macht, dann ist auch irgendwann nutzt sich das vielleicht auch ab. Das ist fürs Dorf, für die Gemeinschaft immer ein Highlight. Aber auch, das jedes Jahr zu machen, ist ein Riesenaufwand für die Wehr. Wir sind 37 Kameraden, das schafft man nicht jedes Jahr.
3: Respekt für diesen Organisationsaufwand. Und ich habe hier gerade schon Jesse und Franzi kennengelernt. Die sind ganz normale Gäste hier. Was hat euch denn bewegt, hier zum Oktoberfest zu gehen, mitten in Hamburg?
5: Wir haben gehört, dass es das größte Norddeutschlands oder Hamburg-Umgebung sein soll.
3: Und wie fühlt es sich an, jetzt hier so mit Maßkrug und Dirndl zu stehen als Hamburgerin oder als Norddeutsche?
5: Toll. Wir haben einfach eine schöne Zeit mit unseren Freunden und genießen das. Richtig.
3: Ist es irgendwie authentisch oder was macht diese Stimmung hier aus? Warum steckt euch das an, ganz kurz?
5: Alle machen mit. Also wirklich alle. Die stehen hier auf den Bänken. Das ist so toll. Es macht einfach nur Spaß.
3: Ihr freut euch noch auf einen schönen Abend hier mit Partystimmung und bayerischer Musik?
5: Ja, richtig.
3: Okay, dann wünsche ich euch auf jeden Fall viel Spaß. Es wird hier, also heute gibt es sogar noch Plätze, wenn man spontan vorbeikommen will, ist das noch möglich. Morgen ist der Haupttag, da ist schon alles ausverkauft, schon weit im Vorhinein. Tracht ist keine Pflicht, kann man sich mal geben, kann man sich mal antun, ist auf jeden Fall auch für Norddeutsche ein modisches Wagnis, das man mal eingehen kann, würde ich sagen. Und damit wieder zurück zu euch in den Norden.
2: Super, Burschi, danke und schöne Grüße ins Spatenland. Und jetzt aus dem Studio nochmal Nachrichten.
6: Nach den Wasserrohrbrüchen in der Amsingstraße und in der Fuhlsbüttler Straße sind wieder alle Haushalte an die Trinkwasserversorgung angeschlossen. Wichtige Straßen bleiben aber weiterhin gesperrt. Das führt auch heute wieder zu erheblichen Verkehrsbehinderungen. Anfang kommender Woche will die Verkehrsbehörde bekannt geben, wie es weitergeht. Sie geht aber bereits jetzt davon aus, dass die Reparatur an der Amsingstraße wohl mehrere Wochen dauern wird. Feuerwehr und Polizei sind am Morgen zu einem größeren Einsatz an den Jungfernstieg ausgerückt. Laut Polizei hatte eine Zeugin beobachtet, wie sich dort ein Mann hat, okay, da haben wir einen Fehler drin, entkleidet hatte und anschließend in die Binnenalster gestiegen war. Die alarmierten Rettungskräfte suchten unter anderem mit Tauchern und Drohnen nach dem Mann. Sie konnten ihn aber nicht finden. Laut Polizei wird nun unter anderem geprüft, ob jemand vermisst wird. Handball-Bundesliga des HC Hamburg hat gestern Abend eine Niederlage erlitten. Die Mannschaft von Trainer Thorsten Jansen verlor gegen Lemko Lippe mit 30:34. 4 Tage nach ihrem ersten Saisonsieg machen die Hamburger hier in den roten Trikots zu viele Fehler. Gastgeber Lemko Lippe war von Mitte der ersten Halbzeit an das spielbestimmende Team. Für den HC Hamburg ist es bereits die 5. Saisonniederlage im 7. Spiel. Für die Mannschaft von Trainer Thorsten Jansen stehen jetzt 3 Auswärtsspiele an. Am 11. Oktober geht es als erstes zum Rekordmeister THW Kiel. Die Zahl öffentlich zugänglicher Ladepunkte für E-Autos hat sich in den vergangenen 2 Jahren mehr als verdoppelt. Im August waren es 5.976, so die Grünen Bürgerschaftsfraktion. Auch die Nachfrage nach Elektroautos stieg demnach an. Im August 2026 waren fast 21% aller neu zugelassenen Pkw reine E-Autos. Das entspricht einem Plus von 44,56% gegenüber dem Vorjahresmonat.
2: Danke dir, Armin. Derzeit feiern wir 25 Jahre König der Löwen, ein Jubiläum, auf das nicht nur das Theater, sondern auch Hamburg stolz ist. Und darum leuchtet es gerade sehr im Hafen. Gestern wurde der Golden Port eröffnet, eine Lichtinstallation vom Hamburger Lichtkünstler Michael Batz. Und über allem dieser Ruf.
0: So hallte der typische Sound vom König der Löwen gestern durch den Hafen und das Theater wirkte fast majestätisch im goldenen Licht. Ein Dreivierteljahr wurde auf diesen Moment hingearbeitet. Dass kurz vorher gefühlter Dauerregen einsetzte, war nicht Teil der Planung.
7: Wir nehmen es so, wie es kommt und sind positiv und ich glaube, dass das trotzdem eine tolle Show werden wird. Uns wurde versichert, dass die Drohnen auch bei jedem Wetter aufsteigen, also wenn jetzt nicht noch ein starker Orkan vorbei weht, dann findet das auch heute Abend alles statt.
0: Der Orkan kam nicht, der goldene Startbuzzer wurde feierlich gedrückt und die Drohnen konnten starten. 750 Stück zauberten typische Bilder aus dem Musical an den wolkenverhangenen Himmel.

0: Der Auftakt zum Golden Port, einer Lichtkunstinstallation, bei der Michael Batz den Hafen rund um das Theater in warmes Licht getaucht hat. Rund 800 Leuchtmittel hat er verteilt. Nicht einfach.
1: Wir haben jetzt ungefähr 14 Tage dran gebaut. Das ist ja immerhin eine Strecke von 600 Metern, von Schellen bis zu den Hallen hier. Das ist schon einiges. Und es sind ja, der Teufel steckt ja immer im Detail. Also das ist ja nicht einfach eine plane Ebene oder so. Das ist Hafen. Und im Hafen, da muss man auf alles gefasst sein. Und da sind Ebenen mal schräg, da passt dieses und jenes nicht. Das macht es eben so spannend.
0: Golden Port und auch die Drohnenshow feiern das Jubiläum vom König der Löwen, aber auch die Hamburger selbst. Schließlich machen die es möglich, dass das Musical seit einem Vierteljahrhundert hier läuft. Und die Darsteller, von denen einige auch seit 25 Jahren dabei sind.
2: Ich hatte auch Pippi in den Augen, weil irgendwie war das sehr emotional und es erinnerte mich auch damals an die Premiere, was auch ein Großspektakel war. Und dann habe ich auch Zazu am Himmel gesehen, also wer geht nicht. Ich bin wirklich gerührt, muss ich sagen.
0: Zwar nicht die Drohnenshow, aber die Installation Golden Port geht noch weiter. Bis zum 11. Oktober leuchtet es noch warm am Hafen, immer zwischen 19 und 23 Uhr.
3: Und wir bleiben in guter Stimmung. Dafür sorgt Benno. Moin.
4: Moin, ich bin Benno, komme aus Alsterdorf und wollte mich bei meinem Hamburger des Tages bedanken, Maurice. Er hat heute seinen letzten Tag bei uns und wollte mich bedanken für die schöne Zeit, die wir zusammen hatten und wünsche dir alles Gute auf deinem Weg.
3: Er ist sozusagen Stammgast auf dem Filmfest. Hamburgs Regisseurlegende Fatih Akin. Hier in seiner Heimatstadt hat er seinen allerersten Film gezeigt, seither so einige Premieren gefeiert. Und gestern nun hat er dem deutschen Publikum seinen 13. Spielfilm präsentiert.
5: Heimspiel für Hamburgs Filmemacher Nummer 1, Fatih Akin. Geister, so heißt sein neuestes Werk, mit Deutschlandpremiere auf dem Filmfest. Gut, das Wetter war vermutlich besser auf der Weltpremiere beim spanischen Festival in San Sebastian. Aber
6: das ist ein Hamburger Film. Also so jede Einstellung der Stadt spielt wirklich mit und ist so Teil des Gesamtdenkskonzepts. Wenn du halt einen Hamburger Film machst und du zeigst es einem Hamburger Publikum, das kann auch ein sehr kritisches Publikum sein. Aber gleichzeitig sind die bestimmt dann sehr dankbar, wenn sie sagen, ah, das ist bei mir um die Ecke oder ah, das kenne ich und sowas.
5: Vertraut, doch gleichzeitig merkwürdig fremd wirkt die Stadt in den berauschenden Bildern des Films. Fast ein bisschen wie im Traum. Und genau das ist auch der Ort, an dem sich die beiden Hauptfiguren treffen. Für Faris und Farasha ist es Liebe auf den ersten Blick. Sie begegnen sich auf einer Party im Fernsehturm. In einem Club, den es nicht wirklich gibt. Was klingt wie der Beginn einer wunderbaren Romanze, markiert tatsächlich allerdings ihr tragisches Ende.
7: Ich bin verliebt.
8: In wen?
7: Das Mädchen, in das ich verliebt bin, ist gestorben. Sie besucht mich in meinen Träumen.
6: Das war ein sehr schwieriger Film. Das war von allen der schwierigste. Ne? Ja, ich weiß. Man sagt das nur nach jedem Film und so, weißt du. Aber es hat auch damit zu tun, dass man älter wird. Dann wird das natürlich auch immer schwierig und so. Weißt du? Aber das war wirklich der fucking schwierigste Film. Dieses ganze Unterwasserzeug, weißt du? Dieses ganze, diesen Turm nachbauen.
5: Doch das ist noch nicht alles. Eine Herausforderung sind für den deutsch-türkischen Regisseur aus Hamburg auch die Themen seines 13. Spielfilms gewesen. Geister dreht sich um Tod und Trauer, Religion und Spiritualität. Wie die weibliche Hauptfigur im Film hatte auch er den Verlust seines Vaters zu beklagen, während er noch am Drehbuch schrieb. Mit Geister fragt er, was bleibt von der Liebe, wenn das Leben endet.
7: Farasha kommt jede Nacht in meine Träume. Wenn mich jemand fragen würde, ob ich eine Freundin habe, ich würde sagen, ja. Fernbeziehung.
5: Ein Film, der die Grenzen zwischen Realität und Fantasie verschwimmen lässt. Sowie erneut eine Liebeserklärung an Hamburg. Fatih Akins Geister, ab dem 5. November bundesweit im Kino.
3: Das war's schon wieder von uns. Morgen ist Sonnabend und Feiertag, also nichts mit Shopping und Lebensmittel höchstens von der Tanke. Also werde ich mich jetzt wohl noch durch irgendeinen Supermarkt schieben, damit ich was zu kauen habe.
9: Dann können wir eigentlich zusammengehen. Ich muss auch noch einkaufen. Andere waren dann ein bisschen schlauer. Zum Beispiel die Menschen, die wir heute auf dem Wochenmarkt in Harburg getroffen haben. Die sehen Sie jetzt im Wetter und wir sehen uns dann hoffentlich morgen wieder. Tschüss.
3: Ist irgendwas im Angebot?
9: Was schauen wir dann, ne?
3: Schauen wir mal. Schönen Abend. Tschüss. Bis dann.
10: Und nun das Hamburg-Wetter und die Aussichten für die kommenden Tage.
11: In Harburg war heute viel los. Denn morgen ist Feiertag und danach gleich Sonntag.
12: Also ich habe eben erst an der Kasse gehört, schön Feiertag. Und dann dachte ich, shit, morgen ist Feiertag. Und jetzt muss ich noch ein bisschen einkaufen.
13: Eigentlich habe ich es gestern alles erledigt, damit es heute nicht so stressig ist und so, weil ich ja arbeiten war. Aber jetzt kurz in der Pause noch Kleinigkeit erledigt.
14: Ich hatte das tatsächlich vergessen. Gestern hat das mein Mann erzählt. Er ist bei der Polizei und er weiß sowas. Ja, genau, er hat mir das erzählt. Deswegen sind wir auch heute hier in Harburg, wollten ein bisschen einkaufen.
11: Auch auf dem Wochenmarkt ist der Feiertagseinkauf zu spüren.
15: Die Kunden, die kaufen extra noch mal mehr, weil sie halt zwei Tage nicht einkaufen gehen können. Das ist wirklich, und es ist schön.
11: Die Vorräte sind also aufgefüllt. Bis Montag sollte alles reichen.
16: Ich brauchte Bier für meinen Mann, für einen Kühlschrank im Heim.

0: und er wartet jetzt.
1: Na dann, sein langes Wochenende ist gerettet. Die Wetteraussichten.
2: Morgens Nebel 8 Grad.
3: Mittags heiter 20 Grad.
4: Morgen oben war das wolkig und 16 Grad.
1: Am Sonntag gibt es Sonne, Wolken und ein kleines Schauerrisiko. Anfang der Woche gibt es Schauerregen.
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0: Fast Wochenende, hier ist das Schleswig-Holstein-Magazin am Freitagabend. Schön, dass Sie dabei sind.
1: Guten Abend, Großeinsatz für die Feuerwehr gestern am späten Abend in Hennstedt-Ohlsburg im Kreis Segeberg. Da standen ein Reetdachhaus und ein Stall komplett in Flammen. Mehr als 120 Einsatzkräfte waren angerückt, um das Feuer zu löschen.
0: Rund 30 Kälber sind nach Angaben der Feuerwehr in den Flammen ums Leben gekommen. Der entstandene Schaden wird auf insgesamt mehr als 1 Million Euro geschätzt.
2: Als die Feuerwehren anrückten, brannte das Reetdachhaus auf dem Hof schon lichterloh. Im Gebäude waren noch 2 Personen. 2 Ersthelfer hatten vergeblich versucht, die Menschen in dem brennenden Haus zu retten. Die Einsatzkräfte konnten sie dann in dem Gebäude finden und rausbringen.
3: Zum einen hatten wir eine relativ zügige Brandausbreitung. Das ist sicherlich das eine. Dann haben wir andere Objekte zu schützen und auch die Wasserversorgung hier. Und Nacht musste tatsächlich über eine lange Wegstrecke Schlauchmaterial verlegt werden, um eine kontinuierliche Wasserversorgung an der Einsatzstelle gewährleisten zu können.
2: Insgesamt haben sich 8 Menschen laut Polizei leicht verletzt. Darunter auch 2 Feuerwehrleute, die am Einsatzort behandelt wurden. Auch Tiere kamen zu Schaden, die im brennenden Stall waren. Nach Angaben der Feuerwehr verendeten 30 Kälber. Wie es zu dem Brand auf dem Bauernhof gekommen ist, muss noch geklärt werden. Die Kripo ermittelt.
4: Weil eben die Brandentstehung noch gänzlich unklar ist, werden hier Zeugen gesucht, die sachdienliche Hinweise geben können, die zur Klärung der Brandursache und der Entstehung beitragen können.
2: Der Einsatz ging bis zum Mittag, um letzte Glutnester zu löschen. Um die Brandruine und toten Tiere muss sich nun der Eigentümer des Hofes kümmern. Die Polizei schätzt den entstandenen Schaden auf über 1 Million Euro.
1: Kastanien, Kerzen oder Kürbissuppe, der Herbst hat ja durchaus seine schönen Seiten. Aber mit Sicherheit zählt das Autofahren auf der Landstraße nicht dazu. Denn wenn es früher dunkel wird und mehr Wild unterwegs ist, dann steigt die Gefahr von Wildunfällen.
0: Allein im vergangenen Jahr gab es mehr als 18.000 solcher Unfälle hier im Land. Können wir irgendetwas tun, um das zu verhindern? Unser Reporter Onno Eick hat sich das mal genauer angeguckt.
5: Ja, also ein Tier kommt selten allein.
6: Eine wirklich deutliche Reduzierung der Wildunfälle hatten.
7: Mit 100 über die Landstraße, das ist ja schon so ein Eiertanz. Auf der einen Seite weiß man es ja, aber das Wild hält sich nicht an Verkehrsregeln.
8: Mit der Dämmerung im Herbst steigt auch wieder die Gefahr für Wildunfälle, wie hier an der L285. In ganz Schleswig-Holstein ist die Zahl im vergangenen Jahr auf über 18.000 gestiegen. Was tun Jäger gegen Wildunfälle und was kann ich tun, um mich zu schützen? Das habe ich mir heute angeschaut. Solche blauen Reflektoren, angebracht an Leitpfosten, sind eines der gängigsten Mittel gegen Wildunfälle, aber umstritten.
6: Also der Reflektor funktioniert so, dass anfahrende Autos in der Dunkelheit mit ihren Scheinwerfern dafür sorgen, dass das Licht umgelenkt wird und das Wild eben dadurch den Verkehr besser wahrnimmt. Was sonst für das Wild problematisch ist, das wahrzunehmen. Und gerade das blaue Licht wird dann gut wahrgenommen.
9: Also wo große Zweifel bestehen, sind die blauen Reflektoren, die jahrelang ja propagiert wurden, die auch in den Anfangsjahren immer Erfolge zeigen. Aber je länger die hängen, desto weniger zeigen die Erfolge.
8: Hier im Revier haben sie aber gute Erfahrungen mit den Reflektoren gemacht.
6: Das erklärt sich sicherlich durch die Revierstruktur. Das heißt, in einigen Revieren ist es so, dass das Wild oft tagsüber auch auf die Straßen läuft, wenn zum Beispiel viele Störungen, viele Spaziergänger sind. Und da helfen die Reflektoren nicht. Und in anderen Revieren, die sehr offen sind und eine offene Landschaft haben, ist es so, dass die Reflektoren deutlich besser wirken. Und so würde ich mir das erklären, dass da auch die Ergebnisse anders sind. Und auch die Wildarten sind unterschiedlich.
8: Regional ist die Häufigkeit von Wildunfällen sehr unterschiedlich. Mehr Wald im Osten des Landes bedeutet dort auch mehr Wildunfälle. Eigentlich wäre diese Stelle an der L285 ein Hotspot für Wildunfälle. Die sind hier aber selten. Christopher von Dollen hat in seinem Revier nicht nur die Reflektoren, sondern auch Zäune und einen Wildtunnel. Alle gefährlichen Stellen einzäunen ist allerdings keine Option.
6: Ja, grundsätzlich ist es so, dass man versucht ja auch Zäune zu reduzieren, um die Wechselbewegung möglich zu machen. Aber in Verbindung mit einer Wildquerung oder einer Brücke ist es natürlich eine gute Möglichkeit, trotzdem dann eben die Wildlebensräume zu vernetzen.
8: Auch Duftzäune sind ein Mittel gegen Wildunfälle. Dabei wird alle paar Tage ein Schaum, der nach Raubtieren riecht, auf einen Zaun gesprüht. Eine sehr zeitaufwendige Methode. Deshalb wird sie im Revier von Christopher von Dollen nicht eingesetzt.
9: Was gemacht werden kann, ist einfach, dass beim Planen von Straßen ein bisschen darauf geachtet wird, wie bewegen sich Tiere im Raum. Dass Sichtachsen nicht vergessen werden. Das heißt, sowohl Autofahrer zum Wild als auch Wild zum Autofahrer, sodass beide Chancen haben zu reagieren. Das ist eine ganz wichtige Sache. Also das Beste, was hilft, sind Grünbrücken. Aber die kann man sich nicht überall organisieren, weil sie auch sehr groß und sehr viel Platz beanspruchen.
8: Nicht jeder Wildunfall wird von der Polizei erfasst. Deshalb ruft der Landesjagdverband dazu auf, Funde in der Tierfund-Kataster-App zu melden.
10: Ja, die Tierfund-Kataster-App dient in erster Linie für uns dazu, Wildunfallhäufungspunkte zu lokalisieren und dann im besten Falle auch entschärfen zu können. Und man sieht, in erster Linie ist da Dammwild und man könnte jetzt natürlich überlegen, ob man vielleicht die Zäunung weiter zieht sozusagen, ob das sinnvoll ist oder ob man halt jetzt diese Daten nutzt und beispielsweise nochmal eine Temporeduzierung dort aufstellt.
7: Trotz Reflektoren, Zäunen und Schildern, so richtig verhindern lassen sich Wildunfälle nicht. Außer natürlich Augen auf und Fuß vom Gas. Von daher allzeit gute Fahrt.
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1: Ja, und damit würde sich jede Uni gern schmücken. Alle 7 Jahre entscheidet die Exzellenzkommission aus Wissenschaft und Politik, welche deutschen Hochschulen sich Exzellenzuniversität nennen dürfen. Diesen begehrten Titel bekommen maximal 15 Unis. 10 standen schon in der ersten Runde fest. Um die restlichen Plätze haben sich 11 Hochschulen beworben, unter anderem auch die Christian-Albrechts-Universität zu Kiel. Wird sie jetzt Exzellenzuniversität? Heute Nachmittag ist die Entscheidung in Bonn verkündet worden.
11: Jetzt kommt der magische Moment und ich beginne mit der Friedrich-Schiller-Universität Jena. Herzlichen Glückwunsch. Ja, und ein Platz war noch zu vergeben und gratulieren wir ganz, ganz herzlich der Universität Köln.
12: Auch im dritten Anlauf hat es Kiel nicht geschafft. Mit Connecting Horizons setzte die CAU bei ihrer Bewerbung auf den Ostseeraum. Sie wollte Kiel zu einem internationalen Knotenpunkt für Forschung machen. Der Titel hätte der CAU bis zu 15 Millionen Euro zusätzlich pro Jahr gebracht.
13: Ja, natürlich eine gewisse Enttäuschung. Wir haben ja lange auf diesen Moment hingearbeitet. Auf der anderen Seite, man muss sagen, es sind 11 sehr, sehr gute Konzepte gewesen und davon sind 5 ausgewählt worden und dann hat es leider bei uns nicht geklappt.
12: Ganz ohne Exzellenzförderung bleibt die CAU allerdings nicht. Eintrittskarte für die heutige Bewerbung waren 2 Spitzenforschungsverbünde, sogenannte Exzellenzcluster. Solche Cluster hat Kiel in der Entzündungsmedizin und in der Archäologie. Beide Forschungsverbünde werden unabhängig von der heutigen Entscheidung bis 2032 weiter gefördert. Die zusätzliche Förderung für die gesamte Universität bleibt nun allerdings aus.
13: Das ist bei einer Universität, die jetzt nicht übertrieben reich und gut gebettet dasteht, natürlich Geld, was gerade für strategische Entscheidungen dann schon auch fehlt.
12: Auch ohne den Titel soll die Bewerbung nachwirken. Die CAU will weiter auf interdisziplinäre Forschung im Ostseeraum setzen.
0: Krümmel im Kreis Herzogtum Lauenburg ist ab heute ganz offiziell Zwischenlager für schwach- und mittelradioaktive Abfälle. Umweltminister Tobias Goldschmidt hat heute am stillgelegten Atomkraftwerk symbolisch die Genehmigung dafür überreicht.
1: Dort sollen die radioaktiven Abfälle, die keine Wärme entwickeln, aus dem Abbau des Kernkraftwerks Krümmel eingelagert werden, bis sie dann zum Endlagerschacht Konrad abtransportiert werden können.
14: Aber man muss jetzt nur auf OK drücken. Und das tue ich jetzt mal. Ein Teil der Turbine ist das, ne?
15: Das ist ein Turbinenteil, ja.
16: Der Umweltminister packt mit an. Beim Rückbau des AKW in Krümmel.
14: Mir ist gerade gesagt worden, das ist ja ein Teil der Turbine. Das wird jetzt 15 Stunden ungefähr dauern, um nur dieses Teil auseinanderzuschrauben. Daran kann man zu sägen. Daran kann man eben sehen, wie massiv hier auch gebaut worden ist und wie groß die Aufgabe eigentlich auch ist.
16: Rückbau im Reaktorgebäude. Hier lagern unter anderem noch Teile vom Wasserdampfabscheider. Die werden zerlegt und dann verladen in diese sogenannten Konrad-Container. Ab sofort dürfen die in Krümmel offiziell zwischengelagert werden, genehmigt vom Umweltministerium.
14: Hier ist auch noch Strahlung in dem Kraftwerk und die Aufgabe ist, schnell das robuste Kraftwerk platt zu machen und gleichzeitig für die Sicherheit der Bevölkerung zu sorgen. Also dafür zu sorgen, dass keine Radioaktivität hier rausgeht. Und deswegen brauchen wir Endlager und Zwischenlager für die hochradioaktiven Abfälle in den Castor-Behältern einerseits, da haben wir das schon alles, aber auch für die schwach- und mittelradioaktiven Abfälle, zum Beispiel aus dem Reaktordruckbehälter. Und ich habe hier heute die Genehmigung für ein Zwischenlager gegeben, das dann auch künftig vom Betreiber genutzt werden kann, um mit diesen Abfällen umzugehen.
16: Das gesamte Kraftwerk wiegt 540.000 Tonnen. Laut Betreiber müssen 1-3% davon als radioaktiver Abfall gelagert werden. Der Rückbau läuft bereits seit 1,5 Jahren. Der Umweltverband BUND begleitet das Verfahren und überwacht unter anderem die Abwässer auf Radioaktivität.
15: Wir haben natürlich die Sicherheit im Hinblick auf Strahlenschutz. Sie sehen, wir haben hier spezielle Overalls, wir haben unsere Schutzausrüstung, wir haben auch unsere Dosimeter. Das heißt, wir sind immer kontinuierlich überwacht. Die größere Herausforderung ist natürlich auch die Arbeitssicherheit, das heißt der Schutz vor konventionellen Gefahren. Und da haben wir ausgebildete Sicherheitsfachkräfte.
16: Der radioaktive Abfall wird hier im sogenannten LASMA, dem Lager für Schwach- und Mittelradioaktiven Abfall, abgestellt. In den 2030er Jahren soll er dann in das Endlager Schacht Konrad gebracht werden. Das AKW in Krümmel soll 2037 komplett abgebaut sein.
1: Gleich mehrere Unfälle haben heute für Sperrungen auf der A1 gesorgt. In der Nacht kam ein LKW in Richtung Süden bei Heiligenhafen von der Straße ab. Und heute Morgen gegen 7.30 Uhr ein weiterer im Baustellenbereich bei Bad Oldesloe.
0: Die Folge: Vollsperrung ausgerechnet. Mitten im Berufsverkehr und auch auf der Umleitungsstrecke kam es zu einem Unfall. Ein LKW-Auflieger war zu hoch für eine Unterführung und blieb stecken. Also musste auch die Umleitungsstrecke erst einmal wieder freigeräumt werden.
1: Eine Menge Chaos, lange Verzögerungen, aber verletzt wurde bei den Unfällen glücklicherweise niemand. Laut Polizei soll die Sperrung auf der A1 bei Bad Oldesloe noch bis 22 Uhr andauern.
0: Wie sollen neue Unternehmen für Schleswig-Holstein als Standort begeistert werden? Das Land will jetzt seine Ansiedlungsstrategie an die Veränderungen in der Welt anpassen.
1: In Zukunft soll der Fokus unter anderem mehr auf der Sicherheits- und Verteidigungsindustrie liegen. Diese Pläne hat Wirtschaftsminister Klaus-Ruhe Madsen heute gemeinsam mit der Wirtschaftsförderungsgesellschaft WTSH vorgestellt.
17: Der Wirtschaftsminister ist mit dem Verlauf der Ansiedlungen im ersten Halbjahr zufrieden, sagt er. Dabei zähle nicht die Anzahl der Unternehmen, sondern die Wertschöpfung, zum Beispiel in Form von Arbeitskräften und Innovationen. Das betreffe zum Beispiel den Bereich der erneuerbaren Energien und damit auch Unternehmen, die Speicher entwickeln oder einzelne Komponenten bauen. Das Land will sich auch verstärkt um Unternehmen aus der Wehrindustrie kümmern. Die Branche könne auch einen Mehrwert für zivile Entwicklungen liefern.
18: Wir brauchen ohnehin Schutz. Und die Entwicklung von diesen Technologien findet natürlich sehr stark in den Wehrindustrien statt, weil hier geht es auch viel um Geschwindigkeit und nicht immer nur um Produktivität, wenn man so möchte. Und daher kann Technologien entwickelt werden, die wir dann später auch in einem normalen Schiffsbau gebrauchen können. Also ich persönlich bin da sehr überzeugt, dass die starke Wehrindustrie in Schleswig-Holstein viele weitere Arbeitsplätze und Technologien hier sichert.
17: SPD und FDP nannten die Überarbeitung der Ansiedlungsstrategie bitter nötig und überfällig.
1: Heute Abend beginnt ja die lange Nacht der Demokratie mit vielen Veranstaltungen. In den Zeiten, in denen sich politische Landschaften stark verändern, da müssen wir auch alle für eine starke Demokratie kämpfen.
0: Ein wichtiger Bestandteil ist die politische Bildung an Schulen. Und da kommt jetzt ein starkes Zeichen für Demokratie aus Dithmarschen.
19: Unterschriften für die Demokratie. Vertreter von 40 Schulen aus Dithmarschen unterzeichneten im Stadttheater Heide eine Erklärung gegen Extremismus, Rassismus und Menschenfeindlichkeit. Dazu brachte jede Schule einen Wimpel mit den Werten mit, die gemeinsam im Schulalltag erarbeitet wurden und dort auch gelebt werden.
20: Wir sind sehr stolz auf die Region, dass alle mit an einem Strang ziehen. Das zeigt aber eben auch, dass ein Bedürfnis in der Gesellschaft ist, auf das wir reagieren müssen.
19: Dithmarschen zeigt also Flagge für politische Bildung. Wie wichtig Kommunikation in alle Richtungen ist, erleben Lehrkräfte, Schülerinnen und Schüler in ihrem Alltag.
21: Man darf nicht jeden mit einer anderen politischen, demokratischen Meinung ausgrenzen. Man muss mit denen sprechen und auch diskutieren. Aber die Leute, die es nicht gut mit unserer Demokratie meinen, die muss man ja klar den Kampf ansagen.
19: Der Dialog zwischen den Schulen für Demokratie soll auch in Zukunft aufrechterhalten werden. Gemeinsame Aktionen sind geplant.
0: Am Montag haben wir im Kinocenter Husum 20 Jahre NDR Nordreportage gefeiert und jetzt gibt es da wieder richtig volles Programm. Da laufen seit gestern die Husumer Filmtage.
1: Das ist eines der ältesten Filmfestivals in Norddeutschland. Noch bis kommenden Mittwoch werden da mehr als 30 Filme gezeigt. Jochen Dominikus ist für uns heute Abend in Husum und das ist ja ein echt breites Programm. Es gibt alte und neue Filme. Was sind denn die Highlights in diesem Jahr?
3: Ah, das hängt immer ab, was davon, was man gucken möchte. Das ist schon eine gemeine Frage. Also wenn ich mich jetzt entscheiden würde, würde ich mich fürs Schwerpunktthema in diesem Jahr entscheiden. Und zwar ein Film aus dem Bereich Küstenstreifen. Morgen Abend, nämlich Lange Gruselnacht hier. Nebel des Grauens. Aus der gleichen Rubrik kommt dann am Samstag Der weiße Hai, der hier gezeigt wird. Dann gibt es aber auch natürlich, und das ist ja auch für das Husumer Filmfest immer ganz wichtig, Filme, die hier entstanden sind in Schleswig-Holstein, Regisseure, Kameraleute oder eben die einen Schleswig-Holstein-Bezug haben. Timo Jakobs, der Regisseur und Schauspieler, wird morgen dabei sein, wird seinen Film Tod meiner Jugend, da geht es um Kindesmissbrauch, ein hartes Thema, dabei sein. Und das ist ja auch das Gute hier in Husum. Man kommt mit den Menschen und den Filmemachern in Kontakt. Der Ehrengast in diesem Jahr steht neben mir. Dennis Redkowski ist in Husum geboren, ist Visual Effects Supervisor und nach 30 Jahren zum ersten Mal wieder hier in Husum Kino, glaube ich, ne?
4: Ja, sehr schön. Also ich bin hierher gekommen und habe mich echt gefreut. Ich habe mir auch vieles wiedererkannt und es ist wirklich schön, auch jetzt nach 30 Jahren all diese Filme mal zu zeigen in der Werkschau.
3: Du bist ja auch da am Wochenende, unter anderem mit Die Schule der magischen Tiere 4. Ihr arbeitet, glaube ich, am fünften Teil mittlerweile, ne?
4: Seit einer Woche rollt die Kamera.
3: Und du bist verantwortlich dafür, dass die Tiere auch so aussehen, wie wir sie jetzt einmal zeigen. Kleiner Ausschnitt.
22: Oh-oh. Leute, das sollen wir auf einen Schlag 100 Schüler hernehmen.
23: Ich bin der Beste im Schwimmen.
24: Ah! Und ich kann verschwinden.
25: Ist das eine Disziplin?
26: Ich kann Breakdance.
27: Und was ich mit Klettern? Da siehst du alt aus.
28: Ich bin fit, so schnell wie der Blitz.
3: Wie wichtig ist das, mal mit den Menschen, die den Film sehen, in Kontakt zu kommen?
4: Es bringt auf jeden Fall mal sehr viel Spaß. Also gerade diese Filmreihe hat natürlich irgendwie eine ganze Generation Kinder sehr bewegt und sehr geprägt. Und ich muss sagen, am meisten bringt es Spaß, dann auch ab und zu mal in Grundschulen zu gehen und die Reaktionen zu bekommen. Aber auch hier ist es natürlich schön, einen Film einfach mal zu zeigen, nachdem man so lange weg war, und zu zeigen, was man in den letzten 30 Jahren gemacht hat.
3: Ein großes Thema wahrscheinlich bei euch in der Branche ist das Thema künstliche Intelligenz. Wie beeinflusst das die Arbeit?
4: Momentan noch ein hilfreiches Werkzeug. Noch schafft es keine Arbeitsplätze ab, noch macht es unsere mitarbeitenden Künstlerinnen und Künstler eher produktiver. Ob das noch so lange so bleibt, das weiß ich nicht. Also ich denke, im nächsten Jahr wird vieles in Trailer und ins Kino kommen, das KI generiert ist. Und dann wird man sehen, ob das Publikum das annimmt oder nicht und was das für unseren Arbeitsmarkt bedeutet.
3: Zeit noch, einen Film anzugucken oder geht das nicht?
4: Na, ich muss ja noch zwei vorführen oder präsentieren. Ich werde mir wahrscheinlich einen von denen mindestens anschauen.
3: Dann vielen Dank für das Gespräch. Ich muss jetzt schnell rüber zu dem Menschen, der das Ganze natürlich zusammenstellt. Also noch ist er kein offizielles Kuratoriumsmitglied, sondern erst im nächsten Jahr. Aber ist zum Kuratorium gewählt worden, aber auch schon mitgearbeitet. Sven Jaks, Dokumentarfilmer, Kameramann, Regisseur. Auch in diesem Programm schon mitgewirkt?
29: Ja, aber als Lehrling. Also ich muss wirklich sagen, ich bin die ganze Zeit dabei gewesen. Aber guck mir das jetzt an. Hat einen Wahnsinn Spaß gebracht. Und nächstes Jahr, dann bin ich dran.
3: Das Besondere am Husumer Filmfest ist ja vor allen Dingen, dass es auch nicht unbedingt alles Blockbuster sind, die hier stattfinden, sondern dass eben auch kleinen, unbekannten Filmen in unterschiedlichen Kategorien Raum geboten wird, ne?
29: Ja, und das finde ich gerade toll. Also wir versuchen natürlich eine gute Mischung hinzukriegen, dass wir Filme zeigen, wo alle sagen, oh ja, tolle Schauspieler kennen wir, wollen wir sehen, aber auch Platz geben für Filme, die vielleicht woanders keine Chance gehabt hätten, die keine Förderung gekriegt haben und trotzdem toll sind oder irgendwo aus irgendeinem Format rausgefallen sind. Also eben haben wir gesehen, Paul Janowski, 20-Minuten-Film, ganz tolles Projekt, ist auch privat finanziert. Das hätte es so im Mainstream nicht geschafft. Und das wollen wir gerne fördern.
3: Ich wünsche euch viel Spaß bei der Arbeit für das Programm fürs nächste Jahr. Also noch sind übrigens Karten da. Man kann kommen. Das Programm ist pickepacke voll. Bis zum 7.10. geht das Ganze hier. Ja, noch.
1: Vielen Dank, Jochen, nach Husum.
0: So, von der West- an die Ostküste in Grömitz gibt es eine neue Touristenattraktion. Heute sind die Dünenwelten eröffnet worden. Das ist ein neues Freizeitzentrum direkt am Strand mit Indoor-Spielwelt, Bowlingbahn und Gastronomie.
1: Das Land Schleswig-Holstein hat die Dünenwelten mit 8,3 Millionen Euro gefördert. Die Gesamtkosten liegen bei 12,5 Millionen. Damit soll die Saison im Land verlängert und der Tourismus weiter ausgebaut werden, sagte Wirtschaftsminister Klaus Ruhe-Matzen.
0: Kinder sagen immer die Wahrheit, den Spruch kennen wir alle. Und weil das so ist, hatte eine vierte Klasse in Kiel einen ganz besonderen Job. Sie wurde zum Opernkritiker. Kurz vor der deutschen Erstaufführung der mobilen Oper Ad-Man, eine Kinderoper ist das, wollte der Komponist wissen, wie kommt das bei den Kindern an und was würden sie ändern?
2: Diese Jury ist 9 oder 10 Jahre alt. Heute auf dem Prüfstand die Kinderoper Ad-Man. Besteht das Stück den Viertklässler-Test? Ad-Man ist 9 und hat sich ausgerechnet in seiner eigenen Stadt verlaufen. Wo sein Zuhause ist, weiß er plötzlich nicht mehr. Auf seiner Suche nach dem richtigen Weg begegnet er Menschen, Monstern und immer neuen Hindernissen. Vor der Premiere sind die Viertklässler gefragt, was würden sie an Ad-Mans Geschichte verändern?

0: wenn Admin so mal Angst hat, einfach so die Tasche so runterfallen lassen.
1: So den Hintergrund, dass so interessanter aussieht und vielleicht so einen Nebel machen beim Wald.
2: Wenn im Wald so Kartonbäume so basteln und dann da anlegen.
3: Die Welt von Kindern ist eine ganz wichtige Welt für mich. Das ist immer selbst etwas, was man wie Erwachsene auch noch erkennt. Und für mich ist es dann wichtig, wenn ich wie Erwachsene etwas mache, dass die Kinder das auch kapieren, dass sie das auch nachfühlen können. Und dazu ist die Meinung sehr, sehr wichtig.
4: Und das Akkordeon war zu laut. Die mobile Kinderoper ist eine Produktion des Theater Kiels und feiert am Sonntag ihre deutsche Erstaufführung. Die 4a der Kieler Toni-Jensen-Grundschule begleitet die Inszenierung als Patenklasse. Und was war jetzt mit dem Akkordeon?
5: Eine Opernsängerin, so singt, das ist auch ganz schön laut. Wie war das von der Lautstärke für euch? War das okay?
6: Ja.
5: Sehr, sehr gut.
0: Es war cool,
7: weil es sehr spannend war und sehr lustig war und halt toll für Kinder ist.
8: Das mit dem Wasser hat mir gefallen und ihr Singen hat mir auch richtig toll. Also war toll.
7: Ja. Weil die halt die Frau sehr gut getanzt hat.
0: Weil ihr habt sehr viele Details so dahin hinzugefügt und das war halt richtig gut.
3: Ich bin zum Beispiel ganz froh, dass die das alles hier in Klasse verstanden haben. Ein Akkordeon ist ziemlich laut. Die Sängerin darf auch ziemlich laut singen. Aber dass die das alles so in Großen verstanden haben, das freut mich sehr. Und das war für mich auch das Wichtigste eigentlich.
4: Am Sonntag folgt die Premiere im Kieler Schloss. Die erste Kinderkritik hat Edmund bestanden.
9: Und wir kommen zur ersten Dorfgeschichte im Oktober. Wo fahren wir denn morgen hin am Tag der Deutschen Einheit? Ich meine, theoretisch müssten ja alle zu Hause sein, ne? Denn einkaufen kann man nicht. Rasenmähen ist an gesetzlichen Feiertagen verboten.
10: Jawohl, also Zeit, um auf unser Dorfgeschichten-Team zu warten. Und das kommt morgen nach Sandbek im Kreis Schleswig-Flensburg. Das hat der Zufallsgenerator so entschieden.
9: Was in Sandbek los ist, das sehen wir dann wie immer am Montag hier im Magazin.
10: Heute früh gab es auf NDR 1 Welle Nord das große Finale von 6 gewinnt. Wir haben ja wochenlang 1.000 Euro an Vereine hier in Schleswig-Holstein verschenkt. Die letzten 1.000 Euro sind heute früh nach Wilster gegangen an das RFV-Team Pferdefreunde e.V. Nochmal herzlichen Glückwunsch.
9: Das gucken wir uns morgen an. Und auch in Husum konnte in dieser Woche gejubelt werden beim Spielmannszug Rödemis. Unser Reporter Paul Wessels hat die Gewinner besucht.
11: Na, das üben wir lieber nochmal.
12: Moin, wer seid ihr?
13: Hi, wir sind der Spielmannszug Rödemis.
12: Was genau macht ihr hier?
13: Wir treffen uns hier immer zum Üben.
12: Ich habe ja ein bisschen recherchiert, ihr seid ja ziemlich erfolgreich tatsächlich.
14: Also wir haben vor 2 Jahren die Landesmeisterschaften gewonnen und im letzten Jahr die Bundesmeisterschaften, also sind doppelter deutscher Meister in Marsch und Show und waren in diesem Jahr bei den Weltmusikfestspielen und waren dort mit dem Best Visual Award ausgezeichnet worden.
12: Wie bewertet man sowas denn überhaupt? Ich kann mir das irgendwie nicht so ganz vorstellen.
14: Ja, also es gibt eine Jury, die unterschiedliche Anzahl an Jurymitgliedern hat und die bewertet das Laufen, wie man läuft, wie man spielt, Zusammenspiel, gleichzeitig synchrones Laufen und Choreografie.
12: Ach, jetzt mitlaufen. Was habt ihr denn mit den 1.000 Euro jetzt vor?
13: Ja, man kann immer neue Instrumente gebrauchen und leider sind die auch immer recht kostspielig. Deshalb sind die 1.000 Euro da super angelegt.
12: Ihr habt ja durchaus viel Nachwuchs. Wie schafft man es denn, junge Leute von einem Spielmannszug zu überzeugen?
13: Ja, da hilft viel immer viel. Also möglichst viel Social Media, Mund-zu-Mund-Propaganda, aber auch wirklich immer im Ort präsent sein, dass man wirklich bei jedem Fest dabei ist.
15: Also ich persönlich interessiere mich sehr für Musik und ich habe es durch Freunde und Familie erfahren und bin deswegen hierher gekommen, habe es mir angeschaut und jetzt bin ich seit 6 Jahren hier und mir gefällt es sehr.
16: Also dass man überall zusammen ist und halt einfach so eine gute Teamgemeinschaft hat und nirgendwo ausgeschlossen wird.
12: Das ist gar nicht so leicht. Also hier sind die 1.000 Euro auf jeden Fall auch gut aufgehoben.
17: Vielen Dank.
12: Wann kann man euch das nächste Mal sehen?
13: Am 23.10. in Milchstieb beim Laterne laufen.
12: Unbedingt vorbeischauen.
10: So, und weiter gilt, 1930 gewinnt, wir freuen uns.
9: Mit so einer kurzen Flöte sehe ich dich eigentlich auch.
10: Ja, absolut. Wir freuen uns, wenn Sie morgen wieder dabei sind. Wir sagen Tschüss heute mit diesem Foto von Elke Drasto aus Dreyer. Vielen Dank fürs Bild.
9: Wie das Wetter am Wochenende wird, das sagt uns gleich Maike. Und wir wünschen Ihnen einen wunderschönen Abend. Nicht vergessen, morgen sind wir trotz Feiertag für Sie da um 19.30 Uhr. Chefi hat es ja schon gesagt. Also bis morgen hoffentlich.
10: Jo, ciao.

0: Und jetzt Ihr Wetter für Schleswig-Holstein.
1: In vielen Regionen Schleswig-Holsteins wird an diesem Wochenende Erntedank gefeiert mit vollen Erntewagen und Dank für die Früchte des Jahres. Wobei die Erntebilanz 26 bei uns ja durch die teilweise extreme Hitze und anhaltende Trockenheit eher durchwachsen ausfiel. Für die Erntedankfeierlichkeiten freuen wir uns natürlich wieder über trockenes Wetter. Und das sieht auf dem Wolkenfilm auch eigentlich ganz gut aus. Zwischen Tiefausläufern über dem Norden und Nordwesten Europas liegt Schleswig-Holstein jetzt in hohem Luftdruck. Und damit gibt es bei uns erstmal wieder ruhiges, aber in feuchter Luft auch nebelanfälliges Wetter. In der kommenden Nacht ist es erstmal nur locker bewölkt, teilweise auch klar und trocken. Aber im Verlauf kann es vor allem im Norden und in den südlichen Landesteilen teilweise dichten Nebel geben. Die Temperaturen gehen heute Nacht auf 13 Grad im Westen und bis zu 6 Grad im Süden zurück. Ja, und morgen starten wir dann teilweise noch wolkig oder neblig trüb in den Tag. An den Küsten ist es aber schon von Beginn an freundlich und im Verlauf gibt es insgesamt morgen bei uns einen trockenen Sonne-Wolken-Mix. Wir sehen die Sonne

0: dann 5 bis 6 Stunden lang bei niedriger UV-Belastung. Der Wind weht morgen auch nur schwach, an den Küsten ist er mäßig unterwegs, kommt aus südlichen bis südwestlichen Richtungen. Und an den Temperaturen ändert sich nicht viel. Wir bekommen morgen in der Spitze 18 bis 21 Grad. Das Wasser von Nord- und Ostsee hat weiter 16 Grad. Am Sonntag geht es mit vielen Wolken, etwas Sonne und trocken weiter. Und in die neue Woche starten wir dann wieder etwas wechselhafter. Wir sehen uns morgen wieder. Einen schönen Abend Ihnen.
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5: Guten Abend und herzlich willkommen. So ein Wochenende, ja, das erlebt Bremen nicht alle Tage. Ab heute gehört die Innenstadt quasi ganz Deutschland mit hunderttausenden Gästen, mehr als 700 Veranstaltungen, großer politischer Bühne. Und seit 16 Uhr läuft das Einheitsfest. 3 Tage lang steht Bremen im Mittelpunkt. Wer hier feiert, was das mit unserer Stadt macht und wo es vielleicht auch hakt, wir sind mittendrin. Bremens Bürgermeister eröffnet Einheitsfeier. Demonstration gegen die Feierlichkeiten und wie gut sind Ost und West zusammengewachsen. Bremen wird zur Hauptstadt in diesen Tagen. 16 Bundesländer präsentieren sich am Osterdeich der sogenannten Ländermeile. Bremen und Bremerhaven mit eigenen Themenwelten. Dazu Bühnen, Konzerte und jede Menge Programm. Seit 16 Uhr ist dieses riesige Bürgerfest gestartet. Ein Countdown und dann war es soweit. Bürgermeister Andreas Bovenschulte, der hat die Feierlichkeiten zum Tag der Deutschen Einheit offiziell eröffnet. Mit dem symbolischen Start einer Ariane-Rakete ging es also los. Bis zu 450.000 Besucherinnen und Besucher werden in den nächsten Tagen erwartet. Wie Bremen als Gastgeber in dieses besondere Wochenende gestartet ist, das zeigt Silvia Tschieke.
6: Der Osterdeich bei bestem Wetter. Auch auf der Ländermeile ist schon am Nachmittag viel los. Bremer und Besucher freuen sich auf die nächsten Tage.
7: Ich hoffe, dass es dieses Jahr genauso cool ist wie letztes Jahr in Saarbrücken.
8: Ich erwarte, dass wir viel, viel Spaß haben.
9: Eine gute Stimmung.
10: Unterwegs sein und Menschen treffen.
11: Schönen Nachmittag hier, schönen Abend haben.
6: An den Ständen stellen sich die einzelnen Bundesländer vor. Hier geht es auch um die Frage, was bedeutet denn der Tag der Deutschen Einheit?
12: Bedeutet mir schon was. Weil ich bin Ex-DDR-Flüchtling und ja, wenn der Tag der Deutschen Einheit oder wenn die Einheit nicht gekommen wäre, dann wäre das für mich anders ausgegangen.
13: Ich finde es schon gut auch zu feiern, aber ich finde gut, es eigentlich kleiner zu halten.
14: Ich verbinde mit diesem Deutschen Einheit auch die europäische Geschichte. Ich verbinde nicht nur die Vergangenheit, sondern auch Gegenwart und Zukunft.
6: Politische Fragen bei Sonne und Partystimmung. Am Osterdeich gibt es in den nächsten Tagen viel zu entdecken.
15: Wir beide sind da unten langgelaufen, haben die ganzen großformatigen Fotos gesehen von den wunderschönen Menschen aus aller Herren Länder, die über Würde sich äußern.
6: Die Ausstellung vom Kulturladen Huchting ist selbst schon durch viele Bundesländer gereist. Am Sonntag wird es hier auch Führungen geben.
5: Und mittendrin ist mein Kollege Jan Meyer-Wente und hat die Eröffnung miterlebt. Jan, wie ist dein Eindruck? Was ist los in der Innenstadt?
16: Also die Leute sind entspannt drauf, Lea, das kann ich nicht anders sagen. Und das hat sich auch ein bisschen auf den Reporter ausgewirkt. Aber wie sollte es auch anders sein? Das ist ja so eine Art Spätsommerabend. Da vorne die Weser, hier die Ländermeile. Jetzt muss ich so ein bisschen aufpassen, dass ich den Schriftzug nicht kaputt mache. Nicht, dass es heißt, ich hätte Sachsen kaputt gemacht. Wir sind hier nämlich

0: Stärken ein Land? Ist dieses Einheitsgefühl heute Abend schon spürbar?
1: Ich erzähle dazu eine kleine Anekdote. Da vorne tritt so ein Alleinunterhalter, Künstler auf und der macht total gute Stimmung und die Leute stehen da auch immer rum, bleiben lange stehen, haben auch eben ein bisschen mitgesungen und der strahlt so eine Positivität aus und hat vorhin so einen kleinen Scherz gemacht. Er kommt ja dann eben aus Sachsen und sprach nicht von den alten Bundesländern und den neuen Bundesländern, sondern er sprach von den gebrauchten Bundesländern. Und das ist die Atmosphäre, die hier die ganze Zeit so über dieses Einheitsfest geht. Es ist eine gelöste Stimmung, es ist eine lockere Stimmung. Jetzt kann ich natürlich auch nur meine Eindrücke schildern, die ich hier bis jetzt gesammelt habe, aber wir sind seit 14 Uhr da. Man merkt einfach, die Menschen sind entspannt. Es ist tatsächlich insgesamt eine gute Atmosphäre und jedes Bundesland schafft es hier in seinem Pavillon, in seiner Gegend hier, das darzustellen, worauf es besonders stolz ist, was es besonders gut kann. Und das nehmen die Leute gut an und bis jetzt geht das Konzept hier, glaube ich, ziemlich gut auf tatsächlich.
0: Und heute Abend ist ja erst der Anfang. Vielen Dank, Jan, live von der Ländermeile. Ja, und während schon gefeiert wird, beginnt jetzt auch der politische Teil dieses Einheitswochenendes. Bremen bekommt hohen Besuch. Die Ministerpräsidentinnen und Ministerpräsidenten der Länder sind da, als Vorboten quasi des offiziellen Festakts morgen dann. Zu Fuß ging es am Abend Richtung Rathaus. Bürgermeister Andreas Bovenschulte, der hat die Länderchefs und Bundeskanzler Friedrich Merz auch hier in der Mitte als Gastgeber empfangen. Nur Bayern und Thüringen fehlten. Ab 20 Uhr dann wird gemeinsam in der oberen Rathaushalle gegessen. Unter anderem gibt es Hirschkalbsrücken und zum Nachtisch Klüten und Klaben. Also deutsche Einheit trifft Bremer Küche. Guten Appetit. Aber die Feierlichkeiten zur deutschen Einheit, die treffen nicht immer auf Zustimmung. Zur Stunde wird gegen diese Einheitsfeier demonstriert. Hinter dem Protest steht unter anderem die Basisgruppe Antifaschismus Bremen. Eine Gruppe, die der Verfassungsschutz dem Spektrum des gewaltorientierten Linksextremismus zuordnet. Erwartet werden etwa 300 Teilnehmerinnen und Teilnehmer. Hauke Hirsinger und Lena Lackmann berichten.
2: Und dann sind es doch viel mehr geworden. Rund 750 Menschen ziehen aktuell laut Polizei durch die Bremer Neustadt. Die Veranstalter sprechen sogar von 1000. Sie demonstrieren gegen den Tag der Deutschen Einheit und die Feierlichkeiten. Zur Demo aufgerufen hatte die Basisgruppe Antifaschismus, die der Verfassungsschutz beobachtet.
3: Die Einheit und Vielfalt, die dargestellt wird, ist ein Versuch, den Nationalismus in einer guten und glänzenden Formen darzustellen. Tatsächlich sehen wir aber nicht, dass der deutsche Staat sich mit den tatsächlichen Problemen und sozialen Krisen unserer Zeit auseinandersetzt, mit einem Sozialabbau, mit exponentiell höher steigenden Mieten zu weniger steigenden Löhnen.
2: Die Polizei ist mit einem Großaufgebot an Einsatzkräften vor Ort. Zuletzt gab es vermehrt Attacken aus der linken Szene.
3: Zu den Aktivitäten anderer kann ich nichts sagen. Unsere Wut auf die Straße zu tragen, ist die einer Demonstration.
2: Die Demonstrierenden sind auf dem Weg zur Endkundgebung am Goethe-Theater.
0: Ja, die Demonstrierenden, die sind um 18 Uhr am Brill gestartet und wollen über die Neustadt Richtung Kunsthalle laufen. Unsere Reporterin Maren Schubert, die begleitet den Protest heute Abend. Maren, wie ist die Situation gerade? Ist es bislang friedlich geblieben?
4: Also Lea, ich stehe hier in der Nähe vom Amtsgericht. Gerade sind die gut 1000 Teilnehmer an uns vorbeigezogen. Und ich würde sagen, die Stimmung ist angespannt und in der letzten halben Stunde auch durchaus angespannter geworden. Die Polizei hält sich bislang professionell zurück, kann man sagen, zeigt sich aber deutlich bereit. Hier sind gerade noch mal Bengalos gezündet worden. Während des Demozugs sind in der Neustadt immer mal wieder Feuerwerkskörper auch einer Richtung Polizei geflogen. Also es ist nicht groß, was passiert, aber es ist durchaus ein bisschen angespannt hier, ja.
0: Wie schätzt du ein, wird es denn weitergehen? Es gab ja Aufrufe aus der linksextremen Szene, die ganze Feierei eben auch zu stören.
4: Das ist natürlich total schwer einschätzbar. Die linksextreme Szene in Bremen, die ist relativ, nicht klar, ein bisschen divers, verschieden einfach. Und man kann überhaupt nicht sagen, was hier heute noch passiert. Klar ist, die Veranstalter, also die Basisgruppe,

0: Antifa, die diese Demo heute angemeldet haben. Die rufen jetzt öffentlich nicht zu Gewalt auf, aber die distanzieren sich eben auch nicht von jeglicher Gewalt und sagen selbst, sie können, also wenn Menschen oder kleinere Gruppen später vielleicht noch was machen, wenn es irgendwie eskaliert, dann können sie da nichts für sozusagen. Ansonsten, ja, wird hier gleich Richtung, der Demozug endet gleich an der Kunsthalle. Und was danach passiert, ist schwer zu sagen. Also klar aber ist, im Ostertor und im Steintor wurde in den letzten Tagen die Polizeipräsenz schon massiv hochgefahren und heute Abend auch ist ultra viel Polizei hier einfach. Und was dann heute Nacht vielleicht noch im Viertel, da könnte es ja eskalieren, was dann da passiert, das werden wir sehen. Wir werden das auf jeden Fall beobachten weiterhin.
1: Danke, Maren. Und natürlich halten wir Sie auch nach unserer Sendung auf butenundbin.de auf dem Laufenden, unter anderem in einem Live-Ticker zur Einheitsfeier. Ein besonderer Tag ist dieser Freitag auch für die Bremer Uni und das Wissenschaftsressort. Sie haben gespannt auf die Entscheidung gewartet, ob die Universität wieder den Exzellenzstatus erhält oder nicht. Michael Brandt.
2: Der Jubel findet anderswo statt. In Dortmund zum Beispiel oder in Freiburg. Für die Uni Bremen platzt am Nachmittag der Traum. Als die neuen Exzellenzunis verkündet werden, bleibt alles ruhig im Saal. Für Wissenschaftler wie Heiko Pelicke ein harter Schlag. Er hatte lange mit seinen Kollegen auf diesen Tag hingearbeitet.
3: Ja, natürlich war das im ersten Augenblick sehr enttäuschend und ein niederschmetterndes Erlebnis.
2: Auch für Unirektorin Jutta Günther ist die Pressekonferenz an diesem Nachmittag keine leichte Aufgabe.
4: Wenn man in so einen taffen Wettbewerb geht, dann muss man damit rechnen, dass man es entweder gewinnt oder verliert. Wir haben es nicht bekommen und das ist natürlich in diesem Augenblick enttäuschend, aber so ist der Wettbewerb.
2: Zuvor hatte Bundesministerin Dorothee Bär in Bonn die Sieger bekannt gegeben und die Verlierer schon mal getröstet.
5: Ich darf aber, ohne es hinauszögern zu wollen, nochmal allen, die heute nicht zum Zug kommen, ganz herzlich danken, auch für Ihre exzellente Arbeit, für die exzellente Vorbereitung, für die großartigen Ideen und auch Umsetzungen. Und nur weil Sie heute vielleicht nicht dabei sind, heißt es nicht, dass Sie nicht eine exzellente Arbeit vor Ort an Ihren Universitäten leisten.
2: Zum Beispiel hier am Meeresforschungsinstitut MARUM an der Bremer Uni. Heiko Pelicke, hier bei der Kontrolle eines Tiefseebohrers, ist trotz der Niederlage überzeugt. Allein schon die Bewerbung war eine positive Erfahrung.
3: Es hat viel Spaß gemacht, sich mit den neuen Kolleginnen auch aus Oldenburg zusammenzufinden und gemeinsame Ideen zu entwickeln. Und wir haben sehr viel Energie da reingesteckt.
2: Die Uni Bremen hatte sich gemeinsam mit der Karl-von-Ossietzky-Universität Oldenburg und der Uni Groningen um den Exzellenztitel beworben. Nötig waren dafür Forschungsbereiche, die bereits als exzellent anerkannt sind. Im Nordwestverbund ist das der Ozeanboden, die Marsperspektive, Tiernavigation und Hörforschung. Trotz der heutigen Entscheidung werden diese Bereiche weiter gefördert. Auf die erhofften zusätzlichen 149 Millionen Euro muss der Verbund allerdings verzichten. Sie fehlen jetzt den Universitäten bei der weiteren Entwicklung.
3: Die bestehenden Exzellenzcluster, die vier, die es zwischen Oldenburg und Bremen gibt, die sind schon da. Aber die Universitäten wollen natürlich das verstetigen und ausweiten auf weitere Spitzenfelder in der Forschung.
2: Nach der ersten Enttäuschung kommen deshalb heute schon die Durchhalteparolen.
4: Die Northwest Alliance, die wird auf jeden Fall ihre Arbeit fortsetzen. Das ist uns ganz, ganz wichtig.
3: Manchmal hat man Erfolge, manchmal hat man Niederlagen und wir machen aber weiter.
2: Einen neuen Anlauf um den Exzellenztitel können die Unis aber erst wieder in 7 Jahren unternehmen.
1: Morgen feiern wir 36 Jahre deutsche Einheit. Aber fühlt sich Deutschland nach 36 Jahren auch wirklich geeint an? Oder ist Ost und West im Kopf noch viel präsenter, als wir manchmal glauben? Die ganze Woche haben wir 3 Menschen begleitet, die im Osten aufgewachsen und heute in Bremen zu Hause sind. Zum Abschluss wollten wir von Ihnen wissen, sind wir ein Deutschland und was fehlt noch? Johanne Bischoff und Steffen Hudemann.
6: Heute ist das Gefühl, als wenn heute der Tag der deutschen Einheit ist. Es ist unbeschreiblich.
7: Nicht glauben und deshalb mussten wir uns davon überzeugen.
8: Ich will nur ganz einfach frei leben.
9: Freudentränen, Jubelschreie und die Hoffnung auf ein anderes Leben in einem wiedervereinigten Deutschland. Doch wie gut sind die Deutschen wirklich zusammengewachsen?
10: Ich würde einfach sagen, die komplette Wende ist noch nicht durch.
11: Ich finde es auf jeden Fall erstaunlich, dass es jetzt nach so vielen Jahren doch immer noch Unterschiede gibt. Dass ja auch immer noch viel darüber geredet wird.
9: Und das auch noch nach 36 Jahren, in denen sich zugegebenermaßen viel getan hat. 1,4 Billionen D-Mark öffentliche Gelder wurden allein bis 1997 in den Aufbau Ost investiert. Doch die Ungleichheit ist noch immer nicht behoben.
11: Vor allem auch was die Lohnunterschiede auch angeht. Das ist ja einfach Fakt, dass da noch viel, also dass die Leute viel weniger verdienen. Natürlich sind auch die Lebenshaltungskosten ein bisschen geringer, aber davon abgesehen ist das Lohngefälle ja trotzdem da und das macht natürlich was mit den Leuten. Ich denke mal, solange das nicht irgendwie angeglichen ist, wird das auch irgendwie immer einen Unterschied geben und machen.
9: Der durchschnittliche Bruttolohn etwa liegt in den alten Bundesländern bei 4.810 Euro, in den neuen nur bei 3.973. In Sachen Vermögen ist der Unterschied noch viel krasser. 35.900 Euro durchschnittlich im Osten. Im Vergleich dazu liegt das Durchschnittsvermögen im Westen bei 143.200 Euro. Das Zusammenwachsen brauche einfach noch mehr Zeit. Davon ist auch Peter Schröder überzeugt. Für ihn ist der 3. Oktober trotzdem jedes Jahr Grund zum Feiern.
12: Ich glaube, es geht viel um Begegnungen und weshalb auch der 3. Oktober, dieser Tag der deutschen Einheit, für mich auch so ein wichtiger Feiertag ist. Also ich könnte halt einfach nicht in Bremen sein, wenn es diesen Tag nicht geben würde. Also mein ganzes Leben hätte sich ganz anders ausgefächert.
10: Das ist natürlich ein Glück, sonst hätte ich meine Frau nicht kennengelernt und mein derzeitiges Leben, so wie ich es habe, wäre nicht existent. Gleichzeitig weiß ich auch nicht, wer sonst mein Leben hätte. Aber bin ich ehrlich, ne? Ich habe das noch nie gefeiert. Also meistens muss ich arbeiten.
9: Anlass zu feiern oder nicht. Mehr Annäherung, mehr Interesse und mehr Zuhören, das wünschen sich alle drei.
11: Ich glaube, es müsste zum einen vielleicht noch mehr Interesse da sein, auch vom Westen für die Lebensrealität der Menschen im Osten.
12: Ich habe schon das Gefühl, dass Westdeutschland immer mehr noch nach Osten schauen müsste. Also ich meine, man trifft heutzutage immer noch Leute, die sagen, ich war noch nie in Ostdeutschland.
9: Langsam verblassen soll sie, die Narbe, die die deutsch-deutsche Grenze im Land hinterlassen hat. Und doch sollten die unterschiedlichen Lebenswelten und Erfahrungen anerkannt werden, findet Ferdinand Lehmann.
10: Natürlich würde ich mich freuen, dass einfach jeder seine Identität haben kann, eine ostdeutsche Identität, eine westdeutsche Identität und dass trotzdem, ohne gleichförmig zu sein, eine deutsche Identität in dem Sinne gibt oder eine europäische, also und man sich einfach zueinander gehörig fühlt. Das würde ich mir wünschen, dass das trotz der eigenen Biografien ein Gemeinsamkeitsgefühl gibt. Ja.
9: Gemeinsamkeiten finden und feiern, die Unterschiede wahrnehmen und zulassen. Vielleicht kann so die Einheit ein Stückchen besser gelingen.
1: Und zusammenwachsen mussten nach der deutschen Einheit nicht nur zwei Gesellschaften, auch im Sport sind plötzlich zwei völlig unterschiedliche Welten aufeinander getroffen. Und damit zu Oliver Rau und Jana Sorgers-Rau. Das Bremer Ruderpaar, das verbindet seit mehr als 30 Jahren ziemlich viel und eben auch eine ganz besondere Ost-West-Geschichte. Finny Anton.
13: War das im Palast der Republik?
14: Dieses Paar verbindet zahlreiche Erinnerungen. Seit über 30 Jahren. Oliver Rau und Jana Sorgers-Rau waren beide Leistungssportler und haben ihr Leben dem Rudern gewidmet.
15: Leistungssportlerin war für mich erstmal ein riesengroßes Privileg. Viel Arbeit, viel Härte, viel Druck, aber auch ganz, ganz viel Freude.
16: Der Sport hat eigentlich eine ganz entscheidende, dominierende Rolle in meinem Leben. Also sowohl in meiner Zeit als Leistungssportler, als auch der Zeit danach.
14: Beide wachsen in unterschiedlichen Sportsystemen auf. Über Doping in BRD und DDR möchten sie in diesem Beitrag nicht reden. Es geht ums Zusammenwachsen der Sportnationen. Janas Weg in den Sport hat System. Vom Dorf bei Neubrandenburg aufs Sportinternat nach Berlin. Sie rudert sich in die Elite der DDR.
17: Mit insgesamt 4-mal Gold, 4-mal Silber und 1-mal Bronze wurde die DDR-Mannschaft erfolgreichste Vertretung dieser Titelkämpfe. Den einzigen DDR-WM-Sieg bei den Frauen erkämpfte der Doppelvierer mit Jana Sorgers, Jutta Hampe, Birgit
14: Pe- Geehrt von DDR-Staatschef Erich Honecker. Alles nur möglich, weil sie mit 14 Jahren bei einer Sichtung schon sehr groß war.
15: Auf einmal kommt dann der Brief, ja, herzlichen Glückwunsch, Familie Sorgers, Ihre Tochter Jana wird delegiert mit zum 1.9. An die Kinder- und Jugendsportschule Alexander von Humboldt, Berlin-Köpenick.
14: Der Bremer Oliver Rau findet mit 15 Jahren zum Leistungssport. Nicht durch den Staat, sondern durch den Vater. Nach der Wende gehört Oliver zum Nationalkader. Eine Sichtung in seiner Schulzeit hat er nie erlebt.
16: In der Sportart Rudern ist das in Westdeutschland, in der Bundesrepublik der damaligen, ist das nicht verfolgt worden. Das war einfach klassisch. Ich habe mich entschieden, rudern zu gehen, ohne dass mein Talent oder meine körperlichen Fähigkeiten dafür irgendwie sonderlich gescannt worden sind.
14: Jana Sorgers gewinnt für die DDR 4-mal WM-Gold. 1988 wird sie in Seoul Olympiasiegerin.
15: Und ja, die Flagge auch gehisst und die Hymne wurde dann auch gespielt. Also mich hat das stolz gemacht.
14: Atlanta, 8 Jahre später. Neue Hymne, geeintes Land. Jana Sorgers gewinnt wieder Olympiagold im Doppelvierer. 4 ehemalige DDR-Ruderinnen im bundesdeutschen Boot. Janas größter Fan, ihr Lebensgefährte Oliver. Der geht nach der Wende zum Olympiastützpunkt Berlin-Potsdam, wird 3-mal WM-Dritter. Erfolgreich zusammengewachsen, seien Ost und West im Sport aber nicht.
16: Es gab eine Zeit, wo wir eben meinten, wo der Westen aus meiner Sicht übergriffig war und wo wir viele, gerade im Trainerbereich, viel Kompetenz weltweit verloren haben.
14: Durch das Rudern haben Oliver und Jana zusammengefunden, trotz der unterschiedlichen Biografien. Er leitet heute die Wirtschaftsförderung Bremen. Sie ist Fitnesstrainerin. Geeint sind sie bis heute durch die Liebe und den Sport.
1: Und ausgerechnet unsere Stammtischmusikanten, die haben da auch eine ziemlich konkrete Antwort darauf gefunden, wo wir auf jeden Fall noch geeint sind. Kleiner Tipp. Er ist gut gefüllt, inzwischen ziemlich teuer und gibt's von Bremen bis Bayern. Theke frei.
18: Ich war ja gestern auf der Ländermeile und da ist mir was aufgefallen.
19: Was denn? Dass Mallorca gar nicht dabei ist?
18: Ja, so ähnlich. Dass da jedes Bundesland seinen eigenen Stand hat, aber oben drüber steht Deutsche Einheit.
20: Ja gut, Bremen ist ganz anders als Bayern und Sachsen ist ganz anders als Rheinland-Pfalz. Finde ich nicht schlimm.
18: Nee, ich auch nicht. Aber es muss doch irgendwas geben, was alle verbindet.
19: Also im Sinne von, was würde man auf einer Europameile am Deutschlandstand finden, oder was?
18: Genau.
21: Wie wär's mit Döner?
20: Oh, gerne. Salat komplett mit ohne Schaf.
21: Ich meine als gesamtdeutsches Integrationssymbol.
20: Was? Der Döner kommt aus der Türkei.
18: Nee, mein Lieber. Der wurde in Deutschland von Zuwanderern erfunden.
22: Tja, Einheit geht über den Magen. Und Dönerbuden findest du ja überall in Deutschland.
20: Aber auch nicht mehr lange bei den Preisen. 7,50 € soll ich letztens zahlen. Ich will nicht den ganzen Laden kaufen.
21: Also die Preise gehen wirklich durch die Decke, du mein lieber Scholli. Ich warte nur noch auf einen Dönerladen mit Finanzierungsangeboten.
18: Auf jeden Fall verliert ein Döner, den sich keiner mehr leisten kann, seine Integrationskraft. Und dann gute Nacht.
19: Befürchtest du Dönerunruhen?
21: Du, so eine Gesellschaft ist ein ganz fragiles Gebilde. Und wenn das, was uns zusammenhält, zu teuer wird, dann kann das zu Dominoeffekten führen.
20: Wir brauchen eine Dönerpreisbremse. Da ist jetzt die Politik gefragt.
19: Wie wär's denn mit dem Grundrecht auf Döner?
21: Du, ganz ehrlich? Ich glaube, die da oben, die interessieren sich gar nicht für Dönerpreise.
18: Dann gründen wir einfach eine Dönerpartei. Ist so eine schöne Geschichte. Die erste Dönerpartei, gegründet auf dem größten Demokratiefest Deutschlands.
20: Finde ich gut. Lass uns doch direkt einen Vorstand wählen. Wer kandidiert?
19: Ich könnte mal meinen Schwager fragen.
22: Na, das geht ja gut los.
20: Sonst lass uns doch erstmal als Bewegung starten und dann schauen wir nächste Woche nochmal.
18: Ja.
19: Jetzt mal was anderes. Wie nennt man einen ehrlichen Dönerladen?
18: Keine Ahnung.
19: Ist mir zu teuer.
1: Das lassen wir mal so stehen. An der Weser ist morgen Abend als Highlight eine Multimedia-Show geplant. Und die Proben gestern Abend, die konnten sich sehen lassen. Zwischen der Wilhelm Kaisen und der Bürgermeistersmittbrücke, da soll er stattfinden, der leuchtende Tagesabschluss. Gestern wurde die Show mit Licht- und Videoprojektion schon mal geprobt. Morgen Abend ab 8:30 kommt dann aber noch eine Schippe drauf. Da gibt es neben der Lichtshow auch Musik, Tanz und Akrobatik auf Schiffen, entlang der Ufer, auf den Brücken und Fassaden. Zweite Chance ist dann gegen 9:45. Da wird das Ganze dann noch mal gezeigt. Aber auch tagsüber ist natürlich schon eine Menge los. Es geht weiter mit Festreden und Feierlichkeiten beim Bürgerfest. Das alles finden Sie natürlich auch in unserem Programm. Hier noch einmal die genauen Zeiten.
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1: Und erleben Sie auch, wie tausende Menschen morgen den Tanz zur Deutschen Einheit aufführen. Zum Song Zusammen der Fantastischen Vier um 19 Uhr, kurz vor dem Auftritt der Fantas auf dem Domshof. Einen Tanz, der, na klar, aus der Weltmeisterschmiede des Grün-Gold-Clubs in Bremen kommt. Sie erinnern sich, Radio Bremen hat vor wenigen Wochen dazu aufgerufen, uns ihre Einsendungen zu schicken. Das gemeinsame Musikvideo, das wollen wir Ihnen jetzt zeigen. Ich verabschiede mich an dieser Stelle, sage Tschüss, bis morgen und sage 5, 6, 7, 8.

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19: Einen guten Abend und herzlich willkommen zu Hallo Niedersachsen. Super, dass Sie alle wieder dabei sind. War viel los heute im Land. Fangen wir an mit einer späten Quittung. Jahrzehntelang ist die Bahn kaputtgespart worden und jetzt muss am offenen Herzen repariert werden. Heute geht das los mit der wichtigen Strecke zwischen Hannover und Berlin. Die Strecke muss dazu gesperrt werden, das kommt vor, aber normalerweise nicht so lange. 14 Monate müssen Pendler jetzt einen Umweg fahren. Die Fahrzeit von Hannover nach Berlin verdreifacht sich nahezu. Und die Stadt Wolfsburg ist erstmal ab vom Schuss.
20: Ja, wir wollen eigentlich nach Köln und warten auf eine spannende Reise mit der Deutschen Bahn.
21: Bleibt spannend. Ob wir überhaupt ankommen, stellt sich die Frage in der Eifel. Mal schauen.
22: Mittlerweile bin ich ja froh, wenn die mich am gleichen Tag da anbringen, wo ich hin möchte. Und die fahren ja immer pünktlich, weil sie fahren, wenn sie wollen. Also man muss da eine andere Einstellung haben als früher. Ne?
19: Abenteuer Bahnfahren. Aus Wolfsburg kommen Reisende vorerst nur mit der Regionalbahn weg. Direkte Verbindungen nach Köln, Frankfurt oder Berlin sind gestrichen. Und wer so wie Pendler Max Züch nach Wolfsburg will, muss am Braunschweiger Hauptbahnhof umsteigen.
23: Ja, ich muss dreimal die Woche nach Wolfsburg fahren aus Berlin und bin ja eigentlich sonst immer eine Stunde unterwegs. Und jetzt muss ich halt über Magdeburg entweder Nahverkehr fahren oder ICE. In beiden Fällen sind es halt über 2,5 Stunden bis zu 3 Stunden. Deswegen versuche ich jetzt die Tage in Wolfsburg zu bündeln und dann halt nur einmal die Woche hinzufahren und dann einmal die Woche wieder zurück. Anders ist es nicht handelbar.
19: Die Schnellfahrstrecke zwischen Hannover, Wolfsburg, Stendal und Berlin ist für 14 Monate in beide Richtungen gesperrt. Fernzüge werden stattdessen über Braunschweig umgeleitet. Zusätzliche Reisezeit 80 Minuten. Von Osnabrück nach Berlin geht es jetzt über Hamburg. 70 Minuten dauert das länger. Frust und Verständnis liegen bei den Fahrgästen heute oft nah beieinander.
23: Es wäre natürlich schöner gewesen, wenn man irgendwie den Bahnverkehr zumindest auf einem Gleis noch weiter hätte führen können. Dann halt nur mit jedem zweiten Zug. So ist natürlich super, super doof, weil man ja in Berlin wohnt und da halt auch irgendwie seine Freizeit verbringen will nach der Arbeit.
24: Auf einer Seite sage ich, muss ja gemacht werden irgendwann. Weil sonst beschwert man sich immer bei der Deutschen Bahn, ja, kommt ja immer zu spät.
25: Ja, also wenn die Verspätungen nach Beendigung der Baustelle dann Geschichte sind, dann ist es in Ordnung. Weil jetzt sind auch schon, also vor der Baustelle waren auch schon viele Verspätungen oder Zugausfälle.
19: 227 Kilometer Strecke will die Bahn sanieren. Neue Oberleitungen, Lärmschutzwände und Leit- sowie Sicherheitstechnik. Gesamtkosten 2,7 Milliarden Euro. Eigentlich sollte der Fernverkehr über eine Parallelstrecke umgeleitet werden. Diese konnte aber nicht rechtzeitig elektrifiziert werden, kritisiert der Fahrgastverband Pro Bahn.
26: Grundsätzlich ist es schon richtig, dass die Strecke saniert werden muss. Aber natürlich ist die Art und Weise, wie sie jetzt gemacht werden soll, so hau ruck, wir ziehen das jetzt durch, nicht gut.
19: Und dann auch noch das. Nur wenige Stunden nach Beginn der Sperrung zwischen Hannover und Berlin musste auch die Umleitungsstrecke dicht gemacht werden. Grund dafür waren polizeiliche Maßnahmen, wie die Deutsche Bahn mitteilte. Für die kommenden Monate brauchen Bahnfahrer vor allem eins: Geduld. Besonders für Reisen mit Start und Ziel in Wolfsburg. Ohne Forschung kein Fortschritt, aber ohne Geld weniger Forschung. Und darum ist es für Universitäten so attraktiv, zum Kreis der Exzellenzunis zu gehören. Am Nachmittag ist in Bonn die Entscheidung gefallen, wer künftig dazu gehört. Neben der Leibniz-Uni Hannover haben sich auch die Medizinische Hochschule Hannover beworben, sowie die Uni Oldenburg im Verbund mit der Universität Bremen. Kommen wir gleich zu. Erstmal zeigen wir, was überhaupt mit diesem Status einhergeht.
0: Bis zu 15 Millionen Euro können Exzellenzuniversitäten von Bund und Ländern jährlich bekommen. Dafür brauchen sie mindestens zwei sogenannte Exzellenzcluster. Das sind Forschungsprojekte, bei denen Wissenschaftler an Zukunftsthemen arbeiten. Zum Beispiel in Gebieten wie der Medizin oder der Klimaforschung. Die Messlatte liegt hoch. Ob eine Uni in Frage kommt, prüft eine internationale Expertenjury. Dabei spielt auch das Gesamtkonzept der Uni eine Rolle. Nachwuchsförderung, jahrelange Spitzenforschung und globale Vernetzung sind zum Beispiel wichtige Kriterien. Hat sich eine Universität den Titel erkämpft, bekommt sie Fördergelder für 7 Jahre. Dann wird neu geprüft. Heißt, man kann den Status als Elite-Uni auch wieder verlieren. Niedersachsen ist derzeit mit keinem Standort vertreten.
19: Tja, und das ist die Neuigkeit, das wird erstmal so bleiben. Niedersachsen ist heute wieder mal leer ausgegangen. Dafür dürfen sich Köln, Freiburg, Jena und die Ruhrregion freuen. Das tut weh. Wir haben Reaktionen eingesammelt an den 3 Standorten, die es nicht geworden sind.
1: Der Moment, auf den alle gewartet haben. Die Gewinner werden verkündet. Niedersachsen geht leer aus. An der Leibniz-Universität in Hannover ist die Enttäuschung deutlich zu spüren.
3: So langsam habe ich mich wieder gefasst. Das ist natürlich schwer. Die ganze Uni hat hinter diesem Antrag gestanden. Wenn man so viel reinlegt, so viel Engagement, so viel gute Leistung und dann am Ende nicht belohnt wird, dann darf man auch enttäuscht sein.
1: Gleich mit 3 Exzellenzclustern wurde hier auf den Titel gehofft. Geforscht wird an neuen Quantentechnologien und neuen Hörtherapien und Implantaten. Auch die Studierenden haben mitgefiebert.
7: Ich finde es schade. Also es war viel Herzblut, was wir auch als Studierende reingesteckt haben in die Vorbereitung des Antrags und in die Begehung. Und man hätte sich natürlich gewünscht, dass man an einer Exzellenzuni studiert.
1: Doch nur ein Teil der 11 Bewerber konnte sich am Ende durchsetzen. Niedersachsens Wissenschaftsminister Falko Moers nimmt die Entscheidung sportlich.
8: Weil am Ende ist es natürlich klar, in einem Wettbewerb gibt es solche, die gewinnen und es gibt solche, die nicht gewinnen.
1: Auch die Medizinische Hochschule Hannover gehört zu den Verlierern. Sie wollte Forschung, Lehre und Krankenversorgung noch enger verbinden. Aber die Arbeit soll nicht umsonst gewesen sein.
15: Wir haben eine super Strategie entwickelt, die wird uns in die nächsten Jahre begleiten. Das hätten wir in der Tiefe wahrscheinlich nicht gemacht, wenn wir nicht das Incentive, die Motivation gehabt hätten, eine Exzellenzuniversität oder einen Antrag für eine Exzellenzuniversität stellen zu dürfen.
1: Die Uni Oldenburg war gemeinsam mit der Universität Bremen angetreten. Auch hier hatte man sich etwas anderes erhofft. Doch die Zusammenarbeit soll weitergehen.
16: Wir haben die Universitäten Oldenburg und Bremen enger verknüpft denn je. Wir haben mit der Universität Groningen eine enge Partnerschaft und sehr viel Bewegung in die Region, in die Forschungsregion gebracht. Das werden wir nutzen.
1: Trotz der Niederlage auch Motivation an allen 3 Standorten. Niedersachsen wartet damit weiter auf seine erste Exzellenzuniversität.
19: Diese Tat hatte im Februar eine ganze Region bestürzt. In Wallenhorst im Kreis Osnabrück hat ein Mann seine Ehefrau getötet, Mutter von Drillingen. Heute fiel das Urteil vor dem Landgericht Osnabrück. Mehr in den Kurznachrichten.
27: Der 46-jährige Familienvater muss lebenslang ins Gefängnis. Damit folgt das Gericht der Forderung der Staatsanwaltschaft. Die Verteidigung und auch der Angeklagte selbst sahen die Tat anders.
28: Der Angeklagte hat sich geständig eingelassen zu der Tat. Er hat allerdings betont, dass die Tat eine sogenannte Spontantat gewesen sei. Die Kammer musste sich dementsprechend ausgiebig mit der Frage auseinandersetzen, ob hier ein Totschlag vorliegt oder ein Mord.
27: Im Februar soll er seine 39 Jahre alte Ehefrau in den Hauswirtschaftsraum gelockt und sie dort mit einem Messer erstochen haben. Heimtückisch, sagt das Gericht. Die Frau sei völlig arglos gewesen. Die Spielsucht des Angeklagten und Geldnöte sollen zu Problemen in der Ehe geführt haben. Dazu die Versorgung der pflegebedürftigen Drillinge. Lebenslange Haft, dagegen will der Angeklagte Revision einlegen. Bisher wurden Wölfe in Niedersachsen nur mit Ausnahmegenehmigungen erlegt. Die beiden neuen Abschüsse sind die ersten, bei denen Jäger den Wolf nach Jagdrecht zur Strecke gebracht haben. Der Wolf wird damit fast wie normales Wild behandelt.
2: Im Rahmen der Schnellabschussverfahren wurden bisher 2 Wölfe in Niedersachsen erlegt. Aus dem Grunde der schutzbedürftigen Interessen Dritter zu wahren, kann ich hier nichts weiter zu sagen.
27: Ob die jetzt geschossenen Wölfe Schafe gerissen haben oder andere Tiere, auch das wollte das Ministerium heute noch nicht sagen. Seit April dieses Jahres ist der Wolf ins Bundesjagdrecht aufgenommen. Auffällige Tiere können jetzt von Anfang Juli bis Ende Oktober gejagt werden.
19: Eine Schulklasse zu unterrichten oder eine Sportmannschaft zu trainieren, das scheint recht nah beieinander zu liegen. Große Trainer wie Udo Lattek zum Beispiel, Ottmar Hitzfeld oder Volker Finke waren vor ihrer Karriere hauptberuflich Lehrer. Und auch der ehemalige Handball-Bundestrainer Christian Prokop steht jetzt vor einer Schulklasse in der Region Hannover.
4: Wirklich jetzt mit guten Nachrichten einen Kursgewinn verzeichnen.
5: Früher hörten ihm die Nationalspieler zu. Heute sind es die Schülerinnen und Schüler der IGS Isernhagen. 8 Uhr morgens Wirtschaftsunterricht.
4: Dann wird der Barbestand, weil du investiert hast, hier ja geringer sein.
5: Für Christian Prokop ist es die erste Lehrerstelle nach dem Referendariat, nach 15 Jahren Profisport. Ganz unbemerkt blieb der prominente Neue anfangs allerdings nicht.
4: Hier bin ich normaler Lehrer. Natürlich war

0: waren am Anfang ein paar ja, witzige Szenen einfach, wo ich vielleicht mal aus dem Unterricht geholt wurde, weil ein Autogrammwunsch war oder ein Selfie-Wunsch war. Aber es hat alles keine Überhand genommen. Es ist eher alltäglich jetzt geworden. Ich finde das auch gut. Ich bin ihr Lehrer und nicht ihr Trainer.
1: Im Handball schaffte es Christian Prokop bis ganz nach oben. Bundestrainer, 5 Jahre bei Bundesligist Hannover Burgdorf. Mit den Recken sogar 2-mal im Europapokal. Nach seinem Aus dort war Ausruhen keine Option für ihn. Eine neue Herausforderung hat er in der Schule gefunden. Und manches ist gar nicht anders als im Handball. Beziehung, Vertrauen, klare Regeln. Ex-Trainer Prokop kommt gut an, aber nicht jeder kennt seine Vergangenheit.
2: Er hatte das mal erzählt, er war Sportlehrer. Nee, nicht Sportlehrer, in diesem Sportverein. Trainer. Genau.
3: Also man kann, er ist nicht streng. Er ist lustig, er hat Humor und ja, es macht einfach Spaß bei ihm.
1: Seine Tage sind voll und manchmal lang. Der Austausch mit den erfahrenen Kollegen gehört dazu. Denn Christian Prokop ist der Neuling im Lehrerzimmer. Mit 47 Jahren zwar einer der Älteren, als Lehrer noch ganz am Anfang. Ein Neuanfang, für den sich der zweifache Familienvater bewusst entschieden hat.
0: Aber jetzt, der Hauptgrund ist meine Familie, dass wir jetzt seit 5 Jahren in Hannover mittlerweile wohnen, uns sehr wohlfühlen, da habe ich nie ein Geheimnis draus gemacht. Und unsere Kinder natürlich auch in ihren sozialen Bereichen fest eingegliedert, verankert sind.
1: Sehr gut. Ganz losgelassen hat ihn der Sport natürlich nicht.
4: Und ein bisschen schwieriger, seitlich überkreuzt und dabei nur Schulterarbeit vorwärts.
1: Anleiten, korrigieren, beobachten. Vieles kennt Prokop aus seiner Zeit als Trainer. Und beim Handball ist er sowieso in seinem Element. Für seine Schüler eine besondere Situation.
5: Ich habe ja auch Hannover öfters mal schon geschaut, auch mit meiner Mannschaft zusammen. Und ja, dann steht er auf einmal so vor einem. Also es macht auf jeden Fall sehr viel Spaß. Und man merkt halt, dass er auf jeden Fall Ahnung davon hat.
6: Also was mir sehr gut gefällt, ist, dass er zum Beispiel so die Taktiktafel benutzt und so. Ich glaube, das ist der erste Sportlehrer, der jemals die Taktiktafel benutzt hat.
1: Auf diese beiden beim Handball Teile. Merkt man ihm die alte Leidenschaft sofort an. Und ganz kalt lässt ihn die Halle bis heute nicht.
0: Sehr gut. Handball wird mich immer begleiten und wird immer meine Liebe sein zu der Sportart. Und deswegen ist natürlich auch der Schulkontext irgendwie so ein Trainerkontext. Es macht auch Spaß, hier natürlich Schülerinnen und Schüler Handball beizubringen. Und der Hallengeruch gefällt mir und hier fühlt man sich heimisch.
1: Die Tür zurück in den Profi-Handball bleibt offen. Momentan ist Christian Prokop aber zufrieden mit seinem neuen Weg als Lehrer.
7: Aber jetzt Ranzen gefühlt oder gedacht, ganz schnell in die Ecke gepfeffert. Ab ins Wochenende und ab zum Kramermarkt in Oldenburg. Jede Großstadt hat ja ihr großes Fest und in Oldenburg ist das die 5. Jahreszeit. Der Kollege Thees Jagels meldet sich live aus dem Trubel. Thees, erzähl uns oder gib uns ein paar Tipps, was sollte man in diesem Jahr gesehen haben?
8: Ja, ich glaube, einfach diese besondere Stimmung hier am Abend mit den Lichtern macht das doch aus, dass man hier Leute trifft, die man kennt. Der ganze Nordwesten ist hier unterwegs. Aber natürlich gibt es auch Neuigkeiten. Und seit 14 Uhr ist der Kramermarkt offiziell eröffnet. Und seitdem ist hier auf dem Gelände eben auch schon einiges los. Wir können uns mal ein paar Bilder anschauen. Das gute Wetter hat natürlich viele Leute angelockt. Und es gibt eben Neuigkeiten. Es gibt ein Zirkuszelt, wo Kindervorstellungen immer nachmittags kostenlos aufgeführt werden. Zudem gibt es einen 71 Meter hohen Turm mit Glasgondeln, wo man eben die Stadt von oben sich anschauen kann. Den Kramermarkt, aber eben auch die Stadt von oben. Eine gute Gelegenheit ist da übrigens um 22 Uhr das Höhenfeuerwerk hier. Das stelle ich mir von da oben auch besonders spannend vor. Aber worauf sich diese ganzen Menschen, die hier im Hintergrund unterwegs sind und eben auch schon seit 14 Uhr unterwegs sind, sich freuen in den nächsten 10 Tagen beim Kramermarkt, da können wir jetzt mal reinhören.
9: Mit der Tochter unterwegs, wollen ordentlich Karussell fahren, was Gutes essen.
10: Ich glaube, für die Kleine so ein Highlight wäre nochmal so das Riesenrad, glaube ich.
11: Ne? Ich freue mich besonders auf Mutzenmandeln, Altbierbowle und auf die Kinder, die sich hier so freuen. Ne? Ja.
8: Ja, und seit 14 Uhr sind die Menschen eben hier unterwegs. Es wird immer voller. Man merkt, es ist eine gute Stimmung. Die Leute haben Lust zu feiern, sich hier auszutauschen, freuen sich auf das Feuerwerk um 22 Uhr. Es fühlt sich immer mehr und morgen, da wird ja auch richtig was erwartet, denn dort gibt es noch den Kramermarkt-Umzug mit über 100 Wagen, die mitfahren werden. Die nächsten 10 Tage ist hier in Oldenburg ordentlich was los.

0: Die Stimmung ist gut.
1: Das sieht man, das hört man. Danke, T.S. Jagels, und grüß mal die Jungs da hinter dir. Geben sich alle Mühe. Und das wird ja auch dann wieder ein Schlemmerfest mit Paradiesäpfeln, Mutzenmandeln hieß es, glaube ich. Habe ich das richtig verstanden? Oder Bratwurst. Und das passt zum Erntedankfest. Haben wir am Sonntag. Nur die Ernten in diesem Jahr fallen knapper aus, sagt das Landvolk und plädiert dafür, überhaupt wieder mal bewusster zu genießen, was da ist. Und es gibt eine Soziologin der Uni Hannover, die sagt dazu auch noch, wieder mehr gemeinsam essen, alle an einem Tisch, denn das stärke den Zusammenhalt in der Gesellschaft insgesamt. Darüber sprechen wir gleich mit ihr. Davor sind wir aber erstmal mit am Tisch auf einem Bauernhof in Stur.
2: Schon der Treibstoff, den die Männer dann da bekommen, ne? Also wenn die kein Essen haben, dann ist die Laune schlecht und dann wird nicht so gut gearbeitet.
3: Ich sage mal, Essen hält Körper und Seele zusammen.
4: Für das gute Essen sind auf dem Hof Nordbruch in Stur Birgit Nordbruch und ihre Tochter Marieke zuständig.
2: Ich weiß irgendwie nicht, ob du dir das gedacht hast. Dass das so mundgerecht Pfanngemüse wird. Also so. Ja.
4: Draußen auf dem Hof ist heute Großkampftag. Zwei Lohnunternehmer häckseln zeitgleich Mais und Gras. Und auch hier in der Küche wird viel mehr Gemüse geschnibbelt als sonst. 15 Personen haben sich zum Mittag angemeldet.
5: So leicht fällt mir das nicht. Ich bin da ja auch irgendwie so reingerutscht. Wenn Lars mir das vor 30 Jahren gesagt hätte, was hier irgendwann mal los wäre und was auf mich zukommt, weiß ich auch nicht. Ich habe das so von meiner, also weil ich auch vom Hof komme, von meiner Oma immer so ein bisschen abgeguckt und hier von meiner Schwiegermutter gelernt. Und die konnte wirklich, weiß ich nicht, ich sag immer, die kann aus allem Möglichen ein super Gericht kochen.
4: Die Männer vom Lohnunternehmen sind bereits seit 7 Uhr auf den Feldern zugange. Auch wenn die Zeit bei der Ernte drängt. Bei den Nordbruchs wird immer mit allen, die auf dem Hof arbeiten, gemeinsam gegessen.
6: Im Moment ist es so, dass eben der Häcksler noch kaputt war. Und jetzt müssen wir mal gucken, ob die Leute eben halt auch pünktlich kommen. Aber was ich eben von Weitem gesehen habe, scheint es zu klappen, dass wir denn doch alle hier haben und nicht in mehreren Etappen essen müssen. Und die Küche vor neuen Herausforderungen steht.
4: Fleisch gehört mittags immer dazu, aber auch Gemüse und Salat.
7: Mahlzeit.
4: Vegetarier oder Veganer mussten die Nordbruchs bisher nicht verköstigen. Auf anderen Höfen wird mittags das Essen bestellt oder eine Angestellte kümmert sich um die Verpflegung. Birgit Nordbruch kocht aber immer selbst und das macht sie auch gerne, neben ihrem Job als Buchhalterin.
7: Das passiert auch immer vormittag, nicht? Das habe ich schon immer so gehabt die letzten Jahre.
5: Aber ihr seid doch alte Hasen.
7: Ja, deshalb passiert mir das ja.
5: Achso, ja. Guck mal, aber jetzt hast du wieder neue Energie und gleich läuft das von alleine.
8: Ich würde sagen, dann kann es ja Nachmittag nur besser werden.
9: Der Bauer ist 13 cm, der kann passen nicht mehr
7: runter. Kann passen nicht mehr runter.
10: Im Büro hat man immer irgendwelche Meetings, Konferenzen. Dies ist jetzt sozusagen auch gleichzeitig unser Meeting. Wir essen, wir besprechen die Dinge, die eben angefallen sind, wo der eine oder der andere irgendwelche Probleme hat. Der nächste sagt ihm vielleicht eine Lösung.
4: Auch der jüngste Nordbruch kann sich schon einmal daran gewöhnen, dass mittags eine Menge los ist.
11: Im Großen und Ganzen ist es natürlich immer schöner, wenn sich jeder mit jedem versteht und das im Prinzip wie eine große Familie ist. Und nicht, ich sag mal, kommst morgens zur Arbeit, kriegst deine Sachen eingeteilt und abends bist du wieder weg.
4: Eine halbe Stunde Pause vom Arbeiten, dann geht es weiter. Für die einen auf dem Feld, auf die anderen wartet in der Küche der Abwasch.
1: Und dazu jetzt bei uns im Gespräch die Soziologin Eva Barloisius von der Leibniz-Uni in Hannover. Sieht man an dem Beispiel, dass Gemeinschaft, also auch Gemeinschaft durch den Magen geht?
12: Ja, das sieht man ganz wunderbar. Das war ein fantastischer Einspieler, weil sie eigentlich eine Urform gezeigt haben. Eine Gruppe von Menschen, die gemeinsam Ernährung herstellt, also Lebensmittel herstellen und die dann auch gemeinsam miteinander isst, miteinander teilt. Das ist eigentlich die Ursituation der Mahlzeit.
1: Sie haben sogar ein Buch über dieses Thema geschrieben und darin schreiben Sie, Gesellschaften sind so, wie sie essen. Heißt das, das gemeinsame Essen schafft sogar die Grundlage für unseren sozialen Zusammenhalt?
12: Ja, Über das gemeinsame Essen stellen wir soziale Beziehungen her, stellen wir Nähe her, Zugehörigkeit, miteinander verbunden sein. Und das stellen aber auch, wir verständigen uns auch über Werte und Normen, was gelten soll. Also das machen wir innerhalb der Familie, wo wir Familienmahlzeiten haben, wo wir darüber kommunizieren, welche Regeln gelten sollen, welche Essens, was gegessen werden soll, wer auf wen Rücksicht zu nehmen hat, ob man aufstehen darf oder nicht. Mhm. Also da vermitteln wir, der andere, den will ich anerkennen, den nehme ich mit, ich gucke den an, wenn ich esse und so weiter.
1: Wenn jetzt die Sitten, also man hört das so häufig, dass die Sitten abnehmen, Menschen essen alleine, gucken auf ihr Smartphone, auf ihr Tablet, finden Sie das dann schlimm?
12: Nein, das finde ich nicht schlimm. Schlimm ist, welche Bilder wir damit verbinden. Wir verbinden damit das Bild, dass jemand alleine ist, einsam ist, dass er niemanden gefunden hat und dass es ihm offenbar dann nicht gut gehen wird. Das ist schlimm. Was wir tun müssten, wäre einfach zu fragen, warum ist er alleine? Vielleicht hat er einen anstrengenden Tag gehabt und ist jetzt ganz glücklich, dass er sich in Ruhe von Fernseher setzen kann und Hallo Niedersachsen gucken kann, um zu entspannen.
1: Sehr schönes Beispiel. Ja, oder ich denke an meinen Sohn, der dann einfach auch mal seine Ruhe haben will. Ja. Aber dazu auch noch eine Frage, finde ich auch, haben Sie auch geschrieben. Sie sagen, am Esstisch verhandeln Familien, wie sie miteinander leben wollen. Heißt, es ist gar nicht unbedingt der Ort für die große Harmonie, sondern es darf auch mal laut und kontrovers werden.
12: Aber selbstverständlich, man muss sich da darüber verständigen, welche Regeln in einer Familie gelten sollen. Also, wer bestimmt, was zu essen gibt, wie häufig ich mich daran zu beteiligen habe, die Lebensmittel herzustellen, das abzuräumen und Ähnliches. Das sind ja nur Beispiele. Es ist nur ein Beispiel des Essens, aber es werden ja generellere Regeln dort vermittelt. Nämlich, ich habe auf den anderen Rücksicht zu nehmen, ich habe mich darum zu kümmern, wie es ihm geht, ich habe ihn anzuerkennen. Mhm. Und das wird nur am Beispiel des Essens zelebriert oder vermittelt. Und deshalb ist das gar nicht schlimm, wenn es dort auch mal Konflikte gibt, wie man das gerne hätte.
1: Okay, und deshalb ist das Essen und die gemeinsame Mahlzeit, sind die so wichtig. Danke, Frau Balösius. Und ich werde bei der nächsten Mahlzeit in der Familie, werden wir an Sie denken. Dankeschön.
12: Ja, herzlichen Dank, dass ich hier sein durfte.
1: Und einen allerletzten Einsatz haben wir noch von den Feuerwehrleuten der Feuerwache 1 aus Hannovers Nordstadt. Die kümmern sich um 100.000 Menschen in der Landeshauptstadt. Jeden Tag kann da alles passieren, haben wir in dieser Woche gesehen. Heute gibt es einen Brand, der an sich überhaupt gar kein Problem ist. Aber dann kommt noch eine sehr heftige Meldung rein.
0: Sonntagabend, 22 Uhr.
13: Soll ein bisschen Holz an der Baustelle brennen.
14: Oh, ein kalter Kaffee.
0: Alarm für die 4-Mann-Besatzung des Hilfeleistungslöschfahrzeugs.
15: Wo fahren wir eigentlich hin?
16: Genau, weiß ich auch noch nicht, wo wir hinfahren.
15: Jetzt erfahren wir es.
16: Jetzt ist doch größer.
17: Als Kenntnis an der Baustelle, wo es brennen soll, soll wohl auch ein Mann mit Messer.
16: Ein Mann mit. Ein Mann mit Messer?
13: Ja, wiederholen Sie nochmal den Rest.
17: In dem Baustellbereich, wo es brennen soll, vermutlich Täter mit Messer,
16: Polizei
17: mit auf Anfahrt kommen.
16: Ja, Täter mit Messer, ja toll.
15: Das brauche ich ja jetzt nicht noch, Alter.
16: Ich schnapp mir schon um was zu werfen.
0: Hinten im Fahrzeug Lars Wuttig und Philipp Pohl. Vorne Marcel Kontny links und Jan Bäcker rechts.
13: Bitte aufpassen, wo wir parken, dass wir zu jeder Zeit entsprechend wegkommen. Eigenschutz ist jetzt für alle hier angesagt, ne?
16: Okay, da vorne steht schon jemand.
15: Auch irgendwas. Ja. Dicht daran?
16: Nee, bleib erstmal hier bitte.
15: Polizei, genau. Polizei kommt hinter uns.
16: Ja. Yeah.
18: Kommen Sie mal hierher bitte. Ja, kommen Sie mal bitte hierher.
13: Ja. Warte, bleib erstmal noch hier. Ich sag dir gleich Bescheid.
18: So. Da vorne brennt was, das wissen wir. Ist da jemand, der ein Messer in der Hand hat?
19: Ja, das hat gerade meine Kollegin gesagt. Sie hat da 2, 3 Typen gesehen. Einer hat ein Messer in der Hand gehabt.
18: Ja, okay, dann soll sich die Polizei erstmal kümmern.
13: Ja, für alle erstmal ist Eigenschutz. Ein Täter mit einem Messer oder mehrere Jugendliche.
16: Ich schnapp mir jetzt schon mal das Halligen-Tool, dann habe ich wirklich schon mal was. Pille, du passt hier auf, ne? Nicht, dass der hier irgendwie rüberspringt ja. Oder so.
20: Ich
16: Hier soll irgendwie ein bewaffneter Täter sein mit einem Messer und der hat wohl hier irgendwas angesteckt. Der läuft da wohl noch rum. Und wir holen uns jetzt ein bisschen was für einen Eigenschutz, falls er jetzt hier irgendwie über die Wand oder sowas springt. Damit wir dem auch einen dann zur Not über die Mütze hauen können. Ne? Und wir gucken jetzt, bis die Polizei den vielleicht stellt und dann machen wir das Feuer aus.

0: Wir haben eine deutliche Rauchentwicklung, ne?
1: Ja, ja. Darüber, ne?
2: Macht ihr irgendwie vielleicht Feuerlöscher für den Kollegen? Das sind ein paar Latten, die brennen.
1: Ja, wir kommen jetzt da rum. Ist da jetzt noch irgendwas mit dem Messer oder irgendwie?
3: Nee, soll wohl irgendwie keiner mehr da sein. Der Kollege sieht jedenfalls keinen.
1: Ja, ja, okay. Kannst du es sehen, oder?
4: Ja, ja, das ist hier vorne ungefähr so ein Haufen.
1: Zeig mal. Geh mal runter da von meinem heiligen Tool.
4: Das ist meins.
1: Ach du Scheiße.
4: Marcel! Hey. Mach mal mit Kübelspritze, ne?
1: Ja, oder mach mit Kübelspritze.
5: Die Kübelspritze, fast 10 Liter Wasser.
4: Feuer aus! Nachlöscharbeiten!
1: Waren 2 Quadratmeter, die wir wohl gebrannt haben, ist aus.
5: Der Mann mit Messer taucht nicht mehr auf.
6: Dann ist die Gaschichtdose da.
7: Naja, mittlerweile ist das auch so eine gewisse Routine geworden schon, ne? Weil gerade im Rettungsdienst kommt es häufig mal vor, dass man zu Einsätzen mit Messer fährt. Da hat man schon so ein bisschen das geschärfte Auge. Gehört schon mittlerweile zum guten Ton.
8: Oder besser zum schlechten Ton. Das war eine Woche mit der Feuerwache 1. Damit entlassen wir Sie ins Wochenende. Und Sie wollen bestimmt noch wissen, wie das Wetter dazu wird. Das gibt's gleich. Davor noch dieses Wetterbild von Frank Soestmann aus Rastede. Haben wir in der Redaktion so noch nicht gesehen. Das ist wilder Wein, der im Hankhauser Moor für prächtige Farben sorgt. Tolles Naturschauspiel. Vielen Dank aber auch für alle anderen Wetterbilder. Da war heute noch sehr viel Hübsches dabei. Und Sie machen es sich jetzt auch hoffentlich recht hübsch an diesem Wochenende und an diesem Abend. Pilar Bosmann soll das letzte Wort haben und wir sehen uns dann morgen wieder. Tschüss Niedersachsen und alles Gute.
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10: Einen schönen guten Abend und herzlich willkommen zu Ihren Wetteraussichten für Niedersachsen. Gestern war es ja ziemlich regnerisch für den Herbstanfang. Es hat teilweise kräftiger geschüttet. Eine Kaltfront hat uns überquert und hat regional auch relativ viel Regen gebracht. In Hannover-Herrenhausen kamen 41 Liter auf den Quadratmeter runter, aber auch in anderen Regionen, in anderen Städten teilweise über 30 Liter auf den Quadratmeter. Das waren jetzt so die Spitzenreiter. Vielerorts kamen meistens so 10 bis 20 Liter auf den Quadratmeter runter. Aber vor allem in diesen Spitzenreiterstädten war das teilweise schon der Regen, der eigentlich zumindest mal für einen halben Monat bestimmt war. Also wir haben da schon mal gut vorgelegt, dass der Oktober vielleicht dann auch ja, nicht allzu trocken ausfällt. Und in den nächsten Tagen gelangen wir dann eher unter Hochdruckeinfluss, auch wenn diese Hochdruckbrücke jetzt hier wirklich vom Atlantik einmal über ganz Mitteleuropa reicht, wird es bei uns nicht ganz trocken bleiben, denn wir sind immer noch relativ nah an den Tiefdruckgebieten dran, die von Island teilweise nach Skandinavien ziehen und die Tiefausläufe erreichen uns hier im Norden eben auch ab und zu mit dichteren Wolken und hier und da auch mal einem Schauer. Heute Nacht geht es aber trocken weiter, vor allem nach Süden hin gibt es auch mal kompaktere Wolken, vielleicht auch mal Nebelfelder dazwischen, aber auch mal vielerorts sternenklar. In der Nordsee oder an der Nordsee gibt es dann auch zum Morgen hin ein paar dichtere Wolken. Es bleibt aber trocken, die Temperaturen gehen zurück auf 11 Grad an der Küste und bis auf 5 Grad geht es runter in der Lüneburger Heide. Morgen Vormittag dann abseits mal mehr, mal weniger dichter Wolken, viel Sonnenschein, vor allem in der Mitte. Und auch im Tagesverlauf ändert sich daran nicht allzu viel. Im Südosten wird es dann auch ein bisschen sonniger. Von der Nordsee her gibt es aber immer mal wieder Nachschub von dichteren Wolken. Es bleibt aber trocken bei Temperaturen von 19 bis maximal 22 Grad. Der Wind wird dabei schwach aus südlichen Richtungen. In den nächsten Tagen geht es tendenziell unter Hochdruckeinfluss weiter, aber eben mit ein paar Schönheitsfehlern. Es kommen immer mal wieder dichtere Wolken durch, die dann auch am Sonntag oder auch am Dienstag mal hier und da ein bisschen Regen bringen können. Zwischendurch gibt es aber auch immer wieder längere Trockenphasen bei um die 20 Grad.
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16: Und los!
12: der Brauchtum.
16: Sie steht für Freiheit, Sehnsucht und Heimat. Sie war die längste Fernstraße der DDR und ist heute noch für viele Menschen so viel mehr als nur ein Stück Asphalt.
17: Ich kenne jeden Baum, jeden Stein und jedes Haus links und rechts der Strecke.
16: 520 Kilometer lang führt die Bundesstraße 96 einmal quer durch den Osten Deutschlands.
18: Ich könnte jetzt von hier bis an die Ostsee laufen. Ich würde mich nicht verlaufen, wenn ich immer die B96 lang gehen würde.
16: Sie hat viele Gesichter, verbindet Landstriche und Menschen.
19: Unser Leben findet schon komischerweise, ist immer diese Straße die Verbindungslinie.
16: Wenn sich die Sonne in Königswartha zeigt, halten es Ludwig Jatzwauk und Wolfgang Wittrin in den eigenen vier Wänden nicht mehr aus. Bei gutem Wetter lockt die Straße zur Spazierfahrt im grasgrünen Automobil.
20: Bei dem Wetter musste ich eine Ausfahrt machen, jetzt alles nicht.
16: Die Leidenschaft für Oldtimer beflügelt die beiden seit Jahrzehnten. Ihr größter Coup, die erste Oldtimer-Rallye auf der längsten Fernstraße der DDR.
17: Wir waren damals auch so, junge Kerle, wir lassen es von denen nicht verbieten. Das Ding kriegen wir schon irgendwie durch. Und eben dort, wo wir beim Tschechen waren, dort in Bratislava, die haben das dort bei dem, wie hieß der?
21: Clement Gottwald.
17: Clement Gottwald-Denkmal. Dort haben wir das abgeguckt, das Ganze. Und das hat funktioniert. Und dann haben wir gesagt, das machen wir bei uns auch, schon ist das klar.
16: Im Sommer 1989 heißt es tricksen, um eine Tour mit 150 Autos zu starten. Für das Okay von ganz oben braucht es einen politischen Aufhänger, eine Kranzniederlegung in Oranienburg. So geht der Plan auf.
21: Warum die 96? Es war ja die längste Straße durch die DDR. Da konnte uns keiner das Wasser reichen. Wir waren die, die die längste Strecke gefahren sind und aus.
16: Die 96 gibt es noch heute. Auch die Oldtimer-Rallye, die Ludwig Jatzwauk und Wolfgang Wittrin alle vier Jahre auf die Beine stellen. In der Zwischenzeit geht es in der Oberlausitzer Heimat so oft wie möglich auf ihre Lieblingspiste.
20: Wie viele tausend Kilometer hast du mit dem Auto schon gefahren? Einige. Da ist das gar kein Problem mehr. Wenn ich mich hinsetzen würde, würde das ganz anders klingen.
16: Die Idee zur Rallye kommt Ludwig Jatzwauk und Wolfgang Wittrin einst in bierlauniger Runde. Gemeinsam mit den Sportfreunden vom Oldtimer-Club Feuerfest Vetro. Wenige Wochen, doch viele Telefonate später, steht das kühne Unternehmen. Sogar das Fernsehen berichtet darüber.
22: Meine sehr verehrten Damen und Herren, liebe Zuschauer, wir stehen unmittelbar vor einem ganz großen Ereignis. Die erste Fernfahrt für Kfz-Veteranen in der DDR. Die ganze F96 liegt vor den Fahrzeugen. 94 Ortschaften werden durchfahren werden über eine Distanz von 600 Kilometern. Und dann auf der Insel Rügen wird das Ziel sein.
16: Damals wie heute beginnt die 96 in Zittau, im Dreiländereck zwischen Deutschland, Polen und Tschechischer Republik. Auf ihren ersten 100 Kilometern schlängelt sie sich durch Sachsen, durch das Oberlausitzer Bergland. Später durch Brandenburg, Berlin, Mecklenburg-Vorpommern bis auf die Insel Rügen. Eine Straße mit vielen verschiedenen Gesichtern und am Wegesrand unzählige Geschichten. Und Geschichte, für die es sich lohnt, einmal den Fuß vom Gas zu nehmen.
21: Oldtimer fahren bedeutet nicht rasen, das gemütlich ist dahin cruisen. Dass man von der Landschaft was mitkriegt, die verschiedenen Düfte an der Straße, man riecht die Birkenpollen. Oder wenn die Akazien blühen, das ist immer schön.
16: Auf den ersten Kilometern in der Oberlausitz zeigt sich die Schönheit der Region in Form ihrer typischen Architektur. Umgebindehäuser, halb aus Holz, halb aus Mauerwerk. Allein in der Oberlausitz gibt es über 6000. Hannelore Tschirner ist in Neugiersdorf auf

0: Die haben hier in dem Obst- und Gemüsegroßhandel gearbeitet und haben praktisch diese Werkswohnung bekommen. Und die war auch wirklich schön. Große Stube, große Küche, großes Bad. Also wir haben ganz ideal gewohnt, nicht so beengt, wie man das halt zu DDR-Zeiten gewohnt war. Wir waren sehr zufrieden, großer Garten, alles wunderbar.
1: Dank verschiedener Förderprogramme konnten viele dieser einzigartigen Umgebindehäuser saniert werden. Auch das Elternhaus von Hannelore Tschirner. Inzwischen ist es eine touristische Attraktion, anzumieten als Ferienhaus.
0: Super, jetzt gehe ich genau durch den Ofen, der früher hier stand. Wunderbar. Oh, ein neues Fenster ist dazugekommen. Schön, es ist jetzt schön hell. Das ist das Gartenfenster, wo ich immer rausgeguckt habe. Davor stand eine Bank mit unseren Ritscheln. Super, wunderbar, funktionieren. Viel einfacher noch als zu meiner Zeit. Ich kann mich noch lebhaft erinnern, wenn meine Cousine in den Ferien bei uns zu Besuch war. Und mein Vati war einer, der ganz viel mit uns gespielt hat. Und der hat uns dann immer versteckt. Und einmal hat er mich draußen aufs Fensterbrett gesetzt und hat die Ritschel zugeschoben. Und es war ja schon dunkel. Und die wäre nie auf die Idee gekommen, dass da jemand hinter den Fensterritscheln sein kann. Und die hat mich ewig gesucht. Also das weiß ich noch.
1: Das Haus am Büttnerborn in Neugersdorf, Mitte des 18. Jahrhunderts erbaut. Hier hat Hannelore Tschirner ihr halbes Leben verbracht. Hier hat sie mit ihren Eltern und der Schwester gewohnt. Später zieht Ehemann Ralf mit ein. Schließlich wird ihr Sohn geboren. Als Großfamilie leben sie viele Jahre gemeinsam unter einem Dach. Am Ende wird es zu eng für sie alle im Umgebindehaus am Büttnerborn.

0: wo ich ungefähr 8 Jahre alt war, bin ich hier reingezogen. Erst habe ich mit meinen Eltern drüben geschlafen. Und dann, als mein Mann mit hierher zog, 1974, haben wir hier 3 Jahre zusammen gewohnt. Ende September ist mein Sohn geboren. Und wir haben ja in diesem Raum dann zu dritt gewohnt und hatten eigentlich keine Heizung, nur illegal einen Ofen aufgestellt mit Erlaubnis von dem Vermieter und haben draußen auf dem Flur, auf dem Schreibtisch gekocht und ohne Wasser, ohne Abfluss und es ging einfach nicht mehr.
1: Inzwischen wohnt Hannelore Tschirner mit ihrer Familie ein paar Häuser weiter oben, immer noch nur einen Steinwurf entfernt von der B96.
0: Na, die B96, das ist immer so eine Vorstellung, die geht von hier, von Zittau, bis an die Ostsee. Also wir sind in einer Gegend, wo man sagen kann, ich könnte jetzt von hier bis an die Ostsee laufen. Ich würde mich nicht verlaufen, wenn ich immer die B96 lang gehen würde.
1: In der Gegend um Eibau, ein paar Kilometer weiter nördlich, hat sich die Bundesstraße zur Durchfahrtsstraße für LKWs und Pendler gewandelt. Die wenigsten halten an und ahnen nicht, was sie verpassen. Christfried Heinrich kennt die Vorzüge dieses Landstrichs an der B96 in der Oberlausitz. Sie liegen nur ein paar Wanderminuten vom Asphalt der Bundesstraße entfernt.
2: Der Kottmar mit diesen schönen Aussichtspunkten, das ist die Gegend, wo ich groß geworden bin. Meine Kindheit, meine Heimat, die vielen Erinnerungen, alles, was ein Junge lernen musste, hat er hier oben gelernt. Fahrradfahren, Mopedfahren, die erste Zigarette rauchen.
1: Christfried Heinrich wächst am Fuße des Kottmar auf. Früh packt ihn die Leidenschaft für die Schmalfilmkamera. Der junge Christfried wird zum filmischen Archivar seiner Familie, die ihren Lebensunterhalt mit der Landwirtschaft verdient. Der Sohn soll es zu mehr bringen und Lehrer werden. Tatsächlich bekommt Christfried Heinrich einen Studienplatz im fernen Berlin. Doch als es soweit ist, die Koffer zu packen, macht er einen Rückzieher.
3: Den Beruf Lehrer werden zu wollen, habe ich an den Nagel gehängt, als der Brief von der Uni kam, zu Beginn des Studiums. Ich musste ein Pionierlager leiten oder mitleiten. Da rutschte mir das Herz buchstäblich in die Hose. Ich war einfach zu sehr mit zu Hause verbunden, mit den Menschen hier, mit allem, was uns umgibt. Und habe das Studium sausen lassen, bin ins Möbelwerk gegangen, habe in Erwachsenenqualifizierung meinen Beruf gemacht und bereue das nicht, weil ich

0: ich dadurch erstmal hier bleiben konnte. Und dann haben sich viele Wege geöffnet, wo man eben in die Traditionspflege einsteigen konnte.
1: Traditionspflege findet in Aibau vor allem im Faktorenhof, einem restaurierten Dreiseitenhof, statt. Hier erinnert man sich gern an die zündende Idee für eine folgenschwere, feucht-fröhliche Tradition, die Aibauer seit 30 Jahren begehen. Ein Dorffest, jedes Jahr im Sommer, weil es im 17. Jahrhundert einen heftigen Streit ums Bier gegeben hat.
0: Die neue Zeit nach der Wende war ja für uns eine Herausforderung. Wie können wir uns bekannt machen? Und diese Notiz von 1693, einer Bierdemo der Aibauer nach Walddorf, hatte sich 1993 zum 300. Male gejährt. Das war ein Jubiläum, was sich hervorragend eignet, um auf diesem Hintergrund ein Dorffest zu veranstalten.
1: Das Fest ist inzwischen weit über die Grenzen der Oberlausitz als Aibauer Bierzug bekannt. Die historischen Wurzeln reichen bis ins Mittelalter und schlummern heute im Archiv von Löbau. Es geht um Braugerechtigkeit und Ausschank fremden Bieres im Oberlausitzer Sechsstädtebund.
0: Die Bevölkerung von Aibau hatte vorgeschrieben bekommen, sie durfte nur Bier trinken, was in Zittau hergestellt wurde. Und so ist man unerlaubt eben nach Walddorf gegangen und hat dort Löbauer Bier getrunken. Das hat die Obrigkeit nicht gerne gesehen. Die hat dann geklagt, Zittau gegen Löbau. Löbau hat sich das nicht gefallen lassen. 1693 gab es dann diese Bierdemo, wo die Aibauer auf die Barrikaden gegangen sind. Es wurde von Zittau nach Löbau geklagt. Und irgendwann hat dann die Obrigkeit klein beigegeben und gesagt, dann lasst doch die Aibauer in Walddorf das Bier trinken. Lasst den Forsthausbesitzer in Walddorf, den Förster, Löbauer Bier ausschenken. So schlimm kann die Einbuße nie sein. Und wenn wir den Aibauern diese Freiheit einräumen, dann gehen vielleicht die Walddorfer auch noch Aibaubier trinken. Und dann ist es ausgleichende Gerechtigkeit.
1: Der traditionelle Bierzug zieht nun jedes Jahr am letzten Junisonntag über die B96.
0: Es ist am Anfang gar nicht so einfach gewesen, diesen Festumzug auf der B96 zu veranstalten, weil wir ja damit eine Bundesstraße für einen gewissen Zeitraum sperren müssen. Als aber dann unser Ministerpräsident das erste Mal mit im Festumzug begrüßt wurde, da hat die Regierung gesehen, ja, es passt nur die B96 für so ein großes Event.
1: Und so darf die Bierbrautradition der Oberlausitz jedes Jahr auf 3 Kilometern Bundesstraßenasphalt mit ordentlich Tamtam gewürdigt werden.
0: Ein Volksfest, die Straße wird zum Festplatz.
1: Weiter Richtung Bautzen zeigt sich die Bundesstraße von ihrer hügeligen Seite. Immer in Sichtweite die Ausläufer des Zittauer Gebirges.
2: Die B96 ist in der Oberlausitz mit die schönste Strecke, weil es ja nicht nur geradeaus und flach geht oder eben, sondern es wird hügelig, abwechslungsreich. Schön, einfach schön.
1: Im Sommer 89, bei der ersten Oldtimer-Rallye, heißt die 96 noch Fernverkehrsstraße und ist die längste überhaupt im Osten. 520 Kilometer, mit Start in Zittau und Ziel in Sassnitz auf Rügen. Ihren Ursprung hat die heutige B96 in der Einführung von Fernverkehrsstraßen 1932, zu Zeiten der Weimarer Republik.
3: Da musste man noch richtig Auto fahren können damals. Von wegen Servolenkung und sowas alles.
2: Automatikgetriebe.
3: Automatikgetriebe. Die muss man noch richtig dran drehen an dem Ding, ja.
1: So alt wie die Straße selbst sind die Autos und Motorräder, mit denen die Fahrer der ersten Oldtimer-Rallye an den Start gehen. Für die betagten Vehikel ein strammes Pensum.
2: Schon wieder. Ist das
3: Sprit
2: schon alle?
3: Ist das mit Sprit aus, Ludwig?
2: Na, da muss ich vielleicht
3: mal reingucken.
2: Ja.
1: 150 Fahrzeuge. Die Großveranstaltung läuft wie am Schnürchen. Auch weil Organisationstalente wie Ludwig Jatzwaug und Wolfgang Wettrin alles bedacht haben. Sogar ein Kfz-Schlosser als Pannennotdienst ist mit auf Tour.
4: Die Leute haben ihre Fahrzeuge geliebt. So, da haben die alles dafür gegeben. Die sind auch todtraurig gewesen, wenn da wirklich mal eins stehen blieb. Und das ging nicht wieder an. Um Gottes Willen, das ist so ärgerlich. Ich mache die Fahrt mit und schaffe es nicht bis hin zum Schluss. Nicht mit so einem alten Fahrzeug. Das war was ganz Besonderes. Ich sage, Mensch, meine hat durchgehalten. Das ist hervorragend. Und dann wird gestreichelt und gemacht. Und du bist meine Beste und so. Das ist Mentalität von den Das machen die alle. Also sein Fahrzeug hat, glaube ich, schon jeder gestreichelt, könnte ich mir vorstellen, wenn es um was Besonderes ging, hundertprozentig.
1: Wer es bis Kilometer 46 auf der alten Fernverkehrsstraße geschafft hat, landet in Bautzen. Hier bekommt die betagte Piste Autobahnkonkurrenz. Gebaut für alle, die schneller nach Berlin wollen.
5: Ja, das ist ja die Autobahn, aber man kommt auf die B96 rauf, wenn man da runterfährt. Und das Schöne, wenn man es jetzt mal ganz genau nimmt. Aber Fakt ist halt, dass das eine sehr schöne Kurve ist, weil nach dieser Kurve siehst du halt sofort diese Leute von Bautzen.
1: Bautzen, Stadt der Türme. An der Spree gelegen, zwischen Dresden und Görlitz, mit ihrer ursprünglichen historischen Altstadt.
5: Dann kommst du über die Friedensbrücke in die Stadt rein und die Friedensbrücke ist auch ein Symbol für Bautzen.
1: Auch die Band Silbermond ist inzwischen Symbol für die Stadt. 6 Millionen verkaufte Alben, Dutzende Gold- und Platin-Auszeichnungen, Hunderte ausverkaufte Konzerte in Deutschland, Österreich, der Schweiz. Die 4 Freunde aus Bautzen haben es ganz weit nach oben geschafft.
6: Dass man jetzt, wir wollen jetzt hier irgendwie das große Geld verdienen, wir wollen jetzt hier ganz groß rauskommen, weil das war für uns, das existierte eigentlich gar nicht in unserer Welt, sondern für uns war schon ein Etappenziel, wenn wir halt einfach möglichst viele Gigs gespielt haben in allen Kneipen Bautzens, dann wurde es ein bisschen überregionaler in Löbau, in Zittau waren wir auch ganz oft. Und die ganzen, es ging dann halt irgendwie so Step by Step.
1: Die Brüder Johannes und Thomas Stolle, Andreas Nowak und Stefanie Kloss lernen sich 1998 bei einem musikalischen Jugendprojekt in Bautzen kennen. 2 Jahre später gründen sie ihre erste Band, Jast.
5: Für mich war die Bundesstraße, also diese Straße, schon immer irgendwie so ein Hauptangelpunkt, ne? Weil gerade auf dem Dorf, wir sind viel mit den Fahrrädern über die kleinen Dorfstraßen gefahren, über die Teiche und da war diese Bundesstraße natürlich immer sehr zentral, die man immer versucht hat, so ein bisschen zu umgehen, ne? Weil früher und so, wenn man klein war, war das natürlich auch eine sehr befahrene Straße und nicht gerade ungefährlich.
1: Aus Jast wird Silbermond. Aus der Schülerband 4 Profimusiker, die eine der eindrucksvollsten Karrieren Deutschlands hinlegen. Oft im Schatten der B96.
5: Und dann führt diese Straße ja auch direkt nach Bautzen. Und natürlich dann auch weiter in Berlin. Und somit ist das irgendwie unser Leben, findet schon komischerweise, ist immer diese Straße die Verbindungslinie.
1: Silbermond fordern sich selbst immer neu heraus. Ihr letztes Album haben sie in Amerika im Country Mecca Nashville aufgenommen. Die 4 Freunde wohnen inzwischen in Berlin, aber Bautzen bleibt im Herzen ihre Heimat.
6: Wenn man alle paar Wochen oder wenn es halt mal zum Geburtstag oder irgendwie, wenn man dann halt nach Bautzen runterfährt zu den Eltern, das ist halt wirklich wie so eine, die absolute Entschleunigungskur. Ja, also man kommt da an, es gibt im positivsten Sinne nie also eine Überraschung, dass irgendwas anders ist, sondern du weißt genau, was du da bekommst, so wie es schon immer war, im positivsten aller Sinne. Deine Eltern warten auf dich, die Mutti, Mama, wie auch immer man das dann macht deinen Lieblingskuchen oder dein Lieblingsessen, weil sie eben weiß, dass du halt dann kommst. Und dann ist man gleich wieder direkt irgendwie angekommen und man genießt es dann total, einfach mal die Füße hochzulegen auf der Couch und sich auch da einfach mal wieder ein bisschen, das Handy auszumachen, ein bisschen einfach mal wieder rauszukommen, den Akku aufzuladen und dann wieder unterwegs zu sein.
1: Hinter Bautzen, weiter Richtung Berlin, zeigt sich die Bundesstraße 96 von ihrer idyllischen Seite. Der Fernverkehr verlagert sich inzwischen auf die Autobahnen 4 und 13. Die alte Streckenführung? Ein Geheimtipp für Genießer.
0: Wenn wir unterwegs sind, meine Frau sagt immer, fahr mal lieber die Landstraße, da ist schöner als Autobahn. Gerade im Frühjahr, wenn die Blumen blühen, die Bäume, das ist ein tolles Bild.
1: Zu DDR-Zeiten ist der Blick für das tolle Bild zuweilen getrübt.

0: Die 96 ist da vor allem Urlaubspiste, bringt die Sachsen an die Ostsee, zu Hochzeiten im Schneckentempo.
1: Mit dem 1000 MB damals, 80, 90, schneller fuhr der nicht, schneller konnte man nicht fahren. Da war das noch eine Weltreise bis an die Ostsee.
0: Die kleine Weltreise hat nicht selten unschöne Nebenwirkungen. Die Autopanne mit Trabi oder Wartburg gibt es zur Reise an die Ostsee gratis dazu.
2: Sind wir mit dem Trabant meiner Schwiegereltern auf der 96 bis hinter Hoyerswerda gefahren. Und dort hatten wir eine Reifenpanne im strömenden Regen. Und wie das so war, ich habe gestern noch mal mit meinem Mann geredet. Wir hatten auch einen 10 Liter Benzinkanister noch mit, weil es ja keine Tankstellen gab. Also Benzinkanister, Ersatzrad und für 4 Personen Sachen für den Urlaub. So. Und im ganzen Regen mussten wir alles ausräumen, um an dieses Ersatzrad zu kommen. Also das war ein schlimmer Start in den Urlaub.
0: Die 96. Für die einen Urlaubspiste, für andere Arbeitsplatz, wie für Uwe Fankhänel.
3: Zu DDR-Zeiten bin ich Kundendienst gefahren. Ich habe ja Rundfunk-Fernsehtechniker gelernt und war dann im Betrieb meines Vaters angestellt. Hatte dann einen himmelblauen Trabant-Kombi als Kundendienstwagen und habe dann im Kundendienst an der jetzigen B96 versucht, speziell die russischen Farbfernsehgeräte, Raduga, zu reparieren. Wir waren, glaube ich, die Einzigen, die Radugas auch versucht haben, im Haus zu reparieren. Ja, das war schon enorm, weil die wollte man nicht unbedingt transportieren, die Dinger. Die waren wirklich elendig schwer. Und wenn man 2 so eine Apparate im Trabant drin hatte, dann war der schon leicht überladen. Also da war nicht mehr viel Platz. Da musste man den Sitz auch nach vorn schieben, damit wirklich die Werkzeugkoffer und die beiden Fernseher reingepasst haben.
0: Uwe Fankhänel ist geblieben, hat den Elektromarkt seines Vaters im brandenburgischen Lauchhammer übernommen. Radugas bekommt er jetzt nicht mehr zur Reparatur. Das Sortiment angepasst an bundesdeutsche Vorlieben.
3: Weggehen von hier war für mich eigentlich nie ein Thema. Es gab immer ein Ziel, eine Aufgabe, hier was zu machen. A, den Betrieb am Laufen zu halten. Und B, hat sich das mit meinem Hobby ja dann hier auch bestens vereinbart mit der Landschaft.
0: Am Besucherbergwerk F60 bei Finsterwalde, unweit der B96, hat Uwe Fankhänel sein Hobby zum zweiten Beruf gemacht. Er bietet Offroad-Touren an mit Jeep oder Quad.
4: Ja, das Tolle ist, finde ich, ist ein bisschen Abenteuer direkt vor der Haustür, was man hier erleben kann. Indem man hier fährt, ohne ganz konkrete Vorgaben zu haben, dass sich permanent wechselnde Gelände. Nach jedem Regen sieht es hier anders aus, nach jedem längeren Wind sind kleine Dünen entstanden, das Gelände verändert sich. So, als nächstes kommen wir hier aus dem Sand raus, dann haben wir eine Auffahrt vor uns. Da bitte schön langsam fahren.
3: Wir hoffen natürlich, dass das noch eine Weile so geht und dass nicht komplett alles durchsaniert wird und glatt gemacht wird und mit Grassamen begrünt wird, sondern wir wünschen uns dann schon, dass man so eine Ecke auch für die Nachwelt erhält. A, um denen zu zeigen, wie so ein Tagebau oder so ein Einschnitt in die Landschaft mal ausgesehen hat und natürlich B, um unserer Freizeitbeschäftigung, unserem Hobby nachzugehen.
0: B96, eine Straße mit vielen Gesichtern. Neben Schönheit und Schwärmerei gesellt sich mancherorts auch das Gefühl, vergessen worden zu sein. Aufgereiht an einer Durchfahrtsstraße für LKWs und Pendler, verlassene Landstriche und Dörfer. Auch das ist die 96. Stefanie Kloss, Sängerin von Silbermond, wächst in einem kleinen Dorf direkt an der Bundesstraße auf. Und hat ihr einen Song gewidmet. Der Titel ganz schlicht B96.

0: Geografisch, also meine Eltern dachten ja wirklich,
1: das ist den Hinterwald.
0: Und den gibt es tatsächlich wirklich, aber das wussten wir nicht. Und der liegt auch wo ganz anders. Also der liegt auch nicht in Sachsen, glaube ich. Es ist einfach eine Wortneuschöpfung für dieses Lied. Es ist einfach ein Gefühl. Und ich kann ja auch gar nicht sagen, wie es entstanden ist. Es ist, wir saßen tatsächlich zusammen und wie das so lange ist, wir kennen uns eben schon lange als Band und jeder weiß sehr, sehr viel über den anderen. Aber man redet nicht immer und täglich, wenn man sich jeden Tag sieht, über sehr, sehr tiefgründige Sachen. Und bei dieser Platte haben wir halt die eine oder andere Frage dem anderen mal mehr gestellt. Und als es um meine Kindheit ging, haben die Jungs halt ein bisschen länger und ein bisschen intensiver nachgefragt. Weil wir wieder mal ein bisschen auch dorthin gucken wollten, wo es vielleicht ein bisschen versteckter ist, wo es auch vielleicht hier und da mal ein bisschen zwickt.

0: Der Song B96 erzählt von dem Gefühl, in der sächsischen Provinz aufzuwachsen, der Enge entfliehen zu wollen und trotz allem große Verbundenheit zur Heimat zu spüren. Die ist bei Silbermond bis heute geblieben.
1: Wenn wir irgendwie da durch Deutschland touren oder so und in, was weiß ich, irgendwo am Bodensee, dort bei irgendeinem Open Air, guckt man halt in, also von der Bühne runter in die Leute und da sieht man halt eine Sachsenflagge zum Beispiel. Oder hey, ich komme auch aus Bautzen. Und dann genau. So, ey, ja, Leute, genauso sieht's aus.
2: Da hat jetzt einer mal ein Schild gebastelt, ohne Scheiß. Und wir haben in Österreich gespielt. Cool. Und der hat ein richtig cooles Schild gebastelt, so mit Holz, und stand richtig drauf, ich komme auch aus Bautzen. Oder
1: Bautzen grüßt Silbermond.
2: Genau, Bautzen grüßt Silbermond. Und leider durfte er das Schild halt nicht mit reinnehmen, weil das Schild zu gut gebaut war. Also stand es bei uns im Backstage und wir haben es praktisch aufbewahrt, damit er es nach dem Konzert wiederbekommt. Dann dachte ich so, das ist eigentlich voll doof, jetzt hat er sich voll Mühe gegeben. Ne? Und dann habe ich halt so eine kleine Botschaft draufgeschrieben und habe gesagt, hey, die Heimat, die reist immer mit und ne, schön, dass du da bist. Dann haben wir es unterschrieben und dann hat er es nach dem Konzert zurückgekriegt. Aber sowas ist, das ist schön. Tatsächlich, ich sag euch, die Sachsen sind überall.
1: Das ist wirklich überall. Erstaunlich.
2: Ja?
0: Ludwig Jatzwauk und Wolfgang Wittrin sorgen kurz vor der Wende dafür, dass 150 Oldtimer die Fahrt aus Sachsen Richtung Sassnitz auf Rügen antreten. Die Rallye läuft, dank eigenem Wasserwagen, Feldküche, Biertransporter und Bierbänken für die rund 300 Teilnehmer.
3: Wir hatten wirklich einen Verpflegungsminister, das haben wir dann irgendwie gesagt. Der war hier bei uns im Kulturhaus, das ist unsere Dorfkneipe gewesen. Früher war der Kneiper und hatte früher bei der Armee schon als Koch gedient. Der konnte sich mit der Gulaschkanone, konnte der zaubern. Und er hat eben auch Beziehungen gehabt, die du eben damals noch brauchtest, überall hin. Wo gab es denn was Besonderes? Ich sage bloß Radeberger Bier zum Beispiel. Dann hat er eben auch dafür gesorgt, dass eben alles da war, was... Fleisch und so, war ja alles knapp, sowas alles an, dass wir ein Buffet aufbauen konnten, wo eben Sachen drauf lagen, die der durchschnittliche DDR-Bürger sonst gar nicht jeden Tag zu sehen kriegte.
0: Das Organisationstalent von Ludwig Jatzwauk und Wolfgang Wittrin ist unübertroffen. Sogar für exklusive Sanitäranlagen wird gesorgt.
3: Es war ja so, dass jetzt Waschgelegenheiten für so viele Leute, die hätten ja ewig warten müssen, wenn es irgendwo so eine sanitäre Einrichtung auf Campingplatz ist. Das ist ja meistens nicht viel. Da haben wir damals uns solche Eisengestelle gebaut. Dann wurde aus Kunststoffrohr wurden solche Becken raufgestellt. Da wurde ein Boden eingeklebt und unten bloß ein provisorischer Abfluss. Und oben lang ein Plasterrohr und da waren lauter Wasserhähne dran. Dann wurde das zentral angeschlossen. Und damit hatten alle Wasserhähne auf der ganzen Länge hatten Wasser. Das waren ja die vielen Wunder im Sozialismus. Ich kannte das noch so, das haben wir damals den Spruch gemacht. Es gab nichts und trotzdem hatten die Leute alles. Und trotzdem, was die Leute alles hatten, haben sie geklaut wie verrückt. Und trotz, dass alle geklaut haben, hat niemandem was gefehlt.
0: Die beschauliche Landpartie auf der 96 ist nach gut

0: 200 Kilometern erst einmal vorbei. Es geht Richtung Berlin. Vor den Toren der Hauptstadt wird die Geschichte der F-96 von der deutschen Teilung neu geschrieben. Auch die Straße wird geteilt. Der Bau der Berliner Mauer. Fast drei Jahrzehnte trennt sie Ost und West. Ein tiefer Einschnitt in das Leben unzähliger Menschen. Im Süden Berlins wird die Fernverkehrsstraße dicht gemacht. Den Grenzübergang Blankenfelde-Marlow dürfen ab jetzt nur Müllfahrzeuge aus West-Berlin passieren. Die laden ihren Müll auf einer DDR-Deponie bei Zossen ab, unter den neugierigen Blicken der Anwohner.
1: Es gab das Gerücht, dass auf dem Schöneichner-Plan Schätze zu finden sind. Schätze aus dem Westen. Der Westmüll, so hieß es im Volksmund. Und alle dachten, was könne es da geben? Und wir haben uns dann zusammengesetzt und haben gesagt, wir fahren auf den Westmüll. Wir riskieren es. Im Sommer 84. Und dann haben wir es gemacht. War halt Müll. Aber war trotzdem, es gab trotzdem Dinge, also die interessant waren. Also, sag mal, wir durften ja nicht reisen. Und so ein Neckermann-Katalog, in dem Reisen vorgestellt werden, 545 D-Mark nach Mallorca ins schöne Hotel Halbpension mit Foto und allem drumherum und wunderschönen Strand, war einfach schon für mich interessant zu sehen. Mallorca, oh, kommst du zwar nie hin, aber die Farben sind bunt.
0: Eik Gallay wächst im Schatten der 96 auf. Schon früh dreht sich alles in seinem Leben um Sport. Ob Olympische Spiele oder Ereignisse vor der eigenen Haustür, jeder noch so kleine Zeitungsschnipsel wird vom jungen Eik ausgeschnitten und in Sammelbücher eingeklebt.
1: Wiener Lob für Dynamo F. 3-0 Heimspiel gewonnen, das ist Wahnsinn. Ich bin geboren in Zossen, das ist ein Örtchen in Brandenburg, bin aber die ganze Zeit in Rangsdorf zu Hause gewesen. Also meine Eltern wohnten dort. Zossen hatte eine Geburtsstation an der B96 und dann ist meine Mama eines Tages über die B96 nach Zossen gefahren und hat mich dort zur Welt gebracht. Am 27. Juli 1967. Ein schöner Tag für mich.
0: Aus der Liebe zum Sport wird sein Beruf. Eik Gallay studiert Journalistik, wird Sportreporter beim MDR und gehört fest zum Team von Sport im Osten. Mit seiner markanten Stimme kommentiert der Mann aus Zossen inzwischen Sportereignisse aus der ganzen Welt.
2: Er will unbedingt Weltmeister werden, der Europameister. Und das bedeutet K.O.-Gefahr.
3: Er fällt nicht und dann sieht er auch noch Tobias Kempe.
1: 1984 waren Olympische Spiele in Los Angeles und die wurden von der DDR bzw. vom gesamten Ostblock boykottiert. Und damit waren natürlich alle Informationen, die es gab, die waren relativ gedämpft. Und ich habe das als Jugendlicher damals auch für mich als Tragödie empfunden, dass wir da nicht dabei waren und nicht in Los Angeles Olympiasieger werden konnten. Trotzdem habe ich mich natürlich dafür interessiert und wollte wissen, wer da so erfolgreich war. Weil ich hatte ja jedes 4 Jahre mein Olympiabuch gemacht und diesmal konnte ich es nicht machen, weil es gab keine Informationen. Und da habe ich mir überlegt, Menschenskind, vielleicht kannst du aus dem Kicker oder der damals schon erscheinenden Sportbild irgendwelche Artikel nehmen und die dann schön in dein Buch einkleben.
0: Auf ihren Fahrrädern folgen Eik und seine Freunde den Müllwagen auf die Deponie Schöneiche. Die Jungs finden ein Zaunloch und klettern auf die Müllberge.
1: Natürlich war es so, dass wir sahen, da ist schon eine gewisse Kultur, da sind schon andere gewesen. Dachten, vielleicht ist es ja doch nicht so kompliziert.
0: Aber es wird kompliziert. Der Westmüll, der die Wiesen ins Land spült, steht unter strenger Bewachung. Die Jungs werden prompt erwischt und noch vor Ort von der Polizei verhört.
1: Ich durfte als Erster diesen Verhörraum verlassen und bin dann wieder zurück, erstmal zu meiner Tasche und stand dann da im Wald und dachte, oh Mann, jetzt hast du logischerweise diese Strafe, die dich erwartet, begangen und stand davor und dachte, 50 Meter von hier entfernt sind genau die Zeitungen, die du gerade gesammelt hattest. Die liegen ja da noch als Stapel. Du musst im Prinzip nur diesen Weg noch mal kurz rein, hinrennen, nehmen und zurück.

0: Seine Olympiabücher sind dem sportfanatischen Jungen heilig. Für die Ausgabe von 1984 riskiert er alles und klettert ein zweites Mal auf den Westmühlberg.
1: Wichtig war Wiederfinden. Ich habe natürlich dann versucht zu denken, wo war das jetzt genau? Es ist natürlich relativ schwer, da Orientierung zu finden auf diesen Müldern. Und habe gedacht, du gehst jetzt dahin und holst dir das. Du musst dahin. Wenn du jetzt da nicht hingehst, fährst du nach Hause, kriegst nur den Ärger und hast nichts mitgenommen. Dann konnte ich nicht ertragen.
0: Das Olympiabuch von 1984, eine Frage der Ehre. Dass es eigentlich aus dem Müll kommt, sieht man dem Prachtstück, dank Eicks grenzenlosem Einsatz für das Exemplar, nicht an.
1: Allerdings waren die Zeitungen ein bisschen schon geknickt. Also die waren, also ich weiß nicht, ob die in der Presse drin waren oder die waren schon so ein bisschen angegriffen. Und die habe ich dann in der Badewanne, habe ich die quasi so glatt gezogen und habe die dann an einem Badewannenrand getrocknet und dann an den Fliesen, die wir zu Hause hatten, aufgehangen und dann getrocknet und gepresst, dass die wieder schön glatt wurden, damit ich die Fotos dann einkleben kann in mein Olympia-Album. Ja, er hat eine Scheibe.
0: Sie war die längste Fernstraße der DDR und ist für Ludwig Jatzwauk und Wolfgang Wetrin viel mehr als nur ein Stück Asphalt. Die Männer aus Königswartha veranstalten die Oldtimer-Rallye bis heute, trotz moderner Zeiten und viel mehr Verkehr.
2: Leute kommen auf den Schnellstraßen oder auf so einer Bundesstraße ausgebaut und dann kommen die LKWs vorbei, geknallt. So, die machen einen richtigen Luftschlag, die Dinger. Und wenn du dort mit so einem Oldtimer-Motorrad fährst, dann musst du schon ganz schön schleudern, dass du, dass du in deiner Spur bleibst. Das ist halt so. Oder wenn die dir entgegenkommen. Das war damals nicht der Fall.
0: Die erste Fernfahrt findet kurz vor der Wende statt. Auch wenn die 96 mitten durch Berlin geht, die Oldtimer müssen außen rum. Aus gutem Grund.
3: Meine lieben Zuschauer, unsere guten Alten werden jetzt die Fernverkehrsstraße 96 für circa 60 Minuten verlassen, um auf der Autobahn um Berlin herumzufahren. Natürlich ein kleiner Umweg, aber Sie können sich vielleicht vorstellen, dass 100 unserer Fahrzeuge den zügigen Feierabendverkehr in der Hauptstadt etwas behindern würden.
0: Die erste Oldtimer-Rallye 1989 trifft den Nerv der Zeit. Die Sehnsucht nach Freiheit ist groß. Ludwig Jatzwauk und Wolfgang Wetrin sind immer noch überwältigt von dem Zuspruch der Teilnehmer.
4: Wenn ich dann denke, dass da Männer weinen hinterher mit 70, dass sie so eine Fahrt noch mitmachen durften. Oder die kommen hin zu dir und sagen, Ludwig, mach doch die Fahrt aller 2 Jahre. Wir wissen doch nicht, ob wir in 5 Jahren noch am Leben sind. Und das macht schon Freude.

0: Die Hauptstadt ist längst zusammengewachsen. Ganz anders die 96. In Berlin führt sie ein Doppelleben, wie zu Mauerzeiten. Weil die ursprüngliche Strecke durch West-Berlin geht, schafft man in Ost-Berlin nach dem Bau der Mauer kurzerhand eine neue F96, die als Hauptverkehrsader durch das Berlin der DDR führt. Im Süden der Stadt verläuft die neue Streckenführung direkt am Plenterwald und dem einzigartigen Vergnügungspark der DDR vorbei.
1: Dann ist man über die beiden großen Querstraßen gegangen, über die 96, und dann direkt in den Plenterwald rein.
0: Mitten im Plenterwald zwischen F96 und Spree erinnert heute allein das verlassene Riesenrad an den Glanz der alten Zeit.
1: Ja, man konnte eben halt irreweit schauen und man konnte das ganze Treiben unten ja beobachten. Das war dann auch, oder gucken, wo es besonders voll war, wo man als nächstes hinging.
0: Gisela Knapp wächst im Ostberlin der 70er Jahre auf. Der Kulturpark, liebevoll Kulti genannt, ist ihr zweites Zuhause.
1: Die Achterbahn bin ich einmal in meinem Leben gefahren, danach nie wieder, weil vorher ordentlich gegessen und in die Achterbahn rein. Und das bekam mein Magen so gar nicht. Und dann raus und war das Essen dann wieder da.
0: Der Kulti ist ein

0: Geschenk der DDR-Führung an das Volk zum 20-jährigen Bestehen der Republik. Zu Giselas Lieblingsattraktionen gehört neben dem Riesenrad der Wellenreiter.
1: War immer ein ellenlanger Weg nach oben, weil man natürlich die Treppen hoch musste.
2: Da konnte man dann auf so einem Fußabtreter, auf so einem Läufer, den man unten gekriegt hat, das war übrigens billig, also für wenig Geld, konnte man ziemlich rasant runterrutschen.
1: Das ist ja nicht so wie heute bei den Freizeitparks, dass man nur einmal Eintritt zahlt. Man musste ja immer wieder halt bezahlen, aber es war eben halt, ich glaube, 50 Pfennig damals oder so, wenn überhaupt.
0: Bei Stammgästen wie Gisela reicht das Taschengeld natürlich trotzdem nicht. Das Mädchen weiß sich zu helfen. Wenn sie nicht in der Schule oder im Kulti ist, sammelt sie alte Zeitungen, Gläser, Flaschen, die Sekundärrohstoffe.
1: Zeitung ging ihm halt nach Gewicht. Ne? Die hat man dann eben halt mit einer Schnur so gebündelt und päckchenweise. Und das Geld hat man natürlich auch dazu genommen. Taschengeld war ja auch nicht so. Weiß nicht mehr genau, was ich gekriegt habe. Aber damit hat man das halt ein bisschen aufgestockt und hat das halt für sowas dann genutzt.
0: Über die 96 strömen jedes Jahr knapp 2 Millionen Besucher aus der ganzen Republik auf den legendären Rummel. Der Kulturpark ist Kult und bekommt 1979 sogar eine eigene Kinderserie im Fernsehen. Spuk unterm Riesenrad.
1: Wenn ich das noch richtig in Erinnerung habe, stand da immer einer drin. Also so ein richtiger Mensch, sag ich mal. Das habe ich, glaube ich, auch nur einmal gemacht. Da hatte ich einfach nur Schiss.
3: Los, aussteigen! Andere wollen hoch! Los, aussteigen! Andere wollen hoch!
0: In Spuk unterm Riesenrad helfen 3 Kinder in den Ferien bei ihren Großeltern in der Geisterbahn aus. Henning Lehmbecker ist 11 Jahre alt, als er die Rolle des Tammy übernimmt.
4: Warten, gibst du heute keinen Mittag?
5: Heute darf Keks mal kochen.
4: Dann kauf ich mal lieber eine Bulette.
2: Ja, meine Rolle. Also ich habe immer viel gegessen. Das war mein Markenzeichen. Ich musste immer sagen, dass ich Hunger habe. Fand den Grießbrei ja auch eklig, kauf mir dann eine Bulette, ey. Das war so kennen ganz viele auch noch diesen Satz, dann kauf ich mal lieber eine Bulette, ey. Das ist so irgendwie, ja, also ich musste immer viel essen, ja, obwohl ich eigentlich damals immer eigentlich eher groß und sehr dünn war und war so ein Markenzeichen.
0: Unsinn treiben vor der Kamera, ein Riesenspaß. Für Henning Lehmbecker, heute Zahnarzt, gehören die Drehtage zu seinen schönsten Kindheitserinnerungen.
2: Wenn man es nicht vernünftig gedreht hatte, musste ja komplett alles sauber gemacht werden. Also das heißt, es musste alles gereinigt werden, die Puppen mussten sauber gemacht werden. Das heißt, da hatte keiner Lust drauf von denen. Da hatten wir ordentlich Instruktionen vorher bekommen, gefälligst vernünftig zu spielen. Also vernünftig lustig, ne? So sag ich mal. Sieht natürlich im Film toll aus, klar. Ich sage ja, es ist Spiel. Es war wirklich Spiel.
0: Die Dreharbeiten für die 7-teilige Kinderserie finden auch während der Öffnungszeiten des Kulturparks statt. Für Massenszenen dürfen sich echte Besucher als Komparsen melden.
6: Hier, Toni, 17, Zentrale, bitte kommen.
2: Aber es wurde ja mitunter auch gedreht, so unter eigentlich relativ normalen Bedingungen. Also wo auch Gäste im Kulturpark waren und wo eigentlich Publikum, normales Publikum, da lief ja der Rest weiter. Und wir haben dann da gedreht. Also das war schon irgendwie auch toll, also so von dem Besucherandrang. Die waren natürlich interessiert, welche Sachen da passieren. Und soweit ich weiß, sind auch teilweise manchmal Leute so mit eingebaut worden. Also es ist dann irgendwie mal ein paar Leute gebraucht worden oder eine Gruppe so. Und dann wurden da so, soweit ich es in Erinnerung habe, da auch einfach mit, mal schnell mit dazugeholt. Und die konnten dann mal mitspielen. Ja, das war schon, war schön, ja.
0: Die glanzvollen Zeiten des Kulti sind Vergangenheit. Nach der Wende gibt es viele Anläufe, den Freizeitpark weiterzuführen. Ohne Erfolg. Das Gelände verwahrlost, hat das Lost Place inzwischen neuen Kultstatus erreicht. Allein in den Erinnerungen der Besucher lebt der einzigartige Vergnügungspark der DDR weiter.
1: Als Kind wusste man, der ist da und den haben wir. Und wir können da hingehen, wir können auch mal mit einem Besuch hingehen, wenn man jetzt Besuch gekriegt hat aus anderen Teilen Deutschlands, also Ostdeutschlands, wenn die mal nach Berlin kamen, dann war das auch mal ein Highlight, ihnen unseren Kulti zu zeigen. Ne? War man natürlich auch ein Stück weit stolz drauf.
0: Weiter die Spree entlang haben die Trip Towers das Riesenrad als herausragende Landmarke abgelöst. Die neue 96 durch Ost-Berlin heißt seit der Wende B96A. Sie führt direkt über die Spree am alten Osthafen vorbei. Berlin, die Millionenmetropole, ist zum Zentrum für Kreative und die unterschiedlichsten Lebensentwürfe geworden. Auch die Bautzner Band Silbermond lebt seit mehr als 10 Jahren in der Hauptstadt. Ihr Start damals in Berlin beginnt wenig glamourös, in einer Einzimmer-WG.
7: Damals war das nicht das große Ziel, nach Berlin zu gehen. Das war einfach für mich dann am Ende auch eine logistische Entscheidung, weil immer 250 Kilometer zwischen Bautzen und Berlin hin und her tuckern, das frisst einfach Zeit, ne? Und Geld auch letztendlich. Und unsere Bandkasse war damals noch sehr knapp irgendwie. Und deswegen haben wir einfach gesagt, ey, es lohnt sich einfach jetzt in Berlin mal auch ein bisschen zu bleiben.
0: Der Umzug nach Berlin zahlt sich für die Band aus. Mit dem ersten Album, das Silbermond in der Hauptstadt aufnimmt, geht ihre Karriere steil nach oben.
7: Ich würde niemals sagen, ich komme aus Berlin, weil das stimmt nicht. Also das Gefühl ist es nicht. Ich komme aus Bautzen, das ist meine Wurzel, aber ich wohne in Berlin. Und das Herz wird immer da zweigeteilt bleiben. Das Herz gehört beiden Städten.
0: Wie in Bautzen, so auch in Berlin. Die Fernstraße teilt sich ein Stück des Weges mit der Spree. Allein die mittelalterliche Stadtkulisse von Bautzen weicht in Berlin moderner, urbaner Architektur. Die 96 ist schon zu DDR-Zeiten eine dicht befahrene Verkehrsader Richtung Norden. Für Spazierfahrten mit dem Oldtimer kein geeignetes Pflaster. Die Fahrzeuge der ersten Rallye müssen den Umweg über die Autobahn nehmen. Nur der Verpflegungsminister wagt sich in den Trubel der Großstadt.
8: Ja, da ist da in Berlin in so ein Versorgungsdepot gefahren.
9: Großhandel,
8: ja. Und dort war er noch von Armeezeiten bekannt. Und dort hat er eingekauft. Gut, die Bananen waren ein bisschen braun, die waren überreif. Aber darum ging es ja gar nicht. Die Bananen zu haben im Juni, gab es ja eigentlich gar nicht.
0: Im Berliner Bezirk Prenzlauer Berg lebt die Bautzner Band Silbermond heute. Genau wie in ihrer sächsischen Heimat, nur einen Steinwurf entfernt von der 96, die zu Mauerzeiten direkt über die Schönhauser Allee umgeleitet wird.
1: Die Schönhauser Allee ist für mich ein Stück Kindheit. Da war immer was los. Alleine schon die U-Bahn, wenn die fuhr. Das war einfach, man stand immer irgendwie posierend. Man stand da im Mittelpunkt mittendrin in Berlin. Und einfach schön und immer wieder schön, wenn man da langläuft.
0: Im Prenzlauer Berg ist die 96 Flaniermeile und lebendiges Zentrum des einstigen Arbeiterviertels. Hier leben aber auch viele Künstler und Intellektuelle. In den 70er Jahren entsteht im Schatten der Straße ein Zentrum der DDR-Opposition. Am S-Bahnhof Schönhauser Allee nimmt Gisela Knapp als junges Mädchen mit ihren Freundinnen die Bahn Richtung Kulturpark. Gisela ist 9 Jahre alt, als sie mit ihren Eltern in eine Hinterhofwohnung in die Schönhauser Allee einzieht.
1: Ich habe gewohnt in der Schönhauser Allee 130, das ist Ecke-Miller-Straße, und da war auf der Ecke das legendäre Kaufhaus Fix.
0: Legendär, weil es in den 60er Jahren als erstes Selbstbedienungskaufhaus der DDR eröffnet wird, direkt an der Fernverkehrsstraße.
1: Der Vorteil war, weil wir direkt über dem Kaufhaus Fix gewohnt haben, musste dieser ja mit Heizung versorgt werden. Und der hatte eben halt unten drunter einen riesengroßen Heizungskeller, der eben halt das Kaufhaus Fix mit Wärme versorgt hat, aber eben auch die darüberliegenden Wohnungen. Das sind ja 3 Aufgänge der Nummer 130 und die wurden alle mit fließend warmem Wasser versorgt. Das war natürlich ein Luxus.
0: Die typischen Altbauten des Viertels, die meisten Ende des 19. Jahrhunderts gebaut, durch unzählige Hinterhöfe miteinander verbunden. Das Zuhause in der Nummer 130, in dem Gisela Knapp ihre Kindheit verbringt, wird heute von Studenten bewohnt. Den Hinterhof, in dem sie früher gespielt hat, gibt es heute noch.
1: Der Heizer, der Stefan, wenn der abends mal irgendwie ein bisschen was getrunken hat und morgens dann nicht aus dem Bett kam, dann haben wir auch schon mal bei kaltem Wasser uns frühmorgens waschen müssen. Ne? Aber grundsätzlich hatten wir das immer nicht, von wegen Badeofen an.

0: Nach der Wende verschlägt es Gisela Knapp der Liebe wegen nach Hamburg. Zu DDR-Zeiten hat sie keine Sehnsucht nach Westdeutschland. Sie genießt das Leben an der Schönhauser Allee, zieht ihre Kinder im Schatten der Mauer groß.
1: Ich hatte nie den Gedanken, irgendwie Ost-Berlin zu verlassen. Man hat aber öfter mal so träumerisch gesagt, auch Mensch, wir brauchen doch hier eigentlich nur eine Leiter ranstellen. Und wenn da unten gerade keiner langläuft, dann einfach rüber, Leiter rübergezogen, andere Seite wieder runter und fertig. Sehr naiv natürlich, ne? Und das war so in Kinder- und Jugendzeit, ne? Und später nachher, als mein Sohn hat geboren, habe ich gedacht, wenn du Kinder hier hast, dann auf gar keinen Fall. Ja, das Risiko würde ich nichts in der Welt, würde ich das aufs Spiel setzen, meine Kinder womöglich nicht mehr zu sehen oder so. Das auf gar keinen Fall.
0: Die 96 verläuft nur wenige hundert Meter entfernt von der Mauer, die den Prenzlauer Berg vom Westberliner Bezirk Wedding trennt. Das einstige Grenzgebiet ist heute Vergnügungsmeile. An den Wochenenden wird der Mauerpark zum Szenetreff mit Musikauftritten und Flohmarkt. Relikte aus der Zeit der Todesstreifen und Grenzposten sind noch an der Gedenkstätte Bernauer Straße zu entdecken. Und Richtung neuer Mitte der Millionenmetropole Berlin, das Brandenburger Tor. Symbol für die Wiedervereinigung. Ludwig Jatzwauk und Wolfgang Wittrin veranstalten ihre erste Rallye auf der Fernstraße 96 im Jahr 1989. Die zweite sollte erst 10 Jahre später starten. Doch auch diese soll unvergesslich werden. Die Männer aus Königswartha planen deshalb ihren nächsten großen Coup, einen Oldtimer-Korso mitten durch das Brandenburger Tor.
2: Bei der zweiten Fahrt, 99, da sind wir ja am 17. Juni von Ost, also unter den Linden, durchs Brandenburger Tor am Reichstag vorbeigefahren. Das haben die uns auch nicht genehmigt. Da haben wir genau wieder Herrn regierenden Bürgermeister von Berlin rangeholt. Der wird uns am Brandenburger Tor begrüßen. Der wusste von nichts. Aber es ist gegangen.
0: Das Treffen mit dem Bürgermeister, eine findige Schwindelei, damit die Stadt Berlin den Oldtimer-Korso durch das Brandenburger Tor genehmigt. Aber wer weiß, vielleicht stand Eberhard Diepken ja doch winkend am Wegesrand.
2: Dann sind noch Fahrzeuge, die hatten ihre Clubfahnen, also jeder Club hatte eine eigene Fahne, die sind da auf dem Fahrzeug befestigt, am Brandenburger Tor vorbeigefahren und wurden dort verhaftet. Das ist so eine Bannmeile, da darf keiner. Am Reichstag. Mhm. Das ist eine Bannmeile, das haben wir ja auch nie gewusst. Da darf keine andere Fahne dort gezeigt werden als die deutsche Bundesfahne. Ja, das sind solche Gags gewesen.
0: Hinter dem Brandenburger Tor im Westen der Stadt verläuft die alte 96, die erst durch den Tiergarten und seit 2006 sogar unter der Spree hindurchführt. Am Hauptbahnhof erblickt sie als B96 wieder das Tageslicht und schlängelt sich raus aus der Stadt Richtung Norden. An der Grenze zu Brandenburg in Glienicke-Nordbahn hinterlässt die deutsche Teilung auch auf der 96 des Westens ihre Spuren.
3: Merkt man der Straße heute nicht mehr an, dass die Grenze zwischen war. Dass die unterbrochen war eben, hier so auf rund 1 Kilometer.
0: Die Menschen im Bezirk Glienicke-Nordbahn trifft es 1961 besonders hart. Die Mauer verläuft mitten durch den Ortskern. Ganze Familien werden über Nacht getrennt. Die 96 führt knapp 1 Kilometer als Berliner Chaussee durch den Bezirk. Als die Mauer steht, ist es vorbei mit dem Durchgangsverkehr. Die Straße wird zum streng bewachten Grenzstreifen, der schicksalhaft das Leben vieler Anwohner

0: bestimmen wird. Auch das der Familie Agard.
1: Ich habe noch eine Halbschwester, also eine Tochter von meinem Vater, die auch hier in Frohnau gewohnt hat. Und die Hochzeit war von ihr war auch gleich nach dem Mauerbau, also nur winken über den Zaun und so weiter. Und unsere ganze Verwandtschaft war eigentlich auf der Westseite gewesen. Und da hat irgendwann haben sie gemeint, also das ist was Ernsteres und wir wollen weg hier.
0: Detlef Agard wächst in der Ottostraße direkt neben dem Grenzstreifen auf. Die Familie ist fest verwurzelt in Glienicke Nordbahn. Detlefs Mutter hat ein gut gehendes Friseurgeschäft. Doch der Bau der Mauer verändert alles. In der Nachbarschaft graben sich zwei Familien direkt unter der 96 hindurch einen Fluchttunnel in den Westen. Mit Erfolg. Deshalb fasst 1962 auch Detlefs Vater den Plan, mit seiner Familie in den Westen zu flüchten.
1: Und meine Großmutter, die ja mit im Haus gewohnt hat, die war schon 70 Jahre, ein bisschen gehbehindert. Also, und dann, also oben war eine Flucht nicht möglich durch einen Stacheldrahtzaun mit ihr. Da hat Vater mal gesagt, wenn es nicht oben geht, geht es unten.
0: Am 5. Oktober 1962 beginnt Detlefs Vater mit dem Buddeln. Der Einstieg zum Tunnel ist im Wohnzimmer des Einfamilienhauses. Direkt hinter dem Gartenzaun der Agards ist die Grenze nach West-Berlin. Für eine unterirdische Flucht müssen 50 Meter Tunnel gegraben werden.
1: Und damit sie hier eben machen konnten, musste ich nach der Schule immer ins Friseurgeschäft. Bei Mutter, die hat vorher schon, dass ich mit ihrer Schwiegermutter nicht versteht, deswegen soll ich in ihr Chef kommen. Ja, da habe ich mal gesagt, na, wenn du damit Oma nicht verstehst, was geht mir das an? Nur hat sie mir dann so offenbart, wir wollen weg. Und wenn man hier groß geworden ist, hat man dafür ein besseres Verständnis, was man sagen darf und was nicht.
0: Damit die Grenzpatrouillen nichts von den Grabungen merken, müssen die riesigen Mengen an ausgehobenem Sand gut versteckt werden.
1: Größtes Problem beim Buddeln, eindeutig, der Sand. Die Mengen von Sand. Und hätte Vater gewusst, wie viel Sand auf ihm drauf zukommt, hätte er nie angefangen. Bloß nachdem er angefangen hatte, konnte er nicht mehr aufhören.
0: Detlefs Vater ist erfinderisch und schaufelt den Sand in Schränke, Kommoden, unter die Betten. 5 Monate, bis der Tunnel in den Westen reicht. Die Flucht gelingt am 10. März 1963.
1: Meine Großmutter, die ja selber nicht krabbeln konnte, die wurde auf so eine Luftmatratze praktisch durchgezogen. Vater vorne, Bauch liegend und er nach hinten ein bisschen geschoben. Und so 70 Kilo auf dem Bauch, 40 Meter ziehen, das hat bedeutet, dass er in 14 Tagen Muskelkater hatte, dass er nicht lachen und nicht weinen konnte.
0: Die Agards beginnen ein Leben im Westen. Detlefs Mutter Luzi macht einen neuen Friseursalon auf. 1972 wird der Familie offiziell die DDR-Staatsbürgerschaft aberkannt. Ost und West sind inzwischen Geschichte. Nach der Wende hat Detlef Agard einen Antrag auf Rückübereignung gestellt. Er lebt jetzt mit seiner eigenen Familie wieder in der Ottostraße, in seinem Elternhaus an der B96. Gut 10 Kilometer hinter der Berliner Stadtgrenze, im brandenburgischen Birkenwerder, gibt es endlich wieder nur eine einzige 96. Die legendäre Fernstraße, die von Zittau in Sachsen bis hoch an die Ostsee führt. Hier biegen auch die Fahrzeuge der ersten Oldtimer-Rallye wieder auf die 96, nachdem sie einen Umweg über die Autobahn um Berlin nehmen mussten.
2: So, liebe Zuschauer, das sind die letzten Veteranen, die hier bei Birkenwerder nun wieder die F96 erreichen. Jetzt sind es nur noch wenige Kilometer bis zur Halbzeit in der Gemeinde Friedrichsthal.
0: Hinter Berlin wieder ein neues Gesicht der Fernstraße. Auf ihren rund 520 Kilometern durch

0: zieht sie 4 Bundesländer. Erst Sachsen, dann Brandenburg und Berlin, schließlich Mecklenburg-Vorpommern mit seinen weiten Alleen und der Insel Rügen. Damals wie heute ein beliebtes Reiseziel, das die Fernstraße immer wieder auch zur Urlaubspiste macht.
1: Heutzutage spielen die Kilometer nicht die Rolle, sondern die Zeit. Da ist man nämlich auf der Autobahn, ist man schneller dort. Aber schnell ist uns egal. Bei uns ist der Weg das Ziel. Was hat er denn?
0: Ludwig Jatzwauk und Wolfgang Wittrin beim unfreiwilligen Zwischenstopp an der B96.
2: Da läuft kein Benzin durch, wenn das verdreckt ist. Die Benzinsorten sind so schlecht geworden, die lösen den Tank förmlich auf.
0: Das Gefährt der beiden Männer aus Königswartha in Sachsen ist ein Oldtimer aus den 30er Jahren. Also genauso alt wie die längste Fernstraße der ehemaligen DDR.
1: Es ist ein recht einfaches Auto, keine Elektronik. Einfach nur Benzin, Zündfunken. Geht oder geht nicht.
3: Geht.
0: Kurz vor der Wende haben Ludwig Jatzwauk und Wolfgang Wittrin die fixe Idee, mit ihrem Oldtimer-Club Feuerfest Vetro eine Rallye der Superlative auf die Beine zu stellen. Die ganze 96 entlang. Vorbei an den schönsten Ecken Sachsens. Bis auf die Insel Rügen. Innerhalb weniger Tage melden sich 150 Teilnehmer an.
2: Bei der ersten B96-Fahrt, da hat man uns das untersagt am Anfang, die Fahrt durchzuführen, weil Spritmangel und Versorgungsprobleme und.
0: Die umtriebigen Oldtimer-Freunde lassen sich davon nicht beeindrucken und tricksen. Mit einem politischen Aufhänger. Ihre Route planen sie über Oranienburg bei Berlin. Und dort legen sie im KZ Sachsenhausen einen Kranz nieder.
1: Wir waren damals auch so, junge Kerle, wir lassen es von denen nicht verbieten. Das Ding kriegen wir schon irgendwie durch. Dagegen konnten sie es zum Schluss nicht haben, wenn wir eben an so einen Gedenkort eine Kranzniederlegung machen. Das konnten die uns nicht verbieten. Das war ja nur wieder antisozialistisch gewesen. Das ging ja wohl nicht. Und deswegen klappte das dann auch, das Ganze.
0: Die erste Rallye wird ein voller Erfolg und ist es bis heute. Alle 4 Jahre geht es im Oldtimer-Korso rauf auf die 96. Inzwischen hat sich auch die Versorgungslage entspannt.
4: Ohne diese Straße wäre hier tote Hose in dem ganzen Gelände. Hier. Die machen überall kleine Geschäfte hier, Blumenlädchen und so eine winzigen Sachen alles hier. Das ist Wahnsinn.
2: Guck, das ist lustig, dort der Curry B96.
1: Ja, das gab es damals nie, so ein Ding hier.
0: Nee. Zwischenstopp im brandenburgischen Gransee für Schnaufpause. Die Hälfte der Strecke ist geschafft.
3: Das waren doch ein paar Kilometer, ne? Das merkst du.
0: Man kennt sich in der Raststätte mit Sitzplatz direkt an der 96.
5: Eine Cola, nein?
3: Ja,
1: das war deine, Ludwig.
5: Ja, genau. Und einmal, jetzt habe ich, bitteschön, ja?
1: Danke.
5: Wie lange seid ihr denn gefahren?
1: Na, so 4 Stunden.
5: 4 Stunden?
1: Ja.
2: Okay. Übrigens, in 2 Jahren sind wir wieder hier.
5: Um die Zeit. Hab ich schon im Kalender drin, freuen wir uns auch schon.
1: Genau,
5: Personal ist schon geordert.
1: Da sind wir auf jeden Fall wieder da.
0: In der Raststätte sind die Männer aus Königswartha gern gesehene Gäste. Wenn Rallye-Jahr ist, legen sie hier eine Mittagspause ein. Inzwischen mit rund 500 Leuten. Derart komfortabel läuft es kurz vor der Wende nicht.
2: Die erste Fahrt war kompliziert zu organisieren und durchzuführen.
1: Da braucht es jemanden, der eine Quelle hatte, wo es gutes Bier gab. Du brauchst jemanden, der eine Quelle hat, der einen Fleischer an der Hand hatte, wo es Fleisch gab. Selbst Brötchen, das war ja nicht so, dass du kannst hingehen und sagen, ich brauche jetzt 3000 Brötchen, die ich dann mitschleppe.
0: Und mitschleppen muss man. Ein Restaurant, das so viele Leute verköstigt, Fehlanzeige.
6: Wir hatten bis zum Wasserwagen, Feldküche, Biertransporter, ein großes Zelt mit Bänke, haben wir alles mit LKWs mitgeschleppt.
2: Ein bisschen bekloppt müsste schon sein, wenn du sowas machen willst. Das ist nie alltäglich.
0: Das kleine bisschen Wahnsinn unterwegs im Oldtimer auf der 96 gönnen sich Ludwig Jatzwauk und Wolfgang Wittrin auch im Alter immer noch gerne.

0: Strecken da auch. Und ich bin der Typ für die zweite Variante.
1: Gunnar Rühlemann, Taxifahrer aus dem mecklenburgischen Neubrandenburg, nutzt die entschleunigte Fahrt auf der 96 gerne für sich als Anti-Stress-Programm.
2: Wenn man jetzt hier schon mal nach vorne guckt, diese herrlichen Alleen, gerade im Sommer, im Frühling, im Sommer, wenn jetzt die Bäume anfangen zuzuwachsen. Ja, und dass sich hinter jeder Kurve eigentlich ein neuer Blick erschließt. So.
3: Das sieht man auf einer Autobahn nicht. Das ist einfach so.
2: Und deswegen fahre ich hier eben lang, wenn die Gelegenheit ist, halt, wenn ich leer zurückfahre von Neustrelitz aus oder von Fürstenberg oder von Berlin aus.
1: Nach der Wende ist Gunnar Rühlemann einer der ersten in seiner Region, der sich mit einem Taxiunternehmen selbstständig macht. Für die Behörden damals völliges Neuland.
0: Die Mauer ist weg, wir haben jetzt unsere Freiheit, ich möchte mich selbstständig machen. Wurde einem das gewährt. Diese Auflagen kam später, wir mussten danach auch die Prüfung nachholen. Aber wir hatten eine Urkunde, da stand drauf, Gunnar Rühlemann darf ab 1.4.1990 ein Taxigewerbe ausüben. Ganz offiziell, mit Stempel und Siegel, mit DDR und Hammer und Sichel und Ehrenkranz. Ja, und dann haben wir losgelegt.
1: Zum Loslegen mit seinem Kumpel braucht der ehemalige Busfahrer nicht mehr als ein Auto mit 4 Türen, mit Taxischild und einem Taxameter. Die erste Zentrale richten die Männer noch etwas provisorisch im leerstehenden Zimmer eines Kinderheims ein.
0: Und die Zentrale, die musste auch einen Namen bekommen. Und dann haben wir gewusst, durch Recherchen, man steht im Telefonbuch, was ja zu der damaligen Zeit noch ein richtiges Thema war. Telefonbuch heutzutage, jeder hat sein Smartphone. Smartphone, Handys gab es damals noch nicht. Festnetzanschlüsse natürlich. Telefonbuch möchte man ja weit vorne stehen. Also ein Name mit A. Alphabet, A. Und irgendeiner kam auf den Namen Albatros. Weil wir werden immer noch gefragt, warum heißt der Albatros? Albatros ist ein Vogel. Scherzhaft sagt man ja, der startet schwer und fliegt aber super. Aber der Hintergrund ist, wir wollten im Telefonbuch vorne stehen. Und das ist uns gelungen, denn, durch den Namen Albatros.
1: Seit jeher einer von Gunnar Rühlemanns Lieblingsplätzen an der B96. Der Ausblick auf den Tollensesee im Dorf Usadel, wenige Kilometer vor Neubrandenburg. Die Region gehört zur Mecklenburgischen Seenplatte.
0: Und der Blick ist atemberaubend da, von Usadel aus über den See rüber. An der B96 gelegen.
1: Die bevorzugte Lage mit Seeblick weiß in den 70er Jahren die Mitropa für sich zu nutzen. Direkt an der damaligen F-96 baut sie das erste Motel der DDR. Nach amerikanischem Vorbild kann man mit dem Auto direkt vor sein Hotelzimmer fahren. Vom einst berühmten Motel Usadel ist heute kaum noch etwas zu sehen.
4: Der Aufenthalt auf dem Parkplatz von Usadel ist eine Minutensache, ist nur ein knapper Kontrollstopp.
5: Das Ding hat doch jeder gekannt in Usadel, der war ganz bekannt. Und auf einmal weg. Warum auch immer. Na gut, die B96, die es jetzt ist, ist nicht mehr stark befahren worden. Das war ja damals so gut wie die Autobahn in den Norden. Eine richtige Autobahn in den Norden gab es ja nicht. Alles vor die 96.
6: Da hat sich das schon gelohnt?
5: Das Ding sich dort schon gelohnt. Und dann ist es irgendwann in Vergessenheit geraten.
1: Das Motel Usadel öffnet im Oktober 1971. 10 Bungalows mit jeweils 4 Ein- und 2 Bettzimmern. Dazu ein Restaurant mit 80 Sitzplätzen. Mit Außenterrasse und Spielplatz.
7: Von Berlin bis zur Ostsee war das eine Sensation. Es gab ja nichts in dieser Strecke. Was gab es denn da? Und es konnte ja nicht so wie heute jeder eine Gaststätte aufmachen. Das gab es ja auch nicht, weil sie die Genehmigung gar nicht gekriegt haben. Dann mussten sie ja erst durch was weiß ich welche Ämter durch.
1: Das Motel wird von Transitreisenden, Urlaubern und Berufskraftfahrern genutzt. Alle tun gut daran, nicht zu hohe Ansprüche an die Küche zu stellen. Die Auswahl an Gerichten ist überschaubar.
7: Hoho, ja, das war schlimm. Wenn ich das, wie ich denn der Küchenleiter gemacht habe, wenn ich das alles gekriegt hätte, was ich bestellt hätte oder hab, hätte ich gar nicht unterbringen können. Wir wussten sowieso, du kannst bestellen, was du bist, du kriegst sowieso bloß Weiß und Rotkohl. Ja, was anderes gab es nicht als Beilage. Ja, so, und das genauso mit Rindfleisch. Rindfleisch kriegten wir nur,

0: wenn in Berlin oder Rostock irgendwo so ein FDJ-Treffen vorbei war, dann war das die Reste, was übrig geblieben war, was da nicht verbraucht wurde. Dann konnte man Glück haben, dass wir auch was kriegen. Ja.
1: Das Motel gibt ganz Usadel Arbeit. Norbert Rambo fängt 1971 als Hausmeister an. Seine Frau Elli an der Rezeption. Norbert Rambo arbeitet sich hoch, macht eine Kochausbildung, wird Küchenleiter. Sein ehemaliger Arbeitsplatz auf dem Hügel von Usadel, heute ein verwunschener Ort. Eine Ruinenlandschaft. Kaum etwas erinnert an das beliebte Motel von damals.
0: Ja, genau so. Das war die Treppe, das war der Eingang. Da waren die Zimmer, die gingen so rein. Und das war die Nasszelle hier. Das sind die Nasszellen gewesen. Und nach der Seite gingen die Zimmer weg. Ja, das ist das Mittelstück, weil das Mittelstück massiv ist. Deswegen steht das noch. Sonst wäre es auch nicht mehr. Alles andere war Leichtbau. Eben Asbestplatten und eine Verlattung. Und das war's.
1: Das Personal im Motel hat gewisse Privilegien. Kommt in Kontakt mit Reisenden aus Westdeutschland. Darf im hauseigenen Intershop einkaufen. Wenn auch nur mit Wertgutscheinen.
0: Aber sie durften ja keinen Pfennig Westgeld behalten. So, eine Kellnerin hat das mal gemacht, spaßhalber. Die haben ja auch 1:1 bezahlt in Westgeld, in unser Geld, und die hat das umgetauscht. Und das hat einer gesehen und der hat sie verpfiffen. So, da wurde sie entlassen. Ja, wir stehen hier genau im Restaurant und hier ist der Haupteingang. Hier kamen die Gäste rein, die von der Straße hochkamen.
2: Ich war da vielleicht, weiß ich nicht, 10 Jahre alt. Und ich kann mich noch gut daran erinnern, weil eben, ich war vorher nie da in diesem Hotel gewesen. Inzwischen, da soll sogar ein Intershop gewesen sein. Weiß ich nicht mehr aus meiner Erinnerung. Jedenfalls war, da konnte man da auch draußen sitzen, soweit ich weiß. Und da haben wir eben schön Frühstück gegessen.
3: Und schon rollt's wieder. Der hier, der gehört zu den ganz seltenen. Ein Fiat Topolino Sport. Der Tollensesee, einer der schönsten Flecken Mecklenburgs. Die Straße ist hervorragend, es ist die reine Fahrfreude.
1: Für Ludwig Jatzwauk und Wolfgang Wittrin ist die 96 auch im Norden mehr als ein Stück Asphalt. Sie ist wie ein Kumpel, auf den man ungern verzichtet.
4: Das ist, als wenn ich durch die Wohnstube fahre, im Prinzip. Ja, ist so, weil ich kenne jeden Baum, jeden Stein und jedes Haus links und rechts der Strecke. Das ist, ich fahre durch meinen eigenen Garten so ungefähr oder meine Wohnstube.
1: Stefanie Kloss, Sängerin der Bautzner Band Silbermond, ist in einem Dorf an der Bundesstraße aufgewachsen. Ihr Song B96 erzählt davon, in der Enge der sächsischen Provinz groß zu werden und trotz allem starke Verbundenheit zur Heimat zu spüren.

0: wenn wir B96 bei einem Konzert am Elbufer in Dresden spielen, dann ist das schon auch mal was anderes, als wenn wir es in Köln spielen oder in München. Was aber dabei das Schöne und das Verbindende ist, ist, dass wir hatten ein Interview in Hamburg bei einem Radiosender. Und da hat uns ein Redakteur angesprochen, der uns auch schon über 10 Jahre kennt und weil wir immer wieder da sind. Und der meinte, wisst ihr was, es haben schon so viele Bands einen Heimatsong geschrieben, ne? Aber ich habe euren Song gehört und dachte, es erinnert mich genau an meine Straße. Es ist bei mir nicht die B96, aber es ist bei mir eine andere Bundesstraße. Und ich habe genau das gleiche Gefühl, was ihr auch habt. Wenn man nach Hause fährt, es ist schön. An dem einen oder anderen Moment ist es vielleicht aber auch ein bisschen eng, weil man vielleicht an einer anderen Stelle sein eigenes Leben jetzt hat und seine andere Welt und vielleicht jetzt einen neuen Blick. Und das fand ich schön, das fand ich ziemlich toll.
1: Die Zwillinge Johannes und Thomas Stoller, Andreas Nowak und Stefanie Kloss lernen sich 1998 bei einem Jugendprojekt kennen. 2 Jahre später gründen sie ihre erste Band.
2: Wie wir zu unserem ersten Plattenvertrag gekommen sind, da stand irgendwie ein Open Air auf dem Burgplatz in Bautzen an. Es war ein super schönes Open Air, also ein super schönes, kleines, gemütliches Open Air mit, was weiß ich, 200 Leute oder sowas, die da auf den Platz, ja, irgendwie so. Also war auch super, alles cool und so. Und wir spielen das halt, machen unser Ding, denken uns nichts dabei, hatten mit allem schon abgeschlossen. Und dann kam eine Frau nach dem Konzert irgendwie zu unserem Schlagzeuger Andreas, der sagte, hier, Mensch, habt ihr irgendwie so ein Demo-Tape oder eine Demo-Mappe? Also kennt ihr jemanden, dem ich das gerne mal vorspielen würde? Und wir so, ja, hier, nimm.
0: Wir haben sie so ein bisschen abgewimmelt, ehrlich gesagt.
2: So, ja, hier, hast du ihr, melde ich bei unserem Kollegen, der halt so ein bisschen damals Management gemacht hat.
1: Mit ihren deutschsprachigen Liedern hat sich Silbermond über die Jahre eine treue Fangemeinde aufgebaut. 6 Millionen verkaufte Tonträger. Die Freunde aus Bautzen sind als Band inzwischen ganz oben angekommen.
0: Ich wollte nie nach Berlin, also im Sinne von, ich muss jetzt dahin, weil es cool ist oder weil es hip ist. Ne? Es wurde uns ja teilweise dann auch, hat man Stimmen irgendwie dann auch uns gegenüber gehört, ach, seid ihr jetzt nach Berlin gegangen, weil man muss ja als Band nach Berlin gehen. Das ist totaler Quatsch. Also meiner Meinung nach kannst du überall Musik machen, wo du Bock hast. Ob das jetzt in Chemnitz ist, ob das in Bautzen ist, ob in Berlin, München, Hamburg, Köln. Ne? Es ist, für mich spielt das keine Rolle, tatsächlich. Für mich ist viel wichtiger, mit wem ich das tue. Und ohne die Jungs hätte ich niemals, wäre ich auf den Gedanken gekommen, nach Berlin zu ziehen. Warum? Also warum soll ich denn jetzt aus Bautzen weg nach Berlin?
1: Auf der 96 vor ihrer Haustür in Sachsen hat sich für Ludwig Jatzwauk und Wolfgang Wittrin wenig verändert. Im Norden schon.
3: Durch die neue Rügendammbrücke wird das alles anders sein, der Straßenverlauf jetzt.
4: Na, ist der alte noch im Betrieb oder nicht?
3: Klar, kannst du auch noch drüber fahren.
4: Ach so.
3: Die alte Zugbrücke, die existiert noch.
1: Wer die alte 96 als Urlaubspiste nutzt, muss über die Ziegelgrabenbrücke. Seit 1936 verbindet sie die Insel Rügen mit dem Festland.
5: Wenn sie da waren, konnten sie Pech haben, dass sie nicht rüberkamen. Dann war sie oben. Dann war Feierabend. Ja.
6: Bei der ersten Fahrt sind wir ja noch über den alten Rügendamm gefahren. Und das hat schon eine Weile gedauert, wo da alle durch waren. Und zwischendurch, glaube ich, die auch noch mal hochgegangen.
7: Ja, die Hubbrücke dort. Ist ja klar, wenn dort
6: ein Schiff vorbeikam, da mussten die Brücke hochheben. Und ab der dritten Fahrt war dann die neue Brücke über den Rügendamm fertig.
1: Der alte Rügendamm musste Stoßzeiten viel aushalten. An die 12.000 Kraftfahrzeuge, rund 80 Eisenbahnzüge innerhalb von 24 Stunden. Im Jahr 2007 kommt Entlastung, die neue Strehler-Sund-Querung.
8: Ja, wenn ich in Stralsund bin und ich bin regelmäßig, einmal im Jahr versuche ich doch nach Stralsund zu fahren, um mir einfach die Brücke nochmal anzuschauen, weil das so ein Meilenstein auch im persönlichen Arbeitsleben gewesen ist. Meine Kinder mussten sich da immer viel von anhören. Und der schönste Weg ist schon, wenn man unten lang fährt und kann die Brücke von unten sich so anschauen.
1: Martin Steinkühler hat das Bauprojekt als verantwortlicher Ingenieur betreut. Die neue mächtige Rügendammbrücke mit ihren bis zu 128 Meter hohen Pylonen bleibt für Martin Steinkühler bis heute ein Meilenstein seiner Ingenieurskarriere.
8: Die Schrägseile, die man dort eingesetzt hat, sind zum ersten Mal in Deutschland im Großbrückenbau so eingesetzt worden. Wir haben dort im Rahmen eines Pilotprojektes diese Seile ausprobiert, sodass sie heute also zur Regelbauweise auch in Deutschland gehören. Stahlüberbauten zu montieren, hatten wir einen riesen Schwimmkran, ich glaube der größte Schwimmkran Europas, der Taklift 7, mit dem wir die Brückenteile eingehoben haben. Das war schon ein Erlebnis, da träumt man als Kind von, dass man sowas mal umsetzen kann. Eines Morgens kriegen wir in der Projektleitung einen Telefonanruf vom Direktor des Meeresmuseums und der fragte uns, hey, ihr habt doch diese Pontons mit den Kranen drauf, mit denen ihr die Gründung für die Brücke baut. Wir haben hier einen Wal, einen toten Wal, der liegt bei uns an der Kaimauer und den wollen wir rausheben, damit wir den sezieren können und möglicherweise wollen wir das Skelett dann später ins Ozeaneum transportieren und dort ausstellen. Und das war natürlich etwas ganz Besonderes. Und unter großer Teilnahme der Bevölkerung haben wir dann diesen tonnenschweren Wal aus dem Wasser gehoben und haben den an Land gehoben, wo dann die Museumsmitarbeiter ans Zerlegen gehen konnten.
1: Nach 3 Jahren Bauzeit wird die Strelasundquerung 2007 eröffnet. Einmalig. Die neue Brücke darf zu Fuß erkundet werden. Und Bundeskanzlerin Angela Merkel übernimmt die feierliche Einweihung.

0: wurde ich dann gefragt vom Bauherrn hier, Sie haben doch kleine Kinder, können denn die Kinder nicht bei der Eröffnung eine kleine Rolle spielen? Und Herr Scheinkühler, können die nicht zum Beispiel die Kissen halten, auf denen die Scheren liegen, mit denen dann das Band durchgeschnitten wird? Und das habe ich dann zu Hause meine Kinder gefragt, die ja mit 7 auch schon eine Meinung hatten. Und ja, so ein bisschen verschüchtert waren sie erst, aber sie haben dann letztendlich ja gesagt, ja, das machen wir. Und dann war die Feier und die Bundeskanzlerin war da und die Kinder hielten die Scheren. Und Frau Merkel beugt sich dann über die Kinder rüber und sagt, na, seid ihr Geschwister? Und die Lydia sagte, nein, wir sind Drillinge. Die Brücke ist völlig ungewöhnlich mit 3 Fahrspuren ausgestattet. Man wollte nicht eine Autobahn da reinpflanzen. Dann hat man gesagt, gut, wir machen 3 Spuren und wir statten die Brücke mit einem Verkehrsleitsystem aus, also mit Verkehrszeichenbrücken. Die mittlere Spur ist so eine Art ja, Bedarfsspur. Ja, immer wenn besonders viele Menschen nach Rügen wollen, wird die mittlere Spur Richtung Norden freigegeben. Und über die Verkehrszeichenbrücken wird eben angezeigt, dass nur auf der einen Seite in die andere Richtung gefahren wird und umgekehrt.
1: Bevor es die neue Rügenbrücke gibt, ist die Verkehrsführung auf der 96 zu Urlaubszeiten nicht ganz so ideal geregelt. Eins aber ist gleich geblieben. Die längste Fernverkehrsstraße der DDR endet in Sassnitz und heißt dort Bahnhofsstraße. Am Wasser ist Ende.
2: Viele Gäste, die sind die Bahnhofsstraße runtergegangen und im Volksmund hieß das Sachsenblick, weil die meisten Urlauber ja aus Sachsen kamen und sie wollten den Hafen sich angucken.
1: Der Blick über die Ostsee Richtung Schweden verspricht ein Stück Freiheit. Doch die Freiheit ist in der DDR nicht so grenzenlos, wie es scheint.
2: Man wusste eben, dass hier die Grenze ist und wäre gern mal rübergefahren, aber es ging eben nicht. Und das war einer der ersten Fahrten, die wir gemacht haben, dass wir dann gleich nach Trelleborg gefahren sind. Vor allem, wenn wir zu den Tschechen oder Ungarn gefahren sind, mussten wir ja durch die B96 langfahren, durch die ganze Republik fahren, um dann erstmal an die Grenze zu kommen.
1: Christine Szymanski wird in Leipzig geboren. Ihr Vater arbeitet bei der Reichsbahn. Als Christine 10 Jahre alt ist, wird er auf die Insel Rügen versetzt. Die gebürtige Sächsin geht hier zur Schule, absolviert eine Ausbildung zur Köchin. Und als 1969 das Rügen-Hotel in Sassnitz eröffnet, beginnt sie an der Rezeption.
2: Zimmer 101, da saß unser Direktor. Und wenn die Lampe aufleuchtete, mussten wir sofort verbinden. Sonst hatte er gedacht, wir schlafen.
1: Das Hotel am Ende der 96 gehört zur Mitropa und wird gegen Westgeld von einer Baufirma aus Schweden errichtet.
2: Es wurden viele Aufnahmen gemacht für das erste Prospekt und die Eröffnung war am 3. Juni, also es war auch noch nicht so warm. Das Schwimmbecken war mit Wasser gefüllt, ist klar, aber 13 Grad hatte das Wasser und das Model wollte nicht reinspringen.
1: Ein Ersatzmodel wird kurzerhand in den Reihen der Belegschaft gesucht.
2: Da habe ich mich gemeldet und habe das Schwimmbecken als erste mit eröffnet. Bin rein in das Schwimmbecken.
1: Christine Szymanskis mutigen Einsatz für das Werbefoto lässt sich die Mitropa einiges kosten.
2: 50 Mark habe ich dafür gekriegt, für das Reinspringen. Und von denen habe ich mir ein paar Schuhe gekauft, die ich dann an der Rezeption angezogen habe. Und das waren meine Springerschuhe. Das waren schwarze Lackschuhe.
1: Im Rügenhotel am Fährhafen herrscht in den Anfangsjahren ein internationales, mondänes Flair. Schauspieler, Politiker, Schweden geben sich die Klinke in die Hand. Man lässt es sich gut gehen.
2: Es war ein Intershop da. Die Älteren können sich bestimmt daran erinnern. Im Intershop roch es immer sehr, sehr gut. Den Geruch gibt es heute absolut nicht mehr. Weil es wurde ja Seife verkauft und Schokolade verkauft und alle möglichen Dinge. Und der Geruch insgesamt, da sind wir ab und zu dann mal rein und haben mal eine Nase.

0: Nase voll genommen.
1: Später dann haben auch weniger glamouröse FDGB-Gäste ein Anrecht auf Urlaub im Rügenhotel. Der Kampf um die besten Zimmer mit Seeblick wird härter. Und der spielt sich meist an der Rezeption ab.
0: Erstmal hatten wir FDGB-Gäste von der Gewerkschaft, 2/3, und da war die Zimmer festgelegt. Und die durften wir nicht, war aber halb zur Seeseite, halb zur Landseite. Und dann gab es Genex-Gäste, ich weiß nicht, ob Ihnen das was sagt. Die Zimmer wurden von der BRD bezahlt für die Gäste. Wer Verwandte hatte in der BRD, die konnten sich hier einen Aufenthalt schenken lassen. Und die Zimmer waren generell zur Seeseite, weil die mit D-Mark bezahlt wurden.
1: Norbert Rambo hat keine Verwandten im Westen, aber er hat Glück. Als Mitarbeiter der Metropa im Motel Usadl bekommt er mit Frau und Kind einen Urlaubsplatz im Rügenhotel. Sogar mit Terrasse zur Seeseite. Beim Blick auf die einlaufenden Fähren aus Schweden haben es Vater und Sohn vor allem auf die Lastwagen abgesehen, die nachts von Bord rollen.
2: Da, wo die Auffahrt hochgeklappt ist, da unten kamen die Fähren rein. Und die haben wir uns dann angeguckt. Wir haben tatsächlich aufgepasst, wenn die kamen. Dann sind wir nachts hier aufgestanden und dann haben wir am Fenster gestanden mit Fernglas hier und haben dann, oder auf der Terrasse, und haben dann geguckt. Ne? Bis nachts um 2 Uhr, wenn ganz an dem, wann die immer gewechselt haben. Ne? Dann waren wir da und haben dann geguckt. Das hat uns nicht interessiert, wie lange wir denn gestanden haben und geguckt haben. Wir haben dann bis zum letzten LKW und bis die anderen wieder drauf waren, das haben wir uns alles angeguckt. Ne? Und das war nur eben das Interessante. Sonst kamen sie ja da nicht ran. Die fuhren bei uns zwar durch, die LKWs, ja, auf die 96, aber das war's denn ja auch. Ne? Und hier konnten sie die mal von nicht dran richtig beobachten, wie das vor sich geht. Ne?
1: Ludwig Jatzwauk, Wolfgang Wittrin und die anderen 300 Fahrer der ersten DDR-Oldtimer-Rallye auf der 96 erwischen es mit ihrer Unterbringung auf der Insel nicht ganz so komfortabel. Übernachtet wird auf einem Campingplatz, aber zumindest die Aussicht stimmt.
3: Da haben wir dann abends haben wir dann dort was getrunken, alles drum und dran. Und da hatten wir diese kleinen Schnapspullis mit, ja, mit Pfeffi drin, ja, Pfefferminzlik, ja. Und der hat dort mit bei uns gestanden, der Alte, und hat dort geguckt als Zeltplatzwart. Dann haben wir gesagt, komm mal her jetzt, ja, komm, trink mal einen mit hier. Ein Pfefferminzlikör, ja, zum Zähneputzen. Und da hat er dann so in seinem norddeutschen Dialekt dann gesagt, ich helf bloß einen Zahn und der putzt sich von alleine.

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11: Kreuzfahrtschiffe aus Papenburg. Die Meierwerft, ein Familienbetrieb aus Niedersachsen. Schon die siebte Generation Meier baut Schiffe. Eine Werft im Emsland, weit ab vom Meer. Ein Global Player in der Provinz. Meier, eine Weltmarke. Der Schiffbauer ist wichtigster Arbeitgeber der Region in einer krisenanfälligen Branche.
12: Ich habe mich natürlich auch öfters gefragt, ist das eigentlich sinnvoll, in so eine risikoreiche Industrie zu gehen? Die Ausfallquoten sind natürlich sehr hoch. Und, aber mich hat also eigentlich Schiffbau eben fasziniert. Und ja, vielleicht war ich verrückt.

0: Kreuzfahrtschiffbau. Ein Glitzergeschäft. Etagen wie im Hochhaus. Platz für Restaurants und Bars, Shoppingmeile, Schwimmbad oder Golfplatz. Meyers Kreuzfahrtschiffe sind schwimmende Kleinstädte für bis zu 6000 Personen. Die Werft im Papenburger Industriegelände. In den riesigen Hallen, rund einen halben Kilometer lang, werden Schiffe gebaut. Die beiden überdachten Baudocks gehören zu den größten der Welt. Bernhard Meyer ist Papenburger, verheiratet, Vater von 5 Kindern.
1: Dankeschön.
0: Seine Familie präsentiert sich nicht in den Medien. Aber in Papenburg kennt die Meyers jeder. Viele Jahre trägt Bernhard Meyer Verantwortung für die Mitarbeiterinnen und Mitarbeiter. Allein in Papenburg sind es 3300. Jedes Schiff ein Unikat. Hunderte Firmen sind Zulieferer. Chef im Familienbetrieb war für ihn kein Traumberuf.
2: Ich wollte gerne Schiffbauer werden. Das war eigentlich erstmal mein Ziel. Die Frage, ich will hier mal den Betrieb übernehmen, habe ich gar nicht so konsequent nicht in Erinnerung, sondern einfach mich interessierte diese ingenieurtechnische Seite.
0: Bernhard Meyer fällt mitten in der Werftkrise der 80er Jahre eine riskante Entscheidung. Die Werft baut Kreuzfahrtschiffe.
2: Wenn man so ein Unternehmen geerbt hat, geht es nicht darum, dass man Besitz davon entnimmt, sondern vielmehr darüber, wie kann ich dieses Unternehmen eigentlich in meiner Zeit festigen, konkurrenzfähig halten und vor allen Dingen überleben lassen.
0: Luxuskreuzer. Ein Nischenprodukt macht den Betrieb konkurrenzfähig. Den Stapellauf gibt es in der Meyerwerft nicht mehr. Das Schiff fährt aus der Halle, dockt aus. An der Ausrüstungspier arbeiten Partnerfirmen an der Innenausstattung weiter. Eine Sensation. Die Ozeanriesen schippern Ems abwärts zur Nordsee. Papenburg ist die Grenze zwischen Emsland und Ostfriesland. Kanäle durchziehen den Ort. Kleine Brücken verbinden die Straßenseiten. Die Geschäftsstraße teilt sich in Hauptkanal rechts und Hauptkanal links. Das Zentrum mit dem Rathaus. In Papenburg sind die Kreuzfahrtriesen die Touristenattraktion. Die Meyerwerft, ein Synonym für die Stadt. Die Ems, Lebensader für die ganze Region. Schifffahrt und Schiffbau haben Tradition. Mehr als 200 Jahre lang baut die Werft ihre Schiffe mitten in der Stadt. Die Fabrikhalle von Bernhard Meyers Urgroßvater. Schon dessen Urgroßvater Wilm Rolf Meyer hat in Papenburg Schiffe gebaut.
3: Wilm Rolf Meyer hat ursprünglich seinen ersten Hägen dort drüben gehabt.
0: In seiner Kindheit weckt Bernhard Meyer morgens der Lärm der Niethämmer. Eine Familientradition, die Unternehmer wohnen an der Werft am Turmkanal.
3: Das ist der Turmkanal hier. Die andere Seite gehörte erst in den 60er Jahren zu uns. Das Dock wurde auch erst in den 60er Jahren gebaut. Sodass also eigentlich dieser Teil der Teil der historischen Werft ist.
0: Die alte Werft ist heute Papenburg.

0: Augsburgs Kultur- und Freizeitzentrum. Von hier aus haben hunderte Schiffe zum Meer abgelegt. Der Urahn von Bernhard Meyer kommt aus Ostfriesland und heißt Jansen. Um 1700 meldet sich der Schiffszimmermann und Seefahrer in Papenburg beim Pfarrer.
1: Da er wohl jung und kräftig aussah, das war ja immer ein wichtiges Kriterium, und nicht krank, hatte der Pastor gesagt, okay, nur gut, dann kannst du hier bleiben und eine Platze bekommen. Aber Jansen haben wir genug. Ab morgen heißt du Meier und bist katholisch. Und so ist es dann geblieben.
0: Papenburg, eine Siedlung umgeben von Sümpfen. In dieser Einöde brauchen die Neusiedler Pioniergeist. Die meisten leben vom Torfstechen. Das Brennmaterial aus dem Moor transportieren sie mit Kähnen über die Ems. Weil die Papenburger den Handel ausweiten wollen, brauchen sie seetaugliche Schiffe. Arbeit für Schiffszimmermann Meyer. Die vierte Generation Meyer in Papenburg wagt den Sprung und gründet eine eigene Werft. Wilm Rolf ist 30 Jahre alt, als er ein Grundstück am Hauptkanal kauft. Im Januar 1795 eröffnet er seinen Betrieb. Eine mutige Entscheidung. Im Ort gibt es schon 19 Schiffszimmereien. Ihr Werkzeug bringen die Zimmerleute selbst mit zur Arbeit. Direkt neben dem Kanal baut Meyer seine Schiffe. Der Neue setzt sich gegen die Konkurrenz durch. Solide Schiffe konstruiert Wilm Rolf Meyer. Doch es sind unruhige Zeiten. Napoleon erobert Europa. 1810 fällt das Emsland an Frankreich. Die Franzosen verbieten vorübergehend die Schifffahrt auf der Ems. Der Handel bricht zusammen. Beinahe das Ende der Papenburger Schifffahrt. Wilm Rolf Meyers Werft übersteht diese Zeit mit Zimmermannsarbeiten. Bald segeln die Kuffs und Schmacks, Bricks und Schoner aus Meyers Werft wieder mit Fracht zur Nordsee. Auf allen Weltmeeren fahren Schiffe aus Papenburg, transportieren Salz, Wein oder Tee. Meyer hält an seinen neu gebauten Schiffen Anteile als Reeder. Eine wichtige Einnahmequelle. Die Bücher führt seine Frau. Maria, genannt Mitschemö, stammt aus Holland. Sie zieht 6 Kinder groß und nimmt dem Schiffbauer das Geschäftliche ab. Nicht Wilm Rolf, sondern Maria verhandelt mit den Kapitänen.
2: Das ist Mitschemö. Sie hatte, so wurde erzählt, eben auch die Patenreedereien. Früher war es sehr wohl üblich, dass die Schiffe eben gebaut wurden von Partnern, von Patenreedereien. Und sie hat sehr oft die Kasse von den Patenreedereien gemacht. Und damit war sie natürlich sehr engagiert auch auf der Werft gewesen.
0: 200 Jahre später. Ein Kreuzfahrtschiff legt ab. Die Ems-Passage, Abschied von einem Schiff nach fast 2 Jahren Bauzeit. Die Mannschaft ist schon an Bord, bereitet die Kabinen für 20 Stunden Flussfahrt vor. Werftchef und Reeder laden Freunde und Familie zur Überfahrt ein.
2: Ich schätze das sehr, das Urteil meiner Frau. Ich glaube, dass meine Frau manche Zwischentöne auch mitbekommt. Und ich frage, werden wir eine Chance haben, diesen Auftrag mal zu bekommen? Wie steht der Kunde zu uns? Ist das nur eine Höflichkeit oder ist das mehr? Denn sehr oft ist es immer eine emotionale Entscheidung. intensiviert man die Arbeit an

0: einem Projekt oder lässt man sie besser sein? Denn jedes Projekt kostet viel Geld.
1: Bewundert und verdammt, die Ems-Überführung. Von einem Schlepper gezogen, manövriert der Luxusliner rückwärts durch den angestauten Fluss. Für Management und Reederei eine Mischung aus Familienfeier und Arbeitstreffen. Millimeterarbeit. Die Ozeanriesen sind zu breit für die Klappbrücke bei Vena. Ein Schwimmkran hebt jedes Mal ein Brückenteil heraus. Der Koloss muss durchs Nadelöhr. Die Werft und die Bahnbrücken, ein altes Problem. Es beginnt 1850. Die Eisenbahn plant eine Brücke, die den Kanal zur Ems versperrt. Die Papenburger protestieren und bekommen eine Drehbrücke. Der Holzschiffbau hat Hochkonjunktur. Doch die Werft kann nur Schiffe bauen, die nicht breiter als 6,5 Meter sind. Sonst passen sie nicht durch die Brücke. Schiffbauer Franz Wilhelm Meyer, der Sohn des Werftgründers, ist Fachmann für seetüchtige Frachtschiffe. Dampfschiffe. Für die Papenburger eine englische Modeerscheinung. Franz Wilhelm Meyer verpasst den Trend. Seine Werft macht dicht. Sein zweiter Sohn, Josef Lambert, wird gegen den Willen des Vaters Schiffbauer und Ingenieur. Nach der Ausbildung in Amerika und Stettin gründet er mit einem Partner in Papenburg eine Maschinenfabrik und Eisenschiffswerft.
0: Da hat ihm wirklich ein Reeder aus Papenburg gesagt, Josef, hier ist ein Stück Eisen, hat das in den Kanal geschmissen und ist natürlich versunken. Und hat gesagt, daraus willst du Schiffe bauen? Die Geschichte zeigt natürlich, was er für einen Widerstand hier gehabt hat.
1: Der Start ist schwer. Die deutschen Reeder bestellen ihre Dampfschiffe in England. 1874 ist es soweit. Josef Lambert Meyer baut in Papenburg sein erstes großes Eisenschiff. Den Raddampfer Triton. Das Hochzeitsbild des 27-Jährigen? Auf dem Helgen die Triton. Klein daneben die Hochzeitsgesellschaft. Viel Gewinn wirft das Unternehmen nicht ab. Sein Geschäftspartner gibt auf. Josef Lambert rettet der Familienzusammenhalt. Die Mutter unterstützt ihn. Facharbeiter und Meister kommen anfangs aus Stettin. Auf Dauer will keiner von ihnen im Emsland bleiben.
0: Damals hatte er das große Problem, dass natürlich auf der Werft und auch in der Region keiner was von Eisen verstand. Außer von den Hufen an den Pferdefüßen oder an den Beschlägen an den Hochzeitskisten. Ansonsten gab es ja keine Fachleute, die mit Eisen umgehen konnten.
1: Ingenieur Meyer hat weit und breit die modernste Fabrik. Mit Dampfanlagen und einer Gießerei. Weil sie keine Eisenschiffe bauen, gehen alle anderen Werften im Ort ein. Seine Maschinen und Anlagen konstruiert der Unternehmer selbst, lässt eine eigene Kesselschmiede bauen. Josef Lambert Meyer wohnt, wie sein Vater und Großvater, auf dem Werksgelände. Er ist fast 50 Jahre alt, als er den wirtschaftlichen Durchbruch schafft. Gertrud Meyer kümmert sich im Hintergrund um die Belegschaft ihres Mannes. Sein guter Ruf als Ingenieur verschafft ihm immer mehr Aufträge. „216 Leute arbeiten 1890 auf der Werft. In der rückständigen Gegend leben die Familien vom Torfabbau. Facharbeiter gibt es in der Umgebung kaum. Die neue Generation Mitarbeiter bildet die Werft selbst aus. Der Unternehmer sorgt für die Ausbildung, der Vater des Lehrlings muss auf Pünktlichkeit achten. Mit der Lehre in der Tasche heuern viele als Maschinist auf großen Dampfern an. Meyer muss etwas bieten, damit die Jungen bleiben. Werkswohnungen und eine eigene Betriebskrankenkasse. Josef Lambert

0: Meier ist im Kleinschiffbau ein Großer. Gute Ausbildung und moderne Technik bringen die Werft voran. Plasmabrenner, computergesteuert, schneiden die Teile aus großen Stahlplatten heraus. Die Meier-Werft baut Schiffe im Lego-Prinzip. Aus Stahlplatten mit Profilen werden Paneele, die Schiffsdecks, geschweißt. Über 900 Kilometer lang sind die Schweißnähte an einem fertigen Schiff. Die Decks bekommen Seitenwände und werden zu Sektionen aufgebaut. Laufkräne transportieren und wenden die Bauteile. In der Meier-Werft haben die Kräne Vogelnamen. Je nach Größe sind es Sittiche oder Raubvögel. Der Bussard, ein 120-Tonnen-Kran. In Containern stehen die Bauteile bereit. Über 15 Millionen Teile für jedes Schiff. Die Sektionen werden im Baudock zu Blöcken zusammengeschweißt. Ein Kran setzt sie übereinander. Aus rund 65 Blöcken, bis zu 800 Tonnen schwer, entsteht ein Schiff. Spezialschiffbau. Diese Tradition begründet Josef Lambert Meier, der Tonnenleger Bussard, Baujahr 1905. Dampfspritzenboote, Eisbrecher oder Kolonialdampfer mit Klimaanlage. Meier findet neue technische Lösungen. Dafür wird er Ehrendoktor der Ingenieurwissenschaft. Für Kaiser Wilhelm II. Der richtige Mann für einen Geheimauftrag. Ein Schiff für die Kolonie Deutsch-Ostafrika. Die Graf Götzen. 70 Meter lang, 10 Meter breit. Außergewöhnlich? Die Papenburger schrauben das Schiff nur zusammen. Nach einer Probefahrt nehmen sie es wieder auseinander und verladen alle Teile in Kisten. Von Hamburg aus geht das Schiffspuzzle nach Dar es Salaam. 1200 Tonnen Stahl. Jede Kiste so schwer, dass ein Mann sie auf den Schultern tragen kann. 3 Monate lang schleppen afrikanische Träger die Fracht durch den Dschungel zum Tanganyika-See. Schiffbauer aus Papenburg leiten den Aufbau. 1915 ist Stapellauf. Schon ein Jahr lang führt Deutschland Krieg, auch in Afrika. Damit sie dem Feind nicht in die Hände fällt, versenken die Deutschen die Graf Götzen im Tanganyika-See. Belgier heben das Schiff, bei Sturm geht es wieder unter. Dann heben es die Briten und bauen es auf. Liemba taufen sie das Schiff, das in dem Hollywood-Streifen African Queen 1951 einen großen Auftritt hat.
1: In den 70er Jahren schließlich ist es stillgelegt worden für eine Zeit und man hat dann Motoren eingebaut. Und es ist heute noch von existenzieller Bedeutung für die Region, weil es keine großen Straßen gibt und der Transport zwischen den einzelnen Dörfern am See durch dieses Schiff gemacht werden.
0: Die unverwüstliche Graf Götzen. In Papenburg eine Legende. Kurz nach dem Ersten Weltkrieg legt Josef Lambert Meier sein letztes und größtes Schiff auf Kiel. Die Durazzo. Sein Sohn Franz Josef baut es 1921 fertig. Auf dem Weg zur Ems kollidiert der Dampfer beinahe mit der Eisenbahnbrücke. Franz Josef baut nie wieder solch einen Riesen. Das wagt erst sein Sohn. Meier-Kinder wachsen fast auf der Werft auf. Die ältesten Söhne wissen früh, was sie einmal wollen: Schiffe bauen. Franz Josefs Frau, Katharina Alexandra, muss sich das Haushaltsgeld im Lohnbüro der Werft abholen. Die Werftarbeiter wissen:
2: Die Meier, das waren alle sparsame Leute, muss ich ehrlich sagen. Von der ganzen Generation her waren die sparsam, wie manche einer.
0: Das Unternehmerpaar lernte Hermann Hillebrand Anfang der 40er als Lehrling kennen.
2: Dann ist die mal im Lohnbüro gekommen, die Frau. Und Herr Fischer, das war dann damals der Personalchef im Lohnbüro. Herr Fischer, können Sie mir 100 Mark Vorschuss geben? ja, das dürfen Sie meinem Mann aber nicht erzählen. Ja, ja, okay.

0: steht dann vor, ja. Hat eben 100 Mark Vorschuss, die Frau 100 Mark Vorschuss gegeben, durfte er aber nicht an den Boss erzählen. Das können Sie mir nächsten Monat mal gleich wieder abziehen. Ja, das ist gut, so.
1: Für neue Anlagen ist kein Geld da. Die Inflation entwertet alle Rücklagen. Gutscheine ersetzen bei Meier den Lohn. Weil es keine Aufträge gibt, hält sich die Werft mit dem Bau von Maschinen für die Torfwerke über Wasser.
2: Mein Großvater hatte ein Unternehmen eigentlich übernommen, welches sich sehr positiv entwickelt hatte bei meinem Urgroßvater, technologisch gesehen. Dieses zu bewahren war für ihn eine sehr harte Aufgabe.
1: Erst wenn Hamburg, Bremen oder Emden ausgelastet sind, baut die kleine Werft Schiffe. Die Weltwirtschaftskrise trifft die Papenburger härter als die Großwerften. Von 350 Beschäftigten haben noch 38 Arbeit. Deutschlands Armenhaus wird das Emsland genannt. Die Hälfte der Papenburger lebt von Arbeitslosenunterstützung oder Fürsorge. Im Januar 1933 wird Hitler Reichskanzler. Zwei Monate später sind Landtagswahlen. Papenburg wählt die katholische Zentrumspartei. Kurz darauf zieht die NSDAP ins Rathaus ein. Alle anderen Parteien werden verboten. Ein Prestigeprojekt der Nazis? Das Moor soll Siedlungsland werden. Die ersten Bauwerke der Nazizeit? Baracken. Rund um Papenburg entstehen 15 Konzentrationslager. Tausende Gefangene der Emslandlager müssen im Moor arbeiten. Hamburg 1933. Hitler spricht zu den Werftarbeitern. Die Aussicht auf Konjunkturprogramme und Staatsaufträge begeistert die Arbeiter. Die Aufrüstung bringt den Konzernen Riesengewinne. Vom Auftragssegen der Nazis bekommt die Meyer-Werft vorerst nichts ab. Zu klein für die großdeutschen Ziele. Werftchef Franz Josef Meyer tritt nicht in die NSDAP ein. Er will seine Unabhängigkeit und seine Kunden im Ausland behalten. Vor Kriegsbeginn legt die Werft Schiffe für London und Warschau auf Kiel.
2: Mein Großvater hat Anfang 1939 noch ein Fischereifahrzeug nach Polen geliefert, was man auch von deutscher Seite gar nicht für gut hielt. Und bei Nacht und Nebel hat man das dann nach Delfzijl gebracht, auf die holländische Seite an der Emsmündung, und hat es dort dann übergeben.
1: Der älteste Sohn, Josef Franz, arbeitet als Ingenieur im Unternehmen. 1941 heiratet er seine Berna. Kurz darauf muss er an die Front. Die Umzugspläne für die Werft liegen im Rathaus schon auf dem Tisch. Ein Neubau an der Ems-Schleuse mit Gefolgschaftshaus und Kameradschaftsheim. Minenleger und U-Boote sollen in Serie vom Stapel laufen. Nicht mit Meyer. Der Unternehmer stellt sich quer.
0: Hat abgelehnt. Mein Vater hat hier, das trottet er so ein bisschen, mein Vater hat hier gebaut und ich bleibe hier auch und ich will auf den Werft gucken können. Ende. Hab abgelehnt.
1: Ab 1942 untersteht die Meyer-Werft dem Kriegsministerium. Auch 30 Häftlinge aus dem Lager Aschendorfer Moor arbeiten täglich mit an den U-Boot-Jägern. Der Krieg schlägt auf das eigene Land zurück. In den letzten Kriegstagen treffen Bomben die Meyer-Werft. Das Emsland wird im April 1945 durch Engländer und Kanadier besetzt. Franz Josef Meyer darf seine Werft nach dem Krieg weiterführen.
2: Diese Zeit hat ihn auch sehr geprägt. Er war nachher auch, so hat mein Vater mir das erzählt, nicht mehr bereit, neue Wege zu gehen nach dem Kriege.

0: Neuanfang mit altem Eisen. Die Gießerei hat viel zu tun. Unter Kontrolle der Alliierten dürfen 1946 die ersten Schiffe gebaut werden. Fischdampfer. Der Seniorchef und sein Sohn laden zum Stapellauf ein. Die Karsten Jansen, der erste Neubau nach dem Krieg. Schon vorher konnten die Meyers ein Schiff liefern. Das Feuerschiff Elbe 1. Vor Kriegsende ist es fertig. Werftarbeiter versenken es, gut eingeschmiert, im Kanal. Als die Engländer den Schiffbau wieder genehmigen, lässt es der Werftchef heben. Für die Meyer-Werft ein besonderes Schiff.
1: Nur dadurch, dass wir die Elbe 1 fertig bauen konnten, wurden dann diese Brücken wieder gangbar gemacht, also dass sie sich öffnen konnten. Und das war nicht nur mit der Eisenbahnbrücke vor der Werft, sondern das war auch mit der Wehnerbrücke und das war auch mit der Brücke, Jan-Berghaus-Brücke in Leer. Also dieses Schiff, die Elbe 1, hat eine richtige Brecherfunktion für uns gehabt.
0: Durch die Elbe 1 geht der Schiffbau in Papenburg weiter. Ein Kreuzfahrtschiff navigiert zum Meer. Tausende begleiten das Spektakel. Weitgereiste und Einheimische. Die Überfahrten sollen nur im Winter stattfinden. Schlecht für die Touristen, gut für die Vögel, die im Frühjahr am Emsufer brüten.

0: Eine Familientradition, die ostfriesische Teezeremonie.
1: Kaffee und Tee von BBB. BBB heißt Bernhard B. Beckmann. Meine Mutter ist der geborene Beckmann.
0: Berner Meyer betreibt bis Mitte der 50er Jahre einen Teehandel und mischt selbst ihre Sorten. Papenburg erlebt in den 50ern sein kleines Wirtschaftswunder. Große Schiffe im Dock der Meyer-Werft. Ems-Überfahrt 1962. Die Fähre Frisia 3 auf dem Weg zur Nordsee. Mit dabei Ehepaar Meyer. Josef Franz Meyer, Schiffbauer und Unternehmer in fünfter Generation.
2: Ein menschlicher Patriarch, der also zu seiner Zeit alle Mitarbeiter noch kannte, teilweise auch die Eheleute noch kannte. Das war ein Ehepaar, das sich um Leute kümmert.
0: Der Chef kümmert sich um Aufträge, die Chefin ums Betriebsklima.
3: Berner Meyer, das war so die Seele des Betriebes, mehr oder weniger. Ne? Ja. Sie hatte immer ein offenes Ohr für alle Leute. Ne? Finanzielle Probleme gab es da sicherlich auch mal. Und die konnte man auch mit den Meyers bereden, wo die dann auch geholfen haben. Wenn einer nun ein Häuschen gebaut hat und der mal einen kleinen Kredit haben wollte, vielleicht einen zinslosen Kredit, das ginge dann auch bei Meyer.
0: 1967 wohnt die Hälfte der Werftarbeiter im eigenen Haus. Die Auftragslage der Werft ist in Papenburg sichtbar. Stapellauf. Volksfest in Papenburg.
4: Stapellauf war immer was Besonderes. Der wurde immer um 12 Uhr gemacht, dass möglichst viele auch aus der Stadt kamen. Die Werft war geöffnet, sodass also immer mindestens 1000 Menschen da waren, die zuschauten.
0: Schiffbau in den 60ern. Laut und körperlich anstrengend. Um Lohnerhöhungen und Zuschläge streiten die Betriebsräte mit ihrem Chef. In Krisenzeiten steht die Belegschaft zu ihrer Werft.
5: Das haben wir natürlich schon während der Schulzeit mitbekommen. Dass es also eben auch Höhen und Tiefen gab, dass es auch sehr kritische Momente gab, wo das Unternehmen am Rande des Ruins stand. Und auch gute Momente. Und dass mein Vater da auch natürlich das nicht zu Hause verheimlichen konnte.
0: Als kein Anschlussauftrag in Sicht ist, knüpft Werftchef Meyer neue Kontakte. Die Belegschaft begrüßt weitgereiste Gäste. Die erste Fähre für den Inselstaat Indonesien läuft Ende der 50er Jahre vom Stapel. Besuch aus Indonesien. In Südostasien fahren 28 Meyer-Schiffe zwischen den Inseln. Eine wichtige Geschäftsbeziehung. Bernhard Meyer erklärt das Blockbauprinzip im Schnellgang.

0: Schiffe für Indonesien sind um 100 Meter kürzer als ein Luxusliner. Kleinere Schiffe, die Fracht und Passagiere befördern, sind für die Werft ebenso wichtig wie die Kreuzfahrtriesen.
1: Das hat damals mein Vater begonnen. Er ist 1958 zum ersten Mal nach Indonesien geflogen, was nicht einfach war. Das dauerte 3 Tage. So lange konnten ja die Flugzeuge noch nicht fliegen. Und ist dann dort 6 Wochen geblieben, mehrmals, und hat eben auch Indonesien lieben gelernt. Und ich glaube, das ist ganz wichtig, wenn Sie in Südostasien Geschäfte machen wollen, müssen Sie auch die Länder akzeptieren. Und so ist er wirklich ein Indonesien-Fan geworden.
0: Ein langer Abschied von der alten Werft. Bernhard Meyers Vater kann sich nicht entscheiden, das Gelände seiner Vorfahren zu verlassen. Immer größere Schiffe zwängen sich durch die Bahnbrücke. Flüssiggastanker, Ende der 60er, die neue Nische der Meyer Werft. Die Sowjetunion bestellt noch größere Gastransporter.
2: Ich war 25 Jahre und habe gedacht, Mensch, Vater, aus diesem Loch in der Innenstadt müssen wir irgendwo raus. Und er war sehr vorsichtig und hat gesagt, wie sollen wir das bezahlen, wie sollen wir das denn machen, das ist eine riesige Belastung, das kann uns umbringen, hat er ja auch vollkommen recht gehabt. Und wir haben also einen sehr, sehr langen Spaziergang gemacht und dann haben wir gemeinsam die Entscheidung gemacht, ja, jetzt springen wir, jetzt machen wir es, wir haben hier einen besonderen Auftrag.
0: 180 Jahre nach der Werftgründung geht es wieder einmal ums Ganze. Die Werft braucht den Großauftrag aus der Sowjetunion.
3: Die erste Herausforderung begann eigentlich, als der alte Josef Meyer aus Moskau anrief und sagt, wir können größere Schiffe bekommen, die passen aber nicht mehr durch die Seeschleuse und passen auch nicht mehr durch die Eisenbahnbrücke. Dann musste über Nacht eine Entscheidung gefällt werden, dass man die Werft verlagerte, die Schleuse verbreiterte und gleichzeitig ein Schiff baute.
0: Bernhard Meyer leitet 1974 den Umzug. Für den Anfänger im Unternehmen eine große Herausforderung.
2: Kurze Zeit später haben wir zufällig den Bericht für den Vorstand einer Bank bekommen. Und da stand drin, eigentlich ganz kurz gefasst, der Alte ist zu alt, 65 Jahre, und der Junge ist zu jung, 25 Jahre. Und da wurde uns eigentlich klar, wir müssen ganz eng zusammenarbeiten.
0: ...1982, Stapellauf der Tycho Brahe. Die Werft hat 2 Chefs, Vater und Sohn.
2: Er hat mich immer unterstützt, auch wenn ich Mist gemacht habe, gegenüber den Mitarbeitern auch mich in Schutz genommen und nicht den dummen Jungen rausgestrichen. Viele Entscheidungen sind eben nicht einfach rationale Entscheidungen, sondern doch aus dem Bauch heraus. Und wenn Sie dann so einen alten Profi fragen können, wie mein Vater damals. Wir haben uns sehr viel gefetzt, wir haben sehr viele Auseinandersetzungen gehabt, aber in der Sache und nicht in der Emotion.
0: Die beiden Meyers machen aus dem mittelständischen Unternehmen einen Großbetrieb. Zu seinem 80. Geburtstag zieht sich Josef Franz Meyer aus der Geschäftsleitung zurück. Aus seiner Werft noch lange nicht.
4: Der ließ sich jeden Tag wohl mal sehen, ging er seinen Gang über den Platz. Und da kann ich Ihnen so ein bisschen erzählen, wenn er dann vorne kam, wir Schiffbauer, wir waren ja über den ganzen Platz verteilt. Und wenn der Herr Josef Meyer kam, dann ging dieses Zeichen. Und das hieß so viel, der Kleine kommt.

0: Teil, bevor die Arbeiten am neuen Schiff beginnen. Schiffbauer-Aberglaube. Am 28. September 1994 sinkt das Fährschiff Estonia auf der Fahrt von Tallinn nach Stockholm. 852 Menschen sterben in den Fluten der Ostsee.
1: Ich weiß es sehr wohl noch, dass ich damals nach Hamburg gefahren bin zu einer Messe. Und ich stand morgens unter der Dusche und hörte dann im Radio, dass da irgendein großes Unglück passiert sei. Es wurde aber der Name noch nicht genannt. Und auf der Fahrt nach Hamburg habe ich dann mehr und mehr erst realisiert, dass es also unsere Viking Sully war. Und dann war das doch ein großer Schock, als wir hörten, wie viel mit dem Schiff gestorben sind.
0: Ein Schiff aus der Meyer-Werft. 1980 für Schweden gebaut, später an Estland weiterverkauft. Über die Unglücksursache wird spekuliert.
1: Die genauen Ursachen, glaube ich, kennen wir noch nicht. Wir wissen oder glauben nachweisen zu können, dass wir wirklich unschuldig sind an diesem großen Unglück. Was auch für uns sehr wichtig war, denn wir haben uns schon verantwortlich gefühlt, auch wenn das Schiff schon 14 Jahre alt war. Und ich muss heute noch sagen, dass es für uns einfach auch ein Schock war, denn dieses Schiff war damals auch eine kleine Innovation gewesen.
0: Die Brücke verbindet Ostfriesland mit dem Emsland. Von beiden Seiten der Ems kommen die Schiffbauer. Der Fluss hat Gezeiten. Von der Emsmündung in die Nordsee bis Papenburg gibt es Ebbe und Flut. Eine der schönsten Landschaften Norddeutschlands. Damit die großen Schiffe immer eine Handbreit Wasser unterm Kiel haben, wird die Ems ausgebaggert. Der Fluss ist viel tiefer und reißender geworden. Gerhard Schröder, damals Ministerpräsident in Niedersachsen, bewilligt Ende der 90er Jahre ein Sperrwerk. Es schützt vor Sturmflut und nützt der Werft. Umweltverbände gehen auf die Barrikaden, die Werftarbeiter auf die Straße. Februar 1999. Umweltschützer stoppen den Bau vor Gericht. Die Sorge um die Arbeitsplätze überwiegt. Es wird weitergebaut. Der Streit um das Ems-Sperrwerk spaltet die Region. Wie die Flussfahrten der turmhohen Schiffe. Werftchef Meyer nimmt es gelassen. Der Wasserstand ist hoch genug. Das Sperrwerk bei Gandersum staut die Ems auf.
1: Im Gegensatz zu den meisten anderen Industrien haben wir ja nur 2, 3 Verkaufserlebnisse im Jahr. Also wenn ich an einem Autokonzern denke, der verkauft jeden Tag Hunderte von oder Tausende von Wagen. Und wir verkaufen 3-mal im Jahr ein Schiff, aber mit einem Wert, der den ganzen Jahresumsatz bedeuten kann. Und das ist natürlich eine riesige Entscheidung auch, dass wenn dieser Auftrag zu günstig oder zu ungünstig hereingenommen worden ist, dass das ganze Jahr dann auch sehr ungünstig oder auch günstig sein kann. Und bei uns gibt es einfach nur Schwarz und Weiß.
0: Die Werft, eine Sehenswürdigkeit. Fast 300.000 Neugierige wollen in jedem Jahr die Hallen sehen, in denen die Traumschiffe gebaut werden.
2: Hier komplett fertig in der Halle gelegen. Da hinter dem Dock.
0: Kreuzfahrt ist bald kein Nischengeschäft mehr. Korea und China drängen auf den Markt. Niedrige Löhne machen die Schiffe billiger. Auch in Europa wird um jeden neuen Auftrag gekämpft. Arbeitsbesprechung. Jeder weiß, was in der Schicht geschafft werden soll. Die Werft steckt viel Geld in Ausbildung und neue Technik. 50% Steigerung der Produktivität sind das Ziel.
3: Sozusagen ein Neuanfang. Und das in alle Köpfe reinzubekommen, das ist ein

0: sehr schwieriger Prozess, aber ich bin guten Mutes, weil all die, die es verstanden haben, diese Gedanken, diese Ideen, die dahinter stecken, dass die auch voll dahinter stehen.
1: Schiffe will das Familienunternehmen auch in siebter Generation bauen. Am liebsten in Papenburg. Hier stehen millionenteure Anlagen, die Facharbeiter wohnen in der Umgebung. Aber auch in Rostock und Finnland werden Meyers Schiffe gebaut. Die siebte Generation. Bernhard Meyers ältester Sohn Jan ist heute im Aufsichtsrat des Unternehmens tätig. Sein Bruder Tim bei Meyer Turku in Finnland.
0: So ein Unternehmen einmal zu führen, ist keine einfache Aufgabe. Das muss man auch wollen. Man muss sich diesem mit Haut und Haaren aussetzen. Sonst überlebt das Unternehmen nicht. Mal eben so ein bisschen Chef spielen, das geht nicht. Sie sehen das an meinem leeren Schreibtisch. Deswegen war es nie, dass wir sagen, so, ihr müsst hier in das Unternehmen einsteigen. Ihr müsst dieses Unternehmen übernehmen und fortsetzen. Das ist eigentlich das Anfang vom Ende. Man muss überzeugt sein, dieses Unternehmen ist ein Wirtschaftsunternehmen, was eine kompetente Spitze haben muss. Und wenn es einer machen kann und er machen will, prima. Aber wenn nicht, dann muss man eine andere Lösung finden.
1: 2024 steckt die Werft in der größten Krise seit der Gründung vor fast 230 Jahren. Es mangelt zwar nicht an Aufträgen, aber am Geld. Der Bund und das Land Niedersachsen springen ein und retten das Unternehmen. Der Staat wird Mehrheitseigner und hält 80% der Anteile. Die Familie Meyer tritt in die zweite Reihe. So wird die Zukunft des Schiffbaus in Papenburg gesichert.

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6: Die Fernverkehrsstraße F5 war eine von 4 Transitstrecken, die West-Berlin mit der Bundesrepublik verband. Die F5 führte mitten durch Städte und Dörfer, Wälder und einsame Gegenden. Das ermöglichte deutsch-deutsche Begegnungen der besonderen Art. 5 Geschichten rund um die F5. 5 unterschiedliche Lebensläufe.
7: Mein Name ist Harald Schmidt. Ich bin Achim Knablowski.
8: Mein Name ist Hartmut Richter.
9: Ich bin Birgit Richau.
10: Ich bin Walter Pröll.
6: Die F5 war eine ganz normale Landstraße, bis die DDR 1952 auf Weisung der Sowjets scharfe Grenzsicherungs- und Kontrollmaßnahmen beschloss. Zum ersten Mal tauchte der Begriff Transitstrecke auf.
11: Transitverkehr ist ja zunächst allgemein die Durchreise durch einen Drittstaat. Im Falle des DDR-Transites war es dann der grenzüberschreitende Verkehr, also der Verkehr zwischen der Bundesrepublik und West-Berlin.

0: Mit der deutschen Teilung ist der Landweg zwischen West-Berlin und dem übrigen Bundesgebiet abgeschnitten. Kontrollen, Willkür und Überwachung bestimmen über Jahre die Fahrt durch die DDR. Bis Anfang der 70er Jahre gibt es keinerlei vertragliche Vereinbarungen zwischen den beiden verfeindeten deutschen Staaten.
1: Die F5 war eine Landstraße, die überfüllt war mit Autos. Und es gab sehr viele Unfälle, man konnte kaum überholen. Und in den Ortschaften war man natürlich genervt. Mein Name ist Harald Schmidt, ich bin gelernter Fotograf und Fotoreporter.

0: Harald Schmidt arbeitete damals in Ost-Berlin als DDR-Korrespondent für den Hamburger Stern.
1: Und dann war die Idee der Chefredaktion, ich soll doch mal die F5 noch mal so wie es sie gibt, bevor die Autobahn eröffnet wird, dass wir da eine große Farbgeschichte machen. Und so kam das, dass ich auf dieser Straße mehrfach hin und her gefahren bin und sie so kennengelernt habe.
0: Leben mit der deutschen Teilung. Eine Grenze durchschneidet das Land. Stacheldraht, Betonpfeiler und Wachtürme über eine Strecke von 1378 Kilometer. Und eben Straßen, die Deutschland Ost und Deutschland West verbanden, trotz aller Feindseligkeiten.
2: Es war quasi ein rechtsfreier Raum. Das heißt, da herrschte eine gewisse Art von Willkür. Es war unberechenbar, was auf dieser Reise durch die DDR am Ende passierte.
0: Die Fernverkehrsstraße 5 war mit 238 Kilometern Länge die kürzeste Verbindung zwischen Hamburg und Berlin. Die Grenzübergänge waren vom Westen kommend in Lauenburg-Horst sowie in Berlin-Starken.
3: Wenn ich an diese Zeit zurückdenke, kann ich nicht sagen, dass das eine bedrückende Zeit war, sondern ich habe das als Aufgabe gesehen, die mir übertragen worden ist, und ich wollte diese Aufgabe so gut wie möglich erfüllen. Ich bin Achim Knablowski, war von 1972 bis 1989 an der Grenzübergangsstelle Starken tätig. In meiner Familie war mein Vater der Mann, der die Tüle in der Hand hatte. Und er war durch den Krieg antiamerikanisch geprägt. Und das hat sich auch auf meine Erziehung übertragen. Und wir haben als Jugendliche diese ganze Geschichte mit Vietnam und so weiter mitgekriegt. Und da ist in uns der Gedanke gewachsen, also wir müssen was dagegen unternehmen.
0: Für Achim Knablowski gab es gar keine andere Idee. Er ging mit Überzeugung zu den bewaffneten Organen bei der Grenzbrigade Küste. Zuletzt war er Ausbilder an der Unteroffiziersschule. Die Staatssicherheit wurde auf ihn aufmerksam.
3: Nach meinem Dienst kam der sogenannte V-Nuller, also der Verbindungsoffizier vom Ministerium für Staatssicherheit, auf mich zu. Und hat also mich angesprochen, hat gesagt, wir würden dich gerne einstellen in den Bereich Grenzsicherung, Passkontrolle. Es sind Vorbereitungen im Gange, es wird ein Abkommen geben über die Transitreisenden, Westberlin BRD, und wir brauchen unbedingt Kräfte.
0: So waren sie konzipiert. Die neu errichteten Übergangsstellen an den Transitstrecken für die sogenannte Grenzsicherung und Passkontrolle. Graue Gebäude, die abschrecken, grelle Lichter, die alles sichtbar machen. Und dazu eine klare Botschaft. Hier hat die DDR alles unter Kontrolle. Man will perfekt vorbereitet sein, wenn neue Regelungen in Kraft treten. 10 Jahre nach dem Mauerbau werden erste Verträge zwischen beiden deutschen Staaten vereinbart. Das Transitabkommen verhandeln die Staatssekretäre Michael Kohl, DDR, und auf Westseite Egon Bahr. Die Regierung unter Kanzler Willy Brandt setzt auf Annäherung und Dialog, trotz aller Differenzen.
4: Die wahrscheinlich historische Bedeutung des Vertrages liegt darin, dass nach dem Transitabkommen und dem Verkehrsvertrag nunmehr eine umfassende, dauerhafte Grundlage dafür vorbereitet werden konnte, die Beziehungen zwischen den beiden voneinander unabhängigen Staaten mit ihrer gegensätzlichen Gesellschaftsordnung zu gestalten.
5: Mein Dank gilt der Offenheit, der Sachlichkeit, die bei aller zuweilen unvermeidlichen Härte der Auseinandersetzungen gewahrt wurden, und dem Willen, zu konstruktiven Ergebnissen zu kommen. Wir verschweigen nicht, dass es in grundsätzlichen Fragen unüberbrückbare, unterschiedliche Auffassungen gibt und auch weitergeben wird.
0: Am 3. Juni 1922

0: 1972 trat das Abkommen in Kraft. Der Transitverkehr verläuft über Wasserstraßen und Eisenbahnstrecken, durch Luftkorridore, aber hauptsächlich über drei Transitautobahnen Richtung Süden und Westen. Im Norden war es eine Transitlandstraße, eben die F5. Durch das Transitabkommen geht es reibungsloser an den Kontrollstellen zu, von und nach West-Berlin. Normalerweise. Denn auch nach dem Abkommen blieb die Willkür der DDR-Grenzer ein Thema.
1: Wie waren die Kontrollen drüben?
2: Genau wie immer. Sich nichts geändert. Nur, dass wir keine 15 Mark mehr bezahlen müssen und kein Visum.
3: Einwandfrei, zügig.
4: Ganz normal, ging schnell.
3: Schlechter wie bisher. Wir mussten den Hänger zum Teil ausladen. Trotz Zollanerkennung, trotz alles.

0: Mein Name ist Hartmut Richter. Ich war Fluchthelfer an der F5. Und jedes Mal habe ich mir gesagt, das war das letzte Mal, du hast die Nerven nicht mehr. Ne? Aber es war andererseits so schön auch, den Menschen geholfen zu haben.
1: Wie wurde Hartmut Richter Fluchthelfer? Hier am Teltow-Kanal in Berlin-Wannsee kommen alle Erinnerungen hoch. Der junge Hartmut hat lange Haare und ist auch sonst nicht so, wie es das System von ihm erwartet. Es kommt zu einer Begegnung, die sein Leben entscheidend verändert.
0: Das ist ein Mann, erkannte die Brüder damals. Stechender Blick. Der hatte einen grünen Lederrollmäntel, so einen Lederersatzstoff an. Kommen Sie mal mit. Ne? Ich sage, was ist? Ich habe Schule. Ist jetzt so. Kommen Sie mal mit. Dauert nicht lange. So.
1: Sie dauern tatsächlich nicht lange, die Verhöre in Räumen wie diesen. Die Stasi kommt schnell zur Sache.
0: Der holt eine Schere aus der Tasche und sagt, wir haben dir die Möglichkeit der Selbstkritik eingeräumt, wir können auch anders. Dann haben sie mich dann geduzt. So, und dann ist der daran gegangen, mir die Haare zu kürzen. Und ich muss sagen, dass ich noch sehr manierlich aussah. Ich hatte einen Freund, der sah schlimmer aus. So hier demütig zu werden von diesen, ja, das hält sich ja nicht aus. Und das ist eins, also das Entscheidende. Ab diesem Zeitpunkt habe ich wirklich ernsthaft überlegt, diesem Regime zu entkommen.
1: Hartmut Richter ist 18 Jahre alt, als er es wagen will. Für die Flucht hat er sich eine Stelle am Teltow-Kanal ausgesucht. Hartmut Richter erringt seine Freiheit und hat schnell die feste Absicht, auch anderen dazu zu verhelfen. Alltag an einem Grenzübergang nach dem Transitabkommen. Nur noch selten Kontrollen, keine Visagebühren. Dafür braucht der Staat viele gut ausgebildete, linientreue Mitarbeiter, die zur Politik der DDR stehen.
2: Tag, Papiere.
3: Bitte.
4: Bitte.
2: Wohin fahren Sie?
4: Nach Berlin.
3: West-Berlin.
2: Nennen Sie mir die Grenzübergangsstelle in Berlin.
3: Berlin-Staaten.
5: Mit den Jahren habe ich gelernt, die Menschen anhand ihrer Mimik und Gestik und der Bewegung der Augen zu erkennen. Was könnte sich hinter der Stirn abspielen? Weil der Mensch ist eigentlich so gebaut, dass er sich mit Äußerlichkeiten verrät.

0: Was wollen Sie in West-Berlin?
1: Mit deutscher Gründlichkeit sind auch hier die Abläufe minutiös geplant und strukturiert.
2: Das ist das Annehmerhäuschen. Hier wurden die Dokumente der Reisenden angenommen, auf Transportband gelegt und in den nächsten Abfertigungstrakt transportiert. Hier wurde der Transitvisa ausgefüllt, die Pässe nochmal auf Echtheit überprüft und über die Zentralfahndung, die weiter hinten war, das Okay gegeben, dass die Leute nicht in Fahndung stehen und die DDR durchqueren können.
3: Diese Passkontrolleinheit, das waren ja wirklich auch ganz ausgewählte und vielfach überprüfte Bedienstete, die einfach auch Anforderungen an Sicherheit, Verlässlichkeit, ideologischer Festigkeit erfüllen mussten, die zum Beispiel eben an Zollbeamte oder auch an die Volkspolizei zwar auch gestellt wurden, aber an dieser Stelle schaute der Staat noch mal ganz genau hin.
1: Sind es vor dem Abkommen rund 10 Millionen Transitfahrten, verdoppelt sich die Zahl schnell auf etwa 20 Millionen. Die DDR will die Kontrolle nicht verlieren. Das MFS stockt seine Abteilung Passkontrolle und Fahndung massiv auf. Am Ende sind es 7600 hauptamtliche Mitarbeiter.
4: Dankeschön. Schöner Wagen.
5: Weiterfahren.
6: Gerne.
2: Also ich habe während der Abfertigung an der Grenzübergangsstelle immer nach dem Prinzip gehandelt, es sind Deutsche und scherzhafterweise haben wir sie auch immer genannt, es sind unsere Vertragspartner. Auch bei den Reisenden gab es Unterschiede. Viele haben uns herablassend behandelt, aber die überwiegende Mehrheit war eigentlich freundlich eingestellt, hat uns akzeptiert.
1: Die F5 heißt heute B5, B wie Bundesstraße. Einfahrt nach Ludwigslust. Hier beginnt schon im Deutschen Reich die Geschichte der F5 als eine bedeutende Landstraße. Ludwigslust in Mecklenburg-Vorpommern. Die einstige Residenzstadt wird auch als das Versailles des Nordens bezeichnet. Die Stadt in den 80ern. Auch wenn die DDR wenig von herrschaftlichen Prachtbauten hält, die Menschen tun es und genießen den Park des Ludwigsluster Schlosses. Harald Schmidt darf damals hier Halt machen. Sein Presseausweis legitimiert ihn dazu. So entstehen besondere Fotos.
7: Das Problem war zu zeigen, dass der Verkehr direkt vorm Schloss vorbeiführt. Und das geht natürlich am besten mit einem LKW, weil das auch Erschütterungen sind, wenn jeden Tag Tausende von LKWs vorbeifahren. Und damals hat man ja noch analog fotografiert. Man konnte also nicht gucken, wie ist es geworden, was heute jeder macht. Aber ich habe, glaube ich, 4 LKWs abgewartet und dann wusste ich, ich habe das Foto. Und ich habe dann, glaube ich, auf dem Bauch gelegen und habe immer gewartet, wenn ein LKW vorbeifährt und dann im richtigen Moment ausgelöst.
8: Da ich aber in der DDR akkreditiert war, hatte ich dann die Möglichkeit, unterwegs anzuhalten. Und dann kriegte man auch, wenn ich dann angehalten habe, um Fotos zu machen, kriegte man auch, wenn auch nur in Maßen, aber man hatte einen Bezug zu Leuten, die man getroffen hat. Was weiß ich, da stehen Leute an der Schranke in Küritz und dann macht man da ein Foto und kommt ins Gespräch, weil man ja länger warten muss. Das war wirklich so, dass man dachte, guck mal, das ist die DDR so, wie man sie eigentlich nicht kennt. Und schade, dass andere das nicht mitbekommen.
1: Filmaufnahmen von der F5 Ende der 70er Jahre. Sie sind genauso verboten wie jeglicher Kontakt zur DDR-Bevölkerung. Auch Anhalten und Aussteigen auf freier Strecke ist im Transitabkommen streng untersagt.
3: Bis zum Transitabkommen spielten Fluchten über die Transitstrecken eigentlich keine besonders große Rolle. Das lag schlicht an diesen Durchsuchungen, Kontrollen an den Grenzübergangsstellen bei der Einreise und bei der Ausreise. In dem Augenblick, wo wir mit dem Transitabkommen die Situation haben, dass diese Passage, sozusagen der Grenzübertritt, beschleunigt werden soll, eröffnete sich plötzlich ein Fenster, auch über diese Transitwege in den Westen zu gelangen und zu flüchten.
1: Weniger Tiefenkontrollen an den Grenzen ermuntert Fluchthelfer, den Kofferraum als Unterschlupf zu nutzen, in der Hoffnung, nicht erwischt zu werden. Hartmut Richter macht es genau so. Er trifft sich mit vielen Fluchtwilligen an einer Bushaltestelle, direkt gegenüber einer Kaserne der Sowjetarmee. Und unweit der Grenze. Sehr gewagt, das Ganze.
0: Ich habe dann immer möglichst gesehen, dass die da nicht zu lange warten. Hallo und komm. Eingestiegen, haben wir ein bisschen geplaudert, ganz normal, so hinten sitzen, ja, bitte. Und da war ja unweit, war ja eine Russenkaserne, war ja auch ein Wachturm. Also ich dachte mir, wenn ich bei der Stasi bin, da traut sich kein Westler hier vor, die Russen sind. Und gerade da, ne, habe ich es einfach gemacht. Wenn es dem DDR-Bürger jetzt gelingt, in deinen Kofferraum zu gelangen, unbemerkt, dann ist der Westen. Oh, herrlich, ne? Und dann kommt man auf solche Ideen und macht's dann auch.
1: Die Fahrt auf der F5 ist für jeden eine Herausforderung. Hier in Kwidzo, einem Dorf circa in der Mitte der Transitstrecke, befindet sich eine Raststätte. Sie darf von Ost- und Westbürgern aufgesucht werden.
4: Ich bin Birgit Richau und ich war in den 70er Jahren hier Kellnerin in dieser schönen Raststätte Kwidzo. Ich bin ein Einzelkind und bei Vater nur groß geworden und ich war immer alleine sozusagen, bis auf meine Freundin oder so. Und hier hatte ich alles um mich herum. Es war eine große Familie letztendlich. Es wurde im Vorgespräch bloß gesagt, es ist eine Raststätte, da treffen sich Ost- und Westbürger und man sollte Westbürger meiden, nicht mit denen in Kontakt treten, nicht sprechen.
1: Viele Gäste im Gasthof Kwidzo sind gar keine Gäste. Kwidzo ist Treffpunkt, auch für die Staatssicherheit. Sie dokumentiert alles.
5: Aha, E631.
3: Die Überwachung des MFS auf den Transitstrecken war sozusagen wirklich auch für den Transitreisenden als auch für den DDR-Bürger ein offenes Geheimnis und auch durchaus zu erkennen.

0: wenn ein Westbürger reinkam. Man erkannte ihn. Er war ganz anders gekleidet als wir zum Beispiel. Und der Ostbürger verhielt sich doch ein bisschen zurück. Der hatte jetzt mehr oder weniger sich auch kaum mit an den Tisch eines Westbürgers gesetzt. Warum? Weil überall unsere lieben Freunde der Staatssicherheit saßen. Also jeder hatte so ein bisschen gemischte Gefühle. Auch wir als Personal.
1: Für drei Personen?
2: Wir haben Ende der 70er Jahre Zahlen, dass dort 61 Bedienstete tätig waren, von denen 11 als IM von der Stadtsicherheit geführt wurden.
3: Das Tagesgericht.
1: Sonst noch ein Wunsch?
0: Danke. Ich würde ja lügen, wenn es nicht so wäre. Denn wo sollten denn die Mitarbeiter jetzt alle in der Stasi gewesen sein? Es kann ja nur so gewesen sein, dass sie angeworben wurden. Ne? Anders kann es nicht sein. Dass sie dann, wenn du da in die Gaststätte, wenn du da arbeiten willst, dann hier unterschreiben. Die Menschen haben sich getroffen, die haben sich unterhalten, die haben gegessen, die sind gegangen und dann war das Thema durch. Also, warum sollte ich da hingehen und sagen, also hier, guck mal da.
4: Harald Schmidt in Ost-Berlin, als junger Fotograf.
5: Ich habe ja dann irgendwann meine Stasi-Akten eingesehen. Und wenn einige ehemalige DDR-Bürger sagen, das stimmt ja alles nicht, was da drin steht, kann ich nur sagen, bei mir stimmte bis vielleicht 90% oder so stimmte. Schmidt ist der Prototyp eines Pressefotografen. Bauernschlau, pfiffig, freundlich im Umgang mit Personen, selbstbewusst, sympathisch, versucht seinen Job so gut wie möglich zu machen. In einem OV wegen Verdacht der Begehung von Verbrechen und Vergehen. Die Handlung von Linse, das ist, bin ich, Schmidt, begründen den Verdacht in objektiver und subjektiver Hinsicht, dass er geheim zu haltende

0: Tatsachen aus dem Bereich der Landesverteidigung für eine ausländische Organisation sowie deren Helfer gemäß § 97 StGB sammelt und ausliefert.
1: Harald Schmidt alias Linse. Die Stasi hat ihn wichtiger gemacht, als er war. Harald Schmidt nutzt zwar seine journalistischen Freiheiten, aber allein für diese Fotografien und ein paar Neckereien.
0: Ich war ja damals so jung und ich fühlte mich dann wie James Bond. Und da ich wusste, dass die hinter mir herfahren, habe ich ja vorher im Rückspiegel gesehen, das erkennt man ja dann, wenn man verfolgt wird, man kriegt einen Blick dafür. Und dann habe ich einen riesigen Stapel Holz, also gefällte Bäume gesehen. Da habe ich dann angehalten, bin ausgestiegen, habe so getan, als ob ich was in diesem Holzstapel verstecke. Und habe mich wieder ins Auto gesetzt und bin weggefahren und habe mich insgeheim darüber gefreut, wenn die jetzt Holz für Holz wegnehmen und dann nichts finden. Und ich dachte, das ist mir eine Freude. Aber je älter ich wurde und je länger ich da war, fand ich es dann, weil ich dachte, ich bin doch nicht das Schwein. Also ihr habt doch was zu verbergen, ja? Wenn ihr das nötig habt, dass ihr eure Bevölkerung, eure Leute überwacht und uns überwacht, dann ist ja irgendwas nicht richtig.
1: Die Transitlandstraße F5. Das ist für viele Menschen aus Ost und West die Möglichkeit für flüchtige Kontakte oder sogar bewusste Verabredungen. Für die Staatssicherheit der DDR bedeutet es, genau dieses zu verhindern. Ihr Ziel ist die möglichst totale Kontrolle.
2: Ich bin Walter Pröll und bin dann Volkspolizist 1972 geworden.
1: Walter Pröll ist Revierleiter der Volkspolizei in Beutzenburg. Er fährt auf Streife und verfolgt unter anderem sogenannte Missbrauchsvergehen entlang der F5.
2: Es gab natürlich auch spezielle Aufgaben, dass zum Beispiel die Abschnittsbevollmächtigten Streifen hatten, die entlang der Transitstrecke liefen. Und es ging eigentlich mehr darum, ein bisschen Unruhe reinzubringen. Dort wurden Uniformierte gesehen und dass der Transitreisende sagt, der vielleicht doch was vorhatte, nee, hier sind mir zu viele Polizisten, hier kann ich das jetzt nicht machen, was auch immer er machen wollte.
1: Ein grauer Wintertag Ende der 70er Jahre. Trotz Strafandrohung machen Transitreisende immer wieder private Aufnahmen von der F5. Einfahrt nach Karstädt. Dieser Ort ist berüchtigt bei allen Transitreisenden. Die F5 verläuft mitten durch die Kleinstadt. Ebenso eine vielbefahrene Bahnstrecke mit Personen- und Güterzügen. Täglich gibt es hier Staus. Wartezeiten am geschlossenen Bahnübergang von über 45 Minuten sind Alltag und nerven alle. Diese Szenerie will Harald Schmidt fotografieren.
3: Ich habe das wohl morgens gemacht, weiß ich jetzt nicht mehr so genau. Und man sieht auch, dass der gesamte Verkehr musste dann anhalten, bis dieses Ding hochging. Und ein paar Minuten später war schon wieder zu. Aber wenn ich jetzt vergleiche zwischen früh und heute, da hat sich eigentlich außer diesem Gebäude rechts, da stand dann das Bahnhofsgebäude Karstädt, das ist jetzt weg. Aber diese alten Häuser, die sind immer noch genauso wie früher. Da hat sich eigentlich nichts verändert.
1: Um in Ruhe Fotos zu machen, täuscht Harald Schmidt auch schon mal eine Panne vor. Unter Beobachtung steht er jederzeit.
0: Also ich habe nicht bemerkt, dass ich verfolgt wurde, aber es war ganz klar, die wussten genau, dass wir da und da angehalten haben und dass das vorgetäuscht war, dass es nicht echt war.

0: Hartmut Richter erinnert sich an seine Fluchthilfen. Die Anspannung war immer enorm.
1: Ich hatte jedes Mal Herzklopfen, habe unheimlich viel geraucht bei diesen Fahrten.
0: Wer als Bundesbürger auf den Transitstrecken Fluchthilfe leistet, geht wie die Flüchtenden ein hohes Risiko ein. Lange Haftstrafen drohen, die in DDR-Gefängnissen zu verbüßen sind. Diesmal vertraut sich Hartmut Richter eine Mutter mit Kleinkind an. Sie liegen wie immer versteckt im Kofferraum.
1: Da lief er dann vorbei und plötzlich hustete das Kind.

0: dann habe ich im Rückspiegel ein Auto gesehen mit Kindern. Und der kam dann auf mein Auto zu, guckte, lächelte, ging an den Kofferraum, machte so, Kind war ruhig jetzt. Und dann guckte er nach hinten, habe ich alles beobachtet. Und dann so richtig seine Gedanken, lieber Gott, lass den denken, dass die Kinder von da gehustet haben. Das muss er dann gedacht haben, ging dann weiter. Und dann fuhren wir über die Avus und plötzlich, als die muss wohl den beleuchteten Funkturm gesehen haben, da ist die, da schreit die auf und von hinten zieht sie, will mich knutschen und was ich, und ich habe Schwierigkeiten, den Wagen wieder in der Spur zu halten, ja. Das waren unbeschreiblich schöne Erlebnisse. Nein, ich habe den Menschen herausgeholfen, die wollten rüber, nicht weil die Zigaretten im Westen besser schmeckten, ich kannte doch die Gründe der Menschen, da rauszuwollen.
1: Zwei Volkspolizisten im Wartburg beobachten einen beschrankten Bahnübergang. Das ist für alle F5-Transitreisende ein neuralgischer Punkt.
2: Nach einigen Zugunglücken an Bahnübergängen gab es die Regelung, dass erstens von der letzten Warnbarke an bis zum Bahnübergang 30 km/h Pflicht war. Und dass der Bahnübergang nur überquert werden durfte, wenn die Bahnschranken senkrecht hoch standen. So, und wer im Frühjahr losgefahren ist, wurde es halt geahndet, aber es wird für jeden geahndet.
3: Sind das Polizisten?
4: Jetzt ganz ruhig bleiben, Martin. Nicht aufregen.
5: Ihre Papiere bitte.
4: Sind die Pässe, Fahrzeugpapiere und Visum?
6: Ah ja, und natürlich ja hier.
2: Es gab natürlich auch Transitreisende, die sich uns gegenüber provokant verhalten haben. Und demzufolge war manchmal auch die Reaktion dann von unseren Kollegen so, ne, dass man ein bisschen anders reagiert hat. Also ich weiß, dass es Transitreisende gab, die diese Transitstrecke als einen besonderen Korridor gesehen haben, wo angeblich die Gesetze der DDR nicht gelten. Man hätte das wäre so im Transitabkommen festgelegt. Hier ist unser Korridor von, in diesem Fall, von Horst bis nach Staaken. Und da gelten die Gesetze der DDR nicht. Aber gut, das haben wir denen dann auch klar gemacht.
1: Die F5 ist als reine Landstraße für die DDR-Staatssicherheit eine echte Herausforderung. Die drei anderen Transitstrecken sind Autobahnen. Eine Überwachung war somit viel einfacher zu organisieren.
2: Ich erinnere mich, wenn die Staatssicherheit Verdachtsmomente hatte und dort auch Fahrzeugen hinterhergefahren ist, dann gab es ein Kennwort, das über Funk an alle Polizisten mitgeteilt wurde. Und mit diesem Kennwort wurden alle Aktivitäten auf der Transitstrecke durch die Polizei beendet. Also damit man hier nichts kaputt machen konnte, will ich mal sagen.

0: gerade. Gut.
1: Das Überwachungssystem der DDR-Sicherheitsorgane ist jederzeit präsent. Immer routiniert, manchmal gnadenlos. Ein Fahrzeug ist auffällig geworden. Es wird am Grenzübergang erwartet.
2: Wenn die Sache offensichtlich war, also Unfall, Motorschaden oder Krankheit, dann wurde ganz kurz entschieden, ihr guckt, alles in Ordnung, fahren Sie nach Hause. Nur in den Ausnahmefällen, wenn viele, viele Sachen, viele Punkte zusammenkamen, die den Verdacht ergaben, dass er also nicht ganz koscher ist, dann hat man ihn aufgefordert, wir machen ganz einfach, öffnen Sie Ihren Kofferraum und Sie können dann weiterfahren.
1: Zuerst sind es Freunde und Verwandte, die Hartmut Richter zur Flucht verhilft. Durch ihn gelangen 33 Menschen in die Freiheit. Dieses Mal will Hartmut Richter seine Schwester und ihren Freund in den Westen bringen. Doch es kommt anders.
3: Es ging alles gut. Ich fühlte mich auch nicht observiert. Nun fahren Sie mal rechts raus. Ne? Ich sage, wieso? Ich bin Transitreise. Sie müssen mich hier durchlassen. Was soll das Theater? Und er machte die Schranke runter, ne? War ja unten. Dann kam ein Grenzsoldat mit Hund in die Garage. Und als der Hund auf den Kofferraum sprang, da war aus. Da ist mir auch der Film gerissen. Ich bin an die Wand geflogen und solche schrien am Schießer, ihr Verbrecher.
1: Fotos der missglückten Flucht. Die Stasi hat sie nachgestellt, auch um Hartmut Richter zu demütigen. Seine Schwester hat diese Ereignisse bis heute nicht verarbeitet.
3: Ich fühlte mich da verantwortlich, ne, dass ich da zu nachlässig war. Ich habe die Stasi unterschätzt. Das war der gröbste Fehler. Das waren ja nicht mehr die Leute, die mir die Haare geschnitten haben, die man am stechenden Blick erkannte. Ich habe die ja wirklich unterschätzt.
1: Im Stasi-Untersuchungsgefängnis Potsdam endet die letzte Fluchthilfe von Hartmut Richter. Harald Schmidt macht Fotos mit hoher Authentizität. Bis heute. Keine Posen, nichts Gestelltes, pure Realität. Die DDR, wie sie wirklich war.
4: Als ich dann die Strecke besser kennenlernte, dann auch wirklich sehr gemocht war. Dass man so leicht Kontakt gekriegt hat zu den Leuten, das war das, was mir die Freude an der DDR machte. Wenn man die Straße heute fährt, ist sie nicht mehr da. Die Romantik ist weg, die es früher gab.
1: Ein Waldstück an der R5, kurz vor der Grenze zu West-Berlin. Eine junge Frau ist an dem vereinbarten Treffpunkt. Ich täusche eine Panne vor, hat der Fluchthelfer sie wissen lassen. Sie kennt ihn nicht, weiß nicht seinen Namen. Für viele sind Fluchthelfer wahre Helden. Doch es gibt auch Menschenschmuggler, die mit Schicksalen Geld machen. Wer Freiheit will, muss sie bezahlen. Bis zu 30.000 D-Mark.

Gleich wird es dunkel. Es sind nur 10 Minuten zum Grenzübergang. Für die junge Frau eine Ewigkeit. Wenn alles gut geht, ändert sich heute ihr Leben. Wenn nicht, auch. Das Transitabkommen mit deutlich reduzierten Kontrollen lässt viele die Flucht im Kofferraum wagen. Oft endet sie so. Stasi-Fotos von Gescheiterten.

0: 20. November 1982. Eine Zäsur. Die A24, die neue Autobahn zwischen Hamburg und Berlin, ersetzt von nun an die alte F5 als Transitstrecke.
1: Fotografengedränge wie bei einem Staatsbesuch. Und doch ging es nur um eine neue Autobahn, allerdings um eine besondere Autobahn. Der westdeutsche Verkehrsminister Dollinger eröffnete mit dem traditionellen Schnitt eine neue Strecke zwischen der Bundesrepublik und West-Berlin. Nach vierjähriger Bauzeit haben jetzt die beiden größten deutschen Städte, Hamburg und die inmitten der DDR gelegene ehemalige deutsche Hauptstadt Berlin, endlich eine Autobahnverbindung. Für den Bau der 260 Kilometer langen Transitstrecke quer durch die DDR zahlte die Bundesrepublik den größten Teil der Kosten.

0: Fast alle Transitreisenden nehmen ab jetzt die deutlich schnellere A24.
1: Als die Autobahnen kamen und viele meiner Kollegen sind mitgegangen, die sind ja richtig, dann haben gesagt, ja, wir gehen mit nach Stolpe. Und da war mit der Stasi hier abrupt Schluss. Die sind alle mitgegangen. Also es war nichts mehr zu hören und nichts mehr zu sehen hier.
0: Der Gasthof Quitzow verliert von einem zum anderen Tag seine Bedeutung. Birgit Rechau bleibt und muss erkennen, einige ihrer Kollegen und Kolleginnen spionierten sie aus.
1: Dazu waren wir zu eng miteinander hier und ich weiß, wer das ist. Und das kann ich nicht verzeihen und das will ich auch nicht. Das ist so, das steht so fest wie das Amen in der Kirche.
0: Die R5 ist wieder eine normale Landstraße. Für das Ministerium für Staatssicherheit somit von geringer Bedeutung.
2: In dem Augenblick, wo es nicht mehr durch Dörfer und Städte geht, wo Anwohner sozusagen direkt an der Transitstrecke wohnen, hatte man die Punkte, die zu überwachen waren, doch deutlich reduziert, wenn man sozusagen durch die Brille der Staatssicherheit und deren Sicherheits- und Überwachungsinteressen schaut.
0: Im März 1975 wird Hartmut Richter in der DDR der Prozess gemacht. Er bekommt die Höchststrafe von 15 Jahren Gefängnis wegen staatsfeindlichen Menschenhandels. Er sei ein Feind des Sozialismus und Werkzeug des Großkapitals. Im Oktober 1980 wird Hartmut Richter freigekauft und in den Westen abgeschoben.
3: Dieser Neuanfang jetzt nach diesen fast 6 Jahren ist mir viel schwerer gefallen als damals mit 18. Wo ich da also nichts hatte und natürlich sind wir da unterstützt worden und da musste man ja durch die Mühle, nicht? Notaufnahmelager, die wollten genau wissen, wer kommt da, nicht? Also die westlichen Geheimdienste haben da schon intensiv befragt.
0: Hartmut Richter schaut öfter in seine gut sortierten Unterlagen von damals. Fotos mit seiner Schwester machen ihn traurig und wütend. Das Regime der DDR hat Hartmut Richter nicht gebrochen. Ganz im Gegenteil. Der Transitvertrag regelt, wann die DDR-Grenzorgane wirklich kontrollieren dürfen. Eigentlich nur bei sogenannten hinreichenden Verdachtsmomenten. Nicht selten ist es jedoch Willkür. Zum Beispiel, wenn die Grenzer sich einfach nur langweilen.
4: Einmal den Kofferraum auf, bitte.

0: Achim Knablowski zum ersten Mal in Helmstedt-Marienborn. Dieser damals große Grenzübergang an der A2 ist heute eine Gedenkstätte für die deutsche Teilung. Der ehemalige Mitarbeiter des Ministeriums für Staatssicherheit begegnet seiner eigenen Vergangenheit.
1: Die DDR war auf Befehl aufgebaut, also das heißt von oben nach unten in Befehlsstrukturen. Und plötzlich funktionierte es nicht mehr. Und man hat jetzt uns in der mittleren Ebene die Verantwortung überlassen und hat gesagt, macht, was ihr wollt.
0: Achim Knablowski. Im November 89 gerät auch sein Leben aus den Fugen. Das Regime der DDR wankt. Das aufbegehrende Volk wird für die Führung immer bedrohlicher. Am Abend des 9. November 1989 hat Achim Knablowski Dienst. Es ist der Tag, an dem die Mauer fällt.
1: So, dann haben die Tore aufgemacht, die Jungs. Und ich bin dann mit den ersten Leuten über die Grenzübergangsstelle bis nach Posten 1 gegangen, bis zum Weißen Strich. Da war dann großes Hallo. Also richtig, richtig Bambule. In dem Moment, als ich gesagt habe, wir machen jetzt auf, war für mich klar, das ist das Ende der DDR.
0: Im Dezember 1989 verlässt er das Ministerium für Staatssicherheit. Fünf Geschichten an der F5. Sie können unterschiedlicher nicht sein. Harald Schmidt. Seine große Liebe hat er in Ost-Berlin kennengelernt. Heute lebt er mit seiner Frau in Hamburg. Die F5 und die Zeit in der DDR will er nicht missen. Birgit Richau lebt heute noch an der F5, in direkter Nachbarschaft zu Quitzow. Den Kontakt zu früheren Kollegen meidet sie. Walter Pröhl war noch bis 2008 im Polizeidienst. Auch in Mölln, im Bundesland Schleswig-Holstein. Heute lebt er wieder in Boitzenburg. Und das sehr gern. Hartmut Richter erzählt unermüdlich seine Geschichte. Alle sollen erfahren, was mit mir gemacht wurde, sagt er. Und hält Vorträge gegen das Vergessen. Hans-Joachim Knablowski ist sich treu geblieben, hat seine eigenen Ansichten von damals und heute. Er wohnt in der Prignitz in Brandenburg. Im Westen wollte er nie leben. Zwischen Juni 1972 und November 1989 passierten Millionen Deutsche Jahr für Jahr die Transitstrecken. Auch die Fernverkehrsstraße 5 ließ die Grenze zur DDR durchlässiger werden. Und für einige wurde sie zum Weg in die Freiheit.
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Vorsichtig bewegen. Und immer wachsam sein. Ist für Grenzgänger überlebenswichtig.

Eisvogel und Wildkatze leben in einem schmalen Streifen, der über 100 verschiedene Biotope verbindet. Eine Lebensader, die früher einmal lebensgefährlich war. Heute ein einzigartiges Refugium mit einem breiten Artenreichtum.

0: vom Vogtland über den Thüringer Wald, den Harz, die Altmark, den Schalsee bis zur Ostsee knüpft sich eine einzigartige Perlenschnur der Natur. Symboltier und Mitbegründer dieses grünen Streifens ist das Braunkehlchen. Im Schatten der damals innerdeutschen Grenze entdeckten Naturschützer in Bayern Ende der 1980er Jahre, dass die selten gewordenen Vögel ausgerechnet hier so zahlreich nisten wie sonst nirgends mehr. Eine Entdeckung, der viele andere folgten und die die Einzigartigkeit dieses Refugiums unterstreicht. Daraus entwickelten Naturschutzverbände ein Schutzprojekt unter dem Namen das Grüne Band. Eine Lebensader, deren Ursprung aber lebensfeindlicher nicht sein kann. 3000 Kilometer Zäune und 200 Kilometer Mauer teilten Deutsche von Deutschen, trennten Ost und West. 850 Wachtürme, über 40 Jahre lang täglich besetzt, Tag und Nacht. Der eiserne Vorhang, 3 Meter hoch. Davor der Todesstreifen, unüberwindbar, mit Selbstschussanlagen und Minenfeldern. Ein Kfz-Sperrgraben, 1400 Kilometer lang. Und ein Kontrollstreifen, der mit Pestiziden pflanzenfrei gehalten wurde. Keine Chance für Leben. Doch vor diesem Todesstreifen auf der Ostseite gab es auch noch eine 5 Kilometer breite Sperrzone, die kaum ein Mensch betreten durfte. In diesem Niemandsland konnte sich dafür die Natur unbehelligt entfalten. Ungestört überlebten hier viele vom Aussterben bedrohte Arten. Seltenheiten wie der Torfwiesenscheckenfalter, das Knabenkraut oder die Glockenblume. Unkontrolliert entstand hier eine Nische für über 5200 Tier- und Pflanzenarten, wovon über 600 stark gefährdet sind. Für viele Tierarten wie den Schwarzstorch, den Moorfrosch oder den Seeadler bietet das Grüne Band bis heute einen idealen Lebensraum. Und dieses Gebiet wird auch heute wieder aufmerksam überwacht. Film- und Fotofallen halten jetzt nur noch die Wanderungen der tierischen Grenzgänger fest. Und statt Grenzwächter sind es heute Wächter der Natur, die am Grünen Band patrouillieren. Einer von ihnen ist Peter Schad. Fast sein ganzes Leben lang streift er durch die Waldgebiete an der sächsisch-bayerischen Grenze im Vogtland. Früher hat er mit für die Undurchdringlichkeit dieses Gebiets gesorgt. Heute freut er sich, dass Grenzgänger wieder frei wandern können. Gerade auch die Wildkatze.
1: In ganz Deutschland bewegen sich etwa 6.000 bis 7.000 Wildkatzen wieder frei.
2: Und wir gehen auf jeden Fall davon aus, dass die Wildkatze hier nie weg war.
1: Erst ums Jahr 2000 herum, Anfang, hat man sich wieder verstärkt interessiert für die Wildkatze und hat Erhebungen angestrebt. Und heute haben wir das praktisch so weit, dass wir über Deutschland mehr oder weniger flächendeckend wissen, wo Wildkatzen sind und wo bisher noch nicht.
0: Mit speziellen Methoden werden ihre Zahl und ihr Revierverhalten erforscht. Dafür schlägt Peter Schad an bestimmten Punkten Lockstöcke ein und besprüht sie mit Baldrian.

Der Zaun aus Streckmetall war selbst ein Grenzgänger. Im Westen in Salzgitter hergestellt und über Schweden in die DDR geliefert. Hier wurde er zum unüberwindbaren Hindernis. Aber es gab auch Ausnahmen. Wenn man klein genug war oder fliegen konnte.

0: In ganz seltenen Fällen hat dieser Zaun sogar ein Leben gerettet. Die wenigen noch sichtbaren Reste der ehemaligen Grenzzäune behindern heute keine Wildkatze mehr. Dafür sind die Offenlandflächen zwischen den Wäldern ein Hindernis, das die scheuen Tiere meiden. Waldbiotope sind am grünen Band viele zu finden. Aber für Wildkatzen müssen es zusammenhängende Wälder sein, die bei ihren Wanderungen in neue Reviere ausreichend Deckung bieten. Hier sind andere Tiere unbewusst zu Helfern der Wildkatze geworden. Wildschweine. Als die Grenzanlagen noch intakt waren, hatte auch das Schwarzwild nur einen begrenzten Lebensraum. Die Wildschweine haben sich im Grenzgebiet richtiggehend gestaut. Im Gegensatz zu Rehen, die junge Triebe verbeißen, sind Wildschweine eher die Pflanzer der Wälder. Durch die Nahrungsaufnahme von Waldfrüchten, das Aufreißen der Böden und die Ausscheidungen entlang des Grenzzaunes haben sie am grünen Band neue Waldgebiete geschaffen. Heute ideale Korridore für die Wildkatzen. Für Wildschweine auf der Ostseite bot die Sperrzone früher Schutz, denn hier herrschte weitgehend Jagdverbot für Tiere. Dadurch war die Population hier auch höher als die im Westen.
1: Als dann die Grenze geöffnet wurde, war das natürlich für die Wildschweine wie ein Eldorado. Das heißt, sie überschritten im Schweinsgalopp die Staatsgrenze und haben sich dann ins Hessische und ins Bayerische abgesetzt, zum Leidwesen der Bauern, aber zur Freude der Jäger, weil dann die Schwarzwildbestände dort entsprechend auch angestiegen sind.
0: Doch die Jägerschaft hat Konkurrenz bekommen. Inzwischen lebt ein Tier im grünen Band, das es zu Grenzzeiten noch gar nicht in Deutschland gab. 2012 wurde er zum ersten Mal in Niedersachsen im Gartower Forst beobachtet. Der Wolf. Er nutzt diesen Schutzraum auch als Rastplatz auf seiner Wanderung. Aus dem Osten Europas kommend, dehnt er seinen Lebensraum ungehindert immer weiter nach Westen aus. Das grüne Band erstreckt sich vom Vogtland bis zur Ostsee und ist ein Querschnitt durch fast alle deutschen Landschaften. Über Mittelgebirge, Waldgebiete und Offenländer verbindet es unterschiedliche Biotope. Im Norden wird das Bild von Erlenbruchwäldern, Feuchtgebieten, Brachflächen und Altgrasfluren bestimmt. In dieser Landschaft, in der Altmark, ist Olaf Olenik aufgewachsen. Während der Wendezeit von 1988 bis 90 musste er an der ehemaligen Grenze seinen Wehrdienst für die DDR

0: Grenzgänger, der sein ganzes Leben in diesem erst geteilten und dann wiedervereinigten Land verbracht hat und die Veränderungen genau registriert.
1: Für mich ist die Arbeit am Grünen Band deswegen interessant, weil ich hier in der Gegend verwurzelt bin, weil ich hier geboren wurde, weil ich das seit Jahrzehnten kenne, auch noch in dem anderen Zustand, als hier die Grenzsperranlagen gelegen haben. Deswegen ist es für mich interessant, sich das anzuschauen, wie sich das alles entwickelt im Nachhinein und dann zu vergleichen, wie es früher mal gewesen ist.
0: In den Brachflächen mit den feuchten Niederungen fühlen sich Bekassinen wohl. Kröten und Frösche finden ausreichend Laichplätze. Auch für Braunkehlchen ist das hier ein ideales Biotop. In fast ganz Europa steht der seltene Singvogel auf der roten Liste der bedrohten Arten. Denn solche Reviere sind durch die intensive Nutzung allerorten rar geworden. Am Grünen Band findet der kleine Vogel gleich an mehreren Stellen noch Lebensräume mit ausreichend Nahrung und vor allem Schutz für seine Brut.
1: Weil dieser Bereich früher auch zu DDR-Zeiten und späterhin dann auch noch nicht vollflächig, aber kleinflächig relativ extensiv genutzt wurde. Und diese Braunkehlchen mögen diese relativ spät gemähten Wiesen, wo sie ihre Nester anlegen können in der tiefen Bogenvegetation und wo der Wiesenschnitt relativ spät vonstatten geht.
0: Olaf Olenek hat als Ornithologe am Grünen Band gearbeitet und ist auch mit der Kartierung von Moorfröschen beschäftigt. Bei der Brautschau wechseln die Männchen ihre Farbe. Eine Flüssigkeitsansammlung unter der Haut macht sie kurzzeitig zu Blaumännern, um Weibchen anzulocken. Doch das Blaumachen dauert nur 1 bis 2 Tage, bis das Ziel erreicht ist. Die Frösche hatten den Tümpel schon besetzt, als auch der Wachturm noch besetzt war. Ihre Bestände variieren allein nach niederschlagsreichen oder sehr trockenen Jahren.
1: Also mit den Moorfröschen und anderen Sumpfbewohnern hier in der Gegend, im Gegensatz zu vor 25 Jahren, es ist weniger geworden. Man kann sich natürlich über jeden Moorfrosch nur freuen, weil so viele Moorfrösche haben wir hier nicht mehr. Und die Stellen, die ganz besonders gut besetzt sind, ist natürlich schon toll, dass man sich das angucken kann.
0: In Erlenbruchwäldern, in der Altmark und im Wendland finden Kraniche ideale Brutbedingungen. Ihre Nester legen sie gerne auf kleinen Inseln an, wo ihr Nachwuchs vor Raubfeinden wie Füchsen sicher ist. Ihre Population hat sich nach der Grenzöffnung erhöht.
1: Also stark positiv hier in dem Raum hat sich der Kranich entwickelt. Der war vor 20, 25 Jahren hatten wir hier in dem Raum so in etwa einen Teil der Westgrenze seiner Verbreitung gehabt. Und da waren diese Vorkommen hier auch ziemlich bedeutend, sind sie heute auch noch. Aber der Kranich hat sich sehr positiv entwickelt. Das kann man auch in Verbindung mit dem Grünen Band sehen.
0: Kraniche nutzen verschiedene Biotope. Moore und Wälder zur Brut und als Verstecke, Felder und Wiesen zur Nahrungssuche sowie Sumpfgebiete und Seichtgewässer als Schlafplätze. Viele dieser Lebensräume finden sich auch am Schalsee. Früher verlief die ehemalige Staatsgrenze mitten durch den See. Heute kümmern sich Schleswig-Holstein und Mecklenburg-Vorpommern gemeinsam um dieses Biosphärenreservat der UNESCO. Der Schalsee gilt als der tiefste Klarwassersee Norddeutschlands. Für sein

Die tierischen Bewohner hier war die ehemalige Grenze nie ein Hindernis. Denn einen 72 Meter tiefen See konnte man nicht bis an den Grund absperren. Das Seebiotop bietet für viele Wasserbewohner ideale Bedingungen. Insbesondere für Fischliebhaber. Haubentaucher und Fischotter sind Spezialisten, was die Fischjagd angeht. Manchmal müssen sie nur darauf achten, die passende Größe zu erwischen. Nicht jeder, der eine große Klappe hat, kann auch einen dicken Fisch verspeisen. Der Fischotter war ein Grenzgänger, der sich durch Sperranlagen im See kaum aufhalten ließ. Ungehindert konnte er zwischen Ost- und Westufer pendeln. Doch mit Vorliebe geht er in kleinen Flussläufen auf die Jagd. Und hier werden ihm bis heute die alten Grenzen deutlich gemacht. Einige Abflüsse, wie Bäche oder Sperrgräben, die Richtung Westen führen, sind von damals noch mit Gittern versehen, wo maximal kleinere Fische hindurch flüchten können. Für so manchen Fisch lebensrettend, für Otter keine Chance. Die natürliche Entwässerung des Schalsees verläuft nach Süden über die Schale und die Sude, die dann in die Elbe mündet. Von Schnakenburg bis Lauenburg bildete der Fluss fast durchgehend die ehemalige Grenze und ist heute in Form der Elbtalauen ein besonders wertvoller Lebensraum. Auch dieser Teil des Grünen Bandes wurde als UNESCO-Biosphärenreservat anerkannt. Die Flusslandschaft ist Brutplatz, Tankstelle oder Überwinterungsquartier für tausende Vögel. Über 150 Vogelarten leben hier und ca. 100 Gastvogelarten nutzen die Region im Winterhalbjahr für Nahrungssuche und Rast. Im Spätsommer finden sich in den Nebenarmen der Elbe viele Futtersuchende ein. Sogar die sonst so seltenen Schwarzstörche kommen jetzt in größeren Trupps zusammen, um sich Fettreserven für den langen Zug in den Süden anzufressen. Alte Flussarme, Feuchtwiesen und Auwälder prägen die weitgehend ursprüngliche Flusslandschaft mit den markanten Überschwemmungsflächen. Die naturnahe Flussdynamik ist erhalten geblieben. Hier wurde nie etwas begradigt. Der einzige, der hier etwas verändern darf, ist ein tierischer Baumeister. Der Biber, das größte Nagetier Europas. Durch das Anstauen von Gewässern schaffen diese Baumeister der Natur sogar neue Biotope für andere Arten. Auch Libellen sind im Biberteich zu finden, darunter sogar die stark gefährdete grüne Keiljungfer. Für Amphibien oder Eisvögel ein idealer Lebensraum. Und ein ausgezeichnetes Jagdgebiet.

Der Biber ist ein Grenzgänger, der als echter Ossi gilt. In Deutschland waren die Tiere schon fast ausgestorben. Nur in der DDR gab es noch eine kleine Restpopulation an der Mittelelbe. Aber Meister Bockert blieb freiwillig im Osten. Denn obwohl er die Grenze hätte leicht durchschwimmen können, siedelte sich der Nager kurioserweise erst nach dem Mauerfall auch im Westen an. Biotope, wie sie der Biberschaft oder andere seltene Naturräume, finden sich über ganz Deutschland verteilt. Das Besondere aber am Grünen Band ist, hier sind sie miteinander verbunden. Über 100 verschiedene Biotoptypen auf einer Länge von 1400 Kilometern. Das eröffnet vielen Tierarten neue Möglichkeiten, attraktive Lebensräume zu erschließen oder sich inzuchtfrei zu vermehren. Neue Perspektiven, nicht zuletzt für Wildkatzen. Sie lieben naturnahe Laub- und Mischwälder mit einem hohen Totholzanteil. Doch Verstecke wie Baumhöhlen sind in unseren aufgeräumten Wäldern rar geworden. So müssen sie anderswo Schutz suchen. In alten Fuchs- oder Dachsbauten zum Beispiel.

0: Ein Wildkatzenmonitoring überwacht ihre Bestandsentwicklung. Dafür sammelt Peter Schad an seinen Lockstöcken Haarproben für eine Gendatenbank. Die erste ihrer Art für ein Säugetier in Deutschland. Peter Schad wollte schon immer genau wissen, wer in seinem Revier unterwegs ist. Bevor er Naturschützer wurde, war er über 22 Jahre Grenzoffizier in der DDR.
1: Während meiner Dienstzeit an der Grenze sah ich natürlich auch eine Aufgabe darin, die jungen Leute, die da zum Teil aus Großstädten gekommen sind, auch mit der Natur vertraut zu machen. Das war insofern wichtig, weil ein Grenzer natürlich auch unterscheiden musste, was gehört an Geräuschen in die Natur hinein und was ist eventuell ein Fremdgeräusch, was nicht hineingehört. Und dabei spielte der Igel immer mal eine mysteriöse Rolle, weil die Igel haben, wenn sie sich in der Nähe von Menschen bewegen, dieses Merkmal, dass es praktisch klingt, als wenn sich ein Mensch bewegen würde.
0: Zu Grenzzeiten waren Bewegungen in dieser Zone für jeden riskant, der sich unerlaubt hineinwagte.
1: An Stellen, die nicht gut einsehbar waren, wo der Wald sehr dicht an die Staatsgrenze rangeführt hat, dort wurden dann Signalgeräte aufgestellt. Es ist natürlich schon an der Staatsgrenze auch vorgekommen, dass diese Signalgeräte zum Beispiel durch Wildtiere ausgelöst wurden. Besonders war da Rehwild dafür geeignet, auch Schwarzwild. Die haben sie auch gleich mal rausgerissen und niedergetrampelt.
0: Die Stolperdrähte im Vorfeld der Todeszone lösten als Warnung eine Leuchtrakete aus. Die Selbstschussanlagen waren tödlich. Der Plan der DDR, die Grenze abzuriegeln und für die Menschen hier undurchdringlich zu machen, funktionierte bei Tieren nicht so ganz. Wer gut graben konnte, wie der Dachs, hat immer einen Weg in den Westen gefunden. Mitunter war der Zaun aber auch mit Löchern versehen. Die wurden von den Grenzern extra in den Zaun eingebaut, damit Tiere die Grenze queren konnten.

Diese Wildschlüpfe wurden nicht aus Liebe zu den Tieren eingebaut, sondern weil sie zu oft die am Zaun installierten Selbstschussanlagen auslösten.

0: Auf den alten Kolonnenwegen wandern jetzt Naturfreunde entlang. Von Olaf Olenik erfahren sie, was an der ehemaligen Grenze heute so los ist. Welcher Grenzgänger wo wohnt und wohin er auf Nahrungssuche geht.
1: Oh, jetzt guck mal da hinten hin. Da fliegt jetzt ein Seeadler. Oh, was für ein großer Kerl, ha? Die brettartigen Flügel. Ja, und der brütet da hinten, etwa 2 Kilometer ab von hier, im Niedersächsischen schon. Da hat er seinen Horst im Blütinger Wald. Dort brütet er und ernähren tut er sich hier bei uns an den Briezer Teichen in Sachsen-Anhalt.
0: Früher gab es die Kindergärten im Osten und die Delikatessen im Westen. Im Gegensatz dazu holt der Seeadler schon immer seine Mahlzeiten in der Altmark im Osten und hütet im westlichen Wendland seine Kinder. Er ist ein Beispiel dafür, wie verschiedene Biotope von Tieren genutzt werden, wenn sie zusammenhängen. Der Seeadler zieht im Waldbiotop seinen Nachwuchs auf und besorgt die Nahrung in Gewässern oder Grünländern. Das einstige Niemandsland, die 5 Kilometer breite Sperrzone vor den Grenzanlagen, existiert nicht mehr. Nur der ca. 50 bis 100 Meter breite Streifen, die ehemalige Todeszone vom Zaun bis zum Kolonnenweg, ist heute das grüne Band. Und an einigen Stellen hat dieses Band noch Lücken. Manche Gebiete sind in Privatbesitz und werden landwirtschaftlich genutzt. Zudem wird das grüne Band auch von Autobahnen und Fernverkehrsstraßen durchschnitten. Aber ein Grenzgänger wie der Dachs muss sich hier nicht mehr unter den neuen Hindernissen hindurchgraben. Extra für die Tierwanderungen eingesetzte Wildtunnel bieten Schlupfwege für viele Tiere. Außerdem gibt es grüne Verbindungspfade wie an der A38, wo die Autobahn unter dem grünen Band hindurchführt. Dank solcher Verbindungen ist es für Tiere möglich, das grüne Band nicht nur zu queren, sondern über größere Strecken auch in Längsrichtungen zu nutzen. Den ersten Beweis dafür lieferte ein Grenzgänger, den es während der Zeit des geteilten Deutschlands dort nicht gab. Seit dem Jahr 2000 werden im Nationalpark Harz, durch dessen Mitte das grüne Band verläuft, Luchse ausgewildert. Viele der Tiere sind besendet, sodass ihre Wanderverläufe dokumentiert werden können.

Der Luchs mit der Nummer M2, der 2011 freigesetzt wurde, wanderte über 90 Kilometer durch verschiedene Biotope, direkt am grünen Band entlang. Dabei querte er überraschenderweise sogar viele Offenländer und war ein erfolgreicher Jäger. Innerhalb von 9 Monaten standen 37 Beutetiere auf seinem Speisezettel. Davon 34 Rehe, ein Fuchs, ein Waschbär

Die Wanderung des Luchses M2 verlief vom Harz bis ins Werratal. Hier verläuft die Grenze zwischen Thüringen und Hessen. Die Biotope links und rechts vom Grenzfluss sind für Weißstörche ideal. Sie lebten schon zu Grenzzeiten in den Dörfern im Sperrgebiet. Die Bewohner hier sagten immer, die Störche wohnen billig im Osten und gehen zum Einkaufen immer in den Westen. Und das ist noch heute so.

0: Die Störche sammeln in Hessen die fetten Mäuse ein und tragen sie zu ihrem schreienden Nachwuchs in Thüringen. Ein ausgewachsener Storch benötigt ca. 500 Gramm Nahrung pro Tag, ein Jungstorch hingegen über das Doppelte. Mitunter kommt den Störchen die Grasmaat zugute. Doch wenn sie intensiv betrieben wird, zerstört sie die Lebensräume vieler Wiesenbewohner, wie auch der Braunkehlchen. Viele Flächen dürfen erst ab dem 1. Juli gemäht werden, wenn die Jungvögel ausgeflogen sind. Früher wurde hier ein- oder zweimal im Jahr gemäht, damit Grenzer auf der DDR-Seite freie Sicht hatten. Das Ergebnis dieser Grenzüberwachung damals war ein Vorteil für die Tierwelt, der heute auf der Kippe steht.
1: Was mit dem grünen Band passiert, wenn man sich darum nicht kümmert, um diese Flächen, ist, das geht alles nur in Sukzession über. Erst ist es eine Krautflora, dann ist es eine Buschflora und am Ende sind es dann Bäume. Das ist dann eine etwas breitere Hecke. Aber da sind im Augenblick noch so viele unterschiedliche Lebensräume, die man schützen und gestalten könnte und die nichts mit dem Lebensraum Wald zu tun haben. Trockenrasenflächen, Grünländer. Und das muss man halt pflegen, das muss man in Nutzung nehmen, um das als solches zu erhalten, was es im Augenblick ist. Denn das Ende der ganzen Sukzession, was wir hier haben, ist, am Ende steht überall Wald.
0: Und gerade das ist nicht das Ziel des grünen Bandes. Vielerorts werden diese Flächen bereits schonend gepflegt, durch Konigpferde oder Urrinder. Aber die beste Methode, Flächen offen zu halten, ist die Bewirtschaftung durch Schafe. Sie verhindern das Zuwachsen und lassen die Bewohner der Wiese überleben. Gisela Rossmeier ist Schäferin. Seit vielen Jahren schon beweidet sie mit ihren Tieren Flächen am grünen Band im Eichsfeld.
2: Schafe eignen sich wunderbar dafür, die Landschaft schonend frei zu halten. Nicht umsonst sagt man immer, das Schaf hat einen goldenen Huf und einen goldenen Biss. Das liegt uns sehr am Herzen, die Natur bzw. auch dieses, sage ich mal, Mahnmal zu erhalten, die Flächen offen zu halten, für spätere Generationen zu zeigen, wo war hier Deutschland mal geteilt.
0: Gisela Rossmeier hat schon zu DDR-Zeiten im Sperrgebiet gewohnt, dem 5 Kilometer breiten Niemandsland, in dem nur noch wenige Menschen lebten. Ständig musste sie einen Passierschein bei sich tragen. Freunde oder Verwandte durften sie nur mit Erlaubnis besuchen.
2: Da wir ja im Sperrgebiet so gut behütet waren, konnte man sich nicht vorstellen, dass es jemals eine Öffnung der innerdeutschen Grenze geben wird. Und als dann 1989 die Grenzen aufgingen, war ja die Euphorie unwahrscheinlich groß. Und wir sind dann alle gleich an die Grenzstellen, die geöffnet worden sind, und haben uns umarmt und uns gefreut. Und man hat zu schätzen gewusst, wie das ist, wenn man überall hinkommt, wenn man frei ist.
0: In den kaum bewirtschafteten Grenzflächen wurde gleichzeitig noch eine ganz andere Entdeckung gemacht. In den langgrasigen Wiesen hat sich eine ungeheure Artenvielfalt erhalten. Darunter ein Tier, von dem es nur noch 2 Populationen in ganz Deutschland gibt. Eine davon hier im grünen Band in Südthüringen. Die Wanstschrecke. Sie legt ihre Eier am Wiesengrund in den Boden und im Gegensatz zu anderen Schrecken brauchen diese 2 Jahre für ihre Entwicklung. Nur im Juni und Juli sind die Schrecken sichtbar und dann auch nur die Männchen, die an den Halmen nach oben klettern, um nach Bräuten Ausschau zu halten. Aber zu dieser Jahreszeit lauern einige Gefahren. Viele hungrige Schnäbel sind zu stopfen. Der Braunkehlchen-Nachwuchs ist inzwischen flügge geworden. Die Vögel kommen fast flächendeckend am grünen Band vor, überall dort, wo sie entsprechende Habitate finden. Circa 30% seines Körpergewichts benötigt ein junges Braunkehlchen täglich als Nahrung. Am grünen Band liegen verschiedene Biotope nah beieinander. Streuobstwiesen sind ideale Lebensräume für Steinkäuze. Die Nisthilfen in den Obstbäumen nehmen sie gerne an, da es natürliche Baumhöhlen kaum noch gibt. In der angrenzenden Hochgraswiese finden die Wanstschrecken am Grund gute Deckung. Und der Steinkauz geht sowieso am liebsten im Magerrasen auf die Jagd. Doch wenn sich die Gelegenheit auf eine proteinreiche Wanstschrecke ergibt, wechselt er schon mal ins benachbarte Jagdrevier. Denn danach

0: Nur noch an einigen wenigen Stellen entlang des grünen Bandes ist die Vergangenheit erkennbar.
1: Diese Elemente, diese Zeitzeugen, da sind nur noch ganz wenige davon erhalten geblieben. Und wären die nicht, würde man nicht wissen, wo man ist. Denn wenn der Turm hier hinten zum Beispiel fallen sollte, ist gar nichts mehr da. Und vielleicht ein, zwei Generationen weiter, dann hat man das auch alles vergessen, wie das mal war.
0: Neben dem alten Kolonnenweg sind nur noch einige Dutzend der ursprünglich 850 Wachtürme sichtbare Relikte des einst lebensfeindlichen Streifens. Und manche dieser Mahnmale der Vergangenheit erfüllen heute sogar einen neuen Zweck für die Natur. Dieser Wachturm ist voller Leben. Turmfalken ziehen hier ihren Nachwuchs groß. Die Reste der Beutetiere locken Insekten an, von denen wiederum die Bachstelze profitiert.

Ihr Nachwuchs ist eine Etage tiefer untergebracht. Und wenn die anderen sich zur Ruhe begeben, bleibt genügend Nahrung für die Nachtschicht übrig. Fledermäuse verschlafen in dem alten Gemäuer den Tag. Das Biotop Wachturm, das es offiziell noch gar nicht gibt, lockt vielleicht auch manchen neuen Interessierten auf den alten Kolonnenweg, um das Naturwunder Grünes Band zu erleben. Eine neue Generation Braunkehlchen ist schon da.

0: Irgendwo auf der Welt versammeln sich zu jeder Zeit Tiere, um sich dann gemeinsam in Bewegung zu setzen. Und diese großen Tierwanderungen, die halten die Natursysteme der Erde am Laufen. Bewegung bedeutet Leben.
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0: Hallo und herzlich willkommen aus Bremen. Wir stehen auf dem Marktplatz der guten Stube, wie man hier sagt, direkt vor dem Rathaus. Ja, heute feiern wir 36 Jahre deutsche Wiedervereinigung. Und warum in Bremen? Weil Bremen den Vorsitz im Bundesrat hat und damit traditionell die Feierlichkeiten zum 3. Oktober ausrichtet. Hier ist jede Menge los. Das Bürgerfest ist im vollen Gange. Alle 16 Bundesländer präsentieren sich. Es steht hier sogar eine Rakete, dazu später mehr. Also man kann Bremen jetzt wirklich nicht vorwerfen, hier einfach nur ein paar Luftschlangen hingelegt haben, wirklich nicht. Und damit herzlich willkommen zu Gemeinsam feiern.
1: So, wenn schon, denn schon. So. Malle ist nur einmal im Jahr und Festivitäten zum Tag der Deutschen Einheit nur alle 16 Jahre. Moin auch von mir. Was haben wir vor in der kommenden Dreiviertelstunde? Wir wollen natürlich gucken, was bisher geschah, vor allem beim Festakt drüben in der Glocke. Frank-Walter Steinmeier, der Bundespräsident, hat eine sehr ausführliche, aber auch sehr eindrückliche Rede gehalten. Wir lassen Menschen zu Wort kommen, die die Deutsche Einheit miterlebt, aber auch mitgestaltet haben und auch welche, die sie nur aus Schulbüchern kennen, wenn überhaupt. Und dann freuen wir uns noch sehr auf Smudo von den Fantastischen Vier, der hier heute Abend dann drüben auf dem Domshof das große Konzert geben wird mit seinen Jungs.
0: Ja, das Wetter ist ja gigantisch und man verliert hier unten so ein bisschen den Überblick, in welche Richtung soll man eigentlich losgehen, weil so viel los ist. Und deswegen haben wir unsere Kollegin Isabel Karas mal nach oben geschickt, genauer gesagt ins Riesenrad, um sich einen Überblick zu verschaffen.
2: Im Bremer Weserstadion würde man das hier wahrscheinlich einen Logenplatz nennen. Das ist schon echt was Besonderes, was man hier vom Riesenrad aus erleben kann. Jetzt gerade, es geht ja wieder nach unten, waren wir so auf knapp über 50 Metern Höhe über Bremen. Das lässt wunderschön wirklich zum ersten Mal so richtig von hier oben die Dimension erahnen, die dieses Bürgerfest hier so annimmt. Wir sehen hinter uns gleich wieder die Ländermeile. Das ist ja so ein bisschen das Herzstück des Bürgerfestes, wo sich die 16 deutschen Bundesländer mit ihren verschiedenen Ständen und Pavillons präsentieren. Den Anfang macht da, können wir gleich im Bild wieder sehen, Rheinland-Pfalz mit einer riesengroßen Weinkiste. Da können dann verschiedene Weine verköstigt werden. Also kulinarisch ist das definitiv ein ganz spannender Spaziergang. Knapp 2 Kilometer zieht sich die Meile lang bis zum Bremer Weserstadion. Da gibt es dann vom Hauptstadtdöner über das Matjesbrötchen bis hin zur Schwarzwälder Kirschtorte wirklich alles zu testen. Ich finde, das Weserstadion gibt nochmal einen guten Überblick. Also da passen bei einem ausverkauften Spiel von Werder Bremen 42.000 Menschen rein. 10-mal müssten wir das Ganze ausverkaufen. Erst dann hätten wir die Anzahl der Besucherinnen und Besucher, die hier an diesem Wochenende in Bremen erwartet werden. Das sind am Ende über 400.000. Und die Stimmung ist sehr gut, das Wetter passt perfekt. Und wenn es gleich wieder nach unten geht, dann werden wir uns auch noch mal reinstürzen in die Menschenmassen und ins Getümmel und in die gute Laune.
1: Ja, vielen Dank, Isabel. In dieses Riesenrad will ich nachher auch noch mit Linda, aber alles zu seiner Zeit. Irgendwo auf dieser Ländermeile tummeln sich inzwischen wahrscheinlich auch schon die Damen und Herren aus der Politik. Die Ministerpräsidentinnen und Präsidenten zum Beispiel werden sicherlich ihre Länderpavillons besuchen oder sich vielleicht zur Diskussion in den Bundesrat begeben oder in die Bundesregierung. Das ist jetzt der gesellige Teil sozusagen, nachdem sie heute Morgen den protokollarischen hinter sich gebracht haben. Ausschlafen am Feiertag war nicht. Es ging wirklich Schlag auf Schlag und die ersten Stationen waren im Prinzip hier hinter uns zu sehen, sowohl das Rathaus als auch der Dom. Anke Plautz berichtet.
3: Gesprächig und kontaktfreudig sah man die politischen Persönlichkeiten bereits am frühen Morgen hier in Bremens guter Stube. Auf dem Marktplatz strahlen alle fleißig und einig in die Objektive beim Fotoshooting, nachdem sie sich bereits ins wichtige Buch, nämlich Bremens Goldenes, eingetragen hatten. Bundestagspräsident Steinmeier als erstes, dann Frau Bundestagspräsidentin Klöckner.
4: Klöckner.
3: Dicht gefolgt von Kanzler Merz.
5: Vielen Dank.
3: Zu guter Letzt kam der Bundesverfassungsgerichtspräsident Stefan Habart und der amtierende Bundesratspräsident Herr Bovenschulte. Der hat aufgepasst.
6: Ganz wunderbar. Ja, ganz herzlichen Dank. Ich darf nicht in mein eigenes Buch schreiben.
3: Ob fromm? Weiß man nicht, aber fröhlich ging's dann in den Dom. Gemeinsam mit weiteren 700 geladenen Gästen aus dem In- und Ausland, mit Exzellenzen und Repräsentanten aus Bund, Ländern und Kommunen, haben sie beim ökumenischen Festgottesdienst eine Stunde lang nachgedacht über das, was uns als Gesellschaft stärkt. Auch inspiriert von den Bremer Stadtmusikanten.
7: Wir tragen einander und manchmal ertragen wir auch einander. Das ist schon jede Menge.
3: Danach sangen sie zur Feier des 36. Tages der Deutschen Einheit noch zusammen ein sehr bekanntes Kirchenlied.
8: Das hier in Bremen entstanden ist. Lobe den Herrn,
4: vom Prediger Joachim Neander.
3: Musikalisch getragen wurde die Politik dabei vom Domchor und von der Kammersinfonie Bremen.
0: Und nach dem Gottesdienst gab es dann den offiziellen Festakt in der Glocke, wo alle versammelt waren. Viele stärken ein Land. So lautet das Motto in diesem Jahr. Das klingt nach Zusammenhalt, aber sind wir ehrlich, die letzten drei Landtagswahlen haben auch gezeigt, dass das mit dem Zusammenhalt vielleicht nicht unbedingt gerade so gut funktioniert und dass die Stimmung gerade nicht so gut, auch in Sachen Politik, ist das alles ein bisschen schwierig.
1: Ja, und genau deshalb wurde auch die Rede des Bundespräsidenten von Frank-Walter Steinmeier mit großer Spannung erwartet. Es ist ja die letzte Einheitsfeier für den Bundespräsidenten. Im kommenden März endet seine Amtszeit. Also wenn er noch mal einen raushauen, wenn er das Land noch mal aufrütteln, der Bevölkerung noch mal was mitgeben wollte, dann war heute die Gelegenheit dazu. Immo Maus mit den Highlights vom Festakt am 36. Tag der Deutschen Einheit.
5: Einem Anspruch müssen Festakte gerecht werden. Feierlich soll es zugehen. Und diesem Anspruch wurde der Festakt gerecht. In gelöster Stimmung versammelte sich das Who is Who der deutschen Politik. Und wenn Bremen zeigen will, was es kann und was es hat, dann dürfen die tanzenden Dauerweltmeister des Grün-Gold-Clubs natürlich nicht fehlen. Doch bei aller Freude über den Tag der deutschen Einheit, es sind politisch schwierige Zeiten. Dass Extreme zuletzt bei Wahlen siegten, es trübte die Feierlaune im Saal. Auch beim Gastgeber selbst, Brems Bürgermeister Andreas Bovenschulte.
8: Man muss es auch an einem Festtag wie heute offen aussprechen. Noch nie seit Gründung der Bundesrepublik Deutschland hatten Kräfte, die unsere freiheitlich-demokratische Grundordnung in Frage stellen, so viel Zuspruch wie heute. Kräfte, die Menschen nach ihrer Herkunft sortieren und ihnen gleiche Rechte absprechen, die unabhängige Richter, freie Medien und Wissenschaft verächtlich machen, denen der Unterschied zwischen Wahrheit und Lüge gleichgültig ist und die den politischen Gegner zum Feind erklären.
5: In dieselbe Kerbe schlug dann die Rede von Frank-Walter Steinmeier, seine wohl letzte große Rede als Bundespräsident. Und es wurde zu einem Plädoyer für den Wert von Demokratie. Deutschland sei weit besser, als manch eine Kampagne den Menschen glauben machen wolle.
9: Eine besinnungslose Diffamierung der Bundesrepublik, des wiedervereinigten demokratischen Staates,

0: ist eine Propagandalüge des Extremismus. Und diesen Stolz verdient unser Land, dass wir uns das nicht gefallen lassen, weder von äußeren Mächten, die uns spalten und schwächen wollen, noch von Extremisten im Inneren, die unsere Demokratie verhöhnen.
1: Es sei Zeit, für Werte einzustehen, klar und deutlich, und auch gegen die Wellen an Botschaften, die soziale Netzwerke ohne Unterlass in die Demokratie spülen.
0: Die avancierte Aufmachung der absurdesten Idiotien, die schrille Emotionalisierung, auch die Verwirrung, ob ein Mensch oder eine Maschine schreibt, ob ein Bürger ein Bot postet, das verdammt nochmal ist kein Gütezeichen des demokratischen Streits mehr. Mit Streitkultur hat das nichts mehr zu tun. Streitkultur, meine Damen und Herren, müssen wir uns wieder zurückholen, um der Demokratie willen.
1: Ein Aufruf zum Kampf für Demokratie, das prägte Steinmeiers letzte große Rede. Ob sie wirklich nachwirkt, noch ist es wohl zu früh für ein Urteil.
2: Ja, urteilen können wir noch nicht, aber wir können schon ein bisschen analysieren. Regina Arendt ist bei uns von der Uni Bremen, sie ist Sozialpsychologin. Frau Arendt, an so einem Tag der Deutschen Einheit, wenn alle in Feierlaune sind, oder die meisten zumindest, kann man ja auch zum Verklären neigen, ne? Alles rosa anmalen. War das heute so ein Tag oder war das ein ehrlicher Festakt mit ehrlichen Reden?
3: Ich finde, dass es zweigeteilt war. Zu einem Festakt gehört natürlich auch, dass man feiert, was man schon alles geschafft hat. Und ich finde, dass ganz schön viel geschafft worden ist in den letzten 3 bis 4 Jahrzehnten. Aber natürlich, und das fand ich wichtig und auch gut, sind einige Probleme, die wir gerade im Land haben, schon auch offengelegt worden und diskutiert worden. Ne? Steigende Spaltung, natürlich auch Armut, die im Land herrscht, dass Menschen nicht mehr alle Möglichkeiten haben, die sie vielleicht hatten. Das sind schon Dinge, die angesprochen worden. Das ist auch wichtig.
4: Was ist Ihnen denn besonders hängen geblieben von diesem Festakt?
3: Ich glaube, es gibt ganz viel, was hängen bleiben kann. Aus meiner Perspektive als Zusammenhaltsforscherin natürlich ist hängen geblieben, dass gerade bei der Rede des Bundespräsidenten auch mal gesagt worden ist, naja, die Menschen, denen geht es gerade nicht gut und wir müssen Kraft sammeln, damit der Zusammenhalt auch wieder besser werden kann. Denn tatsächlich ist es um den nicht ganz so gut bestellt wie noch vor ein paar Jahren.
2: Kann denn von so einer Rede einen Impuls ausgehen? Also taugt das, um die Gesellschaft, die Bevölkerung vielleicht aufzurütteln, vielleicht sogar den einen oder anderen irgendwie zu einer anderen Meinung zu bewegen?
3: Das ist natürlich die große Hoffnung. Ich finde schon, dass heute ganz viel auf den Tisch gekommen ist und dass einfach viel besprochen worden ist, was sonst natürlich eher in kleineren oder kleinteiliger besprochen wird. Und deswegen fand ich, dass es so ein ganz gutes Gesamtbild gegeben hat, aber eben auch gezeigt worden ist, hier und da muss was getan werden. Und jetzt ist eben die Frage, wer das kann und wer das tun soll.
4: Ja. Ja, es geht heute sehr viel um Zusammenhalt, aber wir fragen uns, wie verbunden fühlen sich eigentlich die Menschen im Alltag? Und das haben wir hier Besucher in Bremen gefragt.
5: Ich heiße Gerhard Thiers und wohne in Mainz am Rhein.
6: Mein Name ist Christiane Bührig, ich komme aus Peine in Niedersachsen.
7: Gabriele Dietz, ich komme aus Schleswig-Holstein.
8: 1, 2, 3, 4, 5, 6, 7.
9: Paul Glatt aus Bayern.
10: Mein Name ist Günter Spitz und ich komme aus Riedstadt, Hessen.
11: Wir feiern ja Einheit. Sind wir denn schon eins?
10: Ich finde, ich persönlich, ja.
6: Ich glaube, kurz nach der Einheit waren wir eher eins und jetzt driften wir wieder auseinander.
9: Es ist und bleibt halt ein langer Weg.
5: So ein Fest ist sicherlich integrationsstiftend. Ich weiß nicht, wie viele Leute vom Osten rüberkommen nach Bremen. Ist ja ein bisschen weit, ne?
11: Was glauben Sie denn, was passieren muss, dass wir doch wieder ein bisschen mehr zusammenwachsen können?
10: Viel mehr Toleranz und ich denke, die Vielfalt in Deutschland muss viel mehr gestärkt werden.
7: Ich bin der Meinung, man muss miteinander sprechen.
4: Frau Arendt, das war jetzt ein kleiner Ausschnitt aus der Gesellschaft, aber ist der realistisch?
3: Ich finde schon. Ich finde, dass ganz, ganz toll deutlich geworden ist, was denn eigentlich passieren muss. Man muss miteinander sprechen. Die Vielfalt ist groß. Das heißt, sie muss aber auch gestärkt werden. Bestimmte Teile der Vielfalt dürfen nicht unter den Tisch fallen. Und eben auch dieses geteilte Bild. Naja, einerseits, ja, man ist zusammen, aber andererseits driftet man vielleicht gerade auch wieder auseinander. Also man sieht, die Gesellschaft ist im Prozess. Und ich finde, dass der Film das ganz gut eingefangen hat.
2: Sie untersuchen das Ganze ja auch empirisch, ne? Sie forschen zum gesellschaftlichen Zusammenhang. Zusammenhalt. Wie ist es denn um den aktuell bestellt? Was sagen die Zahlen?
3: Wir erforschen den Zusammenhalt seit den 80er Jahren. Und das ist ein ganz interessantes Konzept, denn der Zusammenhalt war immer sehr stabil. International liegt Deutschland da im oberen Mittelfeld, was natürlich ein schönes Ergebnis erstmal ist. Aber in den letzten Jahren, ganz besonders nach der Corona-Pandemie und vielen anderen Krisen, die uns dazu gestoßen sind, die Flüchtlingskrise, Corona selber, dann natürlich auch eine Wirtschaftskrise, Kriege, die jetzt in Europa um uns wieder ausgebrochen sind, hat der Zusammenhalt tatsächlich gelitten. Vor allem so in den Jahren 23, 24. Wir haben ganz frische Zahlen, die sind erst letzte Woche veröffentlicht worden. Und da geht es ein bisschen bergauf. Nicht in allen Bereichen des Zusammenhalts, aber es geht
4: nach oben. Aber Ihre Studien zeigen auch, dass viele Menschen ein Problem haben mit der Vielfalt oder der Vielfalt skeptisch gegenüberstehen. Woran liegt das?
3: Genau. Ja, wir messen den Zusammenhalt anhand von insgesamt 9 Dimensionen und eine davon ist die Akzeptanz von Vielfalt. Und da kann man eben sehen, dass besonders die in den letzten Jahren zurückgegangen ist. Vielfalt messen wir anhand unterschiedlicher Vielfaltsgruppen. Das ist nicht nur ethnische Herkunft oder Religion, sondern auch Altersunterschiede, Geschlechtergerechtigkeit und so weiter. Aber ganz besonders gelitten hat die Akzeptanz von Vielfalt in den Bereichen Religion und ethnische Herkunft. Und eine Erklärung dafür ist natürlich, was in unserem Land in den letzten 15 Jahren passiert ist. Wir haben viel Migration erlebt, das wurde auch beim Festakt immer wieder gesagt. Und mit den Herausforderungen muss man jetzt eben umgehen und sie möglichst positiv für die Gesellschaft ummünzen.
2: Frau Arendt, ganz herzlichen Dank für Ihre Analyse. Danke fürs Gespräch.
3: Dankeschön.
2: So, der Tag der Deutschen Einheit ist ein bundesweiter Feiertag, aber es sind nicht alle in Feierlaune. Linksextreme Bremer Gruppierungen zum Beispiel machen schon seit Wochen mobil gegen diesen Tag, haben, Zitat, gesagt, sie wollen ihn zum Desaster machen. Da sind natürlich die Behörden hellhörig geworden, denn sowas wie 1994, als Bremen auch schon Gastgeber der Feierlichkeiten war und es massive Ausschreitungen von links gab mit der Polizei, das will man natürlich nicht wiedererleben. Und die Bedrohungen von links sind ja längst nicht die einzigen. Also Hauke Hirsinger über den größten Bremer Polizeieinsatz aller Zeiten.
12: Bremen hat aufgerüstet und das massiv. Nicht nur wegen der vielen Staats- und Regierungsgäste, die heute in der Stadt sind. Auch wegen der Hunderttausenden Besucherinnen und Besucher, die hier heute feiern. Dazu verschiedene Bedrohungslagen von links, rechts, Islamismus. Es ist der größte Polizeieinsatz, den es in dieser Stadt je gegeben hat.
13: Wir haben viele Veranstaltungen, wir haben Demonstrationen, wir haben besonders geschützte Staatsgäste wie den Bundespräsidenten und den Bundeskanzler. Das Ganze jetzt auf engem Raum, das ist natürlich ambitioniert. Dementsprechend mussten wir das Sicherheitskonzept natürlich auch lange im Voraus planen. Bis jetzt geht es absolut auf.
12: Wasserwerfer, Poller und enorm viele Einsatzkräfte aus den Bundesländern. Die Stadt voll bis oben hin mit Sicherheit. Dieses Gerät kann Drohnen abwehren und der Bundesverteidigungsminister lässt sich das auf dem Marktplatz in einem fast privaten Moment kurz erklären.
14: Sie haben sich ja gerade was zeigen lassen.
15: Genau, es geht um Schutz vor Drohnen und Dinge, die vor 5 Jahren noch niemand gebraucht hat, aber die heute nötig sind, ja.
12: Doch so wie er feiern längst nicht alle in Bremen diesen Tag. Unter dem Motto "Kein Frieden mit der Nation" hatte die Basisgruppe Antifa gestern Abend zur Demo aufgerufen. Der Verfassungsschutz rechnet sie dem Spektrum des gewaltorientierten Linksextremismus zu. Während es auf der Demo vergleichsweise ruhig blieb, wurde es später am Abend hitzig im eher linksalternativen Steintorviertel an der Seewahlkreuzung schon fast traditionell. Gibt es hier Auseinandersetzungen zwischen linker Szene und Polizei? 4 Menschen wurden festgenommen, die Kreuzung irgendwann geräumt.
13: Da haben einige Chaoten die Kreuzung besetzt, haben angefangen Fußball zu spielen und haben unsere Einsatzkräfte mit Flaschen, mit Böllern und mit Steinen beworfen. Unterm Strich haben wir die Situation schnell gelöst, haben schnell wieder Ruhe reinbekommen.
12: Nicht zu viele Notfälle reinzubekommen, hofft sie. Claudia Spöhler, Chefärztin der Notaufnahmen der kommunalen Kliniken. Seit Monaten haben sich die Krankenhäuser auf den absoluten Notfall eingestellt.
16: Wenn es dann zu einer starken Anhäufung von Verletzten kommt oder erkrankten Menschen, da haben wir eine gewisse Alarmierungsstufe und dann können wir innerhalb von kürzester Zeit ganz viele Menschen, Mitarbeiter aus unseren Teams zusammentrummeln.
12: Bis jetzt aber scheint es das nicht zu brauchen. Auf dem Fest zum Tag der Deutschen Einheit im hochgerüsteten Bremen.
4: Zwischen Rathaus und Ländermeile, hier quasi ums Eck, bei den Bremer Stadtmusikanten, steht auf einmal eine Rakete. Die ist 17 Meter hoch und ist das Modell einer Ariane-Träger-Rakete. Und die steht da aus gutem Grund, denn Bremen ist ein wichtiger Luft- und Raumfahrtstandort. Also wer die Stadt bisher irgendwie nur mit Werder und den Stadtmusikanten in Verbindung gebracht hat, der wird sie heute von einer anderen Seite kennenlernen. Und Jan-Meyer Wente zeigt Ihnen, warum.
17: Ja, verzeiht mir bitte das Wortspiel, aber ich muss es jetzt einmal machen. Bremen will hoch hinaus und dafür soll diese Rakete eben ein Symbol sein, ein Signal sein. Und ich bin mit demjenigen hier, der die Rakete jetzt zwar nicht selber gebaut hat, aber der zumindest maßgeblich dafür Verantwortung trägt, dass sie gebaut wurde, Pierre Godard. Sie sind CEO von der Ariane Group Deutschland. Welche Bedeutung hat denn Bremen für Ihr Unternehmen?
18: Bremen ist für uns sehr wichtig. Das ist einer unserer wichtigsten Standorte, weil wir in Bremen die Oberstufe entwickeln oder entwickelt haben für Ariane 6 und jetzt produzieren wir die Oberstufe in Bremen. Und die Oberstufe ist deswegen wichtig für Ariane, weil das ist der Ort, wo die Intelligenz der Rakete ist. Das heißt, wenn wir einen Start sehen, im Fernsehen oder im Livestream, wenn es startet, hat man das Gefühl, das ist erfolgreich. Ist aber nicht ganz so. Das heißt, das ist erst dann erfolgreich, wenn die Satelliten richtig im Orbit positioniert sind und sehr präzise. Und das ist die Leistung, die die Oberstufe leistet. Und das ist Ingenieurkunst aus Bremen.
17: Wir haben eben schon ganz kurz gesprochen, Sie sind ja selber kein gelernter Ingenieur, sondern Sie sind Kaufmann. Stehen Sie manchmal eigentlich selber mit staunenden Augen davor, wenn so ein Ding startet und denken sich, Wahnsinn, was hier in Bremen gebaut wird, dass das sowas möglich ist, dass so ein Ding ins Weltall abhebt?
18: Eigentlich jeden Tag. Also das ist immer wieder ein Wunder sozusagen und eine Begeisterung. Und ich glaube, das ist, was zeichnet Raumfahrer. Wir sind alle begeistert von der Raumfahrt. Und diese Präzision, diese Komplexität, die man beherrschen muss. Und wir müssen das nicht einmal schaffen, sondern regelmäßig. Und das ist, was Ariane und Ariane 6 sehr gut macht. Wir garantieren europäische Souveränität im All mit Ariane 6 und das ist für uns Bürger sehr wichtig.
17: Wir haben da eben auch schon ganz kurz drüber gesprochen. Ich möchte da gerne noch mal so ein bisschen drauf eingehen. Bei Ihnen ist ja jeder Fehler sehr, sehr teuer. Wie wichtig ist es denn genau, dass das hier in Bremen bei der Entwicklung, aber auch bei der Produktion eben keine Fehler passieren?
18: Ja, das ist deswegen wichtig, weil Sie können sich vorstellen, wenn wir gestartet sind, können wir nicht mehr korrigieren. Also im Gegensatz zum anderen Industriezweig, sei es Auto oder ein Flugzeug, kann man landen, kann man parken und dann irgendeinen Fehler korrigieren. Bei uns, Sie drücken auf den Knopf und Sie müssen erfolgreich sein. Das ist der Grund, warum wir so viel testen. Und das ist auch der Grund, warum wir extrem präzise arbeiten müssen und sehr präzise arbeiten müssen im Prinzip.
17: Alles klar, ganz lieben Dank. Schönes Fest der Einheit wünsche ich Ihnen noch. Und damit zurück zu euch beiden.
2: Ja, vielen Dank, Jan. Und danke nochmal fürs Wortspiel in meiner Gegenwart immer gerne. Ich bin großer Fan von sowas. Wir wollen Ihnen nun einen Mann vorstellen, den das Land Bremen 2009 zum Gestalter der Einheit ernannt hat, weil er Ost und West versucht, einander näher zu bringen. Er lebt hier in Bremen, ist aber in der DDR aufgewachsen, bis er mit 17 Jahren die Nase voll hatte von diesem Unrechtsstaat, der ihn seiner Freiheit beraubt hat. Julia Köhn über eine eindrucksvolle Lebens- und eine spektakuläre Fluchtgeschichte.
19: Wolfgang Reiche liebt sein Fahrrad. Schon als Jugendlicher hat er große Radtouren gemacht, in seiner Heimat Thüringen. Dabei geht es ihm um eins.
20: Also erstmal das Gefühl von Freiheit hat man, dass man sich bewegen kann.
19: Und dieses Gefühl zieht sich durch sein ganzes Leben.
20: Wenn ich tief zurückblicke in mich hinein, meine Flucht später dann, die war eigentlich schon vorprogrammiert durch dieses Bedürfnis, hinauszukommen in die Natur, in die Freiheit.
19: Schon mit 14 will Wolfgang Reiche mit seiner Familie aus der DDR fliehen. Den ersten Versuch unternehmen sie am 13. August 1961, am Tag des Mauerbaus. Die Geschichte klingt unglaublich. Sein Vater hat die Kinder an diesem Augusttag bereits nach West-Berlin zu ihrer Tante gebracht. Doch die Mutter bekommt kalte Füße. Sie will die illegale Flucht nicht antreten.
21: Dann sind wir wieder zurück nach Ost-Berlin gebracht worden von unserer Tante. Dann am Abend nach Thüringen gefahren. Am nächsten Morgen ist unser Vater, das war ja dann der 13. August, war ein Sonntag damals, Am Montag war er wieder bei der Arbeit und niemand hat es gemerkt. Und wir Kinder haben dicht gehalten.
19: Wolfgang Reiche verbringt die nächsten 3 Jahre mit seiner Familie in Tabarz, bei Gotha in Thüringen, und plant 1964 erneut seine Flucht. Diesmal will er alleine über die Grenze in den Westen.

0: gehabt.
1: Glück, Glück, Glück.
2: Von da an lebt Wolfgang Reiche in Westdeutschland. Zuerst als Flüchtling, später als Bürger der Bundesrepublik. Seine Familie in der DDR wird er 8 Jahre lang nicht wiedersehen. Aber er kann sich jetzt seinen Traum erfüllen und reist mit dem Fahrrad um die Welt. 1989 fährt er über die Seidenstraße in China. Auf seinem Rückweg nach Deutschland am 9. November passiert er Berlin, am Tag des Mauerfalls.
1: Der Kudamm war voll, Leute haben Bananen verschenkt und es war also ein, also es ist unglaublich. Ich war immer noch, wenn ich das noch vor Augen habe, denke ich immer noch, das ist ein Traum, das kann nicht sein. Wieso dieser Staat so sang- und klanglos mit einem Mal innerhalb von Stunden in sich zusammenfällt. Es war mir unbegreiflich.
2: Das Thema lässt ihn nicht los. Nach dem Mauerfall organisiert Wolfgang Reiche Radtouren in die ehemalige DDR. Die Westdeutschen sollen den Osten kennenlernen.
3: Ja, aber jetzt hat er sein Fahrrad mal für einen Moment abgestellt und ist zu mir an den Tisch gekommen. Ganz herzlich willkommen. Moin, Herr Reiche. Schön, dass Sie da sind. Was für eine Vita. Wahnsinn. Welche Erfahrungen haben Sie gemacht auf diesen Radtouren in den Osten oder auch bei den Begegnungen mit Menschen aus dem Osten hier im Westen?
4: Also erstmal waren es Touren für Altbundesbürger. Viele Bremer kannten den Osten ja überhaupt nicht. Und ich wusste, wie viele schöne Seiten der Osten hat. Oder Neiße, Spreewald oder Ostseeküste. Und deswegen wollte ich, das habe ich gleich 1990 angefangen, nur noch Touren anbieten, die in die neuen Bundesländer gehen. So nannte man das ja damals. Ich bin heute nicht der Meinung, dass das neue Bundesländer sind. Das sind genauso alte wie unsere hier. Und das haben wir damals sehr intensiv betrieben. Ich habe jedes Jahr 2, 3 Touren gemacht, auch weiter nach Estland oder nach Ungarn. Und die Menschen haben uns eigentlich sehr freundlich empfangen. Und ich habe das nie als irgendwie bedrückend empfunden, sondern im Gegenteil eine Befreiung für alle, die da mitgefahren sind.
3: Ja, weil es wahrscheinlich für viele dann doch eine Bereicherung war, einander kennenzulernen. Es ist ja fast schon bezeichnend, dass wir diese Frage nach 36 Jahren trotzdem immer noch wieder stellen müssen. Ich stelle sie Ihnen jetzt auch. Wie geeint sind wir denn? Was ist Ihre Antwort?
4: Also ich finde schon, wenn jeder, der sich mal, der in sich geht, mal genauer hinschaut und seine Kontakte zum Osten, wenn er die hat, mal Revue passieren lässt, dann kann er eigentlich sagen, wir sind schon vereint. Es ist, ich sehe dieses Gegeneinander, dieses Ost gegen West, sehe ich schon gar nicht mehr. Wir sollten das auch, wenn möglich, aus unserem Sprachgebrauch streichen. Das fällt mir auch manchmal schwer. Aber wir sollten auch häufiger mal Nord und Süd sagen, anstatt immer nur Ost und West. Wir haben in unserem ganzen Bundesgebiet so viele verschiedene Kulturen und Regionen, dass man das nicht mehr irgendwie trennen kann in 2 Hauptregionen, Ost und West.
3: Das ist das, was es wahrscheinlich sein sollte im Ergebnis. Ja. Aber ist es nicht dennoch so, dass Menschen aus dem Westen nach wie vor dem Osten Geschichtsvergessenheit vorwerfen? Dass Menschen aus dem Osten den Westlern nach wie vor Arroganz vorwerfen? Sind wir da immer noch nicht wirklich weitergekommen?
4: Naja, also was die Arroganz anbelangt, DDR-Bürger haben ja diesen Staat über den Haufen geschmissen. Und wir feiern ja heute den 36. Jahrestag der Unterzeichnung des Wiedervereinigungsvertrages. Den hätte es nie gegeben, wenn es einen anderen Tag nicht gegeben hätte, nämlich den 9. November.
3: Den Tag des Mauerfalls.
4: Ich bin eigentlich eher dafür, und das haben auch viele DDR-Bürger damals gesagt, warum nimmt man nicht den 9. November als Feiertag, als gemeinsamer Feiertag? Denn das war die eigentliche Leistung der Bürger in der ehemaligen DDR.
3: Gut, das eine hat zum anderen geführt. Sie haben eben auch den Festakt mitverfolgt. Sie haben die Rede von Bundespräsident Frank-Walter Steinmeier gehört. Mhm. Was haben Sie mitgenommen von dieser Veranstaltung?
4: Also er hat in vielen, vielen Punkten hat er uns ermuntert und erinnert und darauf aufmerksam gemacht, dass wir etwas tun müssen für unsere Demokratie, für unsere Gesellschaft. Wir dürfen es nicht hinnehmen, wenn Fremde oder andere in unserer Umgebung anfangen, das schlecht zu reden und kaputt zu machen. Es ist notwendig, dass man zu seiner Demokratie steht, die man ja alle gut heißt. Jeder, den ich im Osten frage, ist der Meinung, dass das einzige Wahre ist, dass wir so eine Demokratie haben. Was anderes können die sich gar nicht vorstellen.
3: Herr Reiche, ich bedanke mich ganz herzlich, dass Sie hier Ihren Stopp gemacht haben. Alles Gute Ihnen. Dankeschön.
4: Dankeschön.
3: So, wann guckt schon mal das ganze Land auf das kleine Bremen? Alle 16 Jahre. Eine seltene Chance. Da will man sich natürlich von der besten Seite präsentieren. Bremen hat tatsächlich, zumindest nach eigener Auskunft, das größte Bürgerfest aller Zeiten auf die Beine gestellt. Für mehr als 4

0: Millionen Euro. Es gibt durchaus auch Stimmen hier im Land, die sagen, muss das denn sein in einem Haushaltsnotlageland? Aber geschenkt. Martina Falkenberg und Anastasia Hill, nehmen uns jetzt mal mit auf dieses Bürgerfest.
1: Guckt euch mal gerne um.
2: Ja,
1: ihr könnt abgeschnittene Sammelkarten bekommen.
3: Sie könnten glatt abheben, kaum dass sie in Bremen gelandet sind. Weltraum, Raketen, Satelliten, ein großes Thema, mit dem sich Bremen an diesem besonderen Feiertag den vielen Gästen zeigt. Und Andrea Wellenreuter interessiert Bremen.
4: Ich liebe ja den Norden und das flache Land.
5: Ich finde es auch schön, aber ich gehe lieber in die Berge.
3: Es ist ihr erstes Mal in der Hansestadt. Familie Wellenreuter kommt aus Mannheim angereist. Sie sind früh auf den Beinen und haben noch viel vor. Die Fantastischen Vier stehen später auf ihrem Plan.
6: Also ich freue mich halt auf das Konzert.
3: Konzerte begeistern die Familie. Schon gestern sind sie unterwegs gewesen, bei den Pavillons entlang der Weser, wo sich alle Bundesländer vorstellen. Und schon dort hatten sie vor allem ein Ziel: die Bühnen. Lotte. Das Konzert. Viel Musik, ein Highlight.
7: Also das Rahmenprogramm ist schon sehr gut, finde ich. Also das haben sie auch hergezogen dann, ne?
3: Aber bei der Ländermeile geht es letztlich auch um deutsche Teilung und Wiedervereinigung. Und Andrea Wellenreuters Vater stammt aus Mecklenburg-Vorpommern.
4: Also wir haben schon Verwandtschaft, auch in der ehemaligen DDR gehabt. Und ich kann mich da schon noch gut erinnern, wie wir dann über die Grenze gefahren sind und ich meine Benjamin-Blümchen-Kassetten zurückschicken musste. Und das hat schon was. Und ja, einfach in Freiheit zu leben, das ist schon was Besonderes. Und ich finde, da sollte man schon auch gerade in der jetzigen Zeit auch immer mal wieder das zu schätzen wissen, wie gut es uns geht.
3: Und dann gibt es sogar noch das obligatorische Fischbrötchen. Es könnte nicht besser sein.
7: Wir kannten ja Bremen nicht, aber es ist schön. Also bisher, ich meine, das Wetter spielt auch mit, insofern schönes Ambiente.
3: Und auch heute geht ihr Fazit noch weiter.
7: Also es ist schön, dass man daran erinnert wird, durch dieses Fest, sage ich mal. Aber es kommt immer darauf an, wie man das lebt.
4: Ja, die Pavillons, sage ich jetzt mal, die sind sehr unterschiedlich gestaltet gewesen, was wir gestern gesehen haben, und sehr sympathisch. Also man kommt ins Gespräch, man wird halt auch zum Nachdenken angeregt. Also es war sowas von wegen, was ist typisch deutsch? Und das finde ich eine sehr, sehr schöne Frage. Und dann sieht man die verschiedenen Bundesländer und es gibt kein typisch deutsch.
3: Typisch bremisch gibt's. Dem Esel die Füße halten gehört dazu. Gäste aus ganz Deutschland erleben viel bei dieser Feier in Bremen.
8: Hier auf dem Bürgerfest wird nicht nur gefeiert, hier kann man auch den Staat kennenlernen. Die Bundesregierung, der Bundestag, der Bundesrat und auch das Bundesverfassungsgericht zeigen sich hier und geben einen Einblick in ihre Arbeit. Und weil Bremen den Vorsitz im Bundesrat hat, wurden 90 Jugendliche aus Bremen und Bremerhaven nach Berlin eingeladen, um Politik live zu erleben. Sie waren im Bundesrat und wir haben sie gefragt, wie fühlt sich das an, wenn man plötzlich selbst in der Rolle der Politik steckt?
9: Wie geht Politik?
10: Sehr verehrte Damen und Herren, ich danke Ihnen sehr für die Wahl in dieses bedeutsame Amt.
9: Eben noch Oberschüler in Bremerhaven.
11: Ich muss ja irgendwie versuchen, dich hier auf meine Seite zu ziehen.
9: Jetzt Landesvertreter im Bundesrat. 90 Jugendliche aus Bremen und Bremerhaven erleben Parlamentsarbeit in Berlin. Streiten, argumentieren, überzeugen.
11: Ich habe die Redezeit sehr gut genutzt, sage ich jetzt mal. Und habe das ganz auf meine Art einfach repräsentiert.
9: Politik hautnah am authentischen Ort. Die jungen Leute nehmen etwas mit von ihrem Besuch im Bundesrat.
12: Dass es hierbei nicht nur so um die eigene Meinung, sondern vielmehr so um Kompromisse geht. Also ich dachte so, jeder sagt seine Meinung und dann wird abgestimmt, aber darum, also so ist das gar nicht.
9: Demokratie zum Mitmachen. Diese Jugendlichen haben erfahren, wie es geht.
8: Ja, Julia Neufeld aus Bremen und Ada Aydemir aus Bremerhaven waren bei dieser Reise dabei. Julia, du bist 16, Ada 18. Schön, dass ihr hier seid.
13: Hallo.
8: Und Ada, ich habe gehört, für dich war es das erste Mal, dass du überhaupt in Berlin warst.
13: Ja.
8: Wie war das? Und dann auch noch Politik live erleben. Wie war das?
13: Also ich glaube, das war das erste Mal, dass ich wirklich zu der Erkenntnis gekommen bin, dass so Großstädte wirklich nicht so mein Fall sind. Berlin ist ja riesig, auch sehr, sehr viele Menschen. Das war das erste Mal. Wir waren da mit 4 Tagen mit dem Politik-LK. War ein bisschen überfordernd, aber ich habe es auf jeden Fall sehr genossen, die Zeit, und es hat mir sehr viel Spaß gemacht.
8: War das für dich auch überfordernd? Also wie ist Politik, wenn man dann auf einmal da vor Ort ist? Wie fühlt sich das an? Kriegt man ein besseres Verständnis dafür?
12: Auf jeden Fall. Also ich fand es sehr interessant. Und ich musste dann zwischendurch auch noch die Bundesländer wechseln, weil wir in

0: Thüringen zu wenig Personen hatten und da meinten auch viele so, ah Paula, jetzt bist du doch bei uns und ja, dann hatten wir unsere unterschiedlichen Ausschüsse und das war echt sehr interessant und man hat einfach viel mehr gelernt noch.
1: Genau, wie ist das, wenn man Politikunterricht hat und jetzt da war? Werden eigentlich genügend Themen, die euch auch betreffen, von der Politik erkannt?
0: Also dieses Jahr musste ich von der Schule aus sogar Politik abwählen. Deswegen kriege ich von der Schule jetzt nicht so viel mit. Und es wird.
1: Du musstest Politik abwählen, warum?
0: Ja, weil ich 3 LKs gewählt habe, alle Sprachen, also Englisch, Französisch und Deutsch. Und dann hat das vom Stundenplan her nicht mehr gepasst. Aber deswegen versuche ich mich ein bisschen mehr so in meiner Freizeit zu engagieren.
1: Aber wie ist das bei dir? Was ist für dich Politik jetzt anders, greifbarer geworden? Hast du weniger Verständnis? Was würdest du nach dieser Reise sagen?
2: Also ich bin ja im Politik-LK. Bei uns ist es nur so, dass wir 2 LKs haben. Deswegen haben wir uns auch beim Politik-LK extra nochmal darauf vorbereitet, was da überhaupt besprochen wird, worum es da ungefähr geht, was der Bundesrat überhaupt ist. Ich glaube, seitdem ich jetzt im Politik-LK bin, das sind jetzt schon ein bisschen mehr als ein Jahr jetzt, habe ich auf jeden Fall Politik mehr in meinem Leben bekommen. Ich habe mehr die Chance bekommen, zu solchen Treffen, zu solchen Events auch mal wirklich hinzukommen, sich das anzuhören und hier auch zu reden. Deswegen würde ich schon sagen, dass seit ich in diesem Politik-LK bin, Politik wirklich schon ein kleiner Teil meines Lebens geworden ist.
1: Und der Mauerfall, also 2 Fragen habe ich dazu. Wird das in der Schule, redet ihr darüber?
0: Also wir hatten gestern einen Tag zum 3. Oktober, da hatten wir Zeitzeugen und haben einen Film angeguckt. Aber so wird es kaum thematisiert. Wir haben im Geschichtsunterricht natürlich den Ersten und Zweiten Weltkrieg gehabt, aber da hatten wir nur so die Basics.
1: Und mich würde auch noch interessieren, unterscheidet ihr eigentlich zwischen Westdeutsche und Ostdeutsche? Weil ihr kennt ja das geeinte Deutschland. Also macht ihr da einen Unterschied? Ist das für euch ein Thema?
2: Also direkt von Person aus definitiv nicht. Für mich ist ein Deutscher, egal aus welchem Bundesbereich er jetzt rauskommt, sage ich jetzt mal, ob es jetzt West oder Ost ist. Aber wenn man sich die Daten und Fakten mal ansieht, dann hat man auf jeden Fall gesehen, dass der politische Unterschied zwischen West und Deutsch auf jeden Fall, West und Ost natürlich immer noch sehr, sehr stark bemerkbar ist. Sei es die politische Meinung, sei es die verschiedenen Interessen, sei es der Bildungsstandard. Teilweise ist immer noch auf jeden Fall ein sehr riesen Unterschied zu spüren.
1: Julia und Ada, ich danke euch ganz herzlich, dass ihr heute da wart und dass ihr uns einen Einblick gegeben habt von eurer Reise. Vielen, vielen Dank. Ja, und wir tummeln uns jetzt mal wieder ins Bürgerfest. Wie ist die Stimmung? Wir haben unsere Kollegin Isabel Karas inzwischen vom Riesenrad runtergeholt und sie hat sich in die Menge gemischt.
3: Ja, sollte noch jemand einen kleinen Schubs brauchen, sage ich mal, um auch so richtig anzukommen in diesem 3. Oktober, an diesem Tag der Deutschen Einheit, dann ist das hier wirklich der Place to be. Hier findet schon den ganzen Tag das Seifenkistenrennen der BLG statt. Und bei mir ist der Vorstandsvorsitzende der BLG, Matthias Magnor. Schönen guten Tag.
4: Ja, moin.
3: Können Sie uns einmal erleuchten, was hat dieses Seifenkistenrennen mit dem Tag der Einheit in Deutschland zu tun?
4: Naja, für uns als Unternehmen ist es ja ganz wichtig, Präsenz zu zeigen als Bremer Unternehmen hier. Wir fühlen uns also geehrt, dass wir eingeladen wurden, hier was zu machen. Und wir haben kreativ nachgedacht, haben gedacht, naja, es soll Spaß machen, es soll Mobilität mit beinhalten. Und wenn es idealerweise auch noch CO2-neutral ist, dann haben wir sozusagen dreifach gewonnen. Und das ist die Idee hier hinter dem Seifenkistenrennen. Und die Resonanz sowohl von den aktiven Teilnehmerinnen und Teilnehmern als auch von den passiven ist überwältigend. Ich gucke hier eigentlich nur in glückliche Gesichter.
3: Ja, da haben Sie tatsächlich recht. Also rechts und links sind hier vor allem die stolzen Eltern aufgereiht, die ja größtenteils den Kindern und Jugendlichen dabei zuschauen, wie sie hier die Rampe nehmen. Was ist so Ihr Eindruck aus Sicht eines ja wichtigen Bremer Unternehmens? Welche Rolle spielt dieser Tag der Einheit für Sie?
4: Also dieser Tag der Deutschen Einheit, glaube ich, spielt für Bremen gesamthaft eine überragende Rolle. Wir erwarten hier 400.000 Besucherinnen und Besucher. Das Ganze ist getragen von fantastischem Wetter. Und jeder, der jetzt noch nicht hier gewesen ist, der fühlt sich jetzt hoffentlich aufgerufen, hier vorbeizukommen und gemeinsam mit uns Geburtstag zu feiern.
3: Das ist das Stichwort. Ich möchte mich nämlich jetzt auch gleich mal in eine dieser Seifenkisten begeben. Dafür habe ich Chris Schulz an meiner Seite. Der wird mich jetzt gleich mit einem Helm ausstatten und dann geht's los. Ich steig mal ein.
5: Bereit?
6: Bereit.
5: Dann geht's los in 3, 2, 1.
4: Okay.
6: Okay, das sieht ja gruselig aus. Danke, Isabel. Ich hoffe, du kommst heile an. Also, wir haben viel darüber gesprochen, was uns eint und was uns trennt. Ein verbindendes Element, wenn nicht das verbindende Element, ist ja die Musik. Und deswegen hat Radio Bremen die Aktion Wir zusammen, Deutschland tanzt, ins Leben gerufen und sich zusammen mit Benny Fellbusch vom Grün-Gold-Club Bremen eine Choreografie zum Lied Zusammen von den Fantastischen Vier und Clouseau ausgedacht. Dazu ein Tutorial aufgenommen. Dazu konnten die Menschen in Deutschland in den vergangenen Wochen üben, ihren Tanz einstudieren, ihren Tanz aufnehmen und uns ihre Videos schicken. Und wir sind total begeistert, was dabei herausgekommen ist.

0: Ich habe auch gemacht, diesen mitgemacht bei diesem Tanz, bin nicht im Video drin. Das gibt mir zu denken. Smudo ist bei uns von den Fantastischen Vier, macht heute
1: moin.
0: Abend
1: hier das große Konzert. Ja, moin.
0: Ist schon richtig. Moin passt immer. Das große Konzert heute Abend auf dem Domshof. Ich nehme mal an, dass die Band seit Wochen nichts anderes macht, als diese Tanzschritte einzustudieren.
1: Wir tanzen gar nicht so sehr. Das ist ja schon am Schluss in der Zugabe. Da ist dann so freies Rumlaufen angesagt. Aber sehr rührend ist der Film.
0: Wollte gerade sagen, dass jetzt die Menschen zu diesem Song, dass die sehen, so ein bisschen zu ihrem Einheitssong machen. Bedeutet euch das was? Wir haben uns übrigens aufs Du geeinigt.
1: Total, ja genau. Wir sagen Du miteinander. Ja, in der Tat, doch. Wir haben natürlich einfach unseren Song geschrieben. Er ist zum Hit geworden, glücklicherweise. Und jetzt ist es ein Lied am Einheitstag. Und es passt so schön zusammen, weil wir ja auch tatsächlich in einem doch recht unruhigen Zeiten leben. Und wir finden, die Leute müssen sich vertragen. Und da ist es so zum Tag der Deutschen Einheit eine tolle Botschaft.
2: 1989 seid ihr quasi als Fanta 4, hattet ihr euren ersten Auftritt. Das ist das Jahr der Wende. Wart ihr da mehr mit der Musik beschäftigt oder hat euch das tatsächlich damals auch politisch total umgehauen?
1: Uns hat die Wende genauso überrascht wie Schabowski. Also dieser Treppenwitz, ja, also nach meiner Kenntnis, ich meine, ich glaube, das gilt ab sofort. Wir waren natürlich eine junge Band. Wir hatten zum ersten Mal ein Konzert und in dem Namen die Fantastischen Vier. Vorher haben wir 2 Jahre lang als The Terminal Team englischsprachig Musik gespielt, Hip-Hop-Musik gespielt. Und das war im 7.7. Also es war davor. Aber ich habe das mit großer Freude natürlich zur Kenntnis genommen. 2, 3 Jahre vorher war ich nämlich noch auf Studienreise in der ehemaligen DDR in Frankfurt oder im Harz in Ost-Berlin zur 57-Jahr-Feier von Berlin. Und das hat mich doch alles ziemlich mitgenommen. Wir haben auch viel private Kontakte da gehabt und die waren alle sehr herzlich. Und gleichzeitig aber haben wir auch gedacht, dass West- und Ostdeutschland zusammenkommt, das konnten wir uns nicht vorstellen. Und 3 Jahre später war es dann soweit. Und für uns als Band war es spannend, weil wir auch natürlich dann ins wiedervereinigte Deutschland eben im Osten auch einige interessante Konzerte gespielt haben.
2: Ja, und vor allem, ihr habt ja 1992 euer Video für Dida in Leipzig gedreht.
1: Auf der Könneritzbrücke.
2: Gab es dafür einen Grund, weil ich euch das so mitgenommen habe? Oder warum?
1: Wir waren auch jung und dumm. Also das muss nicht bedeuten, dass... Also, aber wir wussten nicht, wie man so einen Videoclip macht. Wir waren einfach eine Band, wir haben unsere Konzerte gegeben. Dass man Videoclips macht, ist ja was für internationale Bands. Aber es war so, dass es mit Viva losging und das MTV wurde überwiegend in Deutschland geguckt tatsächlich. Und dann sind wir in die Top 10 eingezogen und dann musste unbedingt ein Clip her. Aber die Sony Music in Frankfurt, die hatte auch keine Erfahrung groß mit deutschsprachigen Videoregisseuren, die gab es kaum. Also haben sie sich an einen Amerikaner gewendet, Angel Garcia, weiß ich noch. Und der hat auf Deutschland eben geblickt als amerikanischer Regisseur und dachte, I want to do something in East Germany irgendwo. Er findet das abgefahren, der hat einen Trabi eingebaut. Wir haben das eben dann eben auch in Leipzig gedreht. Er fand diese Abrisskulisse, fand er ein schönes deutsches Bild für die, keine Ahnung, für den schwarzamerikanischen urbane Hintergrund, also als Ersatz für brennende Mülltonnen, glaube ich, hat er sich das überlegt.
0: Die Ästhetik da die größere Rolle gespielt. Ne? Du hast es gesagt, ihr seid im Prinzip im ganzen Land rumgekommen, habt auch natürlich im Osten gespielt. Wir haben ja heute viel über die verschiedenen Stimmungen im Land gesprochen. Nehmt ihr die auf so einer Konzertreise auch wahr?
1: Ja, absolut. Also, du meinst jetzt die politische Stimmung jetzt nicht direkt, ja, aber wir sind natürlich immer vor Ort, wo wir spielen. Es gibt schon lokale Unterschiede, die Art und Weise, wie die Leute sich auf dem Konzert benehmen oder so, oder wie gefeiert wird. Es ist auch so, dass ich immer ganz gerne mir versuche, so 1, 2 Sachen anzueignen von dem Ort selber. Keine Ahnung, was gerade vielleicht aktuell ist oder eine Grußformel oder irgendwie so etwas, um eine Connection zu haben. Das ist schon toll. Wir gehen jetzt auch auf unsere Tour und da freue ich mich auch wieder schon sehr drauf. In Ost wie in West und in Österreich in der Schweiz zu spielen, auf Tour zu gehen, ist allgemein geil.
0: Ja. Du musst gleich rüber zum Soundcheck. Wir erwähnen noch, dass ihr auf eurer Abschiedstour seid. Der letzte Bus fährt vor 2028 nochmal eine große Stadiontour. Vorverkauf beginnt bald. Wir freuen uns, dass du da warst, wünschen ein wunderbares Konzert heute Abend und kommen, Linda, so langsam zum Ende.
2: Ja.
0: Es gibt keine Karten mehr für dieses Konzert. Das müssen wir noch dazu sagen. Es gab ja Gratiskarten, 10.000 mehr nicht.
2: Ne? Deswegen.
0: Nicht hingehen, es bringt nichts. Aber es gibt einen ARD-Livestream. Da übertragen wir das Ganze auf Buten und Binde.de auch. Und Bremen 4 überträgt es im Radio. Also es gibt eine Chance, das Ganze mitzuerleben.
2: Genau, und wer jetzt denkt, okay, heute kann ich nicht mehr kommen, morgen gibt es noch eine Chance. Morgen ist ja auch noch Bürgerfest. Um 10 Uhr geht's los. Sie sind herzlich eingeladen. Wir sagen, feiern Sie schön. Vielen Dank, Smudo. Danke, Felix.
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0: 17 Hektar unter Glas, nur für Tomaten. 5,5 Millionen Kilo im Jahr. Emsflower ist ein Produzent im XXL-Format.
1: Bei Tomaten sagt man ja, sie sind auch das absolute Fitness-Food. Die bestehen ja zu 95% aus Wasser. Heißt das, sie brauchen auch enorm viel Wasser, um die Pflanzen anzubauen und zu ziehen?
2: Das stimmt. Ja, wir brauchen sehr große Mengen an Wasser. Aber wir nutzen ausschließlich das Wasser, was auf dem Dach fällt. Aber es fällt zum Glück immer mehr Regenwasser aufs Dach, als wir an Wasser unter das Dach brauchen. Also wir haben immer einen Überschuss. Wir können ungefähr 3/4 Jahr an Wasser speichern in unsere Speicherbecken. Und damit sind wir immer versorgt mit Wasser.
1: Wow.
2: Genau. Also wir stehen eigentlich nie ohne Wasser. Nie ohne Wasser. Das wäre nicht gut.
0: An heißen Tagen brauchen Tomaten 9 bis 10 Liter Wasser. Wie gut, dass das Reservoir direkt vor der Haustür liegt.
1: Das ist ja jetzt wirklich ein riesiges Staubecken, aber das ist gar nicht das einzige.
2: Genau, wir haben also 4 von diesen Becken. Insgesamt können wir hier 300.000 Kubikmeter Regenwasser speichern. Also das Regenwasser läuft so von dem Gewächshausdach durch die Rohre hier ins Becken, wenn es regnet. Und nach Bedarf holen wir es wieder raus.
1: War das schon immer Ihr Anspruch, nachhaltig zu wirtschaften?
2: Genau, auf alle Fronten. Sowohl mit Wasser, als Wärme, als Strom. Genau, ja, man muss sich entscheiden. Nimmt man eine Brunne oder nimmt man das Regenwasser, was sowieso fällt? Also das Regenwasser ist aus unserer Sicht das Nachhaltigste.
0: Wasser ist auch bei Tom Kölpers neuestem Projekt essentiell.
1: Wächst hier so ein bisschen die Zukunft des Unternehmens? Das ist schon eine Experimentierfläche.
2: Genau, das glauben wir wohl. Wir wollen schauen, wie Salat sich im Gewächshaus verhält. Wir haben da nicht viel Erfahrung mit, aber wir glauben wohl, dass es die Zukunft wird. Dass immer mehr in geschützten Anbau produziert wird. Die Probleme im Feld zu kultivieren werden immer größer. Und wir können einfach in ein Gewächshaus richtig effizient produzieren. Mhm. Wir sind sehr nachhaltig, was Wasser angeht. Wir brauchen viel weniger Pflanzenschutz, bis gar nicht. Wir können viel mehr mit Nützlingen arbeiten. Wir können eine höhere Qualität und Ertrag erreichen. Also es spricht so viel dafür, dass wir das in ein Gewächshaus machen. Und wir können es noch mal viel arbeitseffizienter machen. Und irgendwann mal werden uns die Erntehelfer fehlen. Und da müssen wir dafür bereit sein. Da müssen wir es hochtechnisiert produzieren können.
1: Man zahlt, wenn man was Neues ausprobiert, häufig Lehrgeld. Wann wollen Sie denn damit an den Markt?
2: Das Experimentieren, das dauert immer. Man muss sich das gut überlegen und es braucht auch Zeit. Ich kann nicht jede Woche so eine Pflanze produzieren, das braucht Zeit. Ich denke selber, dass wir in 2, 3 Jahren so weit sind, dass man Salate von Emsflower im Supermarkt kaufen kann.

0: Südlich der Elbe vor den Toren Hamburgs liegt Nordeuropas größtes zusammenhängendes Obstanbaugebiet. Mehr als 80% aller Obstbäume im Alten Land tragen Äpfel. Außerdem werden hier im großen Stil Pflaumen und Zwetschgen, Birnen und Kirschen geerntet. Auch wenn es heute nicht so aussieht, das Wetter wird immer wärmer. Seit 1975 ist die Durchschnittstemperatur hier im Alten Land um 1,7 Grad gestiegen. Viele Landwirte machen sich deshalb Sorgen. Aber es bieten sich auch neue Chancen. Zum Beispiel für Obst, das ursprünglich aus China stammt. Franziska Meyer ist Obstbäuerin in der siebten Generation. Auf dem heimischen Hof in York wachsen traditionell vorwiegend Äpfel. 80.000 Bäume voller Elster, Gala, Welland, Kanzi und Co. Dazu kommen Birnen, Kirschen und Zwetschgen. Aber eine kleine Ecke der 30 Hektar hat sie für eher exotische Sorten reserviert. Schon vor 30 Jahren hatte ihr Großvater versucht, Pfirsiche anzubauen. Doch Witterung und Kälte setzten den Bäumen zu. Das Experiment scheiterte. Heute sind die Züchtungen weiter, die Bäume besser veredelt, die Frostresistenz größer. Deshalb pflanzte Franziska Meyer vor 4 Jahren testweise 25 Bäume mit Nektarinen. Und siehe da, es klappte.
1: Hier kommen die guten rein und hier habe ich eine Kiste für Nektarinen für Marmelade oder Saft. Also die Stellen haben oder wie zum Beispiel hier diese kleinen, die kann ich nicht verkaufen.
2: Also das hier wäre
1: eine gute.
2: Das ist einfach. Und sowas?
1: Das ist auch noch gut, das ist ein bisschen vom Wind. Also man muss auch ein bisschen vorsichtig sein beim Pflücken. Hier zum Beispiel habe ich wahrscheinlich einmal über einen Ast drüber, da ist die Schale jetzt kaputt. Aber die können wir noch super für Marmelade nutzen.
2: Das wäre dann bei einem Apfel wahrscheinlich nicht passiert, oder? Die sind ein bisschen empfindlicher.
1: Ja, die Äpfel sind, sind auch empfindlich gegen Druckstellen. Also die muss man auch relativ vorsichtig hinlegen.

0: und pflücken. Äpfel sind jetzt nicht so wie Kartoffeln, die man schmeißen kann. Da muss man auch vorsichtig sein.
1: Der hier gut oder nicht?
0: Das ist auch noch gut.
2: Franziska Meier erntet die Früchte fest. Sonst würden sie zu schnell matschig werden. So können sie nachreifen und halten sich länger.
1: Hier sind ja jetzt anscheinend nicht nur normale Nektarinen, sondern auch, weiß ich nicht, sind das Plattpfirsiche? Sehen die fast aus wie Plattpfirsiche?
0: Das sind Plattnektarinen, genau. Also ich habe 5 verschiedene Sorten hier angebaut. Ein bisschen nach Reife, damit ich eine frühe Sorte habe und eine mittelfrühe Sorte und dann noch spätere. Dass ich so ungefähr von Anfang August bis Mitte September durchgehend Nektarinen in unserem Hofladen verkaufen kann.
1: Warum sind es denn Nektarinen geworden und keine Pfirsiche?
0: Weil ich tatsächlich die Nektarinen lieber esse, weil die nicht so eine pelzige Haut haben.
1: Okay, gut, mag ich auch lieber. Was ist denn der Vorteil für den Kunden von Nektarinen aus Norddeutschland? Da denkt man ja eigentlich gar nicht dran, dass die herkommen können.
0: Ja, also auf jeden Fall die Transportwege. Ich habe jetzt einen ganz kurzen Transportweg vom Baum in unseren Hofladen. Dadurch kann ich die auch länger am Baum lassen und sie relativ reif werden lassen, damit die auch schön die Süße entwickeln und super schmecken.
2: Und weil die Nektarinen bei ihren Kunden so gut ankommen, hat Franziska Meier schon neue Pläne. Im nächsten Jahr will sie hofeigene Aprikosen anbieten.

0: 32 Milliarden Liter Milch. Das ist eine fast unvorstellbare Menge. Aber so viel haben deutsche Kühe im vergangenen Jahr gegeben. In keinem anderen Land der Europäischen Union wird so viel Milch erzeugt wie in Deutschland. Und rund ein Fünftel davon stammt allein aus Niedersachsen. Die Marschgegenden an der Küste sind Hochburgen für Milchviehhaltung. Kein Wunder, denn gerade hier gedeiht das Futter für die Tiere besonders gut.
1: In Bramstedt nahe Bremerhaven hält Kai Büring rund 400 Tiere. 200 Milchkühe und genauso viele Kälber und Jungrinder. Er füttert sie hauptsächlich mit Gras- und Mais-Silage aus der eigenen Produktion. Unter dieser Plane lagert die Gras-Silage.
0: Das sind gefühlt erstmal Unmengen an Futter. Das sind bestimmt mehr als 70 Meter. Aber ganz ehrlich, wie lange kommen Sie damit hin?
2: Wir kommen da ca. 5 bis 6 Monate hin.
3: Der erste Schnitt war dieses Jahr ja auch sehr reichlich. Und daher, doch 5 bis 6 Monate sollte das reichen.
0: Den ersten Schnitt haben Sie ja schon im Juni gemacht. Aber warum verfüttert man Grünfutter nicht direkt?
2: Wir brauchen einen Silierprozess. Gras ist ja grundsätzlich grün. Und durch diesen Silierprozess, wo Bakterien und andere Organismen einwirken, verfärbt sich das zu diesem dunkelbraun. Und dadurch machen wir es haltbar. Der pH-Wert sinkt nach unten ab und dadurch ist eine deutlich bessere Stabilität gegeben, als wenn wir es jetzt grün verfüttern würden.
0: Der Sommer war total durchwachsen. Wie hat sich das einmal auf die Erntefenster ausgewirkt und vor allen Dingen auch auf die Qualität des Futters?
2: Also das Jahr war sicherlich sehr anstrengend. Wir hatten auf der einen Seite ein sehr nasses Frühjahr, was dazu geführt hat, dass wir einen sehr reichhaltigen ersten Schnitt geerntet haben. Allerdings, weil es im Mai immer sehr viel Niederschlag gegeben hat, leider einen Tick zu spät. Und dadurch merkt man schon, sind wir in den Inhaltsstoffen etwas niedriger. Das wirkt sich insofern aus, weil Masse so ein bisschen Energie und Protein nach unten drückt. Dadurch haben wir reichlich Futter, allerdings nicht die Qualität, die wir uns gewünscht haben. Den Kühen schmeckt's, aber wir hatten die letzten Jahre bessere Qualitäten und somit müssen wir das mit anderem Futter ausgleichen.
1: Kai Büring ergänzt die Silage mit ein bisschen Getreide und Raps und kann den Tieren so ein hochwertiges Futter anbieten.
0: Auf den ersten Blick würde ich sagen, das ist eine opulente Futtermenge. Wie viel frisst eine Kuh am Tag? Braucht die so viel?
2: Also eine Kuh frisst ca. 50 bis 60 Kilo am Tag. Und das ist morgen früh alles alle.
0: Hand aufs Herz. Schmecke ich als Verbraucher die Qualität des Futters nachher in der Milch?
2: Auf jeden Fall. Also wenn man mit Betrieben

spricht, die auch selber Käse herstellen oder ähnliches. Da hört man ganz klar, dass die Qualität der Milch schon ein wichtiger Faktor ist. Und auch gerade Silagen, wir kennen Heumilchkäse oder ähnliches. Also von daher ist das, denke ich, schon ein Punkt. Gutes Futter macht, glaube ich, bessere Milch. Ich kann es nicht beweisen, aber ich bin mir da ziemlich sicher.

0: Jedes Jahr kommen 300 Kälber dazu. Bei so vielen Tieren ist technische Unterstützung fast ein Muss. Beim Sauberhalten des Stalls und vor allem beim Melken. Dank des Melkroboters leben die Kühe hier sehr selbstbestimmt. Bis zu 4-mal täglich kommen die Tiere freiwillig in den Melkstand, um sich Milch abzapfen zu lassen. Eine Arbeitserleichterung für den Landwirt und seine Mitarbeiter, die noch dazu die Kühe entspannt.
1: Wie weiß der Melkroboter eigentlich, welche Kuh jetzt gerade bei ihm ist?
2: Die Kühe haben ein Halsband um und da unten ist ein Sender dran. Und wenn die Kuh den Roboter betritt, erkennt der Roboter, okay, du bist Kuhnummer so und so. Und weiß halt, ob sie ein Melkanrecht hat, also ob sie auch wirklich gemolken werden darf oder ob sie vielleicht vor 5 Minuten schon einmal reingeguckt hat. Und so werden die Tiere dann gemolken. Also sie finden es toll, sie haben ihren eigenen Tagesrhythmus, sie können selbst bestimmen, wann sie herkommen. Wir gucken nur noch einmal morgens oder abends, ob alles in Ordnung ist, machen deren Liegeflächen sauber und ansonsten lassen wir die Kuh hier Kuh sein und sie können selbst bestimmen, wann sie herkommen.
1: Wie viele Liter gibt eine Kuh am Tag?
2: Also bei uns im sogenannten Herdenschnitt sind das 30 bis 35 Liter, was jede Kuh im Schnitt hier gibt. Und in der Spitze sind das so bis zu 50, 60 Liter, was unsere Kühe hier geben.
1: Wahnsinn. Und das am Tag?
2: Und das jeden Tag, ja.
0: Dafür sollen es die Kühe so gut wie eben möglich haben. Dazu zählt auch die Unterbringung im offenen Stall. Für Kai Bühring ist sie die beste Alternative zur Freilandhaltung. Denn hier haben sie das ganze Jahr über annähernd gleichbleibende Bedingungen. Nicht zu warm und nicht zu kalt. Möglichst langweilige Tage ohne Veränderungen. Das lieben die Kühe. Dann geben sie auch die beste Milch. Wenn wir über Ernährung der Bevölkerung sprechen, gibt es eine wichtige Prüfzahl, den sogenannten Selbstversorgungsgrad. Er zeigt uns an, wie viele Agrarprodukte ein Land selbst produzieren kann, damit vereinfacht gesagt alle genügend zu essen haben.
3: Ja, und beim Zucker, da liegt der Selbstversorgungsgrad bei ungefähr 150%. Deshalb können wir davon eine ganze Menge exportieren. Egal ob weißer Haushaltszucker in Süßigkeiten oder in Getränken. Die Reise des Zuckers, die beginnt auf jeden Fall hier ganz unscheinbar auf dem Feld.
4: Es ist September. In der Hildesheimer Börde beginnt die wichtigste Zeit des Jahres, die Zuckerrübenkampagne. Der Rübenroder, ein 620 PS starkes Monster, nimmt 6 Reihen auf einmal auf. Im Bunker wird die Königin der Feldfrüchte gesammelt, bis zu 22 Tonnen. Seit 6 Uhr sitzt Helmut Blackwen auf dem Ruder. Die Bio-Zuckerrüben sind die ersten, die er erntet. Während der Weizen im heißen Juni teilweise schlapp machte, haben sich die Rüben bestens entwickelt. Mit 6 Kilometer pro Stunde ackert sich der Roder im sogenannten Hundegang über das Feld.
3: Er fährt jetzt, das sieht man da jetzt, er fährt jetzt so ein bisschen versetzt.
5: Ja,
3: warum macht er das?
5: Das macht er, damit der Boden möglichst gleichmäßig überrollt und verfestigt wird. Oder beziehungsweise der Druck, der doch erheblich sein kann, wenn die Maschine voll ist, dass der gleichmäßig über alle Räder auf den Boden übertragen wird und da kein Schaden entsteht.
3: Was kann die wiegen, wenn die voll ist, die Maschine?
5: Ja, das kann schon mal 50 Tonnen sein.
3: Man könnte ja fast sagen, wenn die Königin sozusagen die Rübe ist, die Königin der Früchte, ist sozusagen der Rübenroderfahrer der König oder der Kaiser vielleicht sogar.
5: Das überlasse ich anderen der Einschätzung. Wenn es schon so weit ist, ist es gut.
4: Der Wert der Rübe bemisst sich nach ihrem Zuckergehalt. In guten Jahren kann der bis zu 20% betragen.
3: Können wir die eigentlich so?
5: Ja, versuchen wir mal. Wahrscheinlich nicht. Wir haben das früher ja mühsam machen müssen mit einer.
3: Ach, ich schaff das.
5: Ja, ich habe hier so ein Ding mitgebracht, weil ich schon befürchtet, dass sie nicht die Kraft haben, um unsere tollen Rüben hier aus der Erde zu kriegen. Ah ja, okay. Gegenbeweis angetreten. Ja, ist ja auch eine kleine. Haben sich extra eine kleine ausgesucht. Ja, früher haben wir die hier
3: mit. War das mit dem Ding?
5: Ja, das ist natürlich heute ein bisschen einfacher. Ja, das ist also keine so ganz ideale Rübe, obwohl, das ist sehr individuell natürlich. Die hat normalerweise noch eine längere Wurzel. Aber nee, schöne Rübe schenke ich Ihnen. Kann man auch essen. Wir können das gerne mal ausprobieren. Weil das ist ja ein Naturprodukt. Also ich schneide hier mal was weg. Sie essen die erstmal auf. Nehmen Sie sich mal bitte ein Stück ab und lassen es auf Ihrer Zunge zergehen.
6: Spontan sagen Sie.
7: Ein bisschen wie Kohlrabi.
6: Ja, war süß.
7: Aber super süß.
6: Ja, super süß sogar. Das wäre eine gute Botschaft. Weil super süß fände ich ja richtig cool.
7: Ich würde sagen 16%.
6: Nee.
7: Ne?
6: Ah, vielleicht. Ich hoffe, Sie haben recht.
4: Am Feldrand werden die Rüben in Mieten abgelegt. So nennt man diese Rübenberge. Nach der Ernte sind sie nur begrenzt lagerfähig, denn ab jetzt bauen sie permanent Zucker ab und verlieren an Wert.
0: Deshalb transportieren die Landwirte sie so schnell wie möglich in die Zuckerfabrik. Die Anlieferung ist generalstabsmäßig geplant. Während der Kampagne rollen die Lastwagen hier rund um die Uhr auf das Gelände. Zwischen 400 und 500 pro Tag.

0: In Spitzenzeiten können auf dem Betriebshof 45.000 Tonnen Zuckerrüben liegen.
1: Na, das ist doch mal ein Berg. Von Miete kann hier keine Rede mehr sein. 20.000 Tonnen Rüben lagern gerade hier. Das Werk in Klauen braucht auch gerade mal 2 Tage, um daraus Zucker zu machen. Vor mehr als 150 Jahren wurde das Werk in Klauen gegründet, um die Rüben aus der Hildesheimer Börde zu verarbeiten. Und für 1 Kilogramm Zucker, na, da braucht man 7 Kilogramm Rüben.
0: Direkt bei der Anlieferung werden die Rüben auf ihren Zuckergehalt geprüft. Der liegt am Anfang der Kampagne noch niedriger als am Ende, weil sie im Laufe des Herbstes weiterhin Zucker einlagern. Landwirte, die zu Beginn ihre deshalb noch nicht so gehaltvollen Rüben in die Fabrik bringen, erhalten einen Frühlieferausgleich. Mit so wenig Erde wie möglich werden die Zuckerrüben an die Fabrik geliefert. Doch bevor sie in die Verarbeitung gehen, werden sie noch einmal gründlich gesäubert.
1: Das sieht jetzt aus wie eine Waschmaschine XXL.
2: Ja, das ist auch eine große Waschmaschine. Die angelieferten Rüben werden anschließend auf dem Weg zur Fabrik erst gewaschen und dann anschließend getrennt von eventuell haftenden Steinen und vom Kraut.
0: Bis etwa Mitte Januar dauert die Rübenkampagne. In dieser Zeit hat Werkleiter Andreas Affeld alle Hände voll zu tun. In 24 Stunden werden 10.500 Tonnen Rüben verarbeitet. Der erste Schritt: Zerschneiden der großen Fruchtkörper in kleine Rübenschnitzel.
1: Das sieht ja so ein bisschen aus wie Rohkostsalat.
2: Ja, eigentlich die Form ist eigentlich mehr die von Pommes frites.
1: Stimmt.
2: Zuckerpommes frites.
1: Ja.
2: Die Zuckerkristallatoren werden jetzt Zucker vom Sirup getrennt.
1: Blubbert auch schön.
0: Nach mehreren Koch- und Filterverfahren sind die Zuckerkristalle langsam erkennbar.
2: Der abgetrennte Zucker wird hier raustransportiert, wird dann getrocknet und geht ins Silo.
1: Das sieht jetzt auch wirklich nach Zucker aus. Ist das jetzt Abfall?
2: Nein, aus den eben geschnittenen Schnitzeln wird der Zucker herausgelöst. Und das ist der Überbleibsel des Futtermittels. Diese Schnitzel, diese ausgelaugten Schnitzel, werden abgepresst und getrocknet und zu Viehfutter verpresst.
0: 10 Stunden dauert der Weg von der Rübe zum Zucker.
3: Unangefochtener Star auf den Feldern in Dithmarschen ist der Kohl. Zwischen Nordsee, Eider und dem Nord-Ostsee-Kanal liegt Europas größtes Kohlanbaugebiet.
4: Auf mehr als 3000 Hektar werden hier jedes Jahr mehr als 90 Millionen Kohlköpfe geerntet. Statistisch gesehen ist das für jeden Deutschen mehr als ein Kohlkopf aus Dithmarschen.
3: Die Region meint es gut mit dem Kohl. Die Marschböden sind fruchtbar, die Sommer nicht zu heiß und der stetige Seewind vertreibt Schädlinge. Dieser Kohl sticht durch seine Kegelform hervor. Spitzkohl ist ein Trendgemüse. Seine Popularität hat in den letzten Jahren stetig zugenommen. Auch beim Familienunternehmen Beckmann, bei dem Jonas Busch als Betriebsleiter arbeitet, wächst er inzwischen auf 230 Hektar.
4: Ja, das ist ja eigentlich so eine schöne Größe, sage ich mal, für eine Familie, ne? Also die großen Kohlköpfe vom Weißkohl, die sind mir häufig dann auch zu groß. Schmeckt der dann auch anders?
5: Den kannst du auch roh essen.
4: Den kann man auch roh essen?
5: Genau, den kannst du so essen, in Salaten und so, den Weißkohl auch. Aber der Spitzkohl, der schmeckt halt immer noch etwas besonders. Wir können ihn auch mal probieren. Ich schneide ihn einmal durch. Durch?
4: Gerne. Das sieht auch schon ziemlich gekonnt aus, ne? Das Schneiden. Das machen Sie nicht das erste Mal?
5: Nee.
4: Ja, aber lecker. So frisch vom Feld.
3: Auf einem Hektar wachsen etwa 45.000 Spitzkohlköpfe. Weil sie sehr empfindlich sind und schnell Druckstellen kriegen, werden sie alle in Handarbeit geerntet und vorsichtig abgelegt. Auch Kälte bekommt dem Kohl nicht. 2 Tage Minustemperaturen und die Ernte wäre hinüber. Deshalb müssen diese Kohlköpfe vor dem ersten Frost im Lager sein.

0: 12 Zylinder, 24 Liter Hubraum, 9 Meter Arbeitsbreite. Wo dieser Häcksler langfährt, bleibt kein Halm auf dem anderen.
1: Es ist Anfang Oktober und Zeit für die Maisernte. Und damit also auch für die ganz, ganz großen Maschinen, wie diesen fast 1200 PS starken Häcksler. Gerade für Landwirte mit Rindern beginnt jetzt eine ganz wichtige Erntephase, denn Mais ist eine nahezu unverzichtbare Futtergrundlage. Nährstoffreich, hat einen hohen Energiegehalt und ist gut verdaulich.
2: Ja.
0: Matthias Bügeln ist wieder im Stress.
2: Ja, moin Hartmut. Wurde das angerufen?
0: Der Betriebsleiter eines Lohnunternehmens aus Lockstedt muss Erntetermine für 40 Landwirte koordinieren. Insgesamt 2.500 Hektar Mais warten darauf, abgeerntet zu werden.

0: 12 Reihen in einem Arbeitsgang. Dieser Häcksler schafft 4 Hektar in der Stunde. Das muss er auch, denn die Zeit drängt. Zu Beginn des Jahres war es viel zu kalt, sodass der Mais zu spät in die Erde kam. Nun ist er mit der Ernte etwa 10 Tage später dran als in normalen Jahren.
1: Mais ist ja nicht gleich Mais. Was unterscheidet diesen Mais denn jetzt tatsächlich von dem Zuckermais, der bei mir auf dem Teller landen würde?
2: Also dieser Mais hier, der ist nicht für den menschlichen Verzehr geeignet.
1: Schmeckt nicht?
2: Nein, der schmeckt absolut nicht. Der schmeckt leicht mehlig. Der ist im Grunde genommen nur für die Rindviehförderung bzw. für die Biogasanlagen geeignet. Der hat ganz andere Stärkegehalte und ja, somit ist er auch nicht schmackhaft für uns.
1: Erntezeit heißt immer Zeitdruck, gerade für Lohnunternehmer, weil alle wollen zeitgleich im Grunde genommen ihre Felder gerodet, gemäht haben. Wie ist es im Moment?
2: Es ist die Ruhe vor dem Sturm. Also wir fangen so langsam aber sicher an mit der Ernte. Und in den nächsten 2-3 Tagen geht es dann voll los. Und dann werden wir richtig Schub geben, damit wir im Zeitplan bleiben. Die Landwirte wollen natürlich ihre Fruchtfolgen in die Erde bekommen. Das heißt, Getreide muss noch mal in die Erde. Die eine oder andere möchte noch mal eine Winterfurche pflügen. Ja, jetzt müssen wir einfach Gas geben.

0: Mais wird genau wie Grünfutter nicht direkt verfüttert, sondern als Silage. Die samt Blättern und Stielen klein gehäckselte Pflanze muss dazu verdichtet werden. Das heißt, Schicht um Schicht walzen schwere Traktoren die abgeladenen Haufen platt. Dabei drücken sie den Sauerstoff heraus. Später verschwindet alles unter einer luftdichten Plane. Der Mais beginnt zu gären. Das macht ihn haltbar und Landwirte bekommen hochwertiges Tierfutter. Viel steht jetzt nicht mehr auf den Feldern in Norddeutschland und auf den meisten Höfen wird es nun etwas ruhiger.
1: Die Erntesaison ist fast zu Ende. Von April bis Oktober haben wir Landwirte in ganz Norddeutschland bei ihrer Arbeit besucht. Bei Wind und Wetter.
2: Und während hier in der Hildesheimer Börde die Zuckerrübe noch bis zum Jahresende geerntet wird, haben die Landwirte in Mecklenburg-Vorpommern den Raps für das nächste Jahr längst ausgesät. Denn nach der Ernte ist vor der Ernte. Für die Landwirte heißt es jedes Jahr aufs Neue:
3: Ackern für Norddeutschland.

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6: Hofgeschichten, Leben und Arbeiten auf dem Land. Unsere Lieblinge noch einmal mit ihren schönsten Geschichten.
7: Fressen, saufen, schlafen. Das Schweineleben ist perfekt.
8: Da muss man sich erst mal ein paar Jahre reinfuchsen. Eine neue Sorte, man muss immer wieder dazulernen.
9: Der hat immer so einen Psychoblick. Ne? So habe ich mir das immer gemerkt, dass du Josi bist.
8: Wir müssen halt jeden Tag oder jeden zweiten Tag durchpflücken und das, was wirklich reif ist, rausnehmen. Sonst faulen die relativ schnell.
10: Das ist auch so das Schöne an den Pferden eben auch, dass die so neugierig sind. Die geht auch gerne auf den Schoß.
6: Nachmittags auf dem Biohof Bercht im Harzer Vorland. Landwirt Johannes und Azubi Silas bereiten das zweite Melken des Tages vor.
7: Kühe rein und dann alles Prozedere. Stroh geben, einmal Wanne sauber machen und dann
11: alles fertig machen.
7: Na, wer hat den Besen kaputt gemacht von euch?
11: Der ist schon die ganze Zeit kaputt. Mm. Ja, du mich auch doch.
7: Ihr seid Helden. Den kannst du auch gleich mal reparieren, den Besen.
11: Ja, habe ich aber letztes Mal schon gemacht.
6: Die letzten Wochen für Silas als Lehrling. Dann ist auch er gelernter Landwirt.
7: Guck gleich mal, ob irgendwas bullt, Silas.
11: 29 hat Bullen.
7: Ja, die steht sogar, ne? Silas. Vielleicht nach dem Melken, aber ich glaube, die ist noch nicht so weit.
11: 29?
7: Ja, aber die ist noch nicht so weit. Die hat erst gekalbt vor 60 ja. Tagen.
6: Die Kühe kennen den Weg zurück in den Stall ganz genau. Nur eine lässt wie immer auf sich warten.
7: Ulrike. Vorwärts. Brauchst eine extra Einladung? Hopp. Nicht grödeln. Hopp. Los.
6: Das Reinholen der Kühe ist fast immer Chefsache.
7: Jetzt aber hurtig. Los.
6: Aus gutem Grund.
7: Wenn man jetzt ein bisschen Zeit hat, was man ja in der Regel hat, wenn man die Kühe reinholt, kann man immer so ein bisschen gucken, wie die gehen. Ob die humpeln oder manchmal ist eine Kuh bullig, dann springt die eine auf die andere Kuh. Und das sind einfach, ja, einfach wertvolle Momente. Und ja, man kann die einfach ja, während der Arbeit ganz gut beobachten. Und das ist perfekt. Also das ist echt kostbare Zeit.
6: Fast ein Jahr lang hat Silas jetzt auf dem Hof von Johannes verbracht. Gelernt wird bis zum Schluss.

0: Was habt ihr denn hier schon fabriziert? Angespitzt und was weiß ich was?
1: Der musste ja irgendwie reinpassen, der war ja zu dick.
0: Naja, dann nimm dir den Besen und mach den eben noch einmal fertig. Und gut ist.
1: Müssen wir mal machen.
0: Wenn du wiederkommst, dann können wir rumtreiben.
2: Vor dem Melken gibt es noch eine extra Portion Futter.
0: Wir haben vor 10 bis 14 Tagen haben wir einen dritten Schnitt aufgemacht. Und da füttern wir jetzt ein bisschen mehr Mais, also ein bisschen weniger Gras und ein bisschen mehr Mais, damit der Mais schneller weggeht. Wir haben das Problem, dass er so warm wird im Sommer, weil das Silo so breit ist. Und jetzt haben wir eine neue Ration und ich bin damit ganz zufrieden. Also die fressen das super gern, geben auch ein bisschen mehr Milch jetzt.
1: Na, was los?
0: Fertig?
1: Natürlich.
0: Top.
1: So gut wie neu.
0: Na, Flocki?
2: Besen repariert, Melkstand gesäubert und die Kühe stehen bereits parat. Für sie kann es jetzt endlich losgehen. Bei Jens Wapp in Altengammel sind auf 6000 Quadratmetern die Päonien, besser bekannt als Pfingstrosen, schnittreif. Es ist 7 Uhr, zweimal täglich ist Schnitt.
3: Das hier ist die Sorte Red Charm, eine richtig rote, richtig bordeaux-rote gefüllte. Ja, und das ist so das letzte Nachsuchen. Das sind die letzten von dieser Sorte, das ist immer das erste, was mit blüht. Und dann kommen die anderen Sorten hinterher.
2: Insgesamt baut er 20 Sorten an.
3: Ich lasse hier immer so zwei so ganze Blätter stehen und schneide da über dann ab hier. Das ist so ein bisschen die Lunge für die Pflanze. Weil der Finger immer dahinter ist, kann ich mich eigentlich nicht schneiden. Und es wird auch über dem Finger geschnitten. So kommen wir nicht mit dem Finger in Bedrulle.
2: Bei den Knospen muss er den richtigen Schnittzeitpunkt erwischen für volle Blütenpracht.
3: Kugel rund und die muss ein bisschen weich sein in der Mitte. Ein bisschen das richtige Rot haben und dann ein bisschen weich sein und dann gehen die auf. Macht Spaß, ne? Wenn man die Vielfalt, was es alles gibt an Farben.
2: Aber Pfingstrosen fordern ihn auch.
3: Er hat aber jede Sorte hat so seinen eigenen, das muss man sich jetzt mal in ein paar Jahre reinfuchsen. Eine neue Sorte, man muss immer wieder dazu lernen.
2: Pfingstrosen sind gar keine Rosen, sondern bilden eine eigenständige Pflanzenfamilie. Mutter Hildegard verzweifelt manchmal an ihnen.
4: Diese Sorte ist furchtbar krumm.
3: Die Henry, die hat immer krumme Köpfe.
4: Sehr viel so krumme. Ja, ja.
3: Verkaufe ich genauso, weil das eben eine besondere Farbe ist. Wir sind nur zwei Leute, dem einen Kollegen, gibt es als Import natürlich auch, aber zwei Kollegen, die der Deutsche von haben. Und der andere hat die Pflanzen eben auch von mir bekommen. Freund von mir. Man hilft sich ja.
4: Dieses Jahr ist das auch extrem mit der Schiefe bei dieser Sorte, ne?
2: Als Symbol für Schönheit und Sinnlichkeit zählt die Pfingstrose zu den beliebtesten Schnittblumen, auch bei Hildegard. Mit ihren 77 Jahren ist sie noch täglich im Einsatz. Auch die Pfingstrosenstauden bleiben jahrzehntelang fit und können bis zu 100 Jahre alt werden.
3: Oh, danke.
2: Seine Päonien selbst zu züchten, lohnt sich für Jens Wöpp wirtschaftlich nicht.
3: Bevor man da die ersten Pflanzen draus kriegt, das dauert ja Jahre, bevor man dann richtig Erträge hat. Es ist einfacher so, Pflanzen zu kaufen und dann zu vermehren, da wir ein Schnittblumenbetrieb sind. Das andere ist für mich zu viel Spielkram. Aber die Pflanzen sind halt relativ teuer, denn wenn man die neu kauft, wenn man neue Sorten kauft. Wir haben eine gelbe gefüllte gehabt, Golden Wheel. Das hat uns aber richtig Geld gekostet. Haben wir zwei Reihen über Stück, ich glaube 3.500, ne Mutti? Ich meine 3.500 Euro, zwei Reihen über Stück und die sind jedes Jahr rückwärts gewachsen. Nach 5 Jahren waren keine Pflanzen mehr da. Kommt auch mit vor.
2: Normalerweise entfalten seine Pfingstrosen jedes Jahr aufs Neue ihre volle Knospenpracht.
3: Dieses Jahr sitzt da ungefähr 30% weniger drauf wie sonst Jahre. Ja, welche sind im Frühjahr verfroren und ob das jetzt mit dem vielen Wasser, also nicht nur bei mir, bei den anderen Kollegen auch, ja. Und deswegen sind sie dies Jahr relativ hochpreisig, dann kostet das halt die eine ein bisschen mehr.
2: Seine Frau wartet im Binderaum schon auf den frischen Nachschub für perfekte Pfingstrosensträuße. Der Ziegenhof in Bausen im niedersächsischen Wendland. Auf eine Gruppe Ziegen kommt demnächst eine neue Aufgabe zu, Landschaftspflege. Deswegen gehen sie seit einer Woche nicht mehr auf den Melkstand. Nach ein paar Tagen bildet sich durch den fehlenden Anreiz die Milch auf natürliche Weise zurück. Ziegenzüchterin Veronika Obermeier muss bei diesen Tieren jetzt mehrmals täglich die Euter checken.
5: Die alle sind jetzt Ziegen, die wir

0: Der hat immer so einen Psychoblick. Ne? So habe ich mir das immer gemerkt, dass du Josi bist.
1: Josi war von Anfang an auf dem Hof.
0: Jeder so seine Eigenheiten. Genau, und Jährlinge verkaufen wir auch mit. Also wir haben wirklich so von 1 bis 7 Jahren ist dann alles dabei. So eine gemischte Herde verkaufen wir jetzt.
1: Die Tiere kommen nach Rehden bei Bremen, wo sie Heideflächen vor Verbuschung schützen und offen halten sollen. Doch dafür müssen sie fit sein. Veronikas Mitarbeiterin Lisa Schölzel hilft beim Fangen der Tiere.
0: Oh ja, alles gut. Nee, das passt.
2: Ja?
0: Ja, ist total weich. Genau. Weil das so groß aussieht. Ne? Also die Euterhälften sind ja ganz oft unterschiedlich. Aber das sah halt sehr groß aus. Aber wenn ich das anfasse, dann ist das total weich. Und es ist nicht sonderlich wärmer. Also es ist gar nicht wärmer, als es sein soll. Also es ist alles gut.
1: Jede der 10 verkauften Ziegen hat ihre eigene Geschichte.
0: Also das ist Luna. Die haben wir im 2. Jahr gekauft. Also die ist nicht hier auf dem Hof geboren. Die hat aber so eine Euterkrankheit. Und deswegen könnten wir sie leider eh nicht mehr melken. Das wäre die Gefahr zu groß, die anderen anzustecken. Und deswegen kommt sie weg, obwohl sie voll die gute Milchziege, also von der Milchmenge her voll gut ist.
1: Der Rest ihrer 80 Milchziegen geht 2-mal täglich auf den Melkstand. Zusätzlich gibt es momentan auch auf ihren Ackerflächen viel zu tun.
0: Egal, was draußen los ist, da muss man schon immer kontrollieren, ob das alles so passt. Ne? Weil die können sonst Fieber kriegen, die können auch sterben dann daran und sowas. Ne? Und vor allem wollen wir die ja verkaufen und die sollen dort dann gesund sein. Und das ist so voll wichtig. Aber das passt. Ja, genau. Jetzt müssen sie zwar kurz hier drin sein im Stall und dürfen nicht auf die Weide, aber bei der Landschaftspflege sind sie ja durchgehend draußen dann. Also, eh voll schön. Okay.
1: 500 Meter weiter ist Veronikas Mann Sören Obermeier auf dem Acker im Einsatz. Er bringt dieses Jahr zum ersten Mal Speisesoja aus. Zurück auf dem Biohof Bercht in Badenhausen. Landwirt Johannes füttert kurz vor dem Melken noch schnell seine Jungtiere. Nach gut 4 Wochen bekommt der Nachwuchs nämlich keine Milch mehr, sondern schon Silage und etwas Schrot dazu.
3: Die da drüben, die sind jetzt ein bisschen älter, als zwischen 3 Monaten und 9 Monaten irgendwo so in dem Dreh. Und auch die kriegen noch mal was. Weil es ist so im Biobereich, die müssen ab 3 Monaten dann eben auch rausgehen können. Und das realisieren wir eben hier, dass die rein und rausgehen können permanent. Aber müssen eben noch zugefüttert werden. Und wenn die dann älter sind, dann kommen sie auch weiter draußen auf die Weide. Aber sie müssen sich hier auch erstmal so ein bisschen daran gewöhnen, was es heißt, rausgehen zu können.
1: 2-mal täglich an 365 Tagen im Jahr müssen seine Kühe gemolken werden. Das sind für ihn ganz routinierte Handgriffe.
3: Los rein mit dir, hopp. Los, Rainer, hopp.
1: Dennoch versucht Johannes dabei, die einzelne Kuh nicht aus den Augen zu verlieren.
3: Ich sage auch erstmal Moin und Hallo und guten Tag. Also ich kann nicht einfach hingehen und sagen, oh Mensch, hallo, wer bist du denn? Bei manchen Kühen kann man das machen, aber bei manchen, da muss man auch so ein bisschen sensibel sein. Also man muss immer so ein bisschen eine Balance finden, ne? Zwischen der täglichen Arbeit und dem, was just in time passieren kann. Also wenn die Kuh sich erschreckt, wer weiß, was passiert. Also die kann natürlich mal um sich treten.
1: Vor gut 5 Jahren hat sich Johannes bewusst für die Milchviehhaltung entschieden und es bisher nicht bereut.
3: Ich habe es mir ausgesucht. Das ist das, was ich machen möchte. Der Tag ist bis auf diese 2,5 Stunden, die ich im Melkstand bin, total vielseitig. Und ich kann alles tun und lassen, wie ich will. Klar gibt es manche Sachen, die muss ich machen, aber dafür kann ich auch sagen, um 11 Uhr am Freitag ist Siesta, weil die Azubis in der Schule sind. Merkt eh keiner.
1: Silas dagegen freut sich darauf, auf dem Ackerbetrieb seiner Eltern nicht mehr an die starren Melkzeiten gebunden zu sein.
4: Zu Hause würde ich mir das, glaube ich, nicht mehr antun. Zu sagen, ich stelle mir einen Kuhstall hin und melke nochmal 80 Kühe oder so. Das ist nicht meine Welt.
3: Aber du hast schon Pflichtbewusstsein gelernt hierdurch, ne?
4: Ja, muss auf jeden Fall immer da sein, ne?
3: Und nach dem Trinken, da wirst du doch manchmal geweckt.
4: Ja, natürlich.
3: Also schön,
4: hast du
3: ist doch,
4: aber auch schon gebraucht.
3: Du, alles gut.

0: Ja, das ist halt so, ne? Nach einer Fete, wer steht da schon gerne auf?
1: Vor dem Gesetz der Kühe sind alle gleich.
2: Fast seine gesamte Milch liefert Johannes direkt an eine Biomolkerei. Nur für ein paar Stammkunden aus dem Dorf zapft der 26-Jährige einige Liter auch so ab. Und natürlich für seine Oma.
1: Ich stehe schon gleich der nächste Kunde hinter dir.
0: Oma auch noch.
1: Oma, willst du mehr für Pudding?
3: Kanne voll?
4: Kanne voll.
5: Die Kanne voll.
1: Dann weiß ich noch, was es morgen zum Eintopf gibt. Schokopudding.
5: Ja. Dankeschön.
1: Bitteschön. Hat Oma auch bezahlt?
5: Na klar.
2: Dieses kleine Kalb ist gestern Abend geboren. Johannes ist froh über den offenbar gesunden Nachwuchs.
1: Dafür, dass er heute Morgen das erste Mal was bekommen hat und jetzt so agil ist, das ist echt richtig gut. Ey, mach mich doch nicht nass hier.
2: Knapp 5 Liter Muttermilch sind schnell weg. Jetzt geht es wieder zurück zu Silas. Noch sind nicht alle 62 Milchkühe gemolken. In Hamburg-Altengamme ist für heute der Pfingstrosenschnitt durch. Jetzt heißt es Sträuße binden für den Großmarkt. Und das übernimmt Jens Wöps Ehefrau Susanne.
6: Sonnenschutz abmachen. Ja, das sind die alten Spannbettlagen, die vorher uns ausrangiert sind. Die sind echt optimal, zum Schutz rüber zu machen gegen die Sonne. Und das sind immer 5 Stück, die in den Bund kommen. So haben wir denn hier dann eine schöne Ackerrinde drin, die müssen wir dann auch immer so ein bisschen rauspulen. Weil Unkraut wollen wir nicht mitverkaufen. Und dann legen wir die hier immer so nach Länge hin, Länge und Dicke, damit man dann immer ja, alle guten zusammen hat und dass Jens das dann fürs Einpacken einfacher hat nachher.
2: Aber noch muss Jens andere Dinge erledigen. Zuletzt hat es wenig geregnet und deshalb will der Gärtner seine Felder bewässern. Seine Pumpe steht schon bereit.
7: Ich hänge jetzt hier die Gelenkwelle an und die Gelenkwelle wird vom Trecker angetrieben und treibt dann die Pumpe an.
2: Das Wasser holt er sich aus der Dove-Elbe, ein 18 Kilometer langer Nebenarm der Elbe im Südosten Hamburgs. So kann Jens Wöpp seine verschiedenen Pflanzen auf rund 1 Hektar beregnen.
7: Herrlich, ne?
2: Und natürlich ist alles legal.
7: Wir dürfen hier aus der Dove-Elbe pumpen, da habe ich eine Genehmigung für beantragt. Und dafür darf ich dann meine 1000 Kubikmeter im Jahr aus der Elbe pumpen. Und das ist schon allerhand. Das reicht.
2: Aber das Wasser ist salzhaltiger als früher, sagt Jens und vermutet die Elbvertiefung dahinter.
7: Es wird teilweise salziger dadurch. Aber ein Kollege, der direkt oben am Pumpwerk sitzt, hat recht Probleme im Moment. Also bei uns auch. Wir haben auch die Rosen schon von Grabenwasser auf Stadtwasser umgestellt, die Systemrosen, da die sehr empfindlich reagieren. Wir vermuten, dass das Wasser eben höher driftet und dadurch die Salze von der Nordsee mit hochkommen.
2: Bis zu 2000 Pfingstrosenbunde täglich für den Großmarkt. Immer 5 Stück, so lassen sich die Sträuße besser verkaufen, sagt Susanne Wöpp. Das Sortieren nach Stiellänge und Dicke der Köpfe.
6: Habe ich einmal, was erste Wahl ist. Und das, was dann nachher, da sieht man dann ja auch, wie dünn das ist. Das ist jetzt extrem, ne? Das ist, und damit das nicht alles durcheinander gemischt wird, damit du dann ordentliche Ware hast.
2: Ob Edelrosen aus dem Treibhaus oder Pfingstrosen vom Feld, alles soll eben schick sein für ihre Kundschaft. Zurück auf dem Ziegenhof im Wendland. Sören Obermeier ist mit seinem neuen Sojasaatgut der Sorte Kommandor im Stress.
8: Das Problem ist, die dürfen keine Sonne sehen, weil da so ein Bakterium dran ist, was wir angeimpft haben. Damit die. Das ist ja eine Leguminose-Soja. Aber die ist nicht heimisch. Das heißt, im Boden ist dieses Bakterium nicht drin. Das müssen wir animpfen. Und das ist nicht UV-stabil.
2: Das sogenannte Rhizobium ist entscheidend für den Ertrag. Die Sojapflanze geht dabei eine Symbiose mit dem Bakterium ein, das Stickstoff sammelt und an die Pflanze abgibt. Landwirt Klaus-Bernd Meyer ist Sörens Nachbar und Kumpel.
8: Klaus-Bernd hat ja auch ziemlich viel Erfahrung im Ökolandbau so und profitiere ich natürlich auch von. Und das ist halt ein gutes, wir verstehen uns halt einfach gut, sind uns irgendwie einig. Das ist schon cool. Und außerdem sieht man hier die Halle von uns, die Ziegen. Da ist der Hof von Klaus-Bernd und hier ist unser Hof, ist irgendwie auch, und das ist hier sowieso traumhaft, ne? Wenn man hier mal guckt, wie schön diese Hecken hier, das ist ja wie im Paradies hier.
4: Ich bin auch Biolandwirt aus Überzeugung, ja. Kann man so sagen. Der Verbraucher entscheidet, wie viel Bio das gibt, wie viel Biolandwirte das gibt. Wenn alle auf einmal umstellen würden wegen irgendwelchen blöden Förderungen, dann würde der Markt das gar nicht aufnehmen.
8: Aber wir wollen natürlich die Leute überzeugen, dass, dass das schmeckt, was wir machen. Sage ich mal so.
4: Ihre Umwelt, wo sie leben, beides. Sie können essen und tun für die Umwelt was. Mit dem Essen tun sie für ihre Umwelt was.
2: Bis dann. Ja, Leguminosen wie diese eiweißreiche Sojapflanze binden Luftstickstoff im Boden und machen ihn dadurch fruchtbarer. Für Sören Neuland.
8: Durch die veränderten klimatischen Verhältnisse ist es mittlerweile eigentlich sehr gut möglich, auch hier in Norddeutschland Soja anzubauen, also jetzt hier im Wendland. Die Soja kommt, ich meine, ursprünglich aus Nordamerika und daher müssen wir auch diesen Aufwand betreiben und dieses Bakterium animpfen an dem Saatgut, weil wir das eben nicht hier im Boden haben. Und dann kommt noch dazu, dass Soja eben, also mein Anspruch ist ja für die Menschen direkt Nahrung zu erzeugen, möglichst. Und das kann man am besten dann halt über ein Speisesoja machen. Und Speiseerbsen ist halt einfach nicht so ein Thema. So. Oder auch Lupinen oder so, das sind ganz kleine Nischenmärkte. Und bei der Soja, das ist einfach groß, sage ich mal.
2: Wenn das Wetter mitspielt, kann er die Soja Anfang Oktober ernten. Auf dem Sophienhof in Neustrelitz kümmert sich Carsten Duziak um den landwirtschaftlichen Nachwuchs. Aus Halle an der Saale ist vor 2 Wochen Karl Richter zum Praktikum gekommen. Zu Hause schaut der 14-Jährige oft mit seinem Vater die Hofgeschichten.
5: Das Praktikum ist jetzt von der Schule aus. Und da habe ich überlegt, wo ich eins machen könnte und was ich mache. Und da haben die Hofgeschichten eigentlich ganz gut reingepasst, weil ich mag das tatsächlich, mit Tieren zu arbeiten. Und auch der Bereich Landwirtschaft geht Richtung meine Richtung, weil ich auch schon gerne, also halt auch früher Bauer werden wollte. Und dann haben wir halt erst in einem Hof angeschrieben, aber der konnte mich nicht unterbringen. Und dann haben wir nochmal hier am Sophienhof angeschrieben und die haben mir dann halt eine Unterkunft gegeben. Und dann durfte ich halt hier Praktikum machen und jetzt bin ich halt hier gelandet.
2: Carsten hat gern Schülerpraktikanten auf seinem Hof. Er wählt sie aber sehr genau aus und lehnt deshalb auch einige ab.
9: Für mich ist total wichtig, was in den Kopfnoten steht. Nämlich, wie ist das Verhalten, wie sind seine sozialen Geschichten und, und. Und wenn da dann steht, war störend oder waren Fehlstunden, dann sage ich gleich, wir sind für dich nicht die Richtigen.
2: Aber Karl hat das strenge Duziaksche Auswahlverfahren bestanden. Und ihn auch in der praktischen Arbeit nicht enttäuscht.
9: Aber für sein Alter ist er schon ganz gut selbstständig und vor allen Dingen kann er von alleine kommunizieren. Das ist ja total wichtig. Das können ja die wenigsten heutzutage in diesem Handyzeitalter.
2: Und Karl arbeitet gut. Der Schülerpraktikant hat seinen Korb rasch gefüllt.
9: Kannst du runtergehen? Ich füg hier den Korb noch fertig.
2: Der Chef will heute noch Erdbeeren ausliefern. Außerdem müssen die Früchte dringend geerntet werden.
9: Dadurch, dass die nicht fungizid behandelt werden, ist da natürlich auch aufgrund dieser Feuchtigkeit, die ist ja auch ein gewisser Fäulnisdruck drin. Ja? Und wir müssen halt jeden Tag oder jeden zweiten Tag durchpflücken und das, was wirklich reif ist, rausnehmen, weil sonst faulen die relativ schnell. Hier sieht man das sozusagen, da hat sie auf der Erde gelegen, so. Und da, wo es Feuchtigkeit ist, wo keine Luft rankommt, das ist dann verschimmelt. Und wenn das dann in so einer kleinen Packung drin ist, dann wird die ganze Erdbeere matsch. Und dann ist die ganze Schale verdorben.
2: Aber immer noch köstlich für die Schweine.
9: Guck mal, wie sie gleich suchen kommen. Die wissen genau, was schmeckt.
2: Carsten muss los. Nach der Erdbeerlieferung muss er noch Karls Beurteilung schreiben. Eins steht für ihn jetzt schon fest. Karl taugt zum Landwirt. Auf dem Biohof Bercht in Badenhausen am Harz beeinflusst das Wetter die Arbeit von Jungbauer Johannes und Azubi Silas.
8: Silas, fahr noch mal ein Stückchen hier vorne hin. Gleich einsteigen, dann bauen wir den ab und dann den Mistanhänger ran.
0: Gut.
8: Also jetzt suchen wir uns Sachen, die wir bei schlechtem Wetter machen können. Und die uns dann bei gutem Wetter nicht stören. Und da sind jetzt heute Schweinemisten dran. Wir wollen noch ein Fressgitter reparieren nachher. Also, ja, so Sachen, die man gerne vor sich herschiebt.
2: Für das Ausmisten im Schweinegehege wurde es aber auch Zeit.
8: Silas, dann kletter mal rüber und wir bringen die mal rein, dass die da. Und dann machen wir von innen zu. Müssen wir mal gucken.
2: 6 Hausschweine gehören zum Milchviehbetrieb von Johannes. Mit dem Borstenvieh will der Jungbauer aber kein Geld verdienen.
8: Wir hatten ja sonst immer Bentheimer. Nur unser Fleischer, der hat sich manchmal so ein bisschen beschwert, die wären zu fett. Und dann haben wir sowieso hier umgebaut, haben die Bentheimer alle sozusagen abgestoßen, zum Schlachten verkauft. Und das ist eher so das, was der Verbraucher auch jetzt möchte. Mehr Fleisch, weniger Fett. Und ja, wir haben die einfach dafür da, dass wir sozusagen unsere Azubis und uns selber so ein bisschen satt kriegen. Wir schlachten davon 3-4 Stück oder sowas im Jahr. Und ist immer was Schönes, wenn man weiß, woher das eigene Fleisch kommt. Deshalb finde ich das eigentlich ganz gut. So, Silas, geh mal da drüben lang, dass wir die mal reinkriegen.
0: Ja, gut, kriegen wir hin.
8: Los, Mädels, hopp.
0: Da kommt
8: und die Jungs. Hopp. Rein. Gut, machst du zu?
0: Ja. So.
2: Misten gehört nicht zu den Lieblingsbeschäftigungen von Azubi Silas.
0: Ja, mehr oder minder, ne? Also, es gibt noch viele andere Arbeiten, die ich gerne mache. Aber wenn du dann so Schwein hier ein schön neues, weiches Bett oder Auslauf ermöglichen kannst, dann macht man das auch gerne. Man schläft ja auch selber gerne in einem frisch gemachten Bett. Und nicht in irgendeinem uralten, was nicht gemacht wurde.
8: Dann schmeiß ich auf den Weidemann, Silas und Miste, du bist hier fertig.
0: Gut.
8: Ich hol noch mal 2 Schaufeln, gib mir die Forke. Und dann können wir die Ecken noch sauber kratzen und danach machen wir uns ins Fressgitter.
0: Gut, machen wir das so.
2: Kein Misten ohne Weidemann. Mit dem Radlader wird das Schweinegehege vom gröbsten Mist befreit. Der Hofchef übernimmt mit der Schaufel die Feinarbeit.
8: Silas, fahr gleich hier noch einmal an der Kante dran lang. Ja, dann kann ich nämlich gleich schon anfangen, die Kanten sauber zu kratzen.
2: Aber Achtung!
8: Pass auf, hier ist noch ein Träger, ne? Stopp! Erwischt! Einfach ein Stück rüber.
2: Nochmal gut gegangen. Bei der täglichen Hofarbeit mit schweren Maschinen ist volle Konzentration angesagt.
8: Maßarbeit und dabei nichts kaputt machen, das ist auch immer so ein Ding. Wir wollen ja möglichst wenig mit der Hand machen. Und da musst du auch ein bisschen genau fahren. Aber es passiert auch oft genug irgendeine Scheiße, die man nicht braucht unbedingt.
2: Heute läuft's reibungslos. Der Mist landet, wo er hingehört, auf dem Hänger. Aber die Schweine sind erst mal irritiert vom blanken Gehege. Das wird schnell geändert.
8: Jetzt hast du Neugierige geweckt, Silas.
0: Frisches Stroh.
8: Ja, das ist doch schön. Jetzt können sie sich wieder draußen hinlegen, drin fressen, fressen, saufen, schlafen. Das Schweineleben ist perfekt.
2: Misten erledigt. Die nächste Aufgabe wartet im Kuhstall. Lübeck in Schleswig-Holstein. Hier liegt das Gestüt Krisebi. Auf den Koppeln rund um den Hof steht das Gras hoch genug zum Mähen, aber das Wasser auch. Es hat zuletzt ordentlich geregnet und deshalb kann Wulf-Heiner Kummitz zwar keinen Grünschnitt machen, aber wenigstens sein Werkzeug dafür vorbereiten.
10: Ich möchte heute das schlechte Wetter nutzen und das Mähwerk mal auf Vordermann bringen und dort die Klingen tauschen.
2: So richtig Bock hat er aber nicht.
10: Das ist hier eben noch Handarbeit. Es gibt auch Geräte, da kann man die Messer recht einfach lösen. Hier muss ich so ein bisschen fummeln. Und gerade wenn man die Maschine dann so halb dreckig letztes Jahr weggestellt hat, kommt man da noch ein bisschen schwieriger ran. Und die Schrauben, die sind auch nicht mehr so, wie ich mir das vorstelle.

0: Aber am Ende funktioniert es jetzt tatsächlich besser, als ich gedacht habe.
1: Na, mal abwarten. Azubi Barbara ist mit Kollegin Alicia auf dem Weg zu einem Neuzugang. Das kleine Ponyfohlen soll mit Mutti zum ersten Mal raus auf die Koppel.
2: Damit sie einfach sich ein bisschen bewegen kann, nicht immer nur in der Box rumstehen muss, damit Mutti sich ein bisschen bewegen kann.
1: Barbara ist extra vorsichtig, denn für die Stute ist es das erste Kind.
2: Da sind die Mütter immer so ein bisschen noch angespannter, sind sehr darauf, ihr Fohlen zu beschützen. Und natürlich sind die auch noch so ein bisschen unerfahren, dass hier so ein kleiner Wirbelwind noch mit rumspringt. Sie hängen halt dann sehr an dem Kind. So bei Stuten, die schon öfter Fohlen hatten, ist das nicht so intensiv. Die lässt auch vieles zu, wenn man jetzt mit dem Fohlen irgendwas macht. Wenn die hier ankommt und dann mit einem spielt oder mit einem kuschelt, dann lässt sie das auch zu. Also da ist sie eigentlich echt eine ganz entspannte Mutti. Es gibt ja auch so Stuten, die dann, wenn man das Fohlen anfasst, das einfach verteidigen wollen. Und dann, das dann auch zeigen, dass sie das Fohlen verteidigen wollen. Aber die macht das hier ja eigentlich echt ganz süß mit. Das ist auch so was das Schöne an den Pferden eben auch, dass diese kleinen Wesen, sag ich mal, und die, wenn die so die Welt erkunden und einfach so süß auf ihre eigene Art und Weise sind und dann halt so dich ablecken, so neugierig sind. Die geht auch gerne auf den Schoß. Also da, und man sieht ja, die Mutti ist ganz entspannt.
1: Mal sehen, ob das auch so bleibt. Wolf Heiner ist auf jeden Fall weniger entspannt.
0: So, und jetzt habe ich hier schon das erste Problem. Das habe ich mir so natürlich nicht vorgestellt. Ich kriege die Schraube hier nicht gelöst. Da ist sie. Alles schon so ein bisschen festgerostet. Ich werde mir jetzt gleich noch mal so ein bisschen Rostlöser holen, dann geht das noch einfacher.
1: Vieles flutscht mit Rostlöser besser, aber zaubern kann das Mittel auch nicht. Auf dem Sophienhof in Neustrelitz beginnt die Arbeit heute schon um kurz nach 4. Carsten Duziak will einen seiner Acker mähen. Damit dabei keine Rehkitze verletzt werden, sucht Jäger André Buchert mit seinen Helfern vorher nach Jungtieren.
3: Also wir nehmen jetzt Körbe mit. Immer zwei Mann zusammen, ihr beide und ihr beide. Einer hat einen Korb und einer greift das Kitz. Die Körbe nach außen bringen, das Kitz da drunter und den Korb festsetzen.
1: Eine Drohne mit Wärmebildkamera wird das Feld in 50 Meter Höhe überfliegen. Nils Wagenknecht steuert die Drohne. Er ist ein Jagdfreund von André Buchert, der hier sein Revier hat.
4: André hat uns jetzt die Fläche von Carsten eingestellt, meldet die übers Handy, das kann man über Handy, Laptop, wie auch immer. Und die Drohne legt jetzt mit einer bestimmten Höhe und bestimmten Breite, legt die jetzt sozusagen eine Schleife drauf, die sie automatisch abfliegt. So kann man sich dann besser drauf konzentrieren, auf die Kitze und, ne?
1: Die Helfer sind alle Freiwillige. Ja. Carsten Duziak hat noch erlebt, wie Kitze früher gesucht wurden.
5: Man hat mal angefangen, so Luftballons und Mülltüten reinzuhängen ins Feld, ein, zwei, drei Tage vorher. Oder die Jäger sind vorher mit Hunden durchgegangen. Aber die Effekte sind ja nicht so dafür da. Ne? Und mittlerweile heutzutage mit den modernen Sachen. Aber es ist natürlich auch, wir sehen heute einen hohen Personalaufwand, ne? der mithelfen muss.
1: Die Suche mit der Wärmebildkamera ist effektiv. Trotzdem für die 7 Helfer nicht einfach. Im hüfthohen Gras erkennen sie die Kitze kaum.
4: Die Richtung ist gut. Weiter, weiter. Stückchen nach links.
6: Jetzt bis gleich drauf.
4: Okay, noch wegen nichts.
6: Schon hier. Stopp. Bis jetzt drauf.
7: Das ist total hohes Gras. Ich sehe aber noch nichts. Ich suche.
6: Stückchen geradeaus. Ganz bis jetzt.
8: Ich habe es.
7: So, Dämmung.
3: Ja, die lassen wir jetzt so sitzen, bis wir fertig sind, damit die Drohne schneller arbeiten kann, wegen den Batterien, dass die nicht alle werden. Und auf dem Rückweg, wenn wir jetzt zurückgehen, dann nehmen wir die.

0: und stellen die hier draußen an die gemähten Streifen. Dann kann die Maschine nachher mal hin und her fahren und dann stört das nicht.
1: Es zahlt sich aus, dass sie so früh begonnen haben. In der Kühle des Morgens erkennt die Wärmebildkamera die kleinen Körper gut.
0: Also ganz wichtig ist immer festsetzen, die Kiepen, ne? Dass die mit dem Sticken festgesetzt sind. Wenn die so ein bisschen sich hin und her boxen in der Kiepe da, die kleinen Kitze, die fällt immer um und dann sind die auch wieder raus, ne? Also die muss fest sein.
1: Nach anderthalb Stunden haben sie die 12 Hektar abgesucht. Auf dem Rückflug weist die Drohne wieder den Weg. Mit ihr finden die Helfer rasch die Körbe wieder und können so die Kitze aus dem Feld tragen.
2: Okay. Genau.
0: Also, guck, da ist der Kopf, ja.
1: Allein könnten die Kitze dem Mähwerk nicht entkommen. Ihr Fluchtinstinkt ist noch zu schwach, das Gras zu hoch für die kleinen Tiere, um schnell davonspringen zu können. Am Vortag hat Carsten Duziak schon einen Randstreifen geschnitten. Dort bleiben die Kitze, bis das Feld komplett gemäht ist. Danach kann André Buchert die kleinen Rehe freilassen.
0: Ich will das jetzt ein bisschen verblenden, damit das Kitz so ein bisschen geschützt ist und nicht alles mitbekommt, was jetzt hier passiert. Damit die Aufregung ein bisschen runtergeht. Ne? Das ist ja auch jetzt ein bisschen Stress und das beruhigt sich jetzt wieder.
1: Die Helfer sind erleichtert. Drei Kitze haben sie gefunden. Jetzt können sie in Ruhe frühstücken. André Buchert hat extra Brötchen geschmiert, morgens um 3.
0: Ja, haut rein, nehmt euch was bitte. Wer arbeitet, muss auch gut essen, ne? Das ist immer so, ne?
1: Für die Helfer ist die Arbeit getan. Nur André muss später noch mal ran. Nach dem Mähen die Kitze wieder freilassen. Auf dem Biohof Bercht am Harz wollen Jungbauer Johannes und Azubi Silas zwei alte Fressgitter im Stall reparieren.
3: Also Silas, diesen hier müssen wir so ein bisschen einkröpfen.
4: Ja. So 2-3 Zentimeter.
3: Ja. Und den hier?
4: Versuche ich mal gerade zu kriegen.
3: Ja, vielleicht schlagen wir den einfach mit einem Hammer gerade oder sowas.
4: In eine Werkbank und lange Stange.
3: Ja.
4: Das ist das Einfachste.
1: Der nötige lange Reparaturhebel ist in der Werkstatt. Mit ihm versuchen sie, das Gitter gerade zu biegen.
3: Könnte passen.
4: Leg ich den mal zum Dingsvergleich hin.
3: Ja. Nicht mehr so krumm wie eben, aber vielleicht passt es. Ja, wenn nicht, kommen wir wieder.
4: 17er, denk dran, ne?
3: Ja.
1: Zurück in den Stall. Wenn auch noch alle Ersatzteile am Start sind, könnte die Reparatur bis Mittag erledigt sein.
4: Ich brauche erstmal die Schrauben, die sucht Johannes gerade. Weil die alten wollen wir nicht unbedingt wieder einbauen. Die reißen uns nur ab. Aber man sollte vielleicht vorher kontrollieren, dass man genug gebogen hat. Dann stehen wir da, haben das Ding zusammengeschraubt. Oh, geht doch nicht. Also vorher einmal gucken, ob das ungefähr passt. Und das scheint ungefähr zu passen. Na, Kleine. Ja. Money, wa? Jo. Money kennt jeder Lehrling. Kommt immer zum Kraulen. Ist, finde ich, mit der... einer der besten Kühe. Gibt zwar nicht viel Milch, aber immer da, macht keine Probleme.
3: Komm, Manfred, geh mal weg. Hopp. So, warte mal. Jetzt machen wir hier eben die hier rein. Das passt schon. Na, es muss ja leicht zufallen. Na, und das haben wir immer noch nicht. Oder wir biegen den noch mal eben. Pass auf, Silas, du biegst den noch mal ein Stückchen und ich baue den anderen ein. So, wir können ja auch das alles neu kaufen, aber das wollen wir nicht. Wir wollen ja das, was wir haben, am besten eben nur fix reparieren. Und dann wieder, dann soll es ja laufen. Weil die sollen ja sozusagen ganz leicht, die Kuh kommt hier rein, drückt mit dem Hals das hier runter und dann, zack, kommt sie durch diesen schmalen Schlitz hier nicht mehr raus. Und das wollen wir hier drüben auch haben. Dann haben wir den hier auch zu gut gebogen. Also Silas, der hier ist auch noch nicht in Ordnung.
4: Auch noch nicht.
3: Warte. So, das schleift sich jetzt hier noch ein bisschen ein. Und dann ist gut. Gut, also Silas.

0: das Ding machen wir nach dem Mittagessen fertig.
1: Ja, dann schieben wir uns noch mal eine.
0: Dann schieb jetzt noch mal Futter ran und dann ist gut. Ja. Ich mache auf, dass hier keine Kuh gefangen wird. Und dann ist Feierabend.
2: Das Fressgitter muss warten. Erst mal Mittag machen, das ist jetzt wichtiger. Zurück in Schleswig-Holstein auf dem Lübecker Gestüt Krisebi. Wulf-Heiner Kometz kämpft mit den Schrauben an seinem Mähwerk. Und Azubi Barbara muss das Fohlen samt junger, unerfahrener Mutter heil zur Koppel bringen.
3: Ich halfe da jetzt die Mutter auf, dass ich die dann einfach rausführen kann. Das Fohlen geht noch ohne Halfter mit. Und dann nehme ich die erstmal mit. So, Kind, komm. Dann gehen wir da raus.
2: Jetzt muss Barbara selbstbewusst auftreten und Sicherheit ausstrahlen.
3: Koko.
2: Je souveräner sie wirkt, desto ruhiger sind die Tiere.
3: Ist gut, Mäuschen.
2: Aber Barbara hat alles gut im Griff.
3: Koko, es ist gut. Dein Kind ist da, es ist gut.
2: Auch Wulf-Heiner scheint voranzukommen.
4: So, das flutscht er jetzt ordentlich.
2: Und den Geldbeutel schont es auch.
4: Wenn ich jetzt zum Landmaschinenhändler fahre, verbrauche ich ja auch schon wieder Zeit. Und in der Zeit mit hin und her fahren, habe ich dann am Ende selber fertig. Und wenn ich dann den Landmaschinenhändler noch bezahle dafür, zwischen 60 und 85 Euro bezahlt man heute da auch schon für eine Arbeitsstunde. Ich ärgere mich gerade über mich selber. Wenn man dann sich so eine Schraube ansieht, das hätte ich vorsichtig mit Handarbeit machen müssen. Das ist auch der Grund, warum ich die jetzt alle austausche, weil die einfach hinüber sind. Ich habe die schon zu oft wieder benutzt, weil ich immer so ein Geizhals bin und sage, das geht noch. Also hier sieht man schon maximaler Materialverschleiß. Dieser Bolzen hier, der ist einfach schon sowas von runtergeritten. Den hätte ich eigentlich letztes Jahr schon zweimal tauschen müssen. Da muss ich gleich mal gucken, ob ich da mit der Nuss vorsichtig noch was retten kann. Ansonsten muss ich sehen, dass ich das Ding irgendwie rausflexe.
2: Barbara hat ihre Aufgabe souverän gemeistert. Kein Ausbüchsen, kein Aufbäumen, alle heil am Ziel.
3: Jetzt können die schön ein bisschen rennen, sind Party. Wenn ein Kind irgendwo läuft, läuft Mutti ein bisschen mit. Aber Kind tobt auch ein bisschen alleine. Und jetzt halt einmal raus, einmal rennen, kann die Welt entdecken. Sie fängt auch schon so ein bisschen an, so ein bisschen was zu knabbeln. Das würden die in der freien Wildbahn auch so machen. Und ja, kann hier einfach ein bisschen rumrennen und glücklich sein.
2: Die Ausbildung zur Pferdewirtin macht sie wegen genau dieser Momente. Doch es gibt auch andere, wie bei ihrem Chef gerade.
4: Toll, nun regnet es auch noch.
2: Aber er muss noch mit der Fettpresse ran, alles abschmieren.
4: Ja, die Maschine muss ja einmal durchgewartet sein, damit wir nachher, wenn wir ernten, jetzt brauchen wir nicht daran denken, weil es regnet, aber eben keine Zeitverluste haben. Und da presse ich jetzt das Fett rein und das verteilt sich dann an den Bolzen.
2: Doch es wird immer nasser.
4: Eieiei, ich gehe jetzt rein, das brauche ich jetzt nicht bei dem Regen.
2: Während die Pferde gerne mal im Regen stehen bleiben, möchte Wulf-Heiner den Schauer lieber abwarten. Aber genug Arbeit hat er schließlich auch im Trockenen. Auf dem Sophienhof in Neustrelitz sind die Rehkitze in Sicherheit. Der Futteracker kann guten Gewissens gemäht werden. Carsten Duziak will aber einen Schutzstreifen stehen lassen, damit Jäger André Buchert die Kitze dort später wieder freilassen kann.
5: Dass er dann sozusagen da... Wie breit? 2 Meter?
6: Ja, so einen Streifen, wie er mir immer weglassen.
5: Ja,
6: gut.
5: Und den 50 Meter lang, oder
6: ja.
5: Was? Ja, ist gut. Dann machen wir das Gleiche, dann könnt ihr die da reinsetzen.
6: Dann
5: können
6: die Wände loslassen, vielleicht setzen sie da rein und suchen Deckel.
5: Ja.
2: Bevor Carsten seinen Treckerfahrer einweisen kann, soll der erstmal außenrum mähen, also die Ränder der 12 Hektar.
5: Steht ein Korb da, wo der Metallpfahl ist.
7: Ja.
5: Und da stehen 2 mit den Rehkitzen drunter.
7: Ja.
5: Und wenn wir genug abgemäht haben, dann setzen die Jungs die nachher wieder rein.
7: Ja, na klar. Ne?
5: Also
7: ja,
5: so und mäht mal
7: können.
5: Ein breites Vorgewinde außenrum.
7: Ja.
5: Und dann schneidest du das in der Mitte irgendwo einmal.
7: Ich wollte sowieso jetzt noch 3-mal rum,
5: ja.
7: Mindestens.
5: Ja.
7: Und dann nehme ich
5: genau.
7: In der Mitte und arbeite mich von nach außen.
5: Genau,

0: genug Platz hast und den schneidest du einmal durch.
1: Ja.
2: Das Wetter zum Mähen ist ideal. Sonne und Wind haben den Morgentau schnell getrocknet. Das deutsche Weidelgras lässt sich gut schneiden. Carsten muss aber schauen, ob die vorderen und hinteren Mähwerke richtig eingestellt sind.
0: Man räumt das immer ein bisschen beiseite und guckt, dass das Schnittbild sozusagen über die Fläche von den beiden Mähwerken annähernd gleich ist. Dass nicht ein Mähwerk extrem tief läuft und das andere extrem hoch. Aber das passt schon so.
2: Nach 4 Stunden kann André Buchert die Kitze wieder freilassen. Ihr Schutzstreifen in der Mitte des Feldes ist gut 60 Meter lang und 3 Meter breit.
3: Da ist der Kleine.
0: Der kleine Scheißer.
2: Detlef Dreyer ist einer der Freiwilligen. Der Kneipier aus dem Nachbardorf wollte unbedingt bis zum Ende dabei sein. Die Kitze werden gleich nach ihren Müttern rufen. Die warten noch im Versteck, bis sie das Feld wieder für sich haben.
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6: 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Bleib stehen!
7: Wenn man so gut aussieht wie du, dann ist das ja kein Problem, ne? 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
8: So. Wie kommen wir rüber?
9: Schwimmen oder Boot, aber wir haben keins.
10: Bei dem Wetter, sag ich mal, Hut ab vor der Leistung.
11: Meinst du, es ist unhöflich, im Liegen zu trimmen?
10: Umwege sind mir ja wirklich die liebsten Wege.
11: Oh, so weit ab vom Schuss waren wir lange nicht.
10: Unterwegs auf der Luftlinie,
6: ja, genau.
10: In die andere Richtung. Hier war ich noch nie. Wie oft habe ich diesen Satz auf der Luftlinie schon gesagt? Und auch heute stimmt er wieder. Hier an unserem Startpunkt auf der Seebrücke in Zinnowitz. Leider kehren mein Kameramann Micha und ich der Ostsee und dieser frischen Brise direkt im Mangel den Rücken zu. Denn unser Weg führt ja landeinwärts, um Thilo und Thomas zu treffen.
8: Vanessa startet am großen Meer, wir starten hier am kleinen Meer. Die Müritz heißt nämlich kleines Meer. 50 Kilometer bei 30 Grad, das wird ein Spaß. Auf geht's, wir treffen Vanessa in 3 Tagen.
10: Los geht's.
8: Nochmal zur Erinnerung, die Regeln der Luftlinie lauten, ohne Zelt, ohne Geld, möglichst auf geradem Weg.
10: Eigentlich, wir wissen ja, Umwege sind die Regel und die werden aufgezeichnet. Wir haben nämlich immer einen Tracker dabei.
12: Und das ist sie, unsere Luftlinie. 100 Kilometer lang, für jeden 50, Treffpunkt in Bartow auf halber Strecke. Gleich am Ortsausgang von Waren führt uns die Linie direkt durch den Schaugarten vom Lebenshilfswerk.
8: Das ist ja wie gesagt,
13: der Barockgarten.
8: Wie ein Schlossgarten, ne?
13: Ja, so in etwa.
8: Sie sind auch Gärtner?
13: Ja.
8: Okay, dann machen wir doch mal den Rundgang des stolzen Gärtners.
13: Ja, dann wollen wir mal rumgucken.
8: Ja.
13: Den Zen-Garten, da würde ich gerne mal hingucken.
8: Ja.
13: Der wurde damals auch gefördert. Da kamen direkt aus Japan welche, die den mit angelegt und gestaltet haben.
8: Ach, wirklich?
13: Ja.
8: Ich sehe schon mal, es ist sehr gut gehakt.
13: Ja, zum Glück.
8: Und die Japaner, was haben die gesagt? Worauf kommt es an bei diesem Zen-Garten? Alles schön rund?
13: Ja, alles geradlinig, so mit dem Haken. Ne?
8: Das,
13: ja.
8: Und wie machen sie das mit dem Haken?
13: Dafür haben wir extra eine Hake gebaut.
8: Aha, auch auf Anweisung der Japaner, ja?
13: Auch auf Anweisung der Japaner hin. Das ist übrigens auch der Kranich von Waren genannt.
8: Das hier?
13: Ja.
8: Der Kranich von Waren?
13: Ja.
8: Wollen wir mal ein Experiment machen? Ich bin der ahnungslose Gast, der denkt, oh, das ist aber schön hier. Warum sind denn hier so viele Kreise? Das ist aber interessant.
13: Ja.
8: Ach je, noch habe ich alles kaputt gemacht.
13: Ja, und dann komme ich ins Spiel. Sie haben ja hier auch ganze Arbeit geleistet.
8: Hat auch was Meditatives, ne?
13: Richtig.
12: Stefan Fuhrmann ist Gärtner und hält hier diesen Park gemeinsam mit gehandicapten Menschen in Schuss.

0: Ich glaube, die eigentliche Aufgabe so eines Zen-Gartens ist, dass die, die ihn pflegen, runterkommen und an nichts anderes mehr denken.
1: Und zur Ruhe kommen.
0: Genau.
1: Ja, super.
2: Aber wir müssen jetzt nicht runter, sondern rüberkommen über unser erstes Hindernis.
3: Auf Luftlinienkilometer 6 liegt der Naturhafen Krumin. Mit einem Boot von Usedom zum Festland wäre ideal. Unsere Zufallsbekanntschaft Benjamin Matz verspricht uns, das kriegen wir hin, aber nicht mit ihm. Er ist Trauerredner und Seebestatter und bereitet gerade eine Beisetzung vor.
4: Mein Job ist eigentlich, die Leute dort abzuholen, wo sie stehen. Ne? Mal in großer Trauer, mal in Euphorie. Ja. Und da hole ich sie ab und nehme sie dann mit auf eine gute Reise. Ne?
5: Das war ein harter Job.
4: Ja, ich muss sagen, also ich hatte vorher 15 Jahre lang einen anderen Job gemacht. Da war ich selbstständig als Hufschmied. Ja, das habe ich 15 Jahre lang gemacht, auch sehr erfolgreich. Da haben wir so die ganze Elite gemacht, eigentlich in Mecklenburg.
5: Okay.
4: Und was ich so festgestellt habe, dass die Gesellschaft heutzutage ziemlich ellbogenmäßig ist. Ne? Und bei diesem Job erwischst du die Leute oft von der weichen Seite. Und das genieße ich sehr, muss ich sagen. Ne?
5: Okay.
4: Man plant die Blumen und die Musik, eine schöne Ausfahrt. Und das erfüllt mich wirklich. Ne?
3: Toll, dass es Menschen wie Benjamin gibt. So warmherzig und empathisch. Ich habe an dieser Stelle tatsächlich einen dicken Kloß im Hals.
6: Also das ist schwierig, da irgendwo anzulanden.
0: Aber die haben Boote da, ne? Da ist jemand. So, ich würde vorschlagen, ich schwimme rüber, versuche jemanden zu überzeugen, dass er mir das Boot gibt, komm zurückgerudert, pack dich und die Klamotten ein und dann rudern wir wieder rüber.
6: Ja, denn Feuer frei.
2: Durch den Tiefwarensee kann man schwimmen.
6: Ja, schön. Aber die Richtung, ja, doch passt soweit.
2: Aber übers Usedomer Achterwasser, Vanessa, das wird wohl schwer.
4: Ja, die Vanessa steht gerade neben mir, die ist vom NDR und die suchen eine Überfahrt nach Lausanne.
5: Wir müssen genau geradeaus rüber von Krumin aufs Festland. Und irgendwie, das ist es. Unsere Reportage beruht auf dem Prinzip, dass wir uns durchschnurren müssen. Also wenn du natürlich so nett bist und uns auch noch abholst, nehmen wir das Angebot natürlich gerne an, aber wir haben leider kein Geld.
2: Und ich konnte inzwischen zwei Urlauber überreden zu einer kleinen Fährfahrt, um Thomas abzuholen.
0: Das ist der Kollege Kameramann, von dem ich erzählte.
7: Hallo.
0: Der nicht nass werden möchte und vor allem seine Technik nicht.
2: Die Stölzels aus dem Rheinland sind Stammgäste in Waren.
0: Und was macht Waren aus? Also was zieht sie immer wieder hierher?
8: Der Hafen ist sehr schön. Ich sag, wenn man da sitzt und schönes Wetter ist und ein Abbrotspritz in der Hand hat, denkt man mal, wir haben Gardasee.
0: Und Sie können es vergleichen, ne?
8: Ja, ja. Wir waren auch schon oft am Gardasee. Also ist wirklich schön hier.
0: Der Gardasee des Nordens.
8: Genau. Also so kann man es nennen.
0: Also, schönen Urlaub noch, ne?
7: Ja, danke.
0: Und Sie sind ja nicht zum letzten Mal hier, ne?
7: Wahrscheinlich nicht.
0: Tschüss.
8: Na? Das ist ja ein schönes Schiff. Hi, ich bin Vanessa.
9: Ich bin Andi.
8: Na, das ist Micha.
10: Hallöchen.
9: Hi, Micha. Wir wollen jetzt gemeinsam auf große Seereise gehen.
8: Ja, aber ganz große.
3: Da, wo unsere Luftlinie aufs Festland trifft, können wir leider nicht anlegen. Andi nimmt uns mit in den nächsten echten Hafen, Lausanne. Dort ist er Hafenmeister.
8: Wo sind wir denn jetzt genau? Wie heißt das Gewässer?
9: Das ist jetzt hier der Peenestrom.
8: Ah.
9: Peenestrom ist das Wasser von der Oder und der Peene, die hier ablaufen, ja, über Wolgast, Peenemünde rein in Greifswalder Bodden. Da, in die Richtung, geht es rein ins Achterwasser. Und alles, was du da siehst, ist in der Usedom.
8: Okay.
9: Und hinter uns ist das Festland.
8: Okay. Und unsere Luftlinie ist wahrscheinlich dann da.
9: Eure Luftlinie läuft so, genau.
8: Da ganz hin.
3: Normalerweise schippert Andi zahlende Gäste mit seinem Ostseekutter.
8: Was ist die beliebteste Fahrt?
9: Die beliebteste Fahrt ist tatsächlich die Seeadler-Tour.
8: Seeadler habt ihr hier?
9: Na, einige viele sogar. Und ja, das ist, da hätte ich nicht gedacht, damals, wo ich die mir ausgedacht habe. Ich hätte eher so getippt, dass

0: Sonnenuntergangsfahrt, die ich ja auch mache, die beliebteste wird? Nee, die Seeadlertour.
1: Ganz tolles Städtchen. Absolut lebenswert. Und zieh nur noch einmal um. Und das ist dann ins Wasser. Ansonsten bleibe ich hier.
2: Mit hier meint Andi Lassar, eine der kleinsten Städte Deutschlands. Und definitiv einen Umweg wert, aber gut 8 Kilometer weit weg von der Luftlinie.
3: Wenn man so schnurstracks unterwegs ist wie wir, dann muss man sich in Mecklenburg-Vorpommern jedenfalls nicht wundern, dass alle Nase lang ein Gewässer im Weg liegt. Jetzt ist es der Torgelower See und an seinem Ufer steht eine der exklusivsten Privatschulen Deutschlands.
4: Uns sind gerade so zwei große Busse entgegengekommen, ja, wo Schloss-Gymnasium drauf stand. Das sind das die Kinder, die gerade ins Wochenende fahren?
5: Also das ist der, wo Abenteuer-Internat drauf stand. Das war der, der jetzt nach Berlin fährt und unsere Schüler nach Berlin und von dort aus weiterverteilt dann.
4: Ach, die kommen von so weit weg?
5: Ja, bis zu 10.000 Kilometer.
4: Nein.
5: Bis nach China, ja.
6: Ich habe noch eine Frage.
4: Ja?
6: Sie müssen ja über den See.
4: Wir müssen über den See, das ist richtig.
6: Und wie stellen Sie sich vor, wie Sie da rüberkommen? Wollen Sie ins Drachenboot und wir fahren Sie alle rüber oder so?
5: Ja, aber wo haben wir jetzt die ganzen Drachenbootschüler hin? Die sind alle ins Wochenende gefahren.
6: Ja, aber wir sind ja auch noch da und wir haben ja auch den Drachenbootverantwortlichen, habe ich da, der kommt jetzt gleich rüber.
5: Wir führen Sie ein bisschen und derweil organisiert das Backstage-Office den Transport über den See.
3: Mario Lehmann betreibt die Schule seit 32 Jahren und sagt ganz offen, hier soll die Elite von morgen ausgebildet werden.
7: Ja, wir haben auch alles, also Jagdzimmer und so. Also alles, wie so ein Schloss halt ist, ne? Also,
4: aber auch
7: wie
4: man
7: sich vorstellt.
4: Auch so ein bisschen Klischee, ne?
7: Ja, das gehört ja dazu, ne? Also ein bisschen, muss ja auch so ein bisschen ein Schloss sein, ne? Willkommen.
5: Hier haben wir ein bisschen die Fenster zu. Das liegt daran, dass wir hier morgen Gespräche drin haben und die Hitze draußen halten. Aber wir können ja mal aufmachen.
4: Also wird nicht jeder genommen. Das heißt nicht, ich habe das Geld, ich darf hierher.
7: Nein, das ist überhaupt gar kein Kriterium. Das entscheidende Kriterium sind gute Leistungen, dass der Schüler begabt ist, weil wir eine Schule sind für begabte Schülerinnen und Schüler. Und egal, wie viel Geld die Eltern haben, wenn das Kind keine guten Noten hat, wird sie auch nicht aufgenommen.
4: Das können Sie garantieren,
5: wenn einer
4: mit einem großen Scheckbuch
7: bringt? Das garantieren wir. Unser Abischnitt war dieses Jahr 1,87. Und das kommt nicht von ungefähr.
3: Die Kombination Geld plus Geist wird also bevorzugt. Und sollte das Geld mal knapp sein, vergibt die Schule Stipendien.
4: So wie Ihre Schüler Mittagessen, möchten andere Urlaub machen, ne?
7: Das ist richtig, genau. Also wir haben das ganze Jahr über einen wunderschönen Blick und im Sommer auch Terrasse.
8: Ab welchem Alter geht das los hier?
9: 5. Klasse.
10: Ab Klasse 5.
8: Aha. Und
5: die Jüngsten sind 8, weil die dann 2 Klassen übersprungen haben in der 5.
4: Aber der Normalfall ist schon, dass die Eltern
7: was bezahlen müssen.
4: Und wie viel ist das?
7: Das ist 47.000 Euro im Jahr. Das ist nicht wenig, aber man muss es jetzt mal so sehen, dass es ja nicht nur die Bildung ist, es ist das komplette Freizeitprogramm mit 80 außerschulischen Angeboten, komplett Verpflegung, komplett Unterbringung. Und wenn man dann mal das auf den Tag runterrechnet, ist es gar nicht mehr so viel, also weniger als wenn Sie in Urlaub fahren. Allerdings fahren Sie natürlich das ganze Jahr in Urlaub.
3: Apropos Freizeit, der Start ins Wochenende verzögert sich heute leider etwas für das Internatspersonal.
11: Paddel vor und ab geht's! Nicht so schnell, müssen locker bleiben.
3: Die Schüler sind ja schon verreist, also nehmen tatsächlich die Pädagogen für uns die Paddel in die Hand.
11: Genau. Wenn die Trommel kommt, sticht das Paddel ein. Jawohl.
3: Der Sportlehrer darf heute mal seine Kollegen antreiben.
4: Jetzt haben wir ein bisschen Fahrtwind bei der Hitze. Alter, wir haben heute 36 Grad. Es ist zwar ein schöner, direkter Weg über den See, aber er ist schweißtreibend.
3: 1,5 Kilometer sind es, direkt ans andere Ufer.
4: Wir haben mit dem Drachenboot zwar wunderbar die Luftlinie eingehalten, aber dafür sind wir jetzt wirklich nirgendwo gelandet. Kein Weg, kein Steg, nix.
3: Wenigstens ist bei Vanessa die Richtung klar.
2: Also wir sind wieder auf Kurs in Schlatko, Endstation für Tag 1.
12: In der Turnhalle haben wir auch noch nie gepennt.
13: Ja, also

0: Da sieht man sie schon, ne?
1: Ach, die ist ja, das, ist ja das, riesig. Ja.
0: Naja, also eine richtige Schulturnhalle, ne?
1: Stark.
0: So, also hier könnt ihr auf jeden Fall...
1: Ich liebe Turnhallen.
0: Genau, da könnt ihr euch orientieren.
2: Caro Hempel und Steffi Knötzel engagieren sich im Kulturverein und spielen heute für uns Schlafplatzbörse.
1: Wie schwierig war es denn, die Turnhalle für uns zu organisieren? War es ein Anruf oder?
3: Das war ein kurzes Telefonat.
1: Das ist auf
3: dem
1: Dorf so.
3: Und das ist auf dem Dorf so. Und zack, na klar, kannst du dir den Schlüssel abholen.
0: Ja. Der Sportverein, naja, die trainieren hier regelmäßig noch, ne? Volleyball und mittwochs immer Frauensportgruppe.
1: Ach.
0: Genau. Also es gibt schon noch aktive Sportler hier, ne? Und die sind ja auch der Sportverein, der das erhalten möchte und versuchen will auch zu renovieren.
2: Die Jungenumkleide wird Michas Nachtlager.
4: Auch wir suchen Quartier für die Nacht. Und schon aus der Entfernung macht die alte Mühle von Bekenkrug einen richtig gemütlichen Eindruck mit ihren meterdicken Wänden.
5: Kommen Sie rein.
6: Wow.
5: Ist das cool?
6: Oh. Du kommst rein und es umfängt dich ein Hauch der Kühle. Und was soll ich dir sagen, Thomas? Das ist unsere Herberge für die Nacht.
5: Das ist doch wunderbar.
6: Hat Frau Lürs das angeboten. Stimmt
5: ja,
6: doch, ne?
5: Stimmt. Herzlich willkommen in der Mühle.
6: Super.
4: Ferienwohnung mit Bauerncharme, das ist das eine, aber ihr Geld verdient Sabine Lürs vor allem mit Kunst. Sie stellt aus und gibt Malkurse.

0: Ganz so schön wie ihr, Thilo, haben wir es nicht.
1: Ja, hier hat jemand Spaß an unseren Auftritten. Ich glaube, unser Besuch ist nicht ganz unwillkommen heute.
2: Voilà.
1: Gekocht habe ich nicht, aber ich habe es hergetragen.
2: Das ist auch eine Leistung.
1: Was für ein
2: Festmahl,
1: absolut. Und an dem Ort einen besseren Ausklang hätten wir uns nicht wünschen können.
2: Voll. Möge es ein gesegneter Abend werden.
0: Möge es eine kühlere Nacht werden, lieber Thilo. Sonnenuntergang bei 26 Grad. Hallentemperatur wohlgemerkt. Immerhin, theoretisch sind es für uns nur noch 20 Kilometer bis zum Ziel. Thilo hat's da weiter. Sorgen machen uns allerdings die angekündigten Rekordtemperaturen von bis zu 40 Grad.
3: In der Turnhalle habe ich tatsächlich auch noch nie übernachtet. War ein bisschen cool. Bisschen unheimlich fand ich's. Und bei den Temperaturen war an Schlaf eigentlich gar nicht zu denken. Also, klarer Punktsieg für den Sommer 2026.
0: Um die Dorfmeisterschaft im 150-Seelen-Ort spiele ich wohl besser nicht. Aber Caro zeigt uns vorm Frühstück ihr Schlatko.
3: Caro, euer Dorf hat ja so viel Potenzial. Es ist also wirklich wunderschön. Und ihr habt eigentlich, man könnte meinen, ihr habt alles, sogar eine Sporthalle. Aber eigentlich braucht ihr noch ein bisschen mehr. Was genau?
4: Ja, also wir wünschen uns als Gemeinde eben so ein Mehrzweckhaus. Weil also wir haben das Phänomen, dass wir, also wir sind eine sehr aktive Gemeinde, das habt ihr ja mitbekommen. Ne? Wir haben unseren Kulturverein, Sportverein, eine aktive Feuerwehr. Und wir haben auch sehr viel Immobilien, die aber alle alt sind. Und eigentlich ist der große Wunsch, ein Gebäude zu haben, was nachhaltig ist und was alles bündelt.
3: Was ist für dich denn das Schönste am Dorf?
4: Die Entschleunigung. Also es gibt die alten Einwohner, die auch schon auch immer gewohnt haben und dann auch ihre Erwachsenenzeit hier verbracht haben. Dann gibt es eine Reihe junger Familien, die zurückgekommen sind, nach der Ausbildung sich niedergelassen haben. Also würde ich sagen, ja, wir sind eher ein wirklich gut gemischtes Dorf und so soll es eigentlich auch sein. Also das wäre ja also der Wunschtraum, ne, zu sagen, also es gibt immer wieder einen Grund, hierher zu ziehen und auch zu bleiben. Und nicht nur in einer bestimmten Altersphase, sondern eigentlich das ganze Leben lang. Ne?
0: Und genau deshalb ist es Caro und ihrer Familie so wichtig, sich für das Dorf, seine Bewohner und Überraschungsgäste einzusetzen.
3: Willst du irgendwas noch mehr?
5: Mittags erreichen wir Kittendorf. High Noon, niemand auf der Straße. Kein Wunder bei dieser Hitze. Wir retten uns in die Kirche, gemeinsam mit Ulrike Rasch. Sie kümmert sich um das Gebäude und die Gemeinde, denn Pastor oder Küster gibt

0: gibt es hier nicht mehr.
1: Oh, eine Wohltat.
0: Ja. 3, 4 Gottesdienste im Jahr, hin und wieder eine Hochzeit. Ansonsten bleibt dieser Schatz im Verborgenen.
2: Das ist ja ein toller Altar.
3: Ja. Es lädt einfach ein, ne? Und ich sag mal, diese Räume sind auch wichtig weiter zu erhalten, um eben auch anderen dieses Willkommensangebot, sag ich mal, zur Verfügung zu stellen.
2: Was haben Sie denn für einen Eindruck? Haben die Leute im Moment den Platz in ihrem Kopf, über sowas nachzudenken? Oder ist es gerade deswegen, weil wir so schwierige Zeiten haben, ein guter Moment für die Kirche zu sagen, hallo, wir sind Ansprechpartner?
3: Ich denke, dass es uns im Moment hier, so wie wir leben, zu gut geht, dass wir Gott nicht mehr nötig haben. Und ich denke, dass so Zeiten wie heute, das mit Kriegen und mit Leid, das wieder zunimmt, vielleicht auch mehr die Frage nach dem Sinn, nach dem Inhalt des Lebens auch wieder neu aufwerfen oder aufbringen. Also für mich ist ohne Frage, dass die Grundlage für alles tatsächlich Leben mit Gott, weil ich wüsste nicht, wo ich sonst in kraftlosen Momenten auch neue Kraft herbekommen könnte. Oder wenn es eben in Krisensituationen, zu Krisensituationen kommt, wo nehme ich meinen Anker her? Und das ist das, was ich hoffe, auch weitergeben zu können.
0: Woher auch immer sie kommt, in diesem kühlen Raum verspüren auch wir neue Kraft, uns diesem flirrenden Hitzetag entgegenzustellen.
2: Ich habe die Ehre, die wahrscheinlich älteste Glocke Mecklenburgs zu läuten.
0: Seit 1288 hängt die hier.
4: Wow, was die Leute jetzt wohl denken. Ist jemand gestorben? Heiratet jemand?
0: Nein, einfach nur ein Gruß in die Ferne. Vanessa wird's wohl kaum gehört haben, denn uns trennen noch 50 Kilometer.
5: Caro möchte uns im Nachbardorf jemanden vorstellen, aber definitiv nicht zu Fuß dahin.
6: Achtung, Kuppel. Ja, wir sind schon sehr dankbar, ne? Es sind ja fast, wie viel, 36 Grad?
7: Ja, das Auto sagt jetzt 36 Grad. Ich habe schon gesagt, ne, wenn es jetzt nicht so heiß wäre, könntet ihr hier schön lang spazieren.
6: Aber ja, klimatisiert es irgendwie besser.
5: Von Schlatko nach Quilo sind es bummelig 3 Kilometer.
8: Hallo.
6: Wir waren überhitzt, es hat gedauert.
7: Zum Glück hast du ein bisschen
6: schattiges Ecken. Hi, ich bin Vanessa.
2: Ich bin der Jens.
6: Freut mich, Jens.
2: Herzlich willkommen in Quilo.
7: Grüß
2: dich.
7: Ja.
2: Ja, ihr möchtet mal in unsere IFA-Sammlung reinschauen, ne?
6: Total gerne. Caro hat so geschwärmt. Sie sagte, wenn ihr sowieso da lang müsst, ich muss euch Jens vorstellen.
2: Ja.
6: Woher kennt ihr euch, ihr beiden?
9: Wir kennen uns eigentlich schon Jahrzehnte eigentlich schon. Ne? Durch die Kinder damals in der Kinderpsychologie irgendwie. Mhm. Genau. Ne? Und dann jetzt sind wir zusammen in einem anderen Team für die Notfallseelsorge. Mhm. Ne? Da machen wir ehrenamtlich beide und ja.
7: Ich übergebe euch jetzt in gute
6: ja,
7: Hände.
6: Danke.
7: Und
6: ja, schönes Wochenende. Ja.
10: Vielen Dank.
7: Lasst euch nicht, ne?
2: Ach Gott, ich muss hier weiter.
0: Also, Vanessa ist wieder in der Spur und wir sind im Sackgassendorf Övelgünde gelandet, wo zumindest die geteerten Wege ihr Ende finden. Und dann im Zweifelsfall immer den örtlichen Landwirt fragen. Auf dem Hof von Arno Soldwisch wird Selbstversorgung großgeschrieben. Die Kaltblüter für die Kutsche.
11: Montag sind die erst geschlüpft.
0: Die Hühner fürs Frühstücksei und für die Pfanne ein paar Tauben auf dem Dach.
1: Sind Sie denn ein Kind vom Lande?
12: Ja, meine Eltern waren auch aus der Landwirtschaft. Ich kenne das von Kindheit an alles. Ich möchte das auch nicht missen oder aufgeben oder so. Man merkt, im Alter wird das alles ein bisschen beschwerlicher, wird weniger, aber...
1: Was ist es, was Sie nicht vermissen möchten?
12: Na, dieses, dass du selbst bestimmst, was du in deinem Leben tust oder was du nicht tust. Und dieses an der Natur, diese Nähe zur Natur. Ne? Das ist das, was ich so ein bisschen schätze an der ganzen Sache.
0: Bis zum vergangenen Jahr hat er die umliegenden Äcker auch noch allein bewirtschaftet als Lohnunternehmer. Aber gekümmert hat er sich so um sie, als wären sie sein eigen.

0: Milo.
1: Hör auf. Das ist ja irre.
0: Ja.
1: Das ist ja der Wahnsinn. Das ist aber jetzt auch kein Standard-Trabant.
0: Das ist auch ein Horch, ne? Ein F9.
1: Ah, okay.
0: Ja. Ein Cruiser.
1: Ein F9 Cruiser.
0: Genau, also wir haben alle Sorten im Prinzip hier. Angefangen vom P70, P50, P60, 6.1er. Ich vergleiche das immer wie mit einem Taubenzüchter. Eine gute Taube am Himmel reicht ja nicht. Du brauchst einen ganzen Schwarm, damit es gut aussieht. Ne? Und wenn du die Möglichkeit hast, dann kaufst du Fahrzeuge, restaurierst Fahrzeuge, stellst diese Fahrzeuge aus. Und das ist wichtig, dass ein Mensch ein Hobby hat. Also man muss ein Hobby haben. Das ist definitiv so.
1: Okay, alles klar, ich suche mir eins.
0: Ja, hast du kein Hobby?
1: Weiß ich nicht, müsste ich drüber nachdenken.
0: Doch, du hast also bestimmt auch ein Hobby.
1: Also das hier ist ja so ein bisschen Freizeitgestaltung mit beruflichem Hintergrund.
0: Ja, okay.
1: Ja, vielleicht ist Wandern mein Hobby.
0: Ja.
1: Aber ich werde ja immer gefahren. Oh, hm. Auch wieder nicht.
0: Ja, du hast ja bestimmt ein Hobby. Gehst du vielleicht gern schwimmen oder irgendwas? Oder gern shoppen oder was?
1: Nee, shoppen gehe ich auch nicht.
0: Nee, auch nicht.
1: Mensch, vielleicht sollte ich Schrauben lernen.
0: Ja.
2: Oldtimer fahren wäre auf jeden Fall was für mich. Jens Rüberg bringt uns nach Stolpmühl in seiner Lieblingskutsche, einem Trabi Kübel.
3: Tja, lieber schlecht gesessen als gut gelaufen, war Vanessa?
1: Richtig. Was ist das für ein Fahrgefühl für dich?
3: Das ist ein Fahrgefühl von absoluter Freiheit. Ne? Das ist das Gefühl, ne? Kannst die Straße streicheln. Du hast den Fahrtwind auf der Glatze. Haare habe ich ja leider nicht mehr.
2: Ja, der Fahrtwind tut schon gut, bei mittlerweile 38 Grad. Danke, Jens, für die kurze, erfrischende Mitfahrgelegenheit.
0: So, Mädels.
4: Der heißeste Tag in Deutschland seit Beginn der Wetteraufzeichnung, aber zum Glück gibt es die Erfindung der Gartendusche.
5: Ja, ich habe heute einmal geguckt und zwar 41 Grad, also das ist schon, denke ich mal, ziemlich warm. Genau, wir sind gerade aus Lazise vom Gardasee gekommen, genau. Und da hatten wir so zwischen 30 und 35 Grad. Also das ist hier ehrlich gesagt noch ein bisschen wärmer.
4: Wer hätte das gedacht, oder?
5: Genau.
6: Aus ihrem Italienurlaub haben Jörg und seine Frau Andrea einen Berg an Köstlichkeiten mitgebracht, den wir gleich zusammen verspeisen wollen.
7: Ihr seid ihr Genießer, sozusagen Lebensgenießer?
8: Ja.
7: So sieht es zumindest aus, wenn man den Garten, das Haus anguckt, das Essen.
9: Ich denke ja, ne?
8: Wir genießen das Leben wirklich, ja, so wie es kommt. Und es gibt immer Rückschläge im Leben, aber ich denke, positiv denken.
7: Ja. Du hast du mir vorhin auch gesagt, schon einen heftigen Rückschlag erlebt, ne?
8: Das stimmt.
7: An Long-Covid?
8: Ja.
7: Wie lange warst du da außer Gefecht?
8: Seit Oktober 2022 bis Mai 2025
7: war ich. 3 Jahre?
8: Ja, war ich erkrankt.
7: Wie schlimm wurde es denn bei dir?
8: Es wurde dann so schlimm, dass ich halt im dunklen Zimmer lag, mit Sonnenbrille, mit Augenbinde, mit Kopf, also mit Ohrstöpsel und gar nichts mehr konnte.
9: Sie war mit einmal wie ein Pflegefall. Das hat natürlich auch ein bisschen die Beziehung belastet, muss man auch ganz ehrlich sagen.
7: Ja,
9: ja. Ja. Weil sie wollte grundsätzlich gar nichts mehr und
8: ich konnte nicht mehr.
9: Sie konnte nichts mehr, genau. Und man selber kann ja damit auch nicht umgehen.
8: Was ich auch jetzt im Nachhinein auch gemerkt habe, wie es meinem Mann ging, also jetzt im Nachhinein kriege ich ja mit, wie es ihm ging, dass ich ja genauso aussah wie heute. Ich sah ja nicht anders aus, du siehst ja nicht anders aus.
7: Und wie, also ich meine, das ist ja wie so ein Neubeginn, ne? Wie denkst du? Dass sie hier, ihr fahrt jetzt gemeinsam Urlaub, sie geht wieder arbeiten, sie kocht.
9: Eine ganz neue Situation, genau.
7: Das Leben ist, hat nochmal von vorn angefangen.
9: Ja, 100%.
8: Ja.
6: Und das wird gefeiert mit Dolce Vita in Ritzeroo.
2: Wir müssen über die Peene. Und ja, wir sind schwimmfaul. Mit Technik und Rucksack ist die Fähre einfach die bequemere Wahl.
1: Hey, Fährmann.
10: Hallo. Wollt ihr mit rüber?
1: Ja.
10: Einmal Stolpe, bitte.
1: Ja.
2: Ob Luftlinienwanderer oder Radfahrer, von 10 bis 20 Uhr bringen Bernd und seine Kollegen in der Saison täglich jeden von Ufer zu Ufer.
10: Ich bin sozusagen immer der Ersatzmann für das Wochenende, da der Fährmann mal frei hat. Weil, wenn man die ganze Woche hier sitzt, von 10 bis 20 Uhr, dann ist schon eine lange Zeit.
1: Ne? 10 bis 20 Uhr. Und macht es Spaß?
10: Ja. Also, sehr schöner Arbeitsplatz bei diesen Temperaturen.

0: Kann man im Wasser springen?
1: Ja, springst du zwischendurch rein?
0: Ja.
2: Aber natürlich nicht während der Fahrt.
1: Bernd, schönes Wochenende. Sei tau.
3: Am Abend hat unsere Gastgeber noch einmal die Unternehmungslust gepackt. Sie überreden uns zu einem ziemlich großen Abstecher von der Luftlinie, um Kultur auf dem Lande zu erleben.
4: So, du siehst scharf aus. Das ist hervorragend. Muss ich mal sagen. Da hat der Vogel sein Nest drin gebaut.
5: René, wo bin ich hier hingeraten?
4: Das ist die Theaterscheune Wolko. Die gibt es seit 20 Jahren und hier machen Leute Theater, die in ihrer Freizeit nichts anderes vorhaben, als genau das zu tun.
5: Amateure oder
4: alles,
5: Profis?
4: Alles Amateure. Geh durch, Sarah.
5: Aus der Gegend hier oder?
4: Alle aus der Gegend, her? Die wohnen entweder hier in Wolko, unsere Hauptdarsteller wohnen nebenan, ein Haus, zwei Häuser weiter. Andere Darstellerin, die auch die Kostüme macht, wohnt über die Straße. Ich komme aus dem Nachbarort.
5: Toll.
4: Linse, wie heißt euer Ort?
6: Tützen.
4: Entschuldigung.
3: 34 Leute machen mit. Von 13 bis 73 sind alle Generationen vertreten.
5: Und ihr seid die Jugendtruppe, ja?
6: Ja, aber wir spielen hier auch mit.
5: Aha. Und ihr hattet schon einen Auftritt heute und macht jetzt die zweite Show heute?
6: Ja.
5: Das ist ja eine richtige, artet richtig eine Arbeit aus hier.
6: Ja.
5: Und wie merkt man sich den ganzen Text?
6: Gar nicht.
3: Der Abend in Wolko wieder fast ausverkauft. Die Theaterscheune spielt in diesem Sommer die Märchenkomödie Der nackte König. Sie spielen fürs Publikum, aber auch und vor allem für sich selbst.
7: Ich gerade nicht mehr, Marlies.
8: Doch. Du bist bei uns gut aufgehoben. Ja, vertrau mir mal.
7: Ich hörte schon, ganz Stolpe schwärmt von dir.
8: Wir werden jetzt erstmal was Kühles trinken, dann gehen wir schön duschen und dann werden wir schön essen.
7: Duschen.
8: Ja, wir gehen duschen. Aber getrennt gehen wir duschen, ja?
7: Sehr gut.
8: Und dann werden wir heute mal uns alles noch schön angucken und einen schönen Abend verbringen, okay?
7: Ach, schön.
8: Ja. So, Vanessa, ich gehe mal vor.
7: Oh, hier sind es aber unter 20 Grad.
8: Ich denke mal schon. Thermometer steht
7: hier.
8: Nicht. So, schlaft ihr getrennt? Dann kannst du gerne.
7: Wir sind ja kein Paar.
8: Okay, das ist doch egal. Dann kannst du gerne dein Gepäck hier abstellen.
7: Oh, danke. Wow.
8: Und dann haben wir noch einen Schlafraum.
7: Oh, ist das hier schön kühl.
8: Ja, auf
7: jeden
8: Fall.
7: Danke.
8: Wirst du dich gut erholen können
7: über
8: Nacht hier, denke ich mal. Und euer restliches Gepäck könnt ihr gerne hier verteilen. Und euch auch noch einen schönen Abend machen, wenn ihr möchtet. Ne?
7: Danke.
2: Machen wir. Und zwar in Postlo, zusammen mit Marlies Konrad und ihrem Mann Hartmut. Den lernen wir auch noch kennen. Unser Tracker zeichnet seit gut 16 Stunden unseren Weg auf. Von der Turnhalle heute Morgen bis zu diesem Blumentopf waren es für mich knapp 18.000 Schritte. Reicht dann auch.

0: Mein Wecker kräht um 7 in Postlo.
1: Auf Umwegen ergeben sich ja eigentlich immer die besten Begegnungen. Das haben wir jetzt mal gelernt auf der Luftlinie. Und wenn wir nicht so weit abgekommen wären von unserem Kurs, dann hätten wir Marlies und Hartmut niemals kennengelernt. Und Hand aufs Herz, wir sind weit weg von der Luftlinie. Weit, weit weg.
0: Unser Kilometerkonto scheint zu explodieren. Team Thilo ist offensichtlich diszipliniert.
2: Oh, draußen flimmert schon wieder die Hexe. Aber besser als in diesem kühlen Untergeschoss hätten wir, glaube ich, an keinem Ort der Welt heute schlafen können. Draußen tropische Nacht. Hier war es angenehm kühl. Wir machen uns fertig für den dritten Tag auf der Luftlinie.
3: So, dann brauchen wir den Eierlikör.
4: Haben wir.
3: Und dann brauchen wir Quittengelee.
4: Wie viel?
3: Von hier 12 Stück raufstellen.
4: Okay. 2.
0: Es ist Sonntagmorgen. Unternehmerin Marlies muss auch heute Bestellungen packen für die regionalen Supermärkte.
4: Es ist schon also 24/7.

0: Oder nicht?
1: Ja, so in etwa. Aber wir können uns auch den Tag gut einteilen. Und es ist ja nicht alles zu einer Jahreszeit, ne? Also Mosten ist im Herbst. Eierlikör haben wir jetzt gemacht. Marmelade kochen wir nur im Winter. Dann machen wir jetzt anschließend noch den Tomatensaft. Und so müssen wir uns dann ein bisschen splitten, damit wir immer nicht alles auf einmal haben, sondern jeden Tag was zu tun haben.
0: Ja, wo kommen die bei dem hin? Auch da drüber.
1: Ja, genau, die kommen übers Etikett.
0: Okay.
1: Machen wir so ein bisschen ein verrücktes Huhn drauf.
0: War denn die Mosterei zuerst da oder mit was seid ihr angefangen?
1: Ja, die Mosterei ist, damit sind wir vor 21 Jahren gestartet. Und dann gab es nach und nach erst den Hofladen, dann das Sommercafé und dann auch diese vielen Produktionszweige, die wir jetzt haben.
2: Sobald wir gleich weg sind, macht Marlies ihr Hofcafé auf.
1: So, Vanessa, dann darfst du mal mitkommen.
3: Wir haben Adams Hof erreicht. Ein elendlanges Straßendorf, links und rechts die üblichen Hofstellen der Aufsiedler.
4: Guten Morgen. Achtung, Überraschung.
3: Und hier platzen wir in ein Katerfrühstück. Es ging gestern lang bei Familie Rech.
5: Mein Schwiegervater, die sind 1930 hierher gekommen aus dem Osnabrücker Land.
6: Aha, sind aufgesiedelt hier oder was?
5: Ist aufgesiedelt worden. Aha. Die meisten Leute sind alle vom Westen.
6: Ach so, das kam so ein richtiger Dreck hierher, ja?
5: Ja. Vor allen Dingen, das ganze Dorf war ja katholisch. Also es gab
6: Ach
5: keine
6: so.
5: Evangelische.
6: Ach, das ist hier so eine katholische Insel gewesen, ja?
5: Ja, so ungefähr.
4: Und wer von den Kindern hat das mit übernommen, diese katholische Kultur?
7: Naja, wir sind von zu Hause auch katholisch. Und dadurch haben wir das eben weiterhin behalten, bleiben auch dabei.
4: Irgendwie ist es schon was Besonderes, ne? In so einem Landstrich, wo sowieso wenig Kirchgänger sind. Und wenn, dann sind sie in der evangelischen Kirche. Und dann ist man hier so eine katholische Insel. Wie fühlt sich das an?
7: Ganz normal, wir sind damit groß geworden, ne?
8: Also wir hatten in diesem Jahr in der Gemeinde schon 3 oder 4 Aufnahmen in die katholische Kirche. Also Erwachsene, ne? Hochzeiten der Kirche sind Krisenzeiten, das ist halt auch im Schnitt so.
4: Ist das so?
8: Ist mein Empfinden, ja.
4: Ja?
8: Wenn es dann schwierig wird, dann wissen noch die meisten, wo sie noch mal nach Zuspruch gucken können, fragen können.
3: Wir bekommen auf der Luftlinie Hilfe oft auf ganz irdische Weise.
0: Das wäre der nächste Ort.
9: Da ist der nächste Ort, ja. Euch bleibt ja auch irgendwo bloß noch ein halber Tag, also muss das ja irgendwo abgekürzt werden.
2: Das ist übrigens Hartmut, Marlies Mann.
9: Schräg wieder ran.
0: Und wir müssen irgendwie wieder zurück zur Luftlinie. Was ist dein Tipp?
10: Warte mal, wo muss das denn dahin?
9: Wir müssen kreuzen, ne? Anders geht's ja nicht.
0: Weißt du, was das Schönste an diesem Satz war? Du hast gesagt, wir.
10: Ja.
0: Du zählst dich schon zu unserer Schicksalsgemeinschaft, ne?
9: Gucken wir mal. Wir überlegen ja jetzt beide.
0: Marlies, tausend Dank für
10: alles. Ja, gerne doch.
0: Darf ich dich drücken?
10: Ja, du bist so wie immer.
0: Dankeschön.
10: Tschüss.
0: War total nett.
10: Hier ist noch ein schönes Geschenk. Du siehst doch Thilo gleich,
0: ja,
10: ne? Ja, genau. Und das nimmst du bitte für Thilo mit.
0: Da wird er sich freuen.
10: Ja, das hoffen wir
0: Dankeschön.
10: Doch.
0: Tschüss. Hartmut, danke für den klimatisierten Streckenbooster. Es war so schön bei euch.
9: Danke, alles gut.
0: Schön.
9: Komm schön weiter.
0: Machen wir, danke.
6: Jo, tschüssi.
0: Tschüss.
10: Hartmut, tschüss.
9: Tschüss.
2: Ist ja nicht so, dass wir nicht auch mal laufen würden. Hartmut hat uns 2 Kilometer vom Ziel rausgelassen.
4: Hallöchen. Moin, moin. Können wir mal kurz anhalten?
11: Ja.
4: Super. Und du heißt?
11: Jens.
4: Ich bin Thilo.
11: Hallo Thilo.
4: Wo kommst du her? Wo willst du hin?
11: Ist kompliziert. Losgefahren bin ich in Stuttgart. Dann habe ich einen Umweg über Köln gedreht und noch ein paar Freunde besucht. Und am Wochenende habe ich gedacht, fahre ich doch mal an die Ostsee. War ich noch nie, also als Kind mal irgendwann. Aber.
4: Und du bist jetzt wie lange unterwegs mit diesem Fahrzeug?
11: Seit Mitte April.
3: Über das Solardach wird der Akku geladen, der dann wie beim E-Bike den Antrieb unterstützt.
4: Genial. Und wie alt ist das Ding?
11: Das ist euer 2008. Also da ist fast nichts mehr original, außer die Karosse selbst.
4: Was bist du von Beruf?
11: Also lustigerweise bin ich Ingenieur und habe lange Kfz entwickelt. Habe dann aber keinen Bock mehr darauf gehabt.
4: Also Verbrenner, das ist für dich schon lange nichts mehr?
11: Nee, auch generell, also auch das mit den Elektroautos jetzt, wenn du mich fragst, also die sind einfach viel zu groß und viel zu schwer, damit machen wir die Probleme, verschieben wir nur, aber die lösen die nicht wirklich. Und ich habe gesagt, das hier, sowas löst halt Probleme.
4: Mhm. Was hat dich auf die Route gemacht? Rund 100 Kilometer fährt Jens pro Tag. Er lebt von Erspartem und hilft für Kost und Logis bei einem ökologischen Bauprojekt in der Nähe. Das Solarmobil ist bei diesem Wetter ideal. Schatten von oben, Wind von vorn und Energie im Überfluss.
11: Oh, der fährt ja schnell.

Luftlinie ganz ökologisch. Ach, was haben wir uns gequält die letzten Tage? Es kann so leicht sein, das Landstreicherleben.

0: gehst du denn so langsam?
1: Pass mich deiner Geschwindigkeit an. Also wir verstehen uns ja eigentlich ganz gut, aber Micha ist der gemütlichere von uns beiden. Ich bin eher so. Oder Micha, wie würdest du dich denn selber überhaupt beschreiben?
0: Sehr guter Sportler.
1: Er ist ein sehr guter Sportler. Ist er.

0: 40 Grad und es geht nicht weiter. Wir sind nämlich da, in Batu.
1: Wie? Vanessa ist schon da? Na, da hole ich mir für die letzten Kilometer auch mal ein paar extra PS als Unterstützung.
2: Sie sind wieder unterwegs in Richtung Luftlinie.
3: So auf der Luftlinie, genau.
2: Auf der Luftlinie unterwegs, ja.
3: Richtig, gleich erkannt, ja?
2: Ja, natürlich.
3: Sehr schön. Wir sind auf den letzten Metern.
2: Ja.
3: Ziel fast erreicht.
2: Ansonsten kann ich Ihnen ja noch zwei Plätze hinten drin anbieten.
3: Im Wohnwagen?
2: Nein, im Roadster.
3: Ach so. Wäre das erlaubt, dass man da sitzt?
2: Bestimmt nicht.
1: Jörn kommt gerade von einem Oldtimer-Treffen und will zurück nach Hause, nach Greifswald.
3: Bist du allgemein Oldtimer-Fan oder hast du so eine Faszination vor allem für diese amerikanischen Modelle? Du bist ja auch so ein bisschen wie so ein Rockabilly gekleidet.
4: Also der Lifestyle der 50er, die Jungs, die damals mit ihren Hot Rods unterwegs gewesen sind, das fasziniert mich. Und ja, da habe ich so mein Hobby drin gefunden.
3: Und ein Motor kann ordentlich Krach machen.
4: Ein Motor kann ordentlich Krach machen, ja.
3: Tilo, Hände ans Lenkrad. Geht los.
5: Gang rein. Gas geben.
3: Und los geht's. Es rollt. Links sehen Sie Tollense, rechts sehen Sie die Burg Klempenow. Gucken Sie sich ruhig um, Sie müssen die Straße nicht beachten. Sie werden gefahren.
6: Runter vom Gas. Angehalten hat nämlich René Nast. Der Bürgermeister von Batu war auf dem Weg zum Badesee, als er uns auf der Straße erkannt hat.
0: Wir sind aber auch eher strandtauglich als kameratauglich, ganz ehrlich. Und jetzt halten wir dich vom Baden ab.
7: Das macht nichts. Ich habe euch ja erkannt. Und ich freue mich ja, wenn Batu auch tatsächlich mal wahrgenommen wird. Es ist manchmal gar nicht so einfach, hier irgendwo auch für unsere Sachen so ein bisschen mal zu zeigen, dass wir es auch können.
0: Weil ihr so klein seid?
7: Ja, nee, ich glaube immer, desto weiter östlich man sich von der A19 entwickelt, hat man Schwierigkeiten wahrgenommen zu werden. Und wir machen hier, glaube ich, schon echt richtig gute Sachen.
3: Vanessa wird Augen machen.
0: Könnt jetzt auch mal kommen, der Thilo. Er könnte jetzt auch mal kommen.
3: Langsam. Stopp. Rechts, rechts, jawohl, ja.
8: Was ist das denn?
3: Ah.
8: Das glaubt euch doch keiner.
3: Unser Auftritt.
8: Das glaubt euch doch keiner. Hör doch auf. Hör doch auf.
3: Wir haben uns das Beste zum Schluss aufgehoben.
8: Das glaubt euch doch keiner.
3: Ja.
8: Das glaubt euch doch keiner.
3: Jörn und Jana, sei Dank.
8: Herzlich willkommen in Batu. So, lass dich drücken.
9: Mignon.
10: Hallo.
8: Hallo.

0: Na? Hast du lange gewartet?
1: Ich habe sehr lange.
0: Ich sehe, du hast wie ich auch gelitten.
1: Oh, wie wir alle, oder? Ich glaube, unsere Kameramänner haben viel mehr gelitten. Also Respekt an euch beide.
0: Super habt ihr das gemacht.
1: Ich habe ein kleines Geschenk von Marlies für dich. Von der lieben Marlies vom Hofladen. Und das soll ich dir unbedingt geben. Mit ganz lieben Grüßen.
0: Super. Also Marlies, vielen Dank. Ist angekommen. Ich werde es mir morgen schmecken lassen.
2: Es hat uns super gefahren, wieder bis Lausanne. Und seine Lebensgefährtin hat uns dann wieder zurückgegeben.

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0: es ist Herbst, die Ballsaison hat begonnen. Schönen guten Abend, herzlich willkommen zur Nordtour. Und unsere Nordtour beginnt heute im Süden, nämlich auf der Hallig-Südfall. Dort lebt nur eine einzige Familie, aber dafür, dass die so abgeschieden wohnen, bekommen die ziemlich häufig Besuch. Denn Südfall ist das bevorzugte Ziel der Wattkutscher von Pellworm.
1: Ein Tag zum Entschleunigen. Mitten im Watt. 7 Kilometer bis Südfall. 2 Pferdestärken und ganz viel Ruhe. Zwei Stunden noch bis zur Abfahrt. Für Christina Deusen und Holger Hansen beginnt die Reise lange vor ihren Gästen. 9 Kaltblüter gehören zum Team der Wattenkutscher. Heute müssen 6 von ihnen ran. Immer 2 vor jeder Kutsche. Sie sollen vor allem eines sein: ruhig und verlässlich.
2: So. Ja, die wissen, wenn die Geschirr aufkriegen, dass das dann bald losgeht.
3: Wenn die in der Wok stehen, dann meditieren die immer. Also die sind ja total tiefenentspannt. Und dann wissen die gleich, wenn es ins Watt geht, geht's los. Und dann haben die auch Spaß. Ja? Und er ist auch gerne, dass er auch mal mit dem Wasser ein bisschen spielt und planscht, drin rumtritt. Die freuen sich schon. Die merken das absolut.
1: Seit mehr als 50 Jahren gibt es die Kutschfahrten von Nordstrand nach Südfall. Die Abfahrten variieren, richten sich nach Ebbe und Flut. Denn nur bei Niedrigwasser ist der Weg zur Hallig frei. Manchmal geht es, so wie heute, sogar mit 3 Kutschen gleichzeitig los. Fast 1 Stunde Fahrt über den Meeresboden. Eine der Kutscherinnen ist Christina Deusen. Sie kennt die Strecke genau wie die beiden Kaltblüter.
4: Ja, wir müssen darauf achten, dass wir immer auf diesem Weg hier bleiben. Weil wenn wir jetzt links weiterfahren würden, würde es doch schlammig werden und könnte die Kutsche sich doch festsaugen, ne, an dem Wasser. Und dann, ja, ansonsten, die kennen den Weg. Die machen einen super Job schon seit Jahren. Und dass wir nicht zu weit auseinander kommen und dass wir ganz viel Spaß haben.
1: Südfall liegt neben Pellworm. Eine Warft, ein Haus, eine Familie. Für die knapp 50 Gäste gibt es hier erstmal Mittagessen. Die salzige Nordseeluft macht Appetit. Hausmannskost, zubereitet von Elin Erichsen und ihrem Vater. Elin und ihre Schwester wohnen mittlerweile auf dem Festland. Doch die Halligliebe, wie sie erzählt, zieht sie immer wieder hierher.
5: Ich bin hier tatsächlich komplett groß geworden, also kenne das Halligleben von klein auf an. War nicht immer einfach, so ein kleiner Fleck mit den Eltern, 24 Stunden. Ist nicht immer einfach, aber man rauft sich zusammen. Wir sprechen ja noch miteinander und können sogar miteinander arbeiten. Also so schlimm war es denn tatsächlich doch nicht.
1: Südfall ist gerade mal 50 Hektar groß.

0: liegt mitten in der streng geschützten Zone 1 des Nationalparks Wattenmeer. Auch ein wichtiger Brut- und Rastplatz für Vögel. Die Besucher haben hier anderthalb Stunden Zeit, um durchzuatmen. Dann geht's wieder auf die Kutschen. Der gleiche Weg, aber eine ganz andere Fahrt. Denn langsam kommt das Wasser zurück. Für die Kutscher und Pferde Routine, für viele der Gäste ein kleines Abenteuer.
1: Dieses Feeling von der Natur, die Pferde, der Wind, der Aufenthalt auf Südstrand, mega schön.
2: Das Urige und die Fahrt jetzt hier auch so, also rundum schöner Ausflug war das.
0: 7 Kilometer hin, 7 Kilometer zurück. Noch bis Ende Oktober fahren die Wattenkutscher durch die Stille auf die Hallig.
3: Morgen wird ja in ganz Deutschland Erntedank gefeiert. Die Landwirte sind wie so häufig nicht zufrieden. Es war hier und da zu warm, zu trocken, die Erträge eher durchwachsen. Gefeiert wird natürlich trotzdem. Und was das für ein Gefühl ist, mit eigener Ernte nach Haus zu gehen, das können auch Nichtbauern in Gärden zum Beispiel erleben.
4: Für manche ist das Beste überhaupt. Einmal Trecker fahren. Okay, Bauer Ludwig und sein Sohn Konrad fahren, aber hinten auf dem Pritschenwagen übers Feld gekarrt werden, ist schon mal das erste Highlight.
5: So, Freunde, wir befinden uns jetzt hier auf meinem Gemüsefeld, wo ihr selber Gemüse ernten könnt. Es geht los mit Zwiebeln. Da hinten sind verschiedene Beete, rote Beete, bunte Beete, gelbe Beete, weiße Beete. Die rote natürlich und die geringelte Beete.
4: Zweimal in der Woche können die Kunden selbst aufs Feld zum Ernten. Sie kommen aus den Dörfern in der Gegend. Großstädter sind aber auch dabei.
6: Sag mal, wie erntet man die rote Beete?
5: Was?
6: Wie erntet man die rote Beete nochmal?
5: Wie erntet man die? Ich dachte, wie sie essen? Essen muss weiß aber, ne?
6: Ja.
5: Na, dann geht's ja.
7: Ja.
5: Rote Beete ist sehr gesund.
7: Beete.
5: Genau, das ist die gelbe.
6: Super. Wir kommen gerade aus dem Urlaub aus Südfrankreich und sind auf der Durchreise und das ist hier irgendwie immer so ein Geheimtipp. Ja, ist cool. Für eine Nacht mit dem Camper sind wir hier.
7: Genau. Ja. Für uns geht's morgen dann wieder nach Hause, nach Berlin.
4: Warum selbst ernten, auf den Markt fahren und dann doch nicht alles verkaufen, fragte sich Ludwig Gieselke irgendwann. Seit 2 Jahren hat er selbst Erntefelder, nennt sich Bauer Ludwig und verfolgt einen pädagogischen Gedanken.
5: Ich wollte halt saisonales Gemüse halt hier anbieten. Dass die Leute halt wissen, was ist wann reif, was esse ich wann und sich danach wieder ein bisschen richten können. Das war ja früher gang und gäbe, wo jeder noch seinen Schrebergarten hatte oder Oma, aber viele wissen es halt auch nicht mehr. Und in den Schulen ist es auch nicht mehr so publik.
4: Julia und Matthias aus Wennigsen wollen, dass ihr Sohn Tom mal Zuckermais probiert. In ihrem eigenen Garten ist in diesem trockenen Sommer nicht so viel gewachsen.
8: Guck, was hier drin ist.
9: Mais.
8: Es ist uns wichtig, dass er den Bezug zur Natur hat. Uns ist das auch wichtig, den Bezug zum selber Anbauen und selber Ernten. Das wollen wir ihm gerne mit auf den Weg geben. Und für uns ist total toll, dass er das einfach auch so gerne mag. Und er fühlt sich wahnsinnig wohl. Ja, schmeckt ja auch am besten, wenn man es frisch erntet.
4: Die Erntebox der Berliner Familie ist eigentlich schon ganz gut gefüllt. Bauer Ludwig würde da drin aber gern noch anderes Gemüse sehen.
5: Hier haben wir zum Beispiel einen schönen Kohlrabi. Warum nimmt den denn keiner mit? Schön die Wurzel dran lassen, dann hält er bis zum nächsten Jahr. Fast zumindest. Ne, das ist so. Ich kann euch alles verkaufen. Ich verkaufe sogar dem Papst ein Doppelbett, wenn es sein muss.
4: Für seine Schnodderschnute ist Bauer Ludwig längst bekannt. Für sein großes Herz für Kinder aber auch. Ludwigs Felder bedeuten für den 9-jährigen Casey das Paradies.
10: Also er möchte ja Bauer werden und deswegen, also er weiß auch schon genau seinen Plan und wo und hier bei Bauer Ludwig kann er halt auch Traktor hier fahren und das ist seins und ja, deswegen sind wir fast jeden Sonntag hier.
9: Macht Spaß, für mich so wie ein Urlaub.
10: Ja, weil Casey hat eine Sprachstörung und hier bei Bauer Ludwig ist es halt total egal. Da interessiert Ludwig nicht, wie Casey ist oder was er kann oder wie er redet, sondern da ist Casey Casey.
4: Der Weg zum Feld, ein Katzensprung. Und doch wollen alle Trecker fahren.
5: Gleich nochmal lenken, nach da. Lenken, mehr. Der Trecker ist halt faszinierend. Das ist halt etwas, was man liebt. Und ich sowieso, ich habe nur 14 Stück. Und einen brauche ich eigentlich nur. Der eine sammelt Autos, der andere Trecker.
4: Ein Selbsterntenachmittag bei Bauer Ludwig ist ein Rundum-Erlebnis. Auf freche Sprüche muss man dabei immer gefasst sein.
5: Wenn ihr genug geerntet habt, nehme ich euch wieder mit nach Hause.

0: sonst nicht. Den Männern sage ich, schenk deiner Frau lieber einen Bund Petersilie als die blöden Blumen. Das kannst du wenigstens essen. Ne? Ist doch so.
1: Und dann haben wir noch
2: mittwochs und sonntags lässt der Bauer die Kunden aufs Feld. Die, die da waren, sagt er, kommen auch meistens wieder.
3: Über Obdachlose macht man selbstverständlich keine Witze. Es sei denn, man hat selbst mal dazugehört und trifft deswegen genau den richtigen Ton der Straße. Xenia Brandt aus Hamburg war einige Jahre wohnungslos, hat sich da rausgekämpft und will die Betroffenen jetzt unterstützen. Gemeinsam mit einem Partner hat sie eine Comedy- und Zaubershow entwickelt. Damit soll Geld gesammelt werden für die Winter-Nothilfe von Hamburg.
4: Jan Meesen ist Zauberer aus Leidenschaft. Und Xenia Brandt liebt Stand-up-Comedy.
5: Also Xenia, nur weil du hässlich bist, macht dich das nicht automatisch lustiger.
4: Nun wollen die beiden gemeinsam dem Publikum des Zentralkomitees am Steindamm einen unvergesslichen Abend bereiten. In dem nostalgischen Charme eines 50er-Jahre-Kinos war lange die Kleinkunstbühne Politbüro untergebracht. Seit ein paar Jahren erfährt es unter neuen Besitzern eine echte Renaissance.
5: Lustig, den ganzen Saal so für sich zu haben. So, wow, sonst bin ich immer hier zu Comedy-Shows. Dann ist alles voll und dann trinken hier schon alle und haben Spaß und es ist laut. Und jetzt kommt man rein und alles ist so leise. Das ist voll anders.
6: Ja, wirkt auch kleiner, wenn keine Leute...
5: Total.
4: Für ihre gemeinsame Show am 10. Oktober machen die beiden heute eine kurze Probe.
6: Dann passt das aber auch.
5: Und ja.
6: Wichtig ist auch, wenn du durch bist, dass du das Mikrofon zur Seite nimmst.
5: Hinten, ne?
6: Denn ich brauche ja keinen, ich habe ein Headset.
5: Ja.
6: Dann
5: nehme ich jetzt
4: mal. Jan wird den Hauptteil der Show bestreiten. Xenia ist das Vorprogramm.
5: Perfekt. Ich möchte halt, dass im Vorfeld die Stimmung schon irgendwie warm ist und die Leute Bock haben, Bock auf die Show, Bock auf Jan.
6: Ich finde auch, dass Comedy und Zauberei super gut zusammenpassen und das ist dann... wirklich eine tolle Kombination oder Ergänzung.
4: Xenia hat als Teenagerin jahrelang auf der Straße gelebt. Mittlerweile arbeitet sie als Erzieherin und steht regelmäßig als Stand-up-Comedian auf der Bühne.
5: Ich habe keine eigenen Kinder, ich bin aber gelernte Erzieherin. Ja, und Kinder sind super ehrlich. Ich liebe die Arbeit mit Kindern. Ich kann gut mit Ehrlichkeit auch umgehen. Letztens kam so ein kleiner Junge zu mir und meinte so, hey Xenia, du siehst aus wie eine Hexe. Und Leute wie ich reagieren darauf mit Dankeschön, danke. Ich hoffe einfach, dass ganz viele Leute hier mit einem guten Gefühl rausgehen. Menschen, die auf der Straße leben oder wohnungslos sind, dass sie die vielleicht mit etwas anderen Augen danach sehen und einfach Liebe verbreiten. Deswegen bedeutet mir das schon sehr viel.
4: Dann probt Jan ein paar seiner magischen Vorführungen. Er hat sich sein Handwerk schon als Kind mit Büchern und Zauberkästen selbst beigebracht und arbeitet ständig an neuen Ideen und Tricks. Bis heute erinnert er sich gerne daran, wie alles angefangen hat.
6: Ich war damals 14 Jahre alt, war mit meiner Familie in einem Hotel und habe einen Zauberkünstler gesehen. Und den fand ich so toll, dass ich das auch lernen wollte. Ich habe dann kurz mit dem Zauberkünstler gesprochen und er meinte dann zu mir, dass er dann in der nächsten Woche auf einer Kreuzfahrt in der Karibik ist. Und dann habe ich meinen Eltern gesagt, das ist mein Ziel, in 10 Jahren werde ich auch Zauberkünstler auf einem Schiff in der Karibik sein.
4: Und das hat er tatsächlich geschafft. Mit seinen Auftritten als Magier hat er sich dann auch sein BWL-Studium finanziert. Mittlerweile arbeitet er im Vertrieb und zaubert nebenbei regelmäßig für wohltätige Zwecke, wie hier im Zentralkomitee.
6: Also die Zauberei ist ein toller Ausgleich zu dem normalen Job, den ich habe, dass man sich in der Kreativität ausleben kann, dass man selber Sachen dann entwickelt, dass man auf einer tollen Bühne, wie hier im Zentralkomitee, spielen darf, Leute begeistern kann. Und wenn ich dann noch mitgeben kann, dass man vielleicht auch was für einen guten Zweck machen kann, sollte, dann bin ich an dem Abend sehr, sehr glücklich.
4: Wer Xenia und Jan nächsten Sonnabend selbst erleben möchte, muss die Sitzplätze vorab kostenlos online reservieren und darf dann dazu beitragen, an einem wahrhaft magischen Abend Gutes zu tun.
3: Es gibt die Künstler, die wissen schon vorher ganz genau, wie ihr Werk aussehen soll und was sie damit ausdrücken möchten. Und dann gibt es die, die lassen sich von ihrer Arbeit selbst gern überraschen. Die überlassen ganz viel dem Zufall. Insofern kann man auch nur ganz

0: ganz schwer benennen, was Marie-Louise Holländer aus Greifswald für eine Künstlerin ist. Am besten, Sie machen sich selbst ein Bild.
1: Kunst als Eigengewächs. Marie-Louise Holländer aus Greifswald setzt den Rahmen und tritt dann zurück. Wie beim unvorhersehbaren Wachstum von Salzkristallen auf Glas.
2: Jedes Mal für mich auch wieder ein, wow, so sieht das Ganze aus. Das hätte ich irgendwie gar nicht erwartet. Und ich bekomme immer so Überraschungsmomente auch. Und ich glaube, das ist das, was mir so viel Freude auch bereitet, dass es nicht so strikt und in bestimmten Rastern und Mustern gefangen ist.
1: Gerade experimentiert sie mit Substraten, Pigmenten und Holzspänen.
2: Ich würde sagen, es ist ein Spielen, weil ich finde das Wort spielerisches Herangehen eigentlich total schön dafür, weil es ist nicht ein gegen das Material arbeiten oder irgendwie vom Material nur geleitet werden, sondern es ist einen bestimmten Flow.
1: Für ihr neues Kunstprojekt will sie Gras wachsen lassen.
2: Wir sehen, wie uns unsere Umwelt sich verändert. Aber wann schauen wir uns wirklich mal das genauer an? Wann schauen wir uns den Prozess, das Wachstum von einem Gras an? Wie es mit unterschiedlichen Substraten umgeht? Was es macht, wenn plötzlich kein Wasser mehr da ist? Und ich glaube, ich nehme mir diese Zeit und schaue es mir genauer an.
1: Prozesse sind es, die sie faszinieren. Sie arbeitet parallel an verschiedenen Projekten, gibt ihnen Zeit und lässt sich überraschen.
2: Anders als wenn ich Malerin wäre, wo ich natürlich ganz tief in eine Materie eintauchen würde, habe ich so eigentlich ständig Fähigkeiten und Fertigkeiten, die ich mir auch selber irgendwie neu aneignen muss und selber schauen muss, okay, was braucht es jetzt hier, was für ein Wissen und wo kann ich mir dieses Wissen auch holen.
1: Ihre Arbeiten zeigt Marie-Louise Holländer vor allem in Mecklenburg-Vorpommern. Etwa ihre Videoinstallation zum Schmelzprozess von farbigen Eisskulpturen.
2: Es gibt auch Momente, wo ich sicherlich auch mal an einen Punkt komme, wo ich nicht genau weiß, ist das jetzt gerade das Richtige oder wo ein bestimmter Gedanke kommt, der mich auch irgendwie zum Straucheln bringt. Das ist auch nicht immer nur ein, ich gehe meinen Weg, sondern da gibt es natürlich auch die Höhen und Tiefen.
1: Jedem Projekt lässt sie eine festgelegte Zeit, bevor sie es beendet und ausstellt. In diesem Zeitraum kann sie nichts beeinflussen.
2: Diese Freude und dieses Interesse am Material und an auch diesen zufälligen Begebenheiten, ich glaube, das bringt mich immer auch wieder hin zurück zu einem, ja, doch, es gibt mir auch ganz viel zurück einfach.
1: Selbst in der fertigen Ausstellung wächst ihre Kunst unaufhaltsam weiter.
0: Die Frauen im alten Rom hatten in ihrem Kleiderschrank ja jetzt nicht so eine riesige Auswahl. Und trotzdem haben sie es geschafft, mit ihrem Outfit ein Statement zu setzen, zu zeigen, welche Rolle sie in der Gesellschaft spielen. Können wir Modeverrückten von heute davon etwas lernen? Nadja Babalola versucht's.
3: Was ziehe ich heute an? Eine Frage, die vermutlich jeden Morgen irgendwo zwischen Kleiderschrank und Kaffeemaschine auftaucht. Und es ist ja auch gar nicht so einfach. Ehrlich gesagt haben wir alle viel zu viele Klamotten. Und logisch, Fast Fashion macht's möglich. Schnelle Käufe, schnell produziert und meistens genauso schnell wieder aussortiert. Aber wie war das eigentlich vor zum Beispiel 2000 Jahren im alten Rom? Genau das will die Ausstellung Dressed, Rom macht Mode zeigen, hier im August-Kästner-Museum. Was hat man früher getragen? Wie wurde produziert? Und woran hat man erkannt, ob jemand Geld hatte oder nicht? Und vor allen Dingen eine ganz wichtige Frage, was können wir, Stichwort Nachhaltigkeit, für uns heute mitnehmen? Das gilt es herauszufinden.
4: Und schon am Anfang wird klar, Geschichte kann auch richtig großes Modekino sein.
3: Wow! Das ist meine Begrüßung und vor allen Dingen Outfit. Vielleicht gibt es das ja oben auch. Ich habe gehört, man darf Sachen anprobieren. Na gut, mal gucken.
4: Die Ausstellung sieht auf den ersten Blick fast aus wie eine moderne Modewelt. Sie ist eine Übernahme aus dem Varoschlachtmuseum und Park Kalkriese und präsentiert hier auf 450 Quadratmetern das Thema Kleidung als Ausdruck von Macht, Identität und Status. Es geht vor allem um die Frage, wie hat Kleidung im antiken Rom funktioniert und wie viel davon brauchen wir wirklich? Ich treffe mich mit der Kuratorin der Ausstellung, Viola Siebert. Sie erklärt mir, wie aufwendig damals der Herstellungsprozess für zum Beispiel eine Tunika war. Allein das Weben an so einem Webstuhl hat bis zu 300 Stunden gedauert.
5: Es ist also kein Vorgang gewesen, der wie in einer Fabrik von A bis Z durchgelaufen wäre, sondern ich habe den Schäfer. Ich habe denjenigen, der die Wolle reinigt und vorkonfektioniert. Ich habe denjenigen, der die Wolle spinnt. Und dann habe ich denjenigen, der die Wolle webt.
6: Und wenn ich dann noch eine Farbe reinhabe?
5: Genau, dann kommt noch der Färber ins Spiel.
4: Und wenn dann auch noch meine Lieblingsfarbe rot war, dann kommt auch noch mein Geldbeutel ins Spiel.
5: Rot, so das klassische Rot, was wir immer mit Rom in Verbindung bringen, genau. Das ist natürlich Purpur. Und das ist eben ja, im Unterschied...
6: Der teuerste Farbstoff der Antike.
5: Der teuerste Farbstoff der Antike, weil er eben nicht aus Pflanzen gewonnen wird, sondern von Purpurschnecken. Wir sehen sie ja hier, ne? Wo aus dem Drüsensekret eben dieser Purpurschnecke eben winzige Tröpfchen gewonnen werden. Und wo man eben, man sieht es ja, ne? Für ein Kilo Purpur, was man brauchte, um dann eben so diese berühmten Streifen auf der Togga oder der Tunika zu färben, brauchte man, Zehntausende von diesen Tierchen.
6: Ach, du ahnst das nicht.
5: Ja, ne? Und wenn wir das dann umgerechnet sehen, dann kostete, oder würde heute ein Kilo Purpur, was stehen wir hier, 3 Millionen Euro kosten.
4: Was für ein Aufwand für eine Tunika oder eine Togga, wie sie hier zu sehen ist. Dieses komplette Gewand ist die Togga, wenn sie praktisch auf der Wäscheleine hängt, für einen ca. 1,80 Meter großen Menschen. Kann man sich unmöglich selbst anziehen, wie ich auch gleich merke. Es geht jetzt nämlich endlich in die Anprobe für mich. Die Tunika habe ich schon an, jetzt kommt die Togga. Also wie schwer ist das bitte? Was wiegt denn so ein Teil?
5: Oh, ich habe es noch nicht gewogen. So,
6: wow. Gibt es das nicht? Ich habe das Gefühl, ich habe die Gewichte.
4: Kleiner Fun Fact, eigentlich war dieses Kleidungsstück nur Männern vorbehalten. Eigentlich.
5: So, und jetzt auch hier wieder schön einticken und die entsprechende Würde des Amtes tragen. Und hiermit kannst du dann deinen Reden Ausdruck verleihen.
6: Hiermit kann ich meinem Reden Ausdruck verleihen. Da muss ich gar nicht viel erzählen.
5: Genau, aber natürlich jetzt, wie gesagt, nur für einen Mann. Ich kann dir aber verraten, es gibt durchaus Frauen, die Togga getragen haben.
6: Ehrlich? So eine wäre ich ja gewesen.
5: Nee, das glaube ich nicht.
6: Ach so, schade.
5: Denn das waren dann Frauen, die entweder Prostituierte waren.
6: Ach so, guck mal, was ich hier gesagt habe.
5: Ehebrecherinnen.
6: Ach.
4: Schnell wieder ausziehen und in meine Klamotte von heute schlüpfen. Apropos von heute, auch das ist natürlich Thema der Ausstellung. Wie nachhaltig, wie wertschätzend gehen wir eigentlich heute mit Mode um? Immerhin hat die durchschnittliche Frau ca. 120 Oberteile, ein Mann etwa 70 bis 80.
5: Also wenn man sozusagen auf die Industrie guckt und auf das, was möglich ist, haben wir, glaube ich, komplett so unseren Kompass verloren. Wir sollten uns vielleicht frei machen von diesem Konsumdruck, immer zum Winter und zur Sommersaison was Neues haben zu müssen, wenn wirklich gute Qualität kaufen und nicht das T-Shirt für 3,50 Euro.
3: Dressed. Rom macht Mode. Und das konnten sie vor 2000 Jahren, ehrlich gesagt, schon ziemlich gut. Vor allen Dingen, was das Thema Nachhaltigkeit angeht. Wir können uns eine Menge mitnehmen. Denn eins ist klar, früher hat man den Materialien, den langlebigen Materialien, viel mehr Wertschätzung beigemessen. Denn es hieß damals schon, Modebewusstsein ist auch immer ein gutes Körperbewusstsein.
0: Eine Pastorin, ein Apotheker und ein Schnapsbrenner eröffnen gemeinsam ein Restaurant. Das klingt wie der Anfang von einem schlechten Witz, aber genau so war's. Eine unkonventionelle Idee, die dazu geführt hat, dass ein kleines Dorf in Mecklenburg jetzt wieder eine Schulspeisung hat, ein Ausflugsziel und überhaupt einen Treffpunkt für den Ort.
7: 400 Portionen Milchreis köcheln hier vor sich hin. Dazu kommen noch ein paar kleine Töpfe für Kinder mit Allergien oder Laktoseintoleranz.
8: Dafür kochen wir dann separat, also was extra. Und da haben wir tatsächlich auch Kinder, die zum Beispiel gar keinen Zucker dürfen. Da haben wir dann Ahornsirup oder sowas, was wir dann mit reinarbeiten können.
7: Hier im Restaurant von Detmannsdorf kochen sie aber nicht nur jeden Tag drei Gerichte Schulspeisung. Parallel wird der Mittagstisch im Imbiss vorbereitet. Ehrliche Hausmannskost wie Kasseler Eintopf.
9: Wir machen alles noch per Hand. Also wir schälen die Gurken selber, die Möhren selber, wir kochen das Gemüse selber. Die Kartoffeln werden hier selber geschält. Die Leute lieben das. Die kommen hier aus dem Umkreis, wie Marlow, Köln, so alles, die Dörfer, die hier rundherum liegen. Auch die Bauern holen bei uns hier Essen ab.
7: Und das à la carte Geschäft am Abend gibt es auch noch drei Tage die Woche plus Sonderveranstaltungen. Das war nicht immer so. Vor fast genau 5 Jahren stand die Gaststätte vor dem Aus. Der Pächter hatte seinen Vertrag mit der Gemeinde gekündigt und der Bürgermeister damit ein Problem. Ein riesiges Problem.
10: Weil wir befürchteten, dass wir unseren Saal verlieren oder dass wir kein Restaurant mehr in unserem Dorf haben und natürlich auch die Schule die Mittagessenversorgung für die Schüler verliert und auch die Versorgung der Kita in Frage steht. Ja, und da muss man drüber nachdenken, wer kann denn hier eigentlich in die Bresche springen?
7: Er spricht 4 Leute im Dorf an, ob sie nicht eine GmbH gründen und die Gaststätte übernehmen wollen. Den Diplom-Ingenieur für Schiffsbetriebstechnik und den Apotheker, den Destillateurmeister und die Pastorin.
11: Ich habe auch Kinder an der Schule, das war ein wichtiger Aspekt. Und dann hing es davon ab natürlich, mit wem machen wir das zusammen?
12: Und wir hatten alle das Gefühl, uiuiui, das könnte ganz schön schräg werden, weil wir ja auch alle keine gastronomischen Erfahrungen hatten.
13: Nur immer zu gucken, was machen andere, ist ja auch nicht der Weg. Und so habe ich dann ja gesagt.
7: Mit einer motivierten Küchenmannschaft liefern sie seitdem rund 700 Essen für Schule und Kita. Ihr modernes Konzept, dass die Schüler sich ihr Essen selbst nehmen, hilft, Abfall zu vermeiden. Der Mittagsimbiss mit 5 bis 6 Gerichten lockt täglich auch noch mal 80 bis 100 hungrige Mäuler an.
14: Lecker, preiswert, freundlich. Immer lustiger Spruch, würde ich sagen.
7: Hier in Detmannsdorf zumindest hat Wagemut sich ausgezahlt und das Dorf sich seinen geselligen Mittelpunkt erhalten.
0: Weinanbau in Norddeutschland. Durch den Klimawandel probieren das immer mehr Menschen aus. Selbst auf Usedom gibt es schon Rebstöcke. Aber nur weil irgendwo Weintrauben wachsen, bedeutet das noch nicht, dass das ein offizielles Weinanbaugebiet ist. Da ist das deutsche Gesetz sehr streng. 13 offizielle Gebiete gibt es, das nördlichste in Sachsen-Anhalt an der Saale. Am Teutoburger Wald allerdings macht man sich Hoffnung, dass man da irgendwann diesen Titel übernehmen kann.
15: Der Teutoburger Südhang in Bad Iburg. Seit 8 Jahren baut Familie Brinkmann hier Wein an. Und das stößt auf großes Interesse.
16: Ja, nochmal herzlich willkommen hier auf Niedersachsens erster Weinbausteillage. Wir haben ja eigentlich einen Hof, der liegt so 2,5-3 Kilometer Luftlinie in die Richtung. Und den Hof gibt es schon etwas länger. Erste urkundliche Erwähnung 1247. Und das neueste Kapitel in der Hofgeschichte ist jetzt eben hier der Weinbau.
15: 2018 haben die Brinkmanns umgesattelt, die traditionelle Schweinehaltung nach mehr als 750 Jahren aufgegeben und etwas komplett Neues gewagt.
16: Die Idee ist tatsächlich entstanden, weil Papa einen Radiobericht im NDR1 gehört hatte. Und da hieß es eben, dass Niedersachsen jetzt das erste Mal Weinbaurechte beantragen kann. Und da haben wir gesagt, jetzt können wir einmal die Ersten sein. Und so ist das eigentlich ganz doof entstanden. Es ist auch so, wenn die Trauben mehr Sonne kriegen, bekommen sie eine dickere Beerenhaut. Das ist derselbe Effekt, als wenn wir braun werden. Ach so. Und dadurch hat es zum Beispiel auch die Kirschessigfliege schwerer, dann reinzukommen. Und auch generell die Pilze können nicht so einfach die Trauben befallen.
15: Die Weinbergführungen mit Insidergeschichten und ganz viel Hintergrundwissen sollen dabei helfen, den Bad Iburger Wein bekannter zu machen.
16: Das ist jetzt ein Refraktometer. Da können wir durchgucken und dann verrät er uns, guck mal, Passend dazu kommt die Sonne raus. Also jetzt, wo wir das Licht brauchen, ist wie bestellt. Könnt gerne mal durchgucken. Der ermittelt jetzt quasi einfach über die Lichtbrechung die Dichte von dem Saft.

0: Und über die Dichte kann ich halt wieder zurückrechnen, wie viel Zucker drin gelöst ist. Wir sind jetzt hier bei 95 Öxle.
1: Rücksprung in den Spätsommer. Mitte August, Erntestart. Wetterbedingt so früh wie noch nie. Wenn die Trauben reif sind, muss es schnell gehen. Denn die perfekte Kombi aus Zucker und Säure hält oft nur wenige Tage. Die Brinkmanns setzen, wie schon in den Vorjahren, auf freiwillige Lesehelfer.
2: Ja, ich habe Vorerfahrung. Ich bin Friseur vom Beruf. Deswegen das Abschneiden ist mir gut gelungen, ja.
3: Wir machen eine Ausbildung als Hotelfachfrauen oder Männer. Und da hat man ja auch im Service mit Wein und so zu tun. Und es ist mal schön, das selber mitzuerleben.
1: Mit dabei drei Berufsschulklassen aus Osnabrück, eine Truppe der Heilpädagogischen Hilfe und weitere 20 Freiwillige, die dem Aufruf des Winzers im Internet gefolgt sind. Ohne die vielen helfenden Hände wäre es nicht zu schaffen. Zurück zur Führung und zu deutscher Weinbürokratie.
0: Und zwar ist es so, dass wir auf diesen Wein nicht draufschreiben dürfen, dass es Wein vom Teutoburger Wald ist, dass es Wein aus dem Landkreis Osnabrück ist oder dass es Wein aus Niedersachsen ist. Wir müssen aber Bad Iburg draufschreiben. Wir haben hier zwar eine genehmigte Rebfläche, aber kein anerkanntes Weinbaugebiet.
1: Hier müssen die Besucher nicht mit anpacken, nur zuhören und natürlich genießen. Sogar morgens um 9 schmeckt es den meisten schon richtig gut, auch wenn einige lieber beim Traubensaft bleiben.
4: Man denkt, man ist im südeuropäischen Gefilden, genießt den Wein, genießt die Trauben, aber steht hier in Bad Iburg bei 16 Grad.
5: Mmh. Lecker.
6: Wir wollen einmal so einen Sortengarten anlegen.
5: Süß, zuckersüß.
6: Ja, aber diesen Sortengarten.
5: Top.
7: Ich muss dazu sagen, ich trinke nicht gerne Wein. Das ist ein Biertrinker, aber meine Frau trinkt gerne Wein. Was ich einfach schön finde, ist ja, dass es hier geht. Und da ich Gärtner vom Beruf bin, bin ich solchen Sachen sehr offen gegenüber.
1: Für Jan Brinkmann hat sich das Leben komplett verändert. Vom Schweinehalter zum Winzer. Raus aus dem Stall, rein in den Hang. Bereut hat er den Umstieg bisher nicht.
0: Wein ist deutlich geselliger und macht viel mehr Spaß, weil man den Umgang mit den Menschen hat. Und wenn dann hier wirklich über 100 Freiwillige zur Ernte kommen, das ist dann schon mal ein geiles Gefühl. Das hat man im Schweinebereich nicht.
1: Die Schweine sind hier Geschichte. Der Bad Iburger Wein hingegen soll weiter wachsen und noch bekannter werden.
8: Dort, wo wir jetzt Stationen machen mit der Nordtour, da trinkt man traditionell eher Bier als Wein. Der Hamburger Hafen hat über die Jahrhunderte einen ganz eigenen Kosmos entwickelt, auch mit einer eigenen Hafengastronomie. Nahrhaft und deftig muss es sein, am liebsten schnell auf die Hand. So haben sich die sogenannten Kaffeeklappen entwickelt. In einer dieser Kaffeeklappen wird bis heute gekocht. Dieses Haus ist berühmt für Frikadellen und schiefe Wände.
9: Es ist Hamburgs schrägstes Gebäude. Die Schieflage entstand durch Sturmfluten und dem Auf und Ab der Gezeiten. Sebastian Lippert, der die Oberhafenkantine betreibt, ist daran längst gewöhnt, im Gegensatz zu so manchem Besucher.
10: Dann und wann gibt es mal Gäste, die hier reinkommen, die werden tatsächlich seekrank. Dann setzen wir die einmal um, geben Schnäpschen. Das hilft in der Regel. Und bei ganz, ganz wenigen passiert, dass sie dann leider das Restaurant verlassen müssen, weil sie einfach dieses schummerige Gefühl, das Gefühl der Seekrankheit nicht in den Griff bekommen.
9: Vor 15 Jahren übernahm er das Restaurant, das letztes Jahr 100. Geburtstag feierte. Für Urwirtin Anita Händel, die hier 70 Jahre lang hinterm Tresen stand, richtete er eine kleine Fotogalerie ein.
10: Sie hat natürlich einen Großteil der Geschichte dieses schiefen Häuschens geprägt. Und daran versuchen wir anzuknüpfen, diese Tradition am Leben zu erhalten und auch die Art zu kochen, also die norddeutsche saisonale und regionale gutbürgerliche Küche.
9: Hausgemachte Frikadellen standen immer auf der Speisekarte von Hamburgs sogenannten Kaffeeklappen, zu denen auch die Oberhafenkantine gehörte. Imbisse, die früher Werftarbeiter mit Speisen versorgten. Und Frikadellen sind bis heute der Renner. Sebastian und sein Team tüfteln lange an den Rezepturen, bis sie der Geschmack vollends überzeugt.
10: Frisch gemachte Frikadellen ist für mich das Allergrößte. Dafür lasse ich jedes Filetsteak liegen. Wenn die warm, saftig und heiß aus dem Ofen kommen, ist für mich das Allergrößte.
9: Während die Frikadellen brutzeln, ist aber noch Zeit.

0: Zeit für einen Rundgang im Quartier hinter der Oberhafenkantine. Das hat sich von einem ehemaligen Güterbahnhof zu einem Hotspot für Kreative entwickelt. Einer von ihnen, Oldtimer-Fotograf Carlos Keller, ist gerade zurück von einem Fotoshooting in Los Angeles.
1: Dann muss es natürlich alles schnell gehen. Models haben wir vor Ort rekrutiert und wir waren ja auch nur 6 Tage da. Und dann heißt es einmal kurz Location Scouting, Attacke, Knipsen, krass. Abflug.
0: Carlos arbeitet seit 15 Jahren im Oberhafenquartier und war einer der ersten Kreativen hier.
1: Früher war es halt nur Logistik, da waren hier irgendwie tonnenweise Oliven irgendwie gelagert in den Hallen und jetzt ist es natürlich einfach ein bunter Bahnhof. Und ob das nun eben die gastronomischen Geschichten sind über die Oberhafenkantine oder eben dieser bunte Kessel an verrückten Kreativen, und das ist auch im Austausch sehr interessant für uns.
0: Auch die Halle 424 ist typisch für das Quartier. Jürgen Carstensen hat hier einen Veranstaltungsort mit Fokus auf Jazz- und Klassikkonzerte aufgebaut und haucht so einer alten Lagerhalle neues Leben ein.
2: Jedes Mal, wenn ich hierher komme, bin ich total erstaunt und finde das super. Und dieser Raum hat einfach eine tolle Energie.
3: Ja, hat auch. Viele sagen uns, es ist hier einfach ein Ort, wo man atmen kann, wo man sein kann, wie man möchte.
0: Dafür eignet sich auch der öffentliche Gemeinschaftsgarten, der etwas versteckt hinter den ehemaligen Lokschuppen liegt. Und den Sebastian gerne für eine kleine Verschnaufpause nutzt.
4: Es ist immer noch so ein bisschen ein geheimer Garten. Es kommen nicht zu viele Leute hierher, was es aber wieder ganz schön macht. Weil in vielen Parks, gerade im Hochsommer, ist es ja doch in Hamburg sehr überlaufen. Und hier findet man immer noch ein stilles Örtchen, um seinen Gedanken nachzuhängen.
0: Auch die Oberhafenkantine soll in unserer schnelllebigen Zeit ein kleiner Ruhepol sein, sagt Sebastian und freut sich darauf, noch lange bodenständige Küche in Hamburgs schrägstem Restaurant zu servieren.
5: Das Waldbaden ist eine Entspannungsübung, über die unsere Vorfahren wahrscheinlich den Kopf geschüttelt hätten, aber die hatten ja auch noch nicht die permanente Ablenkung durch den Alltag. Also meine Empfehlung, Handy weg, Augen und Ohren auf und dann ab in den beruhigenden Herbstwald.
6: Ganz bewusst eintauchen in die Waldatmosphäre. Das soll in wenigen Stunden Stress reduzieren, den Blutdruck senken und das Immunsystem stärken. In diesem kleinen Waldstück wollen 7 Teilnehmende heute Waldbaden ausprobieren.
7: Wir haben hier eine kleine offizielle Waldschranke hingebaut. Das ist jetzt ein kleines rituelles Betreten des Waldes.
6: Für Madeleine und Theresa ist Waldbaden der ruhige Gegenpol zu ihrem stressigen Alltag als Unternehmerin. Seit Anfang des Jahres leiten sie auch andere dabei an. Die erste Übung: langsam schlendern und ganz aufs Hören konzentrieren.
8: Alles, was ich gesehen habe, fand ich total interessant. Und dann habe ich gedacht, nee, wieder zurück. Also der Fokus war da sehr schwierig.
9: 70-80% begleitet uns der Sehsinn. Darauf sind wir halt voll gepolt. Deswegen hören wir sehr wahrscheinlich so viele Geräusche nicht.
6: Meditation, Yoga, Sinnesübungen. Damit wollen Theresa und Madeleine ihren Teilnehmenden helfen, den Wald bewusst wahrzunehmen.
9: Nach so einer halben, dreiviertel Stunde ist einfach eine ruhigere Stimmung und die Menschen sind nicht mehr so am Plappern.
6: Die beiden Kursleiterinnen kämpfen für ein besseres Image. Gegen Vorurteile, die das Waldbaden als seltsam und esoterisch abstempeln. Dazu kommen noch bürokratische Hürden.
9: Wir dürfen nicht in öffentlichen Wäldern einfach so Waldbaden anbieten. Das heißt, wir sind darauf angewiesen, dass uns auch andere ihre Wälder anbieten. Also wir praktizieren das ja aktuell nur in Privatwäldern. Das ist schon aufwendig, also die Bürokratie, die dahinter steckt, um die wir uns jedes Jahr auch aufs Neue kümmern dürfen.
6: Seit März bieten die beiden regelmäßig Kurse an, hier auf Gut Basthorst und im niedersächsischen Ahlhorn. Die nächste Übung konzentriert sich auf den Tastsinn. Mit geschlossenen Augen erkunden sie einen Baum und müssen ihn anschließend wiederfinden.
10: Das ist Intuition gefragt.
9: Ja.
8: Hier war das Moos und da, ja, der ist es.
9: Sehr gut.
8: Ja.
11: Das ist ganz schön, so die Entwicklung zu sehen, vom vielleicht noch ein bisschen angespannt sein, was passiert jetzt hier mit mir, was muss ich alles Komisches machen, zu sich ein bisschen eins mit der Natur fühlen und hier so schon so ganz easy

0: und nimmt Dinge wahr, die man sonst eigentlich nicht wahrgenommen hat.
1: Und gerade so Geräusche, weil sonst, wenn man in der Stadt wohnt, ne, kann man sich auch gar nicht auf alles konzentrieren, dann wird man, glaube ich, verrückt.
2: Theresas und Madeleines große Vision ist es, Waldbaden in Deutschland stärker zu etablieren.
3: Es ist tatsächlich in Japan ja so, dass die Waldmedizin schon viel weiter vorne ist und Waldbaden richtig verschrieben wird, Teil der Präventivmedizin ist. Und wenn Deutschland das auch erkennen würde oder noch stärker anerkennen würde und es weniger belächeln würde, würde mich das auch sehr glücklich machen.
2: Ruhe finden, die Langsamkeit entdecken. Ende Oktober sind sie wieder im Basthorster Wäldchen unterwegs.
4: Der berühmte Tanztee tauchte das erste Mal im 19. Jahrhundert in der englischen Gesellschaft auf. Damals war es eine Veranstaltung vor allem für junge Leute und begann abends um 8. Also Alter und Uhrzeit haben sich heute ein bisschen verschoben, aber der Spaß ist geblieben.
5: Schlagerklassiker für einen Nachmittag im Glück mitten auf dem Land in Westmecklenburg. Tanztee auf der Tenne.
6: Jawohl, das war sie. Die erste Runde, ich sag Dankeschön.
5: Bevor im Rauchhaus Merlin am Nachmittag die Party steigt, dreht Gastwirtin Stefanie Bark am frühen Morgen schon ihre Runden. Zum Tanznachmittag gehört eben nicht nur die richtige Musik, sondern auch das richtige Stück Torte. Himbeer, Mandarin, Stachelbeer-Baiser.
7: Das habe ich von meiner Mutter übernommen. Stachelbeer-Baiser ist bei uns der Renner. Das Rauchhaus Merlin, Steffi Bart, hallo. 11:30 auf Hinries, ne? Super. Ich habe keine Zeit fürs Fitnesscenter, ich mache das hier. Neben Telefon und Torte bereite ich ja noch unseren Tanztee heute vor. Wir haben ja heute noch ein paar Gäste, die uns besuchen kommen und die unsere leckeren Torten probieren wollen und nebenher noch das Tanzbein schwingen. Und von daher ist es tatsächlich ein bisschen wuseliger auf dem Hof heute bei uns.
5: Seit letztem Jahr gehört ihr der alte Bauernhof bei Gadebusch und sie will ihn mit Leben füllen. Und zwar nicht nur am Wochenende.
7: Machen wir noch mal fix, dass wir eindecken. Genug Gäste kommen heute, ja?
8: Ja.
7: Sehr gut.
5: Stefanie Bark muss sich was einfallen lassen.
7: Einfach so, von allein kommen die Leute hier nicht her. Das klappt tatsächlich nur, indem wir immer Aktionen haben, Veranstaltungen haben, die Leute wirklich herrufen und sagen, wir machen was los. Es ist ein Knochenjob und man muss am Ende einfach gucken, dass man alles aufsammelt, was man aufsammeln kann und eben auch die Partys oder die Feste feiert, wie sie fallen.
5: Die Tassen stehen schon mal, aber neben Tanztee ist auch Liefertag. Die Kartoffeln bringt Bauer Thomas aus Schleswig-Holstein persönlich vorbei.
9: Moin.
7: Machst du was? Dann mach du mal rein. Ich mach zu. Das kann ich.
5: Die Eier kommen von Inas Geflügelhof in der Nachbargemeinde. Ihre eigenen Hühner hat der Fuchs geholt.
7: Die anderen nehme ich ins Lager.
5: Steffi, wie alle sagen, ist im Nachbardorf aufgewachsen. Nach dem BWL-Studium wird das Rauchhaus ihre Chance und mehr als ein Arbeitsplatz. Echtes Hofleben, das liebt sie und das lockt Gäste aus den Städten und aus der Nachbarschaft an. Gerade auf dem Land fehlen Möglichkeiten, sich zu treffen, besonders für ältere Menschen. Dabei ist der Tanztee nur eine Idee. Kaffeekränzchen am Sonntag, Oktoberfest, Krimi-Brunch. Das scheint zu funktionieren.
10: Es geht los, wir starten. Komm, tanzen wir. So soll es sein.
5: DJ Karl bringt die Wunschhits mit. Schon beim ersten Song, 14.30 Uhr, erobern die Gäste die Tanzfläche.
11: Schön, dass das überhaupt gemacht wird. Ja, ist ja sonst nichts mehr los.
5: Hier lernt man neue Leute kennen.
12: Sie sehen ja, wir werden jung.
7: Ja, super, oder? Die Bude brennt, macht Spaß, alle haben Lust und Laune.
5: Tanztee im Rauchhaus Merlin, immer am ersten Donnerstag im Monat.
4: Ja, heute hauen wir auf die Pauke. Vielleicht gehen Sie heute Abend auch noch schwofen. Grund zum Feiern haben wir alle. Tag der Deutschen Einheit. Also machen Sie das Beste aus diesem Abend. Morgen können Sie ausschlafen. Ich wünsche ein schönes restliches Wochenende.

0: bis demnächst. Tschüss.
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9: Hallo und herzlich willkommen hier im Das Kochstudio. Heute ist Tag der Deutschen Einheit und deswegen freue ich mich sehr, dass Inke und ich heute auch wieder vereint sind.
10: Moin, ich freue mich auch. Der Sommer war viel zu lange ohne dich.
9: Ja, wir haben uns lange nicht gesehen.
10: Ja.
9: Also wir kochen heute wieder was Schönes. Wir machen so ein bisschen, ich sag mal, Südtiroler-inspirierte Küche.
10: Wir gehen schon so langsam in den Herbst. Wir nehmen die Kurve in den Herbst.
9: Es wird ein bisschen deftig. Was hast du mitgebracht?
10: Eine leckere Kohlrabi-Suppe. Was ich ja mag, sind so ganz einfache Gerichte, wie du weißt, die aber einen Wumms haben. Und für den sorgst du.
9: Für den sorge ich, genau. Kohlrabi-Suppe habe ich so noch nie gegessen, bin ich sehr gespannt drauf. Danach machen wir einen Knödeltries, also dreierlei Semmelknödel und im Anschluss noch einen richtig schönen, deftigen Apfelstrudel.
10: Freue ich mich schon die ganze Zeit.
9: Los geht's, hier schon mal ein kleiner Vorgeschmack.

0: Ich muss sagen, ich liebe Kohlrabi. Ich komme aus einer Gärtnerfamilie und bei uns gab es immer Kohlrabi. Gibt es heute noch zu ernten bei uns im Garten.
1: Weil es gibt ja ganz viele, die Kohlrabi gar nicht so gerne mögen. Ne? Die kennen es aber auch meistens dann von früher noch
0: als
1: mit Mehlschwitze. Genau. Oder als Sticks, genau.
0: Aber als Suppe habe ich es wirklich noch nicht gegessen.
1: Guck mal, kriegst du mal von mir eine Idee. Das freut mich.
0: Wie starten wir?
1: Ich würde sagen, Kohlrabi schälen, Kartoffeln klein machen. Zwiebelchen hast du ja netterweise schon.
0: Habe ich schon mal gemacht.
1: Das brauchen wir die nicht mal, sonst würde ich sagen, als erstes die Zwiebel. Aber in dem Fall können wir dann hiermit anfangen.
0: Ja, dann schälen wir doch erst
1: zwei Stück.
0: Das heißt, wir schwitzen gleich den Kohlrabi an. Machst du die Suppe mit Mehlschwitze oder?
1: Nee, ich mag überhaupt keine Mehlschwitzen. Mache ich nie. Also ich finde auch, braucht man nicht. Es ist Kartoffel rein als Stärke reicht eigentlich in allen Suppen. Und die Suppen funktionieren ja auch immer gleich. Das finde ich das Tolle bei Suppe. Es ist ja wirklich kinderleicht. Ein bisschen Zwiebel anschmuggeln und dann Gemüse rein, vielleicht eine Kartoffel für die Stärke und dann mit Sahne abschmecken. Ist ja immer das gleiche Prinzip.
0: Das stimmt.
1: Na?
0: Das finde ich auch. Ich liebe ja Suppen tatsächlich. Aber ich mache zu Hause nicht so oft Suppen.
1: Nee?
0: Nee. Aber Mehlschwitze, hast du recht, macht man auch so in den Küchen und so eigentlich gar nicht mehr so oft. Das ist so ein bisschen oldschool, sag ich jetzt mal. Wenn man jetzt noch eine klassische Lasagne macht zum Beispiel, da finde ich, da ist so eine Bechamel irgendwie auch richtig geil drin. Aber jetzt für Suppen arbeitet man tatsächlich eher mit Kartoffeln oder sogar aber mit Stärke, weil Kartoffeln tatsächlich immer noch sehr dolle nachziehen. Und deswegen kann man das mit einer Stärke so ein bisschen besser steuern.
1: Ich bin auch so ein Suppenfan bei Festen. Also ich habe früher immer so eine Soup Kitchen gemacht.
0: Aha.
1: Vier Herdplatten, vier verschiedene Suppen.
0: Habe
1: ich mir immer andere Suppen überlegt. Eine Suppe, Klassiker, die Oma-Ursel-Suppe. Das ist so die mit Frischkäse, Hack, Lauch, Pilzen. So dieser, weißt du, so eine Oma-Suppe,
0: Oma-Ursel,
1: die aber super lecker im Winter ist, weil sie auch satt macht und das ist köstlich. Und dann irgendwie eine Linsensuppe gerne mal, so eine orientalische, mag ich auch gerne. Und eben so eine einfache Zucchini oder wie hier Kohlrabi. Was ich auch noch sehr gerne mag, sind Maronen. Maronensuppe.
0: Ah ja, Maronen finde ich auch sehr lecker. So, Inka, ich habe jetzt hier schon meinen Kohlrabi so ein bisschen reingemacht.
1: Ja.
0: Wirf deine Würfel gerne dazu. Und jetzt schneiden wir hier einfach noch so ein paar Kartoffeln. Ich habe jetzt hier einfach ein bisschen Butter geschmolzen und darin können wir das Gemüse jetzt erstmal anschwitzen.
1: Also mir auch immer Butter, ne? Kein Öl, sondern...
0: Ja, für den Geschmack.
1: Immer ein bisschen Liebe, avec amour, ein bisschen
0: Genau. Und was in so einem Zwiebelansatz auch immer nicht fehlen darf, was in so einem Suppenansatz auch immer nicht fehlen darf, sind Zwiebeln.

0: Ach, die machst du sogar nachher. Ich schmuggel die ja immer erst ein bisschen alleine an, aber geht auch so.
1: Das geht auch so.
0: Okay.
1: Was kommt noch rein?
0: Im Grunde jetzt nur noch die Gemüsebrühe. Wir können Sellerie machen, müssen es nicht. Also je nachdem vom Geschmack her.
1: Du hattest Sellerie,
0: aber ich
1: mit drinne stehen.
0: Ich würde so ein oder zwei mit reinnehmen.
1: Ich würde tatsächlich jetzt nur so ein paar.
0: Ja.
1: Weil Sellerie hat im Gegenteil zu Kohlrabi echt einen starken Eigengeschmack.
0: Und dann schmeckt es auch gleich so suppig.
1: Ne? Nur noch nach Sellerie. So.
0: Jetzt die Brühe drauf. So ungefähr ein Dreiviertel Liter, ne? Bei zwei Knollen. Zwei Kartoffeln.
1: Ja, ich mache das immer so, dass das so bedeckt ist, sage ich jetzt mal. Und dann kann man das lieber nachher dann noch strecken, weil wenn sie erstmal zu flüssig ist, dann ist es schwierig. Mhm. Genau, jetzt ist es bedeckt, jetzt kann das erstmal köcheln, bis das Gemüse gar ist und dann können wir das nachher pürieren mit Sahne und so verfeinern. Kommt jetzt hier noch irgendwas rein? Lorbeerblatt oder?
0: Nee, im Moment kommt da gar nichts rein. Also in meiner Variante nicht.
1: Lassen wir so.
0: Okay.
1: Dann könnt ihr das jetzt erstmal und in der Zwischenzeit zeige ich dir, was ich mir noch überlegt habe. Wir machen nämlich jetzt so eine kleine Walnuss-Petersilien-Gremolata.
0: Wow.
1: Was wir oben drauf geben können, wo wir einfach noch mal so ein bisschen
0: toll, klingt gut.
1: Kräuter und Geschmack und halt, ich liebe ja Nüsse, noch so ein bisschen Textur mit reinbringen.
0: Ja, sehr gerne.
1: Da liegen, da stehen Walnüsse, die kannst du gerne mal holen. Das hier ist jetzt glatte Petersilie und ein bisschen Minze.
0: Wie klein willst du denn die Nüsse haben?
1: Einfach so ein bisschen, kannst du noch ein bisschen feiner hacken gleich.
0: Okay.
1: Genau, glatte Petersilie und ein bisschen Minze. Minze gibt dem Ganzen noch so einen schönen, den sogenannten frische Kick, wie wir Köche so gerne sagen. Und das können wir jetzt einfach erstmal klein hacken.
0: Ich war gerade auch wieder auf dem Markt und es ist so toll, wenn man auch mal zwischendurch wieder andere Kräuter nimmt. Ne? Also Petersilie ist so ein Klassiker. Ich hatte jetzt mal wieder Estragon, lange nicht.
1: Ich wollte gerade fragen.
0: Liebe ich. Ich bin ein großer Estragon-Fan. Ich finde es immer so französisch, da fühle ich mich gleich wie im Frankreich-Urlaub. Auch Karotten mit Estragon aus dem Ofen, köstlich.
1: Inka, Mensch,
0: guck mal, möchtest du das kleiner haben?
1: Noch
0: oder?
1: So ein bisschen.
0: Ja, okay.
1: Wir haben uns so lange nicht gesehen.
0: Das stimmt, den ganzen Sommer nicht.
1: Wie war's? Wie ist es dir ergangen?
0: Ich hatte einen sehr schönen Sommer, der war eigentlich ziemlich entspannt. Wir waren ab und zu mal, und das finde ich immer wichtig, dass man im Sommer auch mal ins Meer oder in den See hüpft, damit man so ein Sommergefühl kriegt.
1: Ja, voll.
0: Also ich wohne ja mitten in der Stadt in Hamburg und wenn man nur auf dem Balkon bleibt, dann hat man nicht so ein richtiges Sommergefühl.
1: Ja.
0: Also muss man raus und das haben wir gemacht. Wir waren zum ersten Mal auf Föhr, auf der Insel, war ich noch nie.
1: Schön.
0: Fand ich total schön. Also es gibt ja so dieses, ich glaube, karibische, wie sagen die immer, so eine Art, vergleichen das immer mit der Karibik, die Urlauber auf Föhr, die Fans. Und es hat wirklich ein tolles Licht, es war super schön. Und
1: war ich
0: war zum allerersten Mal auf Helgoland. Warst du schon mal da?
1: Nein.
0: Siehst du, man denkt doch immer, man könnte mal nach Helgoland.
1: Wie ist es auf Helgoland?
0: Also man kommt an und dann ist es da ja direkt der kleine Ort. Der hat eine Fußgängerzone, das finde ich noch nicht so super attraktiv. Mhm. Aber wenn man dann hochgeht, und dann, da gibt es so einen Spazierweg über die Hauptinsel. Und das ist wunderschön, wenn man dann auch die roten Felsen sieht und dahin läuft. Wirklich schön. Also man hat es gesehen, sag ich mal, in zwei Tagen. Also ich könnte mir jetzt nicht vorstellen, da eine Woche Urlaub zu machen. Aber ich möchte Helgoland nicht schmälern. Es gibt bestimmt ganz viele Fans.
1: Du kannst die Walnüsse gerne einmal da reinmachen. Guck mal, ich habe dir hier eine Teigkarte gegeben.
0: Willst du alle rein?
1: Ja, machen wir ruhig alle rein. So, und jetzt haben wir hier unsere gehackte Petersilie, unsere gehackte Minze, etwas Parmesan, die Walnüsse, Olivenöl, Salz und Pfeffer drin.
0: Okay.
1: Das Ganze wird einfach miteinander verrührt.
0: Ja.
1: Sieht noch ein bisschen dröge aus.
0: Was auch nach Gefühl, ne? Also es geht jetzt hier nicht um die exakten Mengen von irgendwas, sondern
1: sowas
0: einfach
1: kann man
0: ein paar Walnüsse, bisschen Petersilie, bisschen Parmesan und dann
1: super nach Olivenöl. Gefühl machen, genau.
0: Aber sinkt das nicht gleich ab auf meiner Kohlrabi-Suppe und ist ein U-Boot?
1: Ich hoffe nicht.
0: Du meinst, es schwimmt oben?
1: Ja, witzig ist immer, doch, es wird ein bisschen einsinken.
0: Oder wir müssen so ein Blatt, wie so ein kleines Floß, oben auf die Suppe legen, so ein Kohlrabi-Blatt. Nee. Und darauf dann die Gremolata.
1: Ich habe ein paar von den Kohlrabi-Blättern im Ofen ausgebacken, als knusprige Chips.
0: Du bist ja ein Fuchs. Das habe ich noch nie gemacht. Wie hast du das gemacht?
1: Einfach die Blätter mit Öl massiert, gesalzen. Und dann bei 120 Grad im Ofen gehabt.
0: Ist doch super, da brauchst du auch keine Chips kaufen.
1: Wie cool ist es, oder?
0: Super.
1: Wie Grünkohlchips.
0: Toll.
1: Liebe ich auch.
0: Also, das habe ich noch nie gemacht, das werde ich auf jeden Fall machen. Also, wie viel Grad hast du gesagt?
1: 120 oder so. Muss man ein bisschen aufpassen. Eher niedriger Temperatur und dann ein bisschen länger.
0: Super.
1: Weil die verbrennen recht schnell.
0: Ganz toll.
1: So, unsere Suppe können wir jetzt, glaube ich, pürieren.
0: Ja, sehr gerne.
1: Und dafür brauchen wir einen Standmixer. Keinen Stabmixer, sondern einen Standmixer.
0: Das finde ich jetzt spannend, weil ich mache alles mit dem Stabmixer. Was ist der Unterschied?
1: Diese Geräte haben einfach wesentlich mehr Power.
0: Ja.
1: Und wenn du dir so eine Suppe zu Hause mit einem Pürierstab pürierst, dann ist das immer so. Und dann hast du immer noch so Klumpen damit bei.
0: So ein bisschen Mousse.
1: Ja, und mein Tipp ist immer für zu Hause, man hat meistens so einen Smoothie-Maker oder sowas rumstehen. Die haben immer ein bisschen mehr Wumms. Mhm. So, und jetzt geben wir das da mal rein. Ich hoffe, dass das alles passt. Achtung, es könnte spritzen. Jetzt kannst du das schon

0: Hast du
1: ich schwenk hier nochmal unseren Topf mit ein bisschen Brühe auf.
0: Muskatreibe irgendwo gesehen.
1: Ups. Hier. Hab gepülscht.
0: Liebe ich auch sehr Muskatnuss. Du auch?
1: Ja, toll. So, während du reibst, muss ich hier erstmal sauber machen. Klippi hat wieder gekleckert.
0: So.
1: So, Deckel drauf. Und jetzt muss man ein bisschen aufpassen, weil dadurch, dass es jetzt heiß ist, wenn da oben was drüber schwappt, wir starten jetzt erstmal langsam. Ne, das ist einmal dann so.
0: Man kann ja auch drauf festhalten.
1: Kann man auch, aber manchmal kommt das dann an der Seite raus. Alles schon gehabt.
0: Echt?
1: Ich mache das dann auch immer, lass es erst langsamer werden, wenn ich es ausmache, weil du hast gerade gesehen, blub, blub, blub. Mhm. Und wenn man dann zu schnell den Deckel aufmacht, dann blub.
0: Ja, genau.
1: Da muss man aufpassen. So, guck mal, die hat auch jetzt schon eine richtig schöne Konsistenz. Die kann man ruhig einfach mal laufen lassen, die Maschine. Also es ist noch zu dick, ne? Aber ich wollte nur sagen, von der
0: vom Püriert. Weil wichtig, es ist ja eine Vorspeise, deshalb finde ich es auch wichtig, dass die nachher ein bisschen dünner ist. Mhm. Sie soll nicht so was Dickes haben, sondern was Feines.
1: Mhm. Mm. Hat jetzt eine Süße vom Kohlrabi. Ich würde jetzt ein bisschen.
0: Lecker, oder?
1: Sehr lecker.
0: Ist ja deine erste Kohlrabi-Suppe.
1: Ja.
0: Ist köstlich, ne?
1: Ist köstlich. Ich würde da jetzt noch einen Spritzer Zitrone reinmachen.
0: Auf jeden Fall und ein bisschen Pfeffer natürlich auch.
1: Und noch ein bisschen Salz auch.
0: Und ja. Ich finde, man könnte nachher, wenn sie fertig ist, auch noch ein bisschen Zitronenabrieb
1: ja. Oben drauf. Ja, können wir machen. Gleich noch in die Grünbraten.
0: Genau.
1: Gut, dann machen wir das jetzt fertig und dann können wir eigentlich auch schon anrichten.
0: Genau.

0: Das ist ein Bild, das du hier kreiert hast. Wirklich schön. Also das macht nochmal so einen Unterschied mit den toll frittierten Blättern und dem Speck.
1: Gerne, Suppe muss man auch immer langweilig
0: und auch eine dunkle Schüssel bei der hellen Suppe finde ich ganz toll.
1: Dann lass es dir schmecken.
0: Ja, du auch. Ist ja deine Premiere.
1: Bin jetzt Kohlrabi mal gespannt,
0: Premiere.
1: Das alles zusammen zu probieren.
0: Ich finde es köstlich.
1: Ich finde eine Einlage bei einer Suppe einfach extrem wichtig.
0: Ja.
1: Man braucht so ein bisschen was.
0: Und deine Gremolata ist auch oben geblieben.
1: Oberflächenspannung.
0: Sehr schön. Die ist natürlich auch ein Traum.
1: Köstlich.
0: Das ist eine Entdeckung, ne? Also Kohlrabi wird unterschätzt.
1: Wird unterschätzt, vor allem in der Suppe.
0: Ja.
1: Und jetzt machen wir weiter mit Knödeltries.
0: Freue ich mich sehr drauf. Und auf deine Erlebnisse aus Südtirol.
1: Oh ja. So, jetzt wird abgeknödelt.
0: Ich freue mich und frag mich gerade, ob du hier eine Schablone hattest für diese Croutons.
1: Du.
0: Ja, der Hammer. Die sind doch industriell gefertigt.
1: Nein,
0: das geht doch gar nicht per Hand.
1: Aber wenn du so ein Weißbrot zum Beispiel hast, das ist natürlich die perfekte Kastenform, um das zu schneiden. Und mein Tipp ist immer, man muss es schneiden, wenn es noch einigermaßen weich ist. Man nimmt ja eigentlich altes Brot. Ja. Und wenn das dann so getrocknet ist, dann kann man es nicht mehr so fein schneiden.
0: So, und was machst du jetzt damit?
1: Jetzt machen wir dreierlei Semmelknödel. Rote Beete, Spinat und Bergkäse. Und ich muss sagen, ich liebe Südtirol für seine Mehlspeisen. Ich liebe alles, was mit Teig und mit Brot und mit
0: Käse.
1: Oh, Schlutzkrapfen. Lecker. Ja, ich habe mich durchgefuttert in Südtirol. Aber auf einer Alm habe ich mit einer sehr tollen älteren Köchin Semmelknödel machen dürfen. Sie hat mir das Originalrezept gezeigt. Ich habe es jetzt ein bisschen abgewandelt, aber wir legen jetzt erstmal los.
0: Und dort auch mit rote Beete, also so die Variation oder nur Semmelknödel?
1: Nur Semmelknödel.
0: Das ist deine Variation.
1: Wir haben Speck mit Speck.
0: Okay.
1: Speckknödel. Aber so eine Kavenzmänner, da hast du. Und dann kriegst du drei Stück davon.
0: Und was gibt es dazu bei denen? Soße oder?
1: Butter.

0: Butter, einfach nur Butter.
1: Butter.
0: Herrlich. Also ich freue mich drauf, weil ich esse auch gerne Semmelknödel.
1: Hast du schon
0: mein Vater kam ja aus Böhmen und Semmelknödel, das war die Spezialität seiner Mama. Und von daher konnte er auch sehr leckere Knödel. Also die Latte legt bei dir jetzt hoch.
1: Aha, aber hast du sie auch schon mal gemacht?
0: Nee, ich habe sie selbst noch nie gemacht.
1: Oha.
0: Ja, deshalb.
1: So, ich habe hier jetzt warme Milch. Da habe ich schon ein bisschen Muskatnuss drauf gerieben. Ja. Das wird jetzt einfach mit ein bisschen Salz noch mal vermengt.
0: Und das ist bei allen Knödeln gleich das Grundrezept quasi? Ja.
1: Und ich habe jetzt hier so ungefähr 300 Gramm Knödelbrot. Dazu kommen ungefähr so 300 Gramm, drei Eier und so um die 300 Milliliter Milch. Da muss man immer so ein bisschen nach Gefühl gehen. Mhm. Und jetzt gießen wir die warme Milch da schon mal drüber.
0: Und das Gefühl soll was sagen? Also
1: ja, ja, pass auf, das sieht man gleich. Wenn der Teig soweit ist, dann zeige ich dir, wie er sein sollte. Und jetzt habe ich hier noch in Butter angeschwitzte Zwiebelwürfel, die kommen auch dazu.
0: Und ich sehe, du hast nicht gespart mit der Butter.
1: Nein, nein, nein.
0: Ach, das riecht also immer so lecker, Zwiebeln, ne?
1: Inka, du weißt doch inzwischen, ich spare nie mit
0: nein.
1: Butter.
0: Nein, das ist das Geheimnis.
1: Achtung einmal.
0: Ja.
1: So, jetzt kannst du schon mal umrühren. Und dann gucken wir einfach erstmal, wo wir stehen. Und ich mache schon mal drei Eier dazu.
0: Dann weichen die dann auch noch ein bisschen wieder auf, ne?
1: Ja.
0: Einfach rein. Mhm.
1: Eins, zwei, drei.
0: Perfekt.
1: Sehr gut. Und jetzt kann man das, man kann das dann auch mit Milch übergießen und erstmal einen Moment stehen lassen. Und wenn sich das dann vollgesogen
0: durch, ne?
1: Ja. Genau. Wir machen jetzt hier ein bisschen die schnellere Variante, indem man einfach so ein bisschen nachhilft. Ja. Geht noch mal ein bisschen Milch dazu.
0: Kann man gebrauchen. Das meintest du mit Gefühl, ne?
1: Genau.
0: Alle Brotwürfelchen müssen einmal in der Flüssigkeit gewesen sein.
1: Genau, die müssen sich jetzt richtig schön vollsaugen. Und das geht natürlich besonders gut, wenn die Brötchen besonders trocken sind.
0: Ja.
1: Weil die dann halt einfach die ganze Flüssigkeit richtig schön aufsaugen. Und vor allem, wenn man die Milch ein bisschen warm macht. Sieht aber schon sehr gut aus.
0: Ja. So. Bei meinem Vater gab es natürlich gerne auch Gulasch dazu, ne? So ungarisches Gulasch.
1: Ah ja, das haben wir in Südtirol auch gegessen.
0: Ja?
1: Oh, das ist lecker. Jetzt würde ich eigentlich ganz gerne einmal mit den Händen reingehen.
0: Einmal kräftig durchmanschen, mache ich.
1: Ich habe mir nämlich gerade beim Umbau einmal in den Finger gepiekst.
0: Du hast noch gesagt, dass dein Messer heute super scharf ist.
1: Es ist brandneu. Und ich bin nur so oben an die Spitze rangekommen beim Langwischen. Und jetzt habe ich hier ein kleines Pflaster. Aber das passt.
0: Soll ich es auch ein bisschen drücken?
1: Ja.
0: Oder so richtig? Okay,
1: genau.
0: Also richtig reinmanschen.
1: Einmal so richtig reinmanschen, genau.
0: Okay.
1: Das sieht schon sehr, sehr gut aus. Fühlt sich das schon weich an?
0: Ja, das fühlt sich gut an.
1: Toll.
0: Ein bisschen Kindheit, ne?
1: Kindheit?
0: Ja, finde ich. Rummanschen.
1: Ich liebe Rummanschen.
0: Du warst ja auch in Südtirol tatsächlich im Urlaub, ne? Also von daher hast du erzählt gerade schon, hast du so eine Reise gemacht und hast ein bisschen was auch von...
1: Das war so ein bisschen unser Baby-Moon.
0: Ja?
1: Also ich war hochschwanger und das war so ein bisschen die letzte Reise zu zweit. Und wir hatten so eine tolle Zeit. Also ich war vorher noch nie in Südtirol und ich war so begeistert. Also wir haben so gut gegessen.
0: Und das ist so schön, ne? Gutes Design auch, die Hotels und die Pensionen,
1: traumhaft.
0: Auch die ganz schlichten.
1: Traumhaft.
0: Guck mal, reicht dir das? Oder ist es noch mehr?
1: Nee, sieht gut aus.
0: Okay.
1: So, und jetzt können wir das aufteilen. Mhm. Wir haben ja jetzt einmal die Grundmasse.
0: Ja.
1: Wir machen aber ja Knödeltries, also drei verschiedene Varianten.
0: Dreierlei.
1: Genau.
0: Cool. So, was möchtest du jetzt?
1: Diese beiden Schüsseln da, grün
0: dieses?
1: Und rot.
0: Ja. Das hier, deine Ampel.
1: Meine Ampel, genau. das ist einfach nur pürierte, gekochte rote Beete und das ist pürierter, aufgetauter Spinat. Und das hier werden unsere Bergkäseknödel und dafür könntest du gerne einmal schon ein bisschen Käse reiben. Einfach was von der Rinde abschneiden und grob reiben. Und das hier ist jetzt ein richtig schöner Bergkäse. Also der kann richtig schön kräftig sein. Also ein Appenzeller, ein Gruyère. Das hier ist jetzt ein Müller-Thurgau.
0: Mhm.
1: Aber die können richtig schön würzig sein. Und wir geben jetzt hier jeweils was in die zu der Semmelknödelmasse.
0: Muss ich erst mal eben gerade probieren.
1: Was sagst?
0: Ein bisschen Gruyère, Comté, aber nicht ganz so scharf. Lecker.
1: Und für die rote Beete habe ich mir auch noch was überlegt. Da machen wir nämlich gleich noch ein richtig schönes Stück richtig würzigen Ziegenkäse, aber in die Mitte, so als Füllung.
0: Ah, das riecht gut. Der wird dann wahrscheinlich auch ein bisschen weicher, ne? Der Ziegenkäse, könnte ich mir vorstellen.
1: Ja, das hat man dann quasi so einen leicht flüssigen Kern. Das finde ich natürlich sehr,
0: schau mal, ich
1: sehr genial.
0: Könnt ihr jetzt bis zum Ende durchreiben?
1: Nee, ach Gott, das reicht.
0: Ja, gut. Ja, wenn du nichts sagst.
1: Das reicht, das reicht.
0: Muss man nur kurz die Hände waschen, weil nach dem Käse ist echt immer fies.
1: Ja. Das riecht würzig. So, das sieht doch schon mal gut aus. Ja. Das lassen wir jetzt schon mal so ein bisschen hier auf der Seite stehen. Rote Beete fertig.
0: Jetzt kannst du auch Käse.
1: Ja, mach doch schon mal.
0: Soll ich ein bisschen was reintun?
1: Den kleinen Berg kannst du da mal mit reinmachen. Okay. Genau. Und bei den. Mach noch mal ein bisschen.
0: Okay.
1: Bei den Spinatknödeln habe ich mir noch überlegt, machen wir noch ein bisschen Basilikum mit rein.
0: Ah, das hat so was Frisches dann. Schön.
1: Ja, und auch so ein bisschen mediterran irgendwie fand ich das ganz, ganz passend. Das schneiden wir jetzt einfach auch noch so ein bisschen klein. Das hätte man auch mit dem Spinat mitpürieren können, aber ich wollte es dir gerne
0: ein Stückchen finde ich schön,
1: einmal alles zeigen. Genau. Und so sind die Knödel dann wirklich so richtig individuell, weil einfach nur so dieser pürierte Spinat färbt den Knödel zwar ein, aber hat jetzt keinen ultra intensiven Eigengeschmack. Warst du denn schon mal in Südtirol?
0: Ich war in Südtirol, ist aber lange her. So Meran, Bozen, die Ecke, wunderschön. Vor allem, es hat ja auch schon was Mediterranes. Ne? Da hast du ja auch Palmen zum Teil.
1: Und überall diese Apfelplantagen. Ja. Fand ich auch.
0: Und ich finde auch, dass es da halt ein ausgesprochen schöne Einrichtungen, Interieurs und so gibt. Ne? Nicht nur leckeres Essen, sondern es ist ja fürs Auge die Natur, aber auch die einzelnen Hotels, Restaurants. Ist alles mit so viel Liebe gemacht. Sehr, sehr schön.
1: Das stimmt. So, hier kann noch ein bisschen Salz rein. Hier dann wahrscheinlich auch.
0: Ja.
1: Bei dir würde ich es nicht machen, weil du ja den Käse reingemacht hast. Mhm. Und?
0: Ich glaube, das wird.
1: Ja?
0: Ist jetzt schon lecker.
1: Ich glaube nämlich auch, dass das wird. Ich glaube auch, wir könnten jetzt schon mal knödeln.
0: Ja, gut. Mit Handschuh oder ohne?
1: Eigentlich ohne, weil ich das dann viel besser in einer. Also, ich finde, man kann das dann viel besser irgendwie fühlen, den Teig. Aber wegen meiner kleinen Mini-Verletzung.
0: Da bin ich mal solidarisch und ziehe auch Handschuhe an.
1: So, jetzt machen wir die ein bisschen nass.
0: Ja.
1: Und jetzt nimmst du dir einfach ein bisschen was. Und jetzt knetest du die so richtig fest.
0: Quasi. Möchtest du den große machen oder eher kleine?
1: Ich würde sagen, so, was ist das?
0: Ja.
1: Tennisball, Golfball eher.
0: Bisschen dazwischen.
1: Ja, zwischen Tennis und Golf. Ja, so. Und mir fällt gerade ein, ich wollte ja noch Ziegenkäse da reinmachen. Du kannst hiermit schon mal weiterknödeln.
0: Ich lege sie hier dann an, ne?
1: Okay. Ja. So, ich schneide mir jetzt hier einfach so ein Stückchen von dem Ziegenkäse ab.
0: Ich muss aufpassen, dass ich sie ungefähr gleich groß mache, ne? Damit sie auch gleich gar sind gleich.
1: In der Küche würden wir sie jetzt wiegen.
0: Ach, ehrlich?
1: Ja, natürlich.
0: So genau seid ihr da?
1: Ja, ja.
0: Aha. Dann würde schon einer bei mir, da habe ich jetzt überlegt, ob ich noch ein bisschen Masse dran setze. Würdest du schon machen, ja?
1: Ich würde es schon noch machen. Meine Hochzeit.
0: Sag mal, darf ich, oder bist du dazu puristisch jetzt in die Spinat mit dem bisschen Käse? Oder würdest du sagen?
1: Nee, kannst du rein.
0: Okay, nicht neue Handschuhe oder
1: nein,
0: so, ne? Oder abwaschen.
1: Nein. Andersrum wäre es jetzt schwieriger.
0: Ja, weil du dann das Grüne hättest,
1: ja,
0: ne?
1: Genau. Aber so bin ich entspannt. Ja, meine Hochzeit, du, die war ganz schön.
0: Das glaube ich.
1: Eine schöne Hafenrundfahrt gemacht mit allen Gästen.
0: Wie viele Gäste hattest du?
1: 60.
0: Mhm.
1: Und danach haben wir richtig schön gefeiert in so einer alten Stadtvilla quasi.
0: Mhm.
1: Und es war richtig, richtig toll. Wir haben ja ohne Kinder gefeiert, unüblich.
0: Wahrscheinlich haben in deinem Freundeskreis alle gerade Kinder, ne?
1: Ja.
0: Kleine.
1: Mhm. Ich wollte irgendwie für mich und für alle anderen, dass wir einfach das Fest genießen. Und ich meine, ich habe jetzt einen einjährigen Sohn und man ist einfach mit den Augen nur beim Kind. Dann muss es schlafen, dann muss es essen, dann meckert es, dann ist es hingefallen, dann will es dies nicht. Dann, ne, man ist einfach dann sehr viel damit beschäftigt und dafür fand ich so eine Hochzeit zu besonders. Es ist ja, wenn es gut läuft, nur einmal in seinem Leben.
0: Ich verstehe das natürlich. Und ich bin überzeugt, du hast den richtigen gefunden.
1: Ja, ich auch. Und genau, deswegen haben wir uns gegen Kinder bei der Hochzeit entschieden. Und das war richtig, richtig toll, weil man natürlich auch dann die ganzen Paare gesehen hat, wie sie irgendwie so mal richtig sich haben fallen lassen. Und wir hatten ein ganz tolles Fest. Guck mal, das würden wir als Koch zum Beispiel auch nicht machen oder als Köchin.
0: Musst du mich jetzt hier so dissen? Musst du mich jetzt hier so dissen? Ich finde die hübsch.
1: Die sind auch hübsch, aber
0: die müssen ja nicht, guck mal, deine sehen ja schon sehr kompakt aus.
1: Ja, sollen sie ja auch sein, damit sie beim...
0: Die sehen so ein bisschen lebendig aus.
1: Damit sie gleich nicht auseinanderfallen.
0: So, das werden wir gleich mal sehen, ob da einer von auseinanderfällt.
1: Nein,
0: oder natürlich. Oder es juckt dich in den Fingern, überall nochmal nachzudrehen,
1: nein.
0: Ne? Doch, doch, es juckt dich in den Fingern, ich sehe das.
1: Ja.
0: Jetzt wirst du alle nacharbeiten. Oh mein Gott. Ich hör auf. Das bringt nichts hier. Warte.
1: Der ist mir auch noch ein bisschen zu groß. So.
0: Ich muss gestehen, sie sehen jetzt noch schöner aus. Ich konnte wirklich nicht anders.
1: Ich musste doch noch mal ran. So, aber dann räumen wir hier jetzt mal eben kurz das hier schon mal weg. Einen Moment.
0: Das kommt auch da hinten hin.
1: So, und normalerweise würde man die jetzt einfach in siedendes Wasser legen.
0: Ja.
1: Und ich mache das aber ganz gerne in so einem Dämpfer.
0: Ja.
1: Die kriegen jetzt einen richtigen Dämpfer von mir. Und zwar finde ich das immer ein bisschen schöner, weil sie dann auf jeden Fall die Form behalten und weil sie sich nicht ganz so mit Wasser vollsaugen. Mhm. Und ich finde das einfach, wenn man sowas zu Hause hat, kann man das super schön machen.
0: Finde ich auch besser.
1: Mich wurmt natürlich jetzt, dass wir mehr rote Beete-Knödel haben.
0: Wir können ja als erstes die rote Beete gleich essen, die Knödel, dann sind die schon mal
1: zum
0: raus
1: probieren.
0: Aus dem Rennen. Genau, zum Probieren. Ich finde ja auch gut, einfach so ein Nüsslisalat, so ein Feldsalat dazu. Oder jetzt im Herbst irgendwas mit Weintrauben und so ein gemischter Salat, immer lecker.
1: Es passt genau.
0: Super.
1: Toll, macht mich sehr glücklich. So, hier kommt jetzt der Deckel drauf und dann sehen wir uns in 15 Minuten wieder.
0: Ich freue mich schon jetzt.

0: Ich habe hier einfach noch ein bisschen Butter gebräunt.
1: Und nicht zu knapp.
0: Und nicht zu knapp, genau. Dass sie so richtig schön dieses nussige Aroma bekommt. Und davon geben wir jetzt einfach hier was drüber.
1: Das ist übrigens auch wieder ein absolutes Bilderbuch-Tellerchen, was du hier machst.
0: So, jetzt noch ein bisschen Parmesan drauf. Das ist auf jeden Fall nichts für die leichten Sommertage hier, das Essen.
1: Es wird ja auch Winter.
0: Und ich mag ganz gerne noch oben so ein paar wilde Kräuter.
1: Ist immer schön.
0: Was Grünes noch oben drauf. Bisschen Petersilie, ein bisschen Spinat und was man so findet. Feldsalat passt auch immer schön, finde ich.
1: Sieht gleich ganz anders aus. Bisschen frischer.
0: So, jetzt brauchen wir eigentlich nur noch Besteck.
1: Ja, ich glaube, eine Gabel reicht. Die kann man bestimmt drücken, ja. Mit welchem fängst du denn an?
0: Ich guck mir erstmal. Oh, ich fange erstmal bei der Base an. Ich guck mal, wie der.
1: Ich nehme Spinat. Das sieht so schön aus. Das ist mein Lieblings von der.
0: Oh, aber guckt mal hier, das müsst ihr euch mal angucken.
1: Oh ja, wenn der Käse so Fäden zieht. Perfekt. Und in dem roten ist ja unser Ziegenkäse drin, ne? Müssen wir auch gleich mal gucken, wie der aussieht.
0: Richtig schön fluffig, würzig.
1: Köstlich. Ich meine, drei schaffen würden wir jetzt nicht, weil die sind schon gehaltvoll. Die Knödel hier.
0: Also,
1: ich du schon. Ehrlich?
0: Natürlich.
1: Das Schöne ist, man kann die auch kalt essen. Mein Vater hat die dann immer aufgeschnitten am nächsten Tag und nochmal in die Pfanne getan.
0: Kann man super machen.
1: Jetzt nochmal den roten. Den rote Beete.
0: Der rote ist auch toll. Der Ziegenkäse ist, aber der hat's in sich, du.
1: Ja? Der sah auch gehaltvoll aus. Ich habe ein bisschen was erwischt.
0: Der ist schon sehr ziegig. Oder?
1: Eine olle Ziege.
0: Ist so, ne?
1: Aber dadurch auch wieder ganz eigen. Das finde ich gut.
0: Ja, gar köstlich.
1: Toll.
0: Ich liebe das. So.
1: Und auch gut jetzt schon für die Tage, die so ein bisschen kälter werden. Das ist so das erste Comfy-Food.
0: Ja. Toll. Aber ich würde sagen, ein Comfy-Food fehlt noch.
1: Der Apfelstrudel.
0: Liebe Inka, der Apfelstrudel.
1: Der muss auch noch passen. Deshalb kann ich jetzt nicht aufessen. Der muss ja auch noch passen.

0: Ich bin satt.
1: Also nach den Klößen ist mir nach was Frischem. Ich könnte die Äpfel direkt jetzt schon so essen.
0: Oh ja,
1: oder?
0: Ich esse auch so gerne einen Apfel zwischendurch.
1: Aber nicht alle.
0: Nee, nicht alle.
1: Man muss sehr darauf achten, dass die sauer sind.
0: Ich
1: mag nicht, wenn die fest sind. Ich mag auch nicht, wenn die so mehlig sind.
0: Nee, genau.
1: Aber die sehen toll aus
0: ja.
1: Und die sind wahrscheinlich perfekt für unseren Apfelstrudel.
0: Richtig. Hauptzutat für einen Apfelstrudel sind natürlich Äpfel. Und ich würde sagen, wir schälen jetzt erstmal eine Runde, oder?
1: Schälen?
0: Ja,
1: da hast du bestimmt wieder. Du legst mir hier so ein Messer hin.
0: Habt ihr schon mal so einen Apfel geschält?
1: Ich nehm das hier, ja? Oder hast du noch was?
0: Nein.
1: Was nimmst du dann?
0: Ich guck dir zu.
1: Ach so, gut.
0: Ich erkläre derweil schon mal, wie ich den Teig gemacht habe, habe ich gedacht.
1: Machst du das aber so in einem durch, dass es eine Schlange gibt?
0: Runde Sachen schält man rund.
1: Gott.
0: Habe ich so von meinem lieben Herrn Hawkswell damals in der Berufsschule gelernt. Auch Kartoffeln schält man rund.
1: Gut.
0: Auch Kiwis schält man rund.
1: So, ich habe hier eine Kette gemacht.
0: Vielen Dank.
1: Gut, ne?
0: Ich nasche die ja weg. Man kann die natürlich jetzt auch in einem Dörrautomaten trocknen und dann pulverisieren und dann hast du Apfelpulver.
1: Was man alles kann. Wir machen es aber jetzt einfach.
0: Mm.
1: Essen die einfach weg, die Schale.
0: Mhm.
1: Da sind ja auch, wie wir wissen, die meisten Vitamine drin. Ne? Wäre schade, sie wegzuschmeißen. Weißt du, was früher, wenn meine...
0: Aber nur Schale macht keinen Spaß.
1: Nee, gar nicht.
0: Merke ich gerade.
1: So, Äpfel, ne? Wollte ich dir noch eine Geschichte erzählen. Weil meine Mutter hat uns früher als Kinder immer zur Wahl gestellt, ob wir Zähne putzen oder einen Apfel essen.
0: Wirklich?
1: Ja. Und dann, 20 Jahre später hat sie dann gehört,
0: dass
1: Zucker drin ist. Und das ist ganz Schlechtes für die Zähne, für die Milchzähne. Und wir hatten auch in der Tat keine guten Zähne.
0: Na ja, Gott sei Dank sind sie noch mal ausgefallen. Ne?
1: Ja, absolut. Die zweite Runde hat es dann gemacht.
0: So, wir machen jetzt für unseren Apfelstrudel natürlich auch einen Teig selber. Einen richtig schönen Strudelteig. Und der geht ganz einfach. Das ist nämlich tatsächlich einfach nur Mehl, Wasser, Öl, Salz.
1: Mhm.
0: Und einen ganz kleinen Schluck Essig mache ich immer rein.
1: Ja?
0: Weil ich habe das Gefühl, der Teig wird einfach ein bisschen geschmeidiger.
1: Ah, okay.
0: Dann muss der 10 Minuten wirklich konstant kneten. Am besten in der Maschine.
1: Ja.
0: Und dann lässt man den erstmal ruhen.
1: Mhm.
0: So. Und dann kriegt man nämlich so einen richtig schönen, richtig glatten Teig. Und man kann dann auch immer so einen Test machen, wenn man den so schon auseinanderziehen kann. Quasi, das ist ja das, was wir gleich wollen. Der soll der hauchdünn werden, siehst du. Das muss der halten. Dass er so richtig dünn und elastisch ist.
1: Ja, ich kenne das, weil meine Mutter macht ja Apfelstrudel auch selbst. Und dann zieht die den wirklich so über so ein Handtuch, glaube ich, so richtig...
0: Ja.
1: Und dann denkst du immer, der ist viel zu dünn, aber nee.
0: Nein.
1: Funktioniert.
0: Er soll ja so richtig schön dünn und blättrig sein und deswegen machen wir das heute auch genauso.
1: Bist du denn eine Bäckerin oder kochst du ausschließlich oder mehr zu Hause?
0: Nein, ich liebe ja kochen und backen.
1: Ah.
0: Und wenn unsere Konditorin zum Beispiel mal krank ist oder so, dann melde ich mich auch immer gerne freiwillig für die Backschichten bei uns im Café, weil ich liebe backen.
1: Ja, ich finde auch Apfelkuchen besonders lecker, wenn viel Äpfel drauf sind. Ich mag überhaupt nicht, wenn das dann obendrauf so aussieht, als wären viel Äpfel drauf und dann ist aber sofort Teig.
0: Da muss man sich immer ein bisschen trauen, ne? Vor allem so gedeckter Apfelkuchen, wenn da so richtig viele Äpfel drin sind. Das ist schon fein.
1: Ihr hattet doch bestimmt auch Äpfel im Garten, ne? Du zu Hause früher.
0: Ja, wir haben auch immer noch Apfelbäume im Garten. Und ich liebe das. Mama lagert die Äpfel dann auch immer schön ein. Das reicht schon.
1: Ja, man kann auch so viel damit machen. Ne? Apfelsaft haben wir immer gepresst. Wir hatten auch einen Apfelbaum, der hat irre viel getragen. Und das Problem ist ja, wie immer, wenn man irgendwas im Garten hat, es wird alles zur selben Zeit reif. Und die Äpfel waren dann wirklich im Übermaß vorhanden. Und da gab es Apfelmus und Apfelpfannekuchen und Apfelsaft.
0: Also, und wir waren zum Zähneputzen.
1: Und zum Zähneputzen. Also wir waren schon froh, als dann auch der letzte Apfel weg war.
0: Ah ja, das glaube ich. Aber ich finde, so selbstgemachtes Apfelmus im Keller zu haben, das ist ja auch einfach nur... So geil im Winter sich dann so mal schönen dicken Pfannkuchen in die Pfanne zu hauen und dann holt man sich ein Glas Köstlich. Apfelmus aus dem Keller.
1: Ja.
0: Toll.
1: Alle Äpfel, die wir jetzt hier liegen haben?
0: Ja.
1: Okay.
0: So, mal eine gute Zeit zum Schnattern.
1: Ja, sehr. Und vor allem, ich finde es ja auch so schön, weil wir vorhin so über die Jahreszeiten gesprochen haben, wenn die wechseln. Ne? Also ich mag ja, wenn man so die Melancholie spürt, die Vergänglichkeit des Sommers, wenn so langsam so ein bisschen eine Frische reinkommt. Und man merkt, jetzt ist es bald vorbei.
0: Wenn die Blätter von den Bäumen segeln.
1: Jetzt können wir die Flipflops endgültig in den Schrank stellen. Also ich mag das sehr gerne.
0: Wobei ich ja gestehen muss, dass ich diesen Herbst und Winter viel auch doch noch in der Sonne sein werde. Mein Mann ist ja noch in Elternzeit.
1: Ja.
0: Und wir wollten die Zeit jetzt noch so ein bisschen nutzen, um ein bisschen zu reisen.
1: Ja, ich werde ja tatsächlich noch zur Olivenernte fahren.
0: Oh,
1: ich
0: toll. Erzählt,
1: dass ich eine Freundin habe in Apulien und da sind ganz viele eingeladen zum Olivenernten.
0: Das ist ja cool.
1: Da freue ich mich auch sehr drauf.
0: Und macht ihr dann auch das Olivenöl selber?
1: Ja, das wird dann auch gemacht. Das bringt cool. man dann zu so einer Presse, die ganzen Oliven, und die pressen es dann. Und dann kriegt natürlich jeder auch ein bisschen was. Aber es ist vor allem der Spaß auch und das ja. Ernten, das Zusammensein. Freue ich mich.
0: Das stelle ich mir auch cool vor. Wollte ich auch schon mal machen. Mhm. Mhm. Toll. So. Das ist jetzt die Basis für unsere Füllung. Und jetzt kann man natürlich das so ein bisschen aromatisieren, wie man möchte.
1: Ja.
0: Ich habe hier jetzt in Rum eingelegte Rosinen. Ich weiß nicht, wie stehst du zu Rosinen?
1: Ich liebe Rosinen. Ich mag es sehr gerne, aber es mögen ja nicht alle, ne?
0: Ich bin auch sehr ambivalent zu Rosinen. Ja, weil ich mag sie in manchen Sachen.
1: Mhm.
0: In einem Kaiserschmarrn zum Beispiel, aber in so einem gedeckten Apfelkuchen oder in so einem Apfelstrudel wiederum, okay. Und Rosinenbrötchen, auch geil.
1: Ja, das ist ja interessant, dass du die magst. Aber Rum muss sein oder kann sein?
0: Kann sein. Man kann sie auch einfach in Apfelsaft oder in Orangensaft legen, aber ich finde, warum nicht auch einfach mal in Rum?
1: Wenn's geht.
0: Wenn's geht.
1: So.
0: Dann kannst du da, wo die Zimtstange drin ist, gerne mal den Zucker rüberholen.
1: Mhm.
0: Dann werden die Äpfelchen ein wenig gezuckert.
1: In Südtirol gab es viele Äpfel sicherlich, ne? Das ist Apfel-Heaven.
0: Apfel-Heaven, wirklich. Wir haben so viele Äpfel gefuttert. So, ein bisschen Zimt kommt dazu.
1: Mhm.
0: Ich mag gerne Haselnüsse, aber man kann natürlich auch Mandeln nehmen oder Walnüsse. Pekannüsse finde ich auch toll. Und jetzt kommen da noch so ein paar Panko-Brösel rein, die hatten wir ja gerade eben auch schon.
1: Ja.
0: Die saugen nämlich so ein bisschen die Flüssigkeit auf, weil die Äpfel, wenn die jetzt mit dem Zucker so ein bisschen liegen, dann verlieren die ja so ein bisschen Flüssigkeit. Und wir haben noch ein bisschen braune Butter über, die kommt da jetzt auch noch rein.
1: Sieht so schon wieder gut aus.
0: Oh, ja. Kleine Prise Salz.
1: Mhm.
0: So, jetzt haben wir aber unsere Füllung fertig. Der Teig ist schon fertig, den habe ich nämlich gemacht, weil er eben so lange rührt und so lange ruht. Aber jetzt haben wir alles beisammen und jetzt können wir hier kurz einmal umbauen und dann ziehen.
1: Sieht so wenig aus, der Teig.
0: Ja, warte mal ab, warte mal ab.
1: Ja, du ziehst den ja.
0: Dem ziehe ich die Ohren lang.
1: Sag noch mal zur Rühren, wie lange was?
0: Genau, der ist jetzt 10 Minuten in der Knetmaschine gewesen.
1: Ja.
0: Und dann hat er auf jeden Fall noch mindestens 10 Minuten geruht, aber eigentlich eher so eine halbe Stunde.
1: Also eher lieber ein bisschen mehr als zu wenig.
0: Genau.
1: Mhm. Also wie bei Hefeteig eigentlich.
0: Ja, nein. Hefeteig, da passiert ja auch, also da geht der Teig ja auch effektiv auf und den kannst du dann auch ruhig mal, da gibt es ja dann eine kalte Gäre, eine kalte Gärung, also da kannst du ja ganz viele Wege wählen. Und hier geht es wirklich eher darum, dass sich das Gluten entspannt, dass sich der Teig entspannt und man den so richtig schön stretchen kann.
1: Entspannter Teig.
0: Entspannter Teig. Entspannte Köchin, entspannter Teig. So, jetzt mehlieren wir uns hier die Arbeitsfläche.
1: Bisschen Mehl.
0: Ein bisschen Mehl. Und jetzt kannst du gerne mal mit dem Nudelholz schon mal ein bisschen Vorarbeit leisten.
1: Mach ich wieder platt.
0: Den machst du richtig platt.
1: So. Wie beim Bügeln. Alle Falten raus.
0: Ja, wie beim Facelift.
1: Genau. Das haben wir ja noch vor uns.
0: Ja.
1: Apropos, was hast du zur Hochzeit geschenkt bekommen?
0: Leider kein Facelift.
1: Gab's was Schönes von allen zusammen?
0: Wir haben eine Siebträgermaschine bekommen.
1: Oh, toll.
0: Von ganz vielen Freunden zusammen. Und wir haben uns so gefreut. Eine eingruppige Siebträgerin. Siebträgerin.
1: Siebträgermaschine.
0: Ich bin jetzt eine Siebträgerin. Eine eingruppige Siebträgermaschine haben wir geschenkt.
1: Das heißt, du bist jetzt Barista?
0: Ich bin jetzt Barista, ja.
1: Und merkst du schon Unterschiede, je nachdem, was für einen Kaffee man malt, in welcher Stärke?
0: Tatsächlich. Das weiß ich aber ja auch schon alles aus den Cafés, aber das merkt
1: auch
0: man
1: zu Hause. Auf jeden Fall.
0: Ja, ja.
1: Okay.
0: So, jetzt haben wir hier schon gute Vorarbeit geleistet. Jetzt nehmen wir uns ein Handtuch.
1: Mhm.
0: Das kommt da jetzt drauf. Da geben wir jetzt auch ein bisschen Mehl drauf.
1: Gut, wenn wir dann frisches nehmen.
0: Ja, und jetzt nehmen wir uns hier unseren Teig.
1: Ja.
0: Und jetzt fäst du mal mit an. Du gehst so in die Mitte.
1: Ja.
0: Und jetzt machst du mit den Händen.
1: Wie bei den Nudeln machen.
0: Genau, mit den Händen ziehst du einfach immer so ein bisschen. Weißt du, du machst
1: ja,
0: so.
1: Ja.
0: Behutsam. Ganz behutsam. Und jetzt siehst du schon wieder hier immer.
1: Ich möchte nicht, dass er an meiner Stelle zuerst reißt. Ich traue mich nicht.
0: Das macht nichts. Der wird auch zwischendurch irgendwo reißen. Aber der wird ja eh noch eingeschlagen. Von daher.
1: Guck mal, wird was.
0: Ja, guck mal, wenn du den jetzt da schon aufs Handtuch legst, Wahnsinn. Da in der Mitte ist er schon dünn genug, siehst du?
1: Ja.
0: Da kann, wenn du das Muster siehst, schon du das durch. Grubentuch durch. Genauso soll er sein.
1: Ich finde es ganz großartig, was wir hier zusammen hinkriegen.
0: Ja, ne?
1: Ja, und ich werde auch immer mutiger.
0: Ja, jetzt hast
1: Am
0: du langsam.
1: Anfang hatte ich Angst, dass bei mir jetzt gleich die Riesenrisse sind.
0: Ja.
1: Hier ist ein kleines Löchlein.
0: Das ist wirklich, das macht überhaupt nichts. Und wie gesagt, das ist wirklich, wenn man den so lange knetet und dann genug Ruhzeit hat, das ist wirklich das Gluten in dem Mehl, das sorgt dafür, dass er so elastisch wird.
1: Ja. Okay.
0: Ja.
1: Möglichst ein Rechteck machen.
0: Ist am einfachsten, weil das Handtuch ist ja jetzt auch in der Form quasi und das hilft uns gleich.
1: Guck mal, jetzt kannst du richtig das Muster hier sehen.
0: Ja, jetzt kannst du richtig durchgucken.
1: Ja,

0: Hier reißt es jetzt schon ein bisschen, wenn ich hier noch weiter...
1: Das macht nichts.
0: Gott.
1: So. Jetzt bepinseln wir das Ganze hier einmal mit ein bisschen Butter. Mhm. So ganz vorsichtig.
0: Und wieso haben wir das jetzt auf dem Handtuch gemacht?
1: Das zeige ich dir gleich. Wenn wir das gleich einrollen,
0: ja,
1: dann rollen wir quasi mit dem Handtuch, mhm, wie bei so einer Biskuitrolle.
0: Ach so. Mhm.
1: Damit uns der Teig nicht kaputt geht.
0: Und wie lange kommt er dann nochmal in den Ofen? Also wie lange muss man so planen, wenn man Apfelstrudel macht?
1: Oh, bestimmt eine halbe, dreiviertel Stunde.
0: Ist ja auch lecker, wenn er noch ein bisschen warm ist, ne, wenn man ihn rausnimmt. Also kann man dann wirklich kurz vorher, bevor die Gäste kommen.
1: So, und jetzt scheiden sich die Geister.
0: Ja.
1: Man kann entweder nur ein Stück, mhm, machen und rollt den dann um. Mhm. Aber dann hast du natürlich eine etwas knusprigere Haut. Oder aber man macht es so, verteilt es in der Mitte und, mhm, hat dann noch so ein bisschen Teig mit drin.
0: Ich glaube, mehr Challenge ist in der Mitte.
1: Mehr Challenge, ja, ist in der Mitte?
0: Denke ich. Also so, das heißt, du breitest es nie ganz aus. Also
1: noch doch, ich breite das hier, ja, jetzt in der, okay, Mitte aus.
0: Kann man theoretisch wahrscheinlich auch mit Pflaumen oder so machen, so Pflaumenstrudel, ne?
1: Mhm. Okay. So, jetzt schlagen wir die Seiten, ja, ein. Zack.
0: Einmal so rüber.
1: Einmal so rüber. Zack, genau.
0: Ja.
1: So, und jetzt fangen wir an.
0: Ach so.
1: Mhm. You know?
0: Ja, I know. Oh, der wird ja... Oh, Mann. Schön wird der. Oh, wie gerade der wird. Toll.
1: Ja, wobei, jetzt muss ich den noch mal kurz zurückrollen, weil wir brauchen das Handtuch gleich um den...
0: Wie nehmen wir denn jetzt runter? Da bin ich mal gespannt.
1: Ja, da bin ich
0: auch. Dass er da nicht reißt. So viel. Vielleicht einmal so auf den langen Unterarm.
1: So, wir machen jetzt hier Krankentransport.
0: Wollen wir schräg drauflegen?
1: Ja,
0: oder?
1: Schräg. Okay. So. So. Und jetzt? Zieh noch mal hoch. Nee, so.
0: Und dann runterrollen?
1: Und jetzt rollen wir den hier runter.
0: Okay.
1: Die Moräne hier. Zack. Und jetzt noch einmal, dass der Verschluss, ja, unten ist.
0: Jupp. Sehr gut.
1: Sehr gut. So, hier ist er ein bisschen aufgegangen, aber das macht nichts.
0: Profimäßig sieht der aus.
1: Toll.
0: Ja, schöne Form. Wird jetzt noch eingepinselt oder was passiert noch?
1: Den pinseln wir jetzt noch mal ein.
0: Ja.
1: Mit Butter.
0: Mit der Butter.
1: Und dann geht er in den Ofen.
0: Guck mal, das ist wirklich, da hast du ja den puren Apfel eigentlich.
1: Ja.
0: Das ist so ein dünner Teig. Also wie lange kommt der jetzt in den Ofen, hast du gesagt?
1: Ungefähr eine Dreiviertelstunde.
0: Bei wie viel Grad?
1: Puh.
0: Bei wie viel Grad?
1: Bei 170 Grad ungefähr. Okay. Genau. Gut. So.
0: Das wird eine harte halbe Stunde für uns.
1: Ja.

0: Oh, ich habe schon wieder Hunger, muss ich sagen.
1: Geht schon wieder.
0: Vor allem jetzt noch mit so einer richtig schönen Vanillesoße, ja. Ganz einfach. Ich finde Eis auch nicht schlecht, mhm. Oder einfach nur Sahne.
1: Köstlich mit Sahne gibt es bei uns immer, weil wir ja meistens dann zum Kaffee trinken einen Apfelstrudel essen, mhm. Wenn die Mami den gemacht hat.
0: Und dann noch eine leichte Sahne dazu.
1: Genau, mit ein bisschen Vanillegeschmack mhm. Vielleicht. Aber kennst du es? Nicht zu viel versprochen.
0: Toll.
1: Kennst du das, wenn man ja eigentlich keinen Hunger mehr hat und dann immer nur so ein ganz kleines Stückchen isst?
0: So homöopathische Ecken.
1: Genau, und dann ist man doch irgendwann am Ende und hat alles gegessen.
0: Genau so wird es passieren. Ah. Toll. Ich mag auch den Boden.
1: Ein bisschen fester.
0: Wenn er da so ein bisschen dunkler ist. Und die Äpfel sind so richtig schön karamellisiert.
1: Tolle Füllung.
0: Toll, richtig lecker. Inka, das hat mir viel Spaß gemacht. Ich bin gespannt, wo unsere Reise das nächste Mal hingeht.
1: Ich auch. Also es gibt so vieles schon, was wir gemacht haben. Jetzt wollen wir mal überlegen, was wir machen könnten.
0: Ah, da fällt uns bestimmt noch was ein. Wir wünschen euch jetzt auf jeden Fall noch einen richtig schönen restlichen Feiertag und sagen Tschüss, bis zum nächsten Mal.
1: Genau, bleibt schön einheitlich, ne?

0: feierlich zumute am Tag der Deutschen Einheit, denn man stelle sich vor, gerade bei uns, es gäbe die 550 Kilometer lange Grenze zwischen Niedersachsen und der DDR noch und einen feindlich gesinnten Staat als direkten Nachbarn. Damit will ich die Herausforderung nicht kleinreden, die es 36 Jahre nach der deutschen Einheit gibt, und überlasse Ihnen die Frage. In unserem Meinungsbarometer NDR fragt, wie zufrieden sind Sie mit diesem historischen Prozess? 50.000 Menschen aus Ost und West haben mitgemacht, drei von ihnen haben wir getroffen, drei Generationen, drei ganz unterschiedliche Lebenswege.
1: Drei Menschen, drei Geschichten, drei Meinungen. Sie haben geantwortet, wie steht's um die deutsche Einheit? Zu Hause bei Roswitha Both. Die 73-Jährige ist in Hannover geboren. Als Jugendliche zog sie nach Hessen, direkt an den damaligen sogenannten Zonenrand.
2: Wir sind dann an die Grenze gefahren und haben uns einfach dahingestellt und gewunken. Und wir kriegten eigentlich immer eine Reaktion die ersten Male, wenn wir da waren. Die freuten sich offensichtlich. Das war irgendwie ganz schön, so eine Verbindung herzustellen. Aber später war das eben nicht mehr möglich, weil es nicht mehr erlaubt war.
1: Die damalige DDR schien damals unerreichbar. Als dann 89 die Mauer fiel, war die Freude umso größer.
2: Als es dann tatsächlich geschah, war man überrascht, erfreut, erstaunt. Und das war schon toll, also so erhebend auch.
1: Nach dem Mauerfall fuhr sie häufig in den Osten, machte Radtouren, lernte Menschen kennen. Sie hatte das Gefühl, Deutschland sei eins. Doch das habe sich in den letzten Jahren wieder geändert, vor allem mit Blick auf die aktuellen Wahlen.
2: Das macht mich irgendwie auch sehr traurig, weil wir wirklich auch offen waren zumindest. Ich hoffe auch noch sind, aber es ist schwerer geworden.
1: Dieses Gefühl haben viele der in Niedersachsen Befragten. Dass die Deutschen seit der Einheit zusammengewachsen sind, finden 47% eher nicht, 12% auf keinen Fall. Doch was denken Menschen, die die Teilung selbst gar nicht erlebt haben? Christoph Prinz ist 30, Lehrer, schon immer in Hannover. Die Grenze zwischen Ost und West kennt er nur aus dem Geschichtsunterricht.
3: Wenn ich also im Auto oder in der Bahn da über die frühere Grenze fahre, ist das nichts, was mir bis jetzt in meinem Leben oft aufgefallen ist. Insofern, also diese Unterschiede sind dann eher, weil man halt mitkriegt, hier, da ist eine Landtagswahl, das war früher Ostdeutschland und jetzt gibt es irgendwie ein Wahlergebnis und manchmal ist das vielleicht erschreckend und dann überlegt man, woran könnte das liegen.
1: Ein Grund, sagt er, wirtschaftliche Unterschiede. Zudem fehle es an Austausch. Und wie sieht es die NDR-Fragt-Community? Die meisten sehen politische Einstellungen und Erwartungen an den Staat als Hindernis für die deutsche Einheit. Auch Vorurteile zwischen Ost und West, wirtschaftliche Unterschiede bei Löhnen und Arbeitsplätzen und fehlende Anerkennung ostdeutscher Lebensleistungen sieht die Community als Hürden. Christoph Prinz sieht sich selbst vor allem als Deutscher, nicht als Ost- oder Westdeutscher. Sein Wunsch, dass die Unterscheidung irgendwann keine Rolle mehr spielt. Yvonne Alves-Wolf, 49, Lehrerin. Sie steht genau zwischen den Welten. Geboren und aufgewachsen ist sie in Thüringen, kam dann mit 18 nach Hannover, um zu studieren.
4: Das Ost-West-Gefälle war dann doch irgendwie deutlich spürbar. Ja, es war also doch eine ganz andere Lebensweise und eine andere Mentalität auch, als ich das von zu Hause kannte.
1: Doch sie lebte sich gut ein, fand Freunde und blieb. Schon lange fühlt sie sich nicht mehr als Ostdeutsche, sondern als Deutsche. So wie die meisten der in Niedersachsen Befragten. 79% fühlen sich als Deutsche, nur 11% als West und 1% als Ostdeutsche. Für Alves Wolf bleibt der Osten weiter Teil ihres Lebens. Ihre Familie lebt noch dort. Trotzdem spürt auch sie eine Spaltung. Das ändern könne nur der Kontakt.
4: Ich kenne Menschen, die noch nie großartig im Westen waren. Aber genauso viele Menschen kenne ich hier, die sich den Osten nie wirklich angeguckt haben und auch da gar nicht versucht haben, sich irgendwie anzunähern. Und ich glaube, das ist einfach schwierig, dass da so eine innere Grenze irgendwie im Mauer im Kopf immer noch da ist. Und man es immer noch nicht schafft, aufeinander zuzugehen.
1: Ein Wunsch, den alle drei teilen und der vielleicht 36 Jahre nach der Wiedervereinigung aktueller ist denn je.
5: Ja, jetzt haben wir auch wieder Ton. Danke für zahlreiche Hinweise. Es wurde angerufen und wir haben es natürlich selber auch bemerkt. Also, Sie hören mich jetzt wieder. Und in Hötensleben, das liegt an der ehemaligen innerdeutschen Grenze bei Helmstedt, Da sind heute auch Menschen aufeinander zugegangen, denn das muss man ja automatisch, um eine Menschenkette zu bilden. Und zwar am Grenzdenkmal dort auf dem ehemaligen Todesstreifen. Aufgerufen dazu hatte ein deutschlandweites Bündnis, das eine Kette formen wollte von Karlsruhe bis nach Berlin. Nicht durchgängig, aber mit einzelnen Abschnitten auf dieser Strecke. Und einer davon war der in Hötensleben mit dem Ziel, darauf hinzuweisen, dass es bei allen echten und gefühlten Unterschieden auch noch eine übergeordnete gemeinsame Aufgabe geben sollte.
6: Sie sind auf dem Weg zur Menschenkette. Rund 200 versammeln sich heute Vormittag am Tag der Deutschen Einheit hier in Hötensleben an der ehemaligen innerdeutschen Grenze. Das Ziel? Eine Kette bilden zwischen dem Bundesverfassungsgericht in Karlsruhe und dem Bundeskanzleramt in Berlin. Damit wollen sie für mehr Klimaschutz und mehr Miteinander in der Politik demonstrieren. Niedersachsen ist von Hötensleben und dem Grenzdenkmal nur einen Steinwurf entfernt. Vor 36 Jahren verlief genau hier noch die Grenze zwischen Ost und West. Dass man immer noch am 3. Oktober zusammenkommt, ist für die Menschen hier besonders.
7: Einfach hier zu sein und zu gucken, dass immer noch so diese Zusammenkunft ist am Gründungstag, also am Wiedervereinigungstag.
8: Ach, das ist ein schönes Zusammenkommen. Und wie gesagt, abgesehen von dem politischen Trubel, ja, ist es mal ganz gut, auch hier mit den Einheimischen über lokale Dinge zu sprechen.
9: Auch schön, dass sowas überhaupt noch erhalten wird. Ja, auch das ganze Grenzdenkmal, dass das so erhalten wurde. Und auch die Maßnahmen, so wie heute, dass sie das machen.
6: Aber nicht nur zusammenstehen und sich austauschen ist heute wichtig, sondern auch mehr über die deutsche Teilung und Grenzschicksale erfahren. Denn in Hötensleben ist die frühere Grenzanlage im Originalzustand stehen geblieben. Damit leistet das Denkmal einen wichtigen Beitrag zur Erinnerung an die ehemalige deutsche Teilung.
5: Ja, heute Tag der Deutschen Einheit, morgen Erntedank. Das ist ein richtiges Feierwochenende und zum Feiern braucht man was auf den Tisch. Am besten frisch vom Feld. Und das bringt uns jetzt nach Leveste in der Region Hannover. Da spricht sich der Hof von Bauer Ludwig immer weiter rum. Da kann man nämlich selber ernten. Manche kommen aber auch wegen Bauer Ludwig, denn der gehört zu der Abteilung Unikat.
10: Oh, sauber.
11: Für manche ist das Beste überhaupt. Einmal Trecker fahren. Okay, Bauer Ludwig und sein Sohn Konrad fahren, aber hinten auf dem Pritschenwagen übers Feld gekarrt werden, ist schon mal das erste Highlight.
12: So, Freunde, wir befinden uns jetzt hier auf meinem Gemüsefeld, wo ihr selber Gemüse ernten könnt. Es geht los mit Zwiebeln. Da hinten sind verschiedene Beete, rote Beete, bunte Beete, gelbe Beete, weiße Beete. Die rote natürlich und die geringelte Beete.
11: Zweimal in der Woche können die Kunden selbst aufs Feld zum Ernten. Sie kommen aus den Dörfern in der Gegend. Großstädter sind aber auch dabei.
13: Sag mal, wie erntet man die rote Beete?
12: Was?
13: Wie erntet man die rote Beete nochmal?
12: Wie erntet man die? Ich dachte, wie sie essen. Essen muss Meister aber, ne?
13: Ja.
12: Na, dann geht's ja.
14: Ah, ja.
12: Rote Beete ist sehr gesund.
14: Beete.
12: Genau, das ist die gelbe.
13: Super. Wir kommen gerade aus dem Urlaub aus Südfrankreich und sind auf einer Durchreise und das ist hier irgendwie immer so ein Geheimtipp. Ja, ist cool. Für eine Nacht mit dem Camper sind wir hier.
14: Ja. Für uns geht's morgen dann wieder nach Hause, nach Berlin.
11: Warum selbst ernten, auf den Markt fahren und dann doch nicht alles verkaufen, fragte sich Ludwig Gieselke irgendwann. Seit 2 Jahren hat er selbst Erntefelder, nennt sich Bauer Ludwig und verfolgt einen pädagogischen Gedanken.
12: Ich wollte halt saisonales Gemüse halt hier anbieten. Dass die Leute halt wissen, was ist wann reif, was esse ich wann und sich danach wieder ein bisschen richten können. Das war ja früher gang und gäbe, wo jeder noch seinen Schrebergarten hatte oder Oma, aber viele wissen es halt auch nicht mehr. Und in den Schulen ist es auch nicht mehr so publik.
11: Julia und Matthias aus Wenningsen wollen, dass ihr Sohn Tom mal Zuckermais probiert. In ihrem eigenen Garten ist in diesem trockenen Sommer nicht so viel gewachsen.
15: Guck, was hier drin ist.
16: Mais.
15: Es ist uns wichtig, dass er den Bezug zur Natur hat. Uns ist das auch wichtig, den Bezug zum selber Anbauen und selber Ernten. Das wollen wir ihm gerne mit auf den Weg geben. Und für uns ist total toll, dass er das einfach auch so gerne mag. Und er fühlt sich wahnsinnig wohl. Ja, schmeckt ja auch am besten, wenn man es frisch erntet.
11: Die Erntebox der Berliner Familie ist eigentlich schon ganz gut gefüllt. Bauer Ludwig würde da drin aber gern noch anderes Gemüse sehen.

0: Designs. Und ja, deswegen sind wir fast jeden Sonntag hier.
1: Macht Spaß. Für mich so wie ein Urlaub.
0: Ja, weil Casey hat eine Sprachstörung und hier bei Bauer Ludwig ist es halt total egal. Da interessiert Ludwig nicht, wie Casey ist oder was er kann oder wie er redet, sondern da ist Casey Casey.
2: Der Weg zum Feld, ein Katzensprung. Und doch wollen alle Trecker fahren.
3: Gleich nochmal lenken, nach da. Lenken, mehr. Der Trecker ist halt faszinierend. Das ist halt etwas, was man liebt. Und ich sowieso, ich habe nur 14 Stück. Und einen brauche ich eigentlich nur. Der eine sammelt Autos, der andere Trecker.
2: Ein Selbsterntenachmittag bei Bauer Ludwig ist ein Rundum-Erlebnis. Auf freche Sprüche muss man dabei immer gefasst sein.
3: Und wenn ihr genug geerntet habt, nehme ich euch wieder mit nach Hause, sonst nicht. Den Männern sage ich, schenk deiner Frau lieber einen Bund Petersilie als die blöden Blumen. Das kannst du wenigstens essen. Ne? Ist doch so.
4: Und dann haben wir noch
2: mittwochs und sonntags lässt der Bauer die Kunden aufs Feld. Die, die da waren, sagt er, kommen auch meistens wieder.
5: Und wie komme ich jetzt vom Bauer Ludwig zu den besten Maßschneidern im Land? Bauer Ludwig würde wohl sagen, gar nicht. Also einfach Themenwechsel und dazu kramen wir mal ein bisschen im Tagesschau-Archiv. Sie sehen einen Originalbeitrag aus der Tagesschau vom 20. Oktober 1967, 59 Jahre her. Da gab es eine Herrenmodenschau in München. Gezeigt wurden Tagesanzüge, Abendanzüge, Mäntel. Was man so trug damals. Entworfen in der Deutschen Meisterschule für Mode in München. Die gibt es immer noch. Und die Besten ihrer Zunft sind an diesem Wochenende nach Garbsen in die Region Hannover gekommen zum Bundeskongress der Maßschneider und Maßschneiderinnen und natürlich auch mit vielen Teilnehmern aus Niedersachsen. Denn in unserem Bundesland gibt es aktuell noch 161 Maßschneiderbetriebe.
6: Heute ist Josephine Schwenke als Model unterwegs, in eigener Sache. Die 18-Jährige macht eine Ausbildung zur Maßschneiderin und präsentiert an diesem Abend mit 29 anderen Auszubildenden ihre Kreation. 3 Monate hat sie an dem Blazer gearbeitet.
7: Der Rücken ist halt so das Aufwendigste gewesen. Das nennt man Origami-Technik und durch verschiedene Faltarten bekommt man in den Stoff quasi wie in einem Blatt Papier eine Erhebung oder irgendein Muster rein.
6: Josie und die anderen müssen abends vor einem besonders kritischen Publikum bestehen. Maßschneider aus ganz Deutschland werden in Garbsen bei Hannover erwartet zum Bundeskongress. An der Anna-Siemsen-Schule, an der die 18-Jährige ihre Ausbildung macht, lernen junge Menschen aus 53 verschiedenen Nationen.
8: Es ist ein toller Handwerksberuf. Wir haben ja die Schnittkonstruktion, also man hat räumliches Denken. Man muss genau sein und man muss Geduld haben. Und das gibt es ja in heutiger Zeit kaum noch, dass Menschen Geduld haben, vor allem ja in Zeiten des Handys. Es wird immer schnell gewischt, aber das, was wir machen, braucht eben seine Zeit. Und nichts ist schnell genäht.
6: Generalprobe. Ein Entwurf entwickeln, Stoff auswählen, den Schnitt anpassen, nähen. Für die Maßschneiderei gibt es übrigens deutschlandweit mehr Bewerber als Ausbildungsplätze. Josephine Schwenke liebt eigentlich große Roben, Glitzer und Schleier. Sie möchte ihren Meister machen und später Braut- und Abendmode entwerfen und nähen.
7: Also jeder hat so sein Markenzeichen quasi, was man mit ins Nähen reinbringt. Und manchmal ist es so, man sieht Sachen von den anderen und denkt sich, ach so, okay, das ist bestimmt von dem. Das ist schon ganz cool, weil irgendwie zeigt die Kleidung so einen Charakter von uns.
6: Nachwuchskräfte, 30 Entwürfe und engagierte Lehrkräfte, die helfen, das aus Schneidern mit der richtigen Choreografie Models werden.
9: Am Anfang sind so ein bisschen die Schüler verhalten
10: genau.
9: Und dann kommt es aber. Und je mehr wir üben, je mehr sie dann dabei sind, dann, wie gesagt, sie wachsen daran. Ne? Und jeder macht es auf seine Art und Weise. Ne? Und das ist dann völlig in Ordnung, weil es ergibt ja ein tolles Gesamtbild.
11: Guten Abend. Ich bin Loki, ich bin Maßschneider-Azubi von Anna Simsen Schule.
6: In wenigen Minuten beginnt die Show. Der Saal ist voll. Letzter Make-up-Check vor ihrem Auftritt.
7: Also ich habe noch nicht rausgeguckt.

0: guckt, aber irgendwie blendet man das sowieso aus, wenn man dann draußen steht. Und ja, also ich glaube, bei keiner Mondschau kann ich sagen, wie viele Leute da waren. Man blendet irgendwie alles aus.
1: Die Auszubildenden haben sich Themenbilder wie das Leben als Bühne, Roleplay oder Reality-Check überlegt. Es geht um Haltung und um handwerkliches Können. Das Fachpublikum hier nimmt jede Naht, jede Passform, Stickereien, Säume und Schmuckarbeiten professionell unter die Lupe.
2: Es war richtig gut. Es war erst total aufregend und dann ist man da und alle gucken einen an und man fühlt sich auf einmal so wohl und man hat einfach das Gefühl, diese ganze Mühe hat sich einfach total gelohnt und es ist richtig schön, ja.
1: Für Josie ist es der Traumjob. Das Maßschneiderhandwerk hat feste Regeln und trotzdem genug Raum für Persönlichkeit, Kreativität und ein bisschen Träumerei.
3: Die Kunsthalle Emden ist in diesem Jahr 40 geworden. Glückwunsch nochmal. Ein kultureller Leuchtturm für den gesamten Norden. Und bei der Bestandsaufnahme zum 40. Geburtstag ist aufgefallen, 90% der Bilder, vor allem aus den 1980er Jahren, stammen von männlichen Künstlern. Und da ist die Kunsthalle kein Einzelfall, als hätten Frauen kaum Kunst hervorgebracht in diesem Jahrzehnt und natürlich auch in allen anderen. Und darum wurde dieser prozentuale Anteil jetzt ein wenig verändert zugunsten von Künstlerinnen. Titel der Ausstellung: Rebellinnen.
4: Das Kopfsteinpflaster von Karl Horst Hödicke ist eines der vielen Gemälde der Dauerausstellung, die raus müssen. Hödicke, einer der ganz großen Künstler der 80er Jahre, sogar Lehrer für die Generation der neuen Wilden von damals, findet nun vorerst seinen Platz unten im Depot der Kunsthalle Emden, zusammen mit vielen seiner männlichen Kollegen, Gerhard Richter, Georg Baselitz, Jörg Immendorf, alle vorerst eingemottet. Für die weiblichen Zeitgenössinnen und ihre Kunst. Bettina Semmer ist selbst seit den 80er Jahren Künstlerin. Sie sagt, sie wurde von den männlichen Kollegen geradezu untergebuttert.
5: Baselitz und Lüppertz, die sagten ja, Frauen können nicht malen. Wir waren in Aufbruchsstimmung, wir waren wild, wir glaubten auch an unsere Kunst. Ne? Und es war dann die Entwicklung im Kunstmarkt, dass eben Künstler immer nur Künstler empfahlen. Und die Empfehlung durch Kollegen ist eigentlich das wichtigste Element des Erfolgs.
4: Ausstellungen machte die heute 71-Jährige natürlich trotzdem, oft zusammen mit anderen Frauen, um sich gegenseitig zu stärken. Heute ist Bettina Semmer die Kuratorin der Ausstellung Rebellinnen. Sie hat hier zusammengetragen, was jahrzehntelang größtenteils ignoriert wurde.
5: Die Kunsthalle Emden hat mich ja dazu eingeladen, nachdem ich gesagt habe, zum Jubiläum solltet ihr doch mal die Frauen aus dem Depot holen. Und da stellte sich raus, wir sind hier zwar vertreten, aber nicht in der gleichen Prozentzahl. Und da stehen sie ja nicht alleine damit. Das ist ja überall so.
4: Nur 10% aller Bilder aus der Sammlung in Emden stammen von Frauen, wie zum Beispiel die Kohlebilder von Miriam Kahn. Sehr viel mehr gibt es da nicht im Bestand. Die neue Ausstellung ist also auch eine Aufarbeitung für die Kunsthalle Emden. Chefin Silke Oldenburg meint, die Emanzipationswelle der 70er ließ in den 80er Jahren deutlich nach. Das zeigte sich auch in der Kunst.
6: Das ist ein Thema, was uns ja heute noch beschäftigt. Also zu schauen, wie können wir diese Rebalance herstellen. Das ist im Grunde auch eine Ungerechtigkeit. Und das hat viel auch mit der Rolle der Frau, mit der Rolle von Künstlerin zu tun. Das ist sicher auch ein gesellschaftliches Thema. Und das sind einfach Debatten, die wir gerne führen möchten.
4: Doch es gibt auch Frauen in der Ausstellung, die sich durchgesetzt haben, damals schon. Rosemarie Trockel ist eine der bedeutendsten Künstlerinnen der neuen wilden Generation der 80er. Unter anderem strickte sie ihre Bilder. Damit machte sie der Malerei der Männer keine Konkurrenz.
5: Und das war super strategisch klug von ihr. Ich meine, wir reden ja hier auch über Strategien. Welche Strategien haben wir verfolgt, damit wir uns trotz dieser männlichen Dominanz eben auch weiterentwickeln konnten? Und sie hat halt dann das Strickbild erfunden.
4: Stricken als Rebellion, das ist noch lange nicht alles.
5: Zum ersten Mal zeigen wir Frauen dieser Generation in ihrer ganzen Kraft und Schönheit der Bilder oder auch das kritische Potenzial, das künstlerische Potenzial dieser Frauengeneration zu sehen.

0: zusammen.
1: Die alten Säcke sind übrigens auch dabei, die ganz alten, Picasso, Van Gogh etc. Aber auf Jute, nicht auf Leinwand.
2: Das könnte ein neuer Lieblingsplatz für Frauen und starke Männer werden. Und da wären wir beim Thema Lieblingsplatz. Die Rubrik macht heute mal Pause am Feiertag. Aber wir suchen weiter Ihre ganz persönlichen Wohlfühlorte in Niedersachsen. Das ist Ihre Gelegenheit, etwas zu zeigen, was das Land unbedingt mal sehen sollte.
3: Wundertüte.
4: Falter, Falter.
5: Reg dich ab.
6: Schon fast wie unser zweites Wohnzimmer.
7: Für mich ist es dieses Losgelöstsein.
8: Duften Sie mal dran.
9: Auf geht's, Natur genießen.
10: Kennen auch Sie ein spannendes Plätzchen, einen besonderen Treffpunkt? Stellen Sie uns Ihr Herzensprojekt vor.
11: Geradeaus.
10: Lassen Sie uns mit eintauchen. Nehmen Sie uns an Bord. Inspirieren Sie uns. Zeigen Sie uns Ihren Lieblingsplatz, den Sie auch gern mit anderen Menschen teilen.
2: Und männliche Kunst haben wir heute übrigens auch noch. Der Künstler selbst spricht von seinem Lebenswerk, das er da vollbracht hat, in Wendeburg bei Braunschweig. Thomas Donais hat Schloss Neuschwanstein en Miniature in den Norden gebracht. Sieht so aus, denn dieses Gebäude hat auch ihn einfach nicht mehr losgelassen. Wenn man im Ausland nach Deutschland fragt, dann hört man häufig Bier, Autos und Neuschwanstein. Und diese Replik ist fertig geworden, pünktlich zum großen deutschen Feiertag heute.
12: Die Musik stimmt schon mal. Soll ja schließlich zu dem passen, was diese Besucher gleich zum ersten Mal sehen. Neuschwanstein. Rund 2 Meter hoch und mehr als 10 Tonnen schwer. Und offensichtlich genauso.
13: Wow.
14: Beeindruckend.
13: Wirklich wow.
14: Ja.
13: Also, dass das eine Person gemacht hat, auch wenn es 11 Jahre nur gedauert hat. Ich finde kaum Worte dafür.
15: Oh, Wahnsinn. Ich würde es anfassen gern.
12: Das ist leider nicht erlaubt. Schließlich stecken hier drin 11 Jahre Arbeit. 11 Jahre, die Bildhauer Thomas Donais fast täglich an seinem Lebenswerk gefeilt hat. Jetzt ist es fertig. Ein Gefühl wie Geburtstag und Weihnachten auf einmal?
16: Ja, ist auf jeden Fall alles zusammen. Ne? Das ist, wie soll ich sagen, ich bin in diesem Flow drin, ne? Wo ich total happy bin, glücklich bin. Ne? Ich habe so viele Menschen, die hierher kommen, die begeistert sind, sich erfreuen drüber. Und genau das ist es, was ich erreichen wollte.
12: Und neugierig sind ganz schön viele. Den ganzen Tag heute stehen Leute auf dem Hof des Künstlers in Wendeburg bei Braunschweig Schlange. Machen Fotos, haben Fragen.
17: Wie beginnt man so etwas aufzubauen?
12: Genau so. Rückblick. 2015 entdeckt Künstler Donais einen 20-Tonnen Sandsteinblock. Aus ihm schneidet er nach und nach das Schloss heraus. Baupläne des Originals gibt's nicht, also nutzt er Fotos als Grundlage. Donais feilt, schleift und setzt zusammen. Macht nichts anderes mehr. Rund 30.000 Arbeitsstunden lang. Kommt doch die Frage.
13: Einmal Hand aufs Herz, wie oft war der Gedanke da, das ganze Projekt sein lassen, weil die Kraft gefehlt hat?
12: Ja, genau.
16: Nein, nein, nein, nein, nein, nein. Ich mache das immer so, wenn ich wirklich dann Tiefpunkte hatte. Ne? Ja. Ne? Ich umarme den Stein halt. Ne? Ich fasse den wirklich an und lasse dann einfach die Materie fließen.
12: Der ein oder andere lässt heute auch Geld fließen. Denn die Kosten für den Künstler gingen über die Jahre in die Millionen, wie er selbst schätzt. Dementsprechend teuer müsse er sein Schloss auch verkaufen.
16: Ich habe 2 Investoren, die müssen ja auch wieder das Geld wiederbekommen. Denke ich mir mal, das wurde so, habe ich so ein bisschen kalkuliert. Und 8 Millionen, 8,5 aufwärts auf jeden Fall.
12: Tja, aber wer will das bezahlen? Ideen?
13: Irgendwo zentral, Berlin könnte ich mir gut vorstellen, wo viele Menschen das sehen können, die sich das nicht leisten können, Neuschwanstein zu schauen.
18: Kanzleramt. Die verschwenden so viel Geld, oder? Ja, nach Bayern dann, wenn. Aber besser wäre hier, in Niedersachsen.
12: Thomas Donais Ausstellung läuft auch morgen noch. Zum Staunen auch für Nicht-Millionäre.
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6: Ja, bitte melden. Und zum Wetterbild muss man sagen, Feiertag und gutes Wetter, das knallt immer besonders. So viel zauberhafte Wetterbilder haben wir sehr lange nicht bekommen. Das war eine schwere Wahl heute. Vielen Dank an Sie alle und heute insbesondere an Volkert Christoffers. Ruhetag im Wattenmeer, schreibt er dazu, bis die nächste Flut kommt. Aufgenommen vor Bensersiel und das passt irgendwie zum Feiertag heute. Feiern, bis die nächste Herausforderung kommt. Wir wünschen Ihnen einen angenehmen Samstagabend jetzt noch, wenn Sie mögen, hier in Ihrem NDR. Nach der Tagesschau gibt es 2 Folgen Mord oder Watt? Krimis made im Norden mit einer guten Prise Humor. Bis morgen und tschüss Niedersachsen.
7: Einen schönen guten Abend. Ich begrüße Sie ganz herzlich am heutigen Tag der Deutschen Einheit, der exakt auf einen Sonnabend fällt, zu Ihrem Wetter für Niedersachsen. Und das war heute ein ganz schön freundliches Wetter. Und das gucken wir uns gleich an. Wir schauen mal auf den Satellitenfilm. Sie sehen in der Osthälfte und im Süden noch eine ganze Menge Wolken. Die Hochnebelfelder im Süden haben sich aufgelöst. Wir haben mit einigen Schleierwolken zu tun gehabt und sonst mit viel Sonnenschein. Jetzt gucken wir uns diesen Satellitenfilm noch mal an. Aber Sie schauen mit mir gemeinsam mal hier Richtung Rheinland-Pfalz und Baden-Württemberg. Und da sehen Sie an den Flüssen bereits die ersten herbstlichen Nebelfelder, die sich dann allerdings aufgelöst haben. Und dann wurde das auch dort in Quellwolken umgewandelt. Jetzt springen wir natürlich wieder zurück nach Niedersachsen. Und da war es warm, heute in Papenburg, fast 22 Grad, 21,7 Grad genau. Und das ist natürlich der Grund, mal auf den Trend zu gucken für die nächsten Tage. Wir machen einen kleinen Sprung von Papenburg nach Osnabrück. Und was Sie sehen können, bis Mittwoch bleibt es ganz schön warm. Hier gewisse Unsicherheiten dann schon am Mittwoch, wenn nämlich die Front sich nähert. Und schauen Sie mal, was dann zum Donnerstag passiert. Da werden wir dann wirklich in Herbstgefilde verfrachtet. Sie sehen den Temperaturrückgang ganz ordentlich und danach geht es dann mit einem Niveau so meistens zwischen 13 und 18 Grad weiter. Ist noch ein bisschen hin, aber wir werden da so eine Stufe nach unten tatsächlich beschreiten. Jetzt gucken wir uns die Wetterentwicklung an. In der kommenden Nacht gibt es in der Nordhälfte Niedersachsens einige Wolken, vielleicht sogar mal ein paar Tropfen draus raus. Viel wird es nicht sein. Nach Süden ist es eher klar. Die Temperaturen, Lüneburger Heide geht es runter bis 4 Grad örtlich. Für die meisten sind es 7 bis 12, am Wasser 13. Der morgige Vormittag, die Wolken in der Nordhälfte ziehen durch. Nochmal einzelne Schauer denkbar, dann kommt die Sonne wieder raus. Nachmittags wird das immer häufiger von Westen her der Fall sein. Also ein freundlicher Sonntag und die Temperaturen erreichen dann meistens 17 bis 21 Grad. Der Wind dazu aus West bis West-Südwest, Stärke 2 bis 3 und die nächsten Tage sehen dann so aus. Montag und Dienstag freundliche, frühherbstliche Tage, morgens 7 oder 8, nachmittags dann 21, 22 Grad. Und dann eben die Umstellung am Mittwoch, der Tag ist noch warm. Aber Sie sehen, die Front kommt dann rein und bringt dann eben auch die ersten Regentropfen. Tschüss.
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19: Guten Abend, ich begrüße Sie zur Tagesschau.
1: Viele Stärken, ein Land. Unter diesem Motto wird heute in Bremen der Tag der Deutschen Einheit gefeiert. Beim zentralen Festakt rief Bundespräsident Steinmeier die Menschen auf, sich aktiv für die Demokratie einzusetzen. Sie werde zunehmend durch Extremismus bedroht. Es war seine letzte Rede als Bundespräsident an einem Nationalfeiertag. Bis morgen gibt es in Bremen ein buntes Rahmenprogramm mit Diskussionen, Führungen und Konzerten.
10: Bremen feiert. Außergewöhnlich laut und wild. Mit den Bremer Philharmonikern und dem Tanzclub Grün-Gold. Außergewöhnlich auch die Ankündigung des Bundespräsidenten durch Schauspielerin Katja Riemann.
11: So, und jetzt kommen wir zu einem Höhepunkt. Frank Walter Steinmeier!
10: Die wohl letzte große öffentliche Rede seiner Amtszeit. Sie ist getragen von der Sorge, dass die Demokratie in Deutschland Schaden nehmen könnte.
13: Eine besinnungslose Diffamierung der Bundesrepublik, des wiedervereinigten demokratischen Staates, ist eine Propagandalüge des Extremismus. Und diesen Stolz verdient unser Land, dass wir uns das nicht gefallen lassen, weder von äußeren Mächten, die uns spalten und schwächen wollen, noch von Extremisten im Inneren, die unsere Demokratie verhöhnen. Von beiden nicht.
10: Der Bundespräsident lobt den Mut der Menschen, die 1989 friedlich in der DDR demonstrierten und so den Weg zum Mauerfall und der Wiedervereinigung ebneten. Er nennt es den Glücksmoment der deutschen Geschichte.
13: Niemals dürfen wir diesen Moment in Vergessenheit geraten lassen. Vergessenheit wäre Verrat.
10: Frank-Walter Steinmeier spricht über die neuen Herausforderungen, die Sorgen und Ängste der Menschen, die neue Position Deutschlands in Europa und in der Welt.
13: Wir werden uns in einer unruhigen Welt behaupten. Unser Deutschland ist ein gutes Land. Schaffen wir ein noch besseres. Vielen Dank.
10: 51 Minuten spricht der Bundespräsident, außergewöhnlich für einen Festakt. Der Appell an die Politik und die Menschen, sie sollen Mut zur Veränderung haben und stolz darauf sein, was Deutschland zusammen geschafft hat. Am Abend gibt es dann in Bremen noch eine Aktion, die eben diesen Zusammenhalt unterstreicht. Etwa 10.000 Menschen tanzen gemeinsam zum Song Zusammen von den Fantastischen Vier.
1: Sprechen wir mit Markus Preis, dem Leiter unseres ARD-Hauptstadtstudios, noch einmal über die Rede des Bundespräsidenten. Wie ist sie in der Politik angekommen?
17: Also, dass es Standing Ovations gibt für Frank-Walter Steinmeier, das erlebt der Bundespräsident nicht jeden Tag. Heute war es aber so. Da gab es mit Ausnahme der AfD eine Menge Lob und Unterstützung. Auffällig waren in der Rede vor allem zwei Dinge, wie direkt und kämpferisch sich Steinmeier heute dagegen gewehrt hat, dass in Deutschland derzeit so viel schlecht und auch kaputt geredet wird. Bei allem, was auch kritikwürdig sei, es gäbe so viel Positives auch in unserem Land. Und der andere auffällige Punkt, das war aus meiner Sicht die Beschreibung der aktuellen Lage. Bundespräsidenten, die formulieren ja sonst oft sehr vorsichtig, zurückhaltend durch die Blume. Steinmeier war da heute sehr deutlich. Die Demokratie, die sei keinesfalls mehr sicher und gegeben, sondern sie müsse sich jetzt behaupten. Und das ist schon ziemlich weitgehend aus dem Munde des Staatsoberhaupts.
1: Und hat sich Steinmeier auch zur Politik der Regierung geäußert?
17: Nein, so direkt natürlich nicht. Da ist er etwas abstrakter geblieben. Er wolle keine ungebetenen Ratschläge geben, hat er gesagt, aber dann der versammelten Politprominenz doch schon etwas mitgegeben, nämlich, dass es jetzt den politischen Willen brauche, eingefahrene Routinen zu verlassen, dass es jetzt Reformen brauche, auch wenn sie schmerzhaft sind. Und er hat darauf verwiesen, dass die Bundesrepublik schon öfter in schwierigen Situationen war und am Ende trotzdem immer eine Lösung gefunden hat.
1: Vielen Dank. Markus Preis in Berlin. Seit 36 Jahren sind Ost und West jetzt wieder ein Land. Schon etwa ein Jahr länger besteht die Städtepartnerschaft zwischen Dortmund und Zwickau. Deren Gemeinsamkeiten liegen im Bergbau, in der Automobilindustrie, dem Maschinenbau und im Strukturwandel. Die Städte konnten voneinander profitieren. Und so blicken viele dankbar auf die über Jahrzehnte gewachsene Freundschaft.
19: Er nennt es die kleine Einheit vor der deutschen Einheit, die Städtepartnerschaft zwischen Zwickau und Dortmund seit 1988. Sie bedeutet dem ehemaligen Oberbürgermeister von Zwickau viel.
20: selbst

0: die Vereine haben gelernt voneinander und haben Partnerschaften gemacht. Und es war also wirklich eine flächendeckende Hilfe.
1: Die reichte sogar bis auf den Rasen. Ein Benefitspiel des BVB für den finanziell angeschlagenen FSV Zwickau 2018. Auch in Dortmund erinnert man sich gerne an die gegenseitigen Tipps aus den Rathäusern, an die Freundschaften über die Grenze hinweg.
2: So eine Partnerschaft lebt durch die Menschen und nicht durch die offiziellen Besuche.
1: Und wie sehen die Menschen in Dortmund heute die Einheit?
3: Ich sehe halt wirklich nur die Ergebnisse von den Wahlen und sonst habe ich halt mit dem Osten oder mit den ostdeutschen Ländern nicht so viel zu tun.
4: Eigentlich finde ich schon, dass wir ein einheitliches Deutschland sind.
1: In Zwickau gibt es auch andere Wahrnehmungen.
5: Wenn du jetzt mal raus aus dem Osten gehst, bist du immer noch der Ossi und immer noch der Wessi. Und das mag auch gar nicht mal böse gemeint sein oder so, aber dass du praktisch immer noch diesen Strich ziehst, dass das die Ossis und die Wessis.
6: Der Westdeutsche macht dieselbe Arbeit wie der Ostdeutsche, wird aber immer noch wie der Westdeutsche bezahlt.
1: Auch wenn Beschäftigte im Osten im Schnitt noch immer weniger als im Westen verdienen, die Vermögen verschieden sind, sei die deutsche Einheit intakt.
0: An vielen Stellen ist diese gefühlte Spaltung objektiv gar nicht so schlimm, wie sie manchmal dargestellt wird.
2: Wir sind eine Nation, wir sind ein Vaterland.
1: Einheit entstehe eben nicht nur in politischen Verträgen, sagen sie, sondern dort, wo Menschen aus Ost und West sich wirklich begegnen.
7: Der Terrorverdacht gegen den Co-Piloten eines Fluges von Dubai nach Tel Aviv erhärtet sich. Ermittlungen der Vereinigten Arabischen Emirate zufolge wollte der Mann das Flugzeug in seine Gewalt bringen. Er habe den Kapitän im Cockpit angegriffen. Passagiere überwältigten ihn schließlich. Laut US-Medien soll der Co-Pilot zuvor bei einer anderen Airline im Oman ein Flugverbot erhalten haben wegen Extremismusverdachts. Seit Jahren leidet der Jemen, ohnehin eines der ärmsten Länder der Welt, unter einem Krieg und großer Hungersnot. Mit Beginn des Irankriegs ist die Lage weiter eskaliert. Die von Teheran unterstützten Houthi-Milizen haben zuletzt weitere Gebiete erobert. Sie kämpfen gegen Regierungstruppen und eine Militärallianz unter der Führung Saudi-Arabiens. Beide Seiten melden erneut Tote und Verletzte, etwa nach Luftangriffen auf die Hauptstadt Sanaa, aber auch bei schweren Kämpfen um die Stadt Taiz. Und im Jemen ist Ramin Sina in der Hafenstadt Mukalla. Wie ist die aktuelle Lage im Land?
8: Ja, es gab wirklich sehr heftige Kämpfe heute an zahlreichen Fronten in mehreren Städten im Jemen. Es trifft vor allem die Bevölkerung in der bergigen Stadt Taiz besonders hart. Die Menschen sind eingekesselt, sie kommen nicht raus. Das ist, was wir hören. Mehrere Konfliktparteien haben die Stadt belagert. Auf der einen Seite die aufständischen Houthi, auf der anderen Seite Regierungstruppen. Und die Regierungstruppen fliegen mit saudischer Unterstützung auch noch Luftangriffe. Sie zielen auf Houthi-Kämpfer, aber bei den Angriffen kommen auch immer wieder Zivilisten ums Leben. Wir sind seit mittlerweile einer Woche im Jemen. Und egal, mit wem ich spreche aus der Bevölkerung, ich nehme es so wahr, die Menschen sind wirklich, wirklich kriegsmüde. Seit mittlerweile 12 Jahren flammen Kämpfe immer wieder auf. Das Problem, eine politische Lösung ist nicht wirklich in greifbarer Nähe.
7: Und die Houthis kontrollieren inzwischen mit der Meerenge Bab el-Mandeb ein Nadelöhr des internationalen Ölhandels. Wie ist dort die Situation?
8: Ja, Bab el-Mandeb ist dicht für saudische Schiffe und für Schiffe, die speziell saudische Häfen ansteuern. Der Feind der Houthi sind die Saudis. Grundsätzlich gilt, ob Bab el-Mandeb oder aber auch Straße von Hormuz, so richtig dicht sind die Meerengen schon seit einigen Wochen nicht mehr. Es gibt Schattenflotten, immer mehr Reedereien trauen sich, auch weil es finanziell lukrativ ist in diesen Wochen, kleinere Schiffe zu nutzen. Dann wird das GPS-Signal ausgemacht und dann wird nachts, teilweise sogar tagsüber, trotz der Gefahr vor Angriffen, Millionen Barrel Rohöl durch die Meerengen manövriert. Begleitschutz gibt es wohl vom US-Militär. Das ist keine ernsthafte Lösung für eine lange Zeit. Aber für den Moment bringt es deutlich mehr Öl wieder auf den Weltmarkt.
7: Informationen von Ramin Sina in Mukalla. Vielen Dank. Die Kämpfe zwischen Houthis und jemenitischen Truppen haben nach UN-Angaben inzwischen mehr als 150.000 Menschen in die Flucht getrieben. Mehrere Tausend flohen in den vergangenen Wochen über die eben bereits erwähnte Meerenge Bab el-Mandeb ins ostafrikanische Djibouti.

0: Das UN-Flüchtlingshilfswerk geht davon aus, dass es noch mehr werden könnten. Eine große Herausforderung für die kleine Republik Djibouti.
1: Fingerabdrücke kontrollieren, Daten abgleichen. Sie sind in Sicherheit, endlich. Flüchtlinge, die vor den Angriffen der Houthi-Rebellen übers Meer nach Djibouti geflohen sind. Jetzt sind sie hier gestrandet, mitten in der Wüste im Flüchtlingslager Markazi, rund 50 Kilometer Luftlinie von der Hauptstadt entfernt. Im Jemen haben wir gesehen, wie Menschen massakriert wurden, erzählt dieser Mann. Ich wusste einfach nicht mehr, wohin mit meinen Kindern. Also blieb mir nur die Flucht übers Meer. Fast 4000 sind es mittlerweile, ganze Familien, viele Frauen und Kinder, die hier völlig entkräftet aufgenommen wurden. Sie sind durstig, sie sind hungrig, sie haben Angst. Kinder, die Dinge gesehen haben, die sie nicht sehen sollten, sind hier traumatisiert angekommen. Mitten in der Nacht auf kleinen Motorbooten sind sie in den letzten Wochen in Djibouti angelandet. Viele seien auf dem offenen Meer beschossen worden, erzählen sie. In Empfang genommen von der Migrationsbehörde der UN und direkt ins Flüchtlingslager verbracht. Dort versuchen sie so etwas wie Alltag zu erleben, in einem Lager, das jetzt aus allen Nähten platzt. Dieses Dorf wurde für 5000 Menschen ausgelegt. Da liegen wir jetzt sehr weit drüber. Wir haben fast 4000 neu aufgenommene Jemeniten, zusätzlich zu denen, die schon hier sind. Und wir rechnen mit 10.000 Jemeniten, die noch kommen. Was die Lage so dramatisch macht, nicht nur aus dem Jemen, auch aus dem benachbarten Äthiopien drohen jetzt Zehntausende wegen des Bürgerkriegs hierher zu fliehen. In ein kleines Land, das immer noch als sicherer Hafen am Horn von Afrika gilt.
0: Der Tag der deutschen Einheit ist traditionell auch der Tag der offenen Moschee. Zum 30. Mal haben muslimische Gemeinden heute ihre Gotteshäuser für Besucherinnen und Besucher geöffnet. Wie hier in der Kölner Zentralmoschee werden vielerorts Führungen und Diskussionsrunden angeboten. In diesem Jahr nahmen mehr als 700 Moscheen an der bundesweiten Aktion teil. Das Ziel, den Austausch fördern und religiöses Leben sichtbar machen. Bis zuletzt reiste die Holocaust-Überlebende Irene Butter um die Welt, um vor Hass und Ausgrenzung zu warnen. Jetzt ist sie nach NDR-Informationen im Alter von 95 Jahren gestorben. Geboren wurde Butter in Berlin. Als Sechsjährige floh sie mit ihren Eltern und ihrem Bruder nach Amsterdam. Nach dem Einmarsch der Nazis wurde die jüdische Familie nach Bergen-Belsen deportiert. Irene überlebte das KZ dank eines gefälschten Passes und zog später in die USA. Jahrzehntelang behielt sie ihre Geschichte für sich. Dann fing sie an zu erzählen, schrieb Bücher und machte einen Podcast. Zum Sport. Letzte Trainingseinheit für das DFB-Team in Herzogenaurach. Fußball-Bundestrainer Klopp hat heute seinen 23-Mann-Kader auf das morgige Spiel in der Nations League gegen Griechenland vorbereitet. In Thessaloniki wollen sich die Deutschen für die 0:1-Hinspielniederlage am vergangenen Sonntag revanchieren.

0: Und nun die Wettervorhersage für morgen, Sonntag, den 4. Oktober.
1: Ein kleines Höhentief trübt morgen mancherorts den Sonnenschein, aber die neue Woche beginnt wieder verbreitet mit goldenem Oktoberwetter. Heute Nacht ist es zunächst oft locker bewölkt oder klar, später im Nordwesten wolkiger und in Nordseenähe kann es etwas regnen. Vor allem in der Südosthälfte bildet sich Nebel, der sich morgen regional zäh halten kann. Sonst gibt's einen Mix aus Sonne und Wolken. Vom Südwesten bis in die Mitte kann es auch mal nass werden. Auf den ostfriesischen Inseln heute Nacht milde 14 Grad, wo es länger aufklart, nur einstellige Werte. Morgen in Küstennähe wieder unter, im übrigen Land verbreitet um oder etwas über 20 Grad. Montag nach Nebelauflösung neben Wolken viel Sonnenschein, in Alpennähe einzelne Schauer. Ähnliches Wetter auch Dienstag, aber Mittwoch wird es von Westen unbeständiger.
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0: Polizei!
1: Ah. Oh, Cut. Mann!
2: Abbruch!
3: Oh. Nicht schon wieder.
2: Alles okay, Tim?
0: Ja, ja, nur eine kleine Zerrung. Lass uns einfach noch mal auf Anfang gehen.
2: Nee, du. Alles gut. Wir haben's. Wir machen Drehschluss für heute. Jetzt ist mal langes Wochenende. Erhol dich.
4: Wovon?
0: Mann.
3: Ja, noch was. Du, ich fänd's super, wenn du neue Klamotten trägst in meiner nächsten Looks-Folge.
4: Wieso? Ich hab doch...
3: Ja, ich weiß. Aber halt ein bisschen fresher, ein bisschen cooler. Weißt schon.
4: Ohne Kohlensäure!
2: Nicht, dass das was Chronisches wird, ha? Huh?

0: Hey Lili, Bernhard anrufen.
1: Ich habe dich leider nicht verstanden.
0: Doch, du hast mich verstanden. Bernhard anrufen.
1: Ich habe dich leider nicht verstanden.
0: Und tschüss.
2: Was wünscht sich mein Lieblingsklient heute?
0: Eine Antwort. Was soll das mit den neuen Lux-Klamotten? Der Anzug ist doch super.
2: Nimm's einfach wie ein Tapetenwechsel.
0: Ich bin auch keine Wohnung, die man renovieren muss.
2: Ja, das ist kein Grund, sich jetzt so aufzuregen.
0: Ich rege mich nicht auf. Ich will nur wissen, warum.
2: Schickst du mir Fotos von den neuen Klamotten? Ich weiß jetzt schon, ich werde vor Neid platzen.
0: Bernhard!
2: Hast du schon das neue Drehbuch gelesen?
0: Nee, wieso fragst du? Was ist mit dem Drehbuch? Machst du sonst nicht?
2: Sam, wo steckst du eigentlich?
0: In der alten Heimat. Ich will zum Arzt.
2: Die Schulter.
0: Nein.
2: Wieder der Schmerz?
0: Nein, ich will einfach nur mal zu einem Arzt, ohne dass morgen gleich irgendwo steht, dass ich bald sterben werde. Was ist denn jetzt mit dem Drehbuch?
2: Nichts. Ich muss Schluss machen. Du schickst mir die Fotos, hm?
3: Beim Kitesurfen entdeckt. Ja, erst habe ich gedacht, es ist Treibholz. Dann habe ich gesehen, ist er York.
4: Ja.
3: Dachte, der lebt noch.
5: Also der ist schon seit mindestens 10 bis 12 Stunden tot. Irgendwann heute Nacht.
3: Tim?
0: Moin! Erik! Alte Hundelunge! Na du?
4: Moin.
3: Du, das freut mich aber. Dass du daran gedacht hast?
0: Ja, ich hab dran gedacht.
3: Ja, dann bis später.
0: Bis später.
3: Ciao.
4: Unfall?
5: Wirklich?
0: Oder Mord?
4: Malte.
0: Ui. Entschuldigung.
4: Sag mal, geht's noch?
0: Ja, ich bin gleich weg. Sind Sie Rechtsmediziner?
5: Nee, Hausarzt. Dr. Müller. Finn Müller.
0: Der Sohn vom alten Müller?
5: Ja, ganz genau.
0: Sie schickt der Himmel. Ich habe nämlich in der Praxis niemanden erreicht. Ich bräuchte ganz dringend heute noch einen Termin. Wirklich ganz dringend.
5: Gut, aber wenn dann gleich. Ich habe heute noch jede Menge Hausbesuche.
4: Na dann. Mal los, ne?
0: Identität des Toten schon festgestellt?
5: Jörg Jochsen.

0: Wenn Sie nicht augenblicklich verschwinden, dann gibt's eine Anzeige.
1: Warum?
0: Gemäß § 164 Strafprozessordnung darf der polizeiliche Einsatzleiter Personen vor Ort festnehmen lassen, die seine strafprozessualen Ermittlungshandlungen vorsätzlich stören. Reicht das?
2: Mensch, bester Klempner tot im Pfad. Jörg, der Arme, sein letzter Wasserschaden. Ich habe die Theorie, dass...
0: Malte!
3: Fundort ist wahrscheinlich nicht der Tatort, ne?
0: Das hier ist nur ein Fundort.
3: Ja, das glaube ich auch. Ich hatte mal einen Fall. Der Tote in der Spree?
1: Der war gut.
3: Der war richtig gut, ja. Da hatte die Leiche Salzwasser in der Lunge. Aber wo ist denn dann hier der Tatort? Da?
0: Nee, das ist nur der Ort, wo Sie sich jetzt hinbewegen. Haben Sie mich verstanden?
4: Dr. Müller!
0: Ah.
5: Ja?
3: Wir müssen ein MRT machen, oder?
5: Wozu? Das ist eine Zerrung.
3: Ja, auf den ersten Blick. Aber was ist, wenn es was anderes ist? Eine rheumatische Erkrankung, eine beginnende Sklerose oder eine Arthrose?
5: Ja, Neurose.
3: Wie bitte?
5: Nichts.
3: Wir müssen das gründlich durchchecken.
5: Sagen Sie mal, wollen wir vielleicht einfach tauschen? Ich gebe den TV-Kommissar im Fernsehen und Sie spielen hier den Hausarzt.
3: Ihr Vater hätte mich ernst genommen.
5: Der ist nächste Woche wieder da. Aber ob Sie bis dahin noch leben? Okay. Ich nehme noch mal Blut ab. Ein großes Blutbild.
3: Danke.
6: Da nicht für.
3: Au!
5: Ich habe noch gar nicht angefangen.
7: Du bist irgendwo da draußen erschlagen worden. Dann wurdest du ins Wasser geschmissen. Die Flut hat dich zurück ans Ufer geschwemmt. Aber da warst du schon längst tot.
0: Malte, was wird das hier?
7: Ich spreche mit der Leiche. Habe ich mal beim Lux gesehen, der macht es auch manchmal so. Aber wie bist du gestorben? Bist du ertrunken? Nee, du wurdest erschlagen, ne?
0: Wer zum Teufel sagt dir, dass Jörg erschlagen wurde?
7: Die Hutkrempentheorie? Also, bei aufrechter Körperhaltung treten Verletzungen oberhalb dieser Linie nach Schlägen durch Fremdeinwirkung ein. Und so unterhalb eher so durch Stürze oder sowas.
0: Und woher willst du wissen, dass das hier in aufrechter Körperhaltung passiert ist? Hat er dir das gesagt? Wir warten jetzt auf die Profis von der Rechtsmedizin, ja?
8: Die Verlobte des Toten ist auch schon unterwegs.

0: Tim, bist du krank?
1: Die Drahtstange.
2: Nee, wieso?
0: Na, ist eine Praxis, keine Bäckerei. Was hast du denn?
2: Nichts.
0: Na, ich krieg's eh raus. Also.
3: Ah, wegen der Blutwerte und so. Ich hab grad mit dem Labor gesprochen, die brauchen ein paar Tage.
2: Echt? So lange?
3: Mhm. Ups. Moin, Frau Jessen.
0: Moin. Na, Blutwerte. Also was Schlimmes.
2: Nein.
0: Hier kannst du nichts vormachen. Du gehst hier zum Arzt, damit keiner so schnell rauskriegt, wie es um dich steht. Richtig?
4: Was? Ist er etwa tot?
5: Ja? Kommen Sie, Frau Lossum.
4: Wir wollten doch bald heiraten.
5: Wir haben auch schon alles bestellt für die Feier.
6: Frau Lossum, Sie stehen unter Schock.
5: Was?
6: Am besten, Sie setzen sich erstmal, ja?
5: Frau Lossum, wo Ihr Verlobter gestern Abend hin wollte, hat er Ihnen nicht gesagt?
7: Ein Notfall. Ich glaube, ein Rohrbruch.
5: Aber wo er genau hin wollte, wissen Sie nicht?
7: Ich hatte ja selbst zu tun. Wir sind gerade in Gesprächen für einen Auftrag nächstes Jahr in China. Total kompliziert, viel Papierkram und so.
8: Wir lieben Fisch, ne?
7: Ja, vor allem unsere Austern.
8: Ja, klar.
7: Ich habe mir natürlich irgendwann Sorgen gemacht. Ich habe ihn angerufen, aber er ist nicht rangegangen. Ich meine, wer macht sowas? Man muss doch erreichbar sein, sonst machen sich alle Sorgen. Ich bin immer erreichbar. Wo ist er?

0: Austern sind geradeaus. Ein Lapskaus mit Spiegelei. Der hat mindestens so viel Proteine wie die Austern.
1: Ja.
0: Ja. Mach ihn zweimal fertig.
2: Gerne.
0: Jo.
1: So, bitteschön.
0: Schon gehört. Er ist da.
1: Wer?
0: Tim Seebach. Scheint dich zu vermissen. Freust du dich? Na, ihr beiden seid doch. Knick, knack.
1: Wir sind befreundet, mehr nicht.
0: Da kommt er übrigens.
1: Wer?
0: Na, dein Wir sind nur befreundet, mehr nicht Freund.
3: Moin.
4: Moin.
1: Oh, Tag. Ich wusste gar nicht, dass du kommst.
4: Ich mach mal ein Foto.
3: Das war ganz spontan.
1: Bleibst du diesmal länger?
3: Das könnte ich einrichten. Es ist ein langes Wochenende.
2: Ich glaube nicht, dass das der Lux ist. Naja, der Lux sieht eigentlich viel besser aus.
3: Ja, ja, ich freue mich auch, dich zu sehen.
1: Oh, ich habe zu tun.
3: Ja, klar, ich auch. Könnte ich noch eine Skinny Bitch bekommen?
1: Bist du wieder auf Diät?
3: Nee, ich hab Durst. Komm.
4: Das ist der Luxus.

0: das? Ich lese gerade das neue Drehbuch. Hier, der Lux schaut von seinem Schreibtisch auf und sieht seinen jungen Kollegen Sascha. Sascha ist Ende 20, sieht extrem sportlich aus und grinst ihn mit einem unverschämten Lächeln an. Seit wann habe ich einen jungen Kollegen?
1: Das war
0: nein, nein, der Lux löst seine Fälle alleine und damit basta. Klär das bitte mit der Produktion. Ende der Durchsage. Ich glaub, es hackt.
2: Neuer Fall für den Lux?
0: Oh, ja, immer im Einsatz. Oh, die hat hier irgendeiner liegen lassen. Oh, Guido.
2: Ja?
0: Die Leiche.
2: Ja, schon gehört. Der York.
0: Was muss man über den wissen?
2: Klempner, verlobt, feiner Kerl. Kenn ihn aber nicht besonders, also kannte.
0: Feine?
2: Nicht, dass ich wüsste. Der ist ertrunken, oder?
0: Glaube ich nicht.
2: Nie?
0: Nee.
2: Mord.
0: Mit wem war der verlobt?
2: Mit der Lossum. Katharina.
0: Für Schlossum?
2: Ja.
3: Guido, es ist echt genug zu tun.
2: Jo, tut mir leid. Die Chefin braucht mich.
3: Ich hab den guten Selbstgebrannten mitgebracht. Der hat's aber echt in sich.
2: Hier ist eine Brille, die hat jemand vergessen.
3: Zum Hof.
0: Ich muss los.
3: Okay.
0: Was da?
3: Tim?
0: Ja?
3: Hast du liegen lassen?
0: Ja, klar.
3: Was ist Topf?
4: Was will die denn jetzt?
5: Hm. Oh, nee, die Drahtstante.
6: Moin! Gibt es schon was Neues wegen meinem Neffen?
4: Dem York?
6: Hab nur den.
4: Nee.
5: Dienstgeheimnis, Frau Jessen.
6: Übrigens, der Herr Seebach, der...
5: Was ist mit dem?
6: Nix. Dienstgeheimnis. Schönen Tag noch.
4: Wiebke, könntest du...
5: Nicht mit dem Fisch.
7: Guten Appetit. Schönen Urlaub. Ihre Polizei.

0: Na gut. Das ist nicht euer Ernst, ne?
1: Stehen bleiben, Polizei! Stehen bleiben, Polizei!
2: Abend.
1: Wow, was machen Sie hier?
2: Duschen.
1: Warum?
2: Weil meine kaputt ist und Sie es nicht hinkriegen, sie zu reparieren.
1: Ich?
2: Ja, Ihr Haus, Ihre Pflicht.
1: Oh, streng genommen gehört es noch meiner Mutter.
2: Ist leider tot.
1: Was ist denn mit Ihrer Dusche? Da müsste doch längst einer gewesen sein.
2: Der ist leider auch tot.
1: Der York?
2: Ja, der York.
1: Vielleicht sollten wir darüber reden.
2: Ihre Mordtheorien interessieren mich nicht.
1: Nein, ich meine, was wir mit Ihrer Dusche machen.
2: Ernsthaft?
1: Klar, bin Vermieter und kein Monster. Ich kenne das. Wohne in Berlin auch zur Miete.
2: Gut, reden wir? Morgen Abend vielleicht?
1: Wo? Wann?
2: Bei mir, 19 Uhr.
1: Wunderbar.
2: Gut. Probleme mit dem Alter?
1: Wie bitte? Ach so, nee, sind nicht meine.
2: Ja, verstehe. Zufällig angezogen, ne?
1: Sie wollten duschen.
2: Ja.

0: Danke, ebenso. Ach, der kleine Tim, groß geworden.
1: Moin, Lasso.
0: Was will er denn?
1: Ja, wann gibt's denn bei euch Austern?
0: Das Unternehmen meiner Tochter. Austernzucht, eine ganz tolle Sache.
1: Eigenes Unternehmen?
0: Mhm.
1: Das heißt, du schmeißt den Laden jetzt wieder alleine?
0: Nee, meine Lüde ist schon noch mit dabei. Die Austern ist was für die Zukunft. Die sind richtig gut. Willst du mal eine probieren?
1: Ja, klar.
0: Mit Sahnedip?
1: Nee.
0: Ist richtig lecker. Kalorienangst?
1: Nee, ich mag's lieber pur.
0: Ach ja, Schauspieler. Figur ist bei euch A und O, ne?
1: Nee.
0: Und? Boah, sind die gut. Sag ich doch.
1: Ich nehm Dutzend.
0: Richtige Wahl. So ein Dutzend.
1: Tut mir leid, das mit dem York.
0: Ja. Das Leben muss weitergehen. Fische trauern nicht, die wollen verkauft werden. Oh Mann, meine Kleine steht noch immer neben sich. Die Arme.
2: Hatte der Jörg Feinde? Streit mit jemandem?
0: Nein.
2: Irgendwas Außergewöhnliches passiert in letzter Zeit?
0: Nee, wieso?
2: Naja, weil er ermordet wurde.
0: Ich dachte, Unfall.
3: Der York war bei dir? Jetzt sag nicht du und der York.
4: Der wollte meine Dusche reparieren, mehr nicht.
3: Geht dir noch immer nicht, die Dusche?

0: Glaubst du, das habe ich mir nur so ausgedacht?
1: Und jetzt?
0: Jetzt kann der Sebas sich mal drum kümmern. Das steht mir alles bis hier. Der kassiert die Miete und macht nichts.
2: Soll ich sie nicht noch einpacken?
3: Nee, passt. Danke. Muss los.
0: Das ist jetzt nur ein Zufall, oder?
3: Ja, hab nur ein paar Austern gekauft. Die sind übrigens köstlich. Oder wollen Sie hier gar nichts kaufen?
0: Ah. Herr Lossum, ich hätte ein paar Fragen wegen des Verlobten Ihrer Tochter. Können wir mal kurz reden?
3: Bitte helfen?
4: Quatsch, du musst mir doch nicht helfen. Ich freue mich so, dass du überhaupt gekommen bist.
3: Hast du heute noch eine Wattfahrt?
4: Nee, heute doch nicht.
3: Aber der Tote, Jörg Jorgsen, kanntest du den?
4: Naja, wie man sich halt so kennt in Westerfleet. Wenn man sich über den Weg läuft, sagt man Hallo und gut, mehr nicht.
3: Jetzt komm schon, Erik, du weißt mehr.
4: Nee, weiß ich nicht.
3: Erik.
4: Ich glaube, der Jörg mochte die Frauen und die Dänen.
3: Wo ist denn dann das Problem?
4: Manche waren verheiratet. Aber seit er mit der Lossum verlobt war, treu wie ein Erpel.
3: Hä?
4: Erpel sind ein Leben lang treu.
3: Biber auch.
4: Wie, die auch?
3: Ja, die auch. Also die Lossum und der Jörg, ja, das war die große Liebe.
4: Ja, nicht nur das. Ist auch eine gute Partie. Läuft bei denen im Geschäft. Die machen jetzt auf schick Austern und so.
3: Wieso nicht? Ich liebe Austern.
4: Wir sind hier Matjes. Austern sind die anderen.
3: Trotzdem, wegen ein paar Austern bringt man auch niemanden um, oder?
4: Das sagt ja auch keiner. Das war doch ein Unfall.
3: Ja, große Wunde am Kopf. Hinten. Wurde bestimmt nicht vom Wasser erschlagen. Oh.
4: Wie auch immer, jetzt ist er tot.
5: Erik, kommst du mal bitte?
4: Roy?
5: Ja. Oh.
4: Dauert länger. Bis später. Ich freue mich mega.
3: Worauf?
4: Du bist so ein schlechter Schauspieler.
6: Ja, mein Schatz. Oh mein Gott, was hast du denn?

0: Katharina, es tut mir so leid. Ich habe das natürlich gehört mit York.
1: Schlimm.
2: Ja.
0: Weiß man denn mehr? Wie es passiert ist?
3: Könne! Gehst du mal in die Küche und sagst Bescheid, ich soll den Wagen ausladen?
4: Klasse.
3: Schnaps!
0: Willst du einen Schnaps?
2: Nee, danke.

0: vielleicht ein bisschen unpassend. Läuft ja nicht mehr so gut, ne, mit den Austern. Steht denn der Deal mit den Chinesen?
1: Keine Sorge, es läuft alles.
0: Du kannst mich jederzeit anrufen. Ne? Wir können größer werden.
2: Aha. Jo. Alles klar. Danke, tschüss.
1: Und?
2: Nix. Wird kein Boot vermisst.
1: Ja. Dann war der Jörg wohl nicht allein auf dem Boot, falls er überhaupt von einem Boot über Bord gegangen ist, oder?
2: Was wie denn sonst?
3: Er kann auch ins Watt gelaufen sein und dann

0: Ja, so fing das bei deinem Vater auch an.
1: Ah, diese Schulter macht mich wahnsinnig, Mama, wirklich. Wird einfach nicht besser. Oh, aber ich muss fit sein. Die fangen schon an, mir einen jungen Kollegen zu geben.
0: Das Alter?
1: Nein.
0: Das Alter. Armer Junge.
1: Du fehlst mir.
0: Im Anzug gefällst du mir besser.

0: Katharina! Katharina! Kann ich dir helfen?
1: Nein, ist lieb, danke.
0: Kind, mach doch mal frei.
1: Warum?
0: Mir tut das so leid mit Jörg, was ihm passiert ist. Aber du und er, ich hatte nie ein gutes Gefühl, das weißt du.
1: Du, Papa, ich liebe den Jörg.

0: Manchmal zwingt einen das Leben, Entscheidungen zu treffen, die man am liebsten rückgängig machen möchte.
1: Warum?
2: Ich war mal verheiratet. War unser erster Hochzeitstag. Wir wollten groß feiern. Aber ich hatte eine heiße Spur und bin nicht gekommen. Ein Jahr später war ich geschieden. Ein einsamer Mann auf der Seite der Gerechtigkeit. Das ist der Preis, den ich zahlen muss. Nicht weinen.

0: Mama.
1: Erik!
2: Ah. Du hast den York da gefunden.
3: Ja, der hat aber nichts gesagt. Der war schon tot.
2: Erik, im Ernst.
4: Warum willst du das wissen?
2: Willst du nicht auch wissen, wie der da hingekommen ist?
3: Nee.
2: Okay, mal angenommen, der Mörder ist mit ihm rausgefahren, ja? Hat ihn umgebracht und dann über Bord geworfen. Warum?
3: Warum keine Mörderin?
2: Es ist nicht so einfach, einen Mann über Bord zu werfen.
3: Naja, wenn sie wütend ist.
2: War seine Verlobte vielleicht wütend?
3: Nee, die nicht. Die hat den geliebt.
2: Auch Liebende streiten?
3: Und versöhnen sich. Sonst ist es keine Liebe.
2: Du bist und bleibst Romantiker. Okay, Frage. Wer hat ihn nicht geliebt?
3: Ich. Was denn? Ist nur mein Typ.
2: Ja.
0: Ja, hallo, ich bin's.
5: Ich fass es nicht. Ich warte hier seit einer halben Stunde.
2: Entschuldigung, aber manchmal.

0: zwingt einen das Leben, Entscheidungen zu treffen, die man am liebsten rückgängig machen möchte.
1: Das ist jetzt. Das ist jetzt nicht Ihr Ernst, oder?
0: Wieso? Manchmal zwingt einen das Leben, Entscheidungen zu treffen, die man am liebsten rückgängig machen möchte.
2: Warum?
0: Ich war mal verheiratet.
1: Ich bin nicht irgendeine blöde Kuh aus Ihrer Serie, die Sie durch Ihr Gequatsche beeindrucken können. Mich gibt's wirklich und ich lass mich nicht verarschen, ja?
0: Okay, das kann ich jetzt wirklich erklären.
2: Es ist nicht nötig.
0: Ich hoffe, ich habe Ihnen nicht den Abend versaut.
1: Nee, das können Sie gar nicht. Sie überschätzen sich. Mal wieder.
3: Hallo?
0: Ich glaube, ich muss mal eben was klären.
4: Jetzt?
0: Ja, dauert nicht lange. Der ist richtig gut. Ist irgendwas Besonderes?
4: Bis gleich. Ich gehe dann jetzt zu Erik. Du schaffst es hier alleine?
5: Ja, kein Problem, ich komm klar.
4: Kommst du später auch noch?
5: Nee, ich glaube nicht.
4: Noch was vor?
5: Weiß man's?
4: Verstehe.
6: Und auch im Tierreich gilt, nach einem langen Tag übermannt die Kleinen und die großen Helden und Heldinnen der Wildnis der wohlverdiente Schlaf. Später, nach dem Erwachen, herrscht zunächst Orientierungslosigkeit. Ein Blick nach links, ein Blick nach rechts.
7: Ich weiß, dass du da bist. Ich weiß, dass sie da sind. Und es tut mir wirklich leid.
1: Wir machen das kurz. Sie kümmern sich jetzt endlich darum, dass meine Dusche fertig wird. Und wenn nicht, dann mache ich's. Und solange werde ich Ihre Dusche benutzen.
0: Aber?
1: Nix aber. Ich sagte doch, wir machen es kurz.
8: Let's day.
0: Erik, bin unterwegs.
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0: ja? Nee, ich hab nichts vor.
8: Let's day.
0: Gut, ja. Ich komme.
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0: Ein Stern ist Pi mal darum 1000 Lichtjahre weit entfernt. Wenn er gestern erloschen wäre, würde man das erst in 1000 Jahren erfahren.
9: Wir auf jeden Fall nicht mehr.
0: Ja, schon schade, wenn man ein ganzes Leben lang gestrahlt hat und auf einmal Licht aus, Vorhang zu.
9: Willst du mir irgendwas damit sagen?
0: Na, wieso?
9: Naja, du warst doch beim Arzt.
0: Bester Fledeck. Es hätte mich so gewundert, wenn du das noch nicht erfahren hättest.
10: Ist krank dein Kind? Oh
0: Gott!
10: Gute Nacht. Die Uhr tickt, Tim Seebach.
11: Mann, wann kommt ihr endlich mal zu Potte? Das wird ja sonst nie was mit euch.
0: Ich bin nicht krank.
9: Machst du dir Sorgen?
0: Nee. Das ist irgendwie nur eine Zerrung in der Schulter, die einfach nicht weggeht. Machst du dir Sorgen?
9: Und wann?
0: Schon blöd, wenn da einer plötzlich nicht mehr ist, den man mag. Das geht ganz schnell. Wir haben Jörg.
9: Oh Gott, ja, der Jörg. Oh. Das ist eine schlimme Sache.
0: Kanntest du den?
9: Oh, was heißt kennen?
0: Na ja, kennen, ne?
9: Wieso fragst du das jetzt?
0: Mann, wilder Kerl, sagt man.
9: Ah, sagt man das, ja?
0: Ja.

0: Ja, man sagt auch viel Blödsinn.
1: Warum bist du auf einmal so komisch?
0: Ich bin nicht komisch.
1: Doch?
0: Nein, du bist komisch.
1: Hattest du was mit dir?
0: Nein. Entschuldige mal, selbst wenn, was geht dich das an?
1: Nur eine Frage.

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ist es soweit.

0: Mensch, Erik, das ist echt eine schöne Geburtstagsparty.
1: Eigentlich mache ich mir gar nichts aus Geburtstagen.
0: Ach komm, ist doch schön.
1: Nee. Viel zu viel Aufmerksamkeit. Ich bin ja nicht Tim.
0: Wo ist der überhaupt?
1: Keine Ahnung. Egal. Was ist denn mit deiner Frau? Und wann kommt die aus dem Knast?
0: 15 Jahre, haben sie gesagt.
1: Oha.
0: Ich liebe sie. Können so ein paar doofe Gitter nichts dran ändern. Hey! Das hätte ich jetzt nicht gedacht.
1: Was denn?
0: Die treffen sich hier?
1: Wer?
0: Hey! Suchst du jemanden?
2: Was? Nee, wieso?
0: Nur so.
2: Kannst du das mal lassen?
0: Was?
2: Dieses Grinsen.
1: Tim. Ja.
3: Erik, pass auf, du, ich komm nicht mehr. Tut mir leid, aber mir geht's nicht gut. War ein scheiß Abend.
4: Ist nicht deine Schuld.
1: Okay.
3: Was ist denn los bei dir? Party?
1: Boah, nichts Besonderes, ein bisschen feiern und so.
3: Sag mal, wenn man Wiebke eine kleine Freude machen will.
4: Hast du da eine Idee wie?
1: Nee, du, das tut mir leid. Das weiß ich nicht, wie man Wiebke eine kleine Freude machen kann.
0: Bier?
1: Ja, Bier.
5: Beziehungen kommen und gehen, aber Freundschaften sind wie deine Haut. Wenn man sie nicht pflegt, geht alles kaputt.
3: Ja, stimmt.

0: reicht nicht.
1: Was?
0: Mir zuzustimmen. Du musst schon was tun.
1: Was denn?
0: Das weißt du auch ohne mich.
1: Yeah.

0: das nicht. Sie können nicht einfach mein Bad blockieren.
1: Was?
2: Ich muss mal.
3: Können Sie, wenn ich fertig bin?
2: Jetzt!
1: Jetzt bin ich aber noch nicht fertig.
2: Ist das meine Gesichtsmaske?
4: Nein. Ja.
2: Können wir wenigstens einen Belegungsplan machen, solange Ihre Dusche noch nicht fertig ist?
4: Gut, machen Sie. Was ist eigentlich Ihr Problem mit dem Alter?
5: Keine Ahnung, ich habe kein Problem damit.
4: Warum tun Sie sich dann sowas an?
5: Ich habe trockene Haut.
4: Hm.
2: Das nächste Mal Deckel drauf.
6: Oh. Ups.
7: Gut, danke. Tschüss. Die Kollegen von der Rechtsmedizin.
4: Und?
7: Nix schon.
4: Die Kopfwunde.
7: Ach so. Die sagen, stumpfe Gewalt ja, Todesursache nein. Der ist ertrunken. Hatte Salzwasser in der Lunge.
4: Also doch ein Unfall.
6: Wieso? Er ist erschlagen worden und ist dann über Bord gegangen. Freiwillig ist er wohl nicht ins Wasser.
4: Wow. Toll. War's das?
6: Nee, natürlich nicht. Ich wollte mich entschuldigen. Das war nicht okay heute Morgen. Und ich kümmere mich jetzt um Ihr Bad.
4: Danke. Schönen Tag noch.
6: Stumpfe Gewalt, habe ich das richtig verstanden?
4: Aber das schönen Tag noch nicht, oder?
6: Doch, doch, doch, ja klar. Ach so, ich habe noch was für Sie. Auf dem Fahrrad. Mir ist nämlich gerade hier. Entschuldigung, aber eine Frage habe ich noch. Die Uhr, die der Jörg trug, die haben Sie gecheckt, oder?
7: Was ist damit?
6: Das ist eine Tristan 305X Magic mit Tracking-Funktion. Wenn wir an die Daten kommen, wissen wir, wo der Jörg war, bevor er erschlagen wurde.
7: Und wie kommen wir da ran?
5: Kriminaltechnik oder Hersteller? Am Kaiser. Was ist das?
4: Das ist die Adresse von der Firma Wassmann. Sie kümmern sich um meine Dusche und wir machen alles andere.

0: bekommen.
1: Das war nicht schlecht. Kümmerst du dich um die Daten?
0: Mach ich, jo. Hippe? Also, ich würde mich ja bedanken.

0: Was schwimmen?
1: Deluxe. Dem entgeht nix. Hm.
0: Schönes Wetter heute, oder?
2: Ja, ist auch so hell.
0: Ja. Pass auf, wegen gestern.
2: Komm, lass stecken. Ich war ja auch nicht gerade.
3: Danke.
0: Was?
2: Ja, dann man sieht sich, ne?
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0: Frau Wassmann?
1: Ja. Sie sind doch,
0: Ja, genau. Ja, es geht um mein Haus. Also, genau genommen, um das Haus meiner Mutter. Nein, streng genommen geht's um meine Untermieterin, die Frau Tönnissen.
1: Ah, das Bad.
0: Nein, die Dusche. Sie sind da so ein bisschen...
1: Im Verzug, ich weiß. Personalmangel.
0: Ja, einer ihrer Mitarbeiter lag ja im Bad. Also, tot.
1: Ja, der Jörg. Mein bester Mann. Brauchen Sie eine Brille?
0: Nee, ich hab Augen wie Nadler. Sie haben sich gut verstanden. Sie und der Jörg, hm?
1: Ja, sogar sehr.
0: Sehr? So im Sinne von, sehr.
1: Nicht, was Sie denken.
0: Was denke ich denn?
1: Junger, attraktiver Mann trifft Frau im besten Alter? Bisschen Klischee, oder?
0: Was wäre denn kein Klischee?
1: Jemanden einfach nur zu mögen und zu schätzen? Ich wollte, dass er den Laden hier mal übernimmt. Er wollte nicht. Wollte nie was geschenkt haben. Nicht von mir und nicht von seiner Verlobten. Gibt's selten.
0: Was?
1: Männer mit Stolz. Der Jörg wollte sich immer alles selbst erarbeiten. Ganz alleine.
0: Stimmt.
1: Was?
0: Das war jetzt kein Klischee. Aber glaubhaft?
1: Glauben Sie, was Sie wollen.
0: Gut. Ja, was machen wir denn jetzt mit der Dusche?
1: Warten.
0: Mhm.

0: Haben Sie noch was vergessen?
1: Wo ist denn das Boot?
0: Nicht im Hafen. Warum?
1: Ich liebe Boote.
0: Oh. Sporthafen Westerfleet. Da liegen jede Menge. Fragen Sie den Hafenmeister.
1: Danke.

0: die Koordinaten stimmen. Ja, hier war der Jörg, als er gestorben ist.
1: Die Lossum hat ihre Austernzucht hier. Das ist bestimmt kein Zufall.
0: Vielleicht hat er ihr bei der Ernte geholfen.
1: Das hätte sie uns doch bestimmt gesagt.
0: Oder sie hat...
1: Ja?
0: Gelogen.
1: Malte, warum sollte sie lügen?
0: Oh.
1: Was?
0: Der Seegang, mir ist ein bisschen übel.

0: Ne? Bist du wegen meinem Neffen hier? Ne?
1: Was?
2: Nee.
0: Lügen haben kurze Beine. Damit kannst du dann nur noch einen Zwerg bei Schneewittchen spielen.
2: Oh, das sagt man nicht mehr.
0: Was? Schneewittchen? Wohnt da.
1: Schneewittchen?
0: Nee, mein Neffe. Na, jetzt natürlich nicht mehr. Armer Jörg.
2: Der Jörg ist Ihr Neffe?
0: War.
2: Mein Beileid.
0: Muss nicht sein. Er wollte nichts mehr mit mir zu tun haben. Frag mich, wer den umgebracht hat.
2: Sie?
0: Ich? Nee, hat mir ja nichts getan. Nur kein Kontakt mehr.
2: Weil?
0: Weil ich angeblich zu viel tratsche.
2: Was? Wer sagt denn sowas? Haben Sie hier auf mich gewartet?
0: Na klar. Wusste, dass du früher oder später hier auftauchst. Bist ja neugierig.
2: Bin ich nicht.
0: Jo, und krank bist du auch nicht. Tim Silbach, ich kenn dich. Du willst wissen, was mit Jörg war?
2: Nee.
0: Die Hanna sagt ja nichts.
2: Was hat das jetzt mit Hanna zu tun?
0: Muss ich schon selber fragen. Bin keine Petze. Hm. Du stehst auf die, hä?
2: Was? Wer sagt denn sowas?
0: Hörst du mir nicht zu? Ich? Also egal, deine Sache.
2: Ja.
0: Kleiner Tipp. Die mag Klartext. Entweder du sagst es oder du bleibst Single. Ende der Geschichte. Hm. Kann dich da reinlassen. Ich hab noch einen Schlüssel von, als er mich noch leiden konnte. Und?
2: Was? Reinlassen?
0: Angebot steht.
2: Okay.
0: Und was kriege ich dafür?
2: Hä?
0: Warum warst du beim Arzt?
2: Nee.
0: Ich krieg's raus, Tim Silbach. Jede Wette.
2: Ja, schon verloren.

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1: Ja, aber Sie als Hafenmeister müssen das doch wissen.
2: Ja, der York ist da manchmal mit dem Boot von der Wassermann rausgefahren.
1: Alleine?
2: Früher nicht, da ist er mit der Wassermann rausgefahren.
1: Jetzt nicht mehr?
2: Nö, jetzt nicht mehr.
1: Wo ist denn das Boot?
2: Weg.
1: Wie weg?
2: Ja, weg, weg. Seit 3 Tagen, da ist er rausgefahren und ja, nicht mehr zurückgekommen, ne?
1: Das hat Sie nicht gewundert?
2: Doch. Wir haben natürlich sofort die Polizei angerufen.
1: Komisch. Hat sie mir gar nichts von erzählt.
2: Wer?
1: Die Polizei.

0: Ach, Sie arbeiten mit denen zusammen?
1: Ja.
0: Gut, ich habe da nicht angerufen. Ich wollte noch einen Tag warten und dann habe ich gehört, dass der Jörg tot ist und da war es ja eh zu spät.
2: Wo das Boot ist, ist ja dann auch egal.
0: Ja, ich kümmere mich um die Boote, die hier sind. Die da draußen, die müssen ohne mich klarkommen. Sagen Sie mal, hat Ihnen eigentlich schon mal jemand gesagt, dass Sie hier mit diesem Typen aus dem Fernsehen, hier diesem Fernsehdoktor, wahnsinnige Ähnlichkeit haben? Hier der Doktor, hier Dingenskirchen. Ah, Mann, wie heißt der? Ja, ist auch egal, ne?
3: Wenn ich es Ihnen noch sage, der Jörg ist mit dem Boot von der Wassmann raus. Jetzt ist es weg. Wenn wir das Boot finden, finden wir eine Spur, die zum Täter führt. Oder zur Täterin. Denn wenn Sie mich fragen...
4: Ich frage Sie aber nicht.
3: Ich glaube, Nora Wassmann und der Jörg, die hatten mal was.
4: Und?
3: Eifersucht. Immer noch eins der Top 5 Mordmotive.
4: Möglich, ja.
3: Gut, dann suchen wir jetzt das Boot. Oder vernehmen Frau Wassmann.
4: Nein.
3: Wieso nicht?
4: Nicht wir, sondern ich.
3: Was ist Ihr Problem?
4: Ich habe kein Problem. Ich mache nur meinen Job. Und genau das würde ich Ihnen auch empfehlen. Eine Frage.
3: Ja.
4: Warum hatte der Tod in der Spree Salzwasser in der Lunge?
3: Weil er in einer Transportbox für Delfintransporte umgebracht wurde. Nicht schlecht, hä?
4: Ja. Aber ich glaube, das können wir hier ausschließen, oder?
5: Wohin?
6: Erkläre ich dir später.
5: Kann ich mein Fischbrötchen nächstes?
6: Nein.
5: Mitnehmen?
6: Ja, er hat mein Boot ab und zu benutzt. Schlimm?
4: Kommt drauf an.
6: Worauf?
4: Was er damit gemacht hat.
6: Aufs Meer raus.
4: Das Boot ist weg?
6: Nee. Liegt im Hafen?
4: Nee. Eben nicht.
6: Wieso nicht?
5: Ja, das hat sich der Herr Seebach auch schon gefragt.
6: Arbeitet die Polizei jetzt mit TV-Kommissaren zusammen?
4: Nein.
6: Ja, dann muss ich das jetzt nicht verstehen, oder?
4: Entschuldigen Sie, wenn ich frage, aber der Jörg und Sie, da waren nicht mehr?
6: Doch. Ich schätzte ihn sehr. Er war einer von den Guten.
4: Tut mir leid.
5: War der jetzt Ihr Lover oder nicht?
7: Der hat ihn behandelt wie einen Kronprinzen.
4: Ja, und das hat ihn genervt.
7: Der Jörg wollte das nicht. Der Jörg wollte auf eigenen Beinen stehen.
4: Aber das hat ihn nicht davon abgehalten, das Boot von der Frau Wassmann zu benutzen.
7: Was?
4: Ja, der ist ja regelmäßig mit rausgefahren.
7: Mit Frau Wassmann?
5: Ja, kann wohl sein. Die ist ja auch recht attraktiv, ne?
4: Wussten Sie das nicht?
7: Doch, die ist recht attraktiv.
4: Ich meine das mit dem Boot.
7: Hier, das wusste ich nicht. Das macht ja gar keinen Sinn. Wir haben ja selbst ein Boot.
4: Wo waren Sie in der Nacht, als es mit dem Jörg passiert ist?
7: Buchhaltung habe ich gemacht.
4: Zeugen?
7: Nein, keine Zeugen. Buchhaltung macht einsam.
5: Also kein Alibi, ja?
8: Meine Tochter hat da nichts mit zu tun.
7: Papa?
8: Meine Tochter und ich, wir haben uns eine Serie angeguckt. 8 Folgen. Die ganze Nacht. War ziemlich spannend. Wir konnten gar nicht aufhören damit.
3: Ich muss dich was fragen.
9: Bitte.
3: Nicht gleich wieder sauer werden, aber der Jörg und du. Frau Jessen hat da was angedeutet.
9: Frau Jessen?
3: Ich muss wissen, was zwischen euch war.
9: Zwischen der Frau Jessen und mir?
3: Zwischen Jörg und dir.
9: Wieso? Ich frag dich doch auch nicht, was zwischen dir und Wiebke war.
3: Wiebke war und ist nichts.
9: Ja, genauso wie bei mir. Nichts. Ist rein geschäftlich.
3: Was für ein Geschäft?
9: Ich glaube nicht, dass ich dir das sagen muss.
3: Nein, müssen musste natürlich gar nichts, aber...
9: Er hat mir Austern verkauft.
3: Der Jörg.
9: Ja. Er hat sie mir persönlich vorbeigebracht, das war's.
3: Der ist Klempner. Also, der war Klempner.
9: Ja, und? Hat er seine Verlobten?

0: halt ausgeholfen.
1: Jetzt habe ich's. Der hat sie dir schwarz verkauft.
0: Schwarz, hör mal. Vielleicht grau. Dunkelgrau. Schon irgendwie mit so einer Quittung.
1: Einfach so.
0: Einfach so. Auch nicht ständig. Ich hatte die manchmal als Special auf der Karte. Ich habe nicht das richtige Klientel für sowas. Ich war auch nicht die Einzige. Der hatte auch noch Privatkunden.
2: Privatkunden, ja.
0: Was ist denn das?
3: Das ist ein Föhn. Für Wiebke.
0: Du schenkst Wiebke einen Föhn?
3: Warum nicht?
0: In Rot, ah. Schön.

0: Tschüss.
1: Tschüss.
2: Colossum? Warum hat Ihr Vater mich angelogen?
3: Na, um mich zu schützen.
2: Sie haben also keine Serie gemeinsam geschaut?
3: Nein. Mensch, der hatte doch nur Angst, dass Sie mich verdächtigen. Ja, ich war sauer auf den York. Ich hab da was rausgefunden.
2: Was?
3: Ich hab mal gesehen, wie der bei einer Kundin war.
4: Hab ich doch gesagt, eine Affäre.
3: Nein, der hat da was gebracht. Eine Tüte, Austern. Frische, aus dem Meer. Meine Austern.
2: Der hat sie beklaut.
3: Ich wusste, dass mit der Zucht was nicht stimmt. Die hat viel zu wenig abgeworfen. Diese Zucht, das ist mein Traum. Und der dauert, bis der was bringt. Wenn der vorher platzt, dann war's das. Dann kann ich alles verkaufen, verstehen Sie? Dann muss ich noch mal so lange warten, ohne große Ernte. Das kann ich mir nicht leisten.
4: Dann erstmal wieder nur Fisch.
3: Ja, ja. Wenn alles schief geht, dann wieder nur Fische.
4: Und Schulden. Also, ich meine, hat ja eine Stange Geld gekostet.
3: Ja, ich weiß, Mann!
2: Was hat denn der York dazu gesagt?
3: Nix. Nur, dass ich's nicht kapier. Mehr nicht.
4: Entschuldigung. Ja? Hallo? Ich verstehe. Ja, jetzt. Ja. Okay. Alles klar. Danke. Das waren die Kollegen von der Wasserschutzpolizei. Die haben das Boot von der Frau Wassermann gefunden. Ist auf dem Weg zur KTU.
3: Das Boot? Der York hat gesagt, dass er das nie wieder macht.
2: Der hat sie beklaut. Mit dem Boot von der Frau Wassmann.
3: Ich weiß nicht, ja, vielleicht. Ich muss weitermachen. Auch ohne York. Ich darf nicht aufgeben.
2: Frau Lossum, Sie halten sich zu unserer Verfügung, ja?
3: Ja, ja.
2: Komm.
4: Du, vielleicht war der York nicht der Einzige, der mit gestohlenen Austern gehandelt hat. Vielleicht hat er den Konkurrenten ausgeschaltet, wie im Drogengeschäft. Ultra brutal.
2: Malte, Austern sind keine Drogen. Ich glaube nicht, dass man das vergleichen kann.
4: Ich glaube schon. Austern ist so ein richtiges Geschäft.
2: Ach, und das Geschäft geht vor Liebe. Warum sollte ein Mann seine zukünftige Frau beklauen?
4: Das kapiere ich auch nicht.
2: Vielleicht wollte er das gar nicht, dass sie so durchstartet.
4: Ja, wieso nicht? Ist doch super, wenn das Geschäft so richtig abgeht. Da haben sie beide was davon.
2: Du hattest noch nie eine Freundin, die erfolgreicher war als du, oder?
4: Nee, aber hätte ich auch kein Problem mit. Also, ist ja auch kein Problem damit, dass du ein paar Ränge über mir bist.
2: Ja. Danke, also, Malte, das beruhigt mich wirklich sehr.
5: Tja, danke für, Wiebke.
6: Sie haben mir erzählt, dass er manchmal mit dem Boot von der Wassmann rausgefahren ist. Aber warum? Das wissen Sie nicht.
7: Nee, das weiß ich nicht.
6: Das ist ein Traumjob hier, hä? Bin gespannt, wer den bekommt.
7: Mann, ich weiß nicht, was der York da draußen gemacht hat.
6: Ja, aber ich weiß es.
7: Nee, ne? Oh Mann, ich hab ihm immer gesagt, das geht nicht lang gut.
6: Wie viel hat er ihn dafür bezahlt?
7: Nix.
6: Die Wahrheit.
7: Er hat mir immer einen Sack von den Dingern geschenkt.
6: Ein Sack?
7: Ja, manchmal zwei.
6: Von den Dingern?
7: Ich weiß auch, was die Austern kosten. Aber dafür habe ich ihn machen lassen.
8: Mit der Austernzucht.
7: Irgendwo da draußen im Meer. Da liegt ein halbes Vermögen.

0: Ich muss mit dir reden.
1: Ich kann jetzt nicht.
0: Ist aber wichtig.
1: Bei dir ist immer alles wichtig.
0: Nee, ist gar... ich meine...
1: Okay.
0: Nicht hier.
2: Ja, wir kennen sie, ja.
1: Komm.
0: Der Jörg hat die Aussage... Der Jörg hat die Aussage geklaut. Kannst du dir vorstellen, dass Katharina ihn umgebracht hat?
1: Eine Handvoll Austern? Nee. Außerdem, so viele waren es gar nicht. Das konnte die garantiert verschmissen.
0: Nee. Du warst nicht die einzige Kundin. Weißt du, wo er sonst noch privat unterwegs war?
1: Nee, weiß ich nicht. Du, und ganz ehrlich, es interessiert mich auch gar nicht. Ich muss weitermachen.
0: Hanna!
1: Frag den Nordmann vom Möwenblick. Der hat Austern ganz groß auf der Karte.
0: Danke.

0: Vielleicht hast du recht. Diese Austern, da steckt wirklich Geld drin.
1: Ne? Big Business.
0: Die Frage ist nur...
1: Wohin die Spur der Austern führt.
0: Was?
1: Gibt hier einige in der Umgebung, die Austern anbieten. Zum Beispiel Rainer Nordmann. Restaurant Mövenblick. Hier.

0: Wir haben geschlossen.
1: Ich suche den Herrn Nordmann. Ja, ich bin's. Wir machen auch gleich ein Selfie. Aber vorher verraten Sie mir bitte, wo ich den Herrn Nordmann finde.
2: Sie suchen mich? Oh Gott.
1: Herr Nordmann?
2: Und Sie sind?
3: Halt!
2: Sagen Sie es nicht. Schauspieler?
3: Ja. Ja, der Lux. Oh, das ist eine große Freude.
2: Gönni, mach mal zwei Schnipse, aber flott.
4: Das ist eine große Freude.
3: Das ist Sie persönlich mal. Sie sind wegen dem Essen hier, hä?
1: Essen gerne später. Jetzt würde ich gerne...
5: Wusste ich's doch.
1: Mist.
5: Darf ich fragen, was Sie hier machen?
3: Essen?
1: Und Sie?
5: Meine Arbeit. Guten Appetit. Ich glaube, der ist noch frei. Herr Nordmann?
1: Ja, Isa.
5: Können wir vielleicht irgendwo ungestört miteinander reden?
3: Um was geht's denn?
5: Das würde ich Ihnen gerne unter vier Augen erklären.
3: Kommen Sie. Unter sechs. Oh.
5: Malte. Haben Sie kein Büro?
4: Hier kann man immer so schön rauchen. Drin ist nicht so gut.
5: Mhm, okay. Sie kannten Jörg Jorgsen?
4: Ja, ja, ja. Verboten?
6: Nö, es sei denn, sie haben ihn umgebracht.
4: Ha. Ich lach dann später drin im Büro. Hören Sie, ich habe wenig Zeit. Bald ist der Laden voll. Können wir das Ganze hier ein bisschen abkürzen?
5: Wussten Sie, dass Jörg bis zu seinem Tod mit Ausland gehandelt hat?
4: Hm? Nee, das wusste ich nicht.
5: Ja, sein Hauptjob hat ihn wohl nicht so ausgelastet. Hat er ihn auch Ausland verkauft?
6: Die Guten? Von hier?
4: Die Lossum Ausland.
6: Bingo.
4: Blödsinn, warum?
6: Weiß nicht, ich habe mich da mal so ein bisschen informiert, ne? Moment. Die französischen Findeclair-Austern, die gibt es schon für einen Stückpreis von 99 Cent. Die echten Nordsee-Austern hingegen kosten 5 bis 6 Euro. Ja, also wenn ich mir jetzt vorstelle, dass da jemand unsere Austern zum offiziellen Preis verkauft, ohne die vorher selbst eingekauft zu haben, oder? Kann man schon schwach werden, ne?
4: Ich aber nicht. Ich schädige doch nicht meine eigenen Firmen.
5: Was?
4: 20% der Auslandszucht da draußen, die gehören mir. Ich beklaue mich nicht selber.
1: Der Jörg war also öfter hier?
0: Ja.
1: Warum war er denn hier?
7: Was jeder wissen durfte.
1: Jetzt ein bisschen konkreter?
7: Die haben immer die Tür zum Büro zugemacht. Ganz diskret, sollte keiner was hören.
1: Ist ihnen aber nicht gelungen.
7: Nee.
1: Was haben Sie denn mitbekommen?
7: Ah, da muss ich mal nachdenken.
1: Ging's um Austern?
0: Vielleicht.
1: Vielleicht sicher oder vielleicht, vielleicht.
0: Vielleicht.
7: Nee. Ist okay. Wirklich, ey, ich weiß, dass Schauspieler in ihrem Alter kann es ja auch ganz schnell vorbei sein. Ist okay.
0: Der Jörg hat für den Chef gearbeitet.
1: Als Klempner.
7: Ich rede ja echt nur ungern schlecht über die Toten. Aber ich glaube, der hat die Dinger geklaut. Von der Lossum ihrer Auslandszucht.
1: Woher wissen Sie das?
7: Weil ich Ohren hab. Der Chef hat gedacht, wenn er der Lossum schadet, verkauft die irgendwann. Schlechte Ernte, Klappe zu, für Tote. Verstehen Sie?
1: Und da engagierte den Jörg, damit der das Geschäft seiner zukünftigen versaut. Wie hat er das denn hinbekommen?
7: Der Nordmann, der verkauft dir Streusalz für die Sahara, wenn es sein muss. Mal hören sollen, was er dem Jörg erzählt hat.
1: Was denn?
7: Jörg, ist doch nur eine Frage der Zeit, bis das Auslandprojekt von der Katharina durch die Decke geht. Oder? Was glaubst du, was dann mit dem kleinen Jörg passiert?
1: Das hat er geglaubt?
7: Offensichtlich. Der hat das ausgesprochen, was der Jörg schon die ganze Zeit gedacht hat.
1: Ja, können wir gleich machen, gerne. Aber der Nordmann ist doch nicht doof. Irgendwann kommt doch raus, dass der Jörg die Ausland verkauft hat.
7: Wie verkaufen? Der sollte die nicht verkaufen, der sollte die wegschmeißen.
1: Jetzt kapier ich's. Der Jörg wollte den Erfolg seiner zukünftigen verhindern und hat zweimal abkassiert. Einmal bei ihrem Chef und einmal bei den Kunden.
7: Ja, so ist das wohl gelaufen. Was? Kennt ihr den Typen?
6: Ja, logisch.
7: Wer bist du?
1: Der Lux.
7: Was für ein Lux?
1: Kommt her.
0: Ist das ein Tatort?
1: Besser.
0: Okay, wow. Ah, ich geh in die Mitte?
1: Ja, alles klar.
0: Alles da unten.
6: Kennt echt jeder.
5: Weißt du, wie egal mir das ist, solange er sich nicht in unsere Arbeit einmischt.
1: Ich muss los, ja, okay.
8: Danke.
1: Wir sollten unsere Kräfte bündeln.
5: Warum?
1: Um einen Mord aufzuklären, also einen Unfall.
5: Nennen Sie mir einen Grund.
1: Sie wollen einen Fall lösen. Warum sollten Sie eine Spur ignorieren, die zur Lösung führen könnte, nur weil sie von mir kommt? Das wäre grob fahrlässig.
6: Stimmt schon.
5: Okay. Ich höre.
1: Okay, nur mal laut gedacht. Der Nordmann beauftragt den Jörg, die Auslandszucht seiner Verlobten zu beklauen, damit Katharina Lossums Experiment scheitert.
5: Woher wissen Sie das mit dem Nordmann und dem Jörg?
1: Hab meine Quellen. Was, wenn der Jörg den Nordmann erpresst hat?
6: Weil der Jörg seiner Verlobten sagen wollte, dass der Nordmann das Geschäft sabotiert.
1: Klingt gut.
6: Danke.
1: Hey, ich komm mit!
5: Besser nicht.
1: Warum?
5: Weil es strategisch besser ist und ich als Polizistin meine Trümpfe besser ausspielen kann.
1: Nur fürs Protokoll. Heißt das, dass ich an Ihren Trümpfen nicht ganz unbeteiligt bin?
5: Ja! Bilden Sie sich aber bloß nichts ein.
1: Natürlich nicht.
4: Ja, es gab eine Abmachung zwischen Jörg und mir. Mein Gott. Die letzten Jahre waren wirklich hart für uns Gastronomen. Es ist jetzt keine Entschuldigung. Katharinas Idee mit den Ausländern, das war ja super. Ich wollte das nur auf 50% aufstocken. Aber sie wollte nicht. Und Jörg? Braucht es Geld?
5: Hat er sie erpresst?
4: Nein.

0: Wo waren Sie in der Nacht, als der Jörg ertrunken ist?
1: Muss ich das sagen?
0: Wenn Sie nicht wollen, dass ich Sie mitnehme, ja.
1: Na, Rotlippe.
0: Wo?
1: Rote Libelle, hier in Bremerhaven. Das ist sehr nett. Das, können Sie überprüfen. Ich bin jetzt auch Single und lerne hier niemanden kennen auf Arbeit.
0: Ja, und ich werde Ihr Alibi überprüfen.
1: Entschuldigung.
2: Aber der Lux, der braucht doch keinen jungen Kollegen, der macht das schön alles alleine weiter.
3: Exakt.
2: Wenn man mich fragen würde, dann...
3: Du wärst meine erste Wahl.
2: Wirklich?
3: Ruhig.
0: Malte, komm.
3: Und?
0: Der hat wahrscheinlich ein Alibi. Rote Libelle, Bremerhaven, check das mal.
2: Was, Rote Libelle?
0: Check es einfach.
2: So wird's gemacht.
0: Ja, so wird's gemacht.

0: Der Nordmann scheidet aus. Er hat seine Nacht mit bezahlter Liebe verbracht. Katharina auch.
1: Was, die auch?
0: Nein, die nicht mit bezahlter Liebe. Aber die hatte ihren York. Den hat sie zu sehr geliebt, um ihn wegen ein paar Austern zu töten.
1: Pfeffer?
0: Nee, Austern.
1: Ja.
0: Ach so.
1: Heiß.
0: Mmh, lecker. Gut. Wer hatte noch einen Grund, sauer auf York zu sein? Unzufriedener Kunde? Kunden?
1: Doch, fehlt Pfeffer.
0: Die Frage ist auch, wer war stark genug, um einen Mann wie York über Bord zu werfen?
1: Ach du, da gibt's so einige. Täusch dich da mal nicht. Sein fast Schwiegervater Hauke zum Beispiel.
0: Ja, bisschen alt, oder?
1: Du, ich hab den neulich beim Frühschwimmen gesehen. Der ist ganz schön fit. Respekt.
0: Wann war das?
1: An dem Tag, an dem sie York gefunden haben.
0: Vorher nicht?
1: Nee, und nachher auch nicht mehr. Ja, stimmt. Jetzt, wo du es sagst?
0: Ruf ihn an. Sag ihm, dass du zur Polizei gehst, weil du glaubst zu wissen, wer den York getötet hat.
1: Hauke.
0: Ja, das macht totalen Sinn. Ein Vater will immer sein Prinzesschen schützen. Und dass der York sie beklaut hat, das hat er persönlich genommen.
1: Das könnte stimmen. Wir müssen zur Polizei gehen.
0: Nee, das ist nur eine Theorie. Wir brauchen Beweise.
1: Ja, die wird dann Wiebke finden. Ruf sie an. Oder gönnst du ihr das nicht?
0: Was? Natürlich. Ich bin der totale Teamplayer.
1: Ach, deshalb ermittelt der Lux alleine.
2: Wiebke? Polizeirevier Bremerhaven Westerfleet, Niebeck am Apparat. Moin. Nee, gerade nicht. Wieso?
0: Ich glaube, ich weiß, wer den York auf dem Gewissen hat.
2: Oh. Ja, okay. Alles klar. Gut. Jo. Jo, bis. Jo, tschüss.

0: Ja. Lass es dir schmecken. Ist was?
1: Tim hat, also Herr Seebach hat gerade angerufen, der wollte...
0: Polizeirevier Bremerhaven, Westerfleet-Tönnesen? Ja.
2: Aha.
0: Ha. Ja. Danke. Das war die KTU. Die haben jede Menge Spuren auf dem Boot von der Wassmann gefunden. Netze mit Austern, Blutspuren, Jörgs Blut.
1: Alles klar.
0: Was hat denn Herr Seebach zu dir gesagt?
1: Der weiß, wer den Jörg auf dem Gewissen hat.
3: Du darfst dir auf keinen Fall was anmerken lassen.
4: Tim, ich habe ziemlich große Pötte um Kap Horn gesteuert. Glaub mir, das war ein bisschen aufregender.
3: Wer hat doch gesagt, dass er kommt?
4: Er hat gleich aufgelegt.
3: Du brauchst keine Angst zu haben.
4: Ich habe keine Angst. Er kommt.
3: Weißt du schon, was du sagst?
5: Du willst also zur Polizei?
4: Hauke, ich...
5: Schon gut. Früher oder später wäre eh alles rausgekommen. Der Jörg hat meine Kleine verarscht. Er hat sie beklaut.
4: Das tut mir leid.
3: Mir auch.
5: Es muss euch nicht leid tun. Ich habe mich auf dem Boot von der Wassmann versteckt und über frischer Tat ertappt. Draußen bei den Bojen. Er hat schon ein Netz mit den Austern reingeholt und ist dann wieder Richtung Land. Dann hat er mich gesehen. Ich weiß, ich hätte sofort die Polizei anrufen müssen.
0: Allerdings. Aber jetzt sind wir ja da.
5: Ich habe ihm gesagt, ich erzähle alles meiner Kleinen. Als er mich erkannt hat, hat das Boot einen Kurs verloren. Das Segel ist umgeschlagen. Und hat den Bombenfeuer an den Kopf gekriegt.
6: Und dann?
5: Ist er über Bord. Die halbe Nacht habe ich nach ihm gesucht. Dann bin ich an Land geschwommen.
0: Warum haben Sie dann immer noch nicht die Polizei gerufen?
5: Ging doch nicht. Ich hätte Katharina unmöglich davon erzählen können. Ich habe den Jörg zwar nicht umgebracht, aber hätte ich mich auf seinem Boot nicht versteckt, würde noch leben. Katharina würde mir das nie verzeihen.
7: Also genau genommen war das ja jetzt kein Mord und auch kein Totschlag.
0: Naja, wenn man die Geschichte von Hauke glauben kann.
7: Die KTU hat ja keine Beweise für Fremdeinwirkung gefunden, ne?
3: Also war es ein Unfall.
0: Ja, aber auf jeden Fall unterlassene Hilfeleistung.
7: Was? Aber der Hauke hat doch die halbe Nacht Besuch gehabt.
0: Können wir es beweisen und es bleibt bei unterlassener Hilfeleistung?
6: Also eine Freiheitsstrafe von ungefähr...
7: Anderthalb?
6: Ein Jahr?
0: Mindestens.
8: Ich habe ihn ja gesehen, als er auf dem Wasser kam.
0: Das stimmt.
7: Und das Boot von der Wassermann.
5: Egal, wie es auch war. Es war dumm. Ganz sicher. Es tut mir so leid.

0: Überraschung!
1: Überraschung!
2: Überraschung!
3: Überraschung!
2: Überraschung!
4: Echt jetzt? Noch eine Party?
1: Was heißt hier noch eine Party? Erst mit mir wird ein Fest zu einer Party. Malte! Wir sind Matthias. Austern sind die anderen.
5: Was ist los? Zu früh für Fisch oder noch kein Hunger?
1: Jetzt komm schon, Matthias, geht immer.
4: Was soll das hier?
1: Keine Ahnung. Der ungelenke Versuch einer Entschuldigung?

0: Wirklich nicht. Keine Hinweise auf eine Entzündung, Arthrose, Sklerose, Rheuma oder was auch immer. Herr Seebach, Sie haben einfach nur eine Zerrung. Bisschen schon, ein bisschen aufpassen, dann geht das von ganz allein weg.
1: Sicher?
0: Ja, ganz sicher.
1: Wie kann sie sich da so sicher sein?
0: Ich habe das studiert. Oh.
2: Sorry nochmal.
3: Danke. Und wann funktioniert meine Dusche wieder?
2: In 2 Wochen. 3. Maximal 4.
3: Na klar.
2: Bist du eifersüchtig?

0: Bernhard, ich fahr jetzt los. Schon mit der Produktion gesprochen.
1: Und du jetzt mit dem Buch einverstanden?
0: Jetzt lenk nicht ab. Wenn der junge Kollege bleibt, bin ich raus. Und diese albernen Klamotten, die zieh ich auch nicht an.
1: Tim, da ist was schiefgelaufen. In der Box waren die Klamotten für deinen Kollegen.
0: Wunderbar, kann er die ja in einer anderen Serie tragen.
2: Ja, muss er ja wohl.
0: Wieso?
2: Ja, ist doch klar.
0: Was?
2: Hast du das Buch gelesen?
0: Ja, doch. Bernhard, du bist eingefroren, bist du noch da?
2: Denn zu deiner Information, der junge Kollege stirbt am Ende der Folge.
0: Ja, ja. Ach so, ja klar.
2: Du kannst das Drehbuch nicht zu Ende lesen.
0: Doch. Ich muss jetzt Schluss machen.
2: Aha. Komm gut nach Berlin. Und lass dich nicht wieder blitzen.

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8: Oh, guck mal, eng, ey. Oh Gott, ist die dünn. Nein, ich finde das nicht schön. Das Beste im Norden ist unser Schick. Prost.
9: Prost.
10: Selbstverständlich könnt ihr Po an einigen Stellen von einer kleinen Volumenauffüllung profitieren. Entweder mit Eigenfett, das wir aus der Hüftkorrektur gewinnen, oder mit einem speziellen Filler. Aber mal ganz ehrlich, die Notwendigkeit einer Optimierung ihres Po's sehe ich nicht.
11: Weil er eigentlich doch ganz passabel ist.
10: Nein, weil sie nur ein TV-Kommissar sind. Oder wollen sie das Genre wechseln? Außerdem, ein schlanker Po macht nicht automatisch jünger. Und das ist dann ihr Plan.
11: Erstmal nur theoretisch.
10: Natürlich, alles rein theoretisch. Ich weiß schon, wie das ist in ihrer Branche. Erst kommen die kleinen Spitzen, ne? Du siehst aber müde aus. Dann kommen die Fragen, sag mal, wie lange willst du das eigentlich noch machen? Und dann komme ich ins Spiel. Wenn die Pelzstiche und Falten mehr Tiefe haben als die aktuelle Rolle, wird's Zeit.
11: Die Tiefe meiner Rolle ist nicht das Problem.
10: Sind Sie nicht so ein Action-Kommissar?
11: Einer mit Anspruch.
10: In Sachen Anspruch kann ich Ihnen natürlich nicht helfen. Ich kann Sie nur jünger machen. Und das erst mal genau da.
12: Eigentlich mag ich mein Gesicht.
10: Ja, aber mögen das auch Ihre Auftraggeber? Wenn ja, wie lange noch? Oh, oh, oh.
13: Ich muss Ihnen leider sagen, in Ihrem Alter, da muss dann mal das Messer ran.

0: Und los! Was wäre das, wenn es fertig ist? Hanna, willst du Kaffee trinken oder was? Wein strecken! Was macht ihr da, ihr Luschen? Los!
1: Leute, am Wochenende ist schon das Rennen. Heute Abend müsst ihr noch mal ran.
2: Preislich müssen Sie sich keine Sorgen machen. Sie bekommen natürlich einen Promi-Rabatt.

0: Danke.
1: Nicht, danken Sie nicht mir, danken Sie meiner Frau. Die liebt Ihre Serie.
0: Und Sie?
1: Ich liebe meine Frau. Kleiner Tipp, gratis. Bart mal färben. Macht auch ein bisschen jünger.
0: Ich versuch's dann erstmal mit Sport.
1: Nur viel Glück.

0: Ich will Sie ja nicht stören, aber was machen Sie da?
1: Früher bin ich da locker durchgekommen.
0: Also für mich sieht es aus wie ein Einbruch.
1: Nee, nee, bevor Sie fragen, das hier ist mein Elternhaus. Und früher war im Garten unterm Baum immer der Schlüssel. Miller, Hilde Miller, geborene Nieworm. Die Schwester von Hedi Seebach.
0: Die Schwester?
1: Ich würde Ihnen ja gerne meinen Ausweis zeigen, aber es ist gerade ein bisschen schlecht. Würden Sie vielleicht mal ziehen?
0: Was?
1: Ziehen.
0: Ja. Oh, ja, ja, noch mehr.
1: Ja, ja, nicht schlecht. Ja.
0: Ja, dann willkommen in der Heimat.
2: Ja, danke. Wollen Sie mir dann vielleicht verraten, was die Polizei hier in meinem Elternhaus macht?
0: Ich wohne hier, also zur Miete. Also nicht hier, sondern oben. Aber da ist kein Strom.
2: Ja, geschenkt. Bei meinem ersten Mann, da war ich auch zuerst Mieterin. Und nach seinem Tod gehörte mir das ganze Haus. Alles eine Frage der Geduld. Sagen Sie, Sie haben nicht zufällig die Telefonnummer von Ihrem Vermieter? Also Tim?
0: Ja,

0: Und Tönnissen, wenn es schon wieder um den Elektriker geht, der hat mir hoch und heilig versprochen, diese Woche zu kommen.
1: Ja, aber darum geht's nicht. Es ist, sag mal, ist das hinter Ihnen eine Praxis für Schönheitschirurgie?
2: Nein.
1: Doch, ich kann's doch lesen.
0: Ach so, ja.
2: Wir drehen hier gerade eine neue Lux-Folge, Folge 174, Dr. Beauty und das Biest.
1: Ah, verstehe. Ist das die Fortsetzung von Wollen Sie mich verarschen?
3: Hallo, Tim. Ich bin's, Hilde.
2: Tante Hilde?
3: Ach, Hilde reicht.
2: Was machst du denn in Westerfleet?
4: Ich wurde hier geboren.
0: Ja, aber das ist jetzt ein paar Tage her.
4: Ich würde dich wahnsinnig gerne sehen.
3: Kommst du her?
2: Ja, klar, warum nicht? Du hast Glück, ich hab grad drehfrei. Also, wenn wir heute die Szene im Kasten haben, also wenn wir abgedreht haben, ja.
3: Ah, er hat drehfrei. Ja, dann bis gleich. Ciao.
2: Ich freue mich.
3: Home sweet home. Lange her. Hat sich ja einiges getan.
1: Wie lange waren Sie jetzt nicht mehr hier?
3: Oh, da gab's noch Schwarz-Weiß-Fernsehen und zum Sendeschluss ein Testbild.
1: Testbild?
3: Oh, Kindchen, da warst du noch nie mal geplant. Damals habe ich Elvis in Bremerhaven getroffen.
1: Wow.
3: Er war ja völlig verrückt nach mir, aber ich war damals frisch verlobt.
1: Darf ich fragen, wie alt Sie sind?
3: 71. Aber ich weiß, ich sehe deutlich jünger aus.
5: Und was hat der Arzt gesagt?
0: Der sieht bei mir noch überhaupt keinen Handlungsbedarf.
5: Und die Wahrheit?
0: Bernhard, nur weil die Produktion einmal gesagt hat, dass ich müde aussehe.
5: Und dich gefragt hat, wie lange du prinzipiell glaubst, den Lux noch machen zu können.
0: Ich leg mich auf keinen Fall unter das Messer.
5: Okay, okay, deine Sache. Der Vertrag läuft ja nach 2 Jahren. Aber Timmy, mach doch wenigstens das Dach zu.
0: Um mir scheint die Sonne.
5: Eben. Sonne macht halt.
0: Messer?

0: Jo, Elvis war 1958 in Bremerhaven, aber nur ein paar Stunden.
1: Sicher.
2: Steht hier.
0: Das war 2 Jahre nach seinem Nummer-1-Hit Heartbreak Hotel. Und danach ist er direkt mit dem Zug weiter nach Friedberg in Hessen gefahren.
1: Ja, aber dann ist es schon seltsam, dass der so verrückt war nach Tims Tante.
0: So ein kurzer Flirt. Der Elvis mochte Frauen.
1: Ja, aber diese Frau war damals 5 Jahre alt und bereits verlobt.
0: Hat sie dir das erzählt?
1: Ja. Die hat mich eiskalt angelogen.
0: Krass.
1: Ich musste mal zum Training.
0: Nimmst du ziemlich ernst, wa?
1: Ja. Träumt nicht jeder hier davon, das Schlickschlittenrennen mal zu gewinnen.
0: Ja, auch wieder wahr. Mein Opa, der ist ja dement. Aber woran er sich immer noch erinnert, das ist sein Sieg 1968.
1: Kann ich verstehen. Aber ich hoffe schon, dass ich mich später noch ein paar andere Highlights in meinem Leben erinnere.
0: Klar.
1: Ja.

0: Guck mal, Schatz. Was gibt das doch nicht? Das ist doch der Lux.
1: Aha.
2: Ihr macht unser Bad
1: Gott, nicht die schon wieder.
0: Die stehen da schon die ganze Zeit.
2: Ihr macht unser Bad satt.
3: Mensch, jetzt lass es doch oben.
1: Jetzt lass
3: los jetzt.
1: Hanna, super Training. Du hast mittlerweile eine tolle Ausdauer.
0: Ja, Ausdauer haben vor allem die beiden Wattschützer.
3: Krass.
0: Ja. Die sollen jetzt endlich abhauen, ey.
3: Das war das kein Sportplatz.
1: Boah, es reicht. Ich klär das jetzt mit ihr.
0: Erik!
1: Mann, Adele, kapier's jetzt mal endlich. Wir machen dein Watt nicht kaputt.
3: Mach dir doch!
1: Mann, jetzt sag doch auch mal was.
4: Denn, ich hab da auch mal mitgemacht. Ich hab ja sogar schon mal gewonnen.
3: Aber ich hab dich doch gebeten, dass du da nicht mehr mitmachst, solange wir verheiratet sind.
5: Das ist nicht dein Watt.
3: Deins aber auch nicht.
6: Jetzt lass es doch mal, Mensch.
7: Das Watt ist Weltnaturerbe. Und solange du und deine sogenannten Sportfreunde das nicht schützen, ne, muss ich das eben machen.
5: Reiz es nicht aus. Ich kann auch anders.
3: Du drohst mir, Erik Westergaard. Du drohst mir. Komm her, du.
0: Erik.
3: Komm
0: Mensch,
3: her.
0: Lass das jetzt.
1: Mann, ey, die macht nur Stress.
0: Jetzt reiß dich doch mal zusammen. Bleib einfach mal cool.
1: Wir macht sowas von.
0: Ach, Mann, Erik, das ist doch lächerlich.
7: Ihr macht unser Watt.
8: Hallo, Lisa, jetzt hier. Du, ich bin in Westerfleet. Wollen wir uns sehen?
0: Wer ist das da? Was ist das?
8: Ingmar?
0: Wer ist?
8: Du da?
0: Das ist Hilde.
9: Ja, das ist Hilde.
0: Hilde, wo hat die denn deine Telefonnummer her?
8: Hallo?
9: Hilde eben.
0: Ja, wo hat die deine Telefonnummer her?
9: Ich hab die doch schon.
0: Wieso? Und was macht die hier überhaupt in Westerfleet? Warum?
10: Ich weiß, ich bin zu spät, Hilde. Aber ich werde es ihm sagen. Das habe ich dir versprochen. Nur so einfach, wie du dir das vorstellst, ist das nicht. Ich meine, ich kann doch nicht einfach hingehen und sagen, hey, Tim. Hey, Tim!
11: Tante Hilde.
12: Wahnsinn.
11: Ja.
12: Ich hätte ja mit allem gerechnet. Aber dass du mal wieder in der alten Heimat auftauchst. Eigentlich müsste ich sauer mit dir sein. Zu Mamas Beerdigung hättest du schon mal kommen können.
10: Ja, ich...
12: Egal, streiten können wir später. Jetzt will ich erst mal alles wissen. Was machst du? Wo lebst du überhaupt? Wie geht's dir?
10: Ja,
12: ich sage nicht böse, dass ich das sage, aber ich meine, ich weiß nicht, wie oft Mama dich eingeladen hat und du hattest immer eine andere Ausrede, nicht zu kommen.
10: Ja, ich glaube, es hat geklingelt.
12: Ja.
10: Ja, willst du nicht schauen, wer da ist?
12: Bestimmt nur Fans, die wieder ein Selfie wollen.
10: Aha, gut, also ich, oh Gott, die sind aber ganz schön hartnäckig.
12: Oh. Okay, ein Selfie.
3: Wo ist sie?
12: Wer?
3: Was willst du hier?
10: Adele, schön, dich zu sehen. Hast dich ja überhaupt nicht verändert.
3: Spar dir dein Gesülze. Ich hab dich was gefragt.
10: Was denn?
3: Wenn du gekommen bist, um...
10: Was?
3: Das weißt du ganz genau. Letzte Warnung.
10: Wie alt ist die? 12?
12: Was war das denn?
10: Ach, uralte Geschichte längst verjährt.

0: Das sah nicht so aus. Sie wollte dir was.
1: Hunde, die bellen, beißen nicht.
0: Das war kein Hund. Die sah aus, als würde sie es verdammt ernst meinen. Macht sie dir keine Angst?
1: Adele? Nee. Das einzige Mal, als ich Angst hatte, war, als ich beim Friseur war und er mir sagte, heute probieren wir mal was Neues. Tim, hör mal, ich bin müde. Weißt du, der lange Flug und so. Gibt's vielleicht irgendein Zimmer, was nicht belegt ist?
0: Kannst eigentlich nur Mamas Zimmer haben.

Komm schon, Adele. Ich will das jetzt mal unter vier Augen klären. Ich will nichts von ihm, weil es die Wahrheit ist. Also, bitte, gib mir eine Chance. Sehr gut. Dann sehen wir uns gleich.

0: Was?
1: Q-U-X.
2: Das ist jetzt nicht Ihr Ernst, oder?
0: Ich kann das erklären.
3: Nee, das kann ich nicht erklären.
2: Der kostet 2,98 im Drogeriemarkt. Das wird ja wohl noch drin sein, oder?
0: Ich wollte nur...
2: Wie auch immer. Ich muss mal duschen.
0: Das wollte ich gestern schon fragen. Ihre Dusche geht doch.
2: Ja, aber kalt, kein Strom, ist nicht so schön. Ach so, ich nehme an, Sie duschen kalt, ne? Soll ja die Zellen jung halten.
0: Meinen Zellen geht's gut.

Erik! Was? Ich verstehe dich ganz schlecht. Pass auf, ich komme vorbei. Nein, das dauert nicht ewig. Ich bin in Westerpflicht.

0: Warum hast du nicht eher gesagt, dass du hier bist?
1: Ich glaube, das ist jetzt nicht das Thema.
0: Wir hatten Streit. Beim Training. Aber ich war es nicht.
2: Das glaube ich dir. Wenn es nach jedem Streit Tote gibt, dann wären wir nur halb so viele Menschen auf der Welt. Hast du was angefasst?
0: Nö. Nur ganz kurz. Ich dachte, die lebt vielleicht noch.
3: Falsch gedacht. Wo bleibt denn die Polizei?
0: Die wissen noch nichts.
2: Wie, die wissen noch nichts?
0: Ich dachte, ich spreche erst mal mit dir.
4: Ja, yeah, wir haben eine Leiche. Auf Eriks Hof.
5: Eine Leiche? Mhm. Ja, sie werden immer origineller. Ich komme. Sie fassen nichts an.
4: Ja.
0: Und?
2: Ich soll nichts anfassen. Als ob ich das nicht wüsste. Ich bin doch kein Anfänger.
0: Nein.
4: Hey, du sollst auch nichts anfassen.
0: Guck mal, der Schlickschlitten. Das ist der Meisterschlitten. Der ist von meinem Opa. Der hat damit 1000 Rennen gewonnen. Wer macht denn sowas? Ich glaub das ja nicht.

0: Sag mal, also, Erik, ah, ich hab meinem Opa versprochen, dass ich auf den aufpasse, wie auf mein Leben. Und jetzt ist er kaputt. Der ist aus echten Walknochen, das gibt's gar nicht mehr.
1: Aber dafür Wale?
2: Adele Husam.
1: Wow, ich hab doch gerade erst Identität der Toten schon mal offiziell festgestellt. Sehr gut. Moin.
2: Moin.
1: Moin. Keine gesicherten Spuren von Gewalt. Dafür hätte ich die Leiche anfassen müssen. Hab ich aber nicht. Natürlich nicht.
3: Natürlich nicht. Was machen Sie überhaupt hier?
1: Mein Freund hat mich gebeten zu kommen.
3: Ah, spielen Sie jetzt auch einen Anwalt?
0: Oh, stopp, Moment. Ich bin unschuldig, ja?
3: Wir reden gleich. Was ist das?
0: Damit habe ich die Tote angefasst. Tim war zu spät. Da hat er mir erst gesagt, dass ich das nicht darf. Aber da war die Leiche schon tot.
3: Hattet ihr Streit?
0: Die Leiche und ich?
3: Erik.
0: Im Watt, da warst du doch dabei.
3: Danach.
0: Nee.
3: Malte.
2: Der Form halber, also Uhrensicherheim und so.
1: Absolut richtig. Aber er war es nicht.
3: Können wir die mal ausmachen?
2: Ja, Erik, können wir? So feuchte Wände, oder?
0: Nee, Dach ist undicht.
2: Oh, dann brauchst du eigentlich Bautrockner, ne?
0: Habe ich aber nicht.
2: Heizstrahler gehen auch, aber Bautrockner sind schon besser, weil...
0: Mhm.
3: Ich will ja nicht stören, aber können wir dann hier weitermachen? Kannst du mir das mal erklären, Erik?
0: Was?
3: Dein Schuppen, ihr Blut an deinen Händen.
0: Nee. Damit habe ich nichts zu tun. Ich habe die verflucht wegen der Proteste, aber deshalb bringe ich doch niemanden um. Und auch nicht, weil die meinen Meisterschlitten kaputt gemacht hat.
3: Dein Meisterschlitten?
1: Mein Freund möchte jetzt lieber erstmal nichts mehr sagen.
3: Netter Versuch. Wann hast du sie entdeckt?
1: Kurz bevor ich sie angerufen habe.
3: Was die hier wollte, das weißt du nicht?
1: Woher denn? Die war doch schon tot, als er kam.
3: So. Das können Sie bezeugen?
1: Wollen Sie nicht langsam mal die Spuren sichern?
3: Ja. Und Sie folgen jetzt mal den Spuren, die hier rausführen. Und noch ist es nur eine Bitte. Du bleibst hier. Ist Dr. Müller schon verständigt?
4: Nee.
5: Mama.
6: Oh, Jenny. Hast du Hunger?
5: Wie?
6: Westerflederkrabbensuppe?
5: Zum Frühstück? Ich hasse die.
6: Ich weiß. Wollte nur sehen, ob du dich verändert hast.
5: Glück gehabt.
6: Komm.
5: Ich soll dich übrigens von Papa grüßen.
6: Ach, danke. Wie geht's ihm?
5: Super.
6: So. Scharf oder sehr scharf?
5: Essbar wäre gut.
6: Es ist so schön, dass du da bist.
5: Ja, finde ich auch. Leider kann ich nicht so lange bleiben. Ich treffe ja noch Aurélie in Paris. Wir haben uns ewig nicht gesehen. Ich freue mich schon total. Alles gut?
6: Ja, ja.
1: Den Unfall sieht das nicht aus. Ich tippe übrigens auf Mord. Ich gehe sogar noch einen Schritt weiter.
6: Ja.
1: Es war wahrscheinlich eine Beziehungstat.
6: Ach so, ja. Ja, weil Erik und Adele, die...
1: Nein, Erik war's nicht.
6: Warten Sie, ich versuche mal, wie Sie zu denken. Wie ist das nochmal bei Ihnen im Fernsehen? Der erste Verdächtige ist nie der Täter oder so, richtig?
2: Der Lux und die Faust im Nacken. Folge 26, da war es der erste Verdächtige.
6: Ja, dann sollte ich vielleicht Erik doch besser festnehmen. Malte, kannst du mal die Schuhspuren sichern?
7: Jo. Moin!
6: Dr. Müller.
7: Was haben wir denn?
6: Ja, eine Leiche und Fernsehkommissar, der gerade gehen wollte. Kann man denn den Todeszeitpunkt schon bestimmen?
7: Ich nehme an, die Heizstrahler sind noch nicht lange aus.
2: Nein. Nee. Feuchte Wände.
0: Ich habe ja keinen Bautrockner.
7: Die Höhe der Temperatur hat den Zersetzungsprozess wahrscheinlich beschleunigt. Mikroorganismen und Enzyme zersetzen Körpergewebe schneller, was die traditionellen Methoden der Todeszeitpunktermittlung erschwert. Wie zum Beispiel die Untersuchung von Rigor Mortis.
1: Totenstarre.

0: Totenstarre.
1: Algor Mortis?
0: Abkühlung des Körpers.
1: Livor Mortis?
0: Toten Flecken.
1: Sie kennen sich aus.
0: Naja, schon ein bisschen. Jobbedingt.
1: Und dazu kommt?
0: Der schnelle Flüssigkeitsverlust kann die Weichteile des Körpers schneller zersetzen, was die Interpretation von Verletzungen und Todesursachen schwieriger macht.
1: Exakt.
0: Ja.
2: Dann hätten wir das ja geklärt. Toll, super. Und jetzt sage es wirklich nur noch einmal. Sie gehen jetzt.
1: Gut, ich mache ja dann mal weiter. Ohne meine Assistenz.

0: Kann ich dann jetzt gehen?
1: Ja. Nein. Erst wenn ich sage. Ja, dann danke.
2: Da nicht für.
3: Entschuldigung.
2: Tschüss.
1: Tschüss.
3: Was ist denn jetzt?
4: Nur für die Statistik. 90% aller Tötungsdelikte sind Beziehungstaten.
1: Dann bleiben ja nur die restlichen 10% aller anderen Möglichkeiten. Rache, Gier, Wut, Scham, Ehrverlust. Suchen Sie sich was aus, aber tun Sie mir einen Gefallen. Bitte behalten Sie es für sicher. Danke.
3: Entschuldigung. Was ist denn jetzt? Bin ich jetzt frei?
5: Was ist denn?
3: Ah! Adele ist tot.
5: Was, du das?
3: Sehr witzig.
5: Na, und Ihmchen ist auch wieder da. Keine Leiche ohne Seebach.
4: Moin, ich werde dir beweisen, dass du es nicht warst.
3: Ja, aber wie denn?
4: Erstens warst du wahrscheinlich nicht der Einzige, der mit der Toten Streit hatte. Streng genommen ist sogar meine Tante verdächtig.
3: Was für eine Tante?
5: Was für eine Tante?
4: Meine. Hallo? Tante Hilde, bist du das? Hosentaschenanruf.
3: Und jetzt zweitens?
4: Was?
3: Du hast doch eben erstens gesagt. Was ist zweitens?
4: Zweitens müssen wir nur dein Alibi überprüfen, dann bist du raus.
3: Ich hab kein Alibi.
5: Was?
3: Na, ich war die ganze Nacht allein. Ich hab mir einen Kopf gemacht. Wegen Loch im Dach.
4: Du machst es einem aber auch echt nicht einfach. Tante Hilde.
6: Ingmar.
7: Was? Adele ist tot. Nein, Ingmar, ich glaube, das ist keine gute Idee. Ich komme lieber zu dir, ja? Okay, bis gleich.

0: Das gibt es doch nicht.
1: Kathene!
0: Das ist doch...
1: Warte mal!
0: Hallo!
1: Lass mich doch mal anrufen! Ey, Gott!
0: Das ist doch die aus Rote Rosen.
1: Wer?
0: Die erste Rote Rose aus dem Fernsehen. Die Petra.
1: Nein, das ist meine Tante aus Westerfleet. Die Hilde.
0: Nee.
1: Doch. Darf ich mal? Dankeschön.
0: Also, hätte ich jetzt schwören können, dass das die Rose war.
1: Hast du meine Tante gesehen?
2: Meine Tochter.
1: Nee, meine Tante.
2: Meine Tochter. Jenny.
1: Oh, hi, Jenny.
3: Hi.
1: Wie von dir gehört?
3: Ich hoffe nur Gutes.
1: Nur Gutes. Ich muss... erkläre ich dir später. Es war mir eine Ehre, dich kennengelernt zu haben. Jenny, Tochter von Hannah. Ich muss meine Tante Hilde finden.
3: Das ist doch der Lux, der Typ aus dem Fernsehen. Mein Papa liebt den.
2: Der läuft auch in Neuseeland?
3: Klar, Internet.
2: Okay.
3: Was macht der hier?
2: Der kommt von hier.
3: Und du kennst den?
2: Ja.
3: Nee, ne?
2: Was?
3: Alles gut. Du bist ja alt genug.

0: Zu wem gehört ihr?
1: Hast du eigentlich schon die Kameras im Umfeld von Eriks Schuppen gecheckt?
0: Nö. Soll ich?
1: Ich weiß nicht. Vielleicht habe ich das auch einfach nur so gesagt.
0: Jo, kümmere mich drum.
1: Alle Überwachungskameras. Von der Wohnung der Husam bis zu Eriks Schuppen.
0: Alle?
1: Ja, alle.
0: Alle?
1: Vielleicht wurde sie verfolgt.
0: Wann kriege ich das raus?
2: Wer sonst?
0: Ich habe da mal so eine Folge vom Lux gesehen. Da hat er genau so einen Mörder erwischt.
1: Malte, bitte. Nicht schon wieder.
0: Ich meine, eins ist ja nicht schlecht, ne? Jetzt, wo die Husum tot ist, da gibt's immerhin keine mehr, die euch im Training hindert.
1: Ja, das sage ich gleich ihrem Mann. Das wird ihn bestimmt trösten. Oder willst du ihm vielleicht lieber die Nachricht von dem Tod seiner Frau übermitteln?
3: Tante Hilde! Tante Hilde! Tante Hilde! Tante Hilde! Baby little bad, bad Tante Hilde!
4: You ever loved someone so much you thought your little heart was gonna break
3: Tante Hilde?
4: I didn't think so.
5: Tut mir leid mit Adele.
0: Ja.
5: Du hast ja nie gesagt, dass wir die ganzen Jahre immer Kontakt hatten?
0: Nee, ist besser so.
5: Die Eifersucht.
0: Die Eifersucht.
5: Ohne Grund.
0: Ja, ohne Grund. Ich meine, wir sind ja keine Teenager mehr.
5: Ja.
0: Und hast du es Tim schon gesagt?
5: Mhm. War immer zu viel los.
0: Mhm. Sonst ist hier nie was los.
5: Ja, war der Grund, warum ich abgehauen bin.
0: Woanders war mehr los, ja?
5: Ja, anders halt. Und anders hat schon gereicht.
0: Ja, wir hatten ja trotzdem manchmal unseren Spaß hier. Ne?
5: Ja, ich schon. Du warst ja immer der Korrekte. Ich erinnere mich, in der Schule hast du sogar dein Geodreieck gepflegt, als wär's das Heiligste auf der Welt.
0: Du durftest damit dein Gras zerbröseln.
5: Ja, ja, das stimmt. Es hat geklingelt. Ingmar.

0: Herr Husum?
1: Ja, bitte?
0: Ich muss leider mit Ihnen sprechen.
1: Ja, ich weiß schon.
0: Mein herzliches Beileid.
1: Danke.
2: Ingmar? Ach, hallo.
0: Was machen Sie denn hier?
1: Wir sind alte Bekannte.
2: Ach, was heißt denn hier alt? Alt kommt noch. Du, ich muss jetzt los, ja? Bis dann. Tschüss.
1: Ja. Kommen Sie doch rein.
0: Ja. Warum haben Sie denn nicht die Polizei verständigt, als Sie gemerkt haben, dass Ihre Frau verschwunden ist?
1: Bitte nehmen Sie Platz.
0: Danke, ich stehe lieber.
1: Ja, ich habe das ja überhaupt nicht mitbekommen. Wir haben getrennte Schlafzimmer. Ich schnarche. Und als ich gemerkt habe, dass Aline nicht da ist, da wusste schon halb Westerfleet, dass sie tot ist. Ich hatte mehr Anrufe in einer Stunde als sonst im ganzen Jahr. Wissen Sie schon, was genau passiert ist?
0: Leider noch nicht. Hatte Ihre Frau Feinde oder wurde sie bedroht?
1: Wieso fragen Sie das?
0: Weil wir einen Fremdverschulden nicht ausschließen können. Hatte sie Feinde?
1: Na ja, sie hat das mit dem Umweltschutz sehr ernst genommen.
0: Verstehe.
1: Ja, sie war sie auch nicht gut zu sprechen, eine Polizistin, die das Watt zum Sportplatz macht. Hat ihr gar nicht gefallen.
0: Ja, und darüber hinaus, also abgesehen vom Umweltschutz.
1: Nein, keine Feinde.
0: Wie lange waren Sie verheiratet?
1: 41 Jahre. Fast immer glücklich.
0: Fast?
1: Naja. Mal ist man glücklich, mal ist man verheiratet.

0: denn los?
1: Moin. Ich wollte mal fragen, ob Ihre Kamera gestern Abend was aufgezeichnet hat.
0: Warum?
1: Ein Polizist?
0: Ja, sieht man.
1: Danke. Also ich ermittle. Hat die Kamera gestern Abend was aufgezeichnet?
0: Nö, Rekorder ist kaputt. Ich sag dir mal tschüss.
1: Jo, danke. Tschüss.

0: So, das haben wir.
1: Super Idee. Alle Webcams und Überwachungskameras zwischen Adele Husums Haus und Eriks Schuppen checken.
2: War Wiebkes Idee.
1: Alte, wer setzt sie um? Und?
2: Ja, gibt zwei. Also, genau genommen, eine Webcam und eine Überwachungskamera. Aber bei der ist der Rekorder kaputt. Rest auf jeden ist er sicher.
1: Ja, würde Adele Husum ein bisschen anders sehen.
2: Ah, oh, wie schon.
1: Ich muss weiter meine Tante suchen.
2: Was, warum?
1: Nur so.
2: Ich muss auch wieder zu meinen Spuren rüber.
1: Spuren? Welche Spuren?
2: Da gibt jede Menge.
1: Fahrrad.
3: Ach, Hedi. Wir haben oft gestanden früher. Du hast gesagt, bei guter Sicht kann man bis nach England schauen. Und ich hab's dir geglaubt. Ja, dir hat das immer gereicht, in die Ferne zu schauen. Bei mir nicht. Ich wollte nur weg. Und auch jetzt will ich nur weg. Aber ich mach's nicht. Ich sag's ihm. Das verspreche ich dir.
1: Das war wirklich alles dabei, ne?
2: Immer was los bei Erik. Schade, ne?
1: Wieso schade? Erik lebt davon.
2: Also, ich meine, dass es keine Spuren gibt, die sofort zur Lösung beitragen.
1: Ach so, stimmt. Ja, schade. Ich hatte mal eine Folge, Tod auf kleinen Sohlen. Da habe ich dank einer Schuhspur am Ende einen Mörder gefunden. Folge 57.
2: 57, das war doch Tod in der Panke.
1: Stimmt, Tod in der Panke. Das war, wo dieser Bestseller-Autor durch seine eigene Computertastatur ermordet wurde.
2: Weil die vergiftet war.
1: Genau. Die war gut.
2: Die war richtig gut.
1: Ja. Was ist das? Ja. Links fast blank, rechts kaum Abrieb.
2: Da hüpft vielleicht einer nur auf einem Bein durchs Leben. Oh, da sind die Aufnahmen von der Webcam.
1: Die Nuss knacken wir gemeinsam, oder?
2: Ja.
1: Jetzt?
2: Jetzt. Oh, ich liebe ja Möwen. Oh, jetzt haben sie sich getrennt. Eben waren es ja noch zwei.
1: Faszinierend. Könnten wir das vielleicht mit doppelter oder dreifacher Geschwindigkeit gucken?
2: Klar. Ich finde das ja toll, dass du deinem Freund hilfst, seine Unschuld zu beweisen.
1: Dazu sind Freunde da.
2: Der kann sich echt glücklich schätzen, dich als Freund zu haben.
1: Das ist nicht wahr. Scheiße.
4: Was machen Sie denn hier? Was wollte der? Was ist das? Das ist nicht wahr. Scheiße.
2: Hat Tim Herr Seebach auch gesagt.
4: Und was passiert da jetzt?
2: Das sieht man ja nicht.
4: Heute ein Selfie?
1: Jetzt nicht! Adele! Adele! Adele!
5: Ah, du, ich sehe gerade, ich habe dich versehentlich angerufen. Taschenanruf, passiert mir öfter.
1: Wo warst du?
0: war mit dem Teufel Poker spielen. Schuldet mir jetzt 2 Euro und ein Espresso.
1: Ist nicht witzig.
0: Jetzt entspann dich mal. Ich war spazieren. Selbst dem Teufel ist das hier zu langweilig.
1: Und gestern Abend?
0: Alles in Ordnung bei dir?
1: In ein paar Sekunden wird die Polizei hier sein. Und die werden dir genau die gleichen Fragen stellen. Also?
0: Was denn los?
1: Wo warst du gestern Abend?
0: Na, ich hab geschlafen. Lag keine 2 Sekunden im Bett und zack, weg war ich.
1: Durchgeschlafen?
0: Ja, herrlich.
1: Das stimmt nicht, Tante Hill.
0: Ihr, da reicht's.
1: Nein, mir reicht's. Sag mir jetzt endlich die Wahrheit.
0: Sage mal, du bist ja hysterisch wie ein Teenager ohne WLAN. Ja, ich war noch mal spazieren und dann habe ich Hunger gekriegt, habe ich mir ein Fischbrötchen geholt.
1: War lecker?
0: Ach, köstlich. Besonders die Zwiebeln.
1: Hier gibt's nach 20 Uhr weit und breit keine Fischbrötchen mehr, das weiß jeder. Du hast dich mit Adele Husum geprügelt.
0: Woher weißt du das?
1: Falsche Frage. Warum?
0: Ja, die war eifersüchtig. Dachte, ich nehme ihr den Mann weg.
1: Was?
0: Als ob ich Interesse an Männern in meinem Alter hätte. Jungen Männern. Denen reicht ja schon eine Scheibe Toast beim Mittagessen. Dann hast du dann wenigstens mehr Zeit für Bettgeflüster.
1: Keine Details, bitte.
0: Oh, prüde bist du auch noch. Hast du nicht von mir.
1: Wie auch? Ich hatte dich eigentlich was anderes gefragt, Tante Hilde.
0: Hilde reicht. Wie war die Frage nochmal?
1: Was ist danach passiert, nachdem du sie verprügelt hast?
0: Na nix.
5: Wir reden später. Frau Miller? Nein, das war kein harmloser Streit. Wir haben es schwarz auf weiß.
2: Genau genommen in. Schwarz-Weiß nicht auf. In.
5: Ja, genau. Also was war da los? Wir können Sie auch mit zur Wache nehmen.
1: Nee, das dürfen Sie nicht. Die Identitätsfeststellung gemäß § 163b Strafprozessordnung ist bereits erfolgt. Oder haben Sie meine Tante nachweislich bei einer Straftat erwischt? Mm-mm, haben Sie nicht.
5: Vielleicht sollten Sie nicht so viele Drehbücher lesen. Die Strafprozessordnung sagt auch, ist eine Person einer Straftat verdächtig, so können die Beamten des Polizeidienstes die zur Feststellung seiner Identität erforderlichen Maßnahmen treffen. Folglich kann die Person zur Polizeiwache gebracht werden.
1: Meine Güte, es war doch bloß eine harmlose Rangelei.
5: Ja, mit einer Frau, die jetzt tot ist. Also, die ist hinter Ihnen hergestürmt?
0: Nein.
5: Doch?
0: Och. Nein.
5: Wohin?
0: Ja, keine Ahnung.
5: Wo waren Sie letzte Nacht?
0: Hier.
5: Die ganze Nacht?
0: Ja. Ist ja nichts los hier. Haben ja sogar die Fischbuden geschlossen. Da gehe ich doch lieber gleich schlafen.
5: Zeugen? Ach so, Sie schlafen dann am Bett. Sie haben sicherlich nichts dagegen, wenn ich Sie um Ihre Fingerabdrücke bitte.
0: Und wenn doch?
1: Laut § 83b Strafprozessordnung dürfen die Fingerabdrücke eines Beschuldigten auch gegen dessen Willen aufgenommen werden, wenn dies für die Zwecke der Durchführung des Strafverfahrens oder für die Zwecke des Erkennungsdienstes notwendig ist. Richtig?
5: Nein, das ist § 81b Strafprozessordnung.
0: Ich bin jetzt also eine Beschuldigte.
1: Keine Sorge, hierbei handelt es sich maximal um einen Anfangsverdacht.
5: Ich glaube, wir setzen das Ganze lieber auf der Wache fort.
1: Meine Güte, haben Sie Angst, dass meine Tante flüchtet?
0: Wieso denn nicht? Bin noch fit für mein Alter.
5: Ich möchte einfach nur in Ruhe mit Ihrer Tante reden. Darf ich das?
1: Sie machen einen Fehler.
5: Ja? Es gibt genau 2 Menschen, die mit Adele Husum Streit hatten. Ihre Tante und Erik. Ich weiß nicht, wie das in Ihren Krimis abläuft. Aber hier reicht es für eine offizielle Vernehmung.

0: Guten Appetit.
1: Ja, vielen Dank.
2: Kann ich dir irgendwie helfen?
0: Nee, nee, alles gut. Weißt du, ich dachte, wenn du schon mal da bist, dann müsste ich irgendwie mehr Zeit für dich haben. Das ist blöd, dass ich heute arbeiten muss, aber ich habe so viele Reservierungen und es ist gerade Drucksaison.
2: Kein Problem. Ich bin heute eh noch mit Freunden verabredet.
0: Sicher.
2: Easy, entspann dich. Also, das ist schon lustig, weil als ich klein war, da warst du oft weg. Und jetzt, wo ich groß bin, da bist du da. Also, zumindest, wenn ich mal da bin.
0: Weißt du was? Morgen Vormittag habe ich frei und wir zwei machen zusammen ein ganz entspanntes Frühstück. Okay?
2: Okay, Deal.
3: Also nochmal. Ich habe mich mit Adele getroffen, um mich mit ihr auszusprechen. Ich wollte ihr sagen, dass ich nichts von ihrem Mann will, damit der keinen Ärger kriegt.
4: Also nach Aussprache sah das nicht aus. Sie haben sich geprügelt.
3: Geprügelt, also wirklich. Vielleicht ein bisschen geschubst.
4: Geprügelt. Und jetzt ist die Frau tot.
3: Ja, aber doch nicht wegen des Geschubses.
4: Also wenn Sie mir jetzt nicht auf der Stelle einen wirklich überzeugenden Grund geben, warum Sie hier in Westerfleet sind, dann übergebe ich Sie der Staatsanwaltschaft. Und die fackelt nicht lang, das garantiere ich Ihnen.
3: Okay. Ich bin hier, um meinem Sohn die Wahrheit zu sagen.
4: Ihrem Sohn.
3: Ich habe es meiner Schwester versprochen.
4: Was?
3: Dass mein Sohn erfährt, wer seine Mutter ist.
4: Wer soll das sein?
3: Tim. Tim Seebach ist mein Sohn.
4: Haben Sie es ihm schon gesagt? Ich gebe Ihnen bis morgen Zeit, um es ihm zu sagen. Bis dahin stelle ich Sie unter Hausarrest.
3: Was? Dürfen Sie das?
4: Nein. Aber dann nennen wir es doch einfach Aufenthaltsbeschränkung.
3: Was ist das?
4: Das ist eine elektronische Fußfessel, reine Vorsichtsmaßnahme.
3: Also, dürfen Sie das?
4: Nein, aber was ich darf, ist, Sie in eine Zelle zu sperren.
3: Okay, gut. Ja, in Ordnung.

0: da.
1: Ich halte mich fit.
0: Musst du das?
1: Nee, das mache ich freiwillig. Wenn man es muss, ist es zu spät.
0: Mein zweiter Mann, der hat sich mit 60 eine Rudermaschine gekauft. Hatte Angst vorm Alter.
1: Ich habe keine Angst vorm Alter.
0: Da hast du ja auch noch keine Rudermaschine.
1: Darf ich fragen, wie es war?
0: Mit meinem zweiten Mann, ja, der ist leider früh verstorben. Hätte er anfangen müssen zu trainieren. Herzinfarkt.
1: Ich meinte eigentlich bei der Polizei.
0: Ach so, ja, du, ganz gut eigentlich. Bis auf das hier.
1: Du hast eine Fußfessel.
0: Ja, ist das nicht furchtbar?
1: Ich glaube, das ist illegal.
0: Ja, Alternative wäre noch schlechter gewesen. Kennst du dich da aus? Kann man da was machen? Magnet oder so?
1: Denk nicht mal dran. Wenn du da was machst, buchten die dich ein.
0: Naja, wäre vielleicht gar nicht so schlecht. Dann müsste ich dir jetzt nicht das...
1: Was?
0: Ja, also, kannst du bitte mal aufhören?
1: Nee, jetzt nicht. Ja.
0: Ich weiß nicht so wirklich, wie ich es dir sagen soll.
1: Am besten versuchst du es in ganzen Sätzen.
0: Ich hab meiner Schwester etwas versprochen.
1: Was?
0: Jetzt hör mal auf! Ich bin deine Mutter!
1: Ich bin deine Mutter!
0: Ja! Ich wünschte, du hättest es früher erfahren.
1: Du glaubst doch jetzt nicht, dass ich dir das glaube.
0: Das musst du aber.
1: Nee, klar. Einer Frau, die mich in einer Tour anlügt, der glaube ich natürlich alles.
0: Was glaubst du denn, warum ich jetzt hier zurückgekommen bin?
1: Was weiß ich? Was weiß ich, was in deinem Kopf vor sich geht, aber was auch immer. Das ist krank.
0: Ja, Hedi, jetzt weiß er es.
1: Ich sehe, wenn jemand spielt. Ich bin Schauspieler. Und meine Mutter hat mich nie angelogen. Das hätte ich gemerkt. Das kannst du mir glauben.
0: Tja, war wohl doch keine so gute Idee.

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1: Moin.
2: Was fühlst du?
1: Kennen Sie meine Tante Hille?
2: Wer kennt sie nicht? Legende. Warum fragst du?
1: Was können Sie mir über sie sagen?
2: Was kriege ich dafür?
1: Kommt auf die Antwort drauf an.
2: Ein Abendessen für zwei Personen in einem Lokal meiner Wahl.
1: Einverstanden.
2: Eine ganz wilde, die Hilde. Hat ihr alles durcheinander gewirbelt.
1: Wie meinen Sie das?
2: Meiner Drogenparty.
1: Waren Sie dabei?
2: Sehe ich so aus. Ist dann irgendwann abgehauen. Mit 16.
1: Warum?
2: Wurde ihr hier zu klein alles? Tja, wir haben geweint. Aber die meisten waren froh, dass hier wieder Ruhe war. Deine Mutter war nicht so. Das Hibbelige, ja? Das hast du bestimmt von deiner Tante.
1: Das alles?
2: Na, wenn ich mehr wüsste, hätte ich mir einen Urlaub von dir gewünscht. Wann gehen wir denn essen?
1: Hier?
2: Hab ich doch gesagt. Zwei Personen. Restaurant meiner Wahl.

0: Radkutschfahrt. Morgen 11 ginge.
1: Ist da was passiert? Das sieht aus wie in so einem Krimi.
0: Wollen wir jetzt morgen 11 machen oder nicht?
2: Also, die drehen hier den Lux. Das ist ja der Wahnsinn.
3: Moin.
4: Gibt's was Neues wegen Adele?
3: Nee, aber wegen Hilde.
4: Hilde?
3: Tante Hilde.
4: Was ist mit der jetzt?
3: Das erkläre ich dir später. Entspann dich. Du bist erstmal aus der Schusslinie raus, okay? Deine Eltern, die hatten noch mal so einen Diaprojektor.
4: Ja, aber der ist weg.
1: Können wir vielleicht, also...
3: Ach so, ja. Darf ich?
1: So.
3: Ja. Jawohl. Mach du mal bitte.
4: Voll gerne. Juppie. Fertig. Sag mal, was ist jetzt mit dir?
3: Ich erklär's dir später. Ich erklär's dir später. Jo.
5: So, bitteschön.
6: Der ist ein Blaubeeren, das kann ich leider nicht essen. Tut mir leid.
3: Hanna?
5: Ach, okay.
3: Hast du einen Diaprojektor?
5: Ja, das ist ja mal mit der originellste Versuch einer Kontaktaufnahme, den ich je gehört habe.
3: Ich kann dir das

0: sie jetzt nicht erklären. Hast du einen?
1: Vielleicht unten im Verschlag.
0: Kann ich ihn haben?
1: Muss ich suchen.
0: Bitte, das ist echt wichtig.
1: Später.
0: Wie viel später?
1: Später.
0: Moin.
2: Und wie hat er es aufgenommen?
3: Na, wie wohl? Er glaubt mir nicht.
2: Ja, ist ja auch nicht einfach. Schweigt man ein ganzes Leben lang. Und plötzlich muss alles raus. Ist nicht einfach.
3: Du hast Adele auch nie gesagt, dass wir immer Kontakt hatten.
2: Ja, die hatte mich umgebracht.
3: Ja, das kann sie ja jetzt nicht mehr.
2: Weißt du, worüber ich gerade nachdenke?
3: Na?
2: Wie es wohl gewesen wäre, wenn ich damals nicht Adele geheiratet hätte.
3: Oh, nee, du bist kein Typ für eine wilde Ehe. Dafür bist du viel zu korrekt.
2: Ja.
3: Du warst ja schon damals in der Klasse der Einzige, der seinen Schülerausweis nicht gefälscht hat.
2: Mhm.
3: Aber vielleicht ist das auch der Grund, warum ich dir immer vertraut habe. Du weißt mehr über mich als alle meine Männer zusammen. Du bist immer noch mein bester Freund.
2: Ich habe damals meinen Schülerausweis auch gefälscht.
3: Wie? Echt?
2: Ja. Ich wollte dir auch mal eine Flasche Wein schenken.
3: Och, Ingmar, das ist ja süß.
2: Ja, süß. Süß war vor allem, als ich sie dir bringen wollte. Und du hattest schon eine Verabredung mit
3: dir. Oh, Mist! Ich darf ja eigentlich gar nicht hier sein.
2: Ja, von mir erfährt doch keiner was.
3: Ja, aber von diesem blöden Ding da.
2: Oh.
3: Ach, weißt du was? Ist jetzt eigentlich auch egal. Scheiß auf die Fußfessel. Komm, wir trinken was. Auf Adele.

0: Warum behauptet die, sie wäre deine Mutter?
1: Ich weiß es nicht.
0: Hat dein Vater da noch gelebt? Der ist gar nicht mehr drauf.
1: Ja, ja. Aber der gehörte eindeutig zu der Generation von Männern, die ihre Kamera nie aus der Hand gegeben haben.
0: Das wird die Generation heute, die denkt, dass nur sie einen Grill perfekt bedienen kann. Da siehst du aus wie deine Mutter.
1: Ja, ne? Aber das ist gar nicht meine Mutter. Das ist Tante Hilde.
0: Meinst du?
1: Nee. Das ist nur die trockene Luft.
0: Sollen wir aufhören?
1: Warum?
0: Na, wegen der Luft.
1: Danke.
0: Für
1: das Mitkommen.

Darf ich versuchen, es dir zu erklären? Ich war 16. Und plötzlich habe ich gemerkt, dass ich schwanger bin. Viel zu spät bemerkt. Und ich wollte kein Kind. Ich wollte weg, raus aus Westerfleet. Ich wusste, ich bin noch viel zu jung, um eine gute Mutter zu sein. Gute Mutter, die muss doch da sein für ihr Kind, bis es groß wird. Das habe ich mir einfach noch nicht zugetraut. Das hört sich jetzt ganz furchtbar an und das wirst du mir vielleicht auch nie verzeihen, aber

0: Tim, der hat dich schon geliebt. Da warst du überhaupt noch nicht auf der Welt. War das Beste, was dir passieren konnte, verstehst du?
1: Ja.
0: Er hat mir oft geschrieben, Hilde, Hilde, sag's ihm, bitte sag es ihm, ich schaffe es nicht. Bei unserem letzten Telefonat, da habe ich dir versprochen. Ich habe versprochen, dir die Wahrheit zu sagen. Eine Woche später war sie tot. Ja, so war das. Soll ich gehen?
2: Anna.

0: Ich war wahrscheinlich auch keine gute Mutter.
1: Du bist nicht für immer nach Amerika abgehauen.
0: Nee, das nicht. Aber auf eine Art irgendwie vielleicht doch. Jenny hat gesagt, dass sie klein war, da war ich oft weg. Und jetzt, wo sie groß ist, bin ich immer da. Und das stimmt.
1: Aber im Herzen warst du bei ihr.
0: Ja, schon. Aber ich habe auch eine Menge verpasst und das kann man nicht mehr nachholen. Die meisten Dinge hat sie mit ihrem Vater erlebt. Er war da, wenn ich weg war.
1: Und du hast sie geliebt?
0: Wer sagt denn, dass Hilde dich nicht auch geliebt hat?
1: Das ist ein Albtraum. Alles, woran ich geglaubt habe, ist auf einmal falsch. Ich krieg das nicht in meinen Kopf rein.
2: Warum rückt sie auf einmal jetzt damit raus?
0: Vielleicht muss es jetzt raus. Weißt du, man kann vieles verdrängen, aber Gefühle, ich weiß nicht. Vielleicht eine Zeit lang, aber auf Dauer. Ich habe auch manchmal Angst, dass ich Jenny verliere. Weißt du, ich habe das alles genauso gewollt. Ich habe das Leben geführt, das ich wollte. Als sie mit ihrem Vater nach Neuseeland gegangen ist, da war das völlig okay für mich. Eine Zeit lang habe ich gedacht, ich müsste jetzt traurig sein, aber ich war es einfach nicht.
1: Du bist gerade keine Hilfe.
0: Nein, nein, du verstehst es nicht. Er war immer für sie da, so wie Hedi für dich. Als Vater war er perfekt.
1: Meinenswert. Mein Vater ist viel zu früh gestorben. Kann mich kaum noch an den erinnern. Jetzt ist er noch nicht mal mehr mein Vater.
0: Scheiße.
1: Das kannst du laut sagen.
0: Meine Verabredung. Ich habe Jenny vergessen. Mann, das Frühstück.

0: Moin.
1: Moin. Du wegen heute Morgen. Es tut mir leid. Ich hab's vermasselt.
0: Kein Problem.
1: Ich musste...
0: Hey, alles gut, wirklich. Ich habe Bella aus meiner alten Klasse wieder getroffen. Es war voll schön. Mach dir wirklich keinen Kopf, okay? Ich geh noch mal raus, ja?
1: Ja. Okay. Ja. Gut. Dann tschüss. Das war die Rechtsmedizin.
2: Und?
1: Adele Husum ist durch einen Genickbruch gestorben.
2: Mord.
1: Nicht eindeutig. Aber der Genickbruch stammt auf jeden Fall nicht von der Rangelei mit Tims Mutter. Da hat sie ja offensichtlich noch gelebt. Hm. Tatort war Eriks Schuppen.
2: Das ist immer noch das Tims Tante. Mutter, das die?
1: Wenn wir beweisen können, dass sie im Schuppen war, dann wäre sie schon sehr verdächtig.
2: Wie sollen wir das beweisen?
1: Da gab es doch diese Spuren in der Nähe der Toten.
2: Jede Menge. Also zwei sahen so ein bisschen komisch aus. Bei der einen da sah das so aus, als wäre da ein Tiger langgelaufen. Und bei der anderen da war das...
1: Ein Tiger?
2: Also das Profil. Ich kenne das von so Kinderschuhen. Also ich hatte mal welche und da waren immer so kleine Hufeisen, wo ich langgelaufen bin. Aber hier waren das keine Kinderschuhe, das waren so ganz normale Erwachsenenschuhe.
1: Die andere Spur.
2: Achso, ja, da war die eine Sohle fast blank, also kaum Profil, und die andere, die hatte Profil.
1: Kannst du dir das erklären?
2: Nö. Magst du die Hälfte?
1: Nee. Komm.
3: Und das sind alle Schuhe von Ihnen?
4: Ah, tut mir leid, bin mit dem Flieger gekommen, nicht mit dem Frachtschiff.
2: Mensch, ganz schönes Chaos mit deiner Mutter. Also, neuen Mutter. Ist ja auch nicht schlecht, so eine junge Mutter, ne? Also, könnte ja fast Geschwister sein.

0: Negativ. Negativ. Positiv.
1: Pfote, Tigerpfote.
2: Sie waren im Schuppen.
3: Ja.
2: Weil?
3: Ja, das wissen Sie doch. Ich habe mich mit Adele getroffen.
2: Im Schuppen?
3: Nee, das war danach.
2: Nachdem Sie sich geprügelt haben.
3: Geschubst.
2: Von mir aus. Geschubst. Und dann?
3: Dann ist sie auf mich losgerannt wie eine Wahnsinnige. Ich dachte, die bringt mich um. Ich bin weg und sie hinterher.
2: Und dann?
3: Ja, dann habe ich mich im Schuppen versteckt und Adele hat mich gefunden.
2: Und Sie haben sich gewehrt?
3: Oh ja, aber dann habe ich ihr gesagt, dass wenn sie mich jetzt umbringt, dann ist sie ihren Ingmar auf immer und ewig los, weil sie bleibt lebenslang im Knast. Und daraufhin wurde sie dann noch wütender und hat auf einen dieser dämlichen Schlickschlitten eingeschlagen.
2: Warum?
3: Ja, ich habe keine Ahnung. Ich war nur froh, dass sie sich nicht mehr um mich kümmert. Also sie hat die Axt genommen, hat auf diesen Schlitten eingeschlagen. Ich bin ganz langsam um sie herum und ganz schnell nach Hause.
0: Klingt plausibel.
2: Ja, leider fehlen die Beweise. Tut mir leid, ich glaube Ihnen diese Geschichte nicht.
3: Oh.
2: Ja, dass Sie sich gewehrt haben, okay, das kaufe ich. Aber dann wurde der Streit schlimmer. Sie haben Adele Husum geschubst. Die ist unglücklich gefallen und war tot und Sie sind abgehauen.
3: Klingt, als wären Sie dabei gewesen. Stimmt aber nicht.
2: Trotzdem muss ich Sie festnehmen.
3: Aber bitte was?
4: Nee, Moment, Moment, Moment. So einfach geht das nicht. Sie brauchen einen Dings, einen...
2: Bei Gefahrenverzug sind Beamte des Polizeidienstes zur vorläufigen Festnahme befugt.
4: Ja, ich kenne den Paragraphen. Die vorläufig festgenommene Mutter ist...
2: Die vorläufig festgenommene Person ist unverzüglich dem Richter vorzuführen, der die Zulässigkeit und Fortdauer der Freiheitsentziehung überprüfen muss.
4: Ja, genau.
0: Tschüss. Hallo? Moin. Ja. Oh. Jo. Jo, alles klar, danke. Tschüss, tschüss. Das war die ZÜST. Mhm. Die zentrale Überwachungsstelle. Die haben schon ein paar Mal angerufen. Ich hatte das Handy wohl auf lautlos.
3: Ach, sowas kann schon mal passieren. Ich mache ständig Taschenanrufe.
2: Ah. Malte.
0: Entschuldigung, ja, also, die haben festgestellt, dass sie sich bewegt hat mit der Fußfessel gestern.
3: Ja, ich habe Ingmar besucht.
2: Okay, das können Sie alles später erklären. Ich bitte Sie, jetzt mitzukommen.

0: Sie kennen Ihre Rechte. Sie haben das Recht, keine Angaben zur Situation zu machen. Sie haben das Recht.
1: Ja, jetzt langsam auszuflippen. Hier ist diese Fußfessel. Dann dieses absurde Verhören. Jetzt auch noch das.
0: Frau Miller.
1: Ach, jetzt hören Sie doch mal mit, Frau Miller.
2: Ich hab's ja wirklich nichts gemacht.
3: Was habt ihr jetzt mit ihr vor?
2: Wir bringen sie zu den Kollegen ins Zentrum. Wir haben ja leider kein Gästezimmer.
0: Malte! Kommst du?
2: Jo,

0: Ja, tut mir leid, die wollten unbedingt. Ich konnte das hier nicht absagen.
1: Ist okay, ich bin ja schon dankbar, dass du mir zuhörst.
0: Wir sind doch Freunde. Ist doch normal, oder?
1: Ich weiß nicht, was schlimmer ist. Dass meine Tante meine Mutter ist oder dass gegen meine neue Mutter in einem Tötungsfall ermittelt wird. Bis gestern war sie mir echt noch fremd und jetzt hat sie mir gerade einen totalen Stich versetzt, als sie ins Auto gesteckt hat. Hm.
2: Mensch, hoffentlich musst du nicht so lange bei den Kollegen bleiben.
3: Tja, das liegt jetzt nicht mehr in unserer Macht.
2: Aber sie hat ja noch gar nichts gestanden.
3: Nee, aber das heißt noch lange nicht, dass sie unschuldig ist.
2: Ja, aber wenn es gar nichts zu gestehen gibt?
3: Malte.
4: Dankeschön.
3: Tschüss.
4: Tschüss.
3: Alles gut?
4: Ich finde es wirklich schade, dass wir nicht mehr Zeit füreinander hatten.
3: Hatten wir doch.
4: Ja? Findest du?

0: Oh.
1: Ja. Danke.
0: Weißt du, ich habe viel über uns nachgedacht. Und ich habe das Gefühl, dass ich bei dir so manches nicht richtig gemacht habe. Und dass das jetzt vielleicht die Quittung dafür ist.
1: Nur weil Papa den Job gemacht hat, den normalerweise Mütter machen? Ja, Papa war da, als ich das erste Mal vom Dreier gesprungen bin. Und er war auch mit mir im Krankenhaus, als sie mir meinen Blinddarm mitgenommen haben, während du irgendwo im Cap Horn warst. Und ja, er hat mich auch getröstet, als ich das erste Mal wegen Liebeskummer mein ganzes Bett vollgeheult habe.
0: Ja, das kann ich alles nicht mehr nachholen.
1: Das musst du doch auch gar nicht. Ich war fein damit, so wie es war. Und während die anderen Kinder mit Kuchen von ihren Müttern rumgeflext haben, habe ich erzählt, wie du irgendwelche Wale gerammt hast.
0: Das stimmt doch gar nicht.
1: Ja, die haben es mir wohl geglaubt. Und abgesehen davon warst du doch auch gar nicht so oft weg. Ich fand es mega so, wie es war. Und dass ich mit Papa nach Neuseeland gegangen bin, das hatte absolut nichts mit dir zu tun. Kinder können sich nun mal nicht zerteilen. Du bist die Beste. Und jetzt zwing mich nicht, das nochmal zu sagen. Ich geh nochmal raus, okay?
0: Okay.
1: Dich lieb.
0: Ich dich auch.

0: Mensch, Opa, das ist doch ganz schön so mit dem Booten, oder? Also ich finde das ja ganz schön. 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
1: War der Elektriker immer noch nicht da?
2: Doch, aber dem fehlt ein Muffen.
1: Muffen?
2: Ja, Muffen. Egal. Komm morgen wieder.
1: Nee, bitte jetzt keinen doofen Spruch. Ich brauche das gerade.
2: Haut ganz schön rein, sowas.
1: Total.
2: Obwohl, eigentlich ist es ja auch egal, wer die biologische Mutter ist, oder?
1: Haben Sie noch Kontakt zu Ihren Eltern?
2: Warum fragen Sie das?
1: Sie reden nie drüber.
2: Wann denn auch? Ich meine, wenn wir miteinander sprechen, dann mischen Sie sich in meinen Job ein oder es geht um Muffen. Wissen Sie, was mir an Ihnen aufgefallen ist? Sie stellen kaum Fragen, also nie irgendwie mal eine persönliche oder so.
1: Hab ich doch gerade.
2: Ja, ich meine, eine Frage in 3 Jahren gefühlt.
1: Okay, zweite Frage. Was machen Sie eigentlich hier in diesem Café?

0: Ist jetzt 4 Jahre her. Schuss aus nächster Nähe. Lag eine Woche auf der Intensivstation. Danach habe ich mich versetzen lassen. Und wissen Sie was? Ich habe es keinen Moment bereut.
1: Tut mir leid.
0: Das muss es nicht. Bin völlig fein damit. Ich liebe das hier.
1: Wünschen Sie sich keine Familie?
0: Ist das das Einzige, was Sie interessiert, ja? Ich meine, warum fragen Sie mich nicht, ob ich mir einen Motorradführerschein oder sowas wünsche?
1: Ach Gott, Entschuldigung, doofe Frage.
0: Nee, ist schon okay, wirklich. Sie sind nicht der Einzige. Es passiert häufiger.
1: Tut mir leid.
0: Und ich meine, immerhin war es eine persönliche Frage. Und ich glaube schon die dritte, oder? Ja, doch. Und Sie?
1: Motorradführerschein? Nee, zu gefährlich.
0: Ich meine, Familie.
1: Ich habe gerade erst eine neue Mutter bekommen. Das muss ich noch verdauen.

0: ab jetzt wieder du.
1: Okay. Wiebke.
0: Ich weiß.
1: Ja. Und das hier, ja?
0: Ja.
1: Soll helfen.
0: Die hier, die sind richtig gut.
1: Aha.
0: Darf ich dich noch was fragen?
1: Ja, klar.
0: Du glaubst nicht wirklich, dass Hilde was mit dem Tod von Adele Husum zu tun hat?
1: Der Fall liegt jetzt bei der Staatsanwaltschaft und die entscheidet, wie es weitergeht. Ich meine, das kennen Sie ja auch aus Ihren Serien und so, oder?
0: Mhm. Du.
1: Ach ja, du.
0: Ja, darf ich?
1: Mhm. Mhm. Ja.
0: Das entspannt die Muskeln. Vor allen Dingen die Zornesfalten.
1: Oh ja.
2: Manche Leute halten sich für so schlau, dass sie meinen, nicht nur den Schnee von gestern, sondern auch den von morgen zu kennen. Sie gehören nicht dazu. Apfel.
3: Schnee von morgen. Schon geil. Ich muss mal drauf kommen. Schnee von morgen.
1: Warum tun Sie sich eigentlich sowas an?
0: Du.
1: Warum tust du dir sowas an?
0: Meine Branche ist gnadenlos. Ich darf einfach nicht in Würde vor der Kamera alt werden.
1: Ich dachte, das gilt nur für Frauen.
0: Dachte ich eigentlich auch.

0: Entschuldigung, Sie kennen mich nicht, aber ich kenne Sie. Nein, darum geht's nicht. Sie wissen nicht zufällig, wo Ihre Mutter ist.
1: Welche?
0: Ja, Hilde.
1: Weiß das hier jetzt jeder?
0: Ja, wir sind befreundet. Wir waren früher unzertrennlich. Hilde, meine Frau Adele und ich.
1: Adele Husum?
0: Ja.
1: Gott, das tut mir leid. Ich habe das gehört mit Ihrer Frau.
0: Ja, es ist schlimm.
1: Hilde wurde verhaftet, weil sie möglicherweise mit dem Tod ihrer Frau in Verbindung steht.
0: Hilde? Das kann nicht sein.
1: Leider ja. Spricht eine Menge gegen sie.
0: Oh Gott, das ist ja schrecklich.
1: Entschuldigung, warten Sie. Ich würde gerne wahnsinnig gerne mit Ihnen über Hilde sprechen.
0: Ein anderes Mal vielleicht.

0: Polizeirevier Bremerhaven, Westerfeld, Nibelgang Apparat.
1: Malte, ich bin's, Tim. Hör mir jetzt genau zu und kein Wort zu Wiebke.
2: Du musst vorbeikommen und du musst was mitbringen.
3: Mhm. Gut. Jo, bis dann. Tschüss.
4: Wer war das?
0: Gast.
4: Und?
0: Diebstahl.
4: Wo?
0: Strand.
4: Geld.
0: Badesachen.
4: Ja, dann reicht er, wenn einer von uns hingeht.
0: Jo. Ich würde.
4: Ja, ja.
0: Ja? Mhm. Ja. Jo, ich geh da mal.
4: Mhm.
0: Bis später. Ich hab das ja schon mit der blöden Fußfessel verdammelt.
5: Das geht nicht schief. Und Ben wird das nie jemand erfahren.
0: Wenn's gut geht?
5: Hast den Fall gelöst.
4: Das wäre ja mal was.
5: Gott.
4: Sag mal, wie blöd haltet ihr mich eigentlich? Diebstahl, Badesachen, Strand? Was wird denn das hier?
5: Ingmar Husum war wahrscheinlich an dem Abend, als es passiert ist, auch in Eriks Scheune.
4: Was? Warum?
5: Weil ich feste davon ausgehe, dass er immer noch in Hilde verliebt ist.
0: Wir müssen einfach nur beweisen, dass er auch in der Scheune war.
5: Kleiner Tipp, Beziehungstat.
6: Herr Husum?
7: Ja, bitte, was kann ich für Sie tun?
6: Kann ich mal Ihre Schuhe sehen?
7: Meine Schuhe, ja.
6: Alle.
7: Ja, dann müssen

0: Tut mir leid, Herr Husum. Haben wir uns wohl geirrt.
1: Ja. Warten Sie. Hilde hat damit nichts zu tun.
2: Was, Ihre?
1: Ach, die. Ja, die. Die stehen immer draußen. Die brauche ich zum Rollerfahren.
2: Geht ein bisschen aufs Profil, hm?
1: Adele und ich, wir haben uns gestritten. Wegen Hilde. Ich habe ihr gebeichtet, dass ich den Kontakt zu Hilde nie abgebrochen habe. Sie können sich nicht vorstellen, was da los war. Und ausgerechnet da ruft Hilde sie an.
0: Warum?
1: Wollt ihr wohl sagen, dass es keinen Grund gibt, eifersüchtig zu sein? Adele hat dann nur noch gefragt, wo sie ist, und dann ist sie abgezischt.
0: Und sie hinterher, oder?
1: Nee. Nee. Ich hab gedacht, sollen die beiden das mal unter sich klären. Außerdem wusste ich auch noch gar nicht, wo sie waren. Kurze Zeit später ruft Hilde mich an. Also, das heißt, sie selber war eigentlich gar nicht dran. War so ein Hosentaschenanruf. Egal. Jedenfalls habe ich alles mitbekommen. Adele hat Hilde die ganze Zeit beschimpft und beleidigt und, ah. Und plötzlich hat sie losgebrüllt und diesen Dreckschlitten mache ich jetzt auch kaputt. Ich dachte, das geht zu weit, nicht den Schlitten. Das ist der Schlitten von Erik, mit dem ich mal das Rennen gewonnen habe. Das kann sie nicht machen, das geht zu weit. Ich habe den Roller geschnappt und bin sofort dahin und als ich da war, war Hilde weg und der Schlitten war kurz und klein gehauen. Ich war so wütend. Ich bin auf Adele los, hab sie gepackt, hab sie geschüttelt und plötzlich ist sie umgekippt. Schrecklich.
0: Herr Husum, ich muss Sie bitten, mitzukommen.
1: Ja.
3: Dann kommen Sie bitte mit.
1: Ja.
4: Ich möchte jetzt nicht drauf rumreiten, aber 90% aller Tötungsdelikte sind Beziehungstaten.
3: Da hatte ich dann schon recht.

0: Das muss man sich mal vorstellen. Am Ende alles nur wegen eines Schlickschlittens.
1: Was heißt hier nur? Das ist was Besonderes. Das müsstest du doch eigentlich wissen.
0: Ich habe mir nie was aus diesem Rennen gemacht.
1: Weil du es nie probiert hast?
0: Nee, ich habe lieber richtigen Sport gemacht.
1: Was ist Sport? Würde dir vielleicht auch nicht schaden. Du, und wenn es nur dem Ankommen dient.
0: Was meinst du mit Ankommen?
1: Na, ein Westerfleter ohne Schlickschlittenerfahrung ist streng genommen kein Westerfleter.
0: Im Gegensatz zu dir wurde ich hier geboren.
1: Na, ist auch egal. Du würdest eh keine Runde aushalten.
0: Aha, ich bin in der Form meines Lebens. Ich habe die Kardiowerte eines Leoparden.
1: Ich dachte, du bist der Lux.
0: Nur im Fernsehen.
1: Wo auch immer. Beim Schlägschlittenrennen wird sie dich blamieren. Die Männer im Teilnehmerfeld sind alle deutlich jünger.

0: Ja, und?
1: Ha ha ha.

0: Sportlich ist er nicht, der Tim.
1: Aber unterhaltsam. Ha, hat er von mir. Hä?
2: Was war denn da jetzt los mit der Polizei?
0: Heikle Sache.
2: Ich kann schweigen.
1: Sehr gut.
2: Ich auch.
3: Vielleicht doch ganz gut, dass es noch zwei von uns gibt.
4: Aber ich sag dir gleich, für so ein Mutter-Sohn-Ding bin ich nicht optimal ausgebildet.
3: Gib dir halt mal ein bisschen Mühe.
4: Ja, kannst ja versuchen. Bin ja noch jung. Wann ist denn eigentlich Muttertag?
3: Warum?
4: Na, entschuldige bitte, muss mich doch darauf vorbereiten, damit ich mich freue, wenn du mir gratulierst und mir was Selbstgebasteltes schenkst.
3: Ah, ich bin nicht so der Basteltyp.
4: Nee. Jetzt, wo ich offiziell Mutter bin, habe ich auch die ganzen Benefits.
3: Eine Frage.
4: Ja?
3: Wer ist mein Vater? Sag jetzt nicht der Husum.
4: Ach nein, doch nicht der Ingmar. Ingmar, der war immer in mich verliebt, ja? Aber ich nicht in ihn. Der ist wirklich nur ein guter Freund.
3: Wer ist es?
4: Warum willst du das denn jetzt noch wissen? Das bringt dir doch nichts.
3: Bitte. Elvis? Der?
4: Ja, sah früher super aus. Und hat mal hier gastiert. Der war total verrückt nach mir.
5: Ich glaub dir kein Wort. Elvis sieht mir so gar nicht ähnlich.
4: Ja, hast du Glück gehabt. Kommst mehr nach mir. Nur die Haare, die hast du von ihm. Der färbte übrigens auf.
3: Ich färb nicht.
4: Ja, klar.
3: Die sind echt.
4: Schwindelst schon fast so gut wie deine Mutter. Was ist das?
5: Das ist ein Welthit.
4: Ein Welthit? Hört sich an wie ein kranker Wal.
5: Always on my mind, Elvis.
4: Nee, das geht ganz anders. Warte mal.
3: Wow.
4: Danke.
3: Das war eine Katastrophe.
4: Wir zwei sind eine Katastrophe. Total grottig. Ich ahne, von wem du dein musikalisches Talent hast.
3: Zwei hoffnungslose Fälle.
4: Mhm. Aber ab jetzt wenigstens gemeinsam hoffnungslos.

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9: Oh, guck mal, eng, ey. 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

0: das Haus würde in ein Loch stürzen.
1: Wie, was meinst du?
0: Der Spalt wird ja genau hier durchlaufen.
1: Ja, natürlich würde er das. Aber sie würden ja vorher das Haus abreißen.
0: Vielleicht haben die sich ja auch verrechnet. Vor 2 Wochen ist doch die Grube eingestürzt. War Glück, dass keiner gestorben ist.
1: Aber hier wird sicher nichts einstürzen.

0: Sorry, dass es so lange gedauert hat. Meine Schwester wollte nicht einschlafen.
1: War schon okay. Du hast mir gefehlt.
2: Passt auf, dass euch die Spucke nicht ausgeht, wenn ihr so weitermacht.
1: Was ist das?
3: Sweet Dreams.
1: Was? Wo habt ihr das denn her?
0: Hey, du musst nicht alles wissen.
4: Ich will's probieren.
5: Aber pass ja auf und geh vorsichtig damit um.
4: Ja, ich weiß, was ich tue.
5: Das sind keine Gratisproben, also nicht so hastig.
4: Krieg dich wieder ein, sei doch mal ein bisschen nett.
5: 200 die Flasche.
4: Will ich das hier testen?
6: Was Neues? Sweet Dreams. Naja, wollen wir doch mal sehen, was das Zeug kann. Und los geht's.

0: Judith van Haren fliegt morgen extra fürs Meeting aus Amsterdam her.
1: Ich hab doch gesagt, die machen mit, wenn du mitmachst. Und Mons wird durchdrehen.
2: Super.
1: Ja.
0: Ich melde die Tickets in etwa einer Stunde. Ich find's wirklich fantastisch, wie du als Anklägerin gearbeitet hast, ohne danach in Quarantäne zu müssen. Hallo?
2: Ja, ich höre dich.
1: Okay, alles klar, Süße. Ich muss jetzt los, also wir sehen uns morgen. Bis dann.

0: Petit Déjeuner.
1: Oui, bonjour.
0: Naja, die Franzosen nennen ihr erstes kleines Frühstück genauso. Mit einem Espresso und einem Croissant zum Beispiel.
1: Oder ein Filterkaffee und Zimt wecken.
0: Ja, das ist auch völlig okay.
1: Ich werde nach Stockholm fahren. Kannst du auf den Hund aufpassen?
0: Ja, selbstverständlich. Wann fährst du?
1: Morgen.
0: Ah. Was Wichtiges?
1: Nein, nur ein paar Meetings.
0: Was für Meetings hast du denn da? Du arbeitest doch hier.
1: Also kannst du Snorris nehmen?
0: Na, natürlich. Ich kümmere mich um das Raubtier. Du kannst dich wirklich glücklich schätzen, dass du mich hast. Und ich kann mich glücklich schätzen, dass ich dich habe.
2: Kannst du nicht immer hier schlafen?
1: Was meinst du?
2: Wie wär's denn, wenn du hier einziehst?
1: Oh je. Was ist aus dem einsamen Cowboy geworden?
2: Keine Ahnung. Vielleicht hast du ihn weggezaubert.
1: Oh nein, das glaube ich nicht.
2: Glaubst du nicht?
1: Nein, das glaube ich nicht. Ich muss jetzt zur Arbeit. Also,

0: solltest du nicht. Danke, dass du mir das Leben gerettet hast. Jetzt werde ich deinen Rat befolgen und zur Hölle gehen.
1: Oh, verdammt. Das Zeug soll doch sofort reinhauen.

Ach, Herrgott. Dann ist wohl sein erstes Mal auch sein letztes gewesen.

0: kräftiges Lungen- und Hirnödem. Blutstau in der Leber, Schaum in den Atemwegen. Fentanyl und analoges Fentanyl. Ich habe die Sprayflasche untersucht und analysiert. Ich will von jetzt an keine weiteren Überdosen von jungen Menschen hier haben. Ihr müsst die Sache jetzt endlich in den Griff kriegen.
1: Hallo?
2: Trinkst du jetzt aus meiner Tasse?
1: Ist das deine? Verdammt, entschuldige. Hast echt Glück, dass ich dir schon eingeschenkt habe.
2: Tommy, was für ein Gentleman.
1: So wird geflirtet.
2: Aber du kannst gern aus meiner trinken.
1: Danke.
2: Nur daraus habe ich schon getrunken, vielleicht willst du sie.
1: Das ist mir völlig egal. Ja. Was willst du denn für einen Kaffee?
2: Ich will einfach einen normalen, okay?
3: Es ist wirklich tragisch. In jeder Hinsicht.
4: Er war nur etwas älter als Lover.
3: Kanntest du ihn?
2: Nein. Sie waren in unterschiedlichen Klicken. Zum Glück, ja.
3: Ja.
1: Die normale Dosis bei Fentanylmissbrauch liegt bei 2 Salzkörnern. 3 Salzkörner und du bist tot. Hat eine extreme Wirkung.
4: Wie gehen wir vor?
2: Wir müssen nach dem fahnden, der es vertreibt. Sonst haben wir nur lauter Besitzdelikte.
4: Wenn ihr die nötige Arbeit leistet, dann besorge ich euch alle erforderlichen Beschlüsse. Telefonabhörung, Hausdurchsuchung, Kameras. Und ich versuche, es strafrechtlich auf fahrlässige Tötung hinauslaufen zu lassen. Und nicht bloß auf ein Drogendelikt.
2: Sehr gut. Also, Sven-Erik, wir müssen mit den Eltern reden.
3: Ja, ich verstehe das alles nicht. Was ist aus dem Selbstgebrannten und ein paar Schmuggelzigaretten geworden?
4: Kannst du aufhören, dieses eklige Zeug frühmorgens zu essen?
5: Wieso denn? Ich war beim Sport heute Morgen, die Proteine sind wichtig.
6: Der war gut, Dennis.
4: Hey, warte, Rebecca. Darf ich fragen, wie es läuft mit... Ich lasse es in Stockholm wegmachen. Ich kenne dort einen Arzt, also.
2: Ah, okay, verstehe. Was sagt Christa dazu? Er weiß gar nichts davon?
4: Nein. Und er will es sicher auch nicht wissen.
2: Naja, das geht bloß dich was an, also...
4: War sonst noch was?
2: Nein, nichts weiter.
7: Rebecca? Ich weiß, alle unterhalten sich darüber, dass ich eine Kaffeemaschine im Zimmer habe. Aber dieser allgemeine Bullenkaffee da draußen ist lebensgefährlich. Damit kann man... Ich nehme das.
4: Oh.
7: Auch ein Muster in die Milch machen. Hm. Ich habe etwas geübt.
4: Ah.
7: Setz dich. Schön, dass du etwas Zeit hast. Ich musste was mit dir besprechen. Und zwar habe ich gekündigt. Ich weiß nicht, ob du mitbekommen hast, dass Katharina weggezogen ist, nach Uppsala.
4: Hat sie dich verlassen?
7: Nein, nein, nein, sie hat nur Kiruna verlassen. Sie hat gesagt, sie hat sie nicht mehr ausgehalten. Ich habe es nicht mitgekriegt. Aber sie hat sich ganz einfach hier oben nicht mehr wohlgefühlt. Also...
4: Okay.
7: Und ich würde das hier alles nicht verlassen, wenn ich nicht wüsste, dass es in guten Händen ist. Du bist ja jetzt hier, Rebecca. Naja, und du... bist eine verdammt gute Staatsanwältin. Ich weiß, wir hatten mal das eine oder andere Problem in der Zusammenarbeit. Das ist blöd gelaufen. Aber an deiner Einstellung bzw. an deiner Kompetenz habe ich nie gezweifelt.
4: Danke.
7: Also werde ich mit wirklich gutem Gewissen aufhören, weil du weitermachst. Und ich weiß, dass du dich hier oben sehr viel mehr zu Hause fühlst als ich.
4: Naja, also ich bin mir da nicht so sicher.
7: So ist es. Glaub mir. Mit dir am Ruder können die Bewohner von Kiruna nachts besser schlafen.
4: Skoll.

0: Sie wissen also nicht, wo er in den letzten 2 Wochen gewesen ist oder mit wem er zusammen war?
1: Er ist ja immer bloß mit seinen Freunden unterwegs und kaum zu Hause.
2: Hat er einen Computer?
3: Warum?
2: Den müssten wir mitnehmen und untersuchen.
3: Untersuchen? Wieso? Was denken Sie da zu finden?
1: Andreas.
3: Nein, ich mein's ernst. Was denken Sie da zu finden? Wir wissen doch, wer es verkauft. Wir haben sie schon oft angezeigt. Alle hier in Tola wissen es. Letzten Winter, da haben wir Niklas in einem Schneehaufen vor der Schule gefunden. Vollkommen zugedröhnt. Hätte der Nachbar nicht mit dem Hund... Da hatte ich auch mit der Polizei gesprochen und genau wie damals, sage ich's auch jetzt. Daniel Korpi und sein Gefolge sind es. Das dauert alles zu lange.
4: Mama, Papa, guck mal. Ich hab das hier.
0: Hey, wie geht's? Du hast ja ein tolles Trikot an. Wer ist dein Lieblingsspieler?
4: Messi.
2: Ja, Messi ist klasse.
0: Ja, und ob er das ist.
2: Ich kann mir den Schmerz, den Sie zu verkraften haben, nicht vorstellen, aber ich verspreche, ich werde tun, was wir können.
1: Wenn ich Daniel Korpi sehe, dann werde ich dieses Dreckschwein töten.
0: Ich kenne die Familie, die hier gewohnt hat. Der Vater hat bei der Bahn gearbeitet, die Mutter war Lehrerin.
2: Ich bin mit der Tochter zur Schule gegangen. Katharina. Sie war wahnsinnig hübsch, soweit ich mich erinnere, aber sie hat sich immer in die Falschen verliebt.
5: Das tun doch alle Mädchen. Verlieben sich in die Falschen.
0: Ach, nicht Anna Maria. Ihr Robert ist ein echter Fels.
2: Fels? Na, ich weiß nicht. Vielleicht eher ein etwas größerer Stein.
0: Oh, wie es hier aussieht. Ich verstehe das einfach nicht. Junge Menschen, die bewusst ihr Leben zerstören.

0: ist noch verschlossen. Niklas Tod hat andere davon abgehalten, es zu probieren.
1: Wir beschatten gerade zahlreiche Gruppierungen in Lüle, aber derzeit am interessantesten für uns sind
2: Sammy Norden und Jörgen Svensson.
1: Wir vermuten, dass sie von einer russischen Gang beschützt werden, weil die Biker sie nicht anrühren und sie haben ihnen sogar ihr Revier überlassen.
2: Ja, und sie haben Verbindungen zu vielen Gangs auf der finnischen Seite.
0: Ich habe heute Morgen mit den finnischen Kollegen gesprochen und sie beobachten das gleiche. Fentanyl ist überall.
1: Ja, und hier ist ein Foto von einer Party im Eishotel vor einiger Zeit.
2: Wir beobachten sie schon länger, doch zu einer Anzeige kam es noch nicht.
3: Wer sind die anderen Personen auf dem Foto?
1: Die Frauen sind nur Touristinnen, der Mann ist noch nicht identifiziert. Es kann jemand sein, mit dem sie zusammenarbeiten oder mit dem sie einfach feiern.
2: Kennen Sie ihn vielleicht?
0: Nein.
3: Nein.
0: Nein.
4: Nein, ich kenne ihn auch nicht. Ein Name ist allerdings genannt worden. Ein verdächtiger Dealer aus Kiruna, Daniel Korpi.
2: Ja, er ist uns bekannt.
4: Und? Möchtest du ihn wiederhaben, kannst du ihn nochmal verkaufen. Er ist noch verschlossen.
5: Ich weiß nicht, wovon Sie sprechen.
4: Du warst also nicht in dem verlassenen Haus in Wasserawägen gestern Nacht?
5: Vielleicht.
4: Kennst du Niklas Lindmark?
5: Nein.
0: An dem Tag, als du deinen Führerschein gemacht hast, hast du dir ein neues Auto gekauft. Wie konntest du das bezahlen?
4: Wir wissen, dass du nur ein kleiner Fisch bist, okay? Die großen Fische sind andere. Sind es Sami Noreen und Jörgen Svensson? Wenn ich du wäre, Daniel,

0: würde ich erzählen, was los ist. Früher oder später, da werden Sammy und Jürgen ganz bestimmt von dir enttäuscht sein. Glaub mir, so läuft das nämlich immer. Find den Absprung, bevor es zu spät ist. Berichte uns von Sammy und Jürgen, wir helfen dir. Du hilfst uns und wir helfen dir. Wir helfen dir.
1: Ich muss zum Zahnarzt, das kann ich warten.
0: Nimm dich vor den Zahntrollen in Acht, mit denen ist nicht zu spaßen. Und verlass in der nächsten Zeit diese Gemeinde nicht.
1: Was soll jetzt der Scheiß?
0: Haben wir uns verstanden?
1: Mein Telefon.
0: Hast du verstanden, was ich gesagt habe?
1: Was soll dieses Scheißgesetz?
2: Ich will mein Telefon zurück. Ton.
0: Okay, du kannst meinetwegen gehen, aber das Telefon bleibt hier.
3: Jetzt mach schon, Süße.
4: Bist du denn bereit?
3: Ja, ich bin bereit. Was soll denn das? Du darfst erst schießen, wenn ich fertig bin.
4: Hör zu.
3: Was ist denn?
4: Wir sollten mit der Polizei sprechen.
3: Mit deiner Mutter? Nein. Was sollen wir dir denn sagen?
4: Naja, woher ihr dieses Zeug hattet.
3: Was heißt denn ihr? Das ist Daniels Ding. Ich weiß davon nichts. Ich
4: Ach,
3: hab
4: von
3: nur...
4: wegen, du weißt nichts.
3: Er bekommt es aus Lüle. Mehr kann ich auch nicht sagen.
4: Ja. Na, immerhin. Erzähl wenigstens das.
3: Ja, aber dann würde er mich töten. Verstehst du das? Du bist so süß. Es ist scheiße, dass Niklas tot ist, aber der Typ hat es einfach überdosiert. Du weißt schon, man kann auch einfache Eisentabletten überdosieren. Wenn du davon eine ganze Packung isst, machst du dir die inneren Organe kaputt.
4: Aber es ist meine Mutter. Wenn ich unbedingt mit ihr sprechen möchte, dann darf ich das auch.
3: Weißt du was? Du bist die Beste. Hm? Weißt du das? Ich wiederhole das auch gerne. Du bist die Beste.

0: Tommy! Hey, hallo. Wie geht's? Oh, wie schön, dich zu sehen. Alex. Komm rein. Sascha? Was verschafft uns die Ehre?
1: Hey!
2: Hey, schön, dich zu sehen.
1: Hey, freut mich auch. Naja, ich war zufällig in der Gegend und wir haben uns lange nicht gesehen.
0: Willst du mich verhaften?
1: Nein.
3: Simone, komm mal her und sieh, wer da ist.
1: Oh mein Gott, ist sie groß geworden. Hey, Simone.
3: Erinnerst du dich an Tommy?
1: Nein, natürlich nicht. Ist zu lange her. Wie alt bist du jetzt?
4: 5.
1: 5? Das müsste ich wissen. Ich bin ja dein Patenonkel.
4: Ich bin schon fast 5,5.
1: 5,5? Wow. Darf ich dich kurz umarmen? Oh. Wie schön ihr es hier habt.
0: Oh, du musst dich unbedingt oben umsehen.
3: Viel Spaß dabei.
1: Ja.
3: Was ist? Bleibst du zum Essen?
1: Sehr gerne. Du hast ja alles umgebaut.
0: Das Bad ist die absolute Krönung. Badewanne, Sauna, Dusche, Fußbodenheizung.
1: Klasse.
0: Ja, gefällt's dir?
1: Ja, ist wirklich schön. Muss teuer gewesen sein.
0: Ja, das hier hinten war schwierig hinzubekommen. Die Fenster sind Sonderanfertigungen. Und diese Stoffdinger da mussten alle extra genäht werden.
1: Die Teile da?
0: Ja.
1: Ist die hier auch neu?
0: Ja, habe ich in den USA gekauft. Mann, du musst uns viel öfter mal besuchen.
1: Ja, ich weiß, ich weiß. Bei der Arbeit ist viel los.
0: Hey, ich habe viel darüber nachgedacht, dass ich so froh darüber bin, dass damals deine Eltern und du mich bei euch aufgenommen habt. Ich weiß nicht, was sonst passiert wäre.
1: Ach Quatsch, war selbstverständlich.
0: Wenn du es sagst. Naja, wir gehen jetzt runter essen.
1: Alex, warte kurz. Komm her. Setz dich. Ich wurde da etwas gefragt und

0: Lass das. Ich habe neulich ein Bild von dir gesehen, auf dem du mit zwei Schwerverbrechern zu sehen bist. Sammy Norden und Jörgen Svensson. Letzten Frühling im Eishotel.
1: Ach so. Ich weiß, welchen Abend du meinst. Ja, wir waren da ordentlich feiern. War ein heftiger Abend und es waren verdammt miese Typen.
0: Machst du wieder irgendeinen Scheiß?
1: Soll das ein Witz sein?
0: Nein, sag schon.
1: Was soll das? Ich führe ein Unternehmen, das weißt du doch. Hey, die Branche ist völlig krank, man hat die ganze Zeit zu tun. Mein bester Mann war gerade in Litauen letzte Woche und jetzt hängen wir mit allem hinterher. Ich schaffe im Augenblick gar nichts mehr. Ich habe echt den Arsch voller Arbeit und das
0: ist... Du kennst sie also nicht?
1: Nein.
0: Du hattest nichts mit ihnen zu tun.
1: Mann, diesen ganzen Scheiß habe ich hinter mir, das weißt du. Verdammt, du musst mir vertrauen.
2: Wo bleibt ihr denn? Das Essen ist fertig.
0: Wir kommen.
1: Gehen wir. Lass uns was essen, okay?
0: Ja.
3: Lova?
4: Sie ist duschen.
3: Wieso schließt du das Zimmer ab, während du duschst? Hast du geweint?
5: Ich habe Shampoo ins Auge gekriegt, sonst nichts.
3: Warum schließt du denn die Tür ab?
5: Weil die Kleinen sonst hier reinrennen und in meinen Sachen rumwühlen. Ich will einfach etwas Privatsphäre.
3: Kanntest du Niklas Lindmark?
5: Nein, aber ich weiß, wer er war.
3: Weißt du, ob er vorher schon Drogen genommen hat?
5: Nein, ich weiß so gut wie nichts über ihn.
3: Kennst du jemanden, der Daniel Korpi heißt?
5: Nein. Wer ist das? T-Shirt bei 60 Grad gewaschen?
3: Oh Mist. Tut mir leid.

0: bring das schnell zu den Verkäufern. Die nächste Ladung kommt schon am Montag.
1: Ich werde es versuchen, aber könnte schwierig werden.
2: Dein Kontaktmann in Kiruna. Können wir uns auf den verlassen, nachdem was passiert ist? Vielleicht sollten wir jemand anderes suchen. Kennst du jemanden? Jemanden vom Bau?
1: Oh, naja, ich kann drüber nachdenken.

0: Oh nein, ich habe den Kaffee vergessen.
1: Was? Was ist denn los mit dir? Du siehst sehr blass aus.
0: Alles bestens.

0: Ja, das war klar.
1: Ja, aber in der Kontaktliste steht auch Jocke Bergquist. Und ist er nicht mit Lova zusammen?
0: Genau.
2: Also, es gab auch viele Gespräche mit ihm. Und Lova steht auch.
1: In Daniel Korpis Kontaktliste.
0: Ja, aber sie kennt ihn nicht. Ich habe nach Daniel gefragt und... Okay, wie auch immer, wir hören dann.
3: So einen Lärm zu machen. Sie schläft bei einem Freund.
0: Lova hat uns angelogen.
4: Ich bitte dich, wer hat denn noch nie gelogen?
0: Warte! Dieser Drogendealer, der zum Verhör bei uns gewesen ist. Er hat Lovas Nummer in seiner Kontaktliste und sie hat gesagt, dass sie ihn nicht kennt.
4: Oh, so ein Mist. Aber Lova, nein, sie kann doch nicht.
0: Aber warum sollte sie uns anlügen?
3: Das muss nichts bedeuten. Du hast doch auch die ganze Zeit deine Eltern angelogen, unseretwegen.
4: Schon vergessen? Als wir zwei mit dem Moped zu der abgelegenen Hütte in Kollerslusper gefahren sind?
0: Mein Gott, diese Geschichte ist doch wohl was vollkommen anderes!
3: Hey, jetzt reicht es! Hör auf damit!
0: Und was zur Hölle ist das hier? Was ist das? Wie kann sie sich sowas leisten?
3: Ich weiß es nicht. Du musst sie einfach fragen.
0: Und das hier? Weißt du, wie viel das kostet? Mindestens 4000 verdammte Kronen!

0: Spitze. Und heute wie üblich alles abholen.
1: Ja.
0: Du, kennst nicht zufällig jemanden, der verkaufen will?
1: Was denn? Wollt ihr mich loswerden?
0: Nein, aber es werden mehr Leute gebraucht. Vielleicht hast du einen Kumpel, der anfangen will.
1: Oh.
0: Wie heißt der, der mal ausgeholfen hat?
1: Du meinst Jocker?
0: Ja. Frag ihn, ob er groß rauskommen will. Du vertraust ihm doch, oder?
1: Ja.
0: Gut. Ich nehme noch einen El Chapo Spezial.

0: Sie nehmen 2 von diesen Tabletten. 0,2 Milligramm. Die werden in die Scheide eingeführt und Sie nehmen sie ungefähr 3 Stunden, bevor Sie herkommen.
1: Gut.
0: Dann können Sie auch noch ganz in Ruhe nachdenken.
1: Ich muss nicht nachdenken.
0: Rebecca, in Anbetracht Ihres Alters ist es nicht ganz sicher, dass Sie danach wieder schwanger werden können.
1: Aber ich werde sowieso keine Kinder haben.
0: Sehen Sie sich da sicher?
1: Naja, ich bin nicht so der Kindertyp.
0: Hier, falls Sie sich anders entscheiden. Corinne arbeitet hier bei uns und sie ist hervorragend. Ich finde, Sie sollten auf jeden Fall mal mit ihr sprechen.
2: Hast du immer noch Lust, Geld zu verdienen?
3: Wieso? Was meinst du damit?
2: Na, wenn du willst, kannst du dein eigenes Zeug verkaufen. Aber du verdienst viel mehr, das ist viel leichter.
3: Überleg doch mal, was mit Niklas passiert ist.
2: Verdammt, nicht so laut. Okay, dann scheiß drauf.

0: Oh Mann, ich wollte nur nett sein.
1: Du musst auch aufhören damit. Das macht dich fertig.
0: Mir geht's gut. Was redest du für einen Müll? Selbst wenn ich es wollte, weißt du ganz genau, dass man nicht einfach so mittendrin, wenn es einem passt, abspringen kann.
1: Ich will das Zeug nicht verkaufen.
0: Aber das ist eine ganz andere Sache. Die schicken ein Paket mit der Ware direkt zu mir.
1: Wie schicken? Für gewöhnlich holst du das doch ab, oder?
0: Aber das hier ist ein anderes Produkt. So was kann man mit der Post bestellen. Die Polizei hat mich leider im Visier. Also dachte ich, es wäre okay, wenn ich einfach auf dich bestelle. Verdammt, jetzt komm schon. Es ist kein Risiko für dich. Ich lass das Zeug nach Payala schicken, da kennt dich doch keiner.
1: Aber das ist das allerletzte Mal. Ich will so einen Scheiß nicht mehr machen.
2: Suchst du die hier?
3: Was?
2: Ich hab dich gefragt, ob du diese hier suchst.
3: Seid ihr eingebrochen oder was? Hast du in meinem Zimmer rumgewühlt?
2: Ja. Ich hab rausgefunden, dass du lügst und dich mit Drogendealern abgibst.
3: Das darf nicht wahr sein, du bist doch völlig krank. Das ist so, als würde ich in Nordkorea wohnen. Wie kannst du nur?
2: Halt!
3: Hey!
2: Jetzt bleib stehen!
4: Hey, beruhige dich! Du kannst doch wohl Mamas Fragen beantworten!
3: Aber das sind doch keine Fragen! Das ist ein Verhör!
2: Wo kommen diese ganzen Sachen her?
3: Weißt du was? Sobald ich volljährig bin, werde ich hier ausziehen und dann werde ich kein einziges Wort mehr mit dir wechseln! Du bist keine Mutter! Du bist ein Polizeistaat! Lass mich durch!
2: Oh nein, du gehst nirgendwo hin!
3: Dann leg mir doch Handschellen an!
2: Lova!
4: Jetzt hinterherlaufen ist Unsinn. Sie muss erst wieder runterkommen.
2: Was für eine Scheiße! Du bist so feige! Soll bloß ich ihr hier die Grenzen setzen?
4: Ach, jetzt hör auf, so ein Blödsinn!

0: War sie anstrengend?
1: Ja, war echt heftig.
0: Wo liegt das Problem?
1: Sie weiß, dass wir zwei in Daniels Adressbuch stehen. Und deswegen ist sie völlig ausgerastet. Hm. Hey, kann ich nicht für eine Weile bei dir wohnen?

0: Ja, er hat es nicht abgeholt. Alles liegt noch da.
1: Ja, okay.
2: Hey.
3: Oh, ich wollte nur wissen, wie viel Löffel ich dem Raubtier geben soll.
2: Ach, sei ehrlich, Siving. Du hast ihn doch schon mehrmals gefüttert. Du rufst nur an, um dich nach mir zu erkundigen.
3: Okay. Okay, okay. Also gebe ich ihm die ganze Dose.
2: Mach's gut.
3: Na, dann los. So, komm her. So, jetzt ist. Und dann erzähl mir, was dein Frauchen die ganze Zeit so treibt.
4: Es ist für mich absolut in Ordnung. Hervorragend. Ja, das passt. Auf Sie und Ihre Firma, Van Haren. Wir schwören hoch und heilig, uns den Arsch für Sie aufzureißen. Skål.
5: Skål.
6: Skål. Skål.
4: Tja, Sie haben hervorragende Arbeit geleistet. Und ich hatte schon immer eine Schwäche für Sie, Miss Martinson. Aber ich habe eine Frage. Was sagt Ihr Freund, Måns Wennegren, zu unserer erfolgversprechenden Angelegenheit?
2: Måns wer?

0: Anna Maria Mella?
1: Ja, hier ist Daniel Corpi. Ich würde gern mit Ihnen reden.
0: Selbstverständlich.
2: Willst du zur Wache kommen?
3: Nein, natürlich nicht. Wir treffen uns vor der Kita. Ich will Ihnen etwas zeigen.
2: Alles klar, wir sehen uns dann dort.
3: Kommen Sie mit zivilem Auto.
0: Ja, natürlich. Danke, Daniel.

0: Wieso hast du das Zeug nicht abgeholt? Du weißt, dass du genau das tun solltest. Die haben langsam dein Gehabe satt, verstehst du?
1: Ach, was soll's ich?
0: Was ist denn, nach was guckst du? Wartest du auf jemanden?
1: Nein, ich.
2: Du bist so still, Tommy. Ist irgendwas?
1: Nein, nein.
2: Wenn was sein sollte, kannst du immer mit mir reden.
1: Ja, ich weiß. Danke.
2: Und ich will auch, dass du mir sagst, falls irgendwas sein sollte.
1: Ja, ich weiß.
2: Was ist? Ich mag dich wirklich, Tommy. Und zwar sehr. Oh, er ist schon da.

0: Du willst schon gehen?
1: Ja, danke, war schön.

0: Freundin von Dieter.
1: Das ist Isabel.
0: Mhm, ja, aber wir haben sie Dieter genannt, als wir klein waren.
1: Aha. Du wolltest also etwas Cola haben, ja? Dann komm mit.
2: So einer bist du. Aber das gefällt mir. Was willst du denn hier?
0: Wieso? Was willst du denn hier? Aber das ist ja eigentlich klar. Du hast ja schließlich an deinen Freund verkauft und bist jetzt bei seiner Einweihungsfeier.
3: Du solltest jetzt gehen, okay?
0: Ihr wollt mich nicht hier haben? Okay.
3: Hey, könntest du jetzt bitte gehen?
0: Schmeißt du mich raus?
3: Ich finde einfach, du solltest jetzt gehen. Was für ein Psycho. Wie konntest du mit der zusammen sein?
2: Ich weiß auch nicht.
0: Björk Stegen, 6 Holzhöbaden. Ich würde gerne einen Drogenbesitz melden. Kokain. Danke.

0: Hey, hey. Entschuldigt die Verspätung.
1: Und wo... wo ist Rebecca?
2: Sie ist nach Stockholm gefahren, ist aber bald wieder zurück. Daniel Korpi wurde gestern Abend um 23.52 Uhr gefunden. Der erste Bericht der Gerichtsmedizin bestätigt, dass die Todesursache starke Kopfverletzungen sind. Und jetzt warten wir auf die forensischen Untersuchungen und Ergebnisse vom Tatort. Du hast mit der Polizei in Lüle gesprochen, Tommy? Tommy?
0: Ja?
2: Die Polizei in Lüle?
0: Mhm.
2: Sami Norden und Jörgen Svensson?
0: Ja, sie befinden sich anscheinend im Eishotel. Sie haben sich dort für 2 Nächte eingebucht.
2: Dann vernehmen wir sie.
1: Okay.
3: Ui, hast du mich erschreckt?
2: Oh, entschuldige. Wir müssen Sami Norden und Jörgen Svensson verhören, wegen Daniel Korpi.
3: Aha. Und was haben wir?
2: Sie waren in der Gegend, haben ein Zimmer im Eishotel. Und dann haben wir noch ein paar Informationen von der Polizei aus Lüle.
3: Okay, ich mach das. Sonst noch was?
2: Zu Hause gibt's Probleme.
3: Stress mit Robert?
2: Nein, eher mit Lova. Sie ist von zu Hause abgehauen. Sie und ihr Freund wurden in Daniel Korpis Adressbuch gefunden. Ich habe sie damit konfrontiert und es ist dann etwas schiefgelaufen.
3: Versuch ruhig zu bleiben. Sie kommt bald wieder nach Haus, weil sie verdammt klug ist.
2: Ja, das ist gut möglich. Doch ihr verfluchter Freund ist bedauerlicherweise nicht sehr klug. Ich weiß auch nicht, was passiert ist. Ich habe offensichtlich total überreagiert. Ich hätte es Robert machen lassen sollen, aber plötzlich wurde die Polizistin in mir geweckt. Aber es ist ja auch eine ernste Sache. Ich meine, draußen sterben irgendwelche Kids.
3: Ja, das ist schlimm.
2: Wie ist es bei dir gelaufen?
3: Ich fliege nächste Woche wieder hin und lass es wegmachen. Ich nehme eine Pille, dann werde ich bluten und kurz danach wird das abgesaugt. Ja. Findest du mich unsensibel? Glaub mir, das Gegenteil ist der Fall. Noch mehr Gefühle brauche ich nicht. Ich muss mich davon freimachen. Hattest du jemals einen Abort?
2: Wir haben das erste Mal drüber gesprochen, aber...
3: Aber du hast Robert.
2: Ja. Und du hast Christa.
3: Nein, leider nicht. Ich veranlasse eine Vernehmung von Sami Norden und Jürgen Svensson.
2: Hey, hallo, hast du was gehört?
4: Nein.
2: Dann sprich mit Cassie. Vielleicht ist sie da.
4: Wie schon gesagt, ich habe nichts gehört.
2: Okay. Seit wann seid ihr im Eishotel?
5: Seit gestern.
2: Welche Uhrzeit?
5: Das weiß ich nicht, weil ich keine Uhr habe.
2: Nein, aber ein Gehirn zum Nachdenken. War es Nachmittag oder Abend?
5: Nachmittag.
2: 4? 5?
5: 5.
2: Gut. Du kannst die Uhr lesen. Ihr seid gegen 5 ins Eishotel.
6: Wenn Sie das sagen.
2: Ich habe die Auskunft, dass ihr um 5 eingecheckt habt. Sowas wird digital gespeichert. Außerdem hat es dein Freund gerade bestätigt. Was habt ihr dann gemacht?
6: Wieso starren Sie mich so an?
3: Ich starre an wen und was ich will.
6: Nicht, wenn ich es nicht will.
3: Ruf doch die Polizei.
2: Was habt ihr dann gemacht? Nach dem Einchecken?
6: Wir haben gefeiert im Eishotel.
2: Und wie lange?
6: Bis wir einfach nicht mehr konnten.
2: Und was habt ihr danach gemacht, du und Jörgen Svensson?
6: Wir sind eingeschlafen. Oh nein, davor haben wir noch 2 Finninnen gefickt.
2: Wie heißen die?
6: Keine Ahnung. Die Geschwister Fotze.
2: Also, ihr habt mit denen geschlafen. Und wo?
6: Im Zimmer.
2: Gleichzeitig?
6: Ja. Jeder ein Bett.
2: Hast du ihre Telefonnummer?
6: Was denken Sie?
2: Woher weißt du, dass sie Finninnen waren?
6: Sie haben Finnisch geredet.
2: Was haben sie denn gesagt?
6: Nicht gerade viel, wenn ich ehrlich bin. Sie haben mehr geschrien.
3: Sprichst du denn Finnisch?
6: Nein. Aber mein Schwanz beherrscht alle Sprachen.
2: Also befanden sich Jörgen Svensson und diese andere Frau die ganze Zeit im selben Zimmer, ist das richtig?
6: Ja.
2: Und da bist du ganz sicher?
6: Ja, natürlich. Jörgen ist die ganze Zeit da gewesen. Aua, nicht da, Svensson. Falsches Loch.
1: Der Barkeeper und die Rezeptionistin bestätigen beide, dass sie da waren in dem Zeitraum, als Daniel Korpi ermordet wurde. Es gibt dort Kameras, wir können es uns auch auf diese Weise bestätigen lassen.
2: Was ist mit den finnischen Schwestern?
1: Ja, ich habe zwei Finninnen ausfindig gemacht, die in der Nacht in dem Hotel wohnten. Sie waren wieder auf dem Weg nach Finnland. Sie haben bestätigt, dass sie sich mit zwei Schweden auf deren Zimmer aufgehalten haben. Sie erinnern sich aber nicht an deren Namen.
2: Wie kann man nur auf sowas Widerliches anspringen? Also ehrlich, diese Idioten!
3: Dieser dritte Kerl, der auf dem Foto mit Sami Norden und Jörgen Svensson war, das uns die Polizei aus Lüle geschickt hat. Ist er identifiziert?
0: Ja, ich bin dran, aber noch keine Treffer. Ich verfolge das weiter.
3: Okay.
2: Was soll das heißen, Rebecca?
3: Sie haben ein astreines Alibi. Wir müssen sie gehen lassen.
7: So falsch sich das auch anfühlt. Es tut mir leid.
6: Rufen Sie an, wenn Sie uns sehen wollen.
0: Verschwindet hier. Raus. Hast du verstanden? So redet ihr nicht mit ihr.
2: Ist schon okay.
8: Wieso grinst du so, du Loser? Verdammt, lass sie gefälligst in Ruhe. Haut ab hier.
2: Tommy,
8: verschwindet.
2: Was jetzt? Ha? Tommy, beruhige dich.
8: Na?
0: Verzieht euch. Entschuldige.
2: Was war das
0: Entschuldige.
2: Denn?
0: Entschuldige. Verdammtes Gesindel.
9: Ich habe Ihren Bericht vom Verhör gelesen. Das sind unheimliche Charmeure. Aber Sie wissen, wie das ist. Wir müssen da durch. Einfach weitermachen. Von Post hat schon mit Ihnen geredet, habe ich gehört. Mhm. Also ich stimme Ihnen da voll zu.
3: Wobei denn?
9: Was Sie betrifft. Dass Sie wie geschaffen sind für diese Aufgabe.
3: Naja, ich weiß nicht.
9: Ach, ist irgendwas vorgefallen?
3: Nein.
9: Sie haben sich doch noch nie vor eine Herausforderung gedrückt, Rebecca. Egal, was es war.
3: Sie haben recht.
9: Ja, sag ich doch.
3: Das wird spitze.

0: okay, Papa.
1: Und wo ist sie?
2: Das wollte sie nicht sagen. Ja. Sie hat nur gesagt, sie will jetzt eine Weile Ruhe haben. Vor dir.
1: Was von mir?
2: Alles wird wieder gut. Sie kommt bald nach Hause.
1: Aber warum ruft sie denn dich an und nicht mich?
2: Na ja, das ist ja voll klar.
1: Hat sie was über Daniel Korpi gesagt?
2: Nein.

0: Nein, hör auf. Ich muss zur Arbeit.
1: Judith von Hordern und ihr Anhang freuen sich über die Zusammenarbeit. Jetzt unterschreibe. Ich brauche dich und du brauchst mich.
2: Hey, vergiss deine Mülltonne nicht. Heute ist Abholtag.
0: Ach ja, richtig.
2: Ja.

0: Ich muss wieder nach Stockholm für ein paar Tage.
1: Ach ja? So.
0: Ein Arzttermin.
1: Und der Arzt ist in Stockholm?
0: Ja.
1: Es ist ihm aber doch nicht etwa was Ernstes.
0: Oh, nein, nein. Nichts Ernstes.
1: Versprichst du's?
0: Ich versprich's.
1: Okay, dann ist gut. Es tut mir wahnsinnig leid, aber...
2: Sie kommen hierher und geben uns das einfach? Schämen Sie sich denn nicht? Glauben Sie denn, dass wir Mörder sind, oder was?
3: Nein, das glauben wir natürlich nicht. Aber als wir das letzte Mal hier waren, hat Helena eine Todesdrohung gegen Daniel Korpi ausgesprochen. Und jetzt ist er tot, er wurde ermordet, deswegen müssen wir der Sache nachgehen.
1: Danke.
4: Hallo. Hey, was ist denn los mit dir?
5: Daniel wurde einer Lieferung zugeschickt. Nach Pajala.
4: Wieso denn Pajala?
5: Er bestellt meistens zu anderen Adressen, weil er einfach nicht erkannt werden will, falls irgendwas schiefläuft. Und diese Lieferung läuft auf meinen Namen.
4: Was? Wieso das denn?

0: Naja, weil die Polizei hinter Daniel her ist.
1: Aber das ist doch vollkommen egal. Warum willst du sie dann abholen? Lass sie doch einfach da liegen, okay?
0: Aber dann wird sie zurückgeschickt. Mit meinem Namen drauf. Dann wissen die Mörder von Daniel, wer ich bin.
1: Was soll denn der Scheiß?
0: Was soll ich nur machen? Was soll ich nur machen? Fällt dir nicht irgendwas ein?
1: Nein, was denn?
0: Was weiß ich denn? Du bist doch in allen Fächern die Klassenbeste, oder?
1: Ich könnte sie doch für dich abholen.
0: Ja, wirklich?
1: Aber du musst mir versprechen, es dann wegzuwerfen.
0: Ja, ich mach diese Scheiße nicht mehr, das weißt du auch. Ich liebe dich so sehr.
1: Liebst du mich denn nur, wenn ich dahin fahre, oder was?
0: Egal, ob du fährst oder nicht, ich liebe dich wahnsinnig.
2: Terje, sind die Anruflisten von Daniel Korpis Telefon schon da?
3: Ja, ich hatte gerade vor, eine Kopie für alle Beteiligten zu machen.
2: Das kann ich übernehmen. Ich weiß, du hast viel zu tun.
3: Echt? Ah, danke.

0: Hey, mein Schatz.
1: Hey, Mama.
0: Wie geht's dir?
1: Gut, und dir?
0: Auch super. Möchtest du einen Tee?
1: Ja, sehr gerne. Weißt du noch, als Alex bei uns gewohnt hat?
0: Ja, das vergesse ich nie. Ich bin noch nie einem so ängstlichen Jungen begegnet. Psst. Hat er irgendwas ausgefressen? Hey, hör zu, lass ihn dieses Mal seinen ganzen Schlamassel selbst in den Griff kriegen. Du kannst dich nicht immer wieder um alle kümmern.
1: Naja, immerhin hat er eine Frau und ein Kind. Sowas habe ich nicht zu bieten.
0: Hör auf damit. Du wirst die Richtige finden. Irgendwann.
1: Es gibt tatsächlich eine, die ich unheimlich gern mag. Sie ist toll. Sie sieht gut aus. Sie ist fantastisch, Mama.
0: Oh Mann, Tommy. Ich freue mich so sehr darüber. Wer ist sie? Erzähl schon.
1: Eine Arbeitskollegin. Wir arbeiten zusammen. Wir kennen uns schon ewig. Aber erst jetzt verstehe ich, was ich alles für sie empfinde.
0: Dann musst du sie mal mit herbringen.
1: Ja, ich weiß. Das werde ich auch irgendwann tun.
0: Oh, Tommy, ich freue mich ja so.
1: Ich auch.
0: Oh, mein Liebling.

0: Wirst du wegziehen?
1: Nein.
0: Rebecca, bitte hör auf, mich anzulügen.
1: Es geht nicht anders.
0: Ach nein. Und wieso nicht?
1: Ich passe nicht hierher.
0: Was denn, aber nach Stockholm schon?
1: Nein, vielleicht noch weniger, aber da ist es viel einfacher, mal abzutauchen.
0: Du kannst hier auch hervorragend abtauchen.
1: Ja, vielleicht hast du recht.

0: Hör zu, du musst dich von allem trennen, was du mit dir rumschleppst.
1: Und wie?
0: Das weiß ich nicht. Aber du musst es tun. Sonst wirst du nämlich einfach wieder so nach Stockholm ziehen, dich dann unwohl fühlen und ziehst dann wieder her. Und das geht dann immer so weiter. Und das will ich nicht. Du darfst nicht von hier weggehen.

0: Hey.
1: Oh, verdammt, du bist gut.
0: Komm schon, hör auf.
1: Nein, ich mein's ernst. Ich habe noch nie zuvor jemanden so gut schießen sehen. Echt Wahnsinn.
0: Es ist so verdammt schön, so wie meditieren. Einfach atmen, zählen, treffen. Stell dir vor, man könnte mit Teenagern und Situationen auf die gleiche Weise umgehen. Eins nach dem anderen abrufen, exakt und präzise. Was ist los?
1: Ich glaube, ich muss mit dir über etwas reden.
0: Selbstverständlich, leg los.
1: Verdammt, Mella.
0: Was ist?
1: Ich schätze, ich habe Mist gebaut.
0: Nein, warum denn? Erzähl.
1: Oh doch, das habe ich. Als ich aufgewachsen bin, da war...
0: Kiruna Polizei, Anna Maria Mella? Oh mein Gott, Lova! Lova! Wo bist du?

0: Hey.
1: Was willst du hier?
0: Ich werde dich überprüfen. Einen DNA-Test von dir machen.
1: Soll das ein Witz sein?

0: Was zur Hölle ist das?
1: Das ist nicht meins.
0: Ach, jetzt hör auf.
1: Das ist nicht meins.
2: Jetzt reicht es verdammt nochmal! Weißt du, wie oft ich dir vertraut habe und du hast mich immer wieder enttäuscht? Was ist? Ich habe dir immer eine zweite Chance gegeben. Du wirst zur Wache mitkommen und du wirst meinen Kollegen erklären, was du, Sami Nordan und Jörgen Svensson zur Hölle so treibt und auch, was an dem Abend passiert ist, als Daniel Korpia ermordet wurde.
1: Okay, Tommy, ich kann das erklären. Ich verspreche dir, ich kann es erklären.
2: Sehr gut.
1: Aber gib mir noch eine letzte Chance. Ich kann...
2: Das ist gut. Du kannst es meinen Kollegen erklären. Alex, was zum Teufel tust du? Was? Was zum Teufel machst du?
1: Ich hab doch gesagt, ich kann das erklären. Das da ist nicht meins, das hat echt nichts mit...
2: Wir fahren jetzt los. Dann kannst du Sascha auf dem Weg alles erzählen, was passiert ist.
1: Hey. Kann ich bitte mit Sascha ganz in Ruhe reden?
2: Nein.
1: Tu mir den Gefallen. Verdammt, denk an Simone.
2: Gib mir die Autoschlüssel.

0: jetzt deine linke Hand runter, Marsche, und dann kann es endlich weitergehen.
1: Reicht denn die Luft?
0: Ja, das reicht, das reicht.
1: Wie soll denn das gehen?
2: Linke Hand auf rot.
1: Okay. Ich bin doch nicht aus Gummi.
0: Oh. Was kommt jetzt? Ja, aber darf man das auch? Oh. Das wäre ja, ja doppelt.
1: Darf man das?
2: Ist jemand umgefallen?
0: Nein, noch nicht.
1: Also es war so.
3: Ich halte mich noch.
1: Und dann musste ich dahin.
3: Nicht
2: weiter geht's.
0: Ich kann nicht mehr.
4: Hey, Mella, hier ist Tommy. Verdammt, ich hab dich angelogen. Ich hab dich einfach angelogen. Du weißt doch noch, der Mann auf diesem Foto mit Sammy und Jürgen im Eishotel. Das ist mein Bruder. Es ist mein Pflegebruder Alex. Ich weiß, ich hätte früher was sagen müssen, aber ich hatte keine Ahnung, was ich tun sollte. Ich bin jetzt auf dem Weg mit ihm zur Wache. Ich verspreche dir, dass ich den ganzen Scheiß wieder in Ordnung bringe, okay? Ich verzeih mir, Mella.
5: So, ich habe mit ihr gesprochen. Wir können fahren.
6: Hm.

0: Hey, wieso sitzt du hier draußen? Ich bin völlig erledigt. Wir sind den ganzen Tag in einem Abflussrohr rumgekrabbelt. Tintin und ich. Ich muss dringend duschen. Und außerdem habe ich seit dem Frühstück nichts gegessen. Kommst du mit rein? Komm.
1: Kannst du dich kurz zu mir setzen?
0: Na los, geh rein. Was sind da für Sachen drin?
1: Meine Sachen.
0: Was ist denn los?
1: Das weißt du doch schon. Ich will mehr als das hier. Ich will mit einem zusammen sein, der mich liebt und der mich haben will. Und sonst keine. Das bin ich wert. Verstehst du?

0: Es hat jemand angerufen.
1: Sie haben eine neue Nachricht.
2: Hey, Mella, hier ist Tommy. Verdammt, ich hab dich angelogen. Ich hab dich einfach angelogen. Du weißt doch noch, der Mann auf diesem Foto mit Tommy und Jürgen im Eishotel. Das ist mein Bruder. Es ist mein Pflegebruder Alex.
3: Der Teilnehmer ist momentan nicht erreichbar. Sie können eine Nachricht hinterlassen.

0: Ja.
1: Das letzte Signal von Alex Mobiltelefon kommt von einer Straße in der Nähe von der Mertainen-Mine. Wir treffen uns an der Einfahrt des Minengeländes. Wir gehen gemeinsam rein. Du fährst mit Christa.

0: Wir haben ein paar Stunden, um abzuhauen. Wir fahren über die Grenze nach Finnland und Russland. Von da fliegen wir dann nach Thailand.
1: Und Sascha und Simone?
2: Mach dir mal keine Sorgen.
1: Ja, ich sehe mal nach ihm.

0: Elin hat Schluss gemacht.
1: Ach, das tut mir leid.
0: Ja, das hoffe ich auch. Es ist deine scheiß Schuld. Da treffe ich endlich jemanden, der perfekt zu mir passt, und dann gönnst du es mir nicht. Du tust den Menschen einfach nicht gut.
1: Mach dir mal keine Sorgen. Ich zieh schon demnächst wieder nach Stockholm.
0: Ach, echt? Na, hervorragend. Das ist wirklich spitze.
2: Von hier aus haben wir das letzte Signal von Alex' Mobiltelefon erhalten. Christa, Dennis, Terje, ihr durchsucht den Wald. Sven, Erik und ich fahren mit dem Auto die Straße entlang. Und du, Rebecca, bleibst hier und rufst an, wenn etwas passiert. Und seid bitte alle verdammt vorsichtig.

Nee.

hol Tommy nur noch etwas Wasser, bevor wir fahren. Was soll denn das werden? Wir wollten ihn doch hier lassen und dann nachher anrufen, hatten wir gesagt.

0: Tommy wurde angeschossen. Ich wiederhole, Tommy wurde angeschossen. Wir brauchen Hilfe.
1: Hab verstanden, ich komme.
2: Tu doch irgendwas!
0: Miller, es ist zu spät. Jetzt ist es zu spät.
2: Lass mich los!
0: Tommy ist tot.
2: Er ist verdammt nochmal noch nicht tot!
0: Nein!
2: Tu doch irgendwas!
0: Anna Maria, er ist tot.

auf, Tommy. Den besten Menschen und Polizisten auf dieser Welt, Skoll. Sie sind also die, in die sich Tommy so verliebt hatte. Ich habe ihn noch nie so über jemanden sprechen hören. Und jetzt verstehe ich, warum.

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6: Ein fliegender Heizungsmonteur. Ein Hamburger Filmproduzent. Ein visionärer Kunsthallenchef. Eine begnadete Saxophonistin. Eine ambitionierte Modedesignerin. Und der erste Kapitän des Kreuzliners AIDA. Sie alle haben eines gemeinsam. Sie machen alle ihr Ding. Und das hat auch mit diesem Kleidungsstück aus dem Kulturhistorischen Museum Rostock zu tun. Behütet von Annelin Karge.
7: Diese Jacke ist in unseren Sammlungen mit Abstand das Stück, das am meisten für Leihgaben angefragt wird, das ganz viel Presseinteresse findet. Und das schon seit 30 Jahren. Also das steht ganz oben auf der Skala unserer Sammlungsstücke und wird sehr viel angefragt. Und wir sind stolz darauf, dass wir das bei uns in den Sammlungen haben können.
6: Das Geschenk eines Panikrockers für den Oberindianer Erich Honecker. Die Lederjacke.
8: Viele haben ja ein sehr nahes Verhältnis zu Udo Lindenberg und wollen dann auch sehr nah an diese Jacke ran. Das können wir nicht erlauben. Also als Museumsstück ist das natürlich zu handhaben, wie jeder Kunstgegenstand. Und so behandeln wir das auch. Also nur mit Handschuhen, immer mit restauratorischer Kontrolle. Dieses Stück hat einfach einen Stellenwert bekommen, eine Wertigkeit, die wir auch genauso handhaben müssen.

0: Details über das Leben von Udo. Der Rostocker Bernd Mijot, genauso ein großer Udo-Fan.
1: Hey Bernd, hallo.
2: Schön, dass du da bist.
1: Ja, schön, dass es
2: Komm,
1: geklappt hat.
2: Lass uns mal gleich anfangen. Ja, ist schon beeindruckend, diese Verjüngungskur, ja, wenn ihr so
1: schön
2: willst.
1: Gemacht, ne? Schöne Idee. Zeitreise mal so rum. Ja.
0: Wer fühlen will, wie Udo tickt, muss einmal hier gewesen sein. Warum sollte es dem Kunsthallenchef anders gehen?
2: Ja, jetzt kommt unser Raum, genau.
1: Das ist ja wirklich schon krass gemacht. Also nur weiß, das ist ja wirklich, als ob das so ein Traum war. Die DDR, so ein kurzes Step war ja auch nicht so lange. Also das ist schon eine wirklich sehr besondere Lösung mal dieser DDR-Vergangenheit.
2: Absolut.
1: Gott sei Dank nicht grau, ne? Hätte ja auch alles grau sein können.
0: Der Rostocker Discomann ist eigentlich Zahnarzt. 15 Jahre eine eigene Praxis. Aber das war nicht sein Ding. Sein Traum, seine geliebte Rostocker Kunsthalle, die vor 10 Jahren dicht machen sollte, die wollte er retten. Mit einem coolen Ausstellungskonzept machte er den Laden voll. Den Zahnarztjob hat er dafür an den Nagel gehängt.
3: Ich bin wirklich der Chef des Hauses und muss sozusagen in alle kleinen Details, wenn sie nicht funktionieren, einbezogen werden und Lösungen suchen. Und das ist vielschichtig und auch manchmal richtig Arbeit. Eben.
4: Seit 20 Jahren Dixieland, ein Groupie haben die auch, die heißt Rosa.
0: Aber meist rockt er den Laden mit leichter Hand, so cool und lässig wie sein großes Idol.
5: Hat ja dann hier über diese Wände auch die alten Kumpels von ihm eingetragen.
1: Darf man das anfassen?
6: Na klar.
1: Ich bin ja gelernter, ist ja ein Rufton sogar drin, ich bin ja gelernter Fernmeldebaumonteur und die Apparate habe ich wirklich noch repariert. Wieso ist der in der Ausstellung? Hat der
6: das, das ist natürlich ein ganz besonderes Telefon. Und zwar gibt es einen einzigen Menschen, der diese Nummer hat, um hier anrufen zu können. Und das ist der Meister persönlich.
1: Echt? Nee.
6: Und ab und zu.
1: Stimmt das?
6: Ja, aber ab und zu ruft Udo an oder es klingelt. Jemand geht ran?
1: Ja.
6: Okay, der Tourguide, meistens weist die Leute schon darauf hin, dass sowas passieren kann.
1: Ja.
6: Und weil es eben keinen Zeitplan gibt und kann man das auch nicht irgendwie vorbestimmen, kann man bei Udo ja sowieso nicht, du kennst ihn ja. Ne? Dann, und wenn ihm mal so ist, dann ruft er an und dann gibt es einen kleinen Schnack am Telefon.
7: Ich habe also schon vor vielen Jahren da so Songs über Deutsch-Geschichten gemacht. Mädchen ist aus Berlin, Rock'n'Roll Arena in Jena. Und das haben die Offiziellen als Afro empfunden oder so. Ne? Das ist vielleicht zu klartextmäßig. Und durch das Verbot, und seit 10 Jahren jetzt, wie gesagt, ist ja nichts gelaufen, sind wir fast schon, haben wir so eine märtyrerhafte Erhöhung erfahren, ne, in der DDR. Und wahrscheinlich die Offiziellen da befürchten, wenn wir da spielen, dass dann eben da einfach so ein Lebensgefühl, also irgendwie so eine Emotionalisierung da stattfinden könnte.
1: Na, ich finde, dass er nicht so dieser westdeutsche Superstar-Künstler war, der so mal da spielt für viel Geld und dann wieder abreist, sondern er hat sich ja durchaus nach Berlin bewegt, war in normalen Verhältnissen unterwegs. Das wusste ich jetzt zwar nicht, weiß ich jetzt erst eben, wenn man die Bilder sieht aus diesen Zeiten, aber seine Songs waren ja so.
4: Ihr spürt, dass ihr gerne zusammen seid und ihr träumt von einem Rockfestival.
1: Mädchen aus Berlin und sowas, das waren ja sehr menschliche, sehr warmherzige Begegnungen, die er da beschrieben hat.
0: Wir wollen doch einfach nur zusammen sein. Neumann nimmt auch das wörtlich.
1: Das war was, was wir toll fanden, natürlich großartig fanden, dass einer sich über unsere Parteibonzen lustig macht, aber uns Menschen ernst nimmt. Das war, ich wüsste kein anderes Beispiel, ehrlich gesagt, aus der Zeit, wer das so ernsthaft und intensiv gemacht hat. Und das war immer ein Hoffnungsschimmer, auch für uns, fand ich.
2: Bertha?
8: Gustav.
2: Gustav?
0: Die Musiker Anne Wiltsch und Thomas Braun gehören zu den wenigen Ostfans von Udo Lindenberg, die mit ihm auch mal auf der Bühne stehen durften.
9: Ich muss da was klären.
8: Und hier, weiß ich auch nicht mehr, hier war, ach so, hier war von der Melodie und
1: Rhythmus
8: ach genau, jetzt kommen wir zu Udo, genau. Hier haben wir geprobt. Genau, und da sitzen wir nach der Mucke in Schwerin.
9: Udo Backstage.
8: Aber so jetzt hier.
9: Ist hier im Bad, oder was ist das?

0: Bad. Ich bin ihm aufs Klo gefolgt. Catering. Nein, Quatsch. Das ist in Schwerin in der Restaurantküche.
1: Ist das dieses Foto?
0: Ja, genau. Das ist das Foto groß. Ich muss nicht mehr groß machen, weißt du. Das ist ja cool, ne?
1: Verliebt, verträumt.
2: Mhm. Gentlemen, das Meer.

0: Auf Udos Tour durch den Osten 1990 spielt Anne in der Vorband.
1: Ja, du hast auch mit Udo mal gespielt,
2: ja,
1: ne?
2: Kleine Mucke hier in der Stadthalle.
1: Wann war das?
2: 91, 93, ich bin mir nicht ganz sicher.
3: Auf der Andrea.
1: Hattest du auch so einen Tourpass?
2: Leider nicht. Ich muss mir den noch mal borgen.
1: Woher, habt ihr auch vorher geprobt oder seid ihr einfach nur auf die Bühne oder wie war das?
2: Ich glaube, wir sollten uns irgendwie vorbereiten. Aber da ich sowieso Udo liebe, ist so irgendwie im Ohr drin.
0: Das Mädchen aus Ost-Schwerin hätte es fast in Udos Panikorchester geschafft.
1: Naja, und das war in Schwerin und danach?
2: Wart Vorband da, ja? Oder genau. Habt ihr auch mal zusammengespielt?
1: Ja, und das hätte ich gern gehabt, ne? Das war ja in Schwerin und in Rostock nachher. Der letzte Tag, da hat er dann, wollte er mich eigentlich mitnehmen auf die anderen Termine. Und das war der letzte Osttag in Rostock. Nee, Magdeburg war der letzte Tag. Und dann haben wir einen Titel geprobt in Rostock. Und meine Band stand da unten. Und naja, dann habe ich den gespielt, so wie der auf der Aufnahme ist. Habe natürlich geübt wie ein Schwein vorher, ne? Und dann sagte er, ja, das war schon ganz gut, spiel mal was anderes, mach mal deine eigene Sache so, ne? Naja, da habe ich echt total verkackt. Da habe ich mich nicht getraut, ne? Das war so blöd. Und das war so ein Erlebnis, wo ich mich hinterher so in den Arsch gebissen habe. Aber gut, wer weiß.
0: Das Mädchen aus Ost-Schwerin war einfach zu brav für den Panikrocker aus dem Westen. Bunte Republik Deutschland heißt die erste und einzige Tournee durch die DDR. Die meisten der 34 Konzerttermine rockt Udo im Westen ab. Aber immerhin, die Tour startet in Suhl und kommt dann auch nach Rostock und Schwerin. Als kleine, piefige Vorband aus dem Osten müssen Anne und The Next mit der Deutschen Reichsbahn anreisen.
1: Und da war der ganze Zug voller Udo-Fans, natürlich logischerweise, ne? Und irgendwie kam es dazu, keine Ahnung, ist er dann auch so ein bisschen und haben wir uns geoutet, ne, dass wir da mitspielen und dann wieder, Quatsch, das glauben wir nicht und so, ne? Müsste uns ein Autogramm besorgen und da ging es dann wirklich um diese Autogrammkarten hier. Und dann hat gesagt, ja, kann ich euch besorgen, kein Problem, ne? Aber nur, wenn ihr dann wirklich ihr vor der Bühne steht und dann riesengroß The Next ausbreitet, ne? Also unsere Band, ja. Ne, so, ne? Das haben die gemacht, ne? Ich war die erste auf der Bühne, ich gehe auf die Bühne raus, plötzlich geht dieses Ding auf so einen Laken, steht The Next drauf. Das war echt ziemlich geil.

0: Schon das erste Konzert in Suhl ging durch die Decke. Für The Next gleich doppelt. Statt in der Bahn sitzen sie jetzt im Tourbus des großen Meisters.
1: Er saß immer hinten, war sehr ruhig so irgendwie, da gab es keine großen Gelage oder so. Meistens hat er getextet oder geschlafen. An was anderes kann ich mich da nicht. Also es war trotzdem immer sehr, ne? Er kommt jetzt, er kommt. So, ne? Also.
2: Hallo, Erich, kannst du mich hören?
1: Er war ein Rebell und hat uns angestachelt, eben auch rebellisch zu sein. Die Texte waren einfach so genial und hatten so viel zu sagen, so viel Tiefe. Da hat man sich immer, ich glaube, ich habe mich in jedem Text wiedergefunden. So irgendwie. Obwohl der aus dem Westen war.

0: von Norden. Er wird uns hin und hin.
1: Mit 80 Jahren macht er immer noch sein Ding. Peter Elzold, Handwerksmeister aus Schwerin.
0: Geworden ein Häufchen Sand.
1: Und sein Ding hat er auch schon vor 60 Jahren gemacht. Da hat der gelernte Schlosser mit allem gedealt, was er zwischen die Finger bekommen hat. Heute bessert er mit Schrott seine Rente auf.
2: Ich teile diese alten Warmwasserbehälter.

0: zwei Hälften und baue daraus Feuerschalen. Das läuft ganz gut, die Leute wissen das, die bestellen sich auch welche. Ich mache auch auf Bestellung verschiedene Höhen. Und dann mache ich aus diesen Dingern noch welche mit einem Schwenkgrill, also so ein Mehrzweckgerät. Ne?
1: So leicht.
2: Schon der kleine Peter mischt mit seinen 17 Jahren die Mangelwirtschaft auf. Nach seiner Armeezeit steigt er bei Minol ein, dem ostdeutschen Kraftstoffvertrieb, und macht mit Billigsprit sein Ding.
0: Zu der Zeit, als ich bei Minol war, da gab es drei Sorten Leichtbenzin. Das war Katalyt, das war Waschbenzin und das war Testbenzin. Und dieses Katalyt, mit dem konnte man in unseren DDR-Autos fahren, weil die Motoren nicht so hoch verdichtet waren, die haben alles geschluckt. Und Katalyt kostete zu der Zeit der Liter 30 Pfennig. Das normale Benzin kostete 1,40 Mark und der andere, der blaue, kostete 1,50 Mark. Das heißt, mit diesem Katalyt, das war so begehrt, da konnte man alles mit erreichen. Über Katalyt haben wir Auspuffanlagen für Trabi bekommen, haben Anhängerzug für Trabi bekommen, Keilriemen für Trabant, Kopfdichtung für Mosquitsch. Selbst die Polizei in Schwerin hat von mir Katalyt bezogen, weil wir über den Rat der Stadt Schwerin Aufbaugenehmigungen besorgt haben für Trabis, diese Ersatzteile dazu besorgt. Und wenn du die zugelassen hast, dann musstest du immer eine Ersatzteilliste bei der Polizei vorzeigen. Da musste ein grüner Stempel drauf sein. Und wenn du dann vorher den 200 Liter nach Haus gebracht hast, dann hat das gar kein Problem gemacht. Dann haben die gar nicht geguckt, die haben dir den grünen Stempel draufgehauen und so. Und wann kann ich wieder was bekommen? Also mit Katalyt, das war wie ein zweites Zahlungsmittel. Westgeld war begehrt und Katalyt war begehrt.
2: Udos Songs kennt Peter natürlich schon lange aus dem Westradio. Aber dann, Anfang der 80er Jahre, kommt ein Song, der nicht nur bei ihm einschlägt wie eine Bombe.

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1: Der Staatsratsvorsitzende, das war ja ein ganz entfernter Mensch, wenn er auch manchmal zwischen den Leuten rumgeturnt ist. Aber für uns normalen Jugendliche war er, naja, wie heute Donald Trump oder so, unerreichbar. Und dass Udo Lindenberg ihn da auch darum gebeten hat, ob er mal hier im Osten singen darf oder so, das war natürlich eine tolle Sache. Und das hat mich eigentlich auch dazu gebracht, Udo Lindenberg-Songs anzuhören, bewusst anzuhören.
0: Ich weiß genau, ich habe furchtbar viele Freunde in der DDR. Stündlich werden es mehr. Och Erich, ey, bist du denn wirklich so ein sturer Staat? Warum lässt du mich nicht singen im Arbeiter- und Bauernstaat?
2: 1983 spielt Udo bei Honny um die Ecke auf der Waldbühne in West-Berlin.
3: Die Sendung an. Honny, falls sie jetzt dran sitzt, warum antwortest du nicht auf diesen charmanten Jodelgruß, den ich an dich abgelassen habe? Es gibt viele Freunde in der DDR, die wollen uns auch einfach auch nur mal ein bisschen Musik machen, hören und sehen. Und ich singe jetzt mal ein Lied für unsere Freunde in der DDR, weil viele können ja diese Sendung auch sehen. Speziell gewidmet ist dieses Lied Billy Mädchen aus Ost-Berlin.
2: Zwei Monate später darf er dann doch rüber. Aber seine wahren Fans dürfen nicht rein in den Republikpalast.
1: Karten wurden über den Zentralrat der FDJ an verschiedene Betriebe ausgegeben. Und die Betriebe haben dann wieder an ihre Bestarbeiter, die von den FDJ-Gruppen oder von der Parteigruppe vorgeschlagen wurden, haben sie dann innerhalb der Betriebe die Karten verteilt. Das heißt, für uns, die nicht in der Partei waren und auch nicht in der FDJ, war es unmöglich, an eine Karte zu kommen.
4: Ja, das kann man eigentlich von jedem Raum sagen. Ne? Hier Boogie Park Studios.
5: Ja, die Musik ist natürlich.
2: Die Panic City in Hamburg hat 200 ausgewählte Paten. Einer davon ist so. Bernd Mijot.
5: Hier kriegt man ja die Plätze zugewiesen. Ne?
4: Dann genau, genau. Und das war, ich erzählte ja, hier werden dann diese Videos aufgenommen, von denen ich gesprochen habe.
5: Hast du einen Star noch hier heute zufälligerweise?
4: Bitte?
5: Kann man, hast du einen Star nachher? Kann man mal reingucken?
2: Seine ganze Verwandtschaft hat er zum 60. Geburtstag mit dem später reinkopierten Udo rocken lassen.
4: Wenn ich hier mir diese Plattencover so angucke, ne, da ist zum Beispiel Bal Pompös. Die Platte hat für mich eine riesen Bedeutung. Es war meine erste Udo Lindenberg-Platte, erstes Lehrjahr. 150 Ostmark Lehrlingsgeld.
5: Wie hast du das Geld zusammenbekommen?
4: Bitte?
5: Wie hast du das Geld zusammenbekommen?
4: 200 Ostmark gekostet.
5: Ja,
4: ne, auf dem schwarzen
5: Markt. Deswegen, das ist ja schon eine fantastische.
4: Erstmal gespart, gespart und dann im Überseehafen Nachtschichten geschrubbt.
5: Ja.
4: Und als ich dann das Geld zusammen hatte, dann bei Pompös.
5: Hast du einen guten Plattenspieler gehabt?
4: Ich weiß gar nicht mehr, einen saumäßigen Plattenspieler. Aber um den Bogen zu schließen, jetzt habe ich mir vor kurzem wieder einen saumäßigen Plattenspieler gekauft. Und zwar nur, um diesen Sound von damals noch mal zu erleben. Ja, um diesen Sound noch mal zu erleben.
5: Das ist ja verrückt.
4: Und wenn ich die Platte auflege und mache die Augen zu, und dann denke ich, jetzt bin ich wieder in den 70ern, jetzt bin ich wieder in Rostock, jetzt bin ich wieder in meiner Hütte.
5: Jetzt bin ich wieder jung.
4: Jetzt bin ich wieder jung. Jetzt bin ich wieder jung.
6: Da habe ich mich schlau gemacht, wo bekommt man einen Udo-Hut her, Original-Udo-Hut. Und tatsächlich lässt Udo diesen Hut in dem Allgäuer Städtchen Lindenberg fertigen. Ja, und dann bin ich nach Lindenberg gefahren und habe so einen Hut in Auftrag gegeben. Und bei den großen Konzerten ist der Hut natürlich immer mit dabei.

0: mein ganzes Leben ist durch die Seefahrt geprägt. Es kam für mich nichts anderes in Frage. Das ist genau mein Ding, das ist mein Weg und den bin ich dann auch kontinuierlich gegangen. Dass die Wende dann tatsächlich kam, hat ja 2, 3 Jahre vorher wirklich kaum einer ahnen können. Außer Udo vielleicht.
1: Ich bin nicht der Jubelsänger des Goldenen Westens und nicht der Niedermacher der DDR. Ich glaube, dass beide Systeme irgendwie noch in so einer Art Experimentierstadium sind. Und da sind wir irgendwie noch nicht bei der Goldenen Weisheit angelangt.
2: Die Boote sind noch draußen. Die Knochen.

0: Hier im Rostocker Schifffahrtsmuseum findet der alte Captain auch seine Geschichte wieder.
1: Also das ist die Eisenbahngüterfähre Mukran. Nach der Wende hat es zum ersten Mal einen Einbruch gegeben in den Warenverkehr. Und was nachher einen sehr großen Anteil hatte am Überleben dieser Linie, war der Rücktransport der russischen Militärtechnik. Und wenn du sonst Güterwagen, Tankwagen, alles Mögliche gefahren hast und jetzt hast du auf offenen Wagen Panzer stehen, das ist natürlich schon ein bisschen ungewöhnlich. Ja.
0: Die Arkona, das ehemalige ZDF-Traumschiff, wird in den 80er Jahren von der DDR gekauft, als Kreuzliner für verdiente Genossen. Nach der Wende aber wieder unterwegs für das gut verdienende Publikum. Und da geht Bernd Mijot an Bord.
2: Arkona war ganz traditionelle Kreuzfahrt, wie man das vom Traumschiff kennt. Und unter den Seeleuten galt das ja so ein bisschen ehrenrührig, wenn man auf einen sogenannten Fleischdampfer geht. Dreimal am Tag umziehen, Galadinner, Fotos mit dem Kapitän. Und es war natürlich auch sehr betuchtes Klientel.
0: Aber Kreuzfahrt nur für Reiche, das ist nicht sein Ding.
2: Und all diese Dinge wollten wir aufbrechen. Und das hat mich auch so fasziniert, dann diesen Wunsch zu haben. Und ich wollte unbedingt mitwirken an einer Kreuzfahrt für jedermann. Das war für mich eine ganz, ganz aufregende neue Geschichte. Und da wollte ich Teil dieses Projekts sein.
0: Mit der Taufe der ersten AIDA beginnt in Rostock die Zeit der Clubschiffe. Kreuzfahrt auch für den kleinen Geldbeutel. Bernd Mijot ist hier der erste Kapitän.
3: Alles im Lot auf dem Riverboot. Und jetzt fahren wir los nach Cuxhaven.
2: Ich habe immer nach neuen Herausforderungen gesucht. Und das war schon mein Ding, dort Teil eines neuen Konzepts zu sein. Denn die gesamte Passagierschifffahrt hat sich ja mit der Entwicklung von AIDA verändert. Und das ist schon ein Meilenstein gewesen.
4: Toller Raum, toll gemacht. Ich kenne diese Tische.
0: Der Kunsthallenchef will möglichst viele Lindenberg-Bilder in Rostock ausstellen. Und Panic City Pate Mijot hat zu Hause natürlich längst einen handsignierten Ligorello hängen.
1: Diese Vielseitigkeit von Udo, Wahnsinn. Du hast ihn erlebt im Atlantik?
4: Ja, das war mein erstes Treffen. Das war wirklich unfassbar toll. Da saß ich unten in der Bar, der Fahrstuhl kam runter, dieser schöne Zeiger. Und Udo kam raus und in seiner Art. Er kannte mich ja nun nicht, aber ich ja ihn natürlich logischerweise. Und dann kam er um die Hotelbar und dann sagte er mir, Mensch, schön, dass du hier bist, schön, dass es geklappt hat alles. Und komm, wir fahren mal hoch in mein Hotel, soll ich das mal zeigen. Und das war grandios natürlich. Das ist ja fast ein kleiner Kindheitstraum, der da in Erfüllung ging. Und das ist natürlich schön, an so einem Projekt zu arbeiten, wenn man so direkt an den Künstler auch rankommt und so intensiven Kontakt hat.
0: Der heilige Rock des Udo Lindenberg. Auf dem Weg zu seinen treuesten Fans im Kulturhistorischen Museum Rostock.
5: Da ist sie. Da ist sie.
6: Und jetzt kann man sie auch gleich sehen. Da ist sie.
0: Ja, die Lederjacke, besungen im Sonderzug, kommt 1987 ganz real und per Post zu Honny. Der will sie aber schnell wieder loswerden und lässt sie versteigern. Damit sie aber nicht in die Hände eines renitenten Ostfans gelangt, bekommt den Zuschlag der volkseigene Betrieb Shenti Jugendmode Rostock.
5: 1987 habe ich im VEB Jugendmode Rostock als Gestalterin gearbeitet und gleichzeitig den Jugendmodeclub des Betriebes geleitet. Die Direktorin unserer Abteilung kam dann eines Tages zu uns und sagte, ja, der Genosse Honecker möchte diese Jacke an die Jugend, speziell wahrscheinlich an eine Grundorganisation, also der FDJ, weitergeben. Und Jugendmode Rostock als Bezirksjugendobjekt hat sicherlich gute Chancen, zu dieser Jacke zu kommen.

0: ihr sollt es erstmal annehmen und angucken, wie euch das Modell, so wie es produziert wird, gefällt.
1: Die Damen fliegen einem immer zu und die Herren lassen einen natürlich auch nicht in Ruhe. So schreite ich.
2: Christiane Stürmer kämpft gegen die Engstirnigkeit der Funktionäre. Für eine Jugendmode nicht so von der Stange. Ein bisschen mehr Jacques Gilly im VEB.
3: Das war mein Ding. Etwa 10 Jahre habe ich hier gearbeitet in der Abteilung Erzeugnisentwicklung des VEB Jugendmode Rostock, Markenzeichen Shandy.
2: Die DDR-Sendung Vom Scheitel bis zur Sohle zeigt die Jugendmode so, wie sie eigentlich keiner tragen will. In einem DEFA-Dokumentarfilm über Shanty von 1989 macht der Autor die ganze Misere der DDR-Mode deutlich.
4: Ich verstehe nicht, also, dass die Leute nicht objektiv einschätzen können, was die Jugendlichen haben wollen. Wir machen doch jetzt keine Mode für die Frauen ab 30, 35, 40. Wir machen doch Mode für junge Leute.
5: Vom Sortimentsrat des Handels wurden die Jackenformen als nicht verkäuflich eingeschätzt und wurden aus dem Angebot herausgelöst. Gewünscht wird, da könnt ihr euch mal angucken, was dagegen gewünscht wird. Dieser sehr schöne, schlichte, ergreifende Leser.
6: So stellten es sich die Clubs vor und so verbesserten es die Kommissionen.
3: Wir hatten uns natürlich vorgestellt, das viel schneller und alles noch effektiver zu schaffen. Das ist aber einmal die begrenzten Ressourcen waren. Man musste um die Materialien kämpfen. Man musste alles ein Jahr vorher anmelden.

0: alle Zutaten, die man brauchte. Es gab verschiedene Kontore, die alles aufteilten, was an Stoffen da war. Wir wissen auch, dass viele Dinge erstmal in die Exquisitläden gingen oder sie wurden ins nicht-sozialistische Wirtschaftsgebiet geliefert, unter anderem Quelle, Neckermann oder C&A. Also es gab schon auch viele Probleme, die zu lösen waren.
1: So schick sollte Christiane Stürmer die Jugend der DDR bitte einkleiden. Und dann kommt da diese abgerockte Lederjacke von Udo in den Betrieb. Und alle stehen Kopf.
0: Erich Honecker hatte ja nun wirklich keine Verwendung dafür. Dann war es aber eine ganze Weile still. Und auf einmal war die Jacke schon im Betrieb. Dann wurden wir informiert, wir möchten mal mit dem Betriebsmannequin, das wir damals hatten, hoch in die Produktion kommen. Und da war die Jacke, zog es dann über und wurde eine Zeitungsmitteilung gemacht. Die OZ war vor Ort. War auch schon ein bisschen aufregend. Ich meine, ich stand ja nur daneben, aber unser Betriebsmann durfte sehr anziehen für das Fotoshooting. Ne? Ja, war schon irgendwie toll. Aber wie gesagt, danach verschwand sie.
1: Und bleibt verschwunden. Bis die Leute vom Klostermuseum den kultigen Rock ergattern können und endlich öffentlich ausstellen. Das will Neumann jetzt natürlich auch.
2: Bei uns in der Ausstellung geht es ja um dieses gesamte Künstlerleben. 46 geboren, also ganz viel die alte Bundesrepublik geprägt. Eben diese ganzen Fragestellungen mit Atomkrieg und Homophobie gegen anzugehen. Hat er ganz viele politische Akzente in seiner Kunst gehabt.
3: Weg mit allem Raketenschrott in der Bundesrepublik und in der DDR. Nirgendwo wollen wir auch nur eine einzige Rakete sehen. Keine Pershings und keine SS-20.
1: Wegen dieser klaren politischen Ansagen beim Ostberliner Friedensfestival darf Udo die versprochene DDR-Tournee nicht mehr antreten.
2: Und ein ganz wichtiger war ja auch eben, immer wieder die Einheit zu fordern und immer wieder zu sagen, im Osten, da sind da auch ganz viele Fans von mir. Und das haben wir sehr wohl ganz positiv wahrgenommen. Ehrlich gesagt, die Lederjacke habe ich persönlich für mich hatte keine Bedeutung gehabt. Das ist natürlich jetzt ein schönes Relikt und dass die jetzt in Rostock ist, ist natürlich dann auch toll. Und da muss sie, finde ich, auch in der Ausstellung in Rostock sein. Aber das war natürlich auch eine Ironie von Udo sicherlich da, dem Honecker so ein bisschen sozusagen diese Tür aufzumachen, da reinzugehen und zu sagen, oh ja, eigentlich bin ich auch irgendwie ein lässiger Typ, was er sicherlich nie war. Also würde ich mal denken.
4: Ich hab ein Fläschchen Cognac mit und das schmeckt sehr lecker. Das schlürf ich dann ganz locker mit dem Erich Honecker. Und ich sag, ey Honey.
5: So ein Zug auch, na klar, so ein Zug. Auf jeden Fall.
2: Ich erinnere mich an eine NVA-Szene, Sonntagmorgen, und irgendeiner hatte natürlich Westradio an und dann hörten wir das Lied und dann haben wir es alle gesungen.
0: Ich glaube, es ging vorrangig auch um die Anrede auch an der Gast, ne? Ihn, sag ich mal, persönlich zu nehmen, glaube ich, wenn er sagt, du bist doch innerlich auch ein Rocker.
4: Auch gerne mal die Lederjacke an und schließ dich ein auf dem Klo und hörst Westradio.
2: Das hätte uns alle bestimmt in den Knast gebracht, wenn das irgendjemand mitbekommen hätte. Aber es war so ein Lichtblick dieser Sonntagmorgen mit diesem Lied.

0: ich will ja für Erich auch nicht spielen, sondern für die vielen Menschen, ne, in jenem Lande. Und ich meine, Erich muss ja persönlich nicht erscheinen oder so, wenn er solche Musik nicht mag. Aber viele andere gibt es wahrscheinlich auch seine Töchter. Oder viele vom Stasi stehen wahrscheinlich auch auf solche Musik und hören das heimlich auf dem Klo, weil offiziell ist es ja nicht erlaubt. Ne?
1: Diese Schalmei bekommt Udo als Antwort auf seine Lederjacke. Und keine Konzertzusage. Doch Udo gibt nicht auf. Als der Generalsekretär zu seinem ersten Staatsbesuch in der BRD nach Wuppertal kommt, steht Udo plötzlich vor ihm. Aber die Gitarre statt Knarre hilft nichts. Honny bleibt hart.
2: Ja, herein.
3: Guten Tag, Herr Filmproduzent. Haben Sie mal 5 Minuten Zeit für mich? Sagen Sie, dass ich noch nicht beim Film bin. Finden Sie das nicht auch bedauerlich?
1: Der Hamburger Filmproduzent Michael Lehmann kommt ursprünglich aus Rostock. Einer, der als junger Udo-Fan alles gegeben hätte für eine Scheibe des Meisters.
4: Ich hatte einen sehr guten Freund, der wohnte bei mir um die Ecke und deren Eltern hatten einen Ausreiseantrag gestellt. Und so saßen wir in der leeren Wohnung am letzten Tag und es gab noch den Schallplattenspieler und es gab noch ein paar Platten. Und wir hörten Andrea Doria hoch und runter und ich habe so sehr gehofft, dass diese Platte in meinen Besitz übergeht. Leider nein, weil Platten, LPs waren Goldstaub und so nahm er diese Platte mit nach Hamburg. Ja, und ich habe später den Film gemacht, das ist ja auch ganz schön.
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1: Und Michael Lehmann hat den Film produziert. Lindenberg, mach dein Ding.
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1: Und damit hat er sich einen ganz großen Wunsch erfüllt. Denn schon die allerersten Udo-Songs haben den Teenager zum Träumen gebracht.
4: Mädchen aus Ost-Berlin, das ist eine meiner allerersten Begegnungen mit Udo Lindenberg. Und es hat mich so fasziniert, die Platte, dass ich Mädchen aus Ost-Berlin selber abgeschrieben habe und über mein Bett gehängt habe.
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4: Das ist eine Idee, die gibt es eigentlich schon so lange, wie ich dann beim Film so angefangen habe. Weil es ist ja schön, wenn man über seine eigenen Wurzeln etwas machen kann oder über die Emotionalität der Wurzeln etwas machen kann. Ja, und dementsprechend, ich bin seit 1991 dabei, kann man sich so, also in den Zeiten habe ich das immer wieder für mich im Kopf bewälzt. Und man hatte ja auch mal das ein oder andere Mal einen Termin, auch im Atlantik, dann sah man ihn livehaftig. Und dachte, ja, da ist der große Meister. Und irgendwann mal ist diese Idee dann geboren.
1: In den 80ern macht Lehmann in Rostock eine Ausbildung zum Schiffselektriker und arbeitet auf der Neptunwerft. Die Liebe zu den großen Schiffen teilt er mit seinem Idol. Andrea Doria hat seine Wirkung nicht verfehlt. Rock'n'Roll beim Stapellauf.
4: Da flogen auch schon mal die Fäuste. Das ist auch richtig derbe. Aber es ist auch ein gewisser Stolz bei den Menschen, die dort arbeiten. Also wenn dann so ein Schiff in das Wasser reinrauscht, das ist schon etwas Besonderes. Und da haben alle dran mitgearbeitet.
1: Nach der Wende geht er nach drüben, holt das Abi nach und studiert in Hamburg Elektrotechnik. Nebenbei jobbt er beim Film.
4: Bei meinem zweiten Film durfte ich dann auch auf der Reeperbahn in einer Bar das erste Mal die Gläser der Bar einleuchten und war ganz stolz. Also Wahnsinn, dann stand ich da mit meinen Stativen und war in das falsche Etablissement gerannt. Und dort war mittags um 12 eine leicht bekleidete Frau an der Stange gewesen und 2 Herren an der Bar mit einem Bier und ich stand da mit meinen Stativen. Ich hätte hochrennen müssen und nicht runter in den Keller.
1: In Hamburg findet er die große Freiheit. Lehmann wollte raus aus dem Land, in das Udo immer rein wollte.
4: Dass ich gehen wollte, dass ich mich eingesperrt fühlte. Das habe ich sehr, sehr früh so empfunden. Das war für mich auch immer klar, dass ich das nicht mein Leben lang so haben möchte. Und der Umgang mit Freiheit, das ist auch ein Kernthema, mit dem ich auch heute mit meinen Mitarbeitern, wie viel Freiheit man gibt, wie viel Eigenverantwortung man den Menschen mitgibt, das ist ein Kernthema, wie ich meine in meiner Firma heutzutage mit meinen Mitarbeitern auch Führung praktiziere. Also das hat mich niemals verlassen und das ist, glaube ich, so eine ganz, ganz frühe Prägung. Freiheit ist mit das größte Gut, das ist das größte Gut, was wir haben.
5: 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Nie daran gezweifelt.
1: Michael Lehmann hat diesen Film auf den Weg gebracht. Es war seine Idee, sein Ding. Er hat sie alle mitgenommen, nie daran gezweifelt, dass Lindenberg ein großer Film wird.
4: Filme machen ist eigentlich in der ganzen Welt so, dass man Hürden überspringen muss. Man muss ja immer mit seiner eigenen Leidenschaft, mit seinem eigenen Glauben andere Menschen überzeugen und mitnehmen auf einen Weg, dass man daraus eben halt auch wirklich eine große Geschichte macht.
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4: Er war einer der ganz, ganz wenigen, der für die Menschen im Osten immer da war, gefühlt immer da war, mit seinen Songs, mit seiner Emotionalität, mit seiner direkten Ansprache und mit seinem immer verstetigten Engagement für diese Menschen. Er hat ja nie aufgehört damit, von Mädchen nach Ost-Berlin, über den Sonderzug nach Pankow, mit dem Versuch der Konzerte dort. Es war wirklich schön zu erleben bei den ganzen Premieren, die wir um den Film gemacht haben, wie gegenständlich die Menschen auf seine Anwesenheit reagiert haben. Und man kann das ja mal erzählen, wenn man dann so die Zahlen sich anschaut. Das bestausverkaufte Kino des ersten Wochenendes war das Rostocker Kino gewesen.
1: Und in der Rostocker Kunsthalle soll es die große Lindenberg-Ausstellung geben.
6: Also diese Räume jetzt sind ja fantastische Räume. Und hier wollten wir vier große Shows nachbauen von Udo, unter anderem Atlantic Affair, ein finde ich ganz faszinierend. Wir hier sozusagen so verschiedene Wände reingeschoben. Ja, er war zweimal hier im Haus. Wir haben das Projekt vorgestellt, er hat das alles gut gefunden. Die Ausstellung steht, das ist ganz verrückt. Also wir waren bei ihm im Atelier, haben die Malerei ausgewählt. Auch die steht, die sollte da hinten hinkommen oder wird dann da hinten hinkommen. Also die Ausstellung ist im Grunde genommen fertig. Jetzt muss nur das Haus saniert werden und dann wird es stattfinden.
1: Ganz im Geiste des Diskothekers, der den Studentenclub gerockt hat.
6: Ich war natürlich kein Diskotheker, das würde ich mir auch nicht anmaßen. Könnte ich immer noch nicht. Nein, ich hatte das große Glück, warum auch immer, ganz schnell Türsteher sein zu dürfen. Ich war damals so groß wie jetzt, aber auch nicht kräftiger. Aber die DDR war ja ein ordentliches Land. Die Leute haben ja auch gehört. Das war das Gute. Also, irgendwie gab es nie Ärger an der Tür und es war so, dass wir, wenn wir 17 Uhr zum Dienst gegangen sind, standen schon die ersten 50 Leute an. 19 Uhr war Einlassbeginn, also da war dann eine Schlange von 250 Leuten da so draußen und da war sozusagen der Türsteher schon eine ganz besondere Funktion. Es hieß natürlich nie Türsteher, bei uns Einlasser. Der Einlassdienst hat aber einen großen Nachteil gehabt, deswegen war es gar nicht so beliebt. Der Einlassdienst musste die Toiletten sauber machen. Das war sozusagen der Deal, den man erfüllen musste. Mensa war schon eben natürlich, deswegen bin ich natürlich hier, wir haben da Ausstellungen organisiert. Das war wirklich extrem frei. Also diese Freiheitsgrade, die wir da hatten, wir hatten ja auch keinen kaufmännischen Leiter da oder irgend sowas. Das haben wir alles selbst gemacht und bei uns waren, ich hatte das ja vorhin so gesagt, wir haben jeden Abend jede Flasche genau kontrolliert, wie viel da drin ist, wie viel Doppelte da noch drin sind, das aufgeschrieben und die wurden am nächsten Tag genommen. Aber nur so kann es funktionieren, weil sonst wäre natürlich auch der Laden auch pleite gewesen, ne? Weil die Leute hätten natürlich alles umsonst getrunken. Das ging eben nicht. Und ich habe da wirklich viel gelernt, gebe ich zu. Es soll eine große Sommerausstellung werden, weil Udo muss man im Sommer machen. Das soll eine Party werden. Und es wird eben so sein, es wird wirklich das gesamte Haus, wird Udo Lindenberg gewidmet sein. Und ich glaube, es wird eine sehr besondere Ausstellung werden.
1: Udo Lindenberg für alle, nicht nur für seine Fans.
6: Ich bin besucherorientiert. Ich möchte, dass die Leute, die Menschen, die herkommen, das gerne machen und Spaß haben. Und ich habe zwar Kunstgeschichte auch mal studiert, aber nie zu Ende. Und ich habe eben nicht von der kunstgeschichtlichen Seite, sondern von der Besucherseite raufgeguckt. So wie ich eben eine Praxis auch patientenorientiert geführt habe. Oder ja, auch den Filmclub haben wir damals eben auch für uns gemacht, eben, dass wir Spaß haben da. Ne? Das, und so versuche ich das jetzt auch hier zu machen. Und Gott sei Dank hat es funktioniert.
1: Aber bis zur Ausstellung kehrt Udos Jacke dahin zurück, wo sie wohl immer hingehören wird. Ins Klostermuseum zum Heiligen Kreuz.
7: Udo Lindenberg war damals eben anders als andere. Und weil er so bodenständig war und nicht so ein Schlagerfutzi und niemals Gesangunterricht hatte und so eine sonore, eigenartige Stimme, eben Udo Lindenberg-Stimme, hat er uns begeistert.
8: Es war nicht irgendwie, dass man in ihn verliebt war, glaube ich. Nee, das ist es nicht gewesen. Er war einfach eine coole Socke.
9: Ich habe manchmal so den Eindruck, er hat nie zurückgeblickt. Er hat irgendwie immer nach vorne geguckt und hat immer versucht, neue Themen aufzugreifen und die dann auch in einer unglaublich positiven Art und Weise umzusetzen und anzugehen.
4: Ich sage immer, wenn ich vor meinen Schöpfer trete, dann werde ich 3 DVDs mit dabei haben, um von meinen Sünden abzulenken. Dieser Film ist mit dabei.
6: Udo Lindenberg war eben immer Rebell und er, der immer an die Ketten und immer gerüttelt und immer geschüttelt hat. Und ja, das, denke ich, ist ja eben auch so ein unglaublicher Vereinigungskünstler dieses neuen Deutschlands. Und wir freuen uns drauf.

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6: Die Fernverkehrsstraße F5 war eine von vier Transitstrecken, die West-Berlin mit der Bundesrepublik verband. Die F5 führte mitten durch Städte und Dörfer, Wälder und einsame Gegenden. Das ermöglichte deutsch-deutsche Begegnungen der besonderen Art. Fünf Geschichten rund um die F5. Fünf unterschiedliche Lebensläufe.
7: Mein Name ist Harald Schmidt. Ich bin Achim Knablowski.
8: Mein Name ist Hartmut Richter.
9: Ich bin Birgit Richau.
10: Ich bin Walter Pröll.
6: Die F5 war eine ganz normale Landstraße, bis die DDR 1952 auf Weisung der Sowjets scharfe Grenzsicherungs- und Kontrollmaßnahmen beschloss. Zum ersten Mal tauchte der Begriff Transitstrecke auf.
11: Transitverkehr ist ja zunächst allgemein die Durchreise durch einen Drittstaat. Im Falle des DDR-Transites war es dann der grenzüberschreitende Verkehr, also der Verkehr zwischen der Bundesrepublik und West-Berlin.

0: Mit der deutschen Teilung ist der Landweg zwischen West-Berlin und dem übrigen Bundesgebiet abgeschnitten. Kontrollen, Willkür und Überwachung bestimmen über Jahre die Fahrt durch die DDR. Bis Anfang der 70er Jahre gibt es keinerlei vertragliche Vereinbarungen zwischen den beiden verfeindeten deutschen Staaten.
1: Die F5 war eine Landstraße, die überfüllt war mit Autos. Und es gab sehr viele Unfälle, man konnte kaum überholen. Und in den Ortschaften war man natürlich genervt. Mein Name ist Harald Schmidt, ich bin gelernter Fotograf und Fotoreporter.
0: Harald Schmidt arbeitete damals in Ost-Berlin als DDR-Korrespondent für den Hamburger Stern.
1: Und dann war die Idee der Chefredaktion, ich soll doch mal die F5 noch mal so wie es sie gibt, bevor die Autobahn eröffnet wird, dass wir da eine große Farbgeschichte machen. Und so kam das, dass ich auf dieser Straße mehrfach hin und her gefahren bin und sie so kennengelernt habe.
0: Leben mit der deutschen Teilung. Eine Grenze durchschneidet das Land. Stacheldraht, Betonpfeiler und Wachtürme über eine Strecke von 1378 Kilometer. Und eben Straßen, die Deutschland Ost und Deutschland West verbanden, trotz aller Feindseligkeiten.
2: Es war quasi ein rechtsfreier Raum. Das heißt, da herrschte eine gewisse Art von Willkür. Es war unberechenbar, was auf dieser Reise durch die DDR am Ende passierte.
0: Die Fernverkehrsstraße 5 war mit 238 Kilometern Länge die kürzeste Verbindung zwischen Hamburg und Berlin.

0: Die Grenzübergänge waren vom Westen kommend in Lauenburg-Horst sowie in Berlin-Staken.
1: Wenn ich an diese Zeit zurückdenke, kann ich nicht sagen, dass das eine bedrückende Zeit war, sondern ich habe das als Aufgabe gesehen, die mir übertragen worden ist, und ich wollte diese Aufgabe so gut wie möglich erfüllen. Ich bin Achim Knablowski, war von 1972 bis 1989 an der Grenzübergangsstelle Staken tätig. In meiner Familie war mein Vater der Mann, der die Zügel in der Hand hatte. Und er war durch den Krieg antiamerikanisch geprägt. Und das hat sich auch auf meine Erziehung übertragen. Und wir haben als Jugendliche diese ganze Geschichte mit Vietnam und so weiter mitgekriegt. Und da ist in uns der Gedanke gewachsen, also wir müssen was dagegen unternehmen.
0: Für Achim Knablowski gab es gar keine andere Idee. Er ging mit Überzeugung zu den bewaffneten Organen bei der Grenzbrigade Küste. Zuletzt war er Ausbilder an der Unteroffiziersschule. Die Staatssicherheit wurde auf ihn aufmerksam.
1: Nach meinem Dienst kam der sogenannte V-Nuller, also der Verbindungsoffizier vom Ministerium für Staatssicherheit, auf mich zu und hat also mich angesprochen, hat gesagt, wir würden dich gerne einstellen in den Bereich Grenzsicherung, Passkontrolle. Es sind Vorbereitungen im Gange. Es wird ein Abkommen geben über die Transitreisenden West-Berlin BRD. Und wir brauchen unbedingt Kräfte.
0: So waren sie konzipiert, die neu errichteten Übergangsstellen an den Transitstrecken für die sogenannte Grenzsicherung und Passkontrolle. Graue Gebäude, die abschrecken, grelle Lichter, die alles sichtbar machen. Und dazu eine klare Botschaft. Hier hat die DDR alles unter Kontrolle. Man will perfekt vorbereitet sein, wenn neue Regelungen in Kraft treten. 10 Jahre nach dem Mauerbau werden erste Verträge zwischen beiden deutschen Staaten vereinbart. Das Transitabkommen verhandeln die Staatssekretäre Michael Kohl, DDR, und auf Westseite Egon Bahr. Die Regierung unter Kanzler Willy Brandt setzt auf Annäherung und Dialog, trotz aller Differenzen.
2: Die wahrscheinlich historische Bedeutung des Vertrages liegt darin, dass nach dem Transitabkommen und dem Verkehrsvertrag nunmehr eine umfassende, dauerhafte Grundlage dafür vorbereitet werden konnte, die Beziehungen zwischen den beiden voneinander unabhängigen Staaten mit ihrer gegensätzlichen Gesellschaftsordnung zu gestalten.
3: Mein Dank gilt der Offenheit, der Sachlichkeit, die bei aller zuweilen unvermeidlichen Härte der Auseinandersetzungen gewahrt wurden und dem Willen, zu konstruktiven Ergebnissen zu kommen. Wir verschweigen nicht, dass es in grundsätzlichen Fragen unüberbrückbare, unterschiedliche Auffassungen gibt und auch weitergeben wird.
0: Am 3. Juni 1972 trat das Abkommen in Kraft. Der Transitverkehr verläuft über Wasserstraßen und Eisenbahnstrecken, durch Luftkorridore, aber hauptsächlich über 3 Transitautobahnen Richtung Süden und Westen. Im Norden war es eine Transitlandstraße, eben die F5. Durch das Transitabkommen geht es reibungsloser an den Kontrollstellen zu, von und nach West-Berlin, normalerweise. Denn auch nach dem Abkommen blieb die Willkür der DDR-Grenzer ein Thema.
4: Wie waren die Kontrollen drüben?
5: Genau wie immer, hat sich nichts geändert, nur dass wir keine 15 Mark mehr bezahlen müssen und kein Visum.
6: Einwandfrei, zügig.
7: Ganz normal, ging schnell.
6: Schlechter wie bisher. Wir mussten den Hänger zum Teil ausladen, trotz Zollanerkennung, trotz alles.

0: Mein Name ist Hartmut Richter. Ich war Fluchthelfer an der F5. Und jedes Mal habe ich mir gesagt, das war das letzte Mal, du hast die Nerven nicht mehr. Ne? Aber es war andererseits so schön auch, den Menschen geholfen zu haben.
1: Wie wurde Hartmut Richter Fluchthelfer? Hier am Teltow-Kanal in Berlin-Wannsee kommen alle Erinnerungen hoch. Der junge Hartmut hat lange Haare und ist auch sonst nicht so, wie es das System von ihm erwartet. Es kommt zu einer Begegnung, die sein Leben entscheidend verändert.
0: Das ist ein Mann, erkannte die Brüder damals. Stechender Blick. Der hatte einen grünen Lederrollmäntel, so einen Lederersatzstoff an. Kommen Sie mal mit. Ne? Ich sage, was ist? Ich habe Schule. Ist jetzt so. Kommen Sie mal mit. Dauert nicht lange. So.
1: Sie dauern tatsächlich nicht lange, die Verhöre in Räumen wie diesen. Die Stasi kommt schnell zur Sache.
0: Der holt eine Schere aus der Tasche und sagt, wir haben dir die Möglichkeit der Selbstkritik eingeräumt, wir können auch anders. Dann haben sie mich dann geduzt. So, und dann ist der daran gegangen, mir die Haare zu kürzen. Und ich muss sagen, dass ich noch sehr manierlich aussah. Ich hatte einen Freund, der sah schlimmer aus. So hier demütig zu werden von diesen, ja, das hält sich ja nicht aus. Und das ist eins, also das Entscheidende. Ab diesem Zeitpunkt habe ich wirklich ernsthaft überlegt, diesem Regime zu entkommen.
1: Hartmut Richter ist 18 Jahre alt, als er es wagen will. Für die Flucht hat er sich eine Stelle am Teltow-Kanal ausgesucht. Hartmut Richter erringt seine Freiheit und hat schnell die feste Absicht, auch anderen dazu zu verhelfen. Alltag an einem Grenzübergang nach dem Transitabkommen. Nur noch selten Kontrollen, keine Visagebühren. Dafür braucht der Staat viele gut ausgebildete, linientreue Mitarbeiter, die zur Politik der DDR stehen.
2: Tag, Papiere.
3: Bitte.
4: Bitte.
2: Wohin fahren Sie?
4: Nach Berlin.
3: West-Berlin.
2: Nennen Sie mir die Grenzübergangsstelle in Berlin.
3: Berlin-Staaten.
5: Mit den Jahren habe ich gelernt, die Menschen anhand ihrer Mimik und Gestik und der Bewegung der Augen zu erkennen. Was könnte sich hinter der Stirn abspielen? Weil der Mensch ist eigentlich so gebaut, dass er sich mit Äußerlichkeiten verrät.

0: Was wollen Sie in West-Berlin?
1: Mit deutscher Gründlichkeit sind auch hier die Abläufe minutiös geplant und strukturiert.
2: Das ist das Annehmerhäuschen. Hier wurden die Dokumente der Reisenden angenommen, auf Transportband gelegt und in den nächsten Abfertigungstrakt transportiert. Hier wurde der Transitvisa ausgefüllt, die Pässe nochmal auf Echtheit überprüft und über die Zentralfahndung, die weiter hinten war, das Okay gegeben, dass die Leute nicht in Fahndung stehen und die DDR durchqueren können.
3: Diese Passkontrolleinheit, das waren ja wirklich auch ganz ausgewählte und vielfach überprüfte Bedienstete, die einfach auch Anforderungen an Sicherheit, Verlässlichkeit, ideologischer Festigkeit erfüllen mussten, die zum Beispiel eben an Zollbeamte oder auch an die Volkspolizei zwar auch gestellt wurden, aber an dieser Stelle schaute der Staat noch mal ganz genau hin.
1: Sind es vor dem Abkommen rund 10 Millionen Transitfahrten, verdoppelt sich die Zahl schnell auf etwa 20 Millionen. Die DDR will die Kontrolle nicht verlieren. Das MFS stockt seine Abteilung Passkontrolle und Fahndung massiv auf. Am Ende sind es 7600 hauptamtliche Mitarbeiter.
4: Dankeschön. Schöner Wagen.
5: Weiterfahren.

0: Also ich habe während der Abfertigung an der Grenzübergangsstelle immer nach dem Prinzip gehandelt, es sind Deutsche und scherzhafterweise haben wir sie auch immer genannt, es sind unsere Vertragspartner. Auch bei den Reisenden gab es Unterschiede. Viele haben uns herablassend behandelt, aber die überwiegende Mehrheit war eigentlich freundlich eingestellt, hat uns akzeptiert.
1: Die F5 heißt heute B5, B wie Bundesstraße. Einfahrt nach Ludwigslust. Hier beginnt schon im Deutschen Reich die Geschichte der F5 als eine bedeutende Landstraße. Ludwigslust in Mecklenburg-Vorpommern. Die einstige Residenzstadt wird auch als das Versailles des Nordens bezeichnet. Die Stadt in den 80ern. Auch wenn die DDR wenig von herrschaftlichen Prachtbauten hält, die Menschen tun es und genießen den Park des Ludwigsluster Schlosses. Harald Schmidt darf damals hier Halt machen. Sein Presseausweis legitimiert ihn dazu. So entstehen besondere Fotos.
2: Das Problem war zu zeigen, dass der Verkehr direkt vorm Schloss vorbeiführt. Und das geht natürlich am besten mit einem LKW, weil das auch Erschütterungen sind, wenn jeden Tag Tausende von LKWs vorbeifahren. Und damals hat man ja noch analog fotografiert, man konnte also nicht gucken, wie ist es geworden, was heute jeder macht. Aber ich habe, glaube ich, 4 LKWs abgewartet und dann wusste ich, ich habe das Foto. Und ich habe dann, glaube ich, auf dem Bauch gelegen und habe immer gewartet, wenn ein LKW vorbeifährt und dann im richtigen Moment ausgelöst. Da ich aber in der DDR akkreditiert war, hatte ich dann die Möglichkeit, unterwegs anzuhalten. Und dann kriegte man auch, wenn ich dann angehalten habe, um Fotos zu machen, kriegte man auch, wenn auch nur in Maßen, aber man hatte einen Bezug zu Leuten, die man getroffen hat. Was weiß ich, da stehen Leute an der Schranke in Küritz und dann macht man da ein Foto und kommt ins Gespräch, weil man ja länger warten muss. Das war wirklich so, dass man dachte, guck mal, das ist die DDR so, wie man sie eigentlich nicht kennt. Und schade, dass andere das nicht mitbekommen.
1: Filmaufnahmen von der F5 Ende der 70er Jahre. Sie sind genauso verboten wie jeglicher Kontakt zur DDR-Bevölkerung. Auch Anhalten und Aussteigen auf freier Strecke ist im Transitabkommen streng untersagt.
3: Bis zum Transitabkommen spielten Fluchten über die Transitstrecken eigentlich keine besonders große Rolle. Das lag schlicht an diesen Durchsuchungen, Kontrollen an den Grenzübergangsstellen bei der Einreise und bei der Ausreise. In dem Augenblick, wo wir mit dem Transitabkommen die Situation haben, dass diese Passage, sozusagen der Grenzübertritt, beschleunigt werden soll, eröffnete sich plötzlich ein Fenster, auch über diese Transitwege in den Westen zu gelangen und zu flüchten.
1: Weniger Tiefenkontrollen an den Grenzen ermuntert Fluchthelfer, den Kofferraum als Unterschlupf zu nutzen, in der Hoffnung, nicht erwischt zu werden. Hartmut Richter macht es genau so. Er trifft sich mit vielen Fluchtwilligen an einer Bushaltestelle, direkt gegenüber einer Kaserne der Sowjetarmee. Und unweit der Grenze. Sehr gewagt, das Ganze.
4: Ich habe dann immer möglichst gesehen, dass die da nicht zu lange warten. Hallo und komm. Eingestiegen, haben wir ein bisschen geplaudert, ganz normal. Du hinten sitzen, ja, bitte. Und da war ja unweit, war ja eine Russenkaserne, war ja auch ein Wachturm. Also ich dachte mir, wenn ich bei der Stasi bin, da traut sich kein Westler hier vor, die Russen sind. Und gerade da, ne, habe ich es einfach gemacht. Wenn es dem DDR-Bürger jetzt gelingt, in deinen Kofferraum zu gelangen, unbemerkt, dann ist der Westen. Oh, herrlich, ne? Und dann kommt man auf solche Ideen und macht es dann auch.
1: Die Fahrt auf der F5 ist für jeden eine Herausforderung. Hier in Kwidzo, einem Dorf circa in der Mitte der Transitstrecke, befindet sich eine Raststätte. Sie darf von Ost- und Westbürgern aufgesucht werden.
5: Ich bin Birgit Richau und ich war in den 70er Jahren hier Kellnerin in dieser schönen Raststätte Kwidzo.

0: Sie dokumentiert alles.
1: Aha. E631.
2: Die Überwachung des MFS auf den Transitstrecken war sozusagen wirklich auch für den Transitreisenden als auch für den DDR-Bürger ein offenes Geheimnis und auch durchaus zu erkennen.

0: wenn ein Westbürger reinkam. Man erkannte ihn. Er war ganz anders gekleidet als wir zum Beispiel. Und der Ostbürger verhielt sich doch ein bisschen zurück. Der hatte jetzt mehr oder weniger sich auch kaum mit an den Tisch eines Westbürgers gesetzt. Warum? Weil überall unsere lieben Freunde der Staatssicherheit saßen. Also jeder hatte so ein bisschen gemischte Gefühle. Auch wir als Personal.
1: Für drei Personen?
0: Martin.
2: Wir haben Ende der 70er Jahre Zahlen, dass dort 61 Bedienstete tätig waren, von denen 11 als IM von der Stadtsicherheit geführt wurden.
3: Das Tagesgericht.
1: Sonst noch ein Wunsch?
0: Danke. Ich würde ja lügen, wenn es nicht so wäre. Denn wo sollten denn die Mitarbeiter jetzt alle in der Stasi gewesen sein? Es kann ja nur so gewesen sein, dass sie angeworben wurden. Anders kann es nicht sein, dass sie denn, wenn du da in die Gaststätte, wenn du da arbeiten willst, dann hier unterschreiben. Die Menschen haben sich getroffen, die haben sich unterhalten, die haben gegessen, die sind gegangen und dann war das Thema durch. Also warum sollte ich da hingehen und sagen, also hier guck mal da.
4: Harald Schmidt in Ost-Berlin. Als junger Fotograf.
5: Ich habe ja dann irgendwann meine Stasi-Akten eingesehen. Und wenn einige ehemalige DDR-Bürger sagen, das stimmt ja alles nicht, was da drin steht, kann ich nur sagen, bei mir stimmte bis vielleicht 90% oder so stimmte. Schmidt ist der Prototyp eines Pressefotografen. Bauernschlau, pfiffig, freundlich im Umgang mit Personen. Selbstbewusst, sympathisch, versucht seinen Job so gut wie möglich zu machen. In einem OV wegen Verdacht der Begehung von Verbrechen und Vergehen. Die Handlung von Linse, das ist, bin ich, Schmidt, begründen den Verdacht in objektiver und subjektiver Hinsicht, dass er geheim zu haltende Tatsachen aus dem Bereich der Landesverteidigung für eine ausländische Organisation sowie deren Helfer gemäß § 97 StGB sammelt und ausliefert.
4: Harald Schmidt alias Linse. Die Stasi hat ihn wichtiger gemacht, als er war. Harald Schmidt nutzt zwar seine journalistischen Freiheiten, aber allein für diese Fotografien und ein paar Neckereien.
5: Ich war ja damals so jung und ich fühlte mich dann wie James Bond. Und da ich wusste, dass die hinter mir herfahren, habe ich ja vorher im Rückspiegel gesehen, das erkennt man ja dann, wenn man verfolgt wird, man kriegt einen Blick dafür. Und dann habe ich einen riesigen Stapel Holz, also gefällte Bäume gesehen. Da habe ich dann angehalten, bin ausgestiegen, habe so getan, als ob ich was in diesem Holzstapel verstecke. Und habe mich wieder ins Auto gesetzt und bin weggefahren und habe mich insgeheim darüber gefreut, wenn die jetzt Holz für Holz wegnehmen und dann nichts finden. Und ich dachte, das ist mir eine Freude. Aber je älter ich wurde und je länger ich da war, fand ich es dann, weil ich dachte, ich bin doch nicht das Schwein. Also ihr habt doch was zu verbergen, ja? Wenn ihr das nötig habt, dass ihr eure Bevölkerung, eure Leute überwacht und uns überwacht, ist ja irgendwas nicht richtig.
4: Die Transitlandstraße F5. Das ist für viele Menschen aus Ost und West die Möglichkeit für flüchtige Kontakte oder sogar bewusste Verabredungen. Für die Staatssicherheit der DDR bedeutet es, genau dieses zu

0: verhindern. Ihr Ziel ist die möglichst totale Kontrolle.
1: Ich bin Walter Pröll und bin dann Volkspolizist 1972 geworden.
0: Walter Pröll ist Revierleiter der Volkspolizei in Beutzenburg. Er fährt auf Streife und verfolgt unter anderem sogenannte Missbrauchsvergehen entlang der F5.
1: Es gab natürlich auch spezielle Aufgaben, dass zum Beispiel die Abschnittsbevollmächtigten Streifen hatten, die entlang der Transitstrecke liefen. Und es ging eigentlich mehr darum, ein bisschen Unruhe reinzubringen. Dort wurden Uniformierte gesehen und dass der Transitreisende sagt, der vielleicht doch was vorhatte, hier sind mir zu viele Polizisten, hier kann ich das jetzt nicht machen, was auch immer er machen wollte.
0: Ein grauer Wintertag Ende der 70er Jahre. Trotz Strafandrohung machen Transitreisende immer wieder private Aufnahmen von der F5. Einfahrt nach Karstädt. Dieser Ort ist berüchtigt bei allen Transitreisenden. Die F5 verläuft mitten durch die Kleinstadt. Ebenso eine vielbefahrene Bahnstrecke mit Personen- und Güterzügen. Täglich gibt es hier Staus. Wartezeiten am geschlossenen Bahnübergang von über 45 Minuten sind Alltag und nerven alle. Diese Szenerie will Harald Schmidt fotografieren.
2: Ich habe das wohl morgens gemacht, weiß ich jetzt nicht mehr so genau. Und man sieht auch, dass der gesamte Verkehr musste dann anhalten, bis dieses Ding hochging. Und ein paar Minuten später war schon wieder zu. Aber wenn ich jetzt vergleiche zwischen früher und heute, da hat sich eigentlich außer diesem Gebäude rechts, da stand dann das Bahnhofsgebäude Karstädt, das ist jetzt weg. Aber diese alten Häuser, die sind immer noch genauso wie früher. Da hat sich eigentlich nichts verändert.
0: Um in Ruhe Fotos zu machen, täuscht Harald Schmidt auch schon mal eine Panne vor. Unter Beobachtung steht er jederzeit.
3: Also ich habe nicht bemerkt, dass ich verfolgt wurde. Aber es war ganz klar, die wussten genau, dass wir da und da angehalten haben und dass das vorgetäuscht war, dass es nicht echt war.

0: Hartmut Richter erinnert sich an seine Fluchthilfen. Die Anspannung war immer enorm.
1: Ich hatte jedes Mal Herzklopfen, habe unheimlich viel geraucht bei diesen Fahrten.
0: Wer als Bundesbürger auf den Transitstrecken Fluchthilfe leistet, geht wie die Flüchtenden ein hohes Risiko ein. Lange Haftstrafen drohen, die in DDR-Gefängnissen zu verbüßen sind. Diesmal vertraut sich Hartmut Richter eine Mutter mit Kleinkind an. Sie liegen wie immer versteckt im Kofferraum.
1: Da lief der dann vorbei und plötzlich hustete das Kind. Dann habe ich im Rückspiegel ein Auto gesehen mit Kindern. Und der kam dann auf mein Auto zu, guckte, lächelte, ging an den Kofferraum, machte so. Kind aber ruhig jetzt. Und dann guckte er nach hinten, habe ich alles beobachtet. Und dann so richtig seine Gedanken. Lieber Gott, lass den denken, dass die Kinder von da hier hustet haben. Das muss er dann gedacht haben. Ging dann weiter. Und dann fuhren wir über die Avus und plötzlich, als die muss wohl den beleuchteten Funkturm gesehen haben. Da ist die, da schreit die auf. Und von hinten zieht sie, will mich knutschen und was ich. Und ich habe Schwierigkeiten, den Wagen wieder in der Spur zu halten. Ja. Das waren unbeschreiblich schöne Erlebnisse. Nein, ich habe den Menschen herausgeholfen, die wollten rüber, nicht weil die Zigaretten im Westen besser schmeckten. Ich kannte doch die Gründe der Menschen, da rauszuwollen.
0: Zwei Volkspolizisten im Wartburg beobachten einen beschrankten Bahnübergang. Das ist für alle F5-Transitreisende ein neuralgischer Punkt.
2: Nach einigen Zugunglücken an Bahnübergängen gab es die Regelung, dass erstens von der letzten Warnbarke an bis zum Bahnübergang 30 km/h Pflicht war und dass der Bahnübergang nur überquert werden durfte, wenn die Bahnschranken senkrecht hoch standen. So, und wer im Frühjahr losgefahren ist, wurde es halt geahndet, aber es wurde für jeden geahndet.

0: Polizisten?
1: Jetzt ganz ruhig bleiben, Martin. Nicht aufregen.
2: Ihre Papiere, bitte.
1: Sind die Pässe, Fahrzeugpapiere und Visum.
3: Ah ja, und natürlich, ja, hier.
4: Es gab natürlich auch Transitreisende, die sich uns gegenüber provokant verhalten haben. Und demzufolge war manchmal auch die Reaktion dann von unseren Kollegen so, ne, dass man ein bisschen anders reagiert hat. Also ich weiß, dass es Transitreisende gab, die diese Transitstrecke als einen besonderen Korridor gesehen haben, wo angeblich die Gesetze der DDR nicht gelten. Man hätte das wäre so im Transitabkommen festgelegt. Hier ist unser Korridor von, in diesem Fall, von Horst bis nach Staaken. Und da gelten die Gesetze der DDR nicht. Aber gut, das haben wir denen dann auch klar gemacht.
5: Die R5 ist als reine Landstraße für die DDR-Staatssicherheit eine echte Herausforderung. Die drei anderen Transitstrecken sind Autobahnen. Eine Überwachung war somit viel einfacher zu organisieren.
4: Ich erinnere mich, wenn die Staatssicherheit Verdachtsmomente hatte und dort auch Fahrzeugen hinterhergefahren ist, dann gab es ein Kennwort, das über Funk an alle Polizisten mitgeteilt wurde. Und mit diesem Kennwort wurden alle Aktivitäten auf der Transitstrecke durch die Polizei beendet. Also damit man hier nichts kaputt machen konnte, will ich mal sagen.

0: gerade. Gut.
1: Das Überwachungssystem der DDR-Sicherheitsorgane ist jederzeit präsent. Immer routiniert, manchmal gnadenlos. Ein Fahrzeug ist auffällig geworden. Es wird am Grenzübergang erwartet.
2: Wenn die Sache offensichtlich war, also Unfall, Motorschaden oder Krankheit, dann wurde ganz kurz entschieden, ihr guckt, alles in Ordnung, fahren Sie nach Hause. Nur in den Ausnahmefällen, wenn viele, viele Sachen, viele Punkte zusammenkamen, die den Verdacht ergaben, dass er also nicht ganz koscher ist, dann hat man ihn aufgefordert, wir machen ganz einfach, öffnen Sie Ihren Kofferraum und Sie können dann weiterfahren.
1: Zuerst sind es Freunde und Verwandte, die Hartmut Richter zur Flucht verhilft. Durch ihn gelangen 33 Menschen in die Freiheit. Dieses Mal will Hartmut Richter seine Schwester und ihren Freund in den Westen bringen. Doch es kommt anders.
3: Es ging alles gut. Ich fühlte mich auch nicht observiert. Nun fahren Sie mal rechts raus. Ne? Ich sage, wieso? Ich bin Transitreise. Sie müssen mich hier durchlassen. Was soll das Theater? Und er machte die Schranke runter. Ne? War ja unten. Dann kam ein Grenzsoldat mit Hund in die Garage. Und als der Hund auf den Kofferraum sprang, da war aus. Da ist mir auch der Film gerissen. Ich bin an die Wand geflogen und ich soll geschrien haben, schießt er, ihr Verbrecher.
1: Fotos der missglückten Flucht. Die Stasi hat sie nachgestellt, auch um Hartmut Richter zu demütigen. Seine Schwester hat diese Ereignisse bis heute nicht verarbeitet.
3: Ich fühlte mich da verantwortlich, ne, dass ich da zu nachlässig war. Ich habe die Stasi unterschätzt. Das war der gröbste Fehler. Das waren ja nicht mehr die Leute, die mir die Haare geschnitten haben, die man am stechenden Blick erkannte. Ich habe die ja wirklich unterschätzt.
1: Im Stasi-Untersuchungsgefängnis Potsdam endet die letzte Fluchthilfe von Hartmut Richter. Harald Schmidt macht Fotos mit hoher Authentizität. Bis heute. Keine Posen, nichts Gestelltes, pure Realität. Die DDR, wie sie wirklich war.

0: als ich dann die Strecke besser kennenlernte, dann auch wirklich sehr gemocht war. Dass man so leicht Kontakt gekriegt hat zu den Leuten, das war eben, das war das, was mir die Freude an der DDR machte. Wenn man die Straße heute fährt, ist sie nicht mehr da. Die Romantik ist weg, die es früher gab.
1: Ein Waldstück an der R5, kurz vor der Grenze zu West-Berlin. Eine junge Frau ist an dem vereinbarten Treffpunkt. Ich täusche eine Panne vor, hat der Fluchthelfer sie wissen lassen. Sie kennt ihn nicht, weiß nicht seinen Namen. Für viele sind Fluchthelfer wahre Helden. Doch es gibt auch Menschenschmuggler, die mit Schicksalen Geld machen. Wer Freiheit will, muss sie bezahlen. Bis zu 30.000 D-Mark.

Gleich wird es dunkel. Es sind nur 10 Minuten zum Grenzübergang. Für die junge Frau eine Ewigkeit. Wenn alles gut geht, ändert sich heute ihr Leben. Wenn nicht, auch. Das Transitabkommen mit deutlich reduzierten Kontrollen lässt viele die Flucht im Kofferraum wagen. Oft endet sie so: Stasi-Fotos von Gescheiterten.

0: 20. November 1982. Eine Zäsur. Die A24, die neue Autobahn zwischen Hamburg und Berlin, ersetzt von nun an die alte F5 als Transitstrecke.
1: Fotografengedränge wie bei einem Staatsbesuch. Und doch ging es nur um eine neue Autobahn, allerdings um eine besondere Autobahn. Der westdeutsche Verkehrsminister Dollinger eröffnete mit dem traditionellen Schnitt eine neue Strecke zwischen der Bundesrepublik und West-Berlin. Nach vierjähriger Bauzeit haben jetzt die beiden größten deutschen Städte, Hamburg und die inmitten der DDR gelegene ehemalige deutsche Hauptstadt Berlin, endlich eine Autobahnverbindung. Für den Bau der 260 Kilometer langen Transitstrecke quer durch die DDR zahlte die Bundesrepublik den größten Teil der Kosten.
0: Fast alle Transitreisende nehmen ab jetzt die deutlich schnellere A24.
2: Als die Autobahnen kamen und viele meiner Kollegen sind mitgegangen, die sind ja richtig, dann haben gesagt, ja, wir gehen mit nach Stolpe. Und da war mit der Stasi hier abrupt Schluss. Die sind alle mitgegangen. Also es war nichts mehr zu hören und nichts mehr zu sehen hier.
0: Der Gasthof Quitzow verliert von einem zum anderen Tag seine Bedeutung. Birgit Rechau bleibt und muss erkennen, einige ihrer Kollegen und Kolleginnen spionierten sie aus.
2: Dazu waren wir zu eng miteinander hier und ich weiß, wer das ist. Und das kann ich nicht verzeihen und das will ich auch nicht. Das ist so, das steht so fest wie das Amen in der Kirche.
0: Die F5 ist wieder eine normale Landstraße. Für das Ministerium für Staatssicherheit somit von geringer Bedeutung.
3: In dem Augenblick, wo es nicht mehr durch Dörfer und Städte geht, wo Anwohner sozusagen direkt an der Transitstrecke wohnen, hatte man die Punkte, die zu überwachen waren, doch deutlich reduziert, wenn man sozusagen durch die Brille der Staatssicherheit und deren Sicherheits- und Überwachungsinteressen schaut.
0: Im März 1975 wird Hartmut Richter in der DDR der Prozess gemacht. Er bekommt die Höchststrafe von 15 Jahren Gefängnis wegen staatsfeindlichen Menschenhandels. Er sei ein Feind des Sozialismus und Werkzeug.